0: Hessen ist zwischen Kreuz Düsseldorf Nord und Ratingen-Schwarzbach bis Dienstagmorgen in beiden Richtungen gesperrt. Die A52 mal Richtung Gelsenkirchen ist zwischen Gelsenkirchen-Buer West und dem Übergang zur B224 nach einem Unfall gesperrt. Die A67 Mannheim Richtung Darmstadt ist zwischen Viernheimer Dreieck und Lorsch wegen einer Baustelle bis Dienstag 5 Uhr gesperrt. Die Umleitung ab dem Kreuz Mannheim über die A656 zum Kreuz Heidelberg, von dort weiter über die A5 in Richtung Frankfurt. Und die A620 Saarlouis Richtung Saarbrücken ist in Höhe Saarbrücken-St. Arnual bis Mittwoch ca. 9 Uhr gesperrt. Die Umleitung führt über die Ausfahrt St. Arnual und im Anschluss über die Einfahrt der A620. Fahren Sie vorsichtig und kommen Sie gut an.
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0: Von NDR Info in Hamburg mit Alex Grantl. Hallo und schön, dass Sie dabei sind. Im Jahr 2003 wurde Recep Tayyip Erdogan Ministerpräsident der Türkei. Seitdem regiert er das Land, mittlerweile als Staatspräsident, und das alles zunehmend autoritär. In der letzten Zeit gibt es aber immer wieder Hoffnung für Oppositionelle in der Türkei, denn die größte Oppositionspartei, CHP, gewinnt an Zuspruch. Und sie könnte eine echte Konkurrenz werden für Präsident Erdogan und für seine Partei, die AKP. Leicht hat es die Opposition in der Türkei aber weiterhin nicht. Etwa gibt es eine Gerichtsentscheidung, um den Chef der CHP abzusetzen, also den Chef der Opposition. Die Begründung ist, bei der Wahl des CHP-Chefs sollen Stimmen gekauft worden sein. Am Donnerstag haben tausende Anhänger der CHP gegen diese Entscheidung geklagt. Darüber hat meine Kollegin Andrea Oster vom WDR mit Hürcan Aslı Aksoy gesprochen. Sie forscht für die Stiftung Wissenschaft und Politik zur Türkei. Und die Frage an sie war, welche Bedeutung hat dieses Urteil, mit dem der Chef der Oppositionspartei abgesetzt werden soll?
2: Sie haben bereits gesagt, dass die CHP ja größte Herausforderer der türkischen Regierung ist. Aber das ist nicht nur Schwächung der Hauptoppositionspartei in der Türkei. Es handelt vielmehr um den Versuch, den politischen Wettbewerb auszuhöhlen eigentlich. Das heißt, dass man nicht die Oppositionspartei schließt, sondern dass man die Oppositionspartei spaltet oder in interne Machtkämpfe verwickelt, damit sie ihre Fähigkeit verlieren, um überhaupt Wahlen zu gewinnen. Mhm. Und das ist eigentlich eine neue Qualität in den Autoritätenentwicklung in der Türkei. Nicht nur die Opposition gerät unter dem Druck, sondern auch die Bedeutung von Wahlen, die Legitimität der Opposition oder ihre Fähigkeit, eine reale politische Alternative zur Regierung darzustellen, wird faktisch annulliert. Und noch was dazu ist, die Regierung marginalisiert sozusagen die Hauptoppositionspartei. Das ist ja eben auch die Gründungspartei der Türkischen Republik. Das ist anscheinend notwendig für die türkische Regierung, um Raum für ein neues politisches Gründungsnarrativ zu schaffen. Weil CHP war sozusagen Gründungspartei, hat ein Gründungsnarrativ, aber das neue System oder Präsident Erdogan versucht, ein neues System zu gründen durch sozusagen Schwächung der Oppositionspartei.
3: Ja, jetzt haben Sie gesagt, man versucht das, indem man die Partei versucht zu spalten oder in Machtkämpfe zu verwickeln. Gelingt das?
2: Ja, leider. Innerhalb der Partei sagt sie bereits ein Machtkampf. Sie haben ja gesagt, dass die abgesetzte Parteiführung um Özgür Özel hat protestiert und hat auf die gesellschaftliche Mobilisierung gesetzt. Aber der ehemalige Vorsitzende Kemal Kılıçdaroğlu versucht auch was zu machen. Und er hat bereits erklärt, dass er versuchen wird, eine Spaltung der Partei zu verhindern. Aber gerade oder momentan gibt es einen starken Machtkampf zwischen diesen zwei Teilen. Mhm. Aber genau da liegt ja das Risiko, die Opposition durch interne Konflikte geschwächt und politisch gelähmt wird. Und davon profitiert ja die türkische Regierung.
3: Ja, jetzt gab es Proteste von CHP-Anhängern in den vergangenen Tagen. Wie schätzen Sie das ein? Hat das Potenzial, auch in der türkischen Gesellschaft insgesamt wieder für mehr Widerstand auch gegen die Regierung zu sorgen?
2: Es könnte sein, aber nächste Woche fängt den türkische Festtage an und die gesamte Woche ist sozusagen frei. Leute gehen zu Familien oder in den Urlaub. Daher, also ich denke auch, dass die Regierung auch die Entscheidung so oder die Justiz hat auch die Regierung im letzten Moment so entfallen, damit die Leute nicht stark mobilisieren. Ich glaube, die Mobilisierung wird stattfinden. Aber die Frage ist, wie lange kann die CHP das fortführen? So wie letztes Jahr auch im Sommer, als der Istanbuler Bürgermeister und mehrere Bürgermeister abgesetzt wurden. Die Partei hatte ja wochenlang über den Sommer Proteste geführt. Aber jetzt ist die Frage, wie lange können Sie das machen?
3: Ja, Frau Axel, mit der Bitte um eine kurze Antwort. Ist die AKP und Erdogan so angreifbar und so geschwächt, dass sie zu solchen Mitteln greifen muss?
2: Ganz kurze Antwort. Die AKP verliert, wenn Sie die Zahlen anschauen, an Stimmen. Weil sie wissen, dass sie mit einem fair und offenen Wahl nicht gewinnen können, greift die türkische Regierung an solchen Mitteln.
0: Das war Hürcan Aslı Aksoy von der Stiftung Wissenschaft und Politik. Wenn Sie privat ein E-Auto kaufen wollen, dann können Sie seit dieser Woche eine Prämie dafür bekommen. Sie wären damit auch nicht alleine, denn schon in den ersten Tagen sind zehntausende Anträge auf eine Prämie eingegangen. Es gibt ein extra Portal dafür. An einigen Orten bräuchte es so einen Zuschuss vom Staat aber eigentlich gar nicht, weil Elektromobilität nämlich schon ziemlich alltäglich ist. Zum Beispiel in Thüringen. Unser Reporter Sven Kochale ist dort zu einem Autohaus gefahren und hat sich das genauer angesehen.
4: Dingelstädt liegt inmitten einer malerischen Landschaft. Zwischen weiten Feldern und sanften Hügeln betreibt Katharina Günther ihr Autohaus.
5: Also im Eichsfeld ist das Thema Elektromobilität definitiv angekommen. Das merkt man an den Zulassungszahlen und an den Fahrzeugen, die umherfahren mit dem E-Kennzeichen.
4: Das Autohaus hat ihr Vater nach der Wende aufgebaut. Damals ging es praktisch nur um Verbrenner. Doch inzwischen würden sich die meisten Fragen um das E-Auto drehen, erklärt die Geschäftsführerin.
5: Also es ist ein wahnsinniger Boom. Also wir verkaufen jeden Tag mindestens 2-3 Elektrofahrzeuge. Und der Absatz, der ist enorm für uns. Man merkt richtig, dass gerade jetzt, wo die Förderung beschlossen wurde, da denken die Leute, die kriegen keine Autos mehr.
4: Der Hof des Autohauses ist voll. Jede Lücke ist besetzt mit einem E-Auto. Seit die staatliche Prämie beantragt werden kann, ist der Terminkalender von Verkaufsberater Benedikt Diele noch voller.
6: Also angedeutet hat sich schon, allein durch die Erhöhung der Spritpreise. Aber jetzt, wo die Elektroförderung greifbar ist mit der Einreichung der Anträge, merkt man schon, dass noch mal mehr Nachfrage da ist.
4: Das hängt auch damit zusammen, dass im ländlich geprägten Eichsfeld viele Eigenheime stehen und sich die Besitzer schon vor Jahren entschieden haben, in die Sonnenenergie zu investieren. Mit dem E-Auto würden sie jetzt den nächsten Schritt gehen, erklärt Autohauschefin Katharina Günther.
5: Die Infrastruktur ist sehr gut ausgebaut. Die Kunden haben überwiegend Photovoltaik auf dem Dach und wollen natürlich ihren eigenen Strom, den sie produzieren, auch nutzen.
4: Nur etwas mehr Zeit sollten die Kunden jetzt mitbringen, rät die Unternehmerin. Weniger wegen der Technik im E-Auto, sondern wegen der vielen Fragen zur neuen Förderung und Finanzierung.
0: Die Zeit, es ist 2.12 Uhr.
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0: Wahrscheinlich ist Ihnen das Kreuzfahrtschiff Hondius noch ein Begriff. Das war ja groß in den Schlagzeilen, weil an Bord das Hunter-Virus ausgebrochen ist. 3 Menschen waren daran gestorben. Aber nicht nur auf diesem Schiff haben sich Menschen mit dem Virus angesteckt. 2021 hat es auch eine Frau aus der Nähe von Würzburg in Bayern getroffen. Unser Reporter Jochen Wobser hat die Frau getroffen und weiß, was 2021 genau passiert ist.
7: Der Frühling, in dem sich Franziska Lutz mit dem Hunter-Virus infiziert, beginnt unspektakulär. Es ist Mai 2021. An dem Würzburger Gymnasium, wo Franziska Lutz unterrichtet, stehen die Abi-Prüfungen an. In der Freizeit treibt sie Sport, fährt Rad oder joggt im Wald. Dann beginnen die Beschwerden. Im Rückblick erinnert sich die heute 42-Jährige an leicht erhöhte Temperatur und diffuse Schmerzen.
8: So wechselnd komische Schmerzen, mal Kopfschmerzen, mal irgendwie Gliederschmerzen und eben so unglaublich abgeschlagen und schwach. Und das hat sich eben immer weiter gesteigert. Also ich konnte kaum ein Stockwerk hochsteigen in unserem Haus. Und ich dachte so, was ist los?
7: Franziska Lutz ging zu ihrer Hausärztin. Der damals übliche Corona-Test war negativ und die Ärztin tippte auf eine verschleppte Erkältung.
8: Dann war ich bei so einem Spezialisten, weil ich so eine Schilddrüsenerkrankung habe. Vielleicht stimmt da was nicht. Und der hat gesagt, nö, alles gut. aber es hatte mir auch keiner Blut abgenommen oder so. Und dann bin ich halt wieder in die Schule, weil ich dachte, ja, also wenn ich nichts hab, war halt danach immer vollkommen fertig und dachte, das kann doch nicht sein irgendwie.
7: Der Ehemann von Franziska Lutz, Thomas Krönert, bekam aus der Nähe mit, wie sich seine Frau über fast 3 Wochen durch den Alltag schleppte.
9: Meine Frau kann ganz gut auch mal über den Schmerz drüber gehen. Deswegen ist es recht schwer einzuschätzen, wie gut oder schlecht es ihr tatsächlich geht. Und dann hat sich das dann aber verschlimmert und sie hat über Schmerzen im Rücken geklagt. Dann habe ich sie mal gefragt, ja, Rücken ist groß, wo am Rücken? Und dann hat sie gemeint, ja, so hier unten. Dann habe ich gemeint, ja, da, wo du hindeutest mit deinen beiden Händen, da sind die Nieren. Ich habe dann zu meiner Frau gesagt, gehst du einfach nochmal zur Hausärztin und lässt ein großes Blutbild machen.
7: Und nach der Blutabnahme ging es dann ganz schnell.
8: Am nächsten Morgen habe ich schon vor 8 Uhr früh einen Anruf gehabt. Ja, ihre Nierenwerte sind so ganz, ganz schlecht. Und dann war ich eben gleich bei diesem Nierenfacharzt, mache mal einen Hantavirentest und positiv so.
7: Was der Nierenspezialist aber vor allem diagnostizierte, die Nieren von Franziska Lutz waren auf das doppelte Volumen angeschwollen und funktionierten kaum noch.
8: Also sie haben nur noch zu 9% funktioniert, beide zusammengenommen. Und dann hat er gemeint, aber wahrscheinlich ist der Tiefpunkt der Krankheit schon überschritten. Es sieht jetzt so aus, als ob sich ihr Körper da alleine rauswurstelt. Und wenn sie aber regelmäßig kommen und es dann schlechter wird, müssen sie nicht an die Dialyse. Das ist auch so ganz, also strikte Anweisung, mich ruhig zu verhalten und so.
7: Das heißt, 4 Wochen Bettruhe bis auf die täglichen Kontrolltermine beim Nierenarzt. Der Verlauf der Erkrankung war vergleichsweise mild, der Virustyp weniger aggressiv als bei anderen Hunterstämmen, wie sie zum Beispiel in Südamerika vorkommen. Thomas Krönert bemerkte, wie es seiner Frau nach und nach besser ging.
9: Langsam, weil die Nieren brauchen halt einfach eine Zeit lang, um sich zu regenerieren. Und das hat dann schon ein paar Wochen gedauert, ja.
8: Das war Glück, glaube ich, dass mein Körper ziemlich schnell wieder die Kurve gekriegt hat.
7: Wo und wie sich Franziska Lutz das Hantavirus eingefangen hatte, das kann sie nur vermuten. Vielleicht beim Joggen durch einen Wald mit einer hohen Population an Rötelmäusen, dem Wirtstier, oder zu Hause bei der Gartenarbeit. Sicher ist, sie hat die Erkrankung ohne Spätfolgen überstanden. Und was für Franziska Lutz außerdem wichtig ist, sie will die Aufmerksamkeit für das Hantavirus erhöhen.
8: Weil ich mir einfach denke, wenn halt mehr Leute auf dem Schirm haben, dass es das gibt und wie sich das ungefähr zeigt, dass man dann halt vielleicht eher wenigstens mal in die Richtung denkt.
0: Schon 2021 hat sich eine Frau aus dem Landkreis Würzburg mit dem Hantavirus infiziert. Das war der Beitrag dazu von Jochen Wurpser. Vor 7 Monaten hat US-Präsident Trump seinen Friedensplan für den Nahen Osten verkündet. Die Waffenruhe ist allerdings brüchig. Aber die Hamas hat die verbliebenen israelischen Geiseln freigelassen und die Menschen im Gazastreifen werden halbwegs mit dem Nötigsten versorgt. Auf der anderen Seite der Grenze in Israel liegt der Kibbutz Be'eri, der am 7. Oktober 2023 angegriffen wurde. Hier läuft mittlerweile der Wiederaufbau. Etwa baut Israel einen neuen Stadtteil mit etwa 130 Häusern. Unsere Korrespondentin Bettina Meyer war da.
10: Gähnende, schwarze Öffnungen klaffen dort, wo Fenster waren. Einschusslöcher übersehen die Hauswand. Rote Ziegel hängen auf dem Dach des verrußten Wohnhauses im Kibbutz Be'eri am Gazastreifen. Es ist eines von mehr als 100 Häusern, die Hamas-Terroristen am 7. Oktober verbrannten, oft mit ihren Bewohnern. Hier in Be'eri töteten Terroristen mehr als 130 Menschen, nahmen etwa 30 Geiseln. Gal Cohen überlebte das Massaker.
11: Ich stand hier am Zaun, als ein Mann mit seinem Motorrad hielt. Wir schauten uns in die Augen. Es waren 2 Männer in Uniform mit Maschinengewehren und grünen Kopfbinden. Mir war sofort klar, was das bedeutet.
10: Gal ist 61 Jahre alt. Mit seiner Familie verbarrikadierte Gal sich im Schutzraum seines Hauses. Per WhatsApp bekam er mit, wie seine Nachbarn ermordet wurden. Gal zeigt auf eine Straßenecke.
11: Die meisten Entführungen fanden an dieser Ecke statt. Meistens haben 10 bis 15 Terroristen ein Haus umstellt, die Bewohner aufgefordert, rauszukommen. Wenn sie das nicht taten, zündeten sie das Haus an. Wer rauskam, den haben sie mitgenommen. Aber die meisten haben sie nicht entführt, sondern gefesselt und ihnen in den Kopf geschossen.
10: Der Mann mit Glatze und Bart blickt auf verbrannte Ruinen, die mehr als 2 Jahre nach den Angriffen noch so aussehen wie am 7. Oktober. Trotzdem ist Gal nach Be'eri zurückgekehrt.
12: After such a trauma, people that have personal losses.
11: Nach so einem Trauma sagen viele, die jemanden verloren haben, ich komme nicht zurück, wenn hier noch verbrannte Häuser stehen. Andere sagen, wenn ihr die Häuser abreißt, erinnert sich niemand an unsere Lieben. Es ist ein Konflikt, aber wir haben beschlossen, kein verbranntes Haus in Be'eri stehen zu lassen.
12: We decided not to keep burned houses in Be'eri.
10: Stattdessen wird ein neuer Ortsteil fertiggestellt, der vor dem 7. Oktober in Planung war. Beim Wiederaufbau hilft die Bundesregierung. Mit 7 Millionen Euro fördert sie den Bau der Kunstgalerie Be'eris, die abbrannte. Sie soll ein Begegnungsort werden, der der Gemeinde neues Leben einhaucht, erzählt Sophie Berson-McKee. Als künstlerische Leiterin überwacht sie die Gestaltung der Galerie, die von einem Architekturbüro geplant wird.
13: We have to rebuild, you know, the soul. We have to rebuild our humanity. It was so deeply violated.
10: Wir müssen unsere Seelen, unsere Menschlichkeit wiederherstellen, die am 7. Oktober so tief verletzt wurde. Ich fühle mich wie auf See, aber ich kann Land sehen. Diesen Ort zu planen, Bäume zu pflanzen, zu sehen, wie sich die Sonne bewegt. Das ist ein Prozess, der hilft, wieder Verbindung mit dem Leben aufzunehmen. Das gibt Kraft.
13: Just really reconnecting to life has been very powerful.
10: Am Zaun zum Gazastreifen, neben den verbrannten Häusern, befindet sich ein Trümmerfeld. Bagger räumen sie zur Seite. Kibbutzleiter Gal Cohen überwacht die Abrissarbeiten. 36 Familien seien in diesem Viertel getötet worden, sagt Gal, vor allem Rentner.
12: Between the age of 65 to 70.
11: Zwischen 65 und 70 Jahre alt. Viele hatten Enkel zu Besuch, weil es ein Feiertag war. Niemand konnte wegrennen. Die meisten hier wurden getötet. Für mich ist das sehr schwierig. Wissen Sie, in Auschwitz wohnt heute auch keiner mehr. Be'eri soll wieder ein Ort des Lebens werden. Deshalb reißen wir das ab. Und jetzt stellen Sie sich vor, dass 132 Familien auch hier wieder ihr Haus bauen. Das ist unser Heilungsprozess.
12: We must make it. It will give us a cure in a way.
10: Bereits in den kommenden Monaten sollen Häuser im neuen Viertel Be'eris fertig werden. Die meisten geflüchteten Bewohner aber wollen gemeinsam zurückkehren, voraussichtlich erst im kommenden Jahr.
0: Das Wetter gestern am Samstag, das war ziemlich sommerlich in Deutschland. Und dazu kommt auch noch, dass am Montag ein Feiertag ist, Pfingstmontag. Das heißt, gerade reisen viele Menschen in Deutschland, und zwar zum Beispiel an die Küsten in Schleswig-Holstein. Wie voll es da werden könnte und was die Menschen beim Urlaub buchen gerade anders machen, darüber hat mein NDR-Kollege Tim Behrendonk mit Stefan Borgmann gesprochen, dem Geschäftsführer der Tourismusagentur von Schleswig-Holstein. Und die erste Frage an ihn war, wird es in den Touristenhochburgen an diesem langen Wochenende voll oder gibt es doch noch mehr freie Betten als gedacht?
14: Na, die Auslastung liegt nach Rücksprache mit den Orten zwischen 75% und 95%. Das ist in der Vorsaison also ein guter Wert, der auch sich deckt mit den Vorjahren. Aber es gibt wie immer noch gute Plätze für jeden zu haben.
15: 2025, muss man sagen, war ein Rekordjahr für den Tourismus in Schleswig-Holstein. Fast 10 Millionen Gäste sind gekommen. In diesem Jahr wirkte der Start ja ein bisschen zurückhaltender, würde ich mal sagen. Wieso ging es da nicht so erfolgreich weiter wie bisher?
14: Naja, es läuft eigentlich immer alles auf das gleiche Thema hinaus, steigende Preise. Jetzt durch die Iran-Krise war vor allem das Thema Benzinpreise und auch die Unsicherheit, wo geht es noch hin, ein wichtiger Grund, weswegen Leute gezögert haben. Wir stellen aber auch fest, dass immer spontaner gebucht wird. Also es wird jetzt gerade bei so einem Pfingstwochenende abgewartet, ob es wirklich schön und warm wird. Und dann wird erst gebucht. Das ist ein Trend, der sich über die letzten Jahre abzeichnet.
15: Haben Sie eine Erklärung dafür, warum viele Menschen offenbar kurzfristiger buchen, vorsichtiger buchen?
14: Ja, zum einen das Thema Geld. Also wenn ich jetzt sehe, steigt jetzt der Benzinpreis noch ins Unermessliche oder greift vielleicht irgendeine Aktion der Bundesregierung, wie jetzt der Benzinpreisdeckel oder eine Ermäßigung oder eben auch ganz konkret dann, fahre ich wirklich ja oder nein, wie sieht es bei mir aus mit der Familie? Das sind wirklich entscheidende Punkte, aber auch immer noch dieses, ich bin spontan, ich kann im Internet jeden Preis abrufen, ich kann auch noch mal mir ein Reiseziel aussuchen, entweder Mecklenburg-Vorpommern oder Schleswig-Holstein oder vielleicht doch Holland. Das ist super flexibel geworden und damit müssen wir leider leben.
15: Was hat das für Auswirkungen?
14: Unsicherheiten, auch bei den Gastgebern und der Branche. Das heißt also, normalerweise würde man sagen, Pfingsten ist immer bisher ein gesetztes Wochenende gewesen, wo die Saison beginnt, wo viele Leute da sind und sich die Industrie darauf freut. Aber durch das veränderte Verhalten der Gäste kann man nicht mehr davon ausgehen, dass es noch so ist, wie es gewesen ist.
15: Die Menschen spüren ja, dass Schleswig-Holstein konkurriert, unter anderem mit günstigen Mittelmeerangeboten zum Beispiel. Wie groß spüren Sie diesen Druck eigentlich?
14: Wenn man sich die Ergebnisse der Reiseanalyse anguckt, dann ist es so, dass die Deutschen immer mehr ins Ausland fahren. Tatsächlich alle vermeintlichen Trends wie Coolcation lassen sich überhaupt nicht ablesen. Das heißt, selbst im heißen Sommer wird nach Griechenland oder nach Mallorca gefahren. Aber Schleswig-Holstein darf sich darüber freuen, dass wir aktuell bei den deutschen Urlaubern, die 5 Tage im Jahr in Urlaub fahren und auch länger, auf Platz 1 steht. Das heißt also, da machen wir schon sehr viel richtig, sowohl an Nord-Ostsee als auch im Binnenland. Also sind wir also sehr beliebt. Wir haben auch gerade nochmal festgestellt, dass wir auch gerade bei der Zielgruppe Reisen mit Kindern, also Eltern mit Kindern, aber auch Großeltern mit Kindern auch mittlerweile auf Platz 1 sind. Und das sind Themen, denen wir uns annehmen müssen, bei denen wir versuchen müssen, bei den Gästen zu punkten. Und dann sind auch entsprechend die Betten voll.
15: Zum Schluss ganz praktisch, apropos volle Betten. Wer jetzt noch Lust hat, loszufahren nach Schleswig-Holstein, aber noch nichts gebucht hat, wo lohnt sich das Suchen heute noch?
14: In allen Lagen, also Nord-Ostsee, aber auch Binnenland. Also wir haben ganz tolle Reiseanlässe wie Veranstaltungen, Sprottentage oder Nordseewochen auf Helgoland. Also es gibt noch ganz viele tolle Events, die man besuchen kann. Auch im Binnenland gibt es tolle Fernradwege, die gerade für großen Boom gesorgt haben. Also wer Lust hat, setzt sich ins Auto oder in die Bahn und fährt gerne hoch zu uns.
0: Das war Stefan Borgmann von der Tourismusagentur Schleswig-Holstein.
16: Sport. Mit Stefanie Lavor. Der FC Bayern München ist zum 21. Mal deutscher Pokalsieger. Und es war einmal mehr Harry Kane, der die Münchner quasi im Alleingang zum Erfolg gegen Titelverteidiger Stuttgart schoss. André Siems.
17: Es hat lange nicht danach ausgesehen, dass die Bayern hier mit 3:0 gewinnen würden, denn die erste Halbzeit ist komplett an den VfB Stuttgart gegangen, der bissiger, galliger war und vor allen Dingen auch die besseren Chancen hatte. 3-mal insgesamt Kopfball Undav, 2-mal Mittelstädt, mit einem 0:0 ging es in die Pause. Dann zweite Halbzeit, der VfB nicht mehr ganz so spritzig, die Bayern übernahmen mehr und mehr das Tempo und vor allen Dingen auch die Kontrolle des Spiels. 3-mal am Ende hat Harry Kane getroffen. Lupenreiner Hattrick, er ist der Spieler des Spiels gewesen. Der FC Bayern München holt also das Double und feiert am Ende den Sieg gegen den VfB Stuttgart und ist DFB-Pokalsieger.
16: Apropos Pokal, in 21 Landespokal-Endspielen wurden am gestrigen Finaltag der Amateure die restlichen Teilnehmer für die erste Pokalrunde der kommenden Saison ermittelt. Alle Ergebnisse finden Sie auf sportschau.de. Die deutsche Nationalspielerin Jule Brandt hat mit ihrem Team das Endspiel der Champions League verloren. Nach der ersten Halbzeit hatte es zwischen Lyon und dem FC Barcelona unentschieden 0:0 gestanden. Am Ende gewann Barca mit 4:0. Der deutschen Eishockey-Nationalmannschaft droht bei der Weltmeisterschaft in der Schweiz das frühe Aus. Das Team von Trainer Harold Kreis gewann zwar gegen Österreich mit 6:2. Für das Weiterkommen ist das DEB-Team aber auf Schützenhilfe angewiesen, denn Lettland hatte zuvor überraschend die USA besiegt. Die deutsche Mannschaft muss nun auf Patzer Lettlands gegen die Außenseiter Großbritannien und Ungarn hoffen. Es gibt zwar rechnerisch weitere Möglichkeiten für ein Weiterkommen, die sind aber äußerst unwahrscheinlich. Dem Vize-Weltmeister von 2023 droht damit das dritte enttäuschende Turnier in Folge, nach dem frühen Ausscheiden bei der WM im vergangenen Jahr und dem Viertelfinalaus bei Olympia im Februar. Auf dem Circuit Gilles Villeneuve fand am Abend das Qualifying für den Großen Preis von Kanada statt. Lena Bergmann weiß, wer in Montreal von der Pole Position startet.
18: Mercedes hat die erste Startreihe auch in Montreal fest im Griff. Auf seiner letzten Qualifying-Runde verwies George Russell seinen Teamkollegen und WM-Spitzenreiter Kimi Antonelli noch auf Platz 2. Der Brite, der Stunden zuvor bereits den Sprint gewonnen hatte, startet somit das dritte Jahr in Folge von der Pole Position in den Grand Prix. Lando Norris landete ein Zehntel hinter den beiden Silberpfeilen und bewies, dass die Konkurrenz vor allem in Form von McLaren näher ranrückt. Audi-Pilot Nico Hülkenberg scheiterte als Elfter erneut knapp an den Top Ten. Die Favoritenrolle für das Rennen, das am Sonntag um 22 Uhr deutscher Zeit beginnt, gehört weiterhin Mercedes. Laut Wettervorhersage könnte aber auch Regen zum Faktor werden.
16: Basketball-Bundesligist FC Bayern München hat das Playoff-Halbfinale erreicht. Der Titelverteidiger gewann auch die dritte Partie gegen Trier souverän mit 99-62 und setzte sich damit in der Best-of-Five-Serie durch. Auch die Baskets Bamberg siegten gegen Vizemeister Ulm per Sweep. Nach zwei knappen Erfolgen in eigener Halle gewannen die Franken auswärts mit 96-87. Wetzlar hat im Kampf gegen den Abstieg aus der Handball-Bundesliga einen wichtigen Sieg gefeiert. Die Hessen schlugen Erlangen mit 29-26. Gummersbach besiegte unterdessen das abstiegsbedrohte Team aus Minden 32-22.
0: Das war der Sport mit Stefanie Lavoie. Der Krieg im Iran, der bedeutet viel Leid für die Menschen im Land. Bei uns sind die Folgen nicht ganz so dramatisch, aber sie sind trotzdem spürbar. Viele Menschen wollen bald in den Urlaub und fragen sich zum Beispiel, ob die Flüge teurer werden oder ob die Flüge ausfallen. Damit beschäftigen wir uns gleich genauer hier nach den Nachrichten.

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1: Um 2.30 Uhr mit Gabriela Kühne. Die finanzielle Situation der Pflegeversicherung hat sich seit Jahresanfang weiter verschlechtert. Das teilte der Spitzenverband der gesetzlichen Krankenversicherungen mit. Aus der Nachrichtenredaktion Inken Henkel.
2: Nach neuen Zahlen verzeichnet die Pflegeversicherung im ersten Quartal ein Minus von knapp 670 Millionen Euro. Und das, obwohl sie gleichzeitig 800 Millionen Euro aus einem Darlehen bekommen habe. Fürs ganze Jahr rechnet der Verband der Krankenversicherungen mit einem Defizit von 4,2 Milliarden Euro. Die Politik müsse jetzt das Ruder herumreißen, sagte der Chef der gesetzlichen Krankenversicherungen Blatt dem Spiegel. Sonst würden die Probleme nächstes Jahr unbeherrschbar. Bundesgesundheitsministerin Warken will noch vor der Sommerpause einen Gesetzentwurf für eine Pflegereform vorlegen.
1: Nahe dem Weißen Haus in Washington sind nach Angaben von US-Sicherheitsbehörden Schüsse gefallen. FBI-Chef Patel schrieb auf der Plattform X, Beamte seien vor Ort und unterstützen den Secret Service, der für den Schutz von US-Präsident Trump zuständig ist. Der Sender CNN berichtete unter Berufung auf einen Beamten, dass eine Person vom Secret Service angeschossen wurde und später im Krankenhaus starb. Auch ein Passant sei von Schüssen getroffen und verletzt worden. Die USA und der Iran haben sich in Verhandlungen über ein mögliches Ende des Kriegs offenbar angenähert. US-Präsident Trump zufolge ist ein Rahmenabkommen weitgehend abgesteckt worden. Allerdings müssten letzte Details noch geklärt werden, so Trump auf seiner Internetplattform. Laut dem US-Präsident soll die für den Handel so wichtige Straße von Hormuz dann wieder geöffnet werden. Die iranische Nachrichtenagentur Fars berichtete hingegen, die Wasserstraße bleibe unter iranischer Verwaltung. Die Goldene Palme für den besten Film geht in diesem Jahr an den rumänischen Regisseur Cristian Mangiu für sein Drama Fjord. Die Filmfestspiele in Cannes brachten am Abend außerdem eine Überraschung für den einzigen deutschen Beitrag. Aus Cannes, Jan Tussing.
3: Valeska Griesebach wurde bei der Abschlussveranstaltung der diesjährigen Filmfestspiele von Cannes mit dem Preis der Jury für ihren Film Das geträumte Abenteuer ausgezeichnet. Die in Berlin lebende Regisseurin erzählt darin die Geschichte einer bulgarischen Frau an der Grenze zur Türkei, die einem Freund hilft, der in die Fänge der Mafia gerät. Cristian Mungiu wurde für sein in Norwegen spielendes Drama Fjord mit dem Hauptpreis für den besten Film ausgezeichnet. Es ist bereits die zweite Goldene Palme für den rumänischen Regisseur.
1: Das Wetter in Deutschland. Es ist trocken, im Norden vereinzelt Schauer, Tiefstwerte 17 bis 8 Grad. Am Tage sonnig, Höchstwerte 26 bis 34 Grad, im Norden kühler. Am Montag viel Sonne, 19 bis 34 Grad und am Dienstag sonnig, im Norden vereinzelt Schauer oder Gewitter bei 18 bis 34 Grad. Das waren die Nachrichten.
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4: Die A2 Hannover Richtung Berlin ist zwischen Ziesa und Wollin wegen Reinigungsarbeiten gesperrt. Die A8 München Richtung Salzburg zwischen Weyarn und Rastplatz Eulenauer Filz gibt es 2 Kilometer Stau. Die A23 Hamburg Richtung Heide ist zwischen Eidelstedt und Pinneberg Süd wegen Bauarbeiten bis Dienstag um 5 Uhr gesperrt. Die Umleitung führt ab Hamburg-Eidelstedt über die B4 bis Pinneberg Mitte oder weicht großräumig über die A7 aus. Die A40 Duisburg Richtung Essen ist zwischen Kreuz Duisburg und Kreuz Kaiserberg bis Dienstagmorgen gesperrt. Die A44 Düsseldorf-Essen ist zwischen Kreuz Düsseldorf-Nord und Ratingen-Schwarzbach bis Dienstagmorgen in beiden Richtungen gesperrt. Die A52 Mahl Richtung Gelsenkirchen ist zwischen Gelsenkirchen-Bur-West und dem Übergang zur B224 nach einem Unfall gesperrt. Die A67 Mannheim Richtung Darmstadt ist zwischen Viernheimer Dreieck und Lorsch wegen einer Baustelle bis Dienstag um 5 Uhr gesperrt. Die Umleitung ab dem Kreuz Mannheim über die A656 zum Kreuz Heidelberg, von dort weiter über die A5 in Richtung Frankfurt. Und die A620 Saarlouis Richtung Saarbrücken ist in Höhe Saarbrücken-St. Arnual bis Mittwoch ca. 9 Uhr gesperrt. Die Umleitung führt über die Ausfahrt St. Arnual und im Anschluss über die Einfahrt der A620. Fahren Sie vorsichtig und kommen Sie gut an.
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4: Mit Alex Grantl. Der Krieg im Iran bedeutet viel Leid für die Menschen im Land. Bei uns in Europa spüren wir auch Folgen des Kriegs, aber natürlich lange nicht so dramatische Folgen. Hier interessiert viele Menschen gerade eher, wie die Weltlage ihre Urlaubspläne beeinflusst. Werden die Flüge teurer oder fallen sie aus? Oder welchen Einfluss die Energiekrise sonst auf das Urlaubmachen hat? Darum geht es jetzt bei uns im Podcast.eu aus dem ARD-Studio Brüssel mit Katrin Schmidt und Sabrina Fritz.
5: Sabrina, vielleicht müssen wir erstmal so anfangen. Wir haben ja auch wirklich im Europa-Podcast schon ein paar Mal drüber gesprochen. Energiepreise natürlich allgemein rasant gestiegen seit Beginn des Irankriegs und Europa versucht das vor allem an der Tankstelle irgendwie abzufedern. Aber wir schauen jetzt mal wirklich speziell aufs Fliegen. Ja. Das ist ja wohl ureigens europäisch, weil die allermeisten Flüge, die hier starten, sind innereuropäische Flüge. Und ja, vielleicht auch deshalb, die EU-Kommission hat das einfach wirklich schon ja lange jetzt zum Thema gemacht, ne?
6: Ja, ganz genau. Also sie hat immer mal wieder gesagt, sie wird die Kerosinstände kontrollieren. Und ja, also ich muss sagen, für mich ist es wirklich ein bisschen unübersichtlich, die ganze Lage. Insofern bin ich froh, dass wir da jetzt mal drüber reden. Vielleicht bleiben wir mal einfach bei der nackten Tatsache, die Straße von Hormuz ist, stand jetzt, wenn wir drüber sprechen, immer noch zu. Und das heißt, da kommt so rund 30% des Kerosinbedarfs einfach nicht in Europa an. Jetzt habe ich das Gefühl, so Öl oder Kerosin ist so wie Wasser. Also wenn der eine Weg nicht funktioniert, gibt es irgendwie einen anderen. Also noch wird geflogen. Das heißt, es ist genug irgendwie da. Aber es ist eben teurer. Und das, glaube ich, so wie genug Benzin da ist, ist auch genug Kerosin da, aber einfach zu einem höheren Preis. Das ist einfach mal das eine, was wir als Verbraucher schlucken müssen.
5: Ja, aber wobei, du hast wahrscheinlich recht, indem du sagst, irgendwie kriegt man immer noch irgendwo Kerosin her und sei es noch so teuer. Das führt aber ja aktuell schon, wir gucken gleich auf all die Beispiele dazu, dass auch viele Fluggesellschaften halt manche Flüge auch einfach streichen, weil sie sagen, zu dem Preis rechnet sich das nicht, was wir hier sonst so anbieten. Also insofern gibt es ja, doch eine Knappheit auch an Flügen dann letztendlich.
6: Genau. Ne? Also eben, dass man umgebucht wird, das ist natürlich dann auch sehr unschön.
5: Immer häufiger vor. Aber warum überhaupt diese Sommerknappheit so am Horizont hier immer wieder aufpoppt und auch, wir sprechen gleich drüber, die EU da ja darauf hinarbeitet, die irgendwie zu vermeiden, ist eben, dass man sagt, okay, 30% des Kerosins kommen aktuell nicht durch die Straße von Hormuz, man muss irgendwie umdisponieren, man kauft mehr in den USA ein und man geht halt vor allem an die Lagerbestände. Und das ist so ein bisschen die Alarmglocke, weil man sagt, okay, wenn die mal leer sind und selbst wenn dann irgendwann die Straße von Hormuz wieder offen sein sollte, wir wissen es nicht, ne, dauert es einen Monat, über einen Monat, bis man die Bestände wieder auffüllen kann. Insofern ist das immer so der Horizont der, im Sommer, wer weiß, ob es reicht. Ne? Das gründet das sozusagen.
6: Und die EU, die kann ja oft so koordinieren. Ne? Also sie schaut jetzt, in welchem Land ist vielleicht noch besonders viel Kerosin da, wo ist es weniger. Sie hat den Fluggesellschaften bestimmte Flexibilisierungsmöglichkeiten eingeräumt, sage ich jetzt mal. Also man darf mit ein bisschen mehr Treibstoff an Bord fliegen, damit man nicht irgendwo teuer nachtanken muss. Also da gibt es so ein paar Tricks, die Fluggesellschaften auch angemahnt haben. Das ist ihnen jetzt sozusagen eingeräumt worden. Aber unterm Strich bleibt einfach, dass die Fluggesellschaften die Ticketpreise erhöhen. Und da haben wir ja auch Beispiele. Also ich sag mal 50 Euro hier KLM, wenn man fliegt, Langstreckenflüge bis zu 100 Euro teurer. Also ja, das merken natürlich, wenn du da zu zweit oder mit der Familie fliegst, dann ist natürlich gleich mal so eine Urlaubsreise ein paar hundert Euro teurer.
5: Ja. Das sind so ein paar Beispiele. Wir werden das ja auch oft gefragt, wenn wir drüber reden auf den ARD-Wellen. Ja, wie ist denn das europäisch? Wie viel teurer ist denn das geworden? Es gibt natürlich jetzt nicht die eine große Zahl, aber es gibt auch von der European Federation for Transport zum Beispiel, so heißt die Stelle, so eine Schätzung, die sagt, ja, seit Kriegsausbruch, also Irankrieg, 90 Euro im Schnitt. Ne, das ist jetzt ein ganz grober Schnitt. Die Langstrecken teurer geworden. Pro Nase sind es eigentlich 30 Euro mehr an Treibstoffkosten, die Airlines so kalkulieren, ne? Einfach um sich so anzunähern. Das sind natürlich,
6: Man muss natürlich sagen, es ist ein bisschen halt wie beim Tanken. Also ich habe jetzt gerade noch mal gelesen, dass zum Beispiel Ryanair 80% seiner Kerosinbestände schon abgesichert hat für diesen Sommer. Aber natürlich sagen die auch, naja, aber wir wissen ja nicht, für welchen Preis müssen wir dann vielleicht im August oder September nachtanken oder nachkaufen. Und da, klar, füllt man natürlich dann auch das Konto auf. Also ich meine, das ganze Thema Preisbildung an der Tankstelle, aber natürlich auch bei den Flugtickets, ist für mich sehr intransparent. Aber klar, es ist natürlich schon logisch, wenn weniger Treibstoff und Kerosin kommt, dann hat das Auswirkungen. Ist ja irgendwie logisch.
5: Aber wir fragen uns natürlich auch vor allem, was bedeutet es für alle konkret, die die reisen wollen, die was planen, die auch den Sommerurlaub noch nicht gebucht haben. Da merken wir eben, du hast Air France KLM zitiert, das ist jetzt nur ein Beispiel, die schon mal sagen, okay, ist mal 50 Euro per se mehr. Die Lufthansa, die 20.000 Flüge streicht, ne, mit denen hast du auch gesprochen, kommen wir gleich drauf. Und dann kam aber auch noch, da fand ich lustig, da hat die EU wirklich schnell reagiert, da gab es in Spanien noch einen ganz anderen Fall. Ne?
6: Genau, da haben die nämlich versucht, nachträglich nochmal auf den Ticketpreis ein paar Euro draufzulegen, ja, so um die knapp 10 Euro. Und da hat die EU eigentlich gesagt, das ist eigentlich nicht okay. Also man kann eigentlich nicht nachträglich jetzt nochmal eine Rechnung schicken und sagen, ja, tut uns leid, jetzt müsst ihr nochmal nachzahlen. So einfach ist es dann zum Glück nicht.
5: Ja, das ist wirklich ein Fall gewesen und dann hat es auch nicht lange gedauert. Da haben wir hier mittags im Briefing, das die Kommission immer abhält, Folgendes gehört.
7: Anyone selling air tickets must always display the final price that the passenger will pay. This includes all unavoidable and foreseeable taxes, fees and charges. High fuel prices are entirely foreseeable. Adding a fuel surcharge to a ticket after it has been bought cannot be justified.
5: Also das nur mal, um auch wirklich zu illustrieren, das war die zuständige Sprecherin Anna Kaiser der Kommission. Dieses Thema ist hier wirklich angekommen und bewegt die EU. Und ganz interessant ist eben, das ist längst nicht das Einzige. Und es ist ja wirklich wichtig zu wissen, jetzt auch für alle, die vorhaben zu fliegen, was europäisch geregelt ist an Rechten. Deswegen sprechen wir heute drüber. Es kommt auch noch eine Passagierrichtlinie ins Spiel, die ist in der Pipeline. Hören wir auch gleich mehr. Aber ich hatte die Gelegenheit mit Silvia Maurer, wir haben sie eingangs schon gehört, vom Europäischen Verbraucherschutzverband BEUG, zu sprechen. Und ich habe sie wirklich auch nochmal nach ihrer Einschätzung gefragt. Dieses am Horizont im Sommer, kommt das dicke Ende noch? Wie sieht sie das mit all ihrer Expertise? Auf was müssen wir uns die nächsten Monate einstellen?
8: Also ich denke, dass Verreisen in diesem Sommer halt tatsächlich vermutlich komplizierter wird für die Leute. Vor allen Dingen, wenn man mit dem Flugzeug unterwegs ist, weil es so schlecht vorhersagbar ist, wie die Situation sich im Moment entwickelt. Und natürlich hat die EU auch klargestellt, dass die Verbraucherrechte, die Passagierrechte weiterhin auch in einer Krise gelten. Das heißt natürlich auch, wenn es Verspätungen gibt oder zu Flugausfällen kommt, dann hat der Verbraucher auch schon ein Recht auf Entschädigung. Und wenn ein Flug weniger als 14 Tage vorher abgesagt wird, dann muss der Verbraucher auch entschädigt werden, wenn keine Umbuchung oder sowas angeboten wurde.
5: Haben Sie denn Daten, mit denen Sie in der Europäischen Verbraucherzentrale operieren, was alles da schon vorgefallen ist oder wie viel teurer auch die Flüge aktuell sind? Von was gehen Sie aus?
8: Das ist sehr schwierig, weil der Markt doch sehr komplex ist. Aber was natürlich in der Situation sehr, sehr wichtig ist, ist, dass beispielsweise auch die Regulierungsbehörden sich diese Preissteigerung angucken und dass das transparent gemacht wird, weil der Verbraucher kann das überhaupt nicht nachvollziehen. Sind das wirklich Preissteigerungen, weil die Weltmärkte im Moment Stress ausgesetzt sind oder sind da auch Mitnahmeeffekte beispielsweise? Also an der Autotankstelle war es ja dann schon so, dass die Preise so schnell hochgegangen sind und so stark, dass man gesagt hat, naja, die haben ja eigentlich noch Vorräte, warum muss der Verbraucher jetzt schon zahlen? Und da gibt es natürlich schon Überlegungen, gibt es hier Mitnahmeeffekte und deshalb ist es ganz wichtig, dass die Regulierungsbehörden hier die Preistransparenz schaffen, aber dass natürlich auch die rechtlichen Regelungen eingehalten werden, in dem Sinne, dass bei Flugpreisen natürlich auch alle Elemente ausgewiesen werden müssen und dass hier die Fluggesellschaften auch nicht versuchen sollten, da noch Mitnahmeeffekte zu machen, indem man beispielsweise sagt, also jetzt ist das Handgepäck aber nicht mehr inklusive beispielsweise.
5: Also sehen Sie denn solche Mitnahmeeffekte? Haben Sie Hinweise drauf?
8: Also was das Handgepäck angeht, da gibt es tatsächlich Fluggesellschaften, die mittlerweile das nicht mehr kostenlos befördern wollen. Und da haben wir einfach gesagt, okay, man muss hier rechtliche Klarheit schaffen, damit es überall in Europa der gleiche Standard ist und für alle verbindlich. Und da hoffen wir, dass die Passagierrechte, wenn sie jetzt überarbeitet werden, das auch festlegen. Also von Verbraucherseite hätten wir gerne 10 Kilo Freigepäck und eine kleine Handtasche und dass jeder Verbraucher, egal wo er in der EU startet und wo er hin möchte, sich das

0: eine Situation gibt, wo einfach kein Kerosin an lokalen Flughäfen verfügbar wäre, dann kann eine Fluggesellschaft natürlich schon außergewöhnliche Umstände erklären und dann würde der Flug tatsächlich auch nicht stattfinden. Der Verbraucher würde dann nur das Geld vom Ticket wiederbekommen, aber auch keine Entschädigung. Mhm. Wie gesagt, bei dem Handgepäck muss man im Moment noch ein bisschen genau hinschauen selbst, was im Ticketpreis inklusive ist und nicht. Und dann sollte man vielleicht auch die Flugreisen genau vergleichen. Was vielleicht auch noch ein bisschen wichtig ist diesen Sommer, ist tatsächlich sich genau die Beförderungsbedingungen anzugucken und welche Rechte man hat auf der Vertragsgrundlage, was man mit der Fluggesellschaft abschließt. Aber die EU-Verbraucherrechte, die kann man auch...
1: Zum Beispiel, was meinen Sie damit?
0: Naja, es gibt ja durchaus Unterschiede in dem, wie die Fluggesellschaften ihre Geschäftsbedingungen gestalten beispielsweise. Mhm. Und die kann man sich ja auch anschauen. Aber die Fluggastrechte, die gelten EU-weit. Und Verbraucher, die da auch irgendwie Abweichungen feststellen oder Probleme haben, ihr Geld zu bekommen, die sollten das auf jeden Fall den Verbraucherzentralen mitteilen oder auch anderen Stellen, die zur Streitschlichtung in dem Bereich beitragen, weil es natürlich auch sehr wichtig ist, dass die Verbraucher ihr Geld wiederbekommen, gerade in der jetzigen Situation, wo alle nicht Geld übrig haben oder Geld zu verlieren haben. Und da sollte man auch nicht zu schnell aufgeben, wenn es da zu Problemen kommt, sondern wirklich dranbleiben, dass man da auch Entschädigung bekommt.
1: Mhm. Also soweit Silvia Maurer vom Europäischen Verbraucherschutzverband. Werden wir gleich noch ein bisschen mehr von ihr hören, vorausgeblickt, was die EU noch vorhat. Aber das ist ja natürlich erstmal jetzt viel Interessantes drin. Sabrina, wenn wir uns die Airlines so anhören zurzeit, sagen die wollen auch von Panik auch nichts wissen und sagen, nee, wir sind im Prinzip gut im Soll mit Kerosinausstattung drum und dran. Aber ganz interessant, sie hat das angesprochen und sie hat diskreterweise den Namen auch nicht erwähnt, hat das vom Handgepäck gesprochen. Etwas, was uns hier auch sehr bewegt hat, weil alle fragen, geht das denn nach EU-Recht?
2: Genau.
1: Weil es ist nicht irgendwer aus deutscher Sicht, sondern du hast bei der Lufthansa angerufen, um zu fragen,
2: genau,
1: was los ist.
2: Ja. Ja, es ist die Lufthansa, die jetzt eben auch, wie wir das ja auch von den sogenannten Billigfliegern kennen, einen, wie die Lufthansa sagt, neuen Tarif eingeführt hat, der unten anfängt. Und das ist eben auch das Berühmte, dass du eben nur ein kleines Gepäck mitnehmen darfst, was eben unter den Sitz passen muss. Ja. Also die Lufthansa sagt, naja, wenn man morgens nur so einen Business-Flug hat, ne, nur so eine kleine Aktentasche, dann muss man dafür nicht zahlen. Gut. Jetzt ist natürlich die Frage, und das haben wir ja gerade gehört, parallel plant ja die EU eine neue Reiserichtlinie, wo sie eben eigentlich genau das Gegenteil festlegen will, nämlich, dass sie sagt, okay, die Airlines müssen sicherstellen, dass ich so eine Art Grundgepäck, also sie sagt jetzt 10 Kilo, die EU sagt 7 Kilo, mitnehmen kann in den Flieger kostenlos und eine kleine Tasche, wo halt Handy und Geldbeutel drin sind. So. Und jetzt kann man sich vorstellen, die Billig-Airlines, also Ryanair, EasyJet, wie sie alle heißen, die schimpfen brutal auf die EU und sagen, das ist verrückt und das wollen wir nicht und so weiter. Und die Lufthansa, die jetzt gerade das eingeführt hat, bin ich auch mal gespannt, also die hat mir gesagt, wir beobachten das jetzt und klar, wenn diese Richtlinie kommt, dann muss sie ihre jetzt aktuelle Entscheidung auch wieder anpassen. Also da muss man wirklich nochmal gucken mit dem Handgepäck, da kann sich noch was tun, aber wir kennen das natürlich auch, da wird jetzt in der EU verhandelt. Alle Lobbyisten sind da jetzt, glaube ich, aufgeschreckt und schauen, was es da für eine Regelung gibt.
1: Weil du sagst, Aktentaschen ist natürlich süß, weil man sich ja vorstellen kann, dass betroffen sind dann wirklich auch ja viel mehr Flüge als nur die Lufthansa-Flüge. Ne? Brussels Airlines, Swiss, Austrian Airlines.
2: Absolut.
1: Da sind jetzt nicht nur Geschäftsreisende morgens um 7:30 auf dem Flieger, die einen Business-Termin haben und abends wieder nach Hause fliegen. Aber gut, nach dem, was du erzählt hast, halten wir fest, aktuell darf sie das offensichtlich, weil diese Passagierrichtlinie noch nicht fertig ist. Und das ist natürlich auch wieder ein typisches EU-Ding. Da wird seit 13 Jahren dran rumgestrickt, geht immer rauf und runter. Und es ist jetzt gerade nicht einfacher geworden, sozusagen Verbraucherrechte dort auch eher progressiv zu erweitern. Also da geht es ja auch um Sachen, ab wie viel Stunden Verspätung gibt es schon Entschädigung und solche Sachen neben dem Koffer auch. Und da wollte man eigentlich viel für die Verbraucher rausholen. Aber wie du sagst, die Lobbyisten, die sagen natürlich erst in dieser Zeit, wir darben alle.
2: Ne? In dieser Zeit, und wir sehen es ja auch, in Deutschland hat man jetzt gerade diese Luftverkehrssteuer abgeschafft. Ja, also
1: Flugticketabgabe, ne?
2: Flugticketabgabe hatten wir, glaube ich, auch gar nicht mehr auf dem Schirm, dass das sogar im Koalitionsvertrag, also schon als wir gar nicht so eine Krise hatten, festgelegt wurde. Okay, genau, also da hat man jetzt auch natürlich, kam den Fluggesellschaften jetzt schon auch wieder ein Stück entgegen und damit müssen die jetzt einfach da weniger Abgaben zahlen.
1: Hoch umstritten, weil zum Teil geht es ja um 6, 10, 12 Euro, wo jetzt natürlich auch manche Kunden schon sagen, gut, was soll jetzt das bringen? Aber letztendlich, was würdest du sagen, ist ja auch wieder ein Zeichen dafür, ich meine, Deutschland kann sich dann offensichtlich noch leisten, das aus dem Steuerbudget irgendwie zu regulieren, aber es ist auch ein Zeichen dafür, dass natürlich man auch

0: hat, irgendwo insgesamt, dass es manchen Fluggesellschaften wirklich schlecht geht. Also musste ja schon mal staatlich unterstützt werden, sehr, sehr viele. Ne? Also das ruft Erinnerungen wach.
1: Ja, vermutlich. Ruft Erinnerungen an Corona-Zeiten oder auch Ukraine-Krieg, klar. Aber ja, man denkt halt auch, klar, Kleinvieh macht dann Mist. Bei jedem Ticket ein paar Euro ist natürlich dann wahrscheinlich auch für so eine Fluggesellschaft kommt einiges zusammen. Andererseits, ob sich jetzt die Regierung das so leisten kann, ja, wir sehen ja auch, wie da jeder Euro umgedreht wird. Ich habe jetzt gerade noch mal gelesen, bei den Niederländern soll das erst im nächsten Jahr eingeführt werden. Ne? Also die zum Beispiel
0: die Flugticketabgabe,
1: die planen jetzt wieder so eine Flugticketabgabe. Also ich will noch mal sagen, wir reden jetzt vor allem ums Geld, aber es gibt natürlich auch viele Menschen, die jetzt einfach nicht fliegen wollen, weil ihnen das zu unsicher ist. Ja, gut, jetzt ist, habe ich gelesen, die Reisewarnung für Dubai und so ist wieder aufgehoben, aber viele sagen, ich will jetzt nicht in diese Region fliegen. Ja, also ich glaube, die Flüge nach Asien sind nach wie vor noch sehr, sehr teuer. Also es hat ja auch so ein, ja, bei manchen eben auch so ein bisschen nicht nur das Geld deswegen, sondern auch, ja, wenn man jetzt wirklich eine Fernreise machen, wenn irgendwas passiert, kommt man zurück. Also da spielt vieles eine Rolle und ja, Gewinner könnte natürlich dann auch Europa sein oder das Umfeld, das man dann...
0: Kommen wir gleich noch drauf, genau. Ja, also das heißt, natürlich ist es auch ein Szenario, was den Fluggesellschaften irgendwie über denen schwebt. Und deswegen habe ich Silvia Maurer gefragt, wir erinnern uns, 2020 sind eben auch einige Airlines vom Markt verschwunden, weil es ihnen so schlecht ging. Also Stichwort Corona, da hängen ja auch die Thomas Cook-Insolvenz mit drin, einige andere. Würde sie mit solchen Entwicklungen, sieht sie das in Insolvenzen, die jetzt auch zu befürchten stehen, wo dann im Zweifel vielleicht auch wieder die Gäste so ein bisschen im Regen stehen, wenn sie schon gebucht haben?
2: Ja, absolut, genau. Selbst wenn das jetzt im Juni noch beschlossen werden sollte und die Gesetzgeber sich darauf einigen könnten, heißt das nicht, dass es sofort in Kraft tritt. Und das wäre natürlich dann kurzfristig keine Lösung. Aber es ist eben ein Punkt, wo ich denke, dass man aus der Vergangenheit lernen muss, weil die Verbraucher die Schäden hatten. Es schädigt die Wirtschaft und es ist auch unfairer Wettbewerb und man kann nicht die Verbraucher nur absichern bei den Pauschalreisen. Was ja da auch noch hinzukommt, ist, dass man bei Pauschalreisen oftmals nur eine Anzahlung leisten muss und dann kurz vor Reiseantritt eben den Rest überweist. Und wenn man sich selber eine Flugreise kauft, muss man sofort in Vorleistung treten, stellt hier das Kapital für die Fluggesellschaften zur Verfügung. Mit dem Geld können sie in der Zwischenzeit auch noch wirtschaften. Und das ist einfach unfair dem Verbraucher gegenüber.
0: Was würden Sie sich denn wünschen, was man jetzt auch noch macht, um auf die nächsten Monate für Verbraucherinnen und Verbraucher das einigermaßen erträglich zu gestalten? Wir reden in diesen Tagen zum Beispiel in Deutschland viel darüber, dass man diese Ticketsteuer, die irgendwie auch noch nicht so lange am Werk ist, jetzt streichen wolle. Halten Sie was von solchen nationalen Maßnahmen oder würden Sie da, gerade wir gucken natürlich mit der europäischen Brille drauf hier in Brüssel, würden Sie da ganz anders rangehen, wenn man dem Verbraucher was Gutes tun möchte?
2: Ich denke, es ist sehr wichtig, dass man europaweit tatsächlich die Maßnahmen koordiniert, selbst wenn sie im Zuständigkeitsbereich der Mitgliedstaaten liegen, weil wir ja auch wollen, dass Verbraucher in Europa gleiche Rechte und Möglichkeiten haben, egal wo sie leben. Und sie erwarten ja auch was von Europa. Von daher finde ich das schon sehr wichtig, wenn man da zusammenarbeitet.
0: Ja. Und sie fliegen
2: sorgt,
0: auch mindestens in Europa rum, selten nur innerländisch.
2: Sie fliegen oft, in der Tat, sie fliegen sehr oft in Europa. Und das wäre so ein wichtiger Punkt, dass die Mitgliedstaaten sich da absprechen. Aber wir haben das so verstanden, dass die EU-Kommission auch mit den Mitgliedstaaten in ständigem Kontakt ist. Inwieweit es Sinn macht, jetzt kurzfristige Maßnahmen bei den Preisen zu machen, ähnlich wie zum Beispiel beim Sprit an der Tankstelle, das ist ein bisschen schwer abzuschätzen, weil es ist noch was anderes, ob man jeden Tag dringend mit dem Auto zur Arbeit fahren muss oder ob man eben einen Urlaub geplant hat, wo man den Preis ja tatsächlich sehen kann und man sagen kann, kann ich mir das Ticket jetzt leisten oder nicht? Oder nehme ich dieses Jahr mal den Zug und fahre in Deutschland, wo es auch sehr schön sein kann? Das muss eben jeder für sich selber entscheiden. Ich glaube, man kann nicht überall Preise regulieren, weil der Markt natürlich auch auf bestimmte Faktoren einfach reagiert.
0: Also soweit Silvia Maurer. Vielen Dank an dieser Stelle. Sabrina, sie lädt natürlich nochmal ein gutes Stichwort auch auf oder gibt uns nochmal ein gutes Stichwort, sagt natürlich auch, sie guckt mit der europäischen Brille drauf und sagt, das muss natürlich einheitlich sein, genauso wie wir es beim Tankrabatt irgendwie diskutiert haben. Es bringt ja nichts, wenn wir Tanktourismus fördern und so weiter und so fort. Und da hat die EU ja auch an einer anderen Stelle jetzt gerade den Ball aufgenommen und sagt, ja, einheitlich ist unser Stichwort.
1: Genau.
0: Bahnverkehr. Bahnverkehr. Der ist ja auch zu zerklüftet. Soll es aber bald nicht mehr sein, wenn es
1: Also One Ticket für Europa, also dass man viel einfacher ein Ticket buchen kann und dann damit dann eben auch unterschiedliche europäische Bahnen buchen oder nutzen kann, dass man, wenn Verspätung ist oder sonst irgendwas, einheitliche Regeln hat. Also ist noch nicht durch, aber hat die EU auf die Schiene gebracht. Du erlaubst mir dieses, ja, diesen kleinen, ja, genau, verbalen Ausrutscher. Also, das ist in der Pipeline und das wäre natürlich schon auch eine Option, wobei natürlich auch, muss man auch fairerweise sagen, Bahnfahren schon auch immer noch sehr teuer ist.
0: Genau. Ne? Also das ist. Das würde auch nichts an den Preisen ändern, ja, aber du hast den Komfort, dass wenn du beispielsweise, genau, auf die App der Deutschen Bahn gehst, eigentlich durchbuchen können solltest bis nach Süditalien und, genau, dann nicht bei der italienischen Bahn noch dritte Ticket, genau, in der Reihe kaufen
1: musst. Das wäre auf jeden, ja, Fall ein Vorteil. Warum mal ganz ehrlich immer noch zum Teil Fliegen so viel billiger ist als Bahnfahren? Also so ganz klar ist mir das immer noch nicht. Aber wir kennen ja immer noch die Fälle, wo wirklich du für 50, 60, 70 Euro in Europa fliegen kannst. Mhm. Ja, also, ja, aber gut.
0: Da haben wir wieder den Punkt, überall ist auch was Gutes drin. Das fand ich auch ganz interessant. Wir haben uns ja in Zaventem umgehört bei den Leuten, haben ja eingangs ein paar gehört, die auch sagten, natürlich stellt das auch vielleicht manchmal noch mal ein bisschen drängender die Frage, ob der Flug wirklich nötig ist oder, ja, auch nicht.
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3: In unseren heutigen Mediathekstipps geht es um eine berührende Dokumentation über die AIDS-Krise und zwei ihrer Opfer. Unter anderem Katja Esbach mit den Tipps.
5: Geburten in Filmen und Serien gehen ja oft so. Die schwangere Frau bekommt unvermittelt Wehen, gern auch einen Blasensprung, schreit überrascht auf, stöhnt und presst und zack, geschafft. Ganz anders in der ZDF-Serie Push.
6: Und los! Klar, sehr gut, machst du es, sehr gut.
5: Völlig klischeefrei und wirklich überwältigend wird hier von der unfassbaren Kraftanstrengung Geburt, von kämpfenden Müttern und vor allem von begleitenden Hebammen erzählt. Im Mittelpunkt stehen Anna, Nalan und Greta, drei Hebammen im Dauerstress, die keine Zeit zum Durchatmen haben.
7: Zu der Gebärmutter, die gerade mit Wehen angerufen hat, sage ich dann auch, nee, du, das passt mir jetzt gerade nicht. Ja, ich muss mich ein bisschen mehr abgrenzen. Ruf doch übermorgen nochmal an, oder wie?
5: Im ZDF-Streaming-Portal können jetzt alle 10 Folgen der zweiten Staffel Push angesehen werden. Dort steht auch die komplette erste Staffel der Serie.
8: Wer ist Cher Hyde? Die Kindheit unterbrochen durch drei Scheidungen. Sexologin, Sozialforscherin und sogar Kulturhistorikerin. Ihre Recherchen haben sie zu einer Bestseller-Autorin gemacht.
5: 1976 sorgte erst in den USA, später weltweit, ein Buch für Furore und Diskussionen. Der Hyde-Report. Mit ihm revolutionierte seine Autorin Cher Hyde den Blick auf die weibliche Sexualität. Und da Fragen dazu in den 70er Jahren sehr schambehaftet waren, hatte Cher Hyde eine Idee.
9: Dann begann ich, Fragebögen an Frauen im ganzen Land zu verteilen. Ich verschickte ganze Stapel und schaltete Anzeigen in Zeitschriften.
5: Die tausenden anonymisierten Fragebögen bildeten die Grundlage für das Buch. Die Dokumentation Mythos weibliche Lust, Cher Hyde und ihr Sexreport erzählt die Lebensgeschichte der Sexualforscherin und zeigt damalige Kulturkämpfe, die den heutigen gar nicht so unähnlich sind. Bis zum 15. August zu streamen bei Arte TV.
10: AIDS, eine neue rätselhafte, bis jetzt unheilbare Krankheit, sorgt für Schlagzeilen. Die allem Anschein nach durch Viren verursachte Seuche forderte bis jetzt weltweit knapp 600 Todesopfer.
5: Die Doku-Serie AIDS in Zeiten der Liebe erzählt die AIDS-Krise als deutsch-deutsche Geschichte. Im Mittelpunkt Heiko Zolchow und Dirk Nawrotzki. Beide Teil der alternativen Künstlerszene Ostberlins in den frühen 80er Jahren und ein Paar.
11: Ein Freund von mir nannte die ja die Stereos, weil sie beide immer zur selben Zeit gesprochen haben. Und es ging eine große Harmonie von ihnen aus. Und Heiko war aber der Tonangebende.
5: Beide Männer sind unangepasste Künstler, kommen immer wieder in Konflikt mit den DDR-Behörden. 1984 dürfen sie in die Bundesrepublik ausreisen. Dort fassen sie beruflich schnell Fuß. Aber dann erkrankt erst Heiko, später auch Dirk an AIDS. Für seine dreiteilige Doku montierte der Filmemacher Johannes Nichelmann Archivmaterial mit Zeitzeugeninterviews und kurzen Spielszenen. Herausgekommen ist die Doppelbiografie zweier sensibler, fast vergessener Künstler. Zu sehen im ZDF-Streamingportal.
3: Die Mediathekentipps von Katja Esbach waren das.

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1: Um 3 Uhr mit Gabriela Kühne. Die gesetzlichen Krankenkassen warnen vor einem Milliardendefizit in der Pflege. Demnach hat sich die Finanzlage seit Jahresanfang noch einmal deutlich verschlechtert. Aus der Nachrichtenredaktion Simone Kienzle.
2: Laut dem GKV-Spitzenverband gab es im ersten Quartal in der Pflegeversicherung ein Minus von fast 670 Millionen Euro. Bis Ende des Jahres droht demnach ein Defizit von 4,2 Milliarden Euro. Bei der Pflegeversicherung brenne die Hütte, sagte Verbandschef Blatt dem Spiegel. Die Politik müsse jetzt das Ruder herumreißen, sonst würden die Finanzprobleme im kommenden Jahr unbeherrschbar. Bundesgesundheitsministerin Warken hat angekündigt, noch vor der Sommerpause den Entwurf für eine Pflegereform vorzulegen. Es wird befürchtet, dass Pflegebedürftige dann mehr selbst zahlen müssen.
1: Nach Schüssen in der Nähe des Weißen Hauses in Washington haben Beamte des Secret Service den mutmaßlichen Schützen offenbar tödlich verletzt. Das melden mehrere US-Medien unter Berufung auf die Behörde, die für die Sicherheit des Präsidenten verantwortlich ist. Demnach soll der Mann an einem Kontrollpunkt das Feuer auf Beamte eröffnet haben, die es erwiderten. Dabei wurde auch ein Passant getroffen. Der Täter erlag später in einer Klinik seinen Verletzungen. Zum Zeitpunkt des Vorfalls hielt sich Präsident Trump im Weißen Haus auf. Das Gebiet ist infolge der Schüsse weiträumig abgeriegelt. Russland greift die ukrainische Hauptstadt Kiew offenbar massiv mit Drohnen und ballistischen Raketen an. Das ging aus Warnungen der ukrainischen Luftwaffe auf der Plattform Telegram hervor. Medien und Augenzeugen berichten von mehreren Explosionen in Kiew. In Polen, als westlichem Nachbarland der Ukraine, teilte das Militär auf der Plattform X mit, wegen der russischen Angriffe in der Ukraine sei die Luftabwehr in Alarmbereitschaft, es seien Militärflugzeuge aufgestiegen. Der FC Bayern München hat zum 21. Mal den DFB-Pokal gewonnen und das Double perfekt gemacht. Der deutsche Fußballmeister besiegte Titelverteidiger VfB Stuttgart mit 3:0. Aus der Sportredaktion Tom Gernke.
3: Mann des Spiels war Bayerns Torjäger Harry Kane. Der Engländer traf gleich dreimal und gewann so zum ersten Mal in seiner Karriere ein großes Finale. Dabei war der Gegner aus Stuttgart über weite Teile der Partie klar spielbestimmt, mutig, engagiert und hatte die besseren Tormöglichkeiten. Die klare Leistungssteigerung der Bayern in der zweiten Halbzeit machte am Ende den Unterschied aus. Für die Bayern ist es der erste Pokalsieg seit 6 Jahren. Stuttgart beendet die Saison ohne Titel.
1: Das waren die Nachrichten. Das Wetter in Deutschland. Es ist trocken, im Norden vereinzelt Schauer, Tiefstwerte 17 bis 8 Grad. Am Tage sonnig, Höchstwerte 26 bis 34 Grad. Die Zeit, es ist 3:03 Uhr.
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4: Die A2 Hannover Richtung Berlin ist zwischen Ziesa und Wollin wegen Reinigungsarbeiten gesperrt. Die A8 München Richtung Salzburg zwischen Weihern und Rastplatz Eulenauer Filz gibt es 2 Kilometer Stau. Die A9 Nürnberg Richtung München ist zwischen Dreieck Holledau und Pfaffenhofen nach einem Unfall gesperrt. Die A23 Hamburg Richtung Heide ist zwischen Eidelstedt und Pinneberg Süd wegen Bauarbeiten bis Dienstag 5 Uhr gesperrt. Die Umleitung führt ab Hamburg-Eidelstedt über die B4 bis Pinneberg Mitte oder weicht großräumig über die A7 aus. Die A40 Duisburg Richtung Essen ist zwischen Kreuz Duisburg und Kreuz Kaiserberg bis Dienstagmorgen gesperrt. Auf der A44 Mönchengladbach Richtung Düsseldorf ist in Höhe Münchheide die Anschlussstelle nach einem Unfall gesperrt. Die A44 Düsseldorf-Essen ist zwischen Kreuz Düsseldorf Nord und Ratingen-Schwarzbach bis Dienstagmorgen in beiden Richtungen gesperrt. Die A52 Mahl Richtung Gelsenkirchen ist zwischen Gelsenkirchen-Bur West und dem Übergang zur B224 nach einem Unfall gesperrt. Die A67 Mannheim Richtung Darmstadt ist zwischen Viernheimer Dreieck und Lorsch wegen Bau einer Baustelle bis Dienstag 5 Uhr gesperrt. Die Umleitung ab dem Kreuz Mannheim über die A656 zum Kreuz Heidelberg, von dort weiter über die A5 in Richtung Frankfurt. Und die A620 Saarlouis Richtung Saarbrücken ist in Höhe Saarbrücken-St. Arnual bis Mittwoch ca. 9 Uhr gesperrt. Die Umleitung führt über die Ausfahrt St. Arnual und im Anschluss über die Einfahrt der A620. Fahren Sie vorsichtig und kommen Sie gut an.
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4: Von NDR Info in Hamburg mit Alex Grantl. Hallo und schön, dass Sie dabei sind. Da wo heute Tschechien und die Slowakei liegen, da war bis 1993 die Tschechoslowakei mit den historischen Gebieten Schlesien, Böhmen und Mähren. Da gab es früher eine große deutschsprachige Bevölkerungsgruppe, die sogenannten Sudetendeutschen. Nach dem Zweiten Weltkrieg wurden etwa 3 Millionen Sudetendeutsche aus ihrer Heimat vertrieben und dabei kam es zu gewaltsamen, schweren Menschenrechtsverletzungen. Um an die Vertreibung zu erinnern, treffen sich die Sudetendeutschen einmal im Jahr. Und dieses Treffen hat gestern am Samstag zum ersten Mal auf tschechischem Boden stattgefunden, in der Stadt Brünn. Gegen die Veranstaltung gab es aber auch Gegenproteste. Wie der Tag lief, das hat meine NDR-Kollegin Konstanze Nastarowitz mit unserer Korrespondentin Marianne Alweis besprochen.
5: Es gab immer wieder kleinere Proteste, es gab aber auch ganz viele Begegnungen in der Stadt, einen langen Tisch der Begegnungen. Da sind Vertriebene, auch wirklich von der älteren Generation Menschen, die wieder hier waren, dabei gewesen, die sehr froh waren, die zum Teil Tränen in den Augen hatten, als die Volkstanzgruppen alte Lieder gespielt haben und als sie sich dann mit diesen Menschen, Tschechen, auch auf Deutsch zum Teil unterhalten konnten. Also da ist es wirklich zu Begegnungen gekommen. Es gab aber auch ein sehr buntes Programm, also viel Tanz, viel Musik, viel Kultur, aber auch viel Raum für Begegnungen in dem Messegelände. Da waren tschechische Vereine, sudetendeutsche Vereine, deutsch-tschechische Vereine, die sich da vorgestellt haben, die miteinander diskutiert haben. Und ein ganz wichtiger Teil des Sudetendeutschen Tages, das war auch das Gedenken an die Verbrechen der Nazizeit, an die Opfer des Holocaust und an die Menschen, die eben unter der folgenden Vertreibung gelitten haben.
6: Woran genau entzünden sich denn die Proteste? Was für ein Problem haben die Protestierenden mit dem Sudetendeutschen Tag in Tschechien?
5: Es gab jetzt in den vergangenen Tagen immer wieder kleinere Protestaktionen, und zwar von Protestgruppen, die auch sonst solche Veranstaltungen machen, wenn in Brünn mal wieder ein deutsch-tschechischer Versöhnungsmarsch stattfindet, wie das schon in dieser Stadt seit mehreren Jahren der Fall ist. Das sind vor allem Gruppen vom rechten oder vom linken Rand. Und denen geht es in erster Linie darum, dass sie noch nicht abgeschlossen haben mit der Geschichte des Zweiten Weltkrieges. Da waren Sachen zu hören, wie die, dass die Nazis eben den Krieg angefangen haben, die Tschechoslowakei besetzt haben. Einige haben auch erzählt, dass ihre Familien wirklich darunter gelitten haben und dass sie deshalb einfach noch nicht vergeben können. Es sind aber auch auf der anderen Seite ganz starke Desinformationskampagnen im Umfeld gesetzt worden, dass die Sudetendeutschen die Benesch-Dekrete aufheben wollten, also die Grundlage der Vertreibungen, oder dass sie Eigentum zurückfordern könnten. Und das wurde wirklich ganz gezielt gestreut, vor allem von extremistischen rechtsnationalen Politikern wie dem Parlamentspräsidenten Tomio Okamura. Der war es, der auch aus diesen kleinen Protesten, mit denen die Organisatoren immer gerechnet hatten, weil sie die schon kannten, weil sie diese Gruppen schon kennen, der aus diesem eine ganz große politische, angestachelte Debatte gemacht hat und der auch durch das Parlament mit Unterstützung der anderen Regierungsparteien eine Resolution durchgeboxt hat, die diesen Sudetendeutschen Tag ablehnt.
6: Vielleicht lohnt an der Stelle auch noch mal ein kurzer Blick zurück. Was genau ist denn diese besondere Geschichte der Sudetendeutschen, die da jetzt auch im Mittelpunkt steht?
5: Das war am Samstag ganz interessant, weil 3 Millionen Sudetendeutsche ungefähr vertrieben worden sind nach dem Ende des Zweiten Weltkriegs. Die Nazis hatten ja die Sudetengebiete zuerst, die Randgebiete der damaligen Tschechoslowakei besetzt und dann ein Jahr später auch die Tschechei, wie es damals hieß, eine Schreckensherrschaft errichtet, den Zweiten Weltkrieg angezettelt. Wie wir alle wissen, es sind sehr, sehr viele Menschen auch im Holocaust umgekommen aus der damaligen Tschechoslowakei. Und die Deutschen wurden nach dem Krieg dann kollektiv dafür vertrieben und mussten ihre Häuser verlassen, ihre Heimat verlassen. Einer der größten und brutalsten Vertreibungsmärsche, der fand im Mai 1945 aus Brünn statt, der zweitgrößten Stadt in Tschechien. Die war sehr stark deutsch geprägt und dabei sind mehrere tausend Menschen gestorben. Das waren vor allem Ältere, das waren Kinder, das waren Frauen, die damals vertrieben worden sind. Aber in Brünn gibt es schon seit Jahren Gedenk- und Versöhnungsaktionen. Angestoßen hat die 2006, 2007 ein einzelner Germanistikstudent, der diesen Marsch wieder gegangen ist, der die Geschichte aufarbeiten wollte, weil durch die Jahre des Sozialismus viele dieser Geschichten lange ein Tabu waren und viele Menschen auch in Brünn nichts von der deutschen Vergangenheit wussten, geschweige denn eben von diesen Vertreibungen und von den zum Teil eben auch gewaltsamen Exzessen.
6: Welche Bedeutung hat denn dann diese Veranstaltung auch für die deutsch-tschechischen Beziehungen? Es haben sich ja auch mehrere deutsche Politiker angekündigt.
5: Am Samstag war Bundesinnenminister Alexander Dobrindt vor Ort und der hat von einem historischen Ereignis gesprochen, eben vor dem Hintergrund der deutschen Schuld, die der Auslöser war für diese brutale Vertreibungen. Und er hat vor allem den tschechischen Organisatoren dieses Sudetendeutschen Tages in Brünn gedankt. Das ist das Festival Meeting Brno. Das gibt es seit 2016. 2015 hat sich nämlich Brünn als erste Stadt in ganz Tschechien für die Vertreibung der Deutschen entschuldigt. Also wirklich ein einmaliger Versöhnungsakt. Die haben die Hand ausgereicht. Daraus ist ein ganz großes Festival entstanden, eben immer um das Datum dieser Vertreibungen im Mai. Und dieses Festival war es auch, die Sudetendeutschen dann zum ersten Mal eingeladen haben, die sich schon lange kennen, lange Vertrauen aufgebaut haben und die gesagt haben, dass es vielleicht jetzt 81 Jahre nach dem Ende des Zweiten Weltkriegs wäre, ein guter Zeitpunkt, noch einen weiteren Schritt zu gehen in dieser langen Reihe der vielen Versöhnungsgesten, die Deutschland und Tschechien schon gemeinsam gegangen sind. Und daraufhin sind die Sudetendeutschen dann eben für ihren Pfingsttag zu Gast in Brünn gewesen.
4: Soweit die Informationen unserer Korrespondentin Mariana Allweis anlässlich des Treffens der Sudetendeutschen in Tschechien. In den letzten 10 Jahren hatte das Vereinigte Königreich 5 verschiedene Premierminister oder Premierministerinnen. 5 in 10 Jahren. Da wünschen sich viele Briten eigentlich mehr Stabilität. Aktuell scheint aber eher unsicher, wie lange der aktuelle Premierminister Keir Starmer noch im Amt bleibt. Seine Labour-Partei verlor vor wenigen Wochen deutlich bei den Regional- und Kommunalwahlen. Und seitdem gibt es in der Partei Diskussionen, wer den Job vielleicht besser machen könnte als Starmer. Aus London, Christoph Prössel.
7: In der vergangenen Woche war fast alles wie immer für Keir Starmer. Der britische Premier hielt ein Kabinettstreffen ab, trat im Parlament auf, telefonierte unter anderem mit dem ukrainischen Präsidenten Selenskyj. Dass er gerade mitten in einem Machtkampf steht, danach sah es fast nicht aus. Keep calm and carry on heißt ein britisches Sprichwort. Ruhe bewahren und weitermachen. Nach diesem Motto handelt Starmer derzeit. Dabei positionierten sich in der vergangenen Woche gleich mehrere Kandidaten, um ihn möglicherweise an der Spitze der Partei und somit als Premier abzulösen, wegen der miesen Umfragewerte und der verlorenen Regional- und Kommunalwahl vor 2 Wochen. Doch nun ist klar, die Kontrahenten bringen sich in Position.
8: Andy Burnham, der Sympathieträger.
7: Andy Burnham ist seit 2017 Bürgermeister von Manchester. Er gilt als nahbar, guter Kommunikator und Redner. Gestern trat er in Makerfield auf, dort, wo er am 18. Juni einen Sitz im Unterhaus gewinnen will. Das ist die Voraussetzung, um gegen Keir Starmer anzutreten und den Parteivorsitz zu übernehmen.
9: Politics in this country, British politics, is tired.
7: Die Politik in Großbritannien ist müde. Ein neues Skript ist nötig. In den nächsten 4 Wochen würden die Menschen von Makerfield dieses Skript schreiben. Und das sei eine große Chance, sagte Burnham. Es ist eine absurde Situation, in der er steckt. Sein Wahlkampf ist auf diesen Wahlkreis gerichtet, in dem sie mehrheitlich für den Brexit gestimmt haben und in dem die rechtspopulistische Partei Reform UK deutlich zulegen konnte. Gleichzeitig richten sich natürlich alle Blicke auf ihn als möglichen neuen Premier. Burnham saß bereits im Unterhaus von 2001 bis 2017 und gilt als gemäßigter Linker.
8: Wes Streeting, der Stratege.
7: Wahrscheinlich war es Wes Streeting, der mit seinem Rücktritt als Gesundheitsminister alles ins Rollen brachte. Die Debatte, dass Labour in den Umfragen so mies dasteht, nur ein neuer Premier es richten kann. Auch Streeting will gegen Starmer antreten, aber er weiß, er ist längst nicht so beliebt wie Burnham. Innerhalb seiner Partei gilt er als großes Talent. Streeting ist in schwierigen Verhältnissen groß geworden. Die Eltern bezogen Sozialhilfe, die Großeltern saßen mehrfach im Gefängnis. In der vergangenen Woche setzte Streeting einige Akzente seiner Politik.
10: The wealth gap in this country is widened.
7: Die Wohlstandsschere in diesem Land geht auseinander. Es gibt sehr unterschiedliche Chancen für Kinder und es gibt eine Lücke zwischen dem Einkommen aus Arbeit und dem aus Kapitalerträgen. Deswegen möchte Streeting eine Vermögenssteuer einführen. Das klingt sehr sozialdemokratisch und deutet darauf hin, dass Streeting die Partei zu ihren Grundwerten zurückführen möchte.
8: Angela Rayner, die Partei Linke.
7: Die Abgeordnete aus dem Norden Englands hebt sich deutlich von vielen anderen im politischen Betrieb in Westminster ab. Ihr Dialekt verrät, sie kommt aus Manchester. Sie war alleinerziehende Mutter, kein Teil des Establishments. Die 46-Jährige ist zurückhaltend mit großen Ankündigungen, hat aber deutlich gemacht, dass die Polizei die Ermittlungen in einer Steueraffäre gegen sie eingestellt hat. Das Signal sollte sein, jetzt ist der Weg frei für eine mögliche Kandidatur. Wegen einer Untersuchung in einer Steuersache war sie als stellvertretende Premierministerin zurückgetreten, hatte aber ihren Sitz im Unterhaus behalten. Vieles deutet darauf hin, dass nun zunächst die Nachwahl in Makerfield am 18. Juni abgewartet wird. Wenn Burnham gewinnt, dürfte er der Favorit im Rennen um den Parteivorsitz sein.
4: Die Zeit, es ist 3.15 Uhr.
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4: Wenn Sie an Ägypten denken, welches Bild haben Sie da als erstes im Kopf? Bei vielen dürften es wohl die Pyramiden von Gizeh sein. Die zählen ja sogar zu den 7 Weltwundern. Sie sind fast 5000 Jahre alt. Genug Zeit also, dass sich eine Menge Touristen die Pyramiden schon ansehen konnten. Und unsere Korrespondentin Anna Osius, die hat Touristinnen und Touristen dabei begleitet.
11: Da ist er, ne?
12: Ja!
1: Wenn von der mehrspurigen Ringautobahn der ägyptischen Hauptstadt Kairo aus plötzlich 3 Spitzen am Horizont zu erspähen sind, ist das für Sabah immer noch ein besonderer Moment.
12: Das ist meine Identität. Ich bin sehr stolz.
1: Die Pyramiden von Gizeh, fast 5000 Jahre alt und immer noch unübertroffen majestätisch.
12: Die sind nicht die ältesten, nur die größten und besterhaltenen und die bekanntesten des Landes.
1: Sabah ist Fremdenführerin in Kairo, begleitet Reisegruppen zu den Pyramiden und erklärt ihnen die Entstehung und Rätsel der Weltwunder.
12: Die Pyramiden, das ist meine Vorfahren, Urgroßvater.
1: Mittlerweile erstreckt sich die Riesenmetropole des Großraums Kairo bis zum Eingangstor des Pyramidengeländes. Seit kurzem gibt es ein neues System, um die Besuchermengen zu steuern. Man stapft vom Ticketschalter aus nicht mehr in ein paar Schritten selbstständig zu den Pyramiden, sondern steigt in einen der zahlreichen Shuttlebusse im Hop-on-Hop-off-Prinzip. Erste Station, Panoramablick. Majestätisch erheben sich die 3 gleichschenkligen Dreieckswunderwerke aus der Wüste. Ein architektonisches Meisterwerk aus Steinquadern, jeder einzelne tonnenschwer. Touristen wuseln wie Ameisen im Größenvergleich über das Aussichtsplateau. Für viele Besucher geht mit dem Anblick des Wahrzeichens Ägyptens gerade ein Traum in Erfüllung. So schön, es war immer mein Wunsch, nach Ägypten zu kommen.
13: Es ist ein Kindheitstraum, die Pyramiden in echt zu sehen und jetzt wird er wahr.
1: Ich bin Ingenieur und ich sehe, was für eine unglaubliche Arbeit hier geleistet wurde. Immer noch ranken sich Mythen und Rätsel um die Entstehung der Pyramiden. Mangels eindeutiger Überlieferungen wissen Forscher bis heute nicht genau, wie es den alten Ägyptern gelungen ist, ohne Baukräne und moderne Technik diese riesigen Bauwerke zu erschaffen. Ein Rätsel, das auch Fremdenführerin Sabah nicht lösen kann.
12: Immer noch ein Rätsel, weil wir haben in den Pyramiden weder Papyrusrollen noch Inschriften gefunden.
1: Nur eines weiß man, von Anfang an perfekt lief es auch bei den alten Ägyptern nicht. Nachdem man beschlossen hatte, die Toten in Steingräbern zu bestatten, dauerte es noch 3 Generationen bis zu den tatsächlichen Pyramiden. Zunächst entwickelten die alten Ägypter die sogenannte Stufenpyramide, die tatsächlich eine treppenähnliche Form hat. Der nächste Pharao wollte das dann mit einer glatten, ebenen Oberfläche übertrumpfen. Doch die Architekten hatten sich vermessen.
12: Es hat nicht geklappt. Die haben sich verrechnet, die haben dann die Hälfte gebaut und dann wurde gemeint, wenn sie dann nach dem originalen Plan weiterbauen, das wird schnell zusammenfallen. Deswegen, die haben Neigungswinkel geändert und das Ergebnis war eine Knickpyramide.
1: Nach der sogenannten Knickpyramide entstanden dann später die ersten perfekten Pyramiden. Und die größten und berühmtesten sind die von Gizeh, die große Cheops-Pyramide, die seines Sohnes Chephren und die sogenannte kleine Pyramide. Die Größe und anmutige Eleganz der Bauwerke hat auch nach all den Jahrtausenden nichts von ihrer Wirkung eingebüßt. Und dass die Steine der Pyramiden immer noch so gut erhalten sind, verdankt Ägypten vor allem einem, dem Wetter.
12: Regen ist selten bei uns, ist ein trockenes Klima und dadurch haben die Pyramiden die 1000 Jahre überlebt.
1: Ganz mutige klettern noch in die Pyramiden hinein und stellen nach einem beklemmenden Kriechgang fest, dass es drinnen riecht, als habe man 5000 Jahre lang nicht gelüftet.
12: Das ist die Ewigkeit. Das wird bleiben. Also diese Antike, diese Wurzeln, diese Geschichte, das wird nicht verschwinden, solange Menschen auf der Erde noch leben. Ja, das ist die einzige Wahrheit, das ist die einzige Realität.
1: Die Frage, was wirklich bleibt, bei den Pyramiden von Gizeh kommt man dieser Antwort vielleicht ein bisschen näher.
4: Und jetzt geht es bei uns um graue Langohren. Die wiegen kaum so viel wie eine Euromünze. Sie haben Ohren, die fast so lang sind wie der ganze Körper. Und sie jagen lautlos in der Nacht. So, um das mal aufzulösen, graue Langohren sind eine Fledermausart. Aber ihr Bestand ist bedroht, weil immer mehr Insekten sterben. Davon ernähren sie sich. Und weil viele alte Gebäude saniert werden, wo die Fledermausart lebt. Jetzt im Frühling entscheidet sich, wie sich die Population entwickelt. Unser Reporter Christian Altmaier hat zwei Naturschützerinnen auf ihrer Spurensuche begleitet.
11: Eine kleine Dorfkirche an der Mosel am frühen Abend. Zwei Tierschützerinnen vom NABU suchen mit Ferngläsern das Dach des Gotteshauses ab. Sie halten Ausschau nach Fledermäusen und Öffnungen, durch die sie rein- und rausfliegen können. Der Blick von Martin Traufler bleibt an einer Nische in der Wand hängen.
14: Viele Kirchen schließen ihre Öffnungen und dann kommen die Fledermäuse entweder nicht mehr raus oder auch schon gar nicht mehr rein. Also ich war letztes Jahr tatsächlich hier und ich habe damals 5 Tiere beobachten können. Auch ein graues Langohr, was ich sehr gut versteckt hatte, aber was ich dann doch identifizieren konnte. Ich erwarte mir eigentlich, dass wir dasselbe vorfinden wie letztes Jahr, dass wir zumindest ein paar Tiere finden.
11: Dazu müssen die Tierschützer an diesem Tag mehrere enge Treppen steigen und durch eine Luke in den Dachstuhl der Kirche krabbeln. Oben angekommen, macht Anna Wurm schon mal eine erste Entdeckung, die ihr Mut macht.
15: Hier sehen wir jetzt Fledermauskot. Man erkennt, das ist so eine längliche Form. Und dieses Glänzige, das kommt von dem Chitinpanzer von Insekten. Also Fledermäuse ernähren sich ja von Insekten. Und dieses Chitin ist das, was so schimmert.
11: Die beiden Frauen klettern über große Holzbalken.
14: Kommst du drüber?
11: Dann schleichen sie vorsichtig weiter und versuchen dabei keinen Lärm zu machen, um die empfindlichen Langohren nicht zu stören. Doch es ist trotzdem schwer, sie zu erkennen.
14: Die sind ein bisschen größer als eine Streichholzschachtel. Also die sind schon klein. Und normalerweise erkennt man die sehr gut an den riesigen Ohren. Aber wenn die schlafen, dann klappen die sie ein. Dann sieht man die kaum. Dann sieht man vielleicht ein bisschen Fell. Also wir schauen schon genau hin. Also jeden Schlitz, jede Ritze, die wir sehen, da schaue ich auch rein.
11: Traufler hat aber schon eine Vermutung, wo sie sich verbergen. In der hintersten, dunkelsten Ecke des Dachstuhls. Gut 10 Minuten lang starren die Frauen an die Decke, versuchen irgendwas in der Finsternis auszumachen. Dann plötzlich sieht Martin Traufler etwas.
14: Also das war gerade grandios. Also ich habe gerade zwei Tiere gesehen, zwei graue Langohren und die hingen zusammen. Die haben mich dann in dem Moment angeguckt und sind dann aufgeflogen.
11: Unmöglich zu erkennen, wohin sie geflattert sind. So schnell ist das gegangen. Die Naturschützerinnen suchen das Dach noch eine Weile ab, finden aber keine weiteren Tiere. Was nicht unbedingt heißt, dass sich zwischen den Balken nicht noch mehr verstecken. Am Ende trägt Martin Traufler dann die zwei grauen Langohren in ihren Dokumentationsbogen ein.
14: Letztes Jahr hatte ich nur Einzeltiere gesehen. Das heißt, es können theoretisch auch Menschen gewesen sein. Dieses Jahr haben wir halt 2 oder vielleicht sogar 3 Weibchen zusammen. Das heißt, es gibt Nachwuchs und das ist eigentlich dann doch also eine sehr gute Nachricht.
11: Vielleicht gibt es dann im nächsten Jahr schon wieder mehr graue Langohren an der Mosel. Die gefährdete Art könnte den Nachwuchs dringend gebrauchen.
4: In Cannes sind gestern am Samstag die Filmfestspiele zu Ende gegangen und es gab viele politische Statements bei der Preisverleihung. Der rumänische Regisseur Cristian Mungiu bekam die Goldene Palme für den besten Film. Er hat in seiner Dankesrede zu mehr Empathie und Toleranz aufgerufen. Aus Cannes, Jan Tussing.
16: This year's Palme d'Or has been selected.
17: Die Goldene Palme wurde in diesem Jahr ausgewählt, um Licht und Verständnis auf die Diversität dieser Welt zu bringen, sagte der diesjährige Jurypräsident Park Chan-wook. Und das in einer wunderbaren, kunstvollen Weise.
16: Christian Mungius Fjord.
17: Christian Mungiu erzählt in Fjord die Geschichte eines streng religiösen Ehepaars, das in einen kleinen Ort nach Norwegen zieht und dort für seinen Glauben angefeindet wird. Weil bei einer Tochter in der Schule blaue Flecken auftauchen, werden die Eltern beschuldigt, ihre Kinder zu schlagen. Sie müssen sich vor Gericht verantworten, ihnen werden alle 5 Kinder weggenommen. Mungius Drama handelt von bürokratischer Verbohrtheit, aber auch von religiösem Fanatismus.
18: L'état du monde aujourd'hui n'est pas
17: Regisseur Christian Mungiu ist nicht stolz, seinen Kindern eine solche Welt zu hinterlassen. Der rumänische Filmemacher wurde in diesem Jahr schon zum zweiten Mal mit der Goldenen Palme für den besten Film ausgezeichnet.
18: Today the society is split.
17: In seiner Dankesrede betonte der rumänische Filmemacher, wie zersplittert und radikalisiert unsere Gesellschaften seien. Sein Film sei ein Plädoyer für mehr Empathie und mehr Toleranz und weniger Fundamentalismus.
18: Any kind of fundamentalism?
17: Der zweite Preis, der große Preis der Jury, ging in diesem Jahr an den russischen Regisseur Andrei Zwiaginzew für seinen Film Minotaurus. Der im Exil in Paris lebende Russe porträtiert in seinem Thriller eine russische Gesellschaft, die unter der Diktatur Putins jegliche Menschlichkeit verloren hat. In seiner Dankesrede richtete sich Andrei Zwiaginzew direkt an den russischen Präsidenten, der seiner Ansicht nach für den Ukraine-Krieg verantwortlich sei. Millionen junger Menschen auf beiden Seiten der Grenze wollen, dass die Massaker aufhörten, so Zwiaginzew. Und der Einzige, der das Abschlachten beenden könne, sei der Präsident der Russischen Föderation. Auf der Preisverleihung der 79. Filmfestspiele von Cannes wurden in diesem Jahr ungewöhnlich deutliche Worte gegen Kriegstreiber und machthungrige Despoten gesprochen. So kritisierte der polnische Regisseur Paweł Pawlikowski, dass wir in einer Welt lebten, in der immer mehr Menschen glauben, sie hätten Recht. Und das sei erschreckend.
18: And because we live in a world where more and more people are absolutely convinced that they're absolutely right. And it's scary.
17: Der einzige deutsche Film im Rennen um die Goldene Palme war der Spielfilm Das geträumte Abenteuer von Valeska Griesebach.
19: The jury prize goes to.
17: Dafür wurde die deutsche Regisseurin in diesem Jahr mit dem Preis der Jury ausgezeichnet, der drittwichtigsten Auszeichnung in Cannes. In ihrem dreistündigen Drama erzählt die Wahlberlinerin die Geschichte einer bulgarischen Frau an der Grenze zur Türkei und die einem Freund hilft, der in die Fänge der Mafia gerät. Das Porträt einer korrupten Gesellschaft am Rande Europas.
20: Thank you so much.
17: Damit geht in Cannes ein Festival zu Ende, dem es gelungen ist, relevant zu sein und Politik und Kunst zu verbinden. Mit einer Botschaft, die wichtiger nicht sein könnte. Wir müssen alle mehr zuhören und uns Menschen öffnen, die anders denken als wir. Cannes 2026 war eine klare Forderung nach mehr Toleranz und Empathie.
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3: Mit Tom Gerntke. Und mit dem Doublegewinn des deutschen Fußballrekordmeisters FC Bayern München. Das Team von Trainer Vincent Kompany besiegte im Pokalfinale den VfB Stuttgart mit 3:0 und holte nach der Meisterschale zum Abschluss der Saison nun auch noch den Pott. Und das wieder einmal dank Torjäger Harry Kane. Der Engländer traf gleich dreimal. Anerkennung selbst vom Gegner, von Stuttgart-Stürmer Dennis Undaf.
22: Der Mann trifft, wie er will. Und ich glaube, in so einem Spiel darf sie nicht aus den Augen lassen und dann macht er die Dinge halt eiskalt. Wir können stolz sein, wir haben lange mitgehalten, wir haben es lange eklig gemacht. Aber ja, wie gesagt, stolz sein. Gibt Schlimmeres, als gegen Bayern zu verlieren.
3: Stolz und Anerkennung also beim Verlierer, beim VfB Stuttgart. Stolz aber natürlich auch beim Sieger, bei Bayerns Kapitän Joshua Kimmich.
23: Jeder war sehr, sehr glücklich, dass wir endlich mal wieder in Berlin waren. Wir selber wollten natürlich unbedingt das Ding gewinnen. Natürlich für uns selbst, für unsere Familien, aber auch für den Club, weil das schon was sehr, sehr Besonderes ist und man merkt, dass gerade in dieser Saison eine sehr positive Dynamik entstanden ist und deswegen war es für uns auch wichtig, ein bisschen was zurückzugeben.
3: Und Pokalendspiele, die gab es auch zuvor schon beim Tag der Amateure. Eine Übersicht über alle Ergebnisse, darunter einige Überraschungen, finden Sie online auf sportschau.de. Und genau dort gibt es dann auch einen ausführlichen Artikel zum Trainer aus von Mitch Kniert bei Fußball-Zweitligist Arminia Bielefeld. Denn nach drei sehr erfolgreichen Jahren, unter anderem mit der Teilnahme am Pokalfinale im vergangenen Jahr, gehen der Verein und Kniert nun getrennte Wege. Das Ganze sei einvernehmlich entschieden worden, heißt es. Aktuell läuft die Eishockey-Weltmeisterschaft und die deutsche Nationalmannschaft ist fürs Weiterkommen auf Schützenhilfe angewiesen. Und das trotz des 6:2-Siegs gegen Österreich, Burkhard-Huppe.
24: Das war ein überzeugender Auftritt der deutschen Eishockey-Nationalmannschaft, dieser 6:2-Erfolg gegen Österreich. Vermutlich kommt er zu spät, um das Viertelfinale noch zu erreichen. Aber vor knapp 10.000 Zuschauern hatten die Deutschen nach einem komplizierten Beginn in diesem Spiel am Ende alles sicher unter Kontrolle. Lukas Eichel erzielte einen Hattrick und wurde zum besten Spieler des Spiels gewählt. Außerdem Josh Szymanski aus der ersten Reihe noch erfolgreich. Manuel Widra, der Angreifer aus Berlin. Und ganz am Ende traf auch noch Alexander Ehl ins verwaiste österreichische Tor. Die Österreicher nur im ersten Drittel und zu Beginn des zweiten Drittels ein Gegner auf Augenhöhe. Danach wurden sie von Deutschland nach Strich und Faden dominiert und so gewinnt Deutschland auch in dieser Höhe verdient mit 6:2.
3: Und wir schauen zum Radsport, genauer gesagt zum Giro d'Italia, denn dort ist ein alter Bekannter wieder ganz vorne in der Gesamtwertung, Holger Gerska.
2: Jetzt fährt er also in Rosa, der große Favorit. Mit dem dritten Etappensieg bei der dritten schweren Bergankunft hat Jonas Vingegaard die mit 2,5 Minuten ziemlich deutliche Führung in der Gesamtwertung und damit das Spitzenreiter-Trikot übernommen. Auf der extrem schweren Etappe zwischen Aostatal und Mont Blanc-Massiv zeigte die Mannschaft des zweimaligen Tour de France-Siegers eine überragende Leistung und ebnete dem Dänen mit permanenter Tempoarbeit die Grundlage für den Soloerfolg. Knapp 5 Kilometer vor dem Ziel attackierte Jonas Vingegaard und diesmal fuhr er auch fast 1 Minute Vorsprung gegenüber dem Österreicher Felix Gall heraus. Dritter wurde der frühere Giro-Gesamtsieger Jai Hindley aus Australien. Er führt für die deutsche Red Bull-Mannschaft. Die bisherige Nummer 1 dieser Rundfahrt, Afonso Eulalio aus Portugal, verlor fast 3 Minuten und damit das rosa Trikot, bleibt aber in der Gesamtwertung noch Zweiter. Hinter Jonas Vingegaard und vor Felix Gall.
3: Während beim Radsport also alles beim Alten ist, gab es beim Tennis in Hamburg eine faustdicke Überraschung. Der Peruaner Ignacio Buse gewann das ATP-Turnier am traditionsreichen Roten Baum und das als Qualifikant. Der 22-Jährige bezwang im Endspiel den an Nummer 6 gesetzten US-Amerikaner Tommy Paul und feierte damit bei seinem ersten ATP-Finale gleich mal den allerersten Titel.
4: Das war der Sport mit Tom Gernke.
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1: Um 3.31 Uhr mit Gabriela Kühne. Die finanzielle Situation der Pflegeversicherung hat sich seit Jahresanfang weiter verschlechtert. Das teilte der Spitzenverband der gesetzlichen Krankenversicherungen mit. Aus der Nachrichtenredaktion Inken Henkel.
5: Nach neuen Zahlen verzeichnet die Pflegeversicherung im ersten Quartal ein Minus von knapp 670 Millionen Euro. Und das, obwohl sie gleichzeitig 800 Millionen Euro aus einem Darlehen bekommen habe. Fürs ganze Jahr rechnet der Verband der Krankenversicherungen mit einem Defizit von 4,2 Milliarden Euro. Die Politik müsse jetzt das Ruder herumreißen, sagte der Chef der gesetzlichen Krankenversicherungen Blatt dem Spiegel. Sonst würden die Probleme nächstes Jahr unbeherrschbar. Bundesgesundheitsministerin Warken will noch vor der Sommerpause einen Gesetzentwurf für eine Pflegereform vorlegen.
1: Nahe dem Weißen Haus in Washington sind nach Angaben von US-Sicherheitsbehörden Schüsse gefallen. FBI-Chef Patel schrieb auf der Plattform X, Beamte seien vor Ort und unterstützen den Secret Service, der für den Schutz von US-Präsident Trump zuständig ist. Der Sender CNN berichtete unter Berufung auf einen Beamten, dass eine Person angeschossen worden und im Krankenhaus gestorben sei. Demnach hatte sie sich zuvor einem Kontrollpunkt genähert und auf Secret Service Mitarbeiter geschossen. Auch ein Passant sei von Schüssen getroffen und verletzt worden, hieß es. Zum Zeitpunkt des Vorfalls hielt sich Präsident Trump im Weißen Haus auf, um an einer Vereinbarung zur Beendigung des Irankriegs zu arbeiten. Die USA und der Iran haben sich in Verhandlungen über ein mögliches Ende des Kriegs offenbar angenähert. US-Präsident Trump zufolge ist ein Rahmenabkommen weitgehend abgesteckt worden. Allerdings müssten letzte Details noch geklärt werden, so Trump auf seiner Internetplattform. Laut dem US-Präsident soll die für den Handel so wichtige Straße von Hormuz dann wieder geöffnet werden. Die iranische Nachrichtenagentur Fars berichtete hingegen, die Wasserstraße bleibe unter iranischer Verwaltung. Frankreich hat ein Einreiseverbot gegen Israels Sicherheitsminister Ben-Gvir verhängt. Außenminister Barrot forderte außerdem europäische Sanktionen gegen den ultrarechten Politiker. Aus der Nachrichtenredaktion Sven Weingärtner.
6: Barrot begründete den Schritt mit Ben-Gvirs unbeschreiblichen Handlungen gegenüber französischen und europäischen Bürgern, die Teil einer Gaza-Hilfsflotte gewesen sind. Ein erniedrigendes Video hatte zuvor für Empörung gesorgt. Darauf zu sehen sind gefangen genommene Aktivisten, gefesselt und auf Knien, während der Minister eine israelische Flagge schwenkt. Das Video löste international eine Welle der Entrüstung aus. Neben Frankreich äußerten Deutschland, Italien und Spanien sowie die EU und die USA scharfe Kritik. Mehrere Staaten bestellten ihre israelischen Botschafter ein.
1: Das Wetter in Deutschland. Am Tage sonnig, Höchstwerte 26 bis 34 Grad, im Norden kühler. Am Montag viel Sonne, 19 bis 34 Grad. Am Dienstag sonnig, im Norden vereinzelt Schauer oder Gewitter bei 18 bis 34 Grad. Das waren die Nachrichten.
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4: Die A2 Hannover Richtung Berlin ist zwischen Ziesa und Wollin wegen Reinigungsarbeiten gesperrt. Die A9 Nürnberg Richtung München ist zwischen Dreieck Holledau und Pfaffenhofen nach einem Unfall gesperrt. Die A23 Hamburg Richtung Heide ist zwischen Eidelstedt und Pinneberg Süd wegen Bauarbeiten bis Dienstag um 5 Uhr gesperrt. Die Umleitung führt ab Hamburg-Eidelstedt über die B4 bis Pinneberg Mitte oder weicht großräumig über die A7 aus. Die A40 Duisburg Richtung Essen ist zwischen Kreuz Duisburg und Kreuz Kaiserberg bis Dienstagmorgen gesperrt. Auf der A44 Mönchengladbach Richtung Düsseldorf ist in Höhe Münchheide die Anschlussstelle nach einem Unfall gesperrt. Die A44 Düsseldorf-Essen ist zwischen Kreuz Düsseldorf-Nord und Ratingen-Schwarzbach bis Dienstagmorgen in beiden Richtungen gesperrt. Die A52 Mahl Richtung Gelsenkirchen ist zwischen Gelsenkirchen-Buer-West und dem Übergang zur B224 nach einem Unfall gesperrt. Die A67 Mannheim Richtung Darmstadt ist zwischen Viernheimer Dreieck und Lorsch wegen einer Baustelle bis Dienstag um 5 Uhr gesperrt. Die Umleitung ab dem Kreuz Mannheim über die A656 zum Kreuz Heidelberg, von dort weiter über die A5 in Richtung Frankfurt. Und die A620 Saarlouis Richtung Saarbrücken ist in Höhe Saarbrücken-St. Arnual bis Mittwoch ca. 9 Uhr gesperrt. Die Umleitung führt über die Ausfahrt St. Arnual und im Anschluss über die Einfahrt der A620. Fahren Sie vorsichtig und kommen Sie gut an.
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4: Mit Alex Grantl. Die FDP, die ist nicht mehr im Bundestag. Sie ist nur noch in 6 Landesparlamenten vertreten. Und dieses Jahr hat sie schon bei zwei Landtagswahlen die 5%-Hürde verpasst. Da könnte ein neuer Aufbruch helfen, ein neuer Vorsitzender, der die Partei eint und einen Neuanfang verkörpert. Aktuell sieht es so aus, als laufe alles auf den stellvertretenden FDP-Bundesvorsitzenden Wolfgang Kubicki hinaus. Der 74-Jährige könnte Ende Mai zum neuen Parteichef gewählt werden. Kubicki ist jetzt im ARD-Interview der Woche mit Lissy Kaufmann aus dem ARD-Hauptstadtstudio. Und ihre erste Frage war, ob man ihn als Messias der FDP bezeichnen soll.
8: Ich glaube, das wäre etwas übertrieben, aber da Sie auf die Ostergeschichte ansprechen, Friedrich Merz hat das ja unmittelbar vor Ostern kommuniziert, die FDP sei tot, und ich habe geantwortet, man kann sehen, auch die Christen kennen die Ostergeschichte nicht, denn die Wiederauferstehung ist Ostersonntag. Und ich habe bei vielen Nachfragen, wie ich mich entscheide, immer wieder gesagt, das ist ein Prozess und der ist Ostersonntag abgeschlossen, darauf könnt ihr euch verlassen, und so ist es auch gekommen.
9: Nehmen Sie uns doch mal mit in Ihre Gedankenwelt oder auch in Ihr Seelenleben in dieser Zeit Anfang April diesen Jahres. Es ist ja die Zeit nach 2 erneuten Niederlagen der FDP, nach den Landtagswahlen in Baden-Württemberg, dem eigentlichen Stammland der FDP, und Rheinland-Pfalz. Aus beiden Landtagen sind Sie rausgeflogen. Und dann sitzen Sie, Wolfgang Kubicki, 74 Jahre, auf Mallorca, machen gerade Urlaub, und dann schließen Sie mit dieser Idee endlich ab, jetzt packe ich es dann doch, ohne mich läuft es nicht, diese Partei braucht mich jetzt. Was ist da passiert?
8: Also wir sind am Wahlsonntag Rheinland-Pfalz, meine Frau und ich, nach Mallorca geflogen, weil wir über Ostern auf Mallorca sein wollten. Das ist traditionell bei uns so. Und ich hatte bei den Ergebnissen, die mich wirklich beeindruckt haben, also nicht nur, dass wir in Baden-Württemberg rausgeflogen sind, schlimm genug, sondern dass wir in Rheinland-Pfalz aus der Regierung auf etwas über 2% gekommen sind bei Wählerzustimmung, hatte ich mir gesagt, das war's jetzt, du bist noch für ein weiteres Jahr gewählt, und im nächsten Jahr, im Mai, sagst du, du kandidierst nicht wieder, und dann schließt du deine Geschichte bei den Freien Demokraten ab. Wir waren essen, trinken, und dann sah ich mir morgens im Fernsehen die wunderbare Erklärung von Friedrich Merz, die FDP sei tot. Und man muss auf die FDP gar keine politische Rücksicht mehr nehmen, die kommt auch nicht wieder. Und dann habe ich mir gedacht, das wiederhole ich jetzt nicht, aber ich habe mir gedacht, das werden wir dir mal zeigen. Und dann hat meine Frau mitbekommen, wie es viele Telefonate gab und WhatsApp-Nachrichten und Mails von vielen Parteifreunden. Wolfgang, du musst das jetzt machen, du musst das übernehmen. Und ich war noch nicht so weit. Und dann hat mich Peter Carstensen hier aus Schleswig-Holstein, der ehemalige Ministerpräsident, angerufen und gesagt, Wolfgang, der Einzige, der die Partei retten kann, bist du. Wir brauchen auch als Union eine starke FDP. Schau dir mal an, was in Berlin passiert, wirtschaftspolitisch. Nicht? Wir brauchen diese Kraft. Da habe ich gesagt, Peter, du bist ein lustiges Kerlchen. Du gehst mit deiner Frau Sandra, die im Deutschen Bundestag sitzt, in Berlin, in Grunewald, schön Wein trinken. Und ich soll jetzt hier sozusagen den Rest meines Lebens damit zubringen, der FDP wieder auf die Beine zu helfen. Dann gab es noch ein Voting von Christian Lindner. Und das war nicht der letzte Tropfen, sondern meine Frau hat gemerkt, dass es in mir die ganze Zeit arbeitet. Und sie hat mitbekommen, weil wir uns so lange und gut kennen, dass es mir doch ein Anliegen war, die FDP, die ich seit 55 Jahren angehöre, meine politische Heimat nicht einfach so dahinsterben zu lassen. Dann hat sie zu mir gesagt, ich will dir mal eins sagen, wenn ich jetzt sagen würde, du machst es nicht, dann machst du es nicht, das weiß ich, aber dann würdest du dir dauernd Zeit deines Lebens den Vorwurf machen, du hast es nicht mal versucht. Und dann mach es doch einfach.
9: Aber eigentlich muss es doch schon vor dem Ostersonntag in Ihnen rumort haben, diese Idee. Weil schon letztes Jahr nach dem Rauswurf aus dem Bundestag Sie mal ganz kurz gezuckt haben. Hätten Sie es nicht einfach vor einem Jahr schon machen können, dann hätte man sich dieses Jahr, das die FDP nicht vorangebracht hat, eigentlich erspart.
8: Ja, Sie müssen sehen, wir sind aus dem Deutschen Bundestag rausgewählt worden. Ich musste auch mein Leben wieder anders organisieren. Und selbstverständlich hatte ich auch, wie jetzt auch immer, mein Alter im Auge. Und gesagt, du bist 55 Jahre dabei, du hast 7-mal erfolgreich Landtagswahlen geführt in Schleswig-Holstein, du hast sie hier in die Regierung zurückgeführt, du hast eigentlich alles getan, was du tun konntest. Und mit Christian Dürr, das war auch wirklich meine Einschätzung, haben wir jemanden, der es auch kann.
9: Aber offensichtlich ja nicht, sonst würden Sie jetzt nicht übernehmen.
8: Ja, also ich übernehme deshalb, weil die Partei offensichtlich mit der Führungsspitze vollständig unzufrieden war. Und wenn wir nicht zurückgetreten wären, alle insgesamt, wenn wir uns also weiter durchgeschleppt hätten bis zum nächsten Jahr, dann wäre es nach meiner Einschätzung so gewesen, dann wären die Freien Demokraten bei Meinungsumfragen bei dem Strich oder bei sonstiges geblieben, denn hätten sich daraus nicht erholt. Und wir haben jetzt auch noch 3 Landtagswahlen in Deutschlands Osten vor uns und 4 im nächsten Jahr. Und jede verlorene Wahl stärkt das Narrativ, eine Stimme für die FDP sei verloren. Weshalb man dringend dazu beitragen muss, die Freien Demokraten zunächst wahrnehmbar zu machen, dann mit Themen die Menschen zu überzeugen, bei den Meinungsumfragen wieder über 5% zu kommen und die nächsten Wahlen erfolgreich zu bestreiten.
9: Warum braucht man denn jetzt Sie? Wo sind denn die anderen jungen, frechen, lauten, auffälligen FDP-Politiker? Warum hat man das nicht geschafft, die aufzubauen?
8: Ja, also es ist eine wahnsinnige Idee zu glauben, dass ein Bundesvorsitzender andere aufbauen kann, wenn die es nicht wollen. Also man muss die schon selbst anstrengen und sich profilieren.
9: Dann ist die Frage, warum wollte keiner über die ganzen Jahre hinweg?
8: Ja, die Frage müssen Sie denjenigen stellen, die sich da jetzt auch komplett aus dem politischen Geschäft zurückgenommen haben. Ich rede von Johannes Vogel, der jetzt auch nicht mehr wieder kandidiert, weil er sagt, er hat keine Zeit mehr für die FDP. Er ist jetzt bei einer Fluggesellschaft. Ich rede von Konstantin Kuhle, der sich erst jetzt auch orientieren muss, beispielsweise bei der Frage, wie er denn seinen Lebensunterhalt bestreiten kann. Also er ist zwar Anwalt, aber ich kann aus eigener Erfahrung sagen, sie beschäftige niemand, der mehr kostet, als er einbringt. Aber meine Aufgabe, wenn ich denn gewählt werden sollte, wovon ich ausgehe und was ich wirklich hoffe, wird sein, die guten Kräfte, die wir haben, ich könnte Ihnen jetzt ein paar Namen nennen, wirklich zu motivieren.
9: Nennen Sie doch mal ein paar Namen.
8: Linda Teuteberg, Martin Hagen, dem muss ich eher bremsen, als dass ich ihn anleiten muss.
9: Martin Hagen soll Ihr Generalsekretär werden.
8: Susanne Seehofer, Nicole Büttner wird dabei bleiben auf meinen Wunsch hin, weil wir im Bereich der Zukunftstechnologien KI keine bessere haben in der Partei, die auch wirken kann nach außen, die auch schon ein Standing hat. Maria Westphal aus Köln ist für mich unabdingbar. Und so geht es weiter. Also wir haben die ganze Jens Teutrine, der Mann, der wirklich sich in Renten- und Arbeitsmarktpolitik auskennt, wie kein Zweiter. Das werden die Persönlichkeiten sein, denen ich auch regelmäßig dann mitteile. Ich mache auch Kontrollen. Ich gucke auch, ob ihr in 4 Wochen tatsächlich, wie häufig ihr irgendwo erschienen seid, wie häufig ihr eingeladen worden seid bei Verbänden, Organisationen. Das geht nicht alles nur bei mir, sondern eure Aufgabe steht darin, dieses eine Jahr zu nutzen, euch deutlich bekannter zu machen und damit auch das Profil der FDP zu bestimmen.
9: Welche Rolle soll denn Henning Höhne spielen? Das war ja der Alternativkandidat, der auch angetreten war, der jetzt aber vor einer Woche gesagt hat, er macht das nicht. Soll er eine herausragende Rolle als Stellvertreter spielen? Er ist im Moment Landeschef der FDP in Nordrhein-Westfalen, dort dann auch Spitzenkandidat für die Wahl im kommenden Jahr.
8: Ja, wir sind ja beide stellvertretende Bundesvorsitzende. Es wird sich für ihn nichts Wesentliches verändern. Und er hat per se eine herausragende Rolle, weil er der Vorsitzende des größten Landesverbandes der FDP ist. Und weil er Spitzenkandidat zur Landtagswahl in NRW werden wird, also es ist unstreitig. Und weil selbstverständlich auch an den Spitzenkandidaten jeweils der Erfolg oder der Misserfolg bei Wahlen hängt. Ich habe das große Glück, dass die zweite große Wahl im nächsten Jahr in Schleswig-Holstein stattfindet. Und der hier amtierende Landes- und Fraktionsvorsitzende, der Spitzenkandidat am 14. wird, auch Mitglied des Präsidiums ist. Und wir werden uns, darauf haben wir uns verständigt, eng abstimmen, weil es darauf ankommt, nicht nur die Partei zu motivieren, geschlossen nach außen wieder kämpferisch aufzutreten, sondern weil es auch darauf ankommt, im politischen Kontext zu den Themen, die gerade aktuell sind, auch das Entsprechende zu sagen.
9: Wenn man sich in der Partei umhört, sagen ja die meisten, wäre es jetzt zu einer Kampfabstimmung gekommen, dann hätte Henning Höhne das eh nicht geschafft. Gab es da zwischen Ihnen Absprachen? Haben Sie zu ihm gesagt, pass mal auf, du schaffst das nicht?
8: Nein, ich würde niemandem anders sagen, ne, du kannst dich jetzt vom Acker machen, weil du es nicht schaffst, weil ich aus eigener Erfahrung weiß, dass diese Einschätzung gelegentlich nicht stimmt. Als ich 2013 das erste Mal ins Präsidium gewählt wurde, habe ich kandidiert, gemeinsam mit den Bundesministern Dirk Niebel und Daniel Bahr. Und mir ist immer wieder gesagt worden, Wolfgang, zieh deine Kandidatur zurück, du hast keine Chance gegen die beiden. Und am Ende wurde ich mit 2/3 Mehrheit gewählt.
9: Aber er hat ja jetzt zurückgezogen und viele in der Partei sind auch etwas frustriert darüber,

0: ist gekommen, dass es doch Sinn macht, gemeinsam Kubicki im Bund und Höhne vorwiegend in Nordrhein-Westfalen, aber nicht nur, den Wiederaufstieg der FDP zu begleiten. Wir haben uns zwar unmittelbar vor dem Kandidatenhearing in Berlin getroffen, was nicht unüblich ist, wenn man weiß, am nächsten Morgen macht man gemeinsam eine Sitzung, sondern dass man sich vorher abends trifft. Wir haben uns über alle Möglichkeiten unterhalten und er hat mir dann gesagt, er wird Montag mir seine Entscheidung mitteilen, was er denn machen wird. Ich habe gesagt, ich habe gar kein Problem damit, wir können auch bald ja kandidieren, das ist ja auch nicht schlecht. Und er hat am Montag dann entschieden, es wäre sinnvoller, wir würden in der Kombination Kubicki-Vogelsang und er als Stellvertreter antreten.
1: Und kurz danach kriegen Sie einen Anruf von Kanzler Friedrich Merz, der Ihnen gratuliert. Wie gut ist eigentlich Ihr Draht zum Kanzler?
0: Naja, Friedrich Merz und ich, wir kennen uns seit 2005 auch relativ gut. Wir sind gemeinsam im Ritterkonvent des Ordens wieder in tierischen Ernst in Aachen. Wir treffen uns gelegentlich. Das hat etwas nachgelassen in der Zeit, in der Bundeskanzler wurde. Aber ich fand das schon witzig, dass er sich bei mir gemeldet hat mit dem einleitenden Satz, hier ist der Eierhasch. Und dann habe ich gesagt, du hast ja wirklich immer noch Humor, ne? Also insofern ist ja gut. Und dann habe ich gesagt, du weißt, das ist keine persönliche Beleidigung. Und dann sagt er, das ist bei mir aber so angekommen. Und dann habe ich gesagt, so war es nicht gemeint. Ich verspreche dir, dass sich sowas nicht wiederholen wird, obwohl ich in der Sache ganz hart mit dir und der Union umgehen werde.
1: Sprechen Sie inhaltlich?
0: Wenig, also momentan wenig, aber ich will unser Gespräch auch nicht wiedergeben, aber er hat mir zum Teil sein Leid geklagt, was ich nachvollziehen konnte aus unserer Koalition.
1: Haben Sie denn mit ihm eher Mitleid oder auch ein bisschen Schadenfreude?
0: Ja, Mitleid ist keine Kategorie in der Politik. Ich wundere mich über die Art und Weise, wie Friedrich Merz als Bundeskanzler auftritt. Es ist ein Kontrastprogramm zu dem, was er gemacht hat, als er Oppositionsführer war im Deutschen Bundestag. Ich wundere mich über die Politik und ich wundere mich mittlerweile auch über die Union, weil ich mir nie aber vorstellen können, nicht, dass man die eigenen Leute noch feiert bei der Union, wenn man 22% hat oder halb so stark ist wie die AfD oder die AfD eine höhere Kompetenzzuweisung hat als die Union. Also, dass sich da nicht mehr Unmut breit macht, dass sich da nicht die Überlegung breit macht, wir müssen was ändern, um wieder stärker zu werden, das wundert mich.
1: Aber er hat so gewollt.
0: Also Friedrich Merz hat so gewollt. Was macht er falsch? Ich meine, er könnte sich jetzt fragen, was können die Sozialdemokraten machen, wenn er tatsächlich mal von seiner richtigen Kompetenz Gebrauch macht und sagt, wir machen das so. Da haben die Sozialdemokraten folgende Möglichkeiten. Sie machen mit oder sie steigen aus der Regierung aus. Wenn sie aus der Regierung aussteigen, verlieren sie ihre Ministerposten. Die letzten Möglichkeiten öffentlich wahrnehmbar zu kommunizieren und eine SPD, die bei 12% ist, kann nicht in einen Wahlkampf gehen. Womit denn eigentlich? Insofern ist die Position von Friedrich Merz eigentlich stärker, als er sie ausspielt.
1: Das ist ja so ein bisschen aber, was die FDP auch versucht
0: aber das hat, ist, das ist, zu bleiben. Aber das ist nun nicht, ja, in der Koalition ist es gelegentlich so, wenn sie das Gefühl haben, es läuft in die falsche Richtung, macht es keinen Sinn, das zu unterstützen, sondern macht es eher Sinn zu sagen, machen wir nicht. Aber noch einmal, ich bin nicht dafür da, das Seelenleben der CDU zu analysieren. Ich bin nicht dazu da, die Union stärker zu machen. Ich bin nicht dazu da, dazu beizutragen, dass Friedrich Merz als der größte Kanzler aller Zeiten in die Geschichte eingeht, sondern Aufgabe besteht darin, die FDP möglichst stark zu machen.
1: Glauben Sie, dass er durchhält, dass die Koalition durchhält?
0: Ich meine, alle Leute sagen, die können das eigentlich nicht, weil die inneren Widersprüche so stark sind, dass es irgendwann platzt. Man kann das ja jetzt sehen, dass der Parlamentskreis Mittelstand, Herr von Stetten schon erklärt hat, es gibt bestimmte Sachen, die machen wir einfach nicht mit. Damit ist die Mehrheit der Koalition verloren. Aber ich wüsste jetzt nicht, wenn es denn auseinandergeht, womit denn Union und SPD vor die Wählerinnen und Wähler treten wollen. Mit der Erklärung, wählt uns und wir machen dann so weiter, weil solange die Brandmauer besteht, es keine Alternative für die Union gibt, entweder mit den Sozialdemokraten oder mit den Grünen gemeinsam zu regieren. Und das ist etwas, was tief in die Seele der Unionswähler hineinreicht, was die eigentlich nicht wollen. Und deshalb glaube ich, sie werden notgedrungen, ist schlecht fürs Land, aber notgedrungen werden die bis 2029 zusammenbleiben, in der Hoffnung, dass noch irgendwann irgendwas gelingt oder der liebe Gott ein Einsehen hat oder eine äußere Einwirkung, eine äußere Krise sie dazu befähigt, dann doch wieder Mehrheiten zu erringen bei Wahlen.
1: Als ehemaliger Bundestagsvizepräsident haben Sie ja auch noch ein Büro in Berlin und sind damit ja eigentlich sehr nah dran. Sind Sie da noch sehr oft? Führen Sie da Gespräche mit den Leuten im Bundestag? Und wenn ja, wie ist die Stimmung?
0: Ja, ich bin während der Sitzungswochen bin ich drei Tage in Berlin, weil dort alle dann zusammenkommen. Ich führe dann eine ganze Reihe von Gesprächen. Die Stimmung in Berlin ist insgesamt nicht sehr gut, und zwar bei allen nicht sehr gut.
1: Schlechter als während der Ampel?
0: Ja, nicht wegen der Politik schlechter als wegen der Ampel, sondern weil alle mit großen Kinderaugen das Erstarken der AfD sehen und nicht mehr wissen, was man dagegen tun soll. Offensichtlich hat die Form der Ausgrenzung der AfD nicht geschadet, sondern ihr eher genützt. Und wenn wir sehen, dass bei den Umfragen

0: In den Landtagen von Sachsen und Sachsen-Anhalt, die AfD über 40% ist, jetzt in Sachsen bei 42%, die Union bei 21%, dann muss man sich mit der Frage beschäftigen, ob die bisherige Herangehensweise an die AfD die richtige war oder nicht geändert werden muss. Also es gibt eine gewisse Ratlosigkeit im politischen Spektrum. Es gibt eine Ratlosigkeit hinsichtlich der Tatsache, dass immer mehr Menschen die Problemlösungskompetenz von Parteien der Mitte schlicht und ergreifend nicht mehr für gegeben halten. Ich hätte mir nie vorstellen können, dass es in Deutschland mal eine Mehrheit der Bevölkerung gibt, die der AfD die größte Kompetenz zutrauen, mit Problemen fertig zu werden. Das ist ein Menetekel eigentlich, weil deren Angebote ja nicht dazu beitragen, Probleme zu lösen. Und deshalb wundert mich das. Das ist aber eher eine Verzweiflung als Reaktion auf Union, SPD, Bündnis 90 Grünen und FDP. Und es wird mittlerweile auch zu einem Demokratieproblem. Also in der Union ist die Stimmung auf Null, nicht weil sie sehen, dass vieles von dem, was sie erwartet haben und erhofft haben, an Fortschritten, auch was die wirtschaftliche Entlastung angeht, was sie im Wahlkampf vertreten haben, was danach eigentlich propagiert worden ist, nicht umgesetzt, nicht eingelöst wird. Und die Abgeordneten kommen alle nach Hause und kriegen dann, wie wir früher in der Ampel, rechts und links auf die Ohren, weil die Menschen zu Hause nicht mehr verstehen, was in Berlin abläuft.
1: Sie sind ja gegen die Brandmauer. Würde das denn anders laufen, ohne ständig über die Brandmauer zu reden und sie hochzuziehen?
0: Ja, ich weiß nicht, wer diese Brandmauer erfunden hat. Sie steht nicht in der Verfassung. Es gibt auch kein Gesetz zur Brandmauer. Es gibt kein Gesetz, in dem steht, mit der AfD darf man nicht reden. Oder überall, wo Veranstaltungen stattfinden, AfD-Vertreter da, es geht kein Demokrat hin. Was ja
1: Sie reden mit der AfD?
0: Ich rede auf Veranstaltungen auch dort, wo AfD-Vertreter sind.
1: Mit AfD-Vertretern?
0: Ja, ich rede auch mit AfD-Vertretern, das musste ich auch schon in meiner Zeit als Bundestagsvizepräsident, weil ich finde, die Auseinandersetzung in der Sache macht die Sache viel klarer als die dauernde Ausgrenzung, die es der AfD erlaubt, in der Sache gar nicht Position beziehen zu müssen. Und wenn es die Auseinandersetzung nicht gibt mit den demokratischen Kräften, wie sollen die Menschen eine eigene Einschätzung finden, eine eigene Entscheidung treffen können? Also, ich treffe mich da übrigens interessanterweise mit meinem früheren Landtagskollegen, jetzt Bundestagsabgeordneten Ralf Stegner, der die gleiche Auffassung vertritt, der sagt, Demokraten, der SPD, auch allgemein bekannt als die fleischgewordene Fröhlichkeit der SPD, aber der genau wie ich sagt, wir nehmen an Podiumsdiskussionen teil, auch wenn AfD-Vertreter da sind. Warum denn nicht? Also entweder wir sind stark genug, die vom Podium zu hauen, oder wir haben es nicht anders verdient. Aber die Tatsache, wir diskutieren gar nicht über das, was sie da sagen. Wir lassen das einfach so im Raum stehen. Das macht die stärker und uns schwächer. Und man kann an Schleswig-Holstein sehen, dass es ja funktionieren kann. Wir sind ein Landtag, in dem es die AfD nicht gibt bisher. Das wird wahrscheinlich sich ändern. Aber hier hat die Auseinandersetzung immer zwischen Sozialdemokraten und uns, also zwischen Stegner und mir, dazu geführt, dass die AfD keine Luft hatte, keinen Raum hatte, weil wir über alle Themen sehr kontrovers diskutiert haben und nicht das Gefühl entstanden ist, da wird was unter den Teppich gekehrt oder etwas kann nicht angesprochen werden.
1: Also mit der AfD reden, keine Brandmauer. Wie sieht's aus mit
0: Abgrenzung statt Ausgrenzung, das ist mein Motto. Ich habe ein wunderschönes Motto jetzt auch für den Landtagswahlkampf in Sachsen-Anhalt. Wenn ich nur die Alternative habe zwischen Volksfront oder völkischer Front, dann braucht man eine starke Kraft der Freiheit in der Mitte zwischen allen Beteiligten.
1: Und die wollen sie sein. Es gibt jetzt aber ja auch schon Kritik oder zumindest die Angst innerhalb ihrer Partei, dass unter ihrer Führung so ein kleiner Rechtsruck innerhalb der FDP stattfinden könnte, vor allen Dingen mit Blick auf ihren designierten Generalsekretär Martin Hagen, der ja im Moment noch arbeitet für einen Think Tank, Republik 21, bürgerlicher, aber vielleicht auch eher rechtsstehender Think Tank. Stört Sie diese Angst? Versuchen Sie, die zu mindern?
0: Also, dass unsere politischen Konkurrenten damit operieren, Kubicki sei ein Rechtspopulist oder was auch immer, man kann nicht verstehen, dass Medien die FDP nie gemocht haben und gerne wollen, dass sie nicht wieder eine entscheidende politische Kraft wird. Ich kann verstehen, dass das passiert. Dass es aus den eigenen Reihen kommt, wundert mich ein bisschen, weil meine eigene Vita das genaue Gegenteil ausweist. Und auch hier muss ich wieder Ralf Stegner, der im Rahmen seiner Möglichkeiten wirklich herausragendes zu mir gesagt hat, zitieren. Der erklärt, Kubicki ist kein Rechtspopulist. Das kann er aus eigener Erfahrung sagen. Und vor allen Dingen, diese Aussage fand ich viel schöner, wenn es mehr Menschen wie Kubicki auch in anderen Parteien gäbe, dann wäre die AfD deutlich kleiner. Damit meint er natürlich auch sich und auch andere. Aber ich wundere mich schon und es ärgert mich ein bisschen, weil diejenigen, die es innerhalb der Partei propagieren, damit ihre eigene Bedeutung in der Partei oder sozusagen ihre eigenen Möglichkeiten auch gewählt zu werden, unterstützen wollen. Dass Marie-Agnes Strack-Zimmermann unter meiner Führung vor Rechtspopulismus warnt, vom Weg nach rechts, finde ich deshalb besonders bemerkenswert, weil sie ja zu denjenigen gehört, die sich damit gerühmt hat, die meisten Strafanzeigen erstattet zu haben bei Meinungsäußerungen. Und wenn das jetzt urplötzlich links ist, dass man Strafanzeigen bei Meinungsäußerungen erstattet, dann bin ich gerne ein Rechter.
1: Also Wolfgang Kubicki, kein Rechtspopulist, aber

0: Die Zeit, es ist 4.03 Uhr.
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2: Die A2 Hannover Richtung Berlin ist zwischen Ziesa und Wollin wegen Reinigungsarbeiten gesperrt. Die A23 Hamburg Richtung Heide ist zwischen Eidelstedt und Pinneberg Süd wegen Bauarbeiten bis Dienstag 5 Uhr gesperrt. Die Umleitung führt ab Hamburg-Eidelstedt über die B4 bis Pinneberg Mitte oder weicht großräumig über die A7 aus. Die A40 Duisburg Richtung Essen ist zwischen Kreuz Duisburg und Kreuz Kaiserberg bis Dienstagmorgen gesperrt. Auf der A44 Mönchengladbach Richtung Düsseldorf ist in Höhe Münchheide die Anschlussstelle nach einem Unfall gesperrt. Die A44 Düsseldorf-Essen ist zwischen Kreuz Düsseldorf-Nord und Ratingen-Schwarzbach bis Dienstagmorgen in beiden Richtungen gesperrt. Die A52 Marl Richtung Gelsenkirchen ist zwischen Gelsenkirchen-Bur-West und dem Übergang zur B224 nach einem Unfall bis ca. 6 Uhr gesperrt. Die A67 Mannheim Richtung Darmstadt ist zwischen Viernheimer Dreieck und Lorsch wegen einer Baustelle bis Dienstag um 5 Uhr gesperrt. Die Umleitung ab dem Kreuz Mannheim über die A656 zum Kreuz Heidelberg, von dort weiter über die A5 in Richtung Frankfurt. Und die A620 Saarlouis Richtung Saarbrücken ist in Höhe Saarbrücken-St. Arnual bis Mittwoch ca. 9 Uhr gesperrt. Die Umleitung führt über die Ausfahrt St. Arnual und im Anschluss über die Einfahrt der A620. Fahren Sie vorsichtig und kommen Sie gut an.
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2: Von NDR Info in Hamburg mit Alex Grantl. Hallo und schön, dass Sie dabei sind. Im Jahr 2003 wurde Recep Tayyip Erdogan Ministerpräsident der Türkei. Seitdem regiert er das Land mittlerweile als Staatspräsident. Und das alles zunehmend autoritär. In der letzten Zeit gibt es aber immer wieder Hoffnung für Oppositionelle in der Türkei. Denn die größte Oppositionspartei, die CHP, gewinnt an Zuspruch. Und sie könnte eine echte Konkurrenz für Präsident Erdogan werden und für seine Partei, die AKP. Leicht hat es die Opposition in der Türkei aber weiterhin nicht. Etwa gibt es eine Gerichtsentscheidung, um den Chef der großen Oppositionspartei CHP abzusetzen. Die Begründung ist, bei der Wahl des CHP-Chefs sollen Stimmen gekauft worden sein. Am Donnerstag haben tausende Anhänger der CHP gegen diese Entscheidung geklagt. Darüber hat meine Kollegin Andrea Oster vom WDR mit Hürcan Aslı Aksoy gesprochen. Sie forscht für die Stiftung Wissenschaft und Politik zur Türkei. Und die Frage an sie war, welche Bedeutung hat dieses Urteil, mit dem der Chef der Oppositionspartei abgesetzt werden soll?
3: Sie haben bereits gesagt, dass die CHP ja größte Herausforderer der türkischen Regierung ist. Aber das ist nicht nur Schwächung der Hauptoppositionspartei in der Türkei. Es handelt vielmehr um den Versuch, den politischen Wettbewerb auszuhöhlen eigentlich. Das heißt, dass man nicht die Oppositionspartei schließt, sondern dass man die Oppositionspartei spaltet oder in interne Machtkämpfe verwickelt, damit sie ihre Fähigkeit verlieren, um überhaupt Wahlen zu gewinnen. Mhm. Und das ist eigentlich eine neue Qualität in den Autoritätenentwicklung in der Türkei. Nicht nur die Opposition gerät unter dem Druck, sondern auch die Bedeutung von Wahlen, die Legitimität der Opposition oder ihre Fähigkeit, eine reale politische Alternative zur Regierung darzustellen, wird faktisch annulliert. Mhm. Und noch was dazu ist, die Regierung marginalisiert sozusagen die Hauptoppositionpartei. Das ist ja eben auch die Gründungspartei der Türkischen Republik. Das ist anscheinend notwendig für die türkische Regierung, um Raum für ein neues politisches Gründungsnarrativ zu schaffen. Weil CHP war sozusagen Gründungspartei, hat ein Gründungsnarrativ, aber das neue System oder Präsident Erdogan versucht, ein neues System zu gründen durch sozusagen Schwächung der Oppositionspartei.
4: Ja, jetzt haben Sie gesagt, man versucht das, indem man die Partei versucht zu spalten oder in Machtkämpfe zu verwickeln. Gelingt das?
3: Ja, leider. Innerhalb der Partei zeigt sich bereits ein Machtkampf. Sie haben ja gesagt, dass die abgesetzte Parteiführung um Özgür Özel hat protestiert und hat auf die gesellschaftliche Mobilisierung gesetzt. Aber der ehemalige Vorsitzende Kemal Kılıçdaroğlu versucht auch was zu machen. Und er hat bereits erklärt, dass er versuchen wird, eine Spaltung der Partei zu verhindern.

0: Aber gerade oder momentan gibt es einen starken Machtkampf zwischen diesen zwei Teilen. Aber genau da liegt ja das Risiko, die Opposition durch interne Konflikte geschwächt und politisch gelähmt wird. Und davon profitiert ja die türkische Regierung.
1: Ja, jetzt gab es Proteste von CHP-Anhängern in den vergangenen Tagen. Wie schätzen Sie das ein? Hat das Potenzial, auch in der türkischen Gesellschaft insgesamt wieder für mehr Widerstand auch gegen die Regierung zu sorgen?
0: Es könnte sein, aber nächste Woche fängt den türkische Festtage an und die gesamte Woche ist sozusagen frei. Leute gehen zu Familien oder in den Urlaub. Daher, also ich denke auch, dass die Regierung auch die Entscheidung so oder die Justiz hat auch die Regierung im letzten Moment so entfallen, damit die Leute nicht stark mobilisieren. Ich glaube, die Mobilisierung wird stattfinden, aber die Frage ist, wie lange kann die CHP das fortführen? So wie letztes Jahr auch im Sommer, als der Istanbuler Bürgermeister und mehrere Bürgermeister abgesetzt wurden. Die Partei hatte ja wochenlang über den Sommer Proteste geführt. Aber jetzt ist die Frage, wie lange können Sie das machen?
1: Ja, Frau Axel, mit der Bitte um eine kurze Antwort. Ist die AKP und Erdogan so angreifbar und so geschwächt, dass sie zu solchen Mitteln greifen muss?
0: Ganz kurze Antwort. Die AKP verliert, wenn Sie die Zahlen anschauen, an Stimmen. Weil sie wissen, dass sie mit einem fair und offenen Wahl nicht gewinnen können, greift die türkische Regierung an solchen Mitteln.
2: Das war Hürcan Aslı Aksoy von der Stiftung Wissenschaft und Politik. Passagierflugzeuge über der Ostsee werden seit dem russischen Angriffskrieg gegen die Ukraine öfter von Störsignalen getroffen. Eigentlich richten sich die Störsender wohl gegen Drohnen, sie treffen aber manchmal auch die zivile Luftfahrt. Beim sogenannten Jamming fällt das GPS-Signal ganz aus oder es geht um Spoofing, dann zeigt das GPS-Signal falsche Werte an. Das kommt auch über Gebieten wie Zypern und dem Nahen Osten vor. Aus der ARD-Wissenschaftsredaktion Stefan Tröntle.
3: So klingt es, wenn die Navigationssignale für Verkehrsflugzeuge angegriffen werden. Es gibt nur einen kleinen Hinweiston und eine Warnmeldung im Cockpit. Dann müssen die Piloten reagieren. Wizz Air ist eine große Fluglinie mit Schwerpunkt Osteuropa und betreibt in Budapest ein eigenes hochmodernes Trainingscenter. Die Ungarn sind inzwischen unfreiwillig Experten für solche Störungen, weil ihre Basis näher an der Ukraine liegt. Das Thema betrifft zwar alle, aber keine Fluglinie redet gerne darüber. Nur Wizz Air zeigt zum ersten Mal überhaupt im Cockpit-Simulator, wie sich Spoofing für Piloten anfühlt und was die dagegen machen können. Sicherheitskapitän Akos Petic demonstriert das bei einem virtuellen Flug nach Zypern.
4: Wir sehen, dass sich unsere Karte ganz leicht nach links bewegt. Aus diesem Grund nimmt unser Flugzeug an, dass wir uns rechts von der freigegebenen Flugroute befinden. Deswegen fliegen wir eine leichte Linkskurve, obwohl wir festgelegt haben, dass wir eigentlich geradeaus fliegen sollten. Das ist ein typisches Symptom von Spoofing. Wir nennen das Mapshift. Diese Kartenverschiebung verändert die Position des Flugzeugs so, dass das automatische Flugsteuerungssystem nicht mehr genau weiß, wie es reagieren soll.
3: Ursache? Falsche GPS-Daten, die aus Israel und Syrien Richtung Zypern strahlen. In solchen Fällen schalten die Piloten das GPS-System einfach aus. Die Maschine fliegt mit Trägheitsnavigation und Signalen von Funkfeuern weiter, so sicher, wie das früher auch der Fall war. Meistens reagieren die Piloten sogar schon vorher, denn inzwischen haben sie sehr genaue Karten der Regionen, in denen GPS-Störungen vorkommen. Wichtig ist das Training, sagt Akos Petic.
4: Wir führen für unsere Piloten ein umfassendes Training durch und legen dabei großen Wert auf ihre Weiterbildung. Wir erklären ihnen den Hintergrund, geben ihnen Material, damit sie verstehen, warum es äußerst wichtig ist, die vorgegebenen Verfahren und Richtlinien konsequent anzuwenden. um die schlimmstmöglichen Folgen von GPS-Störungen zu vermeiden.
3: Das handhaben die meisten Fluglinien so. Vor allem müssen die Cockpit-Crews immer wieder die Daten der unterschiedlichen Navigationssysteme vergleichen, sagt auch Niklas Ahrens von der Vereinigung Cockpit.
5: Was wir momentan sehen, ist, dass wir gewisse Hotspots in Regionen dieser Welt haben, wo wir davon ausgehen können, dass GPS-Signale nicht zuverlässig sind. Das ist in diesem Fall gar nicht so schlecht, weil wir diese Regionen kennen. Generell muss man sagen, ist ein GPS oder das GPS-Signal nicht fälschungssicher und auch nicht störsicher. Das heißt, ein gesundes Misstrauen ist in jedem Fall ratsam.
3: Weil bei der GPS-Konstruktion in den 80er Jahren Fälschungen noch keine große Rolle gespielt haben. Die Frage ist, ob und wie die Angriffe von außen die Satellitennavigation insgesamt beschädigen. Eine technische Abhilfe gibt es nicht. Noch nicht. Aber das Deutsche Zentrum für Luft- und Raumfahrt entwickelt gerade eine Antenne für Flugzeuge, die die Störsignale unterdrückt. So konstruiert, dass man sie in alle aktuellen Systeme integrieren kann.
6: Diese Systeme haben den Vorteil, dass sie den Schutz gegen die Störung auf physikalischer Ebene erreichen. Das heißt also, es wird die Tatsache ausgenutzt, dass Nutzsignale und Störsignale aus unterschiedlichen Richtungen kommen. Für jemanden, der bewusst stören möchte, ist das wahnsinnig schwer nachzubilden.
3: Sagt Professor Michael Meurer, weil Satellitensignale eben von oben kommen und Störsignale von unten. Die Piloten können die Satellitennavigation damit einfach weiter nutzen. Theoretisch ist die Antenne sogar schon jetzt einsetzbar. Aber bis Piloten ihre Passagiere wieder ganz ungestört in den Urlaub fliegen können, dauert es noch ein bisschen. Die Zulassungsverfahren sind aufwendig. Natürlich der Sicherheit wegen.
2: Wie Piloten mit Störungen von GPS-Signalen umgehen, das war der Beitrag von Stefan Tröndle. Und wir werfen einen Blick auf das Wetter in Deutschland. Aktuell ist es im Norden wolkig, vereinzelt gibt es Schauer. Sonst ist es gering bewölkt oder klar. Die Tiefstwerte liegen zwischen 8 und 17 Grad. Am Morgen wird es im Norden und in der Mitte vorübergehend dichter bewölkt. Zudem gibt es einzelne Schauer. Im Süden und Südwesten wird es sonnig. Die Temperaturen liegen tagsüber zwischen 20 und 34 Grad. An der See wird es etwas kühler. Und das sind die Temperaturen in Deutschland um 4 Uhr. Rostock 17 Grad, Hamburg 19, Bremen 17, Berlin 16 Grad, Hannover 16, Leipzig 17, Köln 14 Grad, Frankfurt am Main 15, Stuttgart 18 und München 14 Grad. Die Zeit, es ist 4.15 Uhr.
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2: Einige Kliniken in Deutschland lassen ihre Abrechnungen von einem externen Dienstleister übernehmen. Dieser Dienstleister ist aber Ziel eines Cyberangriffs geworden. Jetzt machen sich auch einige Patientinnen und Patienten deswegen Sorgen, denn offenbar wurden sensible Daten von ihnen gestohlen. Davon betroffen sind mehrere Kliniken in Deutschland, darunter auch das Universitätsklinikum Hamburg-Eppendorf. Nach NDR-Informationen könnte dahinter ein Erpressungsversuch stehen. Das sagt ein Insider. Mehr Informationen dazu von Jörn Strehler-Pohl.
8: Es handelt sich um ein gängiges Geschäftsmodell von Cyberkriminellen, berichtet der Insider dem NDR. Auch in diesem Fall ging es demnach um den Deal Daten gegen Geld. Abgesehen hatten es die Kriminellen auf ein Serviceunternehmen, das für viele Universitätskliniken in Deutschland die Abrechnungen für Privatpatienten und Selbstzahler übernimmt. Allein beim Hamburger Universitätsklinikum Eppendorf waren nach offiziellen Angaben mehr als 5000 Patienten betroffen. In einer schriftlichen Stellungnahme des UKE hieß es, dass Experten es für unwahrscheinlich halten, dass diese Daten veröffentlicht werden. Auch der Insider, mit dem der NDR sprechen konnte, rechnet nicht damit. Er geht fest davon aus, dass den Cyberkriminellen das verlangte Geld gezahlt wurde und diese im Gegenzug die Daten gelöscht haben. Darauf beruhe schließlich ihr Geschäftsmodell. Auch andere Insider berichten von ähnlich gelagerten Fällen im Gesundheitsbereich. Die Kriminellen dürften gerade hier leichtes Spiel haben, weil kaum etwas sensibler ist als Patientendaten.
2: Vor 7 Monaten hat US-Präsident Trump seinen Friedensplan für den Nahen Osten verkündet. Die Waffenruhe, die ist allerdings brüchig. Aber die Hamas hat die verbliebenen israelischen Geiseln freigelassen und die Menschen im Gazastreifen werden halbwegs mit dem Nötigsten versorgt. Auf der anderen Seite der Grenze, in Israel, da liegt der Kibbutz Be'eri, der am 7. Oktober 2023 angegriffen wurde. Hier läuft mittlerweile der Wiederaufbau. Etwa baut Israel einen neuen Stadtteil mit etwa 130 Häusern. Unsere Korrespondentin Bettina Meyer war vor Ort.
9: Gähnende, schwarze Öffnungen klaffen dort, wo Fenster waren. Einschusslöcher übersehen die Hauswand. Rote Ziegel hängen auf dem Dach des verrußten Wohnhauses im Kibbutz Be'eri am Gazastreifen. Es ist eines von mehr als 100 Häusern, die Hamas-Terroristen am 7. Oktober verbrannten, oft mit ihren Bewohnern. Hier in Be'eri töteten Terroristen mehr als 130 Menschen, nahmen etwa 30 Geiseln. Gal Cohen überlebte das Massaker.
10: Ich stand hier am Zaun, als ein Mann mit seinem Motorrad hielt. Wir schauten uns in die Augen. Es waren zwei Männer in Uniform mit Maschinengewehren und grünen Kopfbinden. Mir war sofort klar, was das bedeutet.
9: Gal ist 61 Jahre alt. Mit seiner Familie verbarrikadierte Gal sich im Schutzraum seines Hauses. Per WhatsApp bekam er mit, wie seine Nachbarn ermordet wurden. Gal zeigt auf eine Straßenecke.
10: Die meisten Entführungen fanden an dieser Ecke statt. Meistens haben 10 bis 15 Terroristen ein Haus umstellt, die Bewohner aufgefordert, rauszukommen. Wenn sie das nicht taten, zündeten sie das Haus an. Wer rauskam, den haben sie mitgenommen. Aber die meisten haben sie nicht entführt, sondern gefesselt und ihnen in den Kopf geschossen.
9: Der Mann mit Glatze und Bart blickt auf verbrannte Ruinen, die mehr als 2 Jahre nach den Angriffen noch so aussehen wie am 7. Oktober. Trotzdem ist Gal nach Be'eri zurückgekehrt.
10: After such a trauma,
11: nach so einem Trauma sagen viele, die jemanden verloren haben, ich komme nicht zurück, wenn hier noch verbrannte Häuser stehen. Andere sagen, wenn ihr die Häuser abreißt, erinnert sich niemand an unsere Lieben. Es ist ein Konflikt, aber wir haben beschlossen, kein verbranntes Haus in Be'eri stehen zu lassen.
9: Stattdessen wird ein neuer Ortsteil fertiggestellt, der vor dem 7. Oktober in Planung war. Beim Wiederaufbau hilft die Bundesregierung. Mit 7 Millionen Euro fördert sie den Bau der Kunstgalerie Be'eris, die abbrannte. Sie soll ein Begegnungsort werden, der der Gemeinde neues Leben einhaucht, erzählt Sophie Berson-McKee. Als künstlerische Leiterin überwacht sie die Gestaltung der Galerie, die von einem Architekturbüro geplant wird.
12: We have to rebuild, you know, the soul. We have to rebuild our humanity. It was so deeply violated.
9: Wir müssen unsere Seelen, unsere Menschlichkeit wiederherstellen, die am 7. Oktober so tief verletzt wurde. Ich fühle mich wie auf See, aber ich kann Land sehen. Diesen Ort zu planen, Bäume zu pflanzen, zu sehen, wie sich die Sonne bewegt. Das ist ein Prozess, der hilft, wieder Verbindung mit dem Leben aufzunehmen. Das gibt Kraft.
12: Just really reconnecting to life has been very powerful.
9: Am Zaun zum Gazastreifen, neben den verbrannten Häusern, befindet sich ein Trümmerfeld. Bagger räumen sie zur Seite. Kibbutzleiter Gal Cohen überwacht die Abrissarbeiten. 36 Familien seien in diesem Viertel getötet worden, sagt Gal, vor allem Rentner.
11: Zwischen 65 und 70 Jahre alt. Viele hatten Enkel zu Besuch, weil es ein Feiertag war. Niemand konnte wegrennen. Die meisten hier wurden getötet. Für mich ist das sehr schwierig. Wissen Sie, in Auschwitz wohnt heute auch keiner mehr. Be'eri soll wieder ein Ort des Lebens werden. Deshalb reißen wir das ab. Und jetzt stellen Sie sich vor, dass 132 Familien auch hier wieder ihr Haus bauen. Das ist unser Heilungsprozess.
9: Bereits in den kommenden Monaten sollen Häuser im neuen Viertel Be'eris fertig werden. Die meisten geflüchteten Bewohner aber wollen gemeinsam zurückkehren, voraussichtlich erst im kommenden Jahr.
2: Viele Schultoiletten in Deutschland sind in einem schlechten Zustand und das kann für Kinder und Jugendliche richtig belastend werden. Immerhin verbringen sie viele Stunden am Tag in der Schule. Ein gemeinnütziger Verein hat diese Woche ein kostenloses Hilfsportal gestartet. Das heißt, Toiletten machen Schule. Und hier können Schulen, Schülerinnen und Schüler konkrete Tipps finden, wie sie mit der Situation umgehen. Unsere Reporterin Juliane Kowolik war bei der Vorstellung des Portals an der Rütli-Schule in Berlin dabei.
13: Die Vorsitzende des Landesschülerausschusses, Jennifer Rosin, geht in die 12. Klasse und kennt das Thema aus ihrer Oberschule in Charlottenburg-Wilmersdorf. Im Sommer stinken die Toiletten jedes Jahr besonders doll. Nicht selten sind ganze Anlagen wegen Vandalismus gesperrt.
14: Ich kenne Schulen, da kommt jeden Sommer das Wasser einmal von den Toiletten hoch und dann steht halt einfach ein Stockwerk mal unter Wasser. Das ist schrecklich. Und jedes Mal, wenn neue Leute dabei sind, sprechen sie jedes Mal die Toiletten an, weil es halt einfach das Thema ist, was natürlich alle verbindet. Wir haben jetzt auch einen Bericht gehört von einer Schule in Neukölln, dass die Reinigungskräfte dort einfach nicht mehr reinigen, weil es einfach für sie auch ein unzunehmbarer Zustand ist. Aber für die SchülerInnen ist es natürlich noch viel schlimmer.
13: Eine Studie des Vereins German Toilet Organization zeigt, dass fast jedes zweite Schulkind weniger isst oder trinkt, um den Toilettengang zu vermeiden. Das Hilfsportal Toiletten machen Schule soll diese Lage jetzt verbessern. 15 Jahre lang hat das Team Wissen und Erfahrung an Schulen gesammelt. Herausgekommen ist ein interaktiver, kostenloser Leitfaden. In 4 Schritten können die Schüler ihre Toilettensituationen erfassen und langfristig verbessern, erklärt Projektleiterin Svenja Xoll.
15: Gründet ein Team, macht eine Bestandsaufnahme, schaut euch mal an, was sind eigentlich die Probleme, versteht sie und auf dieser Basis entwickelt ihr partizipativ und gemeinsam Ideen und schaut dann, wie diese langfristig umgesetzt werden können. Und das alles gespickt mit Methoden, Checklisten, Vorlagen, ganz vielen Materialien und natürlich auch Erfolgsgeschichten und Best Practice aus anderen Schulen findet man im Portal.
13: Auf dem Portal geben die Betreiber auch interaktive Hilfestellungen bei Fragen wie, was kann ich machen, wenn ich keine Mitstreiter finde? Oder wie bekomme ich kostenlose Menstruationsprodukte für alle Mädchen organisiert? Täglich erreichen Projektleiterin Xoll viele E-Mails von verzweifelten Schülern und Lehrern, die von unhaltbaren Zuständen berichten. Berlin sei wegen der Überbelegung vieler Schulen im besonderen Maße betroffen. Jährlich ehrt der Verein German Toilet Organization bundesweit Schulen, die besonders eindrücklich die Atmosphäre in den Sanitäranlagen verbessert haben.
15: Können wir ein Pflanzenkonzept einsetzen? Es gibt Schulen, die haben so ein Disco-Licht in der Schultoilette eingesetzt. Die haben Radios installiert. Die haben wirklich auch gestaltet und verziert. Und dann aber auch ganz konkret umgesetzt Verantwortungsroutinen, dass Schülerinnen und Schüler zum Beispiel klassenweise einmal die Woche einen Toilettencheck machen, mit dem Hausmeister oder der Hausmeisterin zusammenzuarbeiten und wirklich aktiv einbezogen werden und beteiligt werden.
13: Die konkrete Einbindung und Eigenverantwortung der Schülerschaft sei der Schlüssel gegen Vandalismus und damit der beste Weg, damit Schultoiletten nicht mehr als Ort des Ekels wahrgenommen werden, den man lieber meidet.
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16: Mit Stefanie Lavor. Der FC Bayern München ist zum 21. Mal deutscher Pokalsieger. Und es war einmal mehr Harry Kane, der die Münchner quasi im Alleingang zum Erfolg gegen Titelverteidiger Stuttgart schoss. André Siems.
17: Es hat lange nicht danach ausgesehen, dass die Bayern hier mit 3:0 gewinnen würden, denn die erste Halbzeit ist komplett an den VfB Stuttgart gegangen, der bissiger, galliger war und vor allen Dingen auch die besseren Chancen hatte. 3-mal insgesamt Kopfball Undav, 2-mal Mittelstädt, mit einem 0:0 ging es in die Pause. Dann zweite Halbzeit, der VfB nicht mehr ganz so spritzig, die Bayern übernahmen mehr und mehr das Tempo und vor allen Dingen auch die Kontrolle des Spiels. 3-mal am Ende hat Harry Kane getroffen. Lupenreiner Hattrick, er ist der Spieler des Spiels gewesen. Der FC Bayern München holt also das Double und feiert am Ende den Sieg gegen den VfB Stuttgart und ist DFB-Pokalsieger.
16: Apropos Pokal, in 21 Landespokal-Endspielen wurden am gestrigen Finaltag der Amateure die restlichen Teilnehmer für die erste Pokalrunde der kommenden Saison ermittelt. Alle Ergebnisse finden Sie auf sportschau.de. Die deutsche Nationalspielerin Jule Brandt hat mit ihrem Team das Endspiel der Champions League verloren. Nach der ersten Halbzeit hatte es zwischen Lyon und dem FC Barcelona unentschieden 0:0 gestanden. Am Ende gewann Barca mit 4:0. Der deutschen Eishockey-Nationalmannschaft droht bei der Weltmeisterschaft in der Schweiz das frühe Aus. Das Team von Trainer Harold Kreis gewann zwar gegen Österreich mit 6:2. Für das Weiterkommen ist das DEB-Team aber auf Schützenhilfe angewiesen, denn Lettland hatte zuvor überraschend die USA besiegt. Die deutsche Mannschaft muss nun auf Patzer Lettlands gegen die Außenseiter Großbritannien und Ungarn hoffen. Es gibt zwar rechnerisch weitere Möglichkeiten für ein Weiterkommen, die sind aber äußerst unwahrscheinlich. Dem Vize-Weltmeister von 2023 droht damit das dritte enttäuschende Turnier in Folge, nach dem frühen Ausscheiden bei der WM im vergangenen Jahr und dem Viertelfinalaus bei Olympia im Februar. Auf dem Circuit Gilles Villeneuve fand am Abend das Qualifying für den Großen Preis von Kanada statt. Lena Bergmann weiß, wer in Montreal von der Pole Position startet.
18: Mercedes hat die erste Startreihe auch in Montreal fest im Griff. Auf seiner letzten Qualifying-Runde verwies George Russell seinen Teamkollegen und WM-Spitzenreiter Kimi Antonelli noch auf Platz 2. Der Brite, der Stunden zuvor bereits den Sprint gewonnen hatte, startet somit das dritte Jahr in Folge von der Pole Position in den Grand Prix. Lando Norris landete ein Zehntel hinter den beiden Silberpfeilen und bewies, dass die Konkurrenz vor allem in Form von McLaren näher ranrückt. Audi-Pilot Nico Hülkenberg scheiterte als Elfter erneut knapp an den Top Ten. Die Favoriten

0: Viel Sonne, 19 bis 34 Grad und am Dienstag sonnig, im Norden vereinzelt Schauer oder Gewitter bei 18 bis 34 Grad. Das waren die Nachrichten.
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2: Die A2 Hannover Richtung Berlin ist zwischen Ziesa und Wollin wegen Reinigungsarbeiten gesperrt. Die A23 Hamburg Richtung Heide ist zwischen Eidelstedt und Pinneberg Süd wegen Bauarbeiten bis Dienstag um 5 Uhr gesperrt. Die Umleitung führt ab Hamburg-Eidelstedt über die B4 bis Pinneberg Mitte oder weicht großräumig über die A7 aus. Die A40 Duisburg Richtung Essen ist zwischen Kreuz Duisburg und Kreuz Kaiserberg bis Dienstagmorgen gesperrt. Auf der A44 Mönchengladbach Richtung Düsseldorf ist in Höhe Münchheide die Anschlussstelle nach einem Unfall gesperrt. Die A44 Düsseldorf-Essen ist zwischen Kreuz Düsseldorf-Nord und Ratingen-Schwarzbach bis Dienstagmorgen in beiden Richtungen gesperrt. Die A52 Mahl Richtung Gelsenkirchen ist zwischen Gelsenkirchen-Bur-West und dem Übergang zur B224 nach einem Unfall bis ca. 6 Uhr gesperrt. Die A67 Mannheim Richtung Darmstadt ist zwischen Viernheimer Dreieck und Lorsch wegen einer Baustelle bis Dienstag um 5 Uhr gesperrt. Die Umleitung ab dem Kreuz Mannheim über die A656 zum Kreuz Heidelberg, von dort weiter über die A5 in Richtung Frankfurt. Und die A620 Saarlouis Richtung Saarbrücken ist in Höhe Saarbrücken-St. Arnual bis Mittwoch ca. 9 Uhr gesperrt. Die Umleitung führt über die Ausfahrt St. Arnual und im Anschluss über die Einfahrt der A620. Und die A100 Neukölln Richtung Treptow ist zwischen Dreieck Neukölln und Sonnenallee nach Auslösung der Höhenkontrolle gesperrt. Fahren Sie vorsichtig und kommen Sie gut an.
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2: Mit Alex Grantl. Wer eine Solaranlage auf dem Dach hat, der kann gleich doppelt was davon haben. Zum einen produziert man günstig Strom und zum anderen bekommt man eine Einspeisevergütung. Diese Vergütung gibt es dafür, dass man den eigenen Strom ins öffentliche Netz abgibt. Diese Förderung will die Bundesregierung jetzt aber streichen. Aber für wen lohnt es sich dann noch, eine Solaranlage zu installieren? Darum geht es jetzt bei uns im Plus-Minus-Podcast mit Anna Planken und David Alf.
3: In meinem näheren familiären Umfeld, da vergehen bei so Familienfeiern, ich würde sagen schätzungsweise keine 10 Minuten, ohne dass nicht irgendwer sein Handy rausholt und dann mit irgendjemandem so tuschelt und das Display so zeigt und sagt, guck mal hier, meine PV-Anlage gerade zu Hause, was die da an Strom produziert.
4: Oh, das ist schrecklich, ne? Es nervt alle, die nichts damit anfangen können. Ist aber natürlich für die, die sowas auf dem Dach haben, echt ein aktuelles Doppelplus. Du produzierst eigenen Strom, übrigens für einen Bruchteil von dem, was du sonst bei deinem Stromanbieter bezahlst. Und wenn du noch was übrig hast, dann verkaufst du den Strom auch noch an alle anderen.
3: Das ist echt cool, ne? Also alles, was du nicht selbst brauchst, kann ins öffentliche Stromnetz eingespeist werden und dafür gibt's Geld. Einspeisevergütung nennt sich das. Das ist eine staatliche Förderung für privat erzeugten Solarstrom. Reich wird man damit jetzt klassisch nicht, aber so ein paar tausend Euro kommen über die Jahre zusammen.
4: Noch. Denn genau diese Förderung will die Bundeswirtschaftsministerin streichen. Nicht für alle privaten Solaranlagen, sondern nur für neue, also für die, die ab 2027 in Betrieb genommen werden. 2027, das ist ja direkt vor der Tür. Und das ist eben diese Zahl, die da im Entwurf für eine Novelle des Erneuerbare-Energien-Gesetzes steht. Das hat das Bundeswirtschaftsministerium vorgelegt. Und das soll alles jetzt gerade mit den Ministerien abgestimmt werden. Aber 2027 ist jetzt ja nicht mehr wirklich lange hin.
3: Nee, und alle, die sich ab 2027 dann eine Solaranlage aufs Dach bauen, bekommen diese Förderung möglicherweise nicht mehr. Bundeswirtschaftsministerin Reiche findet, eine Solaranlage rechne sich auch ganz ohne zusätzliches Geld vom Staat.
5: Die Kombination aus Aufdach-PV und Batterie wird jetzt schon durch die Kunden nachgefragt. Optimiert braucht es dafür keine Förderung.
3: Der Energieexperte vom Online-Portal Finanztipp, Benjamin Weigel, der sieht es anders.
6: Ich würde schon sagen, dass man ein bisschen Zeitdruck hat, weil nach allem, was wir bei Finanztipp auch durchgerechnet haben, wird sich eine PV-Anlage unter den Bedingungen, die jetzt gerade im Raum stehen für 27, deutlich schwerer rentieren für den Privathaushalt.
4: Wer hat jetzt recht? Braucht man die staatlichen Zuschüsse, damit sich so eine PV-Anlage rechnet? Oder lohnt es sich tatsächlich auch, den Strom vom eigenen Dach direkt an der Strombörse zu verticken, das selber zu machen? Das klären wir jetzt.
3: Im Moment kann man sagen,

0: In ganz vielen Fällen rechnet sich eine Solaranlage. Unter anderem, weil es diese Einspeisevergütung gibt und sich die Kosten über die Jahre eben verlässlich wieder einspielen, also amortisieren. Um auszurechnen, ob eine PV-Anlage Sinn macht, sortieren wir jetzt mal ein paar Zahlen.
1: Ja, und damit fangen wir jetzt mit dem fettesten Batzen an, denn so eine Solaranlage, die kostet auch echt einen fetten Batzen, ne? Laut dem Online-Portal Finanztipp liegt der Preis für eine Anlage in der Größe, die man so für ein Einfamilienhaus braucht, bei bis zu 16.000 Euro. Aber je nach Komponenten und Anbieter gibt es auch mega große Unterschiede.
0: Sinnvoll ist es auf jeden Fall, auch in zusätzlichen Speicher zu investieren, also in eine Batterie. Laut ADAC kostet ein Komplettpaket aus Solaranlage und Speicher inklusive Montage so zwischen 10.000 und 22.000 Euro netto. Ähnlich rechnen auch die Experten von Finanztipp.
1: Ja, und wenn man das Geld jetzt reingesteckt hat, dann kann man mindestens 20 Jahre lang selbst Strom produzieren.
0: So, wir haben gesagt, bis zu 22.000 Euro netto. All in all, was bekommen wir denn für so ein Invest? Wir bekommen einen super niedrigen Strompreis als Gegenleistung. Also wenn man alle Kosten für eine Solaranlage zusammenzählt und mit einer Lebensdauer von 20 Jahren für die Anlage rechnet, dann produziert man die Kilowattstunde Strom mit der eigenen Anlage für etwa 10 Cent. Das zeigen Berechnungen des Fraunhofer Instituts für Solare Energiesysteme. 10 Cent.
1: Das ist ein Sensationspreis. Es wird ein bisschen teurer, müssen wir ehrlicherweise sagen, für die Kilowattstunde, wenn man sich jetzt noch, du hast gerade von der Batterie gesprochen, wenn man sich so einen Batteriespeicher noch zusätzlich anschafft. Und trotzdem kostet der Solarstrom auch so vom Dach nur einen Bruchteil von dem, was man sonst so seinem Stromanbieter zahlen müsste, wenn man den Strom einfach so kauft. Laut Statistischem Bundesamt haben Privathaushalte in Deutschland in der zweiten Jahreshälfte 2025 im Schnitt mehr als 40 Cent pro Kilowattstunde bezahlt. Das ist also schon ein ganz anderer Schnack. Wir sehen ganz deutlich, Solarstrom ist billiger und über die Jahre läppert sich die Ersparnis ganz schön zusammen, meint Benjamin Weigel von Finanztipp.
2: Das summiert sich dann eben auf 20 Jahre auf eine sehr, sehr hohe Summe, auf dem weit fünfstelligen Bereich, was ich dann an Stromkosten einsparen kann.
0: Fünfstellig, das heißt 10.000 Euro und mehr. Finanztipp hat ausgerechnet, dass sich eine Solaranlage schon ab einem Stromverbrauch von 3.000 Kilowattstunden im Jahr rechnen kann. Wer mehr Strom verbraucht, profitiert schneller.
2: Je höher der Strombedarf ist, desto eher kann sich auch eine PV-Anlage abzahlen, also rentiert sich dann wirklich auch auf dem eigenen Zuhause.
0: Also schaut mal in eure Abrechnung vom letzten Jahr, wie hoch euer Stromverbrauch ist, dann habt ihr mal so eine Hausnummer. Grob zur Einordnung, wer zu viert in einem Haus wohnt, verbraucht typischerweise ungefähr 4.000 Kilowattstunden im Jahr.
1: Und deshalb halten wir mal fest, man kann mit einer Solaranlage richtig Stromkosten sparen. Das ist das eine, aber ich habe ja vorhin gesagt, es ist eigentlich so ein riesiges Doppelplus, denn das andere ist, dass ich noch zusätzlich Geld verdienen kann, wenn ich Strom ins öffentliche Netz einspeise. Diese Einspeisevergütung vom Staat, und die schauen wir uns jetzt mal genauer an.
0: Im Moment ist es so, dass der Staat euch den Strom quasi abkauft für einen festen Preis. Wie viel man bekommt, hängt davon ab, wann die Anlage ans Netz gegangen ist. Für neue Anlagen liegt die Einspeisevergütung aktuell bei knapp 8 Cent pro Kilowattstunde. Das ist jetzt kein Hammerpreis, aber eben doch ein finanzieller Zuschuss, der sich über die Jahre gesehen auszahlt. Denn den Zuschuss gibt es 20 Jahre lang.
1: Ja, und der Zuschuss ist garantiert. Dieser Preis ist garantiert. Egal, ob ihr jetzt morgens, mittags oder abends Strom ins Netz liefert, ihr bekommt immer den gleichen Preis. Es gibt nur eine kleine Ausnahme, zu der aber später mehr. Erstmal können wir trotzdem hier festhalten, normalerweise ist diese Einspeisevergütung tatsächlich fix. Und das, obwohl der Preis für Strom auf dem Markt überhaupt gar nicht gleich ist, sondern immer megamäßig schwankt.
0: Das liegt daran, dass Strom an der Börse gehandelt wird. Wenn wenig Strom da ist, dann steigen die Preise. Und wenn viel da ist, dann sinken sie. Im Extremfall können sie sogar ins Negative kippen. Also wenn viel Strom da ist, aber wenig gebraucht wird. Am 1. Mai zum Beispiel war das, da war das Wetter gut, mit viel Sonne. Um die Mittagszeit lag der Preis an der Strombörse deshalb für anderthalb Stunden bei fast minus 500 Euro pro Megawattstunde.
1: Ja, aber gut, das sind tatsächlich die Ausnahmen. Über die habe ich gerade schon kurz gesprochen. In Zeiten, in denen der Preis an der Strombörse negativ ist, bekommen die Besitzer neuer Solaranlagen auch jetzt schon keine Einspeisevergütung mehr. Das gilt seit Februar 2025. Dazu haben wir übrigens letztes Jahr eine Podcast-Folge gemacht, findet ihr bei uns in den Shownotes. Und ist alles andere als eben der Normalfall, also Sonderfall. Insofern halten wir tatsächlich fest, private PV-Anlagenbesitzer bekommen, egal ob an der Strombörse gerade der Preis hoch oder niedrig ist, ihre Einspeisevergütung von ungefähr 8 Cent.
0: Und auch wenn das jetzt mickrig klingt, ne, am Ende kommen da doch die geschenkten Tausender raus, von denen wir am Anfang gesprochen haben. Finanztipp hat das für einen typischen Haushalt mal durchgerechnet. Über den gesamten Förderzeitraum von 20 Jahren kommen da mehr als 8.000 Euro an Einspeisevergütung zusammen.
1: Ja, und da ist dann unser finanzielles Doppelplus unterm Strich plus eins für alle, die mindestens 3.000 Kilowattstunden Strom im Jahr verbrauchen, weil sie ihren Strom viel billiger produzieren, als wenn sie ihn vom Anbieter kaufen müssen. Und plus zwei, weil man mit der Einspeisevergütung über die Jahre auch ein paar Tausender verdient. Das alles gilt jetzt noch. Deshalb ist die Empfehlung von Finanztipp-Fachmann Benjamin Weigel auch eindeutig.
2: Von daher kann sich's schon lohnen, wer denn schon eine PV-Anlage länger plant oder sich mit dem Gedanken trägt, das jetzt dieses Jahr noch umzusetzen.
1: Ja, und man muss schon sagen, es ist jetzt ziemlich viel Druck, ne? So jetzt oder nie. Dabei hat die Wirtschaftsministerin doch gesagt, eine Solaranlage lohnt sich aus ihrer Sicht ja auch ohne Förderung. Wenn das so wäre, ja, dann hätten wir diesen Druck gar nicht. Den könnten wir mal so ein bisschen rausnehmen. Deshalb rechnen wir nochmal, und zwar diesmal ohne Einspeisevergütung.
0: Wenn die Förderung tatsächlich gestrichen wird, dann fällt die Preisgarantie weg für den Strom, den ihr bisher mit eurer Anlage ins Netz eingespeist habt. Natürlich nur, wenn ihr mehr Strom produziert habt, als ihr braucht. Also wir reden von diesen knapp 8 Cent, die ihr bisher dafür bekommen habt.
1: Das heißt, bei der Frage, ob sich eine Solaranlage auf dem eigenen Dach lohnt oder nicht, geht's dann in erster Linie um dieses erste Plus. Lohnt es sich für euren Haushalt, dass ihr möglichst viel Strom selber preiswert für euch selbst produziert? Denn wie viel vom zweiten Plus noch übrig bleibt, das ist ja eben nicht mehr so eindeutig. Wie man auch ohne Einspeisevergütung mit seinem Stromverkauf noch selbst Geld verdienen kann, darüber reden wir gleich noch.
0: Was wir an dieser Stelle aber schon mal verraten können: Wenn die Einspeisevergütung wegfällt und ihr euren Strom zum Marktpreis ins Netz einspeist, dann ist das in den allermeisten Fällen weniger lukrativ. Also nochmal ehrlich rechnen. Wie ist das mit dem eigenen Verbrauch und der Ersparnis? Wenn ihr nur 3000 Kilowattstunden Strom im Jahr verbraucht, sagt Finanztipp, dann dauert es fast doppelt so lange, bis sich eine Anlage mit Speicher rechnet, nämlich über 30 Jahre. Aber 30 Jahre muss so eine Anlage ja auch erstmal halten. Und deshalb sagt man eigentlich, also spätestens nach 20 Jahren sollte sich eine Solaranlage amortisiert haben.
1: Und deshalb sagen viele Experten auch, dass sie eine PV-Anlage nach den neuen Regeln ab 2027 nur noch für Leute empfehlen, die sehr viel Strom verbrauchen. Also 8.000 Kilowattstunden im Jahr. Auf so einen Verbrauch kann man zum Beispiel kommen, wenn man Elektroauto fährt, das selber bei sich lädt, oder zum Beispiel auch eine Wärmepumpe hat, die verbraucht auch viel Strom. Wer viel Strom verbraucht und einen großen Teil davon eben selbst auf seinem Dach produzieren kann, für den rentiert sich eine PV-Anlage tatsächlich auch ohne diese Einspeisevergütung, ohne Geld vom Staat. Das Fraunhofer-Institut für solare Energiesysteme schätzt, dass dein Eigenverbrauch um etwa 15% steigen müsste, damit sich die Anlage ohne Einspeisevergütung rechnet.
0: Im Prinzip gibt das Wirtschaftsministerium sogar selbst zu. Im Entwurf für die Reform des Erneuerbaren Energiengesetzes steht, dass die Anlagen bis 25 Kilowatt installierte Leistung aus Sicht des Ministeriums wirtschaftlich sind, auch ohne staatliche Förderung, sofern sie hohe Eigenverbrauchsanteile realisieren können. So, und jetzt Klartext. Da steht, eine PV-Anlage wird künftig nur noch Sinn machen, wenn ihr Strom vor allem für euch selbst produziert.
1: Und dann wäre ein ordentlicher Speicher ganz sinnvoll, ne? Damit ihr den Strom, den ihr produziert, in sonnigen Zeiten für abends oder für Regentage auch auf Vorrat habt. Und wenn ihr möglichst viel vom eigenen Solarstrom selbst verbrauchen wollt, dann muss das Ganze irgendwie auch intelligent gesteuert werden. Dazu braucht ihr ein Energiemanagementsystem, einen Smart Meter, einen intelligenten Stromzähler.
0: Okay, dann fangen wir mal mit dem Energiemanagementsystem an. Das sorgt dafür, dass dein Strom intelligent genutzt wird. Denn mit so einem System musst du dann eben nicht mehr selbst Knöpfchen drücken und Geräte an- und ausschalten, wenn es gerade günstig ist, sondern das System regelt das für dich, sodass du zum Beispiel dein Auto lädst, wenn der Strom da ist, oder dein Batteriespeicher oder die Waschmaschine genau dann startet und du eben nicht alle Geräte selbst einschalten musst, wenn du abends heimkommst und vielleicht eben gerade kein Strom produziert wird.
1: Ja, und so ein Energiemanagementsystem regelt auch, dass der Strom, der übrig ist, eben zum bestmöglichen Preis ins Netz verkauft werden kann. Damit sind wir dann bei der Frage, ja, wie kann ich denn den überschüssigen Strom in Zukunft einspeisen? Wenn die Einspeisevergütung gestrichen wird, dann soll man den Strom ja vom eigenen Dach auch selbst verkaufen. Das könnt ihr aber gar nicht einfach selber machen. Dafür braucht ihr einen sogenannten Direktvermarkter. Das ist ein Unternehmen, das den Strom für euch dann an der Börse verkauft.
0: Ja, und da fängt das Problem schon an. Es gibt bislang nämlich relativ wenige Direktvermarkter, die auch kleine Mengen Strom von Privathaushalten abnehmen. Luox Energy, Sonn, Octopus Energy sind da so Anbieter, die das schon machen. Teilweise auch manche Stadtwerke. Und man kann sagen, immerhin ist da Bewegung drin. Die Zahl der Anbieter steigt, aber die Direktvermarkter verkaufen euren Strom natürlich nicht umsonst, sondern verlangen dafür eine Gebühr. Mindestens 50 Euro im Monat, sagt der ADAC.
1: Und außerdem gibt's technische Hürden. Die Direktvermarktung funktioniert nur mit einem Smart Meter. Über diesen digitalen Stromzähler können eure Daten von außen, also von den Netzbetreibern, ausgelesen werden. Natürlich kostet auch der Betrieb des Smart Meters Geld. Die laufenden Kosten liegen bei bis zu 140 Euro im Jahr. Und wenn all diese Voraussetzungen erfüllt sind, dann... Nur dann könnt ihr euren schönen Sonnenstrom eigentlich total gewinnbringend an der Börse verticken. Nämlich, indem ihr immer dann Strom einspeist, wenn er ganz besonders teuer ist. Das hat auch Yannick Schall vom Startup 1,5 Grad gesagt. Was wir hier dazu sagen müssen, 1,5 Grad vertreibt unter anderem Solaranlagen und Steuerungstechnik. Und Schall meint, wenn man es klug anstellt, dann kann man sogar richtig Kohle machen mit seinem Sonnenstrom.
3: Wenn ich hier mit einer intelligenten Steuerung arbeite und bewusst die Einspeisung meines Solarstroms in die Randzeiten, also morgens und abends, verschieben kann, unter Zuhilfenahme eines Speichers, dann kann das durchaus sehr, sehr wirtschaftlich sein, sogar attraktiver als die aktuelle Einspeisevergütung.
0: Theoretisch. Praktisch ist diese schöne neue Welt aber für die allermeisten noch überhaupt nicht in Sicht. Denn es sind eben noch nicht die Voraussetzungen dafür geschaffen, dass man Strom immer zum optimalen Zeitpunkt einspeisen kann. Deshalb ist Solarstrom an der Börse in der Praxis eigentlich gar nicht viel wert. Letztes Jahr haben Sonnenstromproduzenten im Durchschnitt gerade mal 4,5 Cent pro Kilowattstunde bekommen. Davon muss man die Kosten für die Technik und die Provision an den Direktvermarkter abziehen. Finanztipp hat deshalb ausgerechnet, dass es sich nicht lohnt, weil ihr mit dem, was ihr an Strom ins Netz verkauft, im Schnitt eben nicht auf die 8 Cent kommt, die euch die Einspeisevergütung bisher ja garantiert hat. Finanztipp schätzt, dass es gerade mal die Hälfte sein dürfte. Über 20 Jahre kommt man statt auf gut 8.000 Euro Förderung nur auf Einnahmen von 4.000 Euro.
1: Und schuld ist darin übrigens vor allem die schlechte Infrastruktur. Haben wir auch hier schon häufig drüber geredet im Plus-Minus-Podcast. Bislang können wir den Strom einfach nicht genau in dem Moment einspeisen, in dem er besonders teuer ist. Weil kaum jemand so einen Smart Meter hat, mit dem man das steuern kann. Yannick Schall von 1,5 Grad sagt, Deutschland sei da im Moment noch absolutes Schlusslicht in Europa. In Schweden, in Dänemark haben längst alle Haushalte Smart Meter. Und rate mal, wo Deutschland da steht. Bei uns liegt die Einbauquote für intelligente Messsysteme bei, Achtung, 5,5%.
0: Und das, obwohl Smart Meter ja sogar für bestimmte Anlagen Pflicht sind, die werden nur nicht eingebaut. Wir sind da einfach zu langsam. Aber wenn sich das mal ändert, dann kann die Direktvermarktung total attraktiv werden. Aber eben erst, wenn unser Stromnetz durchdigitalisiert ist und auch die hohen Vermarktungskosten sinken.
1: Also fassen wir nochmal zusammen. Wenn die Einspeisevergütung gestrichen wird, dann wird es deutlich schwieriger, eine eigene Solaranlage wirtschaftlich zu betreiben. Denn Direktvermarktung lohnt sich im Moment noch nicht wirklich. Deshalb kommt es tatsächlich auf euren eigenen Stromverbrauch an, wenn ihr überlegt, ob sich eine eigene Solaranlage auch ohne staatliche Förderung rechnet.
0: Das ist im Grunde auch eines der Ziele der EEG-Reform. Die Einspeisevergütung soll wegfallen, damit die Leute künftig lieber mehr vom eigenen Strom selbst verbrauchen und speichern und eben nicht ins Netz einspeisen. Denn, und auch das gehört zur Diskussion, wir brauchen diesen Strom im Moment eben nicht immer. Sondern es gibt Zeiten, in denen es zu viel Strom auf dem Markt gibt. Auch dieser Überschuss verursacht Kosten und die müssen wir alle tragen.
1: Ja, also reden wir jetzt nochmal übers Geld und schauen uns nochmal genauer an, was die staatlichen Zuschüsse für private Solaranlagen uns alle kosten und was sich da einsparen ließe. Und ob wir alle, also auch die Leute ohne eigene PV-Anlage, davon möglicherweise unterm Strich profitieren.
0: Wichtiger Punkt, denn aktuell wird die Einspeisevergütung aus Steuermitteln finanziert. Grundsätzlich zahlt der Staat jedes Jahr fast 20 Milliarden dafür, dass unter anderem Photovoltaik, Wind, Wasserkraft oder Biomasseanlagen finanziell gefördert werden. Private Solardächer sind nur ein Teil davon, aber ein relevanter. Eben auch, weil sie in den letzten Jahren der totale Boom waren und auch immer noch sind. Wenn man die Förderung für neue, kleine Solaranlagen jetzt stoppt, könnte das also viel Geld sparen. Nach Berechnungen des Beratungshauses eVenture könnten in den kommenden 3 Jahren rund 3,5 Milliarden Euro eingespart werden.
1: Es geht also um ziemlich viel Geld, und zwar um Geld, und das gehört auch zur ehrlichen Rechnung dazu, von dem vor allem die profitieren, die ja eh finanziell vergleichsweise gut dastehen, weil sie nämlich ein Eigenheim haben, auf das sie sich überhaupt eine Solaranlage bauen können. Warum sollen alle zusammen die unterstützen, damit sie mit einer PV-Anlage dann auch noch Stromkosten sparen können? Ist es vielleicht dann doch eine gute Idee, solche Zuschüsse zu streichen?
0: Könnte man so sehen. Aber vielleicht kostet uns der Ausstieg aus der Förderung auch was. Weil wir nämlich die Energiewende ausbremsen und eben nicht unabhängiger werden von fossilen Energien. Und uns das langfristig vielleicht viel mehr kosten wird. Unter dem Gesichtspunkt haben wir uns die neuen Ideen der Wirtschaftsministerin auch mal angeguckt und haben gefunden, erstmal am Ziel, die erneuerbaren Energien auszubauen, hält das Ministerium fest. Bis 2030 sollen 80% des Stroms, den wir verbrauchen, aus erneuerbaren Energien kommen. Aktuell liegt der Anteil bei gut 60%.
1: Und jetzt argumentiert das Wirtschaftsministerium wie folgt. Es will, dass künftig große Solaranlagen verstärkt Strom liefern, weil die effizienter und günstiger produzieren können. Die Frage ist jetzt aber, ob das so funktionieren kann, Kosten senken und trotzdem das ganze Solarfeld insgesamt auszubauen.
0: Expertinnen und Experten zweifeln daran. Sie sagen, dass wir weiterhin den Strom aus den kleinen Anlagen brauchen. Immerhin kommt fast ein Drittel des Solarstroms von diesen kleinen Solardächern. Das rechnet das Fraunhofer-Institut für Solare Energiesysteme vor. Wenn der Boom bei den kleinen Anlagen gestoppt wird, auch wegen der geplanten Reform, könnte das 80%-Ziel für erneuerbaren Strom schwerer erreichbar sein. Zumal es doch einige Zeit dauern kann, bis große Solarparks tatsächlich an den Start gehen. Und Kritiker der Reichepläne sagen auch, es ist doch besser, die Dächer zu nutzen, die eh schon da sind, als im großen Stil jetzt irgendwelche Freiflächen mit Solar zuzupflastern.
1: Es geht ja bei der Reform des Solargesetzes auch darum, Kosten zu sparen und gleichzeitig das ganze Stromsystem bei uns in Deutschland effizienter zu machen. Und dafür sehen viele andere Möglichkeiten. Experten sagen, es würde zum Beispiel Sinn ergeben, mehr Speichermöglichkeiten zu schaffen, damit der Strom, der in den Sonnenstunden produziert wird, aufgehoben werden kann für dunkle Stunden.
0: Aber das funktioniert natürlich nicht alles pünktlich bis zum Stichtag 1. Januar 2027. Vielleicht wäre es deshalb besser, die Einspeisevergütung nicht komplett zu streichen, sondern sie allmählich abzuschmelzen. Das passiert ja jetzt auch schon. Für neue PV-Anlagen sinkt die Einspeisevergütung automatisch alle 6 Monate um etwa 1%. Irgendwann wäre sie dann bei null, aber eben nicht schon 2027, sondern erst später. Dieses Runterfahren auf null könnte man auch beschleunigen, statt die Einspeisevergütung vom einen auf den anderen Tag einfach zu stoppen, damit alle mehr Zeit haben, sich vorzubereiten.
1: Aktuell ist der Gesetzentwurf von Katharina Reiche in der Ressortabstimmung. Das heißt, in den anderen Ministerien wird darüber jetzt beraten. Und da kommt ja eigentlich nichts so raus, wie es reingegangen ist. Es ist also gut möglich, dass da noch irgendeine Art von Kompromiss rauskommt.
0: Also, wir nehmen mit, wenn die Pläne des Wirtschaftsministeriums genau so umgesetzt werden, wie es Katharina Reiche gerade plant, dann wird sich eine Solaranlage nur noch für Haushalte lohnen, die sehr viel Strom verbrauchen und den Großteil davon selbst produzieren können. Zumindest so lange, bis unser Stromsystem besser und smarter ausgebaut ist.
1: Im Moment nach den alten Regeln, wenn ihr bis zum Jahresende eine Anlage noch auf euer Dach schraubt, rentiert sich die noch für Haushalte mit einem normalen Stromverbrauch. Also wenn ihr euch sowieso immer schon eine PV-Anlage anschaffen wolltet, dann solltet ihr euch jetzt besser beeilen. Ihr braucht auch gar nicht mehr zu warten, bis diese Ressortabstimmung da irgendwie zu Ende ist und wie die ausgeht. Dieses anschließende Verfahren im Bundestag braucht ihr auch nicht mehr abzuwarten, sondern dann macht es auf jeden Fall jetzt noch Sinn, in diesem Jahr mit der Solarstromproduktion zu starten? Und dann habt ihr euch nämlich diese Einspeisevergütung noch gesichert.
0: Und wenn ihr es dieses Jahr nicht mehr schafft, dann müsst ihr vermutlich nicht komplett verzweifeln. Denn jetzt muss ja aus diesem Gesetzentwurf erstmal noch ein Gesetz werden. Und wer weiß schon, wie das am Ende aussieht.
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4: Die Sudetendeutschen haben ihr jährliches Treffen am Samstag zum ersten Mal nach dem Zweiten Weltkrieg in Tschechien begangen. Gegen die Veranstaltung gab es aber auch Gegenproteste. Worum es genau bei dem Konflikt geht und wie der Tag ablief, das besprechen wir hier gleich nach den Nachrichten.

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1: Um 5 Uhr mit Gabriela Kühne. Die gesetzlichen Krankenkassen warnen vor einem Milliardendefizit in der Pflege. Demnach hat sich die Finanzlage seit Jahresanfang noch einmal deutlich verschlechtert. Aus der Nachrichtenredaktion Simone Kienzle.
2: Laut dem GKV-Spitzenverband gab es im ersten Quartal in der Pflegeversicherung ein Minus von fast 670 Millionen Euro. Bis Ende des Jahres droht demnach ein Defizit von 4,2 Milliarden Euro. Bei der Pflegeversicherung brenne die Hütte, sagte Verbandschef Blatt dem Spiegel. Die Politik müsse jetzt das Ruder herumreißen, sonst würden die Finanzprobleme im kommenden Jahr unbeherrschbar. Bundesgesundheitsministerin Warken hat angekündigt, noch vor der Sommerpause den Entwurf für eine Pflegereform vorzulegen. Es wird befürchtet, dass Pflegebedürftige dann mehr selbst zahlen müssen.
1: Nach den Schüssen nahe dem Weißen Haus in Washington ist ein mutmaßlicher Angreifer tot. Laut Secret Service, der für die Sicherheit von US-Präsident Trump zuständig ist, hatte die Person eine Waffe aus einer Tasche gezogen und das Feuer eröffnet. Beamte hätten das Feuer erwidert und den Verdächtigen getroffen. Er sei im Krankenhaus für tot erklärt worden. Auch ein unbeteiligter Passant wurde demnach während des Schusswechsels verletzt. US-Präsident Donald Trump hielt sich zum Zeitpunkt des Vorfalls im Weißen Haus auf. Der Vorfall werde nun untersucht. Russland hat die ukrainische Hauptstadt Kiew offenbar massiv mit Drohnen und ballistischen Raketen angegriffen. Mehrere Wohngebäude seien beschädigt worden, außerdem eine Schule, teilte Kiews Bürgermeister Vitali Klitschko mit. 9 Menschen seien verletzt worden. Dem Angriff ging eine Warnung der Luftwaffe vor dem möglichen Einsatz der russischen Mittelstreckenrakete Oreshnik voraus. Russland äußerte sich bislang nicht zu den Angriffen. In Polen, als westlichem Nachbarland der Ukraine, ist die Luftwaffe im eigenen Luftraum im Einsatz. Es handle sich um eine Vorsichtsmaßnahme, teilte die Armee mit. Der FC Bayern München hat zum 21. Mal den DFB-Pokal gewonnen und das Double perfekt gemacht. Der deutsche Fußballmeister besiegte Titelverteidiger VfB Stuttgart mit 3:0. Aus der Sportredaktion Tom Gerdke.
3: Mann des Spiels war Bayerns Torjäger Harry Kane. Der Engländer traf gleich 3-mal und gewann so zum ersten Mal in seiner Karriere ein großes Finale. Dabei war der Gegner aus Stuttgart über weite Teile der Partie klar spielbestimmt, mutig, engagiert und hatte die besseren Tormöglichkeiten. Die klare Leistungssteigerung der Bayern in der zweiten Halbzeit machte am Ende den Unterschied aus. Für die Bayern ist es der erste Pokalsieg seit 6 Jahren. Stuttgart beendet die Saison ohne Titel.
1: Das waren die Nachrichten. Das Wetter in Deutschland. Am Tage sonnig, Höchstwerte 26 bis 34 Grad, im Norden kühler. Und die Zeit, es ist gleich 5.03 Uhr.
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4: Die A2 Hannover Richtung Berlin ist zwischen Ziesa und Wollin wegen Reinigungsarbeiten gesperrt. Die A23 Hamburg Richtung Heide ist zwischen Eidelstedt und Pinneberg Süd wegen Bauarbeiten bis Dienstag 5 Uhr gesperrt. Die A40 Duisburg Richtung Essen ist zwischen Kreuz Duisburg und Kreuz Kaiserberg bis Dienstagmorgen gesperrt. Die A52 Mahl Richtung Gelsenkirchen ist zwischen Gelsenkirchen-Bur West und dem Übergang zur B224 nach einem Unfall bis ca. 8 Uhr gesperrt. Die A44 Düsseldorf-Essen ist zwischen Kreuz Düsseldorf-Nord und Ratingen-Schwarzbach bis Dienstagmorgen in beiden Richtungen gesperrt. Die A67 Mannheim Richtung Darmstadt ist zwischen Viernheimer Dreieck und Lorsch wegen einer Baustelle bis Dienstag um 5 Uhr gesperrt. Die Umleitung führt ab dem Kreuz Mannheim über die A656 zum Kreuz Heidelberg und von dort weiter über die A5 Richtung Frankfurt. Die A100 Neukölln Richtung Treptow ist zwischen Dreieck Neukölln und Sonnenallee nach Auslösung der Höhenkontrolle gesperrt. Und die A620 Saarlouis Richtung Saarbrücken ist in Höhe Saarbrücken St. Arnual bis Mittwoch ca. 9 Uhr gesperrt. Die Umleitung führt über die Ausfahrt St. Arnual und im Anschluss über die Einfahrt der A620. Fahren Sie vorsichtig und kommen Sie gut an.
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4: Mit Alex Grantl von NDR Info in Hamburg. Guten Morgen. Da wo heute Tschechien und die Slowakei liegen, da war bis 1993 die Tschechoslowakei mit den historischen Gebieten Schlesien, Böhmen und Mähren. Hier hat früher eine große deutschsprachige Bevölkerungsgruppe gelebt, die sogenannten Sudetendeutschen. Nach dem Zweiten Weltkrieg wurden etwa 3 Millionen Sudetendeutsche aus ihrer Heimat vertrieben. Dabei kam es zu Gewalt und zu Menschenrechtsverletzungen. Um an die Vertreibung zu erinnern, treffen die Sudetendeutschen sich einmal im Jahr. Und gestern am Samstag war es wieder soweit. Da war das Treffen zum ersten Mal überhaupt auf tschechischem Boden in der Stadt Brünn. Teile der tschechischen Regierung und Teile der Bevölkerung wollten das Treffen aber verhindern. Einige Kritiker bezeichnen die Sudetendeutschen als Nazis. Deshalb gab es auch kleinere Proteste. Aus Brünn, Marianne Allweis.
5: Herzlich willkommen zu Feier der Menschlichkeit. Welcome.
6: Für Lieselotte Spanhell ist es ein ganz besonderer Moment. Beim Gedenkakt für die Vertreibung der Deutschen aus dem heutigen Tschechien sitzt die 85-Jährige unweit eines Massengrabes südlich von Brünn, in dem auch sie hätte landen können. Im Mai 1945 war sie eine von fast 30.000 Deutschen, die im sogenannten Brünner Todesmarsch aus ihrer Heimat vertrieben wurden.
7: Irgendwie nimmt mich das sehr mit, ist das ja klar. Ich war ja erst 4,5 Jahre, bin mit meiner Mutter gegangen. Und wir hatten dann auch natürlich von meiner Cousine, die ist gestorben, die mussten wir dann nach der Grenze liegen lassen.
6: Mehr als 2000 Menschen überlebten die Strapazen nicht. Nach der Schreckensherrschaft der Nazis und dem Zweiten Weltkrieg wurden rund 3 Millionen Sudetendeutsche aus der damaligen Tschechoslowakei vertrieben. Heute setzt sich ein Versöhnungszug in entgegengesetzter Richtung in Bewegung. Rund 1600 Menschen haben sich dazu versammelt. Ein junger Vater aus Pohorzelice, dem Ort mit dem Massengrab, ist zum ersten Mal dabei.
8: We should heal the wounds and we should move on and we should stop.
6: Wir sollten die Wunden heilen, nach vorne blicken und aufhören, darüber zu streiten, wer was getan hat. Daher wollte ich unbedingt hierher kommen und ich möchte, dass das für meine Familie zu einer festen Tradition wird.
8: For my family.
6: Bereits 2006 hat ein tschechischer Germanistikstudent einen ersten Erinnerungsmarsch organisiert. 2015 hat sich Brünn als erste Stadt in Tschechien für das Leid der Vertreibung der Deutschen entschuldigt. Seit 10 Jahren wird das Gedenken von dem Verein Meeting Brno organisiert, als fester Bestandteil eines großen Versöhnungsfestivals. Dieses hatte die Sudetendeutsche Landsmannschaft nun nach Brünn eingeladen, um das traditionelle Pfingsttreffen der Vertriebenen und ihrer Angehörigen zum ersten Mal in Tschechien zu feiern. Für den CSU-Politiker Alexander Dobrindt ist das angesichts der NS-Verbrechen im heutigen Tschechien ein historisches Ereignis.
9: Versöhnung braucht Mut. Sie braucht Menschen, die Brücken bauen, wo Gräben bestehen. Viele solcher Brückenbauer sind heute unter uns und deswegen gilt mein besonderer Dank als Bundesminister des Innern der Bundesrepublik Deutschland, der Bürgerinitiative Meeting Brno.
6: Anders als bei früheren Treffen der Vertriebenen in Bayern ist dieses Jahr niemand von der tschechischen Regierung vertreten. Die rechtspopulistische Koalition hatte sich in einer Parlamentserklärung gegen den Sudetendeutschen Tag ausgesprochen. Proteste gibt es in Brünn nun immer wieder von kleinen, aber lauten linken und rechten Gruppen. Lieselotte Spanhell hat Verständnis für unversöhnliche Stimmen. Proteste und Nationalisten gäbe es überall, auch in Deutschland. Gerade deshalb sei es in diesen angespannten Zeiten wichtig, sich immer wieder persönlich zu begegnen.
7: Ich habe nie einen Hass an die Tschechen gehabt, trotzdem nicht. Weil wir haben auch sehr viel an den Tschechen natürlich Böses getan und ich habe sehr gutes Verhältnis zu den Tschechen. Eigentlich ist es unsere zweite Heimat, kann man sagen.
4: Das Treffen der Sudetendeutschen in Brünn, das war der Beitrag von Marianne Allweis. Zusammenstöße zwischen Polizei und Demonstranten, die gab es am Samstag gestern in der serbischen Hauptstadt Belgrad. Zehntausende Menschen forderten dann Neuwahlen und das Ende der Regierung von Präsident Vucic. Seit 1,5 Jahren gibt es diese Proteste nun immer wieder. Die Demonstranten werfen Vucics Regierung Korruption und Willkür vor. Sarah Beham.
10: Weitermachen, weitermachen, das rufen sie hier in Belgrad. Mit Trillerpfeifen, selbstbemalten T-Shirts und Fahnen ziehen die Menschen Richtung Slavia-Platz. Schätzungen gehen von bis zu 100.000 Demonstrierenden aus. Die Hauptstraßen quellen über. Längst sind es nicht mehr nur Studenten. Junge und Alte, Familien, Rentner, Angestellte. Ein breiter bürgerlicher Protest. Was sie alle auf die Straße treibt, fasst die 22-jährige Physiotherapiestudentin Katharina zusammen.
11: Corruption. And I think is the biggest problem.
10: Korruption, das ist das größte Problem. Der Hauptgrund, warum all die anderen Dinge passieren. Menschen sterben hier wegen der Korruption, verlieren ihre Arbeit, weil sie den Präsidenten nicht unterstützen. Die Menschen haben nicht genug Geld, um hier zu leben. Serbiens Präsident Aleksandar Vučić und seine SNS-Partei haben den Staat und seine Institutionen ausgehöhlt, kontrollieren Verwaltung, Justiz und Medien. Studentin Katharina und die anderen wollen einen Regimewechsel, sichere Jobs, eine Zukunft im Land und fordern deswegen Neuwahlen.
11: Justice.
10: Gerechtigkeit. Seit 1,5 Jahren gehen sie dafür auf die Straße. Auslöser war der Einsturz des Bahnhofsvordachs in Novi Sad im November 2024. 16 Menschen starben. Für viele wurde das Unglück zum Symbol für Korruption und staatliches Versagen. Jetzt macht die Protestbewegung wieder Druck. Zuletzt war es ruhiger geworden. Studentin Katharina sagt, die Bewegung habe die Zeit genutzt, um sich auf mögliche Neuwahlen vorzubereiten. Wir haben angefangen, an einem Programm zu arbeiten, an Listen, die wir bei Neuwahlen stellen wollen. Einige haben Zweifel, aber wir wollen sie aufklären und zeigen, woran wir gearbeitet haben.
12: Studentin!
10: Und das tun sie bei der Großdemo. Die Bewegung präsentiert sich organisiert, breit aufgestellt und als Gegenentwurf zu Vučićs autoritärem Staatsapparat. Ihre Forderungen: bezahlbares Leben, gerechte Löhne und Renten, mehr Geld für Gesundheit und Bildung. Ärzte, Staatsanwälte und Lehrerinnen wie Maria Vulović sprechen. Serbien siegt, weil Studenten siegen. Studenten haben schon gesiegt. Vučić selbst hat zuletzt im Staatsfernsehen Neuwahlen im Herbst in Aussicht gestellt. Viele hier glauben das nicht. Der 49-jährige Wladimir schmunzelt darüber.
13: Every couple of months he says the same. And it shifts.
10: Alle paar Monate sagt er das und dann schiebt er und schiebt er. Ich glaube, sie versuchen herauszufinden, ob es für sie besser oder schlechter wäre, Wahlen abzuhalten. Langsam verlieren sie an Unterstützung. Sie sind nicht sicher und wir machen uns die Mühe, vorbereitet zu sein.
13: They're not sure and we are doing everything in our power to be prepared.
10: Vorbereitet waren er und viele andere im Land auch auf die Reaktion auf ihre Proteste. Schon in den frühen Morgenstunden stand die Bahn still, offiziell wegen einer angeblichen Bombendrohung. Viele hier vermuten dahinter eine Taktik der Regierung, damit Menschen vom Demonstrieren abgehalten werden. Aber wir haben Fahrgemeinschaften aus allen Städten und aus ganz Serbien organisiert. Auf ihren Transparenten steht: Den Zug kannst du stoppen, uns nicht. Vielen hier gibt der Protest Hoffnung. Die Hoffnung, auch wenn es sie gegeben hat, ist jetzt noch stärker. Das, wofür sich die Studenten einsetzen, gibt mir Vertrauen. Die Forderungen sind jetzt politischer, konkreter. Mit ihrem Protest setzen sie Präsident Vučić weiter unter Druck. Und egal wann gewählt wird, sie wollen bereit sein.
4: Eindrücke aus der serbischen Hauptstadt Belgrad waren das von Sarah Beham. Und wir werfen einen Blick auf das Wetter in Deutschland. Aktuell ist es im Norden wolkig, vereinzelt gibt es Schauer, sonst ist es gering bewölkt oder klar. Die Tiefstwerte liegen zwischen 8 und 17 Grad. Am Morgen wird es im Norden und in der Mitte dann vorübergehend dichter bewölkt, zudem gibt es einzelne Schauer. Im Süden und Südwesten wird es sonnig. Die Temperaturen liegen tagsüber zwischen 20 und 34 Grad, an der See wird es aber etwas kühler. Und das sind die Temperaturen in Deutschland um 5 Uhr. Rostock 17 Grad, Hamburg 17, Bremen 14, Berlin 16 Grad, Hannover 17, Leipzig 17, Köln 14 Grad, Frankfurt am Main 15, Stuttgart 17 und München 15 Grad. Die Zeit, es ist 5.14 Uhr.
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4: Wenn Sie privat ein E-Auto kaufen wollen, dann können Sie seit dieser Woche eine Prämie dafür bekommen. Sie wären damit auch nicht alleine, denn schon in den ersten Tagen sind Zehntausende Anträge für so eine Prämie eingegangen. Es gibt ein extra Portal dafür. An einigen Orten bräuchte es so einen Zuschuss vom Staat, aber wahrscheinlich gar nicht, weil Elektromobilität schon ziemlich alltäglich ist. Zum Beispiel in Thüringen. Unser Reporter Sven Kochale ist zu einem Autohaus gefahren und hat sich das mal genauer angesehen.
12: Dingelstädt liegt inmitten einer malerischen Landschaft. Zwischen weiten Feldern und sanften Hügeln betreibt Katharina Günther ihr Autohaus.
14: Also im Eichsfeld ist das Thema Elektromobilität definitiv angekommen. Das merkt man an den Zulassungszahlen und an den Fahrzeugen, die umherfahren mit dem E-Kennzeichen.
12: Das Autohaus hat ihr Vater nach der Wende aufgebaut. Damals ging es praktisch nur um Verbrenner. Doch inzwischen würden sich die meisten Fragen um das E-Auto drehen, erklärt die Geschäftsführerin.
14: Also es ist ein wahnsinniger Boom. Also wir verkaufen jeden Tag mindestens 2-3 Elektrofahrzeuge. Und der Absatz, der ist enorm für uns. Man merkt richtig, dass gerade jetzt, wo die Förderung beschlossen wurde, da denken die Leute, die kriegen keine Autos mehr.
12: Der Hof des Autohauses ist voll. Jede Lücke ist besetzt mit einem E-Auto. Seit die staatliche Prämie beantragt werden kann, ist der Terminkalender von Verkaufsberater Benedikt Diele noch voller.
15: Also angedeutet hat sich schon, allein durch die Erhöhung der Spritpreise. Aber jetzt, wo die Elektroförderung greifbar ist, mit der Einreichung der Anträge, merkt man schon, dass noch mal mehr Nachfrage da ist.
12: Das hängt auch damit zusammen, dass im ländlich geprägten Eichsfeld viele Eigenheime stehen und sich die Besitzer schon vor Jahren entschieden haben, in die Sonnenenergie zu investieren. Mit dem E-Auto würden sie jetzt den nächsten Schritt gehen, erklärt Autohauschefin Katharina Günther.
14: Die Infrastruktur ist sehr gut ausgebaut. Die Kunden haben überwiegend Photovoltaik auf dem Dach und wollen natürlich ihren eigenen Strom, den sie produzieren, auch nutzen.
12: Nur etwas mehr Zeit sollten die Kunden jetzt mitbringen, rät die Unternehmerin. Weniger wegen der Technik im E-Auto, sondern wegen der vielen Fragen zur neuen Förderung und Finanzierung.
4: Die Menschen in Indien leiden seit Wochen unter einer Hitzewelle. Um die 38 Grad Celsius, so warm ist es an vielen Orten für viele Stunden am Tag. Klimatisierte Räume können sich viele Menschen nicht leisten. Und die können bei dieser Hitzebelastung aber entscheidend für die Gesundheit sein. Unsere Korrespondentin Franziska Amler hat Menschen getroffen, die sich nicht so leicht ins Kühle zurückziehen können.
16: Ghulam Mustafa tritt mit voller Kraft in die Pedale. Gekonnt manövriert er seine Fahrradrikscha durch die engen Gassen der Altstadt von Delhi. Auf die Fahrgäste wirkt die Geschwindigkeit gemütlich. Doch für den 44-Jährigen ist es Schwerstarbeit. Langsames Anfahren, ständiges Ausweichen, Bremsen, wieder antreten, purer Muskeleinsatz. Und das bei praller Sonne und Temperaturen von mehr als 40 Grad. Doch der vierfache Familienvater sagt, er habe keine andere Wahl.
17: Was ist für uns arme Leute schon der Unterschied zwischen Sommer und Winter? Wenn wir Schatten finden, setzen wir uns darunter. Wenn wir eine Fahrt bekommen, fahren wir los. Ansonsten sitzen wir einfach da. Was sollen wir machen? Wir müssen Geld für unsere Kinder verdienen.
16: Tagelöhner wie er, die gezwungen sind, im Freien zu arbeiten, sind der brutalen Hitze schutzlos ausgeliefert. Die Folge: Dehydrierung, Erschöpfung und Krankheit. 2024 erlitten laut offiziellen Zahlen mehr als 48.000 Menschen in Indien mutmaßlich einen Hitzeschlag. 161 Fälle endeten tödlich. Die Dunkelziffer liegt vermutlich weitaus höher. Gerade erst wurden in Delhis Nachbarstaat Uttar Pradesh glühend heiße 47,6 Grad gemessen. Für die Bewohner eine Qual. Viele Wohnungen haben keine Klimaanlage und Energie wird immer teurer. Aber Ati Kosla vom Think Tank Climate Trends betonte kürzlich, nicht nur Geld entscheide über den Zugang zu Kühlung, das Klima selbst setzt Grenzen.
18: Die Nachttemperaturen sinken nicht unter 31 Grad. Das bedeutet, dass der Körper über 6 bis 8 Monate hinweg keine ausreichende Erholung findet. Das ist ein großes Problem. Wenn Menschen keine Erholung finden und der Körper nicht abkühlen kann, werden hohe Nachttemperaturen in Indien zunehmend zu einem stillen Killer.
16: Und die Uhr tickt. Hitzewellen werden durch den Klimawandel in Indien immer intensiver. Die derzeitigen sehr hohen Sommertemperaturen haben auch die Diskussion in der Hauptstadt angeheizt. Erst vor wenigen Tagen haben Gesundheitsexperten, Stadtplaner, Umweltschützer und städtische Behörden gemeinsam über Lösungen diskutiert. Die Forderung: stärkere Hitzeschutzpläne der Regierung. Die hat reagiert. Von einem provisorischen Zeltdach aus nahe einer U-Bahn-Station lächeln Premierminister Modi und Delhis Regierungschefin Rekha Gupta von einem großen Banner aus auf die Besucher herab. Es ist der Eingang der sogenannten Cooling Zone, der Abkühlzone. Sie ist Teil des Hitzeschutzplans der Stadt. Drin suchen Arbeiter wie Mohit auf einfachen Stühlen Schutz vor der drückenden Hitze draußen. Das Angebot werde gut angenommen, erzählt Usma, die sich um Besucher wie Mohit kümmert.
19: Viele Menschen kommen hierher, etwa 700 bis 800 pro Tag, vielleicht auch mehr. Die Menschen ruhen sich hier kurz aus und gehen dann wieder. Auch Touristen kommen und ganz normale Bürger, Verkäufer, Rikscha-Fahrer und Händler.
16: Neben den sogenannten Cooling Zones hat die Regierung auch hunderte Gesundheitszentren besser ausgestattet, spezielle Kühlräume in Krankenhäusern eingeführt sowie das Netz aus Trinkwasserstellen in der ganzen Stadt ausgebaut. Alles nur ein Tropfen auf den im wahrsten Sinne des Wortes heißen Stein, sagen Kritiker. Sie fordern langfristige Maßnahmen wie mehr Grünflächen oder eine bessere Gebäudeisolierung. Denn die Folgen sind bereits jetzt enorm. Experten schätzen, dass durch Hitze jedes Jahr umgerechnet rund 245 Milliarden Euro an Arbeitsleistung verloren gehen. Am stärksten betroffen sind jedoch die Ärmsten der Armen. Auch Gulam muss morgen wieder auf seine Fahrradrikscha steigen, selbst wenn das Thermometer locker über 40 Grad anzeigt. Für umgerechnet nur etwa 5 Euro am Tag, um irgendwie über die Runden zu kommen. Trotz der unerbittlichen Hitze.
4: Neu-Delhi während der Hitzewelle, das war der Beitrag von Franziska Amler. Die christlichen Kirchen in Deutschland verlieren zwar Mitglieder und damit auch etwas an Bedeutung, aber es gibt noch viele kirchliche Feiertage in Deutschland. Heute zum Beispiel, also seit etwa 5 Stunden, ist Pfingstsonntag und da sammeln die katholischen Kirchen traditionell Geld für Osteuropa. In diesem Jahr für Hilfsprojekte in Armenien. Antje Dechert berichtet über eines dieser Hilfsprojekte.
20: Lieder kann man überall hin mitnehmen. Deshalb singt Anna Kachatrian alte armenische Wiegenlieder. Es sind Lieder aus ihrer Heimat Bergkarabach, das heute zu Aserbaidschan gehört. Sie klingen nach Sehnsucht, Trost und Zuversicht. Wiegenlieder sind für viele Kinder ein erster Berührungspunkt mit der Kultur ihrer Vorfahren. Deshalb möchte ich sie weitergeben. Anna ist 25 Jahre alt. Anfang der 2020er Jahre ist sie mit ihrer Familie aus der umkämpften Region Bergkarabach geflohen. Heute lebt sie in Jerewan, der Hauptstadt Armeniens. Und sie will an die Oper nach Italien. Gerade hat Anna ihre Volksweisen in einer Aula der staatlichen Universität Jerewan aufgeführt. Sie hatte sie im Rahmen eines Kunst- und Kulturprojekts gesammelt und neu vertont. Zusammen mit ihr haben 20 weitere Nachwuchskünstlerinnen und Künstler aus Jerewan daran teilgenommen. Alle haben sie sich mit dem kulturellen Erbe Armeniens auseinandergesetzt. The overall aim
21: of this project. Unser Projekt will junge Menschen stärken und sie dazu befähigen, sich über ihre Talente aktiv in unsere Zivilgesellschaft einzubringen.
20: Sagt Monika Saksian, Juristin und Direktorin der armenischen Menschenrechtsorganisation CASA, die das Projekt in Jerewan organisiert. Viele der Jugendlichen, betont Monika, stammen aus Familien, die 2023 nach dem Krieg mit Aserbaidschan Hals über Kopf aus Bergkarabach fliehen mussten, so wie Anna.
21: Seit dem Karabachkrieg 2020 und den Vertreibungen 2023 fällt es gerade jungen Armeniern sehr schwer noch daran zu glauben, dass sie selbst ihre Zukunft gestalten können.
20: Doch junge Menschen, die sich engagieren, um die noch junge Demokratie Armeniens zu stärken und ihr Land weiterzuentwickeln, die werden in Armenien dringend gebraucht. Anfang Juni stehen Wahlen an. Der amtierende Premierminister Nikol Paschinyan und seine demokratische Partei Zivilvertrag suchen eine stärkere Anbindung an die EU, auch um unabhängiger zu werden von Russland. Dafür ist die Integration der Karabach-Armenier grundlegend.
22: Die Zukunft braucht Mut. Junge Menschen, die kreativ werden, zeigen Mut, was zu gestalten. Und damit können sie einen Beitrag leisten.
20: Sagt Thomas Schwarz, Chef von Renovabis, des Osteuropa-Hilfswerks der katholischen Kirche mit Sitz in Freising bei München. Renovabis unterstützt das Kunstprojekt für junge Geflüchtete aus Bergkarabach finanziell.
23: Unsere Arbeit, den Menschen dort zu helfen, ist eigentlich Friedensarbeit auch für uns. Und wenn wir dort helfen, dass die Menschen Mut haben, ihr Schicksal in die eigenen Hände zu nehmen.
20: Für die 25-jährige Anna ist diese Möglichkeit zum Austausch schon ganz konkret geworden. Sie hatte sich für eine Meisterklasse an der Oper im italienischen Triest beworben und ist angenommen worden. Im Sommer soll es losgehen.
1: Ich kann da an einem Don Giovanni Opernprojekt teilnehmen und habe die Rolle der Donna Anna bekommen. Das ist der schwierigste Part. Ich bin wirklich sehr glücklich darüber.
11: Yes.
20: Anna ist überzeugt. Die armenischen Lieder, die sie für das Kulturprojekt aufgenommen hat, haben ihr das nötige Selbstbewusstsein und die Kraft für ihre Bewerbung gegeben.
4: Die Pfingstspendenaktion der katholischen Kirche. Das Geld geht dieses Jahr an Hilfsprojekte in Armenien. Das war der Beitrag dazu von Antje Dechert.
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2: Tom Gerntke. Und mit dem Doublegewinn des deutschen Fußballrekordmeisters FC Bayern München. Das Team von Trainer Vincent Kompany besiegte im Pokalfinale den VfB Stuttgart mit 3:0 und holte nach der Meisterschale zum Abschluss der Saison nun auch noch den Pott. Und das wieder einmal dank Torjäger Harry Kane. Der Engländer traf gleich dreimal. Anerkennung selbst vom Gegner, von Stuttgart-Stürmer Dennis Undav.
3: Der Mann trifft, wie er will. Und ich glaube, in so einem Spiel darf sich nicht aus den Augen lassen und dann macht er die Dinge halt eiskalt. Wir können stolz sein, wir haben lange mitgehalten, wir haben es lange eklig gemacht. Aber ja, wie gesagt, stolz sein. Gibt Schlimmeres, als gegen Bayern zu verlieren.
2: Stolz und Anerkennung also beim Verlierer, beim VfB Stuttgart. Stolz aber natürlich auch beim Sieger, bei Bayerns Kapitän Joshua Kimmich.
5: Jeder war sehr, sehr glücklich, dass wir endlich mal wieder in Berlin waren. Wir selber wollten natürlich unbedingt das Ding gewinnen. Natürlich für uns selbst, für unsere Familien, aber auch für den Club, weil das schon was sehr, sehr Besonderes ist und man merkt, dass gerade in dieser Saison eine sehr positive Dynamik entstanden ist und deswegen war es für uns auch wichtig, ein bisschen was zurückzugeben.
2: Und Pokalendspiele, die gab es auch zuvor schon beim Tag der Amateure. Eine Übersicht über alle Ergebnisse, darunter einige Überraschungen, finden Sie online auf sportschau.de. Und genau dort gibt es dann auch einen ausführlichen Artikel zum Traineraus von Mitch Kniert bei Fußball-Zweitligist Arminia Bielefeld. Denn nach drei sehr erfolgreichen Jahren, unter anderem mit der Teilnahme am Pokalfinale im vergangenen Jahr, gehen der Verein und Kniert nun getrennte Wege. Das Ganze sei einvernehmlich entschieden worden, heißt es. Aktuell läuft die Eishockey-Weltmeisterschaft und die deutsche Nationalmannschaft ist fürs Weiterkommen auf Schützenhilfe angewiesen. Und das trotz des 6:2-Siegs gegen Österreich, Bukatupe.
24: Das war ein überzeugender Auftritt der deutschen Eishockey-Nationalmannschaft, dieser 6:2-Erfolg gegen Österreich. Vermutlich kommt er zu spät, um das Viertelfinale noch zu erreichen. Aber vor knapp 10.000 Zuschauern hatten die Deutschen nach einem komplizierten Beginn in diesem Spiel am Ende alles sicher unter Kontrolle. Lukas Reichel erzielte einen Hattrick und wurde zum besten Spieler des Spiels gewählt. Außerdem Josh Szymanski aus der ersten Reihe noch erfolgreich. Manuel Widra, der Angreifer aus Berlin. Und ganz am Ende traf auch noch Alexander Ehl ins verwaiste österreichische Tor. Die Österreicher nur im ersten Drittel und zu Beginn des zweiten Drittels ein Gegner auf Augenhöhe. Danach wurden sie von Deutschland nach Strich und Faden dominiert und so gewinnt Deutschland auch in dieser Höhe verdient mit 6:2.
2: Und wir schauen zum Radsport, genauer gesagt zum Giro d'Italia, denn dort ist ein alter Bekannter wieder ganz vorne in der Gesamtwertung, Holger Gerska.
25: Jetzt fährt er also in Rosa, der große Favorit. Mit dem dritten Etappensieg bei der dritten schweren Bergankunft hat Jonas Vingegaard die mit 2,5 Minuten ziemlich deutliche Führung in der Gesamtwertung und damit das Spitzenreiter-Trikot übernommen. Auf der extrem schweren Etappe zwischen Aostatal und Mont Blanc-Massiv zeigte die Mannschaft des zweimaligen Tour de France-Siegers eine überragende Leistung und ebnete dem Dänen mit permanenter Tempoarbeit die Grundlage für den Soloerfolg. Knapp 5 Kilometer vor dem Ziel attackierte Jonas Vingegaard und diesmal fuhr er auch fast 1 Minute Vorsprung gegenüber dem Österreicher Felix Gall heraus. Dritter wurde der frühere Giro-Gesamtsieger Jai Hindley aus Australien. Er führt für die deutsche Red Bull-Mannschaft. Die bisherige Nummer 1 dieser Rundfahrt, Afonso Eulalio aus Portugal, verlor fast 3 Minuten und damit das rosa Trikot, bleibt aber in der Gesamtwertung noch Zweiter. Hinter Jonas Vingegaard und vor Felix Gall.
2: Während beim Radsport also alles beim Alten ist, gab es beim Tennis in Hamburg eine faustdicke Überraschung. Der Peruaner Ignacio Buse gewann das ATP-Turnier am traditionsreichen Roten Baum und das als Qualifikant. Der 22-Jährige bezwang im Endspiel den an Nummer 6 gesetzten US-Amerikaner Tommy Paul und feierte damit bei seinem ersten ATP-Finale gleich mal den allerersten Titel.
4: Und das war der Sport mit Tom Gerntke.
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6: Um 5.29 Uhr mit Gabriela Kühne. Die finanzielle Situation der Pflegeversicherung hat sich seit Jahresanfang weiter verschlechtert. Das teilte der Spitzenverband der gesetzlichen Krankenversicherungen mit. Aus der Nachrichtenredaktion Inken Henkel.
7: Nach neuen Zahlen verzeichnet die Pflegeversicherung im ersten Quartal ein Minus von knapp 670 Millionen Euro. Und das, obwohl sie gleichzeitig 800 Millionen Euro aus einem Darlehen bekommen habe. Fürs ganze Jahr rechnet der Verband der Krankenversicherungen mit einem Defizit von 4,2 Milliarden Euro. Die Politik müsse jetzt das Ruder herumreißen, sagte der Chef der gesetzlichen Krankenversicherungen Blatt dem Spiegel. Sonst würden die Probleme nächstes Jahr unbeherrschbar. Bundesgesundheitsministerin Warken will noch vor der Sommerpause einen Gesetzentwurf für eine Pflegereform vorlegen.
6: Nahe dem Amtssitz von US-Präsident Trump in Washington hat ein Mann auf Sicherheitskräfte geschossen. Die Beamten hätten das Feuer erwidert und den Angreifer dabei tödlich verletzt, teilte der Secret Service mit. Die Behörde ist für den Schutz des Präsidenten zuständig. Aus der Nachrichtenredaktion Volko Damm.
8: Bei dem Schusswechsel wurde demnach außerdem ein unbeteiligter Passant verletzt. Ob der Verdächtige oder Agenten des Secret Service dafür verantwortlich waren, war zunächst unklar. Beamte wurden den Angaben zufolge nicht verletzt. Ein Großaufgebot von Sicherheitskräften riegelte das Weiße Haus nach den Schüssen weiträumig ab. US-Präsident Trump hatte sich während des Vorfalls in seinem Amtssitz aufgehalten. Dort arbeitete er nach eigenen Angaben an einer Vereinbarung mit dem Iran, um den Krieg zu beenden.
6: Im Zuge der Verhandlungen zwischen dem Iran und den USA zeichnen sich erneut Meinungsverschiedenheiten ab. Teheran betont, weiter die Kontrolle über die Straße von Hormus zu behalten. Wie ein iranischer Militärsprecher auf X klarstellte, gilt das auch für den Fall eines Abkommens mit den USA. Die iranische Nachrichtenagentur Fars meldete, Trumps Darstellung, die Meerenge werde zum Zustand von vor dem Krieg zurückkehren, entspreche nicht den Tatsachen. Der US-Präsident hatte auf seiner Internetplattform berichtet, ein Bestandteil des fast fertigen Abkommens sei, dass die Straße von Hormus wieder geöffnet werde. Nach einer Großdemonstration gegen Serbiens Präsident Vucic ist es in der Hauptstadt Belgrad zu Ausschreitungen gekommen. Maskierte feuerten Feuerwerkskörper auf die Polizei ab. Diese setzte Tränengas und Blendgranaten ein. Nach Angaben von Innenminister Dacic wurden mehrere Beamte verletzt. 23 Demonstranten wurden festgenommen. Zuvor hatten bis zu 100.000 Menschen für Neuwahlen und gegen Korruption demonstriert. Das Wetter in Deutschland. Am Tage sonnig, Höchstwerte 26 bis 34 Grad, im Norden kühler. Am Montag viel Sonne, 19 bis 34 Grad und am Dienstag sonnig, im Norden vereinzelt Schauer und Gewitter bei 18 bis 34 Grad. Das waren die Nachrichten.
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4: Die A52 mal Richtung Gelsenkirchen ist zwischen Gelsenkirchen-Bur West und dem Übergang zur B224 nach einem Unfall bis ca. 8 Uhr gesperrt. Und die A100 Neukölln Richtung Treptow ist zwischen Dreieck Neukölln und Sonnenallee nach Auslösung der Höhenkontrolle gesperrt. Fahren Sie vorsichtig und kommen Sie gut an.
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4: Mit Alex Grantl. Die Siedlung Manara liegt ganz im Norden von Israel, direkt an der Grenze zum Libanon. Im Libanon kann man die Ortschaften sehen, die die israelische Armee dort zerstört hat. In Manara selbst kann man die Zerstörung sehen, die die Hisbollah-Kämpfer

0: israelischen Artillerie. Wolfin ist so eine Art Manager der Kibbutz-Gemeinschaft. Er zeigt ein Haus, dessen oberes Stockwerk völlig zerstört ist. Durch ein großes Loch, das ein Geschoss gerissen hat, blicken wir in die Landschaft.
1: This house was hit by an anti-tank missile.
0: Das Haus wurde von einer Panzerabwehrwaffe getroffen und zerstört. Als das passiert ist, hat hier niemand gewohnt, denn wir wurden im Oktober 2023 evakuiert. Aber der Traum von jemandem, der hier gelebt hat, ist verschwunden. Alle Panzerabwehrraketen wurden aus dem Dorf abgefeuert, das wir da drüben sehen, aus Mais al-Jabal. Drüben in Mais al-Jabal kann man viele Häuser sehen, die dem Erdboden gleichgemacht sind. Die israelische Armee ist dabei, den Südlibanon flächendeckend zu zerstören. Yochai Wolfin hat dafür Verständnis. Schließlich wurden aus dem Dorf drüben rund 250 Panzerabwehrraketen auf Manara abgefeuert, sagt er. Mehrmals am Tag gibt es hier immer noch Alarm, wie in vielen anderen Orten im Norden Israels. Dabei gilt zurzeit eigentlich eine Waffenruhe, die noch einmal bis Ende Juni verlängert wurde. Sarit Zahavi, die für das Alma Center die gegenseitigen Angriffe dokumentiert, hält rein gar nichts von dem Begriff.
2: There is no ceasefire.
0: Es gibt keine Waffenruhe. Allein in diesem Monat hatten wir hunderte Angriffe der israelischen Armee gegen die Hisbollah im Libanon und hunderte Angriffe der Hisbollah auf Israel und israelische Soldaten im Libanon. Die Waffenruhe gibt es nur in Beirut und Tel Aviv. Und das ist eine sehr problematische Situation, denn es gibt im Norden kein normales Leben. Und wir haben aufgehört, die Hisbollah zu schwächen. Die Hisbollah hatte gleich nach dem Beginn des Iran-Krieges mit den Angriffen auf Israel begonnen. Seit einiger Zeit setzt die Miliz neuartige Drohnen ein, die Israels Truppen bedrohen, die in den Südlibanon einmarschiert sind. Auch für die Menschen in Manara sind die Drohnen eine Qual. Und doch ist Moran Korlan Wasabli zurückgekommen. Die junge Mutter hat zwei kleine Kinder. 1,5 Jahre war ihre Familie evakuiert, hat an verschiedenen Orten gelebt. Jetzt ist sie wieder hier in ihrem Haus. Es ist eine Entscheidung, im Kibbutz Manara zu leben. Ich bin hier geboren und aufgewachsen. Ich kenne nichts anderes. Auch wenn wir jetzt in einer Waffenruhe sind, die keine ist. Wir sind voll im Krieg. Wir schlafen nachts nicht. Es gibt Drohnen. Wir hören die Soldaten 24 Stunden am Tag. Aber wir fühlen uns sicher, denn wir haben uns dafür entschieden, uns sicher zu fühlen.
3: We decided to feel safe.
0: In dem Teil Manaras, wo die vielen Geschosse aus dem Libanon eingeschlagen sind, steht das, was vom Haus ihrer Mutter übrig ist. Da gab es 3 Treffer. Es ist völlig zerstört. Mit ihren Kindern geht sie nicht dorthin. Moran will nicht, dass sie das sehen. Manara wurde 1943 gegründet. Da gab es den Staat Israel noch nicht und auch nicht die Hisbollah drüben im Libanon. Und wenn man Moran Korlan Wasabli zuhört, dann scheint es, als würde der alte Gründergeist weiterleben.
3: Whoever decides to live in a kibbutz on the border.
0: Wer immer in einem Kibbutz an der Grenze Israels lebt, sei es im Norden oder im Süden, der hat eine zionistische Seite und das Gefühl, wenn wir hier nicht leben, dann kommen unsere Feinde und übernehmen diesen schönen Ort. Es ist also eine Mission.
3: So it's a mission.
0: So leben sie hier im Norden Israels mit der Bedrohung und hoffen, dass es der israelischen Armee gelingt, die Hisbollah-Miliz zurückzudrängen und zu schwächen. Und drüben im Südlibanon sind rund 600.000 Menschen geflohen, ihre Dörfer werden zerstört und auch dort glaubt man nicht an die Waffenruhe.
4: Aus der israelischen Siedlung Manara war das Jan-Christoph Kitzler.
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4: Wie handlungsfähig ist die Europäische Union? Darum geht es jetzt im WDR-Interview Denke ich an Europa. Die Politikwissenschaftlerin Funda Tekin ist Direktorin des Instituts für Europäische Politik in Berlin. Sie sagt, die EU funktioniert, aber für die Zukunft brauche es Reformen, damit sie handlungsfähig bleibt. Judith Schulte-Loh vom WDR hat mit ihr gesprochen. Und zuerst wollte sie von ihr wissen, wie es ihrer Meinung nach um die europäische Idee steht.
6: Oh, das ist natürlich eine kurze Frage, aber so einfach dann vielleicht doch nicht zu beantworten. Also ich glaube, die europäische Idee und auch wirklich die Gemeinsamkeit ist noch vorhanden. Wir müssen nur darauf achten, dass wir sie auch jetzt richtig in die Zukunft denken und auch entsprechend gestalten. Weil so ein bisschen die ganzen Vorteile der europäischen Integration sind auch in letzter Zeit zumindest in der öffentlichen Debatte so ein bisschen in den Hintergrund getreten.
7: Man hat aber auch das Gefühl, dass es schwieriger geworden ist. Also die einzelnen Interessen, also die Interessen einzelner Staaten, die sind irgendwie größer geworden. Und das, was gemeinsam ist, eben nicht. Das ist schwierig, alles unter einen Hut zu bringen.
6: In der Tat. Also ich sehe, wenn ich auf Europa sehe, denke ich immer an das Motto in Vielfalt geeint. Und das bedeutet natürlich keine Gleichschaltung der Mitgliedstaaten, aber es bedeutet ein gemeinsames Gestalten. Und das erfordert eben auch, die gemeinsame Vorstellung von Europa zu haben. Und wir sehen

0: jetzt natürlich in einigen Mitgliedstaaten, aber auch hier in Deutschland, dass der sogenannte permissive Konsens, das bedeutet, dass sozusagen die europäische Idee als solche als gut empfunden wird. Das heißt, man ist pro-europäisch. Man kann sich so ein bisschen über die Details der Ausgestaltung dann vielleicht auch streiten, aber man ist erstmal für Europa und das, was Europa macht, ist schon gut. Und das fängt an zu bröckeln, auch hier in Deutschland.
1: Was man sehen kann, weil ja auch irgendwie der internationale Druck zugenommen hat, also auf die EU, die Mitgliedstaaten, durch den Krieg in der Ukraine, im Nahen Osten und Zollpolitik des amerikanischen Präsidenten, Handelsstreit mit China. Also die Liste wird immer länger, die Druck ausübt. Was bedeutet das? Wie damit umgehen?
0: Das bedeutet natürlich, also erstmal in den Mitgliedstaaten sieht man, dass es zum Teil einen Rückschritt auf nationale Interessen bedeutet. Aber eigentlich bedeutet das, dass wir uns jetzt auf Europa besinnen müssen und dann versuchen müssen, bestimmte Politikbereiche auch zu stärken. Ja. Das heißt, insbesondere Sicherheit und Verteidigung. Das war immer etwas, wo die EU mehr intergouvernemental zusammengearbeitet hat, das Einstimmigkeitsprinzip herrscht. Und jetzt muss man tatsächlich gucken, wie man mit der NATO gemeinsam so die europäische Sicherheitsordnung dann auch strukturieren kann.
1: Wie bewerten Sie denn, was bisher passiert? Also der Weg hat ja schon begonnen. Also das Thema ist ja schon längst auf dem Tisch. Mehr in Sicherheit, Verteidigung zu investieren, das wird gemacht von einzelnen Staaten mehr, die auch vorangehen müssen. Wie ist der Anfang jetzt? Wie bewerten Sie das?
0: Also es ist zumindest, dass das Bewusstsein da ist, dass es passieren muss, ist gut. Wir haben aber noch einen langen Weg. Und ich glaube, was da auch jetzt zu sehen ist, ist, dass vieles dann doch tatsächlich wieder über differenzierte Formate funktioniert. Also die Koalition der Willigen für die Ukraine, das Weimarer Dreieck. Also dass man da tatsächlich verschiedene Gruppen von Mitgliedstaaten hat. Auch Deutschland hat ja vielleicht sogar den größten Anteil des Umdenkens gemacht. Die Zeitenwende ist da natürlich hervorzuheben. Aber hier ist auch wirklich hervorzuheben, dass auch Deutschland darauf achten muss, die Stärkung der Verteidigungsfähigkeit europäisch zu denken. Und da sind wir vielleicht noch nicht so.
1: Was heißt, da sind wir vielleicht nicht so? Was könnte anders besser gemacht werden?
0: Also zum Beispiel jetzt zu sagen, wir wollen die stärkste europäische Armee aufbauen. Das ist natürlich erstmal gut und zu begrüßen. Aber trotzdem muss man dann eben in Strukturen denken, wie man das entsprechend einbetten kann und auch gemeinsam machen kann. Das heißt dann auch den Dialog mit anderen und Allianzen mit anderen Mitgliedstaaten auch zusammen.
1: Dann muss man natürlich auch ignorieren, dass es immer so eine Art Sperrfeuer aus den USA kommt. Dann kündigt Donald Trump an für die NATO, wir werden die 5000 Soldaten aus Deutschland abziehen. Und dann kommt überraschend, wir werden sie aber vielleicht in Polen stationieren, weil mit denen verstehe ich mich gerade gut. Was macht man damit?
0: Ich glaube, da muss man sagen, ich glaube, was Trump angeht, muss man versuchen, eine Gelassenheit irgendwie zu entwickeln. Und natürlich sind das so diese, wie Sie sagen, diese Störfeuer, die da kommen. Für mich ist es so ein bisschen, Trump vielleicht an die Seite zu setzen und dann trotzdem zu denken, wir müssen als Europa, egal was Trump macht, wir müssen unsere Verteidigungsfähigkeit stärken.
1: Das Thema handlungsfähig oder Handlungsfähigkeit würde ich gerne nochmal vertiefen. Sie haben vorhin schon gesagt, also wir haben das einstimmig Einstimmigkeitsprinzip, gucken wir vielleicht auch nochmal drauf, aber die Koalition der Willigen. Dann gibt es ja auch die Initiative der Finanzminister, also sich zusammenzuschließen, die E7 oder, ne? Ja. Also da bilden sich schon kleine andere Entscheidungszentren vielleicht, die was können? Ein Turbo sein, ein Beschleuniger sein? Wie schätzen Sie das ein?
0: Das hängt so ein bisschen davon ab, wie es ausstrukturiert wird. Wenn wir vielleicht mal zurückgehen und sehen, was es auch schon an ähnlichen Formaten gegeben hat, da ist der Schengen-Raum ein ganz gutes Beispiel. Mhm. Ne? Der grenzenloser Raum, was auch erstmal mit, ich glaube, 5 Mitgliedstaaten angefangen hat und dann sich langsam erweitert hat und jetzt sogar auch Mitgliedstaaten und Nicht-Mitgliedstaaten umfasst. Das bedeutet aber, man muss gucken, dass es auch in den Verträgen irgendwo noch verankert ist, dass man eine Legitimation auch hat. Das heißt, man muss eben gucken, andere Staaten mitzunehmen, eben nicht exklusiv zu sein.
1: Mitnehmen ist immer ein Stichwort und auch ein schwieriges, denn wir sehen ja in den Prozessen, dass manche sich eben nicht mehr mitgenommen fühlen und auch sagen, dann kommen die wieder daher und dominieren. Andere wiederum sagen, ja gut, lass die vorangehen und das können wir zusammen machen. Also wie gewichtig ist das?
0: Na, ich glaube letztendlich muss man schon den Mut haben, voranzuschreiten, weil wenn man nicht voranschreitet, passiert ja auch nichts. Ne? Also ich glaube, man kann eben nicht darauf warten, dass Ungarn eine Wahl hat und dann hoffentlich irgendwie die Entscheidung nicht mehr blockiert und mitschreitet, sondern es ist schon so, dass man dann eben in diesen Gruppierungen lösungsorientiert arbeiten kann. Und gerade die Koalition der Willigen hat ja ein ganz klares Ziel und eben die Unterstützung der Ukraine. Und dann muss man eben gucken, was dann später passiert, wenn es dann wieder aufgelöst wird.
1: Das ist, die E6 sind das übrigens, die Finanzminister. Es sind sechs. Deutschland und Frankreich haben es angestoßen und sechs sind es insgesamt. Jetzt haben wir aber mehrere Probleme. Von außen haben wir vorhin schon angesprochen. Wir haben aber vielleicht auch Probleme im Inneren. Also ein Rechtsruck ist nicht zu übersehen. Und wir werden auch demnächst wieder Wahlen haben im nächsten Jahr in Frankreich und in Polen. Wie schauen Sie darauf?
0: Mit großer Sorge. Also ich sage, wir haben jetzt ein sogenanntes Window of Opportunity, ne, die Möglichkeiten, etwas vielleicht dann auch noch gemeinsam zu gestalten bis Anfang nächsten Jahres, weil Spanien wählt, Frankreich wählt, Polen wählt im nächsten Jahr. Aber wir haben auch hier in Deutschland ja die Landtagswahlen, die einen Trend setzen werden. Und auch auf der Bundesebene ist die Alternative für Deutschland eben auch jetzt aktuell stärkste Kraft oder zumindest gleich auf mit der CDU. Und das ist natürlich dieser allgemeine Rechtsruck und auch der Ruck, also der Anstieg der extremen Rechten, das ist natürlich etwas, was auch den Diskurs über Europa verändert. Die Strategie ist weniger jetzt diese ganzen Austritte, Frexit, Dexit, wie das alles irgendwie genannt wird, sondern die Strategie ist eher, uns nützt Europa ja noch, aber wir wollen Europa umgestalten und dann eher einen loseren Zusammenschluss strukturieren. Und
1: das was ist nicht mehr die Union ist.
0: Was dann nicht mehr die Union wäre, die wir jetzt haben. Also das ist zumindest deren Bild von Europa. Und das ist natürlich etwas, was nicht unbedingt zukunftsfähig ist.
1: Das heißt, der Handlungsdruck dagegen zu setzen ist eigentlich ausgesprochen groß.
0: Der ist sehr groß, ja.
1: Sehen Sie den? Also wir haben die Formate angesprochen. Ne? Einstimmigkeitsprinzip haben wir halt noch. Also werden wir auch nicht so schnell los, denke ich mal. Das ist erstmal ein Einstimmigkeitsprinzip, oder? Ich sehe Sie...
0: Naja, also wir brauchen keine Vertragsänderung, um die Einstimmigkeit abzuschaffen. Wir brauchen aber Einstimmigkeit, um die qualifizierte Mehrheitsentscheidung
1: zu sein. Das versteht ja kein Mensch mehr.
0: Nein, also es gibt halt sogenannte Passerellklauseln im Vertrag, wo man dann entscheiden kann, die Entscheidungsfindung mit qualifizierter Mehrheitsentscheidung zu machen. Mhm. Das müssen aber alle Mitgliedstaaten gemeinsam sozusagen entscheiden. Und wenn da eben ein Staat nicht mitzieht, dann wird es schwierig.
1: Also wer sind die entscheidenden Treiber für diese Handlungsfähigkeit? Wo sehen Sie die aktuell?
0: Von den Mitgliedstaaten, meinen Sie? Ich glaube, dass natürlich Deutschland und Frankreich immer so dieser Integrationsmotor war. Es war 2023 gab es auch die sogenannte deutsch-französische Expertinnengruppe zu institutionellen Reformen. Mhm. Ich war Mitglied dabei. Das heißt, da haben wir uns schon Gedanken gemacht, was kann man mit Vertragsänderungen machen? Wozu braucht es keine? Was muss überhaupt gemacht werden, um die Handlungsfähigkeit zu stärken? Und da geht eben vieles auch bereits schon innerhalb der Verträge. Deswegen aber für mich ist so dieses Abstimmungsmodus das eine. Viel wichtiger für mich ist auch die Rechtsstaatlichkeitskonditionalität in den Griff zu bekommen. Ich meine, bei Ungarn, die Wahlen haben jetzt den Trend so ein bisschen umgekehrt und wir hoffen, dass Ungarn jetzt wieder zurück zur Rechtsstaatlichkeit gelangt. Aber wir haben lange gesehen, dass wir keinerlei Mittel hatten, das tatsächlich einzufordern. Das ist am Ende übers Geld hat es dann funktioniert. Mhm. Und wenn man jetzt auch sieht, dass auch Deutschland gemeinsam mit anderen Mitgliedstaaten gerade jetzt auch vorgeschlagen hat, im neuen mehrjährigen Finanzrahmen die Konditionalität für Rechtsstaatlichkeit zu stärken, dann ist das natürlich etwas, was man dann auch versucht in den Griff zu bekommen. Mhm. Weil wenn uns diese Basis wegbröckelt, dann haben wir das Problem.
1: Bitte. Sie sind Deutsch-Türkin, in Kassel aufgewachsen. Hat das Ihren Blick auf die EU beeinflusst?
0: Ich glaube natürlich schon, weil ich nämlich schon von ganz klein auf immer eher das Gefühl hatte, ich bin deutsch, ich bin türkisch, aber vor allem bin ich europäisch. Das war schon das, was für mich wichtig war. Und dann natürlich auch schon in der Schulzeit dann zu lernen, das war dann Ende der 90er, wo das gerade darum ging, kriegt die Türkei die Beitrittsperspektive oder nicht. Da habe ich natürlich mit großem Interesse dieses verfolgt.
1: Aber der Punkt ist, wenn wir Türkei als Stichwort nehmen und die europäische Integration Integration ist ja ein Schwerpunkt Ihrer Arbeit. Also Beitritt Türkei in weite Ferne. Und wenn man auf das schaut, was diese Woche auch nochmal wieder passiert ist, dann muss man leider auch irgendwann den Kopf schütteln fast. Und die Frage ist, wie geht es weiter? Also ich meine, das türkische Gericht hat die Absetzung des Vorsitzenden der größten Oppositionspartei, der CHP, Özil angeordnet. Bürgermeister der Opposition sind in Haft. Eine liberale Universität wurde jetzt geschlossen. Also die Liste wird immer länger. Da kann man nicht von Rechtsstaatlichkeit mehr sprechen, oder?
0: Das ist wirklich sehr schwierig. Und wir haben an meinem Institut in der Tat gerade auch einen Rechtsstaatlichkeitsresilienzindex veröffentlicht, wo man einfach sieht, dass die Türkei wirklich abgeschlagen hinten liegt. Und da jetzt den Hebel umzudrehen, ist wirklich schwierig. Ich finde aber, dass man zumindest die Beitrittsperspektive, sie ist ja schon lange eingefroren, die kann auch erstmal da im Gefrierfach bleiben. Nur wenn wir sie jetzt ganz abschaffen, dann haben wir diesen Anker der Verbindung der Türkei Richtung Europa ganz gekappt.
1: Südosteuropa, da gibt es auch Beitrittskandidaten. Also welche Erweiterungen sind aus Ihrer Sicht, wenn man das vielleicht nochmal versucht, konkreter zu fassen, richtig wichtig?
0: Also ich glaube, aus sicherheitspolitischen Gründen steht natürlich gerade die Ukraine im Fokus. Ich glaube, der Westbalkan ist etwas, wo wir eben auch für Stabilität sorgen können durch eine Erweiterung. Es ist natürlich auch jetzt über den Binnenmarkt, an jedes weitere Mitgliedsland stärkt natürlich auch den Binnenmarkt, weil es diesen größer macht. Das halte ich für wichtig und ich halte es auch aus einem ganz einfachen Grund für wichtig, weil dieser Prozess sehr, sehr lange schon existiert und das Versprechen ist gegeben worden. Jetzt muss es irgendwann auch mal umgesetzt werden.
2: Das war die Politikwissenschaftlerin Funda Tekin, die Direktorin des Instituts für Europäische Politik in Berlin.
3: Kultur.
2: In Cannes sind gestern am Samstag die Filmfestspiele zu Ende gegangen und es gab viele politische Statements bei der Preisverleihung. Der rumänische Regisseur Cristian Mungiu bekam die Goldene Palme für den besten Film. Er hat in seiner Dankesrede zu mehr Empathie und Toleranz aufgerufen. Aus Cannes, Jan Tussing.
4: This year's Palme d'Or has been selected.
5: Die Goldene Palme wurde in diesem Jahr ausgewählt, um Licht und Verständnis auf die Diversität dieser Welt zu bringen, sagte der diesjährige Jurypräsident Park Chan-wook. Und das in einer wunderbaren, kunstvollen Weise. Cristian Mungiu erzählt in Fjord die Geschichte eines streng religiösen Ehepaars, das in einen kleinen Ort nach Norwegen zieht und dort für seinen Glauben angefeindet wird. Weil bei einer Tochter in der Schule blaue Flecken auftauchen, werden die Eltern beschuldigt, ihre Kinder zu schlagen. Sie müssen sich vor Gericht verantworten, ihnen werden alle 5 Kinder weggenommen. Mungus Drama handelt von bürokratischer Verbohrtheit, aber auch von religiösem Fanatismus.
6: L'état du monde aujourd'hui n'est pas, disons, la meilleure.
5: Regisseur Cristian Mungiu ist nicht stolz, seinen Kindern eine solche Welt zu hinterlassen. Der rumänische Filmemacher wurde in diesem Jahr schon zum zweiten Mal mit der Goldenen Palme für den besten Film ausgezeichnet.
6: Today the society is split.
5: In seiner Dankesrede betonte der rumänische Filmemacher, wie zersplittert und radikalisiert unsere Gesellschaften seien. Sein Film sei ein Plädoyer für mehr Empathie und mehr Toleranz und weniger Fundamentalismus.
6: Any kind of fundamentalism?
5: Für Mungiu leben wir in einer Gesellschaft, die glaubt, immer die richtigen Antworten für die Zukunft zu haben und sich stets für überlegen hält. Der Rumäne möchte daher eine Debatte über Toleranz anregen. Viele Menschen ließen andere Meinungen nicht mehr zu, weil sie glaubten, immer recht zu haben.
7: The Grand Prix goes to Minotaur.
5: Der zweite Preis, der große Preis der Jury, ging in diesem Jahr an den russischen Regisseur Andrei Zwiaginzew für seinen Film Minotaurus. Der im Exil in Paris lebende Russe porträtiert in seinem Thriller eine russische Gesellschaft, die unter der Diktatur Putins jegliche Menschlichkeit verloren hat. In seiner Dankesrede richtete sich Andrei Zwiaginzew direkt an den russischen Präsidenten, der seiner Ansicht nach für den Ukraine-Krieg verantwortlich sei. Millionen junger Menschen auf beiden Seiten der Grenze wollen, dass die Massaker aufhörten, so Zwiaginzew. und der Einzige, der das Abschlachten beenden könne, sei der Präsident der Russischen Föderation. Auf der Preisverleihung der 79. Filmfestspiele von Cannes wurden in diesem Jahr ungewöhnlich deutliche Worte gegen Kriegstreiber und machthungrige Despoten gesprochen. So kritisierte der polnische Regisseur Paweł Pawlikowski, dass wir in einer Welt lebten, in der immer mehr Menschen glauben, sie hätten Recht. Und das sei erschreckend.
6: And because we live in a world where more and more people are absolutely convinced that they're absolutely right. And it's scary. It's really scary.
5: Pawlikowski erzählt in seinem Film Vaterland die Geschichte von Thomas und Erika Mann, die 1949 in ein völlig zerstörtes Deutschland reisen. Mit Sandra Hüller und Hans Zischler in den Hauptrollen. Vaterland wurde zusammen mit dem spanischen Drama La Bola Negra mit dem Preis für die beste Regie ausgezeichnet. Bola Negra, ein bildstarkes Epos über eine Liebesgeschichte im spanischen Bürgerkrieg.
7: The jury prize goes to The Dreamed Adventure.
5: Der einzige deutsche Film im Rennen um die Goldene Palme war der Spielfilm Das geträumte Abenteuer von Valeska Griesebach. Dafür wurde die deutsche Regisseurin in diesem Jahr mit dem Preis der Jury ausgezeichnet, der drittwichtigsten Auszeichnung in Cannes. In ihrem dreistündigen Drama erzählt die Wahlberlinerin die Geschichte einer bulgarischen Frau an der Grenze zur Türkei und die einem Freund hilft, der in die Fänge der Mafia gerät. Das Porträt einer korrupten Gesellschaft am Rande Europas.
3: Thank you so much.
5: Griesebach dankt in ihrer Rede den Frauen in den Grenzstädten, denn der Film handele von den kriegsähnlichen Erzählungen, die uns im Alltag begegnen. Wer steht oben und wer steht unten, wer gewinnt und wer verliert. Griesebach habe Menschen getroffen, die sich voller Empathie und Zärtlichkeit begegnen. Und das erinnere sie daran, dass genau das unsere Superkraft sei.
3: And it reminded me that this is our superpower.
5: Damit geht in Cannes ein Festival zu Ende, dem es gelungen ist, relevant zu sein und Politik und Kunst zu verbinden. Mit einer Botschaft, die wichtiger nicht sein könnte. Wir müssen alle mehr zuhören und uns Menschen öffnen, die anders denken als wir. Cannes 2026 war eine klare Forderung nach mehr Toleranz und Empathie.
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2: Der Eurovision Song Contest ist jedes Jahr ein Großereignis. Auch letzte Woche war er das wieder. Da haben viele Millionen Menschen weltweit zugesehen. Den ersten ESC, den gab es heute vor genau 70 Jahren, noch unter einem anderen Namen. Der Grand Prix fand in Lugano in der Schweiz statt. Dirk Böhling über die bewegte Geschichte.
9: Große Karrieren.
10: Merci, merci.
9: Echte Welthits. Noch ein paar deutsche musikalische Glücksmomente.
11: Ein bisschen Frieden, ein bisschen Sonne.
9: All das hätten wir ohne diesen Schlagerwettbewerb vielleicht nicht erlebt.
12: Grand Prix Eurovision de la Chanson.
9: 1956. Der Zweite Weltkrieg ist etwas mehr als 10 Jahre vorbei. Und mit Blick auf ein möglichst geeintes Europa herrscht Aufbruchstimmung auch in ein musikalisches Miteinander. Der Weltrundfunkverein war der European Broadcasting Union, kurz EBU, gewichen, in der Fernsehformate aus verschiedenen Ländern Europas gezeigt werden. Und Mitte der 50er Jahre entsteht die Idee für einen europäischen Liederwettstreit, der, anders als die Schlagerfestivals von Sanremo und Baden-Baden, ganz auf das Medium Fernsehen zugeschnitten sein soll. Es ist nicht weniger als die Geburtsstunde des größten Musikwettbewerbs der Welt. 7 Nationen, nämlich Belgien, Frankreich, die Niederlande, Luxemburg, Italien, die Bundesrepublik und Gastgeber Schweiz, singen gegeneinander an. Deutschland schickt Walter Andreas Schwarz und Freddy Quinn ins Schlagerrennen. Welchen Platz sich der Wiener Wahlhamburger ersungen hat, ist nicht überliefert, da nur der Siegertitel bekannt gegeben wird. Der kommt von der Schweizerin Lys Assia und heißt bezeichnenderweise Refrain. Der Rest ist Musikgeschichte. Heute bringen finanzielle Erwartungen, politische Neutralität und der Umgang mit umstrittenen Beiträgen den ESC immer öfter unter Druck. Aber daran dachte am 24. Mai 1956 um 21 Uhr noch niemand, als in wenigen schwarz-weißen Fernsehapparaten die erste Übertragung stattfand. Das war heute vor 70 Jahren.
2: Soweit der Stichtag von Dirk Böhling. Und das war die ARD-Infonacht von NDR Info in Hamburg. Ich bin Alex Grantl. Vielen Dank fürs Interesse, fürs Zuhören. Kommen Sie gut in diesen Sonntag um 5.57 Uhr.

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1: Russland hat die Angaben mindestens ein Mensch getötet. Außerdem gäbe es etwa 20 Verletzte und Schäden an zahlreichen Gebäuden. Aus Kiew Florian Kellermann.
2: Im Stadtviertel Pechersk, im Zentrum gelegen, gab es nach Angaben der Stadtverwaltung einen Einschlag in ein 20-stöckiges Gebäude. Im Stadtteil Schewtschenkiwski sei der Eingang zu einem Schutzraum, in dem sich Menschen befinden, verschüttet, so Bürgermeister Vitali Klitschko. Ein großes Feuer brach in einem Einkaufszentrum mit angrenzendem Markt an der Metrostation Lukjaniwska aus. Nach nicht bestätigten Informationen könnte Russland in der Nacht auch die Mittelstreckenrakete Arieschnik eingesetzt haben. Ein Video von einem Angriff auf die Stadt Bila Zerkwa südlich von Kiew deutet darauf hin.
1: Nach den Schüssen nahe dem Weißen Haus in Washington ist ein mutmaßlicher Angreifer tot. Laut Secret Service, der für die Sicherheit des US-Präsidenten zuständig ist, hatte die Person eine Waffe gezogen und das Feuer eröffnet. Beamte hätten das Feuer erwidert und den Verdächtigen getroffen. Er sei im Krankenhaus für tot erklärt worden. Auch ein unbeteiligter Passant wurde demnach während des Schusswechsels verletzt. Die gesetzlichen Krankenkassen warnen vor einem Milliardendefizit in der Pflege. Demnach hat sich die Finanzlage seit Jahresanfang noch einmal deutlich verschlechtert. Aus der NDR-Nachrichtenredaktion Simone Kienzle.
3: Laut dem GKV-Spitzenverband gab es im ersten Quartal in der Pflegeversicherung ein Minus von fast 670 Millionen Euro. Bis Ende des Jahres droht demnach ein Defizit von 4,2 Milliarden Euro. Bei der Pflegeversicherung brenne die Hütte, sagte Verbandschef Blatt dem Spiegel. Die Politik müsse jetzt das Ruder herumreißen, sonst würden die Finanzprobleme im kommenden Jahr unbeherrschbar. Bundesgesundheitsministerin Warken hat angekündigt, noch vor der Sommerpause den Entwurf für eine Pflegereform vorzulegen. Es wird befürchtet, dass Pflegebedürftige dann mehr selbst zahlen müssen.
1: China bereitet seine für 2030 geplante Mondlandung weiter vor. Dazu gehört eine neue Mission, die heute startet. Drei Astronauten sollen am Nachmittag deutscher Zeit Richtung All aufbrechen. Ziel ist die chinesische Raumstation. Einer der Astronauten soll dort ein ganzes Jahr bleiben. China liefert sich mit den USA einen Wettlauf zum Mond. Die NASA will schon übernächstes Jahr wieder Menschen dort landen lassen. Die USA planen langfristig, den Mond als Ausgangsort zu nutzen, um den Mars zu erforschen. Der FC Bayern hat den DFB-Pokal gewonnen. Im Finale setzten sich die Münchner mit 3:0 gegen Titelverteidiger VfB Stuttgart durch. Alle drei Tore erzielte Harry Kane. Aus Berlin Jens-Jörg Rieck.
4: Nach dem Meistertitel und der Torjägerkanone feiert der Stürmer jetzt seinen ersten Pokalerfolg mit den Bayern, die, vor allem dank des Hattricks der englischen Naturgewalt, ihr Konto auf jetzt 21 Pokalsiege aufstocken konnten und nach 6 langen Jahren wieder das Double feiern durften. Der VfB, der vor allem in der ersten torlosen Hälfte die Bayern vor größte Probleme stellte und um den gerade für die WM ausgeboteten Maxi Mittelstädt lange das bessere Team war, scheiterte am Ende vor allem an einem Mann. An Harry Kane.
1: Das waren die Nachrichten. Das Wetter in Norddeutschland. Erst stellenweise Nebel oder Dunst, sonst wechseln sich Sonne und Wolken ab. Im Laufe des Tages von den Küsten her mehr Sonnenschein. 22 Grad in Plön bis 27 Grad im Landkreis Göttingen. Morgen viel Sonne, auch ein paar Wolken, 22 bis 28 Grad. Und am Dienstag meist sonnig, von der See her mehr Wolken, vereinzelt Schauer, 17 bis 30 Grad. Es ist 6.04 Uhr.
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5: Albert Ballin, der Hamburger Reeder und Generaldirektor der Hapag von 1899 bis 1918, gilt als ein Motor der ersten Globalisierung um 1900. Sein Name steht für wirtschaftliche Tatkraft und auch für gesellschaftliche und politische Verantwortung. Daran erinnert die Hamburger Reederei Hapag-Lloyd mit einer aktuellen politischen Veranstaltung, dem Albert Ballin Forum. Dies hat Mitte Mai hier in der Kühne Logistics University in Hamburg stattgefunden. Gesucht wurden Antworten auf die drängenden Probleme der Sicherheit auf den Weltmeeren. Denn die Lage, zum Beispiel für die Handelsschifffahrt, ist nach wie vor angespannt. Und auch für die deutsche Marine sind die Anforderungen in den vergangenen Jahren deutlich gestiegen, selbst in den europäischen Meeren direkt vor unserer Haustür. Deshalb müssen wir reden, die Situation analysieren und Schlüsse ziehen für die Gegenwart und für die Zukunft. Das haben Experten aus Schifffahrt, aus Wissenschaft und Bundeswehr getan in eben diesem Albert-Wallin-Forum. Krieg und Frieden auf See, so der Titel der Veranstaltung. Und das ist unser Thema heute hier im Hamburger Hafenkonzert. Dies ist Ausgabe 3733. Ich bin Kerstin von Stürmer. Moin.

0: Albert Ballin, er ist der Namensgeber dieses Forums. Er hat das Unternehmen Hapag-Lloyd maßgeblich geprägt. Der Hamburger Reeder und Generaldirektor der Hapag von 1899 bis 1918 gilt als ein Motor der Globalisierung um 1900. Stichwort wirtschaftliche Tatkraft und politische und gesellschaftliche Verantwortung. Hapag-Lloyd erinnert an einen der Gründerväter der Reederei mit einer politischen Veranstaltung, dem Albert-Ballin-Forum. Nils Haupt ist Kommunikationsdirektor bei Hapag-Lloyd. Von ihm möchte ich wissen, wie das Konzept dieses Albert-Ballin-Forums aussieht.
1: Ja, wir haben damit begonnen 2018 zum 100-jährigen Todestag von Albert Ballin, der ja zweifelsohne eine der großen prägenden Figuren in der Geschichte von Hapag-Lloyd ist. Er war unser Generaldirektor 1899 bis 1918 und zum 100. Todestag hatten wir uns überlegt, nicht nur eine Seminarreihe zu machen oder ein Symposium, sondern eben auch den Albert-Ballin-Preis zu verleihen oder die Albert-Ballin-Preise, und die heutige Veranstaltung setzt das eben nun zum dritten Mal fort.
0: Eva, über Preisträger und den Preis sprechen. Die Planung ist lang. Das Albert-Ballin-Forum findet, glaube ich, alle 4 Jahre statt. In so bewegten Zeiten in der Schifffahrt wie in dieser. Wann wird das Thema einer solchen Veranstaltung festgelegt? Beziehungsweise haben Sie jemals darüber nachgedacht, auch könnten wir dieses Jahr eigentlich das Ganze lassen, weil wir haben genug anderes zu tun?
1: Tatsächlich haben wir schon vor 3 Jahren über das Thema gesprochen. Das war so der Zeitraum, wo es langsam losging mit den Diskussionen rund um Suezkanal, Rotes Meer. Wir hatten dann Ende Dezember 2023 einen Beschuss unseres Schiffes, das dann Feuer gefangen hat durch die Houthis. Und dann dachten wir, ja, es gibt so viele Themen zum Thema Sicherheit auf dem Meer, dass wir gesagt haben, das könnte doch ein Thema sein. Dass es dann tatsächlich in diesem Jahr so aktuell ist und quasi genau hineinplatzt in die ganzen Diskussionen um die Straße von Hormuz, den Persischen Golf, den Krieg gegen den Iran. Das haben wir natürlich nicht geahnt, aber das ist dann eine traurige Koinzidenz.
0: Der Preis, was ist das für ein Preis? Wer sucht den Preisträger aus?
1: Ja, wir haben 3 Preise. Wir haben den Albert-Ballin-Preis für Globalisierungsforschung. Das sind Preise, die an Wissenschaftler gehen, die eine Dissertation geschrieben haben, die letztlich sich dreht um Globalisierungsthemen. Ein Thema war beispielsweise das Verhältnis zwischen Kolumbien und China in den Jahren 70 bis 90. Ganz spannende Dissertation, und solche 2 Dissertationen haben wir ausgezeichnet. Und wir haben den Albert-Ballin-Preis für globales Handeln. Den bekommt dieses Jahr eine Organisation in Kolumbien, die auf einer Insel nahe der Küstenstadt Cartagena ist. Eine Insel, die bisher kein fließendes Wasser hat, wo es quasi keine Schulen gab, wo es keine Polizei gab. Eine Insel, die sich selbst überlassen war, wo ein Mensch einen Unterschied gemacht hat, indem er angefangen hat, eben sich zu kümmern um die Menschen dort, um Erziehung, um Müll aufzusammeln und nicht ins Meer zu werfen, die Korallen zu schützen, Kinder auszubilden, Kindern den Sinn des Meeres und des Umweltschutzes nahezubringen. Und diesen Mann werden wir heute Abend auszeichnen mit 50.000 Euro, dass er wiederum in sein Projekt steckt.
0: Nils Haupt, er ist der Kommunikationsdirektor der Hamburger Reederei Hapag-Lloyd.

0: Wer war eigentlich dieser Albert Ballin, der heute noch mehr als 100 Jahre nach seinem Tod präsent ist hier in Hamburg? Am nach ihm benannten Ballindamm ist der Hauptsitz seiner Reederei. Der Reeder Ballin hat als Generaldirektor der Hapag von 1899 bis 1918 das Unternehmen maßgeblich geprägt und die Reederei zur größten der Welt gemacht.
1: Geboren wird Albert Ballin am 15. August 1857 in der Nähe des Hafens in Hamburg am Stubbenhoek. Er ist das 13. Kind eines armen jüdischen Auswandereragenten. Albert besucht einige Jahre die jüdische Volksschule, lernt außerdem gut Cello spielen. Mit 17 Jahren muss er die Schule verlassen. Sein Vater ist früh gestorben. Albert muss in die väterliche Agentur einsteigen.
0: Also lernt er das Geschäft, Auswanderungswillige in Schleswig-Holstein, in Mecklenburg und im Ausland anzuwerben und an die englischen Reedereien zu vermitteln. Die holen die Auswanderer in Hamburg ab und bringen sie nach Liverpool. Von dort aus starten die großen Schiffe über den Atlantik nach Amerika mit den Auswanderern in den Zwischendecks. Der junge Ballin ist nervös, unruhig und ehrgeizig. Das wird er zeitlebens bleiben. Mit 22 Jahren ist er Mitinhaber der vom Vater geerbten Auswandereragentur. Und er hat Pläne. Er will nicht länger nur Agent für Reedereien sein. Er will die Menschen selber über den großen Teich nach Amerika bringen. Ballin besucht den Reeder Edward Carr, einen Verwandten von Robert Sloman, und erzählt ihm von seiner Idee.
2: Ich möchte Ihnen einen Vorschlag machen, Herr Kach.
3: Geld?
2: Nein, Schiffe. Sie haben sich als Partenräder von Sloman selbstständig gemacht. Sie haben zwei Dampfer. Ich möchte Ihnen vorschlagen, diese Dampfer für die Auswanderung bereitzustellen. Meine Firma garantiert Ihnen einen Passagepreis von 82 Mark netto. Alle Spesen und Kommissionen, auch die Abfertigung der Passagiere, gehen zu unseren Lasten. Ich denke an 600 bis 700 Passagiere pro Dampfer.
3: Übrigens sind meine Dampfer doch Frachtdampfer, also für Kajütspassagiere gar nicht geeignet.
2: Aber umso mehr für Zwischendecker, und das bedeutet sehr billige Überfahrtsbedingungen. Den Zwischendeckspreis niedriger halten als die Paketfracht. Ich bitte Sie, Herr Karr, wäre das etwa kein Geschäft? Verbilligte Preise, kürzere Fahrzeiten, mehr Schiffe. Das ist meine Idee.
1: Und Ballins Idee ist erfolgreich. Albert steigt schnell auf, wird Leiter der Passageabteilung bei der Reederei Carr am Baumwall. Bei der Hapag in der Deichstraße werden die Aktivitäten der unliebsamen Konkurrenz am Baumwall misstrauisch beobachtet.
0: Schließlich kommt ein Angebot. Die Hapag-Direktoren gründen gemeinsam mit Carr eine Passageabteilung und machen den 29-jährigen Albert Ballin zum Chef.
1: Ballin ist jung und er ist erfolgreich. Er beobachtet den englischen Schifffahrtsmarkt genau, kennt sich in London, Southampton und Liverpool aus. Die Konkurrenz jenseits des Ärmelkanals baut inzwischen Doppelschraubendampfer. Albert Ballin, inzwischen Passageleiter bei Carr und bei der Paketfahrt, besucht wieder einmal den Reeder Edward Carr.
2: Herr Carr, ist Ihnen bekannt, dass die Inman-Linie mit ihrer City of New York den ersten Doppelschraubenschnelldampfer in den Verkehr gestellt hat?
3: Ja, das weiß ich.
2: Sind Sie darüber informiert, wie dieser Dampfer gebaut ist?
3: Nein.
2: Sehen Sie, ich habe mir von unserem Liverpooler Vertreter die Unterlagen beschafft. Die sind sehr interessant. Da ist einmal die größere Sicherheit der Schiffe dieses Typs, falls der Verlust der einen Schraube eintreten sollte. Weiter kann bei Beschädigung des Steuerruders die Steuerung notfalls durch verschiedenartige Bewegung der beiden Schrauben erfolgen. Und zum Dritten die größere Geschwindigkeit.
3: Ja, und der Gewinn für das Zwischendecksgeschäft
2: ist außerordentlich, wenn Sie bedenken, dass das Schiff mit zwei nebeneinander angeordneten Maschinen auch größere Breite hat, wodurch sich ganz neue Möglichkeiten des inneren Ausbaus ergeben.
3: Sie glauben also an den Sieg der besseren Technik?
2: Unbedingt. Der Doppelschraubendampfer der Inman-Linie mit besseren Zwischendecks, größerer Bequemlichkeit und bessere Unterbringung der Passagiere bedeutet eine Herausforderung, der wir uns einfach nicht entziehen können, wenn wir nicht über kurz und lang für immer an die zweite oder gar an die dritte Stelle im Weltverkehr rücken wollen.
0: Ballin macht, um die englischen Reedereien verhandlungsreif zu bekommen, eine Auswandererlinie von Skandinavien nach Amerika auf. Die Engländer betrachten diese Linie als ihre ureigene Domäne und protestieren entsprechend. Ballin fährt deshalb zu Verhandlungen nach London.
1: Er kehrt mit einem guten Verhandlungsergebnis in die Vorstandssitzung der Hapag zurück.
4: Ich komme zum Schluss unseres Abkommens. Wir verpflichten uns, nach dieser Erhöhung der Rate den direkten Dienst von Skandinavien aufzugeben und nur noch eine indirekte Beförderung über Hamburg vorzunehmen. Ebenso sollen Paketfahrt und Lloyd um das Zwischendecksgeschäft von Großbritannien nach Amerika nicht mehr konkurrieren und ihre Raten von Amerika nach Großbritannien auf das Niveau der englischen Linien erhöhen. Den englischen Gesellschaften wird dabei ein Anteil von 33% des gesamten Hamburger Verkehrs garantiert. Meine Herren, die Verwaltung der Paketfahrt betrachtet diese mit den Engländern getroffene Vereinbarung als einen entschiedenen Erfolg. Dieser Erfolg der Einigung mit den Engländern ist aber zweifellos ein Erfolg persönlichster Art für unseren Passageleiter, Herrn Albert Ballin. Und zwar ein ganz ausgezeichneter, außerordentlicher. In Anerkennung seiner Verdienste für die Hamburger Reederei hat der Vorstand daher beschlossen, Herrn Ballin zum Vorstandsmitglied zu ernennen.
0: Albert Ballin ist der jüngste Direktor unter den Vorstandsherren der HAPAG. Und er hat Pläne. Er wird Schnelldampfer bauen.

0: 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Das Albert-Ballin-Forum von Hapag-Lloyd fand Mitte Mai in der Kühne Logistics University in der Hafencity statt. Wer war der Reeder Albert Ballin? Ihm war früh klar, dass der Geschäftserfolg in der Schifffahrt Verhandlungsgeschick braucht und auch internationale Kontakte. Albert Ballin kommt erfolgreich aus England zurück und er wird, wie gesagt, Direktor bei der Hapag. Er ist fleißig, umsichtig, kümmert sich auch um vermeintliche Kleinigkeiten und ist um das Wohl der Passagiere besorgt. Er denkt auch an die im Zwischendeck, baut Kabinen für Auswanderer ein, führt an Bord seiner Schiffe die dritte Klasse ein.
1: Sein Rat ist inzwischen gefragt, in Hamburg ebenso wie in London. Seine Vernetzung ist exzellent. Der angestellte Reeder Albert Ballin agiert wie ein Unternehmer, seiner Zeit weit voraus. Freunde wie Neider halten ihn für einen genialen Kaufmann mit großer Fantasie und geradezu seherischer Kraft.
0: Es ist 1899. Mit 42 Jahren wird Ballin Generaldirektor der größten Reederei der Welt. Denn das ist die Hapag in den vergangenen Jahren durch ihn geworden.
1: Im neuen Jahrhundert wird Albert Ballin nach Potsdam zitiert, lernt Wilhelm II. Kennen. Der Kaiser ist neugierig auf den Mann, der dem Bremer Norddeutschen Lloyd ein so starker Konkurrent ist. Ballin wird Freund des Kaisers, segelt vor der Kieler Woche auf der Elbe eine Regatta gegen ihn. Zum großen Ärgernis von Wilhelm II. Gewinnt Ballin, woraufhin seine Majestät nicht zum Regatta-Dinner auf einem Hapag-Dampfer erscheinen, sondern grußlos nach Kiel abrauschen.
0: Albert Ballin ist weltoffen, pragmatisch, intelligent, ein ausgezeichneter Diplomat. Auf englischen Wunsch hin soll er die Verhandlungen über ein Flottenabkommen vermitteln. Daraus wird allerdings nichts. Diese Gespräche sind nicht im Sinne des Staatssekretärs Marine, Admiral von Tirpitz. Wie hält Ballin den uniformsüchtigen Kaiser und seine antisemitische Truppe bloß aus? Ballin will einen Neubau größer als die Titanic auf den Namen Europa taufen. Auf Wunsch des Kaisers muss das Schiff Imperator heißen.
1: Ballin ist gegen die deutsche Großmannssucht, gegen den Bau von immer mehr Schlachtschiffen und Kreuzern. Aber in Potsdam und Berlin hört man nicht auf den Reeder aus dem Norden. Die Großnichte Albert Ballins, Else Michel Ballin, erinnerte sich an die Freundschaft zwischen Albert und dem Kaiser.
2: Ich habe ein Bild, wo Albert Ballin und der Kaiser abgebildet sind. Und nun ist es Folgendes. Die waren sehr, sehr eng befreundet. Und Albert Ballin hat den Kaiser gebeten, er sollte eins nicht machen. Und zwar mit den Engländern Krieg anfangen.
0: Doch er kommt, der Krieg. Je mehr aufgerüstet wird, desto mehr entfernt sich Ballin von seinem Freund. Er muss sich antisemitischer Anwürfe aus der Entourage des Kaisers erwehren. Ballin wird immer mehr zum Gegner der Aufrüstung und des Krieges, auf den das Deutsche Reich zusteuert. Zum Ausbruch des Ersten Weltkriegs sagt Albert Ballin:
1: Das ist der dümmste und blutigste Krieg, den die Weltgeschichte gesehen hat.
0: Und er sieht dessen Ende voraus.
1: Dieser größte Krieg der Weltgeschichte wird nicht durch Regierungen und Heere, sondern durch Revolutionen beendet.
0: Am Ende bitten ihn jene, die ihn lange diffamiert hatten, die Friedensverhandlungen für das Reich zu führen. Er sei der einzige Deutsche, dem man noch vertraue. Doch Albert Ballin hat keine Kraft mehr. Sein Lebenswerk ist mit dem Kaiserreich zerbrochen. Ballin wählt wohl den Freitod. Elmira Michailow, Kulturhistorikerin aus der Ballinstadt.
3: Albert Ballin versuchte, den Ersten Weltkrieg zu verhindern. Er versuchte, ein früheres Ende herbeizuführen. All das ist ihm nicht gelungen. Und so nimmt man an, dass er

Albert Ballin, der sehr klar gesehen hat, wohin dieser Erste Weltkrieg führen wird. Auf dem Albert Ballin Forum von Hapag-Lloyd sprechen Experten über Fragen von Krieg und Frieden auf See. Mit dem Blick zurück, aber vor allem mit Einschätzungen zur aktuellen Lage von Schifffahrt und Politik.

0: Das Albert-Ballin-Forum von Hapag-Lloyd schafft die Verbindung zwischen Geschichte, Gegenwart und Zukunft der Schifffahrt. In diesen schwierigen geopolitischen Zeiten von heute sind Fragen der Macht über Seewege wieder existenziell. Wie wichtig sind eigentlich eine eigene Flotte und ein Zugang zum Meer für die Stärke und die Macht eines Landes? Dazu noch einmal der Blick zurück ins 18. und 19. Jahrhundert. Den hat der Historiker Frank Möller.
1: Es gibt sicher auch Staaten, die sehr mächtig sind und nur landgestützt sind. Ich hatte ja auch erwähnt, dass die USA sehr lange zurechtkommen mit einem letztlich isolationistischen Kurs. Sie haben Schutzzölle, sie haben die eigenen Rohstoffe. Aber gerade Staaten, die mit der Industrialisierung Export brauchen, also ihre Produkte exportieren wollen und Rohstoffzufuhr brauchen, werden eigentlich gezwungen, dann maritim zu agieren und zumindest im 19. Jahrhundert dann doch das Bestreben, Seemacht zu werden. Und man misst dann eben auch die eigene Stellung ungeheuer an der Stellung auf der See. Das ist der zentrale Punkt. Und ich habe ja auch argumentiert, dass der Imperialismus sich ja ganz stark aus dieser Vorstellung speist. Wir brauchen für die eigene Industrie Kolonien, um Rohstoffe zu beziehen und dort auch einen exklusiven Abnehmer für unsere Industriewaren zu haben.
0: Und wenn wir da auf das späte Kaiserreich schauen und auf Albert Ballin, den Hamburger Reeder, dann hat man den Eindruck, dass der Ballin schon erkannt hat, wie wichtig der Handel ist, weil er ja auch aus meiner Sicht sehr politisch agiert hat, mit den Briten gesprochen hatte. War er mehr Reeder oder war er mehr Politiker?
1: Na, er war sicher mehr Reeder und man kann auch bemerken, wie oft er dann doch in seinem Denken stecken bleibt als Reeder, als jemand, der kaufmännisch tätig ist. Er greift natürlich eine Tradition auf, die eben in den norddeutschen Handelsstädten vorhanden ist, die ja sich in ihrer Orientierung auf die See, auch auf Großbritannien, sehr lange eigen definiert haben. Also es ist ja bezeichnend zum Beispiel auch, dass mit der Gründung des Deutschen Reiches mehrere Jahre noch die Hansestädte sich als zollfreier Raum definieren, also ein Sonderrecht haben, um damit sich eigentlich etwas abtrennen vom Rest Deutschlands. Und Ballin erkennt die Probleme. Ich habe aber auch eben diese Zwickmühle deutlich gemacht, dass er ja dann den deutschen Imperialismus, die Flottenrüstung unterstützt in der Hoffnung, damit eigentlich die eigene zivile Seefahrt zu fördern. Und ich habe ja von dem Dilemma gesprochen, in dem er dann auch die deutsche Seefahrt sieht, nämlich abhängig zu sein von der Hegemonialmacht Großbritannien und einerseits dagegen anzukämpfen, aber andererseits mit Kooperation versucht, das hinzubekommen. Aber er ist natürlich als erster Reeder, der vor allen Dingen auch geschäftlich denkt. Das ist ganz auffallend. Wir haben natürlich hier eigentlich das Problem, dass wir ein deutsches Reich, ein Deutschland haben, das in gewisser Weise vor Kraft nicht laufen kann. Also dass einen schlagartigen industriellen Aufstieg erlebt hat, plötzlich auf See präsent ist. Und auch Ballin ist natürlich stolz darauf, die größte Reederei der Welt zu haben, das größte Passagierschiff zu bauen. Also hier ist auch ganz viel Konkurrenzdenken. Wir sind ja auch in einer Zeit, wo man tatsächlich sehr stark sozialdarwinistisch argumentiert. Also auch die Vorstellung, wir müssen auch in der Konkurrenz vorwärts kommen. Es gibt ja so Überlegungen zu sagen, Deutschland hat einfach seine Rolle nicht erkannt. Oder man könnte auch als Lehre daraus ziehen, auch wenn man im Aufstieg ist, als wenn man der Herausforderer der Mächte vor einem ist, muss man trotzdem so klug sein zu erkennen, was kann ich machen und was nicht. Und Deutschland fehlt diese Klugheit. Wir sprechen ja heute von der Selbsteinkreisung. Man schafft sich eben Feinde und es ist eben zum Teil unnötig. Und Ballin hat es in vielem erkannt, aber kriegt dann oft auch nicht die Kurve, ganz klar dagegen Stellung zu beziehen.
0: Fehlt ihm da auch am Ende die politische Klugheit? Scheitert er an seinen eigenen persönlichen Ansprüchen?
1: Es gibt ja immer noch die Diskussion, ob er am Ende Selbstmord begangen hat oder zumindest können wir festhalten, weil es dazu auch Quellen gibt, dass er in gewisser Weise müde ist, dass er auch erklärt, nachdem die Hapag ja praktisch zerstört ist durch den Krieg, dass er nicht mehr die Kraft hat, sie wieder aufzubauen, wenn es zum Frieden kommt. Also das ist eine große Resignation und ich würde eben sagen, es ist eine Resignation, weil er eigentlich keine Antwort weiß, weil er immer mal wieder nach Strohhalmen greift. Das hatte ich ja vorgestellt, dass er zeitweise den unbegrenzten U-Boot-Krieg unterstützt, dann wieder gegen ihn spricht. Er will Einfluss nehmen, aber er hat dann auch nicht die Lösung des Problems.
0: Sagt der Historiker Dr. Frank Möller von der Universität Greifswald. Ob wir heute von damals und von der Gesamtsicht Ballins auf Schifffahrt und Politik lernen können und wie sich die Situation auf See für die Schifffahrt darstellt, dazu gleich mehr vom Albert-Ballin-Forum.

0: 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Was können wir aus der Geschichte von Krieg und Frieden auf den Meeren lernen? Und wer ist heute eigentlich Freund und wer Feind? Professor Herfried Münkler ist Politikwissenschaftler und Philosoph. Er ordnet ein, wie die Rolle der Seemächte aussieht.
1: Im Allgemeinen kann man sagen, sorgen die großen Seemächte für maritime Sicherheit.
0: Das gilt, sagt Münkler, auch im Konfliktfall.
1: Seemächte präferieren eigentlich das, was man indirekte Strategie nennt. Also nicht die Konfrontation der gepanzerten Fäuste in der Entscheidungsschlacht, sondern ein Angriff auf die Versorgungsbasen des Gegners in Form von Hafenblockaden, von Seeblockaden und vielem anderen mehr, die zum Ziel haben, dass die bewaffnete Faust kraftlos zu Boden sinkt.
0: Was bedeutet das denn nun für uns, für unsere Handelsschifffahrt und für die deutsche Marine? Derzeit ist die Situation insgesamt unklar, denn wir wissen nicht, wie die USA zukünftig im Bündnis NATO agieren werden.
1: Wenn die USA sich aus der Rolle eines Hüters der Weltordnung zurückziehen, was im Prinzip der Fall ist, im Übrigen nicht erst seit Donald Trump, sondern bereits mit der berühmten Rede von Obama, als er gesagt hat, die USA sind nicht mehr zu einer gleichzeitigen, gleichgewichtigen Machtprojektion in den atlantischen und den pazifischen Raum in der Lage. Und weil im pazifischen Raum im 21. Jahrhundert die Post abgeht, konzentrieren wir uns auf den pazifischen Raum. Bumm. Wenn die also das nicht mehr können, was macht man dann?
0: Militärbündnisse wie die NATO sind eine Art Clubs, sagt Münkler. Gemeinschaften, in die alle einzahlen und am Ende alle füreinander einstehen. Es gibt aber durchaus auch hier einen Hauptunternehmer.
1: Clubgüter setzt voraus, dass der Hauptunternehmer des Clubs ein im Prinzip rechtstreuer Typ ist. Das haben wir zurzeit nicht. Ja. Also müssen Sie sich vorstellen, Sie haben ja einen Beitrag bezahlt und wollen rein und dann steht da unten so ein Kleiderschrank und sagt, du musst aber noch mehr abgeben. Ja.
0: Bleibt die Frage, wer denn nun in Zeiten wie diesen unsere Handelsschiffe schützen soll?
1: Berlin macht sich darüber Gedanken, kommt aber eigentlich auch nicht zu einer Lösung. Ich meine, dass hinter jedem deutschen Handelsschiff dann gleich ein Kriegsschiff stehen soll, das ist eine kostenmäßig ziemlich unsinnige Lösung. Er weiß ja eigentlich auch, dass die beste Lösung darin bestünde, dass die größten Nutzer des Meeres auch für die Kosten der maritimen Sicherheit gemeinsam aufkommen.
0: Eine düstere Prognose. Es scheint, dass die Zeiten der freien Meere vorbei sind, denn immer mehr Autokraten und Diktatoren entdecken die Schifffahrt als wichtige Kriegswaffe. Und einst freie Schifffahrtswege werden als Druckmittel und auch als Geldquelle genutzt. Das ist nicht neu, das gab es früher schon mal bei den Dänen und bei den Schweden. Zahlen also die Reedereien künftig Maut auf See?
1: Aber das Erstaunliche ist, dass auch Seemächte oder halbe Seemächte im Prinzip ihre Lage kapitalisieren können. Und ich weiß jetzt nicht, ob irgendeiner von den Leuten des Mullah-Regimes sich das genauer angeguckt hat, wie Schweden und Dänemark das gemacht hat. Aber es wäre sozusagen das Skript für das, was Sie in der Straße von Hormus machen. Und offenbar nicht nur Sie. Denn wenn ich das richtig mitbekommen habe, hat der indonesische Finanzminister gesagt, naja, Straße von Malakka ist ja wunderbar, da können wir jetzt auch Zölle erheben, was dann zu einem Sturm der Erregung geführt hat. Aber ist so eine Idee erstmal in der Welt, dann setzt sich plötzlich neu die Kontroverse ein, von der Hugo Grotius mit dem Text Mare Liberum, also freies See, nur eine Seite war, die andere war Mare Clausum. Nämlich gewissermaßen die Kontrolle der See und die Zulassung der Nutzung der See nur gegen entsprechende Gebühren.
0: Professor Herfried Münkler, Politikwissenschaftler und Philosoph von der Humboldt-Universität in Berlin. Ja.

Krieg und Frieden auf See. Vor Jahren hätten wir das Thema des Albert-Berlin-Forums noch als historisch abgetan. Heute ist die Frage der Sicherheit der Schifffahrtswege wieder sehr aktuell. Die Wissenschaftler und Schifffahrtsexperten haben dies auf dem von Hapag-Lloyd veranstalteten zweitägigen Forum in der Hamburger Hafen City diskutiert. Mehr dazu in der zweiten Stunde des Hamburger Hafenkonzerts. Hier erst einmal die Nachrichten, dann geht's weiter. Bis gleich.

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1: Um 7 Uhr mit Felix Sprung. Russland hat die ukrainische Hauptstadt Kiew in der Nacht massiv mit Drohnen und ballistischen Raketen angegriffen. Dabei wurde nach ukrainischen Angaben mindestens ein Mensch getötet. Außerdem gäbe es etwa 20 Verletzte und Schäden an zahlreichen Gebäuden. Aus Kiew Florian Kellermann.
2: Im Stadtviertel Pechersk, im Zentrum gelegen, gab es nach Angaben der Stadtverwaltung einen Einschlag in ein 20-stöckiges Gebäude. Im Stadtteil Schewtschenkiwski sei der Eingang zu einem Schutzraum, in dem sich Menschen befinden, verschüttet, so Bürgermeister Vitali Klitschko. Ein großes Feuer brach in einem Einkaufszentrum mit angrenzendem Markt an der Metrostation Lukjaniwska aus. Nach nicht bestätigten Informationen könnte Russland in der Nacht auch die Mittelstreckenrakete Arieschnik eingesetzt haben. Ein Video von einem Angriff auf die Stadt Bila Zerkwa südlich von Kiew deutet darauf hin.
1: Nahe dem Amtssitz von US-Präsident Trump in Washington hat ein Mann auf Sicherheitskräfte geschossen. Die Beamten hätten das Feuer erwidert und den Angreifer dabei tödlich verletzt, teilte der Secret Service mit. Aus der NDR-Nachrichtenredaktion Volko Damm.
3: Bei dem Schusswechsel wurde demnach außerdem ein unbeteiligter Passant verletzt. Ob der Verdächtige oder Agenten des Secret Service dafür verantwortlich waren, war zunächst unklar. Beamte wurden den Angaben zufolge nicht verletzt. Ein Großaufgebot von Sicherheitskräften riegelte das Weiße Haus nach den Schüssen weiträumig ab. US-Präsident Trump hatte sich während des Vorfalls in seinem Amtssitz aufgehalten. Dort arbeitete er nach eigenen Angaben an einer Vereinbarung mit dem Iran, um den Krieg zu beenden.
1: In Serbiens Hauptstadt Belgrad hat es am Abend erneut eine Großdemonstration gegen Präsident Vucic gegeben. Am Ende der Protestaktion kam es zu Ausschreitungen. Maskierte feuerten Feuerwerkskörper auf die Polizei ab. Diese setzte Tränengas und Blendgranaten ein. Aus dem Innenministerium heißt es, mehrere Beamte seien verletzt und 23 Demonstranten festgenommen worden. Zuvor hatten bis zu 100.000 Menschen für Neuwahlen und gegen Korruption demonstriert. Auslöser der Proteste war der Einsturz eines Bahnhofsvordachs vor anderthalb Jahren. Dabei waren 16 Menschen ums Leben gekommen. Der FC Bayern München hat zum 21. Mal den DFB-Pokal gewonnen und das Double perfekt gemacht. Der deutsche Fußballmeister besiegte Titelverteidiger VfB Stuttgart mit 3:0. Aus der NDR-Sportredaktion Tom Gernke.
4: Mann des Spiels war Bayerns Torjäger Harry Kane. Der Engländer traf gleich dreimal und gewann so zum ersten Mal in seiner Karriere ein großes Finale. Dabei war der Gegner aus Stuttgart über weite Teile der Partie klar spielbestimmt, mutig, engagiert und hatte die besseren Tormöglichkeiten. Die klare Leistungssteigerung der Bayern in der zweiten Halbzeit machte am Ende den Unterschied aus. Für die Bayern ist es der erste Pokalsieg seit 6 Jahren. Stuttgart beendet die Saison ohne Titel.
1: Die klassische SMS verliert in Deutschland immer mehr an Bedeutung. Nach Angaben der Bundesnetzagentur wurden im vergangenen Jahr nur noch 2,9 Milliarden SMS verschickt, fast halb so viele wie im Jahr davor. Viele Menschen nutzen inzwischen Messenger-Dienste wie WhatsApp oder Signal. Außerdem setzen zum Beispiel Banken statt SMS-Codes zunehmend andere Sicherheitsverfahren ein. Die meisten SMS wurden 2012 verschickt. Damals waren es in Deutschland fast 60 Milliarden. Das waren die Nachrichten. Das Wetter in Deutschland. Erst stellenweise Nebel oder Dunst, sonst wechseln sich Sonne und Wolken ab. Im Laufe des Tages von den Küsten her mehr Sonnenschein. 22 Grad in Plön bis 27 Grad im Landkreis Göttingen. Morgen viel Sonne, auch ein paar Wolken, 22 bis 28 Grad. Es ist 7.04 Uhr.
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5: Jahrzehntelang haben gerade wir uns hier in Deutschland um unsere Meere, um Nord- und Ostsee kaum gekümmert. Zumindest nicht im Zusammenhang mit unserer Sicherheit. Die Ostsee muss ein Meer des Friedens sein. Das war die damalige Propaganda der DDR im Kalten Krieg. Dort war zumindest die Wahrnehmung da, dass an diesem Meer Staaten mit unterschiedlichen politischen Ausrichtungen und Systemen ansässig waren. Die DDR ist längst Geschichte, aber ihr einstiger Verbündeter Russland, damals die Sowjetunion, sorgt gerade jetzt in der Ostsee für erhebliche Unruhe. Gekappte Unterseekabel, gesprengte Pipelines und eine Schattenflotte, von der keiner weiß, was sie wirklich im Schilde führt. Sätze wie, wir sind nicht im Krieg, aber wir sind auch nicht mehr im Frieden, die gelten gerade für die Situation auf See. Was das bedeutet, nicht nur für die Handelsflotte, sondern auch für die deutsche Marine und auch für unsere Häfen, das erklären Experten auf dem Albert-Ballin-Forum von Hapag-Lloyd, das Mitte Mai in der Kühne Logistics-Universität in der Hamburger Hafen-City stattgefunden hat. Unser Thema heute hier im Hamburger Hafen-Konzert, dies ist Ausgabe 3733. Ich bin Kerstin von Stürmer. Moin.
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0: Krieg und Frieden auf See, das Thema des Albert-Ballin-Forums von Hapag-Lloyd. Wir haben bisher vor allem historisch auf die Schifffahrt geschaut, jetzt zur aktuellen Sicherheitslage. Wir sind nicht im Krieg, aber wir sind auch nicht mehr im Frieden, das sagt der deutsche Bundeskanzler. Die Definition von Krieg und Frieden ist heute offenbar schwieriger als früher. Aber spätestens seit der Zeitenwenderede des damaligen Bundeskanzlers Olaf Scholz sind sich alle darüber im Klaren, dass man auch hierzulande zumindest von einer Krise sprechen muss. Der Blick in die Ostsee mit kaputten Unterseekabeln zum Beispiel, der reicht. Jetzt ist erneut die Handelsschifffahrt betroffen. Der Iran hat im Krieg mit den USA die Straße von Hormus gesperrt. Dr. Moritz Brake ist als Marineoffizier zur See gefahren und ist jetzt Berater für maritime Sicherheit. Er sagt, wir haben den Meeren hierzulande in der Vergangenheit zu wenig Aufmerksamkeit geschenkt.
1: In den letzten Jahrzehnten lief das Meer für uns, für die allermeisten Menschen hier in Deutschland, aber auch in Europa, irgendwie so im Hintergrund mit. Diejenigen, die sich damit intensiver beruflich befasst haben, für die war die Bedeutung größer. Ja, auch eben bei mir mit dem Background Marine, dass man eben mitbekommt, was bedeutet das mit Piraterie. Und auch schon bevor ich überhaupt da eingesetzt wurde, war mir im Nautikstudium klar, ich will genau in diesen Bereich der Marine, weil ich weiß, dann kann ich da in den Einsatz gehen. Weil das was ist, wo ich glaube, wo wir ran müssen. In der Bedeutung für uns, aber auch in der Bedeutung für die Region. Nur mittlerweile, und ich glaube, das ist ein ganz, ganz großer Punkt, auf dem wir uns heute damit befassen, und auch gerade dieser Titel, Krieg und Frieden auf See, ist, dass uns allen klar ist, diese Zeiten, wo wir uns um das Meer nicht kümmern müssen, sind vorbei. Der Frieden auf dem Meer ist vorbei. Und er wird auch so schnell aus meiner Sicht nicht wiederkommen.
0: Und die Folgen dieses nicht vorhandenen Friedens auf See, die sind verheerend. Nicht nur für uns hier in Westeuropa. Wir bemerken die Sperrung der Straße von Hormus an den Benzinpreisen und auch an den Einzelhandelspreisen allgemein. Das ist ärgerlich und schränkt viele von uns ein. Das ist aber nicht lebensbedrohlich. Moritz Brake.
1: Wenn wir uns ganz deutlich machen, wie wichtig das Meer ist für die Existenz moderner Gesellschaften, 90% des weltweiten Handels übers Meer, 80% der europäischen Energieversorgung erreicht uns auch etwa über das Meer. Wenn ich das irgendwo kappe, dann kommen Gesellschaften in Existenznot. Und wir haben gerade Gesellschaften, die durch diese Sperrung im Persischen Golf sehr viel stärker bedroht sind als wir. Wir können Ausweichlösungen noch finden und haben Ressourcen, diese zu nutzen. Aber die Staaten im Golf haben nicht grenzenlos Möglichkeiten, sich anderweitig zu versorgen, als über die Straße von Hormus.
0: Aber so viel scheint schon jetzt sicher, es wird nicht nur die ärmeren Länder dieser Welt treffen. Die eingeschränkte Schifffahrt hat Auswirkungen auf die gesamte Weltwirtschaft.
1: Vor 2 Wochen gab es eine Betrachtung, die in der New York Times auch groß durchanalysiert worden ist. Das ist ein sehr erschütternder Blick auf diese Krise, wenn man sich anguckt, was schon jetzt an Folgen eingetreten ist an anderen Orten in der Welt, wo durch fehlende Energieversorgung Rohstoffproduktion runtergefahren wird, wo uns auch in den Lieferketten Kupfer fehlen wird, Nickel fehlen wird, andere Dinge fehlen werden, Nahrungsmittel fehlen werden, wodurch fehlendes Düngemittel aus dem Persischen Golf Hungersnöte bevorstehen, wodurch fehlendes Helium, etwa 1/3 der Heliumproduktion global kommt auch aus dem Persischen Golf, in den Lieferketten Halbleiter fehlen werden, denn das ist eine kritische Zutat in der Halbleiterherstellung. Das heißt, wir werden ökonomische Effekte sehen, die nicht nur über ein halbes Jahr oder länger noch nachwirken, sollte die Straße morgen geöffnet werden, sondern die uns möglicherweise in den Folgen 2 Jahre und länger begleiten. Alles, was wir gerade diskutieren über Friedenslösungen, möglicherweise mit dem Iran, die darauf hinauslaufen, dass die Revolutionsgarden zum Beispiel dauerhaft eine Kontrolle über die Straße von Hormus behalten und entscheiden, welches Schiff fährt hier durch, welches fährt hier nicht durch und welches, das durchfährt, muss uns hohes Schutzgeld bezahlen, würden am Ende die Golfstaaten in eine Existenznot bringen. Und eine solche Situation kann keine Grundlage für einen dauerhaften Frieden sein. Deswegen glaube ich nicht, dass wir weder im Persischen Golf in absehbarer Zeit Frieden erleben werden, noch glaube ich, dass wir auf den Weltmeeren insgesamt diese friedlichen Zeiten, die wir die letzten 30 Jahre hatten, weiter erleben werden.
0: Das sind eher düstere Aussichten. Aber was heißt das nun konkret für uns, für unsere Handelsschifffahrt und für die Marine? Was müssen wir tun?
1: Für uns bedeutet das letztlich, wir müssen gesamtstrategisch sehr viel mehr in den Mittelpunkt rücken, was in der traditionellen Betrachtung von Strategie immer schon im Mittelpunkt stand. Grand Strategy und Maritimes ist immer schon eng verbunden gewesen. Und unsere gesamtstrategische Perspektive hier in Deutschland muss das Maritime ebenfalls in den Mittelpunkt rücken, muss es als vitales nationales Interesse definieren, dass unsere Seewege funktionieren. Wir könnten in einem Verteidigungsfall in Deutschland oder Europa schneller ein paar Quadratkilometer Boden irgendwo verkraften, die man sich dann schmerzhaft zurückerobern muss oder ein Arrangement mit einem Angreifer finden muss, wenn es gar nicht anders geht, als dass wir verkraften könnten, dass man unsere Seewege kappt. Das Überleben unserer Gesellschaft hängt mit dem Meer zusammen. Die Zukunft der Menschheit hängt mit dem Meer zusammen. Und das müssen wir verstehen, um auf der Basis dessen letztlich zu erkennen, wie sehr wir uns politisch auch damit befassen müssen und wie sehr Geopolitik, wie sie von vielen betrieben wird heute, Machtpolitik, wie sie eskaliert global, auch sich auf das Meer auswirkt und uns über das Meer tief im Kern unserer Existenzgrundlagen trifft und gefährdet.
0: Dr. Moritz Brake auf dem Albert-Ballin-Forum von Hapag-Lloyd.

0: Krieg und Frieden auf See, da sind die Strategen gefragt, die Wissenschaftler, die Politiker. Aber vor allem muss der Blick auf die gerichtet sein, die in diesem Fall tatsächlich an vorderster Front sind. Silke Lehmköster ist seit 2024 die Flottenchefin der Hamburger Reederei Hapag-Lloyd. Sie sagt, bei aller strategischen Beurteilung der schwierigen Lage darf niemand die Menschen an Bord vergessen.
1: Wenn wir heute über geopolitische Brennpunkte sprechen, so wie eben, und wie zum Beispiel über den Persischen Golf und die Straße von Hormus, dann tun wir das sehr häufig über eine übergeordnete Perspektive. Im Fokus stehen Handelsrouten, Warenströme, Resilienz, wirtschaftliche Abhängigkeiten oder auch ganz konkrete Auswirkungen in den Alltag, wie die Preise an der Tankstelle. Was dabei jedoch in den Hintergrund gerät, ist der Ort, an dem sich all diese Auswirkungen ganz konkret auswirken. Das ist das Schiff. Und das sind die Menschen an Bord. Denn für sie ist das, was wir als Lage bezeichnen, kein abstraktes Szenario, sondern tägliche Realität.
0: Für die Seeleute auf den Schiffen ist es aus mehreren Gründen kompliziert. Da ist zum einen das Warten, das Nichtwissen, wie es weitergeht.
1: An Bord ist diese Art der Unsicherheit ganz besonders spürbar. Seefahrt bedeutet normalerweise, in Bewegung zu sein. Man hat immer ein Ziel vor Augen. Da ist der nächste Hafen, die nächste Passage, der nächste Crewwechsel. Es gibt immer ein Weiter. In geopolitischen Spannungsphasen kann genau dieses Weiter sehr schnell und sehr heftig in Stocken geraten. Und an der Stelle von der Bewegung tritt ein Zustand des Wartens. Und die Monotonie erhält Einzug in den Alltag. Ein Ausharren in einer Situation, deren weitere Entwicklung nicht klar absehbar ist.
0: Zum anderen sind da unklare Informationen. Desinformationen sind an der Tagesordnung. Silke Lehmköster.
1: Neben klassischer Berichterstattung wirken gezielte Desinformationen und visuell eindrückliche Inhalte, die sich wahnsinnig schnell verbreiten. Und für uns bedeutet das in der Schifffahrt, Entscheidungen müssen in einem Umfeld getroffen werden, das sich kurzfristig verändern kann und in dem ein vollständiges Lagebild sehr selten zur Verfügung steht. Eine ruhige Phase ist noch lange kein Trend und ein Plan ist auch keine Entscheidung.
0: Besonders wichtig in solch einem Krisenfall ist die Kommunikation zwischen der Reederei und den Besatzungen auf den betroffenen Schiffen. Das weiß die erfahrene Kapitänin.
1: Wir brauchen den Dialog. Es geht nicht darum, dass wir so viel Information wie möglich an Bord spülen. Dafür gibt es das Internet. Es geht darum, dass wir wirklich zuhören. Wie geht es dem Kapitän? Was berichtet er oder sie? Und vor allem, was wird nicht berichtet? Wie ist die Stimmung an Bord? Womit beschäftigen sich die Crews, um der Monotonie zu entgehen? Wie können wir hier unterstützen? Denn am Ende entscheidet Kommunikation, wie ich schon sagte, nicht über die Realität, aber darüber, wie Realität erlebt wird.
0: Verpflichtung für all die, die an Land sind, ist der größtmögliche Schutz der Menschen, die auf den Schiffen ihren Dienst tun.
1: Das höchste Gut, das wir als Reederei haben, ist das Vertrauen der Seeleute an Bord. Sie stehen für unser Geschäft ein und machen oft das Unmögliche möglich. Gerade dann dürfen wir dieses Vertrauen in solchen Situationen nicht ausnutzen. Unsere Aufgabe an Land ist es, Orientierung zu geben, Entscheidungen einzuordnen und als verlässlicher Ansprechpartner vor Ort zu sein. Geopolitische Spannungen werden nicht weggehen. Sie werden uns weiter begleiten. Sie werden sich verändern, vielleicht verlagern, vielleicht zuspitzen. Was sich aber nicht ändern darf, ist unser Anspruch. Ein klarer Fokus auf die Crews und ihre Sicherheit. Transparenz in unseren Entscheidungen und eine enge Zusammenarbeit zwischen Wirtschaft, Politik und Sicherheitsakteuren. Denn globale Lieferketten beginnen nicht in den Häfen. Sie beginnen mit Menschen, die unter schwierigen Bedingungen Verantwortung übernehmen. Und genau diesen Menschen sind wir als Reederei verpflichtet.
0: Eine herausfordernde Arbeit in Zeiten wie diesen, der Dienst an Bord, aber auch die Arbeit an Land in den Reedereien. Silke Lehmköster war das, die Flottenchefin von Hapag-Lloyd.

0: Wir sind mit dem Hamburger Hafenkonzert auf dem Albert Ballin Forum, das Mitte Mai hier in Hamburg stattgefunden hat. Den Überblick darüber, was sich in der deutschen Schifffahrt tut, den hat der Verband Deutscher Reeder. Die Juristin Irina Hessler leitet seit 2013 die EU-Vertretung des VDR. Ihr Schwerpunkt liegt auf maritimer Sicherheit. Sie weiß von vergangenen Krisen wie Corona oder dem Ever Given-Unfall im Suezkanal, wie schwierig solche Schifffahrtskrisen zu handeln sind.
1: Sie befinden sich dann in einer politisch sehr komplexen Situation, wo Sie eigentlich als Unternehmen schnell eine Lösung finden möchten für Ihr Schiff, für Ihre Crew. Es gibt aber eigentlich niemanden richtig, der Ihnen helfen kann, weil Sie haben die politische Ebene, die ist aber von der operativen abgekoppelt. Das heißt, Sie rufen auch nicht einfach dann mal bei der Bundesregierung an und sagen, können Sie uns jetzt bitte mal helfen, das Schiff da rauszubekommen. Weil die befinden sich ja auf einer Metaebene. Die überlegen jetzt, wie reagieren wir im Verbund mit unseren europäischen Partnern auf diesen Angriff? Was machen wir mit Sanktionen? Das klingt jetzt irgendwie plump, aber denen kommt es in dem Moment nicht auf dieses Schiff an, was da liegt. Was unheimlich schwierig ist, mal natürlich aus Unternehmenssicht oder auch aus Verbandssicht, wir sehen natürlich dieses Problem und auch das Problem der Seeleute, dass das natürlich auch angegangen werden muss.
0: Und nun kennt man diese Krisen, könnte man sich denn auf neue vorbereiten? Und man fragt sich, warum die internationale Schifffahrt, so scheint es, kein Mittel gegen Angriffe auf Seefahrtswege hat, zum Beispiel die im Roten Meer.
1: Kurzfristig sicherlich nicht. Dann hatten wir ja ab November 2023 dann die Angriffe der Houthi-Rebellen, was auch dann dazu geführt hat, dass ja das Rote Meer nicht mehr befahren wurde und nach wie vor auch nicht befahren wird. Da haben sich Lieferketten auch verschoben. Allerdings haben wir da ja die Ausweichmöglichkeit. Aber nichtsdestotrotz hat das uns auch als Schifffahrtssicht natürlich mal wieder gezeigt, wie verwundbar wir sind, obwohl wir eigentlich nichts machen wollen, außer Waren von A nach B zu bringen. Nichts anderes. Ware von A nach B. Und damit den Wohlstand in der Welt zu sichern. Weil machen wir uns mal nichts vor, wenn es die Schifffahrt nicht gäbe, dann gäbe es nicht den Wohlstand, den wir heute hätten in der Welt.
0: Und nun die Straße von Hormus. Es gibt Menschen, die sagen, warum sind denn die Frachter in einer schon länger existierenden Krisenlage noch in den Persischen Golf gefahren? Hätte man das nicht wissen müssen, dass die Straße von Hormus angesichts der Lage irgendwann dicht ist? Und hätte man deshalb nicht besser da wegbleiben sollen, Irina Hessler?
1: Klar gibt's immer irgendwelche Besserwisser, die sagen, ja, aber wie konntet ihr denn dann da noch in die Straße von Hormus reinfahren? Und überhaupt, das hätte man ja wissen müssen. Nein, hinterher kann man immer sagen, man hätte es ja wissen müssen, aber es ist ja nicht so, dass wir die Sicherheitslage nicht überprüfen. Also hat Frau Lehm-Köstner ja auch schon gesagt, wir sind mit sämtlichen Stellen in Verbindung, wo wir auch immer wieder Lagebilder bekommen, wo wir auch Einschätzungen bekommen seitens der Marine. Und natürlich, es war klar, dass das da unten nicht alles ganz schick läuft, aber die Einschätzung war nach wie vor auch bis relativ kurz vor dem Krieg, dass es noch in Ordnung ist, da reinzufahren, dass es sicher ist, weil das wurde ja auch noch verhandelt zwischen dem Iran und der USA und man wusste auch nicht, wie das ausgeht. Die USA hatten zwar den Flugzeugträger schon runtergeschickt, aber es war das Lagebild war nach wie vor und die Sicherheitseinschätzung war nicht auf. Ihr könnt da nicht mehr reinfahren. Insofern stehe ich da auch zu, das war etwas, wo man nicht hätte mitrechnen können in dieser Form.

0: europäischer Ebene, wo wir ja viel mit den anderen europäischen Räderverbänden zusammenarbeiten, in Dänemark, in Griechenland, in Norwegen. Das ist überhaupt gar keine Frage. Das sind maritim geprägte Länder. Und so ein großes Land wie Deutschland, das so abhängig ist vom Seehandel, kann es sich eigentlich nicht leisten, auf seinem maritimen Auge noch so blind zu sein.
1: Irina Hessler, sie vertritt den Verband Deutscher Reeder bei der EU in Brüssel.

0: Sicherheit in der Schifffahrt, das ist auch die Sicherheit der Häfen. Den übergreifenden Blick auf das Thema hat Kapitän zur See Kurt Leonards. Er ist der Kommandeur des Landeskommandos Hamburg der Bundeswehr. Wie schätzt er die aktuelle Bedrohungslage ein?
1: Deutschland ist juristisch nicht im Krieg, aber faktisch auch nicht mehr im Frieden, wenn wir uns anschauen, was es für hybride Angriffe gibt, die wir in Deutschland feststellen. Wir schauen halt auf drei Länder vom Militär aus. Die drei Länder sind China. China sagt, die Taiwan-Frage wollen wir in den 20er Jahren dieses Jahrhunderts beantworten. Daraus entsteht eine gewisse Position. Die USA sagen, liebe Europäer, kümmert euch um europäische Probleme selbst. Das machen wir 80 Jahre nach Kriegsende nicht mehr. Und Russland sagt halt, die größte Katastrophe des 20. Jahrhunderts war der Untergang der Sowjetunion. Und wenn man mit den östlichen NATO-Mitgliedern spricht, merkt man sehr schnell, dass die eine ganz besondere Bedrohungsperzeption durch Russland wahrnehmen, vor allen Dingen seit 2014. Und diese Art, eine Bedrohung wahrzunehmen, die hat in Deutschland vielleicht eingesetzt mit der Zeitenwende.

0: dritten Rede 2022. Und dadurch hinken wir 8 Jahre hinterher, so meine These. Das, was Finnen und Schweden schon 2015 beschlossen haben, nämlich so schnell wie möglich in die NATO einzutreten, weil sie in ihrer Existenz sich mehr bedroht fühlten nach der Besetzung der Krim als in den 45 Jahren des Kalten Krieges. Diese Bedrohung durch Russland, die ist bei uns erst 8 Jahre später langsam zum Thema geworden, nach dem Überfall auf die Ukraine.
1: Der Krieg gegen die Ukraine, ein Einschnitt auch in der Sicherheitspolitik hierzulande, denn inzwischen ist auch die Wahrnehmung im politischen Berlin da, dass Krieg auch noch anders geführt wird als mit Raketen und mit Panzern. Bundeskanzler Friedrich Merz im Juni 25 in der ARD-Talkshow Maischberger.
2: Das ist ein Krieg nicht nur gegen die Ukraine, es ist ein Krieg gegen uns. Wir werden ausspioniert, wir haben Sabotageakte, wir haben hier massive Falschmeldungen. Es werden hier bei uns über Russia Today und andere Kanäle systematisch die Bevölkerung falsch informiert. Wir haben Fake News mit künstlicher Intelligenz zusammen. Das sind alles Dinge, die wir nennen das hybride Kriegsführung. Russland greift uns heute schon an. Ja. Die Infrastruktur, wir haben Anschläge, Brandanschläge, das, was jetzt auch in Kasernen hier stattgefunden hat in den jüngsten Tagen. Die Spuren führen fast allesamt nach Russland. Deswegen müssen wir uns dagegen wehren.
1: Die Anschläge hierzulande, sie sind sehr unterschiedlich. Und in den seltensten Fällen kann anschließend ermittelt werden, wo die Urheber sitzen. Die größten Vorfälle machen Schlagzeilen, zum Beispiel die von durchtrennten Unterwasserkabeln. Von vielen anderen erfährt man eher nichts, sagt Kurt Leonards.
0: Was da jetzt nicht draufsteht, ist, dass ein Binnenschiffer auf der Hunte eine Brücke angefahren hat, sodass sie zerstört worden ist. Und dieser Schiffskapitän war ein russischer Kapitän. Als dann eine Behelfsbrücke aufgebaut wurde, ist gegen diese Behelfsbrücke auf der Hunte zwischen Emden, Papenburg und Oldenburg wieder ein russischer Kapitän dagegen gefahren.
1: Leonards weiß, dass Kriege heute auch anders geführt werden, hybrid. Und das schon jetzt und hier.
0: Russland greift uns heute schon auf hybride Weise an. Auch über meine Kaserne in Isarbrook sind letztes Jahr mehrere Drohnenvorfälle gewesen, die wir nicht eindeutig Russland zuordnen können. Aber die Anzahl und der zeitliche Zusammenhang mit anderen Drohnenentdeckungen auch von russischer Seite in Deutschland lässt da schon zu sagen, dass das alles aus einer Richtung kommt. Die große Frage ist jetzt, wenn wir diese Verschärfung der Sicherheitslage sehen, was sind eigentlich Szenarien, in denen wir denken und worauf bereitet sich die NATO vor?
1: Das Szenario, dass Putin einen der baltischen Staaten angreift, hält Kurt Leonards durchaus für möglich. Und dann?
0: Das bedeutet aber auch unmittelbar reagieren, sobald wir den Eindruck haben, im Baltikum massieren sich russische Truppen, um einen Angriff, um ein Eindringen auf NATO-Gebiet vorzubereiten. Dann würden die NATO den Bündnisfall ausrufen und dann sofort beginnen mit Truppenverlegungen ins Baltikum, um zu zeigen, wenn du Litauen angreifst, greifst du auch die deutsche Brigade in Litauen ein und damit Deutschland. Um diese Truppen in so einem Fall möglichst schnell in den Osten zu bekommen, brauchen wir einen Plan, um 800.000 Soldaten durch ein Land in Europa zu bewegen. Und dieses Land ist Deutschland.
1: Am Ende bleibt eine wirksame Abschreckung und es bleibt die Aufgabe der gesamten Gesellschaft, sich fit zu machen für den Krisenfall, sagt der Kommandeur des Landeskommandos Hamburg. Die Bundeswehr tut das gemeinsam mit Organisationen, Politik und Unternehmen hier in Hamburg. Im September findet Red Storm Charlie statt, die dritte Übung dieser Art nach 2024 und 2025.

0: Hafensicherheit im Krisenfall, das ist die eine Seite. Die andere ist die tägliche Herausforderung, den Regelbetrieb im Hafen jeden Tag geordnet aufrechtzuerhalten. Denn bei den Tausenden von Bewegungen im Hafen zwischen den Terminals ist das eine tägliche Herausforderung. Das weiß Carlos Jahn, er ist Leiter des Instituts für maritime Logistik an der Technischen Universität Hamburg und in Personalunion Leiter des Fraunhofer Centers für maritime Logistik und Dienstleistungen in Hamburg. Er hat mal nachgezählt.
1: Zum Beispiel sind es 7.000 Seeschiffe im Jahr, die kommen, oder 9.000 Binnenschiffe, 4,3 Millionen Lkw-Bewegungen oder 1,9 Millionen Waggons, die ein- und ausgehen. Das sind aber nur die Bewegungen zwischen den Terminals, obwohl ich schon die Zahlen beeindruckend finde. Auf den Terminals sind natürlich noch Millionen von Kranbewegungen, Bewegungen von Transportfahrzeugen, die Container hin und her bewegen und alle möglichen technischen Systeme, die dort zusammenwirken.
0: Das alles ist schützenswerte Infrastruktur, damit der Hafen seinen Betrieb verlässlich aufrechterhalten kann. Das ist nicht einfach, denn Angriffe auf Hafeneinrichtungen, die sind schon heute Alltag, weiß Carlos Jahn.
1: Und damit ergeben sich, und das ist das Resultat dieser Vielzahl und Vielfalt, eine ganze Menge an Störungsmöglichkeiten und natürlich auch an Eingriffsmöglichkeiten für böse Menschen, eine ganze Menge Angriffsvektoren. Cyberangriffe nehmen zu, ständig wird die Hamburg Port Authority, ständig werden Terminalbetreiber, Logistikunternehmen angegriffen. Das ist quasi ein normaler Zustand, dass böse Menschen versuchen, IT-Systeme zu kompromittieren mit verschiedener Zielrichtung, um Schaden vielleicht hervorzurufen. Das ist eine Sache, die uns und den Hafen natürlich sehr betrifft, denn der Ausfall solcher Systeme hat nicht nur sofort, wie wir es merken, Stau zur Folge, weil wenn ein bestimmtes Terminalsystem im Containerterminal nicht funktioniert, dann staut es auf den Straßen, sondern auch, dass lange Zeit eben kein Geschäft gemacht werden kann und die Versorgung der Bevölkerung gefährdet sein kann.
0: Anfang der 2000er Jahre hat man den Schutz in den Häfen verstärkt, das weltweit. Es gibt den ISPS-Code seit 2004. Mit diesem Code kommen nur noch Menschen auf die Hafenanlagen, die wirklich dazu berechtigt sind. Jetzt kommt dazu noch dies.
1: Das zweite kam schon an, kritisch. Auch das ist etwas, dass Häfen jetzt kritische Infrastruktur sind. Es gibt verschiedene Richtlinien aus der EU getrieben, einmal SEA, das betrifft die physikalische Sicherheit, zum Beispiel eben die Anlagen, die Infrastrukturen, und es gibt die NIS-2-Richtlinie, die bezieht sich auf elektronische, also Cybersicherheit, und gemeinsam wird es jetzt von der europäischen Ebene kommt, jetzt in nationales Recht ja umgesetzt und mit verschiedenen Vorgaben diese Häfen zu schützen.
0: Wichtig beim Schutz der Häfen, sagt Carlos Jahn, ist vor allem die Zusammenarbeit, sowohl auf nationaler als auch auf internationaler Ebene. Das Thema ist auch eine große Spielwiese, nämlich eine Chance für maritime Technik.
1: Mein Lieblingsfeld sind natürlich Innovationen, technologische Innovationen, die helfen, die Sicherheit zu erhöhen. Das ist einmal das Feld der Drohnen. Drohnen können sehr viel in der Luft, im Wasser, unter Wasser, an Land, um zum Beispiel Perimeterschutz zu betreiben, also überhaupt festzustellen, was bewegt sich in einem Bereich, mit welchem Ziel. Und natürlich die Frage, wenn man schon die Drohne gefunden hat, dass man vielleicht diese Drohne auch einfängt oder zumindest feststellt, wer das macht, mit welchem Ziel. Ein großes Feld für Innovation sind Sensoren. Also die Frage, wie kann man mit Sensorik Lagebilder erstellen, um zu gucken, was passiert überhaupt in der Luft, an Land oder unter und über Wasser. Ein drittes Feld ist das Thema künstliche Intelligenz, was sehr helfen kann, zum Beispiel Kamerabilder auszuwerten. Ja, und vielleicht ein letztes Feld ist natürlich das Thema Cybersicherheit. Wie kann man es erreichen, dass die IT-Systeme manipulationssicher sind, zum Beispiel logistische Systeme, Auftragsverwaltung oder auch Dokumentationssysteme.
0: Innovation passiert unter anderem auf einem Schiff auf der Vector.
1: Ein ehemaliges Polizeiboot, was wir jetzt mit Antennen aufgerüstet haben. Kann auch unter Wasser zum Beispiel Unterwasserprofile aufnehmen, aber auch Drohnen sehen oder hat ein hochgenaues Radar. Und wir haben diese Masten, die so ein bisschen komisch aussehen. Davon haben wir drei Cells on Wheels. Das sind 2 Tonnen Anhänger, wo ein 15 Meter Mast rausfahren kann. Und dort kann man verschiedenste Sensorik anbauen. Diese können wir nutzen, um ein Stück Seeraum im Zivilen aufzuklären.
0: Ein zweites Projekt in Sachen Sicherheit heißt DEEP.
1: Das ist ein vom Forschungsministerium gefördertes Projekt. Datengetriebene Identifizierung, Beurteilung, Adressierung von Gefährdung für LNG-Terminals. Hört sich erstmal schlimm an, aber so heißen Forschungsprojekte, deshalb haben wir es auf DEEP gekürzt. Was machen wir? Diese drei Zellen gehen jetzt demnächst zu einem Terminal an der Nordsee mit der Vector zusammen, werden um das LNG-Terminal stehen, um überhaupt festzustellen, was bewegt sich da. Dieses Terminal, muss man sich vorstellen, das ist ja ein Floating-LNG-Terminal, das heißt, es geht eine Struktur 1,5 Kilometer ins Wasser, dann nochmal quer und da liegt dann ein fahrbares Flüssigterminal, ein Schiff, was geeignet ist, flüssiges Gas wieder zu regasifizieren. Daneben liegt dann das Schiff an. Das ist also 1,5 Kilometer vor der Küste sozusagen, liegt da alleine. Da können Sie auch keinen Zaun drum bauen. Da kann man hintauchen, hinschwimmen, hinfliegen. Und da sind fast täglich Drohnenüberflüge. Was aktuell passiert, man ruft die Polizei an vom Terminal, dann kommt die Polizei und guckt, ja, ist eine Drohne. Und dann ist die, wenn die noch da ist, aber vielleicht ist sie schon weg. Es gibt auch Taucher, die da mal tauchen oder mit ein kleines ferngesteuertes Schiff fährt. Und das wird die Aufgabe dieses Projektes sein, mit dieser mobilen Struktur überhaupt mal ein Lagebild zu erzeugen.
0: Professor Carlos Jahn und die Innovationen, die es auch weiterhin brauchen wird, um die Sicherheit in den Häfen und auf See zu gewährleisten. Hier ist der Innovationsstandort Deutschland gefragt, die Hochschulen und die Forschungseinrichtungen insgesamt und natürlich auch die vielen Startups, die ihre Ideen beisteuern.
2: Nie zu vergessen, wo wir herkommen, das fällt uns ganz bestimmt nicht schwer. Aber ganz schön nah am Wasser gebaut, ja und? Was

0: Gesichter sehen.
1: Das war das Hamburger Hafenkonzert heute zum Thema Krieg und Frieden auf See. Die Hamburger Reederei Hapag-Lloyd hatte dazu Mitte Mai Vertreter von Marinereedereien, Wissenschaft und Verbänden eingeladen. 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Für heute tschüss, Ihnen allen einen guten Start in die neue Woche. Das wünscht Kerstin von Stürmer.

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1: Um 8 Uhr mit Felix Sprung. Russland hat die ukrainische Hauptstadt Kiew in der Nacht massiv mit Drohnen und ballistischen Raketen angegriffen. Dabei wurde nach ukrainischen Angaben mindestens ein Mensch getötet. Außerdem gäbe es etwa 20 Verletzte und Schäden an zahlreichen Gebäuden. Aus Kiew Florian Kellermann.
2: Im Stadtviertel Pechersk, im Zentrum gelegen, gab es nach Angaben der Stadtverwaltung einen Einschlag in ein 20-stöckiges Gebäude. Im Stadtteil Schewtschenkiwski sei der Eingang zu einem Schutzraum, in dem sich Menschen befinden, verschüttet, so Bürgermeister Vitali Klitschko. Ein großes Feuer brach in einem Einkaufszentrum mit angrenzendem Markt an der Metrostation Lukjaniwska aus. Nach nicht bestätigten Informationen könnte Russland in der Nacht auch die Mittelstreckenrakete Arieschnik eingesetzt haben. Ein Video von einem Angriff auf die Stadt Bila Zerkwa südlich von Kiew deutet darauf hin.
1: Nach den Schüssen nahe dem Weißen Haus in Washington ist ein mutmaßlicher Angreifer tot. Laut Secret Service, der für die Sicherheit des US-Präsidenten zuständig ist, hatte die Person eine Waffe gezogen und das Feuer eröffnet. Beamte hätten das Feuer erwidert und den Verdächtigen getroffen. Er sei im Krankenhaus für tot erklärt worden. Auch ein unbeteiligter Passant wurde demnach während des Schusswechsels verletzt. Zehntausende Menschen sind in der serbischen Hauptstadt Belgrad auf die Straße gegangen. Die Proteste richteten sich gegen Korruption und den autoritären Kurs der Regierung von Präsident Vucic. Aus Belgrad Sarah Beham.
3: Kritiker werfen ihm und seiner Regierung vor, Staat und Institutionen zu kontrollieren, von der Justiz über die Verwaltung bis hin zu Medien. Die Protestbewegung reicht inzwischen weit über die Studentenschaft hinaus. Familien, Rentner und Angestellte beteiligen sich an den Demonstrationen, die sich landesweit organisiert und vernetzt haben. Ihre zentrale Forderung: Neuwahlen. Zwar hatte Präsident Vucic zuletzt Wahlen für den Herbst angekündigt, viele Demonstrierende und Beobachter zweifeln jedoch daran.
1: Auf den Filmfestspielen in Cannes hat der rumänische Regisseur Cristian Mungiu die Goldene Palme erhalten. Er wurde für seinen Film Fjord ausgezeichnet. Im Mittelpunkt des Dramas steht ein gläubiges, rumänisch-norwegisches Ehepaar, das unter Verdacht gerät, eines seiner Kinder zu misshandeln. Die deutsche Regisseurin Valeska Griesebach ist für ihren Film Das geträumte Abenteuer mit dem Preis der Jury ausgezeichnet worden. Griesebach erzählt darin von einer Frau in der Grenzregion zwischen Bulgarien und der Türkei, die einem Freund helfen will, der sich mit der örtlichen Mafia angelegt hat. Der FC Bayern hat den DFB-Pokal gewonnen. Im Finale setzten sich die Münchner mit 3:0 gegen Titelverteidiger VfB Stuttgart durch. Alle drei Tore erzielte Harry Kane. Aus Berlin Jens-Jörg Rieck.
4: Nach dem Meistertitel und der Torjägerkanone feiert der Stürmer jetzt seinen ersten Pokalerfolg mit den Bayern, die, vor allem dank des Hattricks der englischen Naturgewalt, ihr Konto auf jetzt 21 Pokalsiege aufstocken konnten und nach 6 langen Jahren wieder das Double feiern durften. Der VfB, der vor allem in der ersten torlosen Hälfte die Bayern vor größte Probleme stellte und um den gerade für die WM ausgeboteten Maxi Mittelstädt lange das bessere Team war, scheiterte am Ende vor allem an einem Mann. An Harry Kane.
1: Das waren die Nachrichten. Das Wetter in Norddeutschland. Heute wechseln sich Sonne und Wolken ab. Im Laufe des Tages von den Küsten her mehr Sonnenschein. 22 Grad in Plön bis 27 Grad im Landkreis Göttingen. An der See etwas kühler. Morgen viel Sonne und nur ein paar lockere Wolken. 22 bis 28 Grad. Und am Dienstag oft sonnig, von der See her mehr Wolken. Vereinzelt Schauer, 18 bis 31 Grad. Es ist 8.04 Uhr.
5: Autsch. Das hat ganz schön geklatscht. So ein Bauchplatscher vom Dreier fühlt sich aber auch immer so ein bisschen an, als hätte einem das Wasser ein riesiges, nasses High-Five verpasst. Aber keine Sorge, vom Sprungbrett springen kann man lernen. Mit ein bisschen Mut und der richtigen Technik. Und wie genau das geht, das erfahrt ihr gleich hier bei Mikado.
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5: Einfach vom Beckenrand ins Wasser hüpfen, das ist für unsere Gäste total langweilig. Sie lieben den Sprung aus luftiger Höhe. Diesmal haben wir Sophia, Nikolai und Geser vom Arbeiterwassersportverein in Hamburg bei uns im Mikado-Studio. Und wir sprechen heute über das Kunstspringen. Hallo ihr drei.
7: Hallo. Hallo.
5: Stellt euch doch mal ganz fix vor, wie heißt ihr und was ist euer Lieblingssprung ins Wasser?
8: Ich heiße Nikolai und bin 12 Jahre alt. Und mein Lieblingssprung ist der anderthalb vorwärts gehechtet von 3.
9: Ich bin Gesa, ich bin die Trainerin, ich bin 54 Jahre alt. Mein Lieblingssprung ist, ich würde sagen, Kopfsprung rückwärts gestreckt mit einer halben Schraube. 1 Meter, 3 Meter, 5 Meter ist dann egal.
10: Ich bin die Sophia, bin 10 Jahre alt und mein Lieblingssprung ist vorwärts Kopfsprung gehechtet vom 1er.
5: Und ich bin Anniko, eure Mikado-Moderatorin. Und also ich schwimme ganz gern, habe aber auch ganz schön Respekt vor der Höhe. Ob man das als Kunstspringer irgendwann überwinden kann, das und noch viel mehr erfahrt ihr heute. Wir nehmen Anlauf und tauchen in diese Podcast-Folge ein. Das Mikado-Studio, das wird heute zur Schwimmhalle, denn es geht ums Kunstspringen. Erstmal muss ich natürlich wissen, was ist ein Kunstspringen überhaupt? Könnt ihr mir das mal erklären, Nikolai?
8: Ja, das Kunstspringen, da springen wir halt vom 1er und 3er und dann halt mit Saitos und Schrauben, ja.
5: Okay, wie habt ihr denn davon überhaupt erfahren? Wie ist denn das euer Hobby geworden? Das ist ja schon ein bisschen ungewöhnlicher.
8: Also ich habe früher auf YouTube das halt mal geschaut, wie so Leute ins Wasser springen mit so Tricks. Und dann wollte ich es auch mal ausprobieren. Und ja, jetzt mache ich es halt.
5: Und wann hast du angefangen? Mit wie vielen Jahren?
8: Mit 6 Jahren, glaube ich. Ja.
5: 6 Jahren. Und du, Sophia, wann hast du angefangen?
10: Ich glaube mit 7 oder 8 Jahren.
9: Ich glaube, du warst jünger.
10: Wirklich,
9: ja. Du hast ja, ich glaube, 1 oder 2 Jahre nach deinem Bruder angefangen. Kann das sein? Da musst du noch ziemlich klein gewesen sein.
5: Ja, ziemlich früh angefangen, Wahnsinn. Gesa, du bist die Trainerin. Ja. Wann hast denn du angefangen? Auch als Kind?
9: Ach, ich wollte immer gern als Kind springen, aber es gab keinen Verein hier in Hamburg. Und dann war ich immer privat in der Schwimmhalle und guckst du, machst du. Habe ich mir Sachen abgeguckt, natürlich mit falscher Technik. Und ja, sehr viel später hat es sich dann ergeben, dass wir irgendwie doch hier das Wasserspringen so ein bisschen in die Gänge kriegen. Und ja, wir arbeiten immer noch an der Korrektur der Technik, aber es wird. Und also ich habe inzwischen sehr gutes Auge dafür. Ich kann auch sehr gut korrigieren. Ich kann natürlich nicht die ganz schweren Sprünge, weil ich es als Kind nie leistungsmäßig betrieben habe. Aber es wird. Und ja, wir kriegen das so langsam hier auf die Beine.
5: Würdest du denn sagen, es ist schwieriger, wenn man als Erwachsene anfängt, als wenn man ein Kind ist?
9: Ja, auf jeden Fall.
5: Weil man hat dann mehr Angst? Oder woran liegt es, das meinst du?
9: Muss nicht sein, dass man mehr Angst hat. Das ist ja auch so ein bisschen typbedingt. Aber es ist einfach, man ist nicht mehr ganz so fit vielleicht, nicht mehr ganz so beweglich. Das ist auch ein Punkt. Und man muss das auch ja erstmal wieder neu verdrahten im Gehirn. Also, aber es ist machbar. Es ist absolut machbar. Wir haben einige Erwachsene auch und die machen auch tolle Fortschritte. Also geht alles.
5: Von welcher Höhe springt man denn eigentlich? Also wie viele verschiedene Höhen gibt es? Könnt ihr mir das mal erklären?
8: Den 1-Meter-Turm, den 3-Meter-Turm und den 5-Meter-Turm und den 7,5-Meter-Turm und den 10-Meter-Turm.
9: Von 1 Meter und 3 Meter ist das Kunstspringen. Da springen wir vom Brett. Brauchen da auch spezielle Bretter, wettkampftaugliche Maxiflex-Bretter. Also es geht nicht jedes Brett, sondern nur dieses spezielle. Dann gibt es halt Turm, das ist von einer Plattform, die ist starr. Da haben wir 5 Meter, 7,5 Meter, 10 Meter. Und der Oberbegriff dazu ist Wasserspringen. Das meint alles.
5: Okay, 7,5 Meter, 10 Meter, das klingt wahnsinnig hoch für mich jetzt als Laie. Mit meiner Höhenangst bin ich da jetzt wahrscheinlich nicht so gut dabei, oder? Habt ihr manchmal so ein bisschen Angst, wenn ihr runterspringt in die Tiefe?
10: Ja, schon.
5: Und was genau macht dir denn Angst? Ist es so die Höhe, ob du da jetzt gut reinkommst ins Wasser oder?
10: Ja, man muss halt schon ziemlich genau gerade halt so reinkommen.
5: Wie oft trainierst du denn, damit du gerade reinkommst ins Wasser?
10: Also ich trainiere eigentlich nicht vom 7,5er und 5er und 10er. Ich trainiere halt nur von den Brettern. Also ich bin irgendwann einfach mal runtergesprungen.
5: Und wie oft trainierst du in der Woche?
10: 3-mal.
5: Du auch, Nikolai?
8: Ja, genau.
5: Macht ihr nur Training im Wasser oder gibt es auch mal so Trockenübungen? Weil ich stelle mir das ganz schön schwierig vor, wenn man jetzt zum Beispiel einen neuen Sprung lernt. Springt man dann direkt auch in die Tiefe oder macht ihr dann erstmal so ein bisschen am Beckenrand eine Übung? Wie kann ich mir das vorstellen?
8: Also am Mittwoch haben wir so ein Trockentraining in einer Halle. Dort bauen wir dann immer Trampoline auf und dort bereiten wir halt die schwierigen Sprünge vor und machen so Vorübungen, dass wir die dann im Wasser halt halbwegs können.
9: Ja, also was mir vielleicht noch wichtig ist zu sagen, ist, dass Trockentraining wirklich wichtig ist. Wasser ist das eine, aber an Land kann man halt viel mehr Wiederholungen machen. Man kann auch in Ruhe die Technik üben. Und was auch wichtig ist, dass man die richtigen Abläufe automatisiert. Und das macht man, indem man ganz viele Wiederholungen macht. Natürlich auch im Wasser. Also man macht Sprünge 1000 Mal, bis die einigermaßen so, bis man eine Idee davon hat. Aber diese vielen Wiederholungen lassen sich eben trocken auf dem Trampolin viel schneller abarbeiten, sag ich mal. Und man kann direkt daneben stehen und immer gleich korrigieren und dann nochmal machen, bis das sitzt. Und dann macht man ganz viele Wiederholungen, bis das automatisiert ist und man darüber nicht mehr nachdenken muss, weil das Springen so komplex ist. Man muss an so vieles gleichzeitig denken. Ich meine, so ein Sprung dauert, ich glaube, 1,8 Sekunden. Das sind keine 2 Sekunden, wo man all das abgearbeitet haben muss. Und deswegen kann man nicht an alles immer denken. Deswegen zerlegt man das in kleine Häppchen, die man nacheinander erarbeitet und dann alles zusammenfügt. Aber man achtet darauf, dass möglichst viel dann automatisiert ist, dass man da nicht mehr dran denken muss während des Sprungs. Und natürlich ist das Trockentraining auch dafür da, dass man ganz viel Kraft macht. Also das ist vielleicht deshalb auch nicht ganz so beliebt, weil man wirklich da hartes Krafttraining macht. Aber ohne die wirklich gute Muskulatur ist es auch gefährlich, das Springen, weil man sich schon verletzen kann, wenn die Muskulatur nicht ausreicht. Und deswegen wird sich da auch ordentlich gequält.
5: Und was habt ihr lieber, Wasser- oder Trockentraining, Sophia?
10: Ich glaube eher Wassertraining, weil man halt dann, wenn man es auf dem Trampolin gut gemacht hat, kann man es auch gut, also besser umsetzen halt.
5: Geht's dir genauso, Nikolai?
8: Ja, genau. Also der Sport ist ja auch im Wasser, also das ist ja der Hauptsport und dann macht mir das auch mehr Spaß im Wasser.
5: Und so ein Wassertraining vom Arbeiter-Wassersportverein hat sich unsere Mikado-Reporterin Fatma Shahin in einer Schwimmhalle in Hamburg-Wandsbek angeschaut. Und so viel sei schon mal verraten, da spritzt ganz schön viel Wasser.
7: Versuch mal Bock gleich. Hochspringen, hocken, zack.
11: Trainerin Gesa Kirschbaum steht am Beckenrand und ruft Sophia ihren nächsten Sprung zu. Sophia läuft zur Brettspitze. Sie springt ab und zieht ihre Beine an die Brust. Mit ihren Händen hält sie sich an ihren Schienbeinen fest. Mit ihrem Blick schaut sie ins Wasser. Sie löst ihre Arme. Es sieht fast so aus, als würde sie kopfüber in der Luft hocken. Dann macht sie sich lang. Mit den Armen voran taucht sie ins Wasser.
7: Anlauf super, Absprung super, auch schön hoch. Winkel hat gestimmt, aber die Beine sind ganz locker. Guck mal bitte beim Tauchen.
11: Vom Wasser aus schaut sich Sophia ihren Sprung auf dem Tablet an. Jeder Sprung wird vom Beckenrand aufgezeichnet. So kann sich jeder seinen eigenen Sprung nochmal anschauen. Sophia steigt aus dem Wasser.
10: Ich versuche dann alles gleich zu machen, bis auf halt die Beine zu strecken.
11: Und schon reiht sie sich wieder an. Nacheinander springen die Kunstspringer vom Einer- und vom Dreierbrett. Kinder, Jugendliche und Erwachsene trainieren hier als Gruppe zusammen. Während Sophia in der Reihe wartet, steht ihr Bruder Nikolai auf dem Sprungbrett. Erst dreht er an einem schwarzen Rad, das am Brett befestigt ist, und springt. Nachdem Nikolai aus dem Wasser steigt, erklärt er, wofür das Rad ist.
8: Das ist, um halt die Bretthärte einzustellen. Also wenn du das Rad nach hinten drehst, dann wird das Brett weicher. Und wenn du es nach vorne drehst, dann wird es halt härter.
11: So kann jeder das Sprungbrett passend zu seinem Sprung und Körpergewicht einstellen. Das ist wichtig für die Rückfederung. Beim Wassertraining nimmt sich jeder Springer einen Sprung vor, den er trainiert. Nikolais Sprung?
8: Ich versuche heute den anderthalb rückwärts zu machen. Also das ist halt, dann springst du rückwärts ab und machst dir halt anderthalb Saltos.
11: Während Nikolai seine Saltos übt, probiert sich Luzi an einfacheren Sprüngen. Denn sie macht heute ein Probetraining. Sie steht an der Spitze des Dreierbretts, springt mit Schwung hoch. Ihre Arme sind an ihrem Körper gestreckt und mit beiden Füßen voran taucht sie ins Wasser. Luzi stellt sich wieder an.
10: Wenn man oben steht, dann hat man schon als erstes Angst, aber dann schafft man es auch. Aber ich bleibe auf jeden Fall dabei.
11: Luzis sechsjährige Schwester trainiert seit einem Monat mit den Kunstspringern. Deshalb wollte sie es auch mal ausprobieren. Die beiden üben weiter.
7: Super, nochmal. Jetzt mutiger, ne? Jawohl. Traut ihr euch auch rückwärts? Mal rückwärts Fußsprung von oben. Traut ihr euch das? Machen wir erst von hier. Kommt mal her.
11: Gesa Kirschbaum zeigt zum Beckenrand. Für Luzi klingt der Rückwärtsfußsprung
10: schlimm.
11: Aber auch diesen Sprung meistert Luzi und übt weiter neue Sprünge. Nach einer Stunde ist das Probetraining für Luzi zu Ende.
10: Es war sehr schön und ich habe auch viele Tricks gelernt. Und das nächste Mal möchte ich wiederkommen.
11: Für den Rest der Gruppe geht das Training noch weiter. Auch Trainerin Gesa Kirschbaum reiht sich hinter die anderen.
7: Ich muss auch mal trainieren. Ich springe auch noch Wettkämpfe. Also ab und zu muss ich auch mal ein bisschen ins Wasser.

0: 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Ich bin Anniko und ich spreche heute mit Sophia, Nikolai und Gesa über ihren Lieblingssport. Worauf muss ich denn beim Springen besonders achten? Also ich habe jetzt im Beitrag schon gehört, Körperspannung, Sprungtechnik. Was ist denn so das Allerwichtigste, Sophia?
1: Also man muss halt darauf achten, dass man ganz fest ist, die Arme schön hinter den Ohren hat und halt gut eintaucht.
0: Die Arme hinter den Ohren heißt, kannst du das mal vormachen?
1: Halt so.
0: Also du nimmst jetzt den einen Arm nach oben,
1: ja, halt so.
0: Wie so eine Spitze über den Kopf. Okay, also wie so einen klassischen Körper nach vorne.
1: Ja.
0: Und bei der Sprungtechnik, gibt es da was Wichtiges zu beachten, Nikolai?
2: Also du musst halt in der Luft die ganze Zeit Spannung haben und halt auch die Füße lang machen.
3: Dann braucht man natürlich Kraft. Also wir machen viel Krafttraining. Man braucht die Körperspannung, aber für die Körperspannung braucht man Kraft.
0: Okay.
3: Es ist ganz großer Anteil Kopf einfach dabei. Also wenn man zum Beispiel müde ist oder unkonzentriert, dann wird das Training nicht so gut laufen. Ich würde mal sagen, 70% sind Kopf, obwohl man eben auch das andere alles braucht. Man muss sehr gut gedehnt sein. Flexibilität ist wichtig, die Orientierung ist wichtig, deswegen üben wir von Anfang an, die Augen offen zu lassen und das muss ja auch, wenn die Sprünge schneller sind, also wenn man Saltodrehungen macht zum Beispiel oder Schraubendrehungen, dann müssen die Augen offen sein, damit man es sieht. Das muss aber auch vom Gehirn erstmal verarbeitet werden, was man da sieht. Und das braucht auch eine Weile. Und das sind alles Komponenten, das gehört alles zusammen. Und dann kommt halt noch der Mut, dass man sich überwindet, auch Sachen zu tun, vor denen man wirklich dolle Angst hat. Und dieses Gesamtpaket macht den Sport so spannend, finde ich. Und deshalb ist das für Kinder auch so toll, weil die da großartig dran wachsen können. Und wenn die dann wieder was Neues gelernt haben, dann gehen die 10 Zentimeter größer aus der Halle und nehmen dieses Selbstbewusstsein halt auch mit in ihr übriges Leben. So. Und deswegen, finde ich, ist das so ein toller Sport.
0: Und es gibt auch ganz viele verschiedene Sprünge beim Kunstspringen, die alle ganz verschiedene Namen haben und auch so ein bisschen lustig klingen, muss ich ja sagen. Ich nenne euch mal welche und vielleicht könnt ihr mir mal erklären, was da so passiert. Der Auerbacher. Was ist der Auerbacher?
1: Also beim Auerbach-Kopfsprung oder Salto, da steht man vorwärts auf dem Brett oder mit Anlauf und springt dann ab. Und dreht aber rückwärts.
0: Wow. Wie schwierig ist das auf einer Skala von 1 bis 10 für dich, wenn 10 so total krass ist und 1 easy going?
1: 5.
0: Okay, also ist schon machbar.
1: Ja, ist machbar.
0: Dann verratet mir doch mal, was ist denn der Delfin? Was passiert denn da?
2: Also da stehst du rückwärts am Brett und drehst aber vorwärts. Also du springst nach hinten, aber drehst trotzdem vorwärts.
0: Und wir haben ja eben schon von der Schraube gehört. Was bedeutet das denn überhaupt? Wie sieht die denn aus?
1: Also da dreht man halt in eine Richtung, aber man springt halt vorwärts oder rückwärts ab und macht dabei vielleicht eine Vorwärtsseite oder so.
0: Ihr habt jetzt auch schon so ein bisschen Bretter erwähnt. Wir haben auch im Beitrag schon verschiedene Bretter, die man einstellen kann, gehört. Gesa, was macht denn so ein richtig gutes Brett aus?
3: Ja, das muss besonders flexibel sein und ordentlich Rebound haben, also dass es einen wirklich hochwirft. Und es gibt eigentlich nur diese Maxi-Flex-Bretter, das ist das Brett, auf dem Wettkampf gesprungen wird. Und da gibt es gar nichts anderes, was in Frage kommt.
0: Und gibt es diese Bretter in jeder Halle? Kann ich in jeder Halle das trainieren?
3: Das wäre schön. Also in Hamburg haben wir wirklich nur eine Halle, die diese Bretter hat. Und das war auch ein langer Weg dahin, sag ich mal. Früher, als ich jung war, ist ja schon ein bisschen her, da gab es die noch relativ häufig. Also dann vielleicht nicht Maxiflex, sondern Duraflex. Die sind auch gut, kann man auch viel mit anfangen. Aber heutzutage sind die praktisch verschwunden.
0: Okay, das heißt, diese Bretter, die ich dann sehe in Schwimmbädern, im Freibad, das sind ganz andere.
3: Ja.
0: Und springt ihr von denen trotzdem in eurer Freizeit mal und macht ein paar coole Sprünge und Stunts, wenn ihr jetzt im Sommer eh im Freibad seid? Oder ist das vielleicht auch gefährlich, wenn man nicht von den richtigen Brettern springt?
2: Also es ist nicht gefährlich. Ich springe auch oft von den Brettern im Freizeitbad. Es macht halt einfach Spaß. Ich will halt einfach in der Luft sein und halt coole Tricks machen.
0: Und wie ist das, dieser klassische Bauchklatscher? kann man den irgendwie vermeiden? Wenn uns jetzt Kinder zuhören, habt ihr da Tipps und Tricks, wie man möglichst ohne Schmerzen ins Wasser kommt? Sophia, du grübelst schon so ein bisschen. Ich sehe es dir an. Hast du einen Hinweis?
1: Ja, also man muss halt, wenn man Fußsprung machen will, also für so Anfänger oder so, dann muss man eher hoch abspringen und nicht so nach vorne und sich nicht so nach vorne lehnen. Und dann kommt man eigentlich auch ziemlich senkrecht rein. Halt.
0: Was ja Fußsprung heißt, wie eine Kerze ganz gerade? Okay. Gesa oder auch Nikolai, habt ihr noch Tipps?
3: Ja, also es lässt sich nicht immer ganz vermeiden, das ist klar. Je schwerer die Sprünge, die man übt, desto wahrscheinlicher ist es, dass man auch mal einen Klatscher hinlegt, ob nur auf den Rücken oder auf den Bauch. Das gehört auch ein bisschen dazu. Wir nutzen dann auch zum Teil so ein Neoprenjäckchen oder Neoprenanzug für die schwereren Sachen, dass das dann nicht ganz so doll wehtut, weil wir keine Bubble-Anlage haben hier. Müssen wir uns irgendwie behelfen. Aber grundsätzlich ist es immer ein guter Tipp, dass man die Augen offen hat, dass man weiß, wo man ist und dass man das steigert vom Leichteren zum Schwereren, dass man die Spannung hält, egal was passiert. Selbst wenn es klatscht, ist es immer angenehmer. Man hat Körperspannung, dann tut man sich nicht so weh.
0: Jetzt hast du gerade die Bubble-Anlage erwähnt. Was ist denn das?
3: So an Stützpunkten oder in größeren Hallen, wo sie bessere Trainingsmöglichkeiten haben, gibt's das. Da wird dann durch eine bestimmte Anlage, ein bestimmtes System eine größere Menge Luft zeitgleich auf Knopfdruck nach oben gebabbelt und dann ist das Wasser sehr aufgewühlt. Das sieht so ein bisschen aus, als ob der Pool kochen würde. Das macht die Oberflächenspannung weg und dadurch tut's nicht so weh, wenn man da komisch reinkommt.
0: Und wenn wir sowas nicht in unserem Hallenbad haben, dann geht's vor allem darum, mit den leichten Sprüngen loszulegen und die Spannung im Körper richtig zu halten. Und wenn man dann so richtig, richtig gut springen kann, dann will man sein Können ja auch zeigen, zum Beispiel bei spannenden Wettkämpfen. Und wie das abläuft, das berichten uns gleich unsere Gäste hier bei Mikado.
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0: Beim Kunstspringen geht es nicht nur darum, irgendwie ins Wasser zu kommen, sondern möglichst elegant und natürlich kontrolliert zu springen. Und genau das wird auch im Wettkampf bewertet. Sophia und Nikolai, ihr habt ja schon Wettkämpfe gemeistert, richtig? Wie viele denn so? Pi mal Daumen, könnt ihr das ungefähr sagen? Boah, Blicke werden hin und her geworfen. Waren es so viele? Nikolai?
1: Ja, vielleicht mit den einfachen Wettkämpfen 15 oder so.
0: Wow, Sophia, wie viele bist du schon so gesprungen?
2: Ich 10 oder so.
0: Okay. Und du, Gesa, du nimmst auch an Wettkämpfen teil, oder?
3: Ja, ich nehme auch seit 2015 an Wettkämpfen teil, fahre zur deutschen Mastersmeisterschaft oder auch ins Ausland, niederländische Mastersmeisterschaft, nordische Mastersmeisterschaft, solche Sachen.
0: Also auch schon ganz schön viel gesprungen. Ganz viele
3: also Masters
0: Wettkämpfe.
3: Sind, das klingt so gewaltig, das sind halt die Älteren ab Altersklasse. Also 18 dürfen die anfangen jetzt neuerdings und dann ist es nach oben offen. Also da gibt es dann halt auch so Vorbilder, die springen 80 plus und springen immer noch vom Turm. Und Das ist großartig zu sehen, ja.
0: Und wie läuft das jetzt ab bei so einem Wettkampf? Also ihr trainiert ja wahrscheinlich erstmal eine Weile darauf hin. Wie lange ungefähr? So wie lange trainiert man für einen Wettkampf?
1: Also wir bringen die Sprünge, die wir dann im Wettkampf springen, schon irgendwie einen Monat im Training davor und üben die halt jedes Mal, bis wir sie dann halt richtig können.
0: Und wie läuft das dann ab am Wettkampftag? Ihr fahrt dann hin zu der Schwimmhalle, wo das stattfindet. Was macht ihr dann als erstes? Muss man sich irgendwie aufwärmen? Geht's direkt ins Becken?
2: Also meistens kriegen alle nochmal, die an Wettkämpfen teilnehmen, nochmal eine Einspringzeit. Und vor den einzelnen Wettkämpfen können nur die Leute, die am Wettkampf teilnehmen, nochmal die Sprünge üben.
0: Und was wird dann genau bewertet? Gibt es da so verschiedene Kategorien, wenn ich springe? Und vor allem, wer bewertet mich da eigentlich? Gibt es da eine Jury? Oder bewerten euch vielleicht eure Trainer? Wie ist denn das?
1: Also bei kleineren Wettkämpfen bewerten halt die Trainer, die freiwillig halt in die Jury gehen. Die achten auf Körperspannung und wie man eingetaucht ist.
0: Und kriege ich dann Schulnoten? Oder wie wird das bewertet?
2: Also es wird von 1 bis 10 bewertet. 1 ist halt nicht gut und 10 ist super.
0: Und werden die Sprünge eigentlich vorgegeben oder könnt ihr auch selbst entscheiden, welche Sprünge ihr zeigen wollt?
2: Die dürfen wir selbst entscheiden.
0: Und welche Sprünge habt ihr da schon so gezeigt?
1: Zum Beispiel halt anderthalb vorwärts, dann noch Auerbach-Kopfsprung, Rückwärts-Kopfsprung, Rückwärts-Kopfsprung mit einer halben Schraube und anderthalb vorwärts mit einer Schraube.
0: Wow. Gesa, wie ist denn das, wenn jetzt alle unterschiedliche Sprünge springen? Wie bewertet man denn das dann überhaupt? Also wie vergleicht man das dann untereinander?
3: Die Sprünge haben alle einen Schwierigkeitsgrad. Da gibt es Tabellen. Da steht der Schwierigkeitsgrad drin und dann hat Nikolai ja gerade schon gesagt, man hat die Jury. Das sind dann in der Regel bei uns 5 Kampfrichter, die bewerten den Sprung. Die oberste und niedrigste Wertung werden gestrichen, damit das objektiver ist und Fehler ausgeglichen werden. Und die anderen 3 Wertungen werden addiert und mit dem Schwierigkeitsfaktor des Sprungs multipliziert. Und dann ist es ja auch noch so, man ist also nicht ganz frei in der Wahl der Sprünge. Das bezog sich wahrscheinlich so ein bisschen mehr darauf, dass die Kids hier Mitspracherecht haben, wie wir das Programm gestalten. Aber es gibt Vorgaben, je nach Altersklasse, was gesprungen werden muss, wie viele Sprunggruppen. Also es gibt 5 unterschiedliche Sprunggruppen, vorwärts, rückwärts, Delphin, Auerbach und die Schrauben. Und je älter sie werden, desto mehr müssen sie abdecken und desto mehr Vorgaben gibt es. Und die müssen natürlich erfüllt werden. Und welche Sprünge aus welcher Gruppe man dann auswählt, da ist man frei. Das ist immer so ein bisschen taktisch. Mache ich einen leichteren Sprung, den ich ganz sauber ins Wasser kriege, dann kriege ich höhere Wertungen. Aber der Schwierigkeitsfaktor, mit dem multipliziert wird, ist natürlich niedriger. Oder mache ich einen ganz schweren Sprung, den ich vielleicht noch nicht so sauber reinkriege, kriege nicht so viele Punkte, aber habe halt den hohen Multiplikator.
0: Und wie ist das dann am Ende? Also wenn ich jetzt richtig, richtig gut springe, gibt es dann einen Pokal oder eine Medaille, vielleicht eine Urkunde?
1: Also es gibt meistens, also fast immer eine Urkunde und eine Medaille. Aber für den 1., 2. und 3. Platz wie normal, ja.
0: Und wie wichtig ist das für euch bei Wettkämpfen mitzumachen?
2: Ich finde es schon wichtig. Also es ist einfach cool, so mitzumachen, auch wenn man verliert oder so. Dann weiß man trotzdem, vielleicht hat man dann eine gute Leistung trotzdem gebracht.
1: Man kann auch so von anderen Springern abgucken, wie die das irgendwie besser machen. Und dann sind da vielleicht auch bessere Trainingsbedingungen.
0: Okay, wenn man jetzt nicht so der Wettkampftyp ist, vielleicht auch ein bisschen aufgeregt ist und erstmal so Lust hat, überhaupt anzufangen mit dem Kunstspringen, kann man da ganz einfach lostrainieren und nur mitmachen oder muss ich irgendwann zu einem Wettkampf? Gesa, vielleicht kannst du mir die Frage beantworten. Ist das Pflicht, einen Wettkampf mitzuspringen?
3: Bei uns leider ja. Also wir haben ganz, ganz viele Anfragen und sehr begrenzte Trainingsmöglichkeiten. Und Wasser gibt es im Prinzip auch nur für Leistung, sag ich mal. Also da wird schon drauf geguckt, dass wir abliefern. Und deswegen können wir leider keine Freizeitgruppe aufmachen.
0: Und wenn ihr jetzt denkt, also Wettkampf klingt spannend, aber so weit bin ich noch nicht, gar kein Problem. Vielleicht habt ihr ja grundlegend jetzt erstmal Lust bekommen, das Kunstspringen auszuprobieren. Und wie das geht, also die ersten Schritte aufs Sprungbrett, darüber sprechen wir gleich.

0: 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Wir haben diesmal den Sport Kunstspringen unter die Lupe genommen. Sophia, Nikolai und Gesa haben uns heute erzählt, wie ihr Training so aussieht und was man bei Wettkämpfen alles beachten muss und wie das so abläuft. Bevor wir uns jetzt aber verabschieden, habe ich noch ein paar letzte Fragen an euch. Wer sollte Kunstspringen denn unbedingt mal ausprobieren? Sollte man da bestimmte Eigenschaften mitbringen, Nikolai?
1: Also man sollte Mut mitbringen und halt auch ein bisschen, also dass man ein bisschen Kraft hat, um halt die Körperspannung und so zu halten.
0: Und wie und wo lege ich dann am besten los? Gesa, vielleicht hast du eine Idee.
2: Ja, also für ganz kleine Kinder können wir das tatsächlich bei uns noch nicht leisten. Die würde ich immer erst mal zum Kinderturnen schicken, wenn die wirklich talentiert sind und schon relativ weit, sag ich mal, auch selbstständig. Wenn die schwimmen können natürlich, dann kann man schon bei uns anfangen. Und man muss auch wollen. Also die, die bleiben, sind alle irgendwie so ein bisschen verrückt. Also die wollen das wirklich, wirklich, wirklich. Und weil man kommt früher oder später eben an den Punkt, wo man sich wirklich überwinden muss und wo dann auch schwere Sprünge anstehen, wo man sagt so, oh, ne, traue ich mir nicht zu eigentlich. Und dann wird das aber so lange aufgebaut, bis man es sich vorstellen kann. Und dann muss man es aber auch machen.
0: Und die große letzte Frage, was ist denn für euch das Allerallerschönste am Kunstspringen?
3: Es finde ich super schön, wenn man zum Beispiel einen neuen Trick versucht und dann eintaucht und man hat es dann halt geschafft und wenn er halt nicht auf dem Bauch oder so ist, dann ist es schön, finde ich.
0: Was ist für dich das Schönste, Nikolai?
1: Also ich finde das Schönste, wenn man so in der Luft ist und seine Schrauben und Saitos macht. Ja, und bei neuen Tricks finde ich es auch so, wenn man halt dann richtig einkommt, dann freut man sich so unter Wasser oder halt auch über Wasser dann, dass man den geschafft hat und halt auch halbwegs gut geschafft hat.
0: Und Gesa, das Allerschönste am Kunstspringen für dich?
2: Schwer zu sagen. Also ich glaube tatsächlich ist das mein Trainerdasein und wenn ich sehe, wie die Kinder wachsen und sich entwickeln und was die beiden eben auch beschrieben haben, das ist großartig, dazu zu schauen und sie zu begleiten und ihnen für das weitere Leben so viel mitzugeben, das ist großartig.
0: Da müssen wir jetzt alle unbedingt mal Springen ausprobieren, einfach jetzt mal losgehen im Sommer, vielleicht erstmal auf dem Brett im Freibad anfangen und vielleicht ist das ja was für den einen oder anderen. Ich sage vielen Dank, ihr drei, Sophia, Nikolai und Gesa. Toll, dass ihr da wart und kommt gut wieder nach Hause. Tschüss!
4: Tschüss! Tschüss.

0: Nach langem Schwimmen und Springen brauche ich ab und zu auch eine kleine Verschnaufpause. Kennt ihr das? Wir haben da auch direkt was für euch im Petto zum Auftauchen und Zurücklehnen. Nämlich den sechsten Teil der Hörspielreihe Die Meyers vom Mars. Darin geht's um eine vierköpfige Familie, die, ja echt, zum Mars reisen und sich dort allerhand Abenteuern stellen müssen.
1: Achtung, Druckschleuse nach wie vor undicht. Es drohen Ersticken, Erfrieren oder Tod durch kosmische Strahlen.
2: Wir tun ja unser Bestes, aber das Schott klemmt. Roland, hier, ich glaube, wenn du ganz dicht ans Schott kommst, strömt ein ganz bisschen Luft durch den Spalt.
3: Warum dauert es denn so lange?
4: Papa, nicht reden, du brauchst die Luft. Lotti, du musst hier helfen, das Schott aufzuschieben und bring irgendwas zum Aufhebeln mit.
5: Komme! Was zum Aufhebeln? Womit kann man das Schott aufhebeln? Stange. Ich brauche irgendeine Eisenstange oder sowas. Okay, Carlo wird mich aber dafür hassen.
6: Die Meyers

0: Logbuch der Marsstation Alpha. Missionstag 7. Außentemperatur minus 111 Grad. Draußen herrscht Windstärke 7 und innen Dramastärke 10. Kann bei uns nicht ein Tag mal ganz normal und langweilig sein. Also nur mal so, ne? Wenn Papa auch noch das äußere Schott geöffnet hätte, also so ganz ohne Raumanzug, dann wäre das Ende gewesen. Aber ja, Papa. Um den zu retten, bin ich noch mal kurz in Carlos Quartier gerannt, um sein Chaos zu durchsuchen. Wo hat er denn jetzt seine blöde... Da, wo kann die denn sein?
1: Carlotta, bitte schneller!
0: Ich hab's gleich! Das kann doch nicht sein. Ah, und das ist ein Bett. Ich muss nur noch die Gewichte abschrauben und dann haben wir eine perfekte Eisenstange zum Aufhebeln.
2: Lotti, mach jetzt!
0: Ich bin gleich da! Ich bin gleich da! Ich hab was zum Aufhebeln.
3: Was ist das?
0: Das ist eine Hantelstange. Damit können wir richtig gut hebeln.
3: Die verbiegt doch dann. Hättest du nicht deine oder Mamas Hanteln dafür nehmen können?
0: Carlo, nicht jeder reist mit Hanteln auf den Mars.
4: Mach schon bitte!
5: Los, Carlotta!
0: Okay, lasst mich mal ran. Ich hau die Stange jetzt einfach zwischen Türrahmen und Tür, also Schott. Und dann drücken wir drei so fest, wie wir können, die Stange beiseite. Bereit?
5: Dollar! Drückt! Los!
3: Es bewegt sich!
0: Ja, sehr gut! Ich kann den Hausschuh packen!
5: Ja, zieh raus!
0: Ah, ja! Ich hab ihn! Er ist raus!
3: Nice, Bro! Jetzt noch einmal drücken!
5: Juhu! Wir haben's geschafft! Roland, komm raus!
3: Ja!
6: Oh, um Himmels Willen! Oh, das war knapp. Vielen, vielen Dank.
7: Der blockierende Gegenstand wurde entfernt und die Luftschleuse kann nun wieder in den Automatikmodus gestellt werden.
0: Ich stell das Ding jetzt mal wieder auf Automatik. Wehe, du steckst deine Haustür noch mal irgendwo dazwischen, Papa.
3: Starke Leistung, Papa. Hast voll lange krass wenig geatmet.
6: Oh, danke. Ja, Carlo, auch danke für deine Hilfe. Tut mir leid wegen der Hantelstange.
3: Tja, voll verkratzt und verbogen jetzt.
0: Automatik ist wieder an. Hey Stella, hat das alles geklappt?
8: Gute Neuigkeiten. Die Luftschleuse ist dicht, hat zwar ein paar Kratzer, aber funktioniert einwandfrei.
6: So, der Nachtisch müsste mittlerweile abgekühlt sein. Wer möchte frische Gardaifia?
9: Aber danach geht's ins Bett. Ich bin fix und alle. Und das war erst unser erster Tag auf dem Mars.
3: Ja, richtig lecker, Papa.
0: Ich nehme mir was mit ins Bett. Nachti!
6: Nachti, Lotti. Und danke nochmal, dass ihr mich gerettet habt. Und den Nachtisch.

0: niedlich dieses Bett ist.
1: Ich kann hier sogar durch ein kleines Fenster auf den Mars gucken.
0: Lustig. Irgendwie sieht der Sonnenaufgang hier anders aus. Eher kühl und blau. Nicht so rot wie auf der Erde. Und irgendwie sieht die Sonne auch kleiner aus. Das liegt bestimmt daran, dass der Mars ja auch viel weiter weg ist von der Sonne als die Erde.
2: Lotti, bist du schon wach?
1: Ja.
2: Guten Morgen. Oder wie man auf dem Mars sagen würde, Yattari Guengasin.
0: Wo hast du das denn jetzt gelernt?
2: Habe ich aufgeschnappt, als ich gerade beim Bäcker war. Kommst du mit in den Essbereich? Frühstück ist gerade fertig.
0: Yes, bin gleich da. Oder wie man auf dem Mars sagen würde, Lasanda Prideco.
2: Oh, woher hast du das denn gelernt?
0: Bei unserer gruseligen, sechsäugigen Nachbarin.
2: Oh, Lotti, wie redest du denn über deine Mutter?
0: Boah, Papa, einer zu viel. Ich bin gleich da.
3: Guten Morgen.
4: Morgen.
3: Euer Vater hat versucht, in der Küche ein kleines Tütenfrühstück zu zaubern.
0: Was?
2: Es gibt Rühreier aus pulverisierten und gefriergetrockneten Eiern.
4: Geil! Wo haben wir denn hier pulverisierte Hühner? Kann man die streicheln?
2: Pulverisierte Eier, nicht pulverisierte Hühner. Die kommen in so einen Beutel, einfach Wasser rein, kurz durchkneten und dann in den stromsparenden Convection-Ofen. Das habe ich hier im Küchenhandbuch für Space-Reisende gelesen.
4: Gute Leistung, Papa. Schmeckt echt ganz nice.
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6: Guten Morgen, Familie Meier. Hier meldet sich Mission Control von der Erde. Professor Dr. Norbert Wichmann hier.
3: Och nee, nicht beim Essen.
6: Nur eine kurze Erinnerung. Da ein direkter Funkkontakt zwischen Erde und Mars nicht möglich ist, bekommen Sie nun immer diese Sprachnachrichten von uns. Und da die Distanz zwischen Erde und Mars so groß ist, dauert der Versand der Nachrichten 22 Minuten.
3: Ja, mein Gott, das wissen wir doch.
6: Ich hoffe, Sie hatten eine erste gute Nacht auf dem Mars. Während Sie friedlich geschlafen haben, sind bei Mission Control natürlich Meldungen über die Fehlbenutzung der Luftschleuse eingegangen.
2: Oh nein.
6: Ich kann Ihnen nur sagen, wir führen Buch. Und die Liste wird allmählich lang.
2: Ja.
6: Fahrlässig gezogene Kabel in der Rakete, Feuer auf dem Raumschiff, vorgetäuschte Ohnmacht beim Landemanöver auf dem Mars, Fehlbenutzung des Waschbeckens in den sanitären Anlagen.
3: Wann soll das denn passiert sein?
4: Davon habe ich auch noch gar nichts gehört.
6: Und zu guter Letzt der extrem unprofessionelle Einfall, ohne Raumanzug an die frische Luft zu gehen. Dabei wurde nicht nur Ihr Leben gefährdet, Herr Meier, nicht nur die Intaktheit der Luftschleuse und der Marsstation, sondern es wurde auch die gesamte Marsmission und die Zukunft der Menschheit aufs Spiel gesetzt. Ich bitte dringlichst um mehr Rücksicht, Fürsorge und die Benutzung Ihrer Gehirne.
2: Was?
6: Zwar habe ich große Bedenken, aber der Aktionsplan der Raumfahrtbehörde Stellaris sieht für heute folgende Aktivität vor. Missionsleiterin Carlotta und Carlo, wir hätten gerne, dass ihr heute einen zweistündigen Marsspaziergang macht. Als Ziel sieht Mission Control vor, dass ihr verstärkt lernt, wie man sich in Raumanzügen auf dem Marsterrain bewegt.
0: Ja.
6: Macht euch einen Eindruck von eurer Umgebung und entdeckt eure neue Welt. Nur wer seine Welt kennt, kann sie auch verstehen. Für alle weiteren Fragen steht euch unsere KI Stella zur Verfügung. Over and out.
4: Yes, wie geil ist das bitte?
0: Das wird richtig gut. High five.
4: High five? Wie alt bist du? Aber yes, das wird gut. Dann treffen wir auch endlich mal die anderen.
3: Welche anderen?
4: Na, die anderen People, die hier auf dem Mars wohnen. So Wissenschaftsdudes oder ja so Mars-Aliens vielleicht.
3: Carlo, wir sind die einzigen hier auf dem Mars.
4: Was?
3: Sag mal, Carlo, es hieß doch ständig, Sie sind die erste Familie, die den Mars besiedeln wird.
4: Oh nö.
0: Hier waren natürlich vor uns ein paar Wissenschaftsdudes und Girls. Die haben uns die Marsstation aufgebaut, aber sind dann wieder zur Erde geflogen.
4: Krass. Wir haben also auch keine Nachbarn?
3: Ja, das ist doch das Beste.
4: Aber Aliens gibt's hier schon, oder?
3: Wer sagt's ihm?
2: Carlo, ich glaube, auf dem Mars gibt's keine Aliens.
4: Laber nicht. Wetten doch.
0: Kannst du mir helfen, die Handschuhe am Anzug festzumachen? Irgendwie bekomme ich das noch nicht allein hin.
4: Klar, komm mal her.
0: Okay.
4: So, dreh dich einmal. Oh, so.
0: Danke.
4: Warte, ist das jetzt dein oder mein Helm?
0: Gib mal. Riecht nach billigem Haarspray, ist deiner.
4: Pass auf, wie du dir zum Feind machst, Carlotta Meier.
5: Wenn da draußen doch Aliens auf uns warten, beschütze ich dich vielleicht nicht.
0: Also, wie früher auf dem Schulhof? Du, kein Ding. Mich selber zu beschützen, habe ich gelernt.
5: Oh, bitte nicht wieder die alte Story. So, bist du fertig? Lass los.
7: Jawohl! Wir sind dann mal weg.
2: Okay, aber tut mir einen Gefallen und passt bitte, bitte, bitte auf euch auf, ja?
5: Yep.
3: Und nicht vergessen, in 2 Stunden seid ihr wieder da.
5: Yep, yep.
2: Und immer gucken, wenn ihr über eine Straße geht, sprecht nicht mit Fremden und geht auch mit keinem mit, den ihr nicht kennt.
5: Merkst du selber, oder?
2: Ach ja.
7: Wir passen auf, versprochen.
3: Bis später und viel Spaß.
2: Carlo, hör immer auf deine Schwester. Tschüss.
7: Let's go. Wollen wir da hinten mal auf den Hügel hoch? Von da hat man sicher auch einen mega Ausblick.
5: Klar, lass machen.
7: Der Boden hier sieht irgendwie immer so aus wie Rost. Und schon komisch, dass hier mal so gar nichts wächst. Kein Busch, kein Gras, kein Baum.
5: Hat vielleicht lange nicht geregnet.
7: Regnet es überhaupt auf dem Mars?
5: Fragst du gerade wirklich mich das?
7: Hey Stella, regnet es auf dem Mars?
8: Nein, auf dem Mars regnet es nicht. Zwar gibt es auf dem Mars gelegentlich dünne Wolken aus Wassereis, aber die Bedingungen reichen nicht aus, damit sich daraus Regentropfen bilden.
7: Wusste ich jetzt auch nicht.
5: Ey Lotti, also hier mit den Leuten, die die Station aufgebaut haben, ne? Haben die vielleicht auch andere Häuser hier gebaut?
7: Du meinst andere Marsstationen?
5: Ja, also so Häuser für andere. Oder sowas wie ein Supermarkt, so Kino und so.
7: Nee, ich glaube nicht.
5: Also auch kein Gym?
7: Nee. Auch kein Gym.
5: Boah, richtig ehrenlos. Ey, Lotti, ich werd dann voll der Lauch hier. Mann. Und wenn jetzt auch noch meine Hantelstange voll verbogen ist.
7: Meinst du nicht, dass wir mit dem 3D-Drucker eine neue Stange drucken können? Professor Dr. Wiechmann meinte doch, dass man unterschiedliche Materialien drucken kann. Vielleicht also auch Metall.
5: Nice. Richtig gute Idee, Lotti. Weißt du, genau deswegen bist du meine Schwester.
7: Ich glaube, ich bin aus anderen Gründen deine Schwester. Aber das erkläre ich dir, wenn du etwas größer bist.
5: Boah, Lotti, ey. Lass mal Mama und Papa aus dem Spiel.
7: So, wir sind oben. Oh, die Aussicht ist schon richtig gut.
5: Boah, hier ist ja wirklich, also wirklich, wirklich nichts. Krass.
7: Hey Stella, was können wir von hier oben alles sehen?
8: Wir befinden uns am Rande der Tarsis-Region, ein riesiges vulkanisches Hochland in der Nähe vom Äquator in der westlichen Hemisphäre des Mars. Mit vielen Hügeln und alten Kratern. Ganz hinten am Horizont kannst du im Staub den Olympus-Mons-Vulkan sehen.
7: Ah.
8: Mit ca. 26 Kilometern ist er der höchste bekannte Berg unseres Sonnensystems. Zum Vergleich... Der höchste Berg auf der Erde, der Mount Everest, ist nur 8,8 Kilometer hoch.
5: Holy shit. Kann der ausbrechen?
7: Ich hoffe nicht. Hey Stella, kann der Vulkan ausbrechen?
8: Der Olympus Mons könnte theoretisch wieder ausbrechen. Neue wissenschaftliche Untersuchungen zeigen, dass es tief unter dem Vulkan Anzeichen von Bewegungen gibt. Allerdings war Olympus Mons vermutlich seit etwa 200 Millionen Jahren nicht mehr aktiv. Und es ist nicht sicher, ob er tatsächlich noch als lebendiger Vulkan gilt oder endgültig erloschen ist.
7: Na, schöne Schlapse auch. Dann hoffe ich mal, dass der auch erst wieder in 200 Millionen Jahren ausbricht.
5: Absolut. Warte, was soll Schlapse bitte heißen?
7: Habe ich mir ausgedacht. Ist marsianisch.
5: Okay, und was genau bedeutet das auf Deutsch?
7: Denk mal an das schlimmste Schimpfwort, das dir einfällt.
5: Okay, ja, ich hätte eins. Aber dafür würde ich garantiert Hausarrest bekommen.
7: Und genau das bedeutet Schlapse.
5: Carlotta, ey, kein Plan, was in deinem Kopf manchmal so passiert. Lotti, guck mal! Ist das auch nicht unsere Landekapsel? Und direkt daneben, hinter dem kleinen Felsen. Siehst du auch, dass da irgendwas mit einer silbernen Plane abgedeckt ist?
7: Vielleicht ist da drunter ja der...
5: Mars Rover!
7: Wollen wir hin?
5: Ja, Mann. Bester Einfall des Tages. Wer zuerst da ist!
7: wird schnell.
5: Muss da schneller laufen, Lotti.
7: Ich hab nicht so lange Beine wie du, ne?
5: Aber hey, wie war das? Weil ihm weniger Anziehungskraft ist als auf der Erde. Müsstest du nicht schneller laufen können?
7: Ich spüre davon nichts. Ich glaube, man kann nur höher und weiter springen.
5: Oh, nice. Probier ich. Power Jump! Oh, Mist! Vorsicht!
7: Hallo, was machst du da?
5: Voll hingepackt. Und was stolperst du einfach über mich?
7: Na, wenn du da so rumliegst.
5: Pilarenoso Schlapse, Lotti.
7: Pilarenoso?
5: Das heißt, verdammte Schlapse.
7: Ja, Pilarenoso Schlapse. Guck, da ist der Marsrover.
5: Denkst du auch, was ich denke? Ja.
7: Ich weiß nicht, ob das so eine gute Idee ist, Carlo. Du darfst doch auf der Erde auch kein Auto fahren.
5: Wir sind nicht auf der Erde. Und das ist auch kein Auto. Hey, Stella. Braucht man auf dem Mars einen Führerschein für Mars Rover?
9: Nein. Bis jetzt hat sich keine Raumfahrtbehörde der Welt mit Verkehrsregeln für andere Planeten beschäftigt. Demnach gibt es auf dem Mars auch keine Führerscheinpflicht.
5: Bingo. So, und jetzt sind wir auch schon da. Und das sogar ohne Unfall. Sag danke, Carlo.
7: Danke, Carlo.
1: Danke, Carlo.
7: Lustig war es ja schon. Komm, lass reingehen.
0: Lass mal Mama und Papa erstmal nichts davon erzählen.
4: Ey, Mama, Papa, wir sind einfach Rover gefahren. Mama, Papa, wir haben richtig krasse Sachen gemacht.
10: Hi, ihr beiden.
2: Lotti? Carlo?
4: Was ist los?
0: Mama, Papa, warum seid ihr so blass? Was ist passiert?
2: Naja, es gab da so einen komischen Moment, als ihr weg wart. Carlo, das, was du vorhin gesagt hast mit den Aliens, also wir...
10: Also, Papa und ich glauben, also, wir gehen ziemlich stark davon aus, dass wir doch nicht alleine hier auf dem Mars sind.
4: Was?
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12: 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Diese Sendung zum Schwimmen gebracht haben heute für euch Christine Dreier und Christian Beseke in der Regie. Vorbereitet haben die Sendung Fatma Shahin und Janine Albrecht. Und am Mikrofon habt ihr mich gehört, Anniko Schusterius. Und wenn ihr auch einen tollen Sport in eurer Freizeit macht, dann erzählt mir doch mal davon. Am besten hier direkt im Mikado-Studio. 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Bis dahin, macht's gut. Tschüss!

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1: Um 9 Uhr mit Felix Sprung. Die ukrainische Hauptstadt Kiew ist in der Nacht von Russland massiv mit ballistischen Raketen und Drohnen angegriffen worden. Laut Militärverwaltung wurde mindestens ein Mensch getötet, etwa 20 weitere wurden verletzt. Aus der NDR-Nachrichtenredaktion Katrin Kalke.
2: Aus allen Bezirken Kiews sind Schäden gemeldet worden, erklärte Bürgermeister Klitschko. Mehrere Gebäude wurden getroffen, auch eine Schule brannte. Wegen eines Feuers in einem Geschäftszentrum waren Menschen in einem Schutzraum eingeschlossen. Am Abend hatte Präsident Zelensky vor einem möglichen russischen Angriff mit der gefürchteten neuen Mittelstreckenrakete Oreshnik gewarnt. Diese fliegt mehr als 12.000 Kilometer pro Stunde und ist für Luftabwehrsysteme kaum abzufangen. Zuvor hatte Russlands Präsident Putin mit Vergeltung gedroht, wegen einer Attacke auf ein Studentenwohnheim in der russisch besetzten Region Luhansk. Dabei soll es in der Nacht zu Freitag viele Tote und Verletzte gegeben haben. Der Kreml macht die Ukraine dafür verantwortlich.
1: Die Verhandlungen zwischen den USA und dem Iran über ein Kriegsende kommen offenbar voran. Der pakistanische Außenminister Dar spricht von bedeutenden Fortschritten. Zuvor hatte US-Präsident Trump online mitgeteilt, dass man kurz vor einem Rahmenabkommen mit Teheran stehe. Einem Medienbericht zufolge könnte die Waffenruhe um weitere 60 Tage verlängert werden. Während dieser Zeit soll die Straße von Hormus geöffnet werden. Das schreibt das Nachrichtenportal Axios und beruft sich auf einen Vertreter der US-Regierung. Auch Trump hatte geschrieben, die Meerenge werde zum Zustand von vor dem Krieg zurückkehren. Teheran widerspricht. Ein Militärsprecher stellte klar, die Straße von Hormus bleibe unter voller iranischer Verwaltung. Nach den Schüssen nahe dem Weißen Haus in Washington ist ein mutmaßlicher Angreifer tot. Laut Secret Service, der für die Sicherheit des US-Präsidenten zuständig ist, hatte die Person eine Waffe gezogen und das Feuer eröffnet. Beamte hätten das Feuer erwidert und den Verdächtigen getroffen. Er sei im Krankenhaus für tot erklärt worden. Auch ein unbeteiligter Passant wurde demnach während des Schusswechsels verletzt. Am ersten sommerlichen Tag des Jahres in Hamburg ist ein Mann in der Elbe ums Leben gekommen. Laut Polizei war der 29-Jährige am steinigen Ufer bei Övelgönne ausgerutscht, gestürzt und von einer Welle erfasst worden. Er geriet in die Strömung und ging sofort unter, berichteten Zeugen. Einsatzkräfte waren gestern Abend mit einem Großaufgebot vor Ort. Auch zwei Hubschrauber unterstützten die Suche. Taucher der Feuerwehr konnten den Mann etwa 2 Stunden später nur noch tot aus dem Wasser bergen. Der FC Bayern München hat zum 21. Mal den DFB-Pokal gewonnen und das Double perfekt gemacht. Der deutsche Fußballmeister besiegte Titelverteidiger VfB Stuttgart mit 3:0. Aus der NDR-Sportredaktion Tom Gerntke.
3: Mann des Spiels war Bayerns Torjäger Harry Kane. Der Engländer traf gleich 3-mal und gewann so zum ersten Mal in seiner Karriere ein großes Finale. Dabei war der Gegner aus Stuttgart über weite Teile der Partie klar spielbestimmt, mutig, engagiert und hatte die besseren Tormöglichkeiten. Die klare Leistungssteigerung der Bayern in der zweiten Halbzeit machte am Ende den Unterschied aus. Für die Bayern ist es der erste Pokalsieg seit 6 Jahren. Stuttgart beendet die Saison ohne Titel.
1: Das waren die Nachrichten. Das Wetter in Norddeutschland. Heute wechseln sich Sonne und Wolken ab. Im Laufe des Tages von den Küsten her mehr Sonnenschein. 22 Grad in Plön bis 27 Grad im Landkreis Göttingen. An der See etwas kühler. Morgen viel Sonne und nur ein paar lockere Wolken. 22 bis 28 Grad. Und am Dienstag oft sonnig. Von der See her mehr Wolken, vereinzelt Schauer. 18 bis 31 Grad. Es ist 9.04 Uhr.
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4: An diesem Pfingstsonntag sprechen wir über die laufende Rentendebatte und zwar mit einem Experten aus der Schweiz. Was können wir von unseren Nachbarn lernen? Dann geht es unter anderem noch in dieser knappen halben Stunde um ein segelndes Klassenzimmer. Zuallererst schauen wir aber nach Washington, denn in der Umgebung des Weißen Hauses wurde geschossen. Ich bin Julia Meyer. Guten Morgen. Vor ziemlich genau einem Monat waren bei einem Pressedinner mit US-Präsident Trump Schüsse gefallen. Der Schütze muss sich nun wegen versuchten Mordes am US-Präsidenten verantworten. Jetzt gab es wieder einen Angriff im Umfeld von Trump. In der Nähe des Weißen Hauses, seines Amtssitzes, wurde auf Sicherheitsbeamte geschossen. Was genau vorgefallen ist, schildert Nina Barth aus Washington.
5: Um kurz nach 18 Uhr Ortszeit in Washington hat ein Mann in der Nähe des Weißen Hauses eine Waffe gezogen und mehrere Schüsse abgegeben in Richtung Secret Service Beamte an einem Sicherheitskontrollpunkt des Weißen Hauses. Laut Secret Service erwiderten Beamte die Schüsse und trafen den Verdächtigen. Der Mann starb im Krankenhaus. Ein unbeteiligter Passant wurde ebenfalls von einer Kugel getroffen und liegt im Krankenhaus. Unklar ist, von wem der Schuss stammte und wie schwer der Passant verletzt wurde. Bei dem getöteten Verdächtigen handelt es sich laut US-Medien um einen 21 Jahre alten Mann. Sein Motiv ist noch unklar. Mehrere US-Medien berichten, dass der Mann der Polizei bekannt war und psychisch krank gewesen sein soll. Anders als an einigen anderen Wochenenden ist US-Präsident Donald Trump übers Wochenende in Washington geblieben. Er befand sich zum Zeitpunkt der Schüsse im Weißen Haus.
4: Wir schauen in die Ukraine. Von dort werden massive russische Angriffe gemeldet mit Drohnen und Raketen, vor allem auf die Hauptstadt Kiew. Im Vorfeld hatte es schon Warnungen gegeben vor einer heftigen Attacke Russlands. Informationen dazu von Florian Kellermann aus Kiew.
6: Am Morgen lag ein verbrannter Geruch in der Luft in weiten Teilen des Stadtgebiets von Kiew. Mindestens 10 schwere Explosionen, die mutmaßlich von Raketen herrührten, hatten die Menschen in den Stunden zuvor wachgehalten. Außerdem beschoss Russland die Ukraine, darunter die Hauptstadt, mit einer großen Zahl an Langstreckendrohnen. Im Stadtviertel Pechersk, im Zentrum gelegen, gab es nach Angaben der Stadtverwaltung einen Einschlag in ein 20-stöckiges Gebäude. Im Stadtteil Schewtschenkiwski sei der Eingang zu einem Schutzraum, in dem sich Menschen befinden, verschüttet, so Bürgermeister Vitali Klitschko. Ein großes Feuer brach in einem Einkaufszentrum mit angrenzendem Markt an der Metrostation Lukjaniwska aus. Ganz im Süden von Kiew brannte eine Tennishalle nieder. Nach nicht bestätigten Informationen könnte Russland in der Nacht auch die Mittelstreckenrakete Arieshnik eingesetzt haben, dann zum dritten Mal während des laufenden Kriegs. Ein Video von einem Angriff auf die Stadt Bila-Zerkwa südlich von Kiew deutet darauf hin.
4: Soweit die Informationen aus Kiew. Wir kommen zu einem Thema, das ein großer Aufreger war diese Woche. Das Gerücht, das Renteneintrittsalter könnte angehoben werden auf 70. Ob das tatsächlich so kommen soll, das ist noch völlig unklar. Sicher ist aber, es braucht Reformen, denn unser Rentensystem ist seit langem in Schieflage. Die Balance stimmt nicht mehr zwischen denen, die einzahlen und jenen, die das Geld bekommen. Jetzt wollen wir mal schauen, wie unsere Nachbarn in der Schweiz damit umgehen. Martin Ehling ist Professor für Versicherungswirtschaft an der Universität St. Gallen und mein Kollege Andreas Sperling hatte Gelegenheit, mit ihm zu sprechen.
7: Mit welchen Gedanken beobachten Sie diese gegenwärtige Rentendiskussion in Deutschland?
8: Ich bin ursprünglich aus Deutschland, lebe aber jetzt seit 20 Jahren in der Schweiz. Insofern kenne ich beide Systeme sehr gut und sehe natürlich mit großer Sorge auf Deutschland. Ich denke schon, in Deutschland haben wir eine ernsthafte Debatte über Altersarmut. Wenn ich mir das Rentenniveau in Deutschland anschaue, habe ich große Fragezeichen, wie wir das hinbekommen werden. Und bin dankbar für jeden Tag, wo ich in der Schweiz leben darf, weil wir hier ein etwas anderes System haben, wo doch etwas breiter abgestützt ist und auch eine größere Nachhaltigkeit hat.
7: Ja, wenn wir mal ganz kurz in Zahlen sagen, Rentenniveau, da sprechen wir über diese rund 48% in Deutschland und es sind so knapp 60 in der Schweiz.
8: Genau, wir haben in der Schweiz ja ein Drei-Säulen-Modell mit verschiedenen Pfeilern, wo in Summe dazu führt, dass man ca. 60% erreichen wird. Und das ist natürlich ein ganz anderes Niveau wie das, was wir jetzt in Deutschland, da sprechen wir über 48 und geht das runter auf 46. Das ist natürlich eine ganz andere Welt dann, über die wir sprechen. Und da denke ich schon, sind die Schweizer besser aufgestellt.
7: Können Sie uns diese drei Säulen in der Schweiz nochmal kurz skizzieren?
8: Sehr gerne, ja. Also die erste Säule in der Schweiz, das ist die staatliche Vorsorge, so wie das deutsche gesetzliche Rentenversicherungssystem umlagefinanziert. Das heißt, jeder Euro, der dort reinbezahlt wird, wird direkt wieder an die Rentner ausbezahlt. Dann haben wir aber auch eine zweite Vorsorge, das ist die berufliche Vorsorge, wo alle Arbeitnehmer im Rahmen von einem Kapitaldeckungsverfahren Geld ansparen, anlegen an der Börse, Zinsen erwirtschaften, wo ihnen dann im Alter zur Verfügung stehen. Und die dritte Säule ist die private Vorsorge. Das wäre das, was wir in Deutschland unter Riester- und Rürup-Rente kennen, dass man freiwillig individuell spart, das aber steuerlich gefördert ist. Und der große Unterschied besteht insbesondere dann in der beruflichen Vorsorge, wo wir in Deutschland in der Form nicht haben.
7: Es bedeutet aber auch, dass die Menschen in der Schweiz ebenfalls Beiträge zahlen und dass der Staat je nach demografischer Entwicklung auch mal mehr, mal weniger zuschießt.
8: Das ist auch in der Schweiz so, aber von der Dimension her ist das ein ganz anderes Niveau wie in Deutschland. Also selbstverständlich ist die Schweiz genauso wie Deutschland von dem demografischen Wandel betroffen. Und auch hier gibt es die Fragestellung, dass immer mehr Rentnern immer weniger Erwerbstätigen gegenüberstehen. Aber dadurch, dass wir eben drei unterschiedliche Säulen haben, anstatt weitgehend die staatliche Umlagefinanzierung, ist die Diskussion hier natürlich eine ganz andere. Ich kann das auch in einem Beispiel verdeutlichen. Eben in Deutschland wird inzwischen über Rente mit 70 diskutiert. In der Schweiz sind wir weiterhin im Rentenalter 65. Und sicherlich müssen wir auch in der Schweiz über die Frage diskutieren, wie lange wollen wir arbeiten. Aber schon allein dieser Unterschied zwischen 65 und 70, der sagt, glaube ich, vieles, oder? Über die Notwendigkeiten auch im deutschen System, ja.
7: Aber wie sehen Sie das in Ihren Augen? Ist es denn nicht unausweichlich, das Renteneintrittsalter auch an die Lebenserwartung zu koppeln?
8: Das halte ich für einen richtigen Weg, weil wir haben über viele Jahrzehnte jetzt die Tendenz, dass wir immer länger leben, immer älter werden, in der Regel auch bei guter Gesundheit. Und da ist es natürlich naheliegend, dass wir über länger arbeiten diskutieren. Und ich glaube, gerade im politischen Diskurs in Deutschland zeigt sich sehr schön, dass es sehr müßig ist, diese Themen ausschließlich dem politischen Diskurs zu überlassen. Und wenn man da eine gewisse Bindung, einen Automatismus einführt, wir kennen das zum Beispiel aus Dänemark, wo das schon seit vielen Jahren gemacht wird, dann kann man das Ganze entpolitisieren und dann vielleicht auch ein bisschen die heiße Luft dort rausnehmen. Und wenn man es langfristig gestaltet, können die Leute sich auch darauf vorbereiten. Ich glaube, das wäre auch für Deutschland ein spannender Weg, ja.
7: Sie blicken mit Sorge auf die Entwicklung in Deutschland. Das haben Sie gesagt. Wann hätte man denn in Deutschland erkennen können oder müssen, dass das Rentensystem nicht mehr auf einem soliden Fundament steht?
8: Ich denke tatsächlich, der Fehler geht jetzt schon auf die 90er Jahre zurück. Da hatten wir ja die sehr bekannte Aussage von Norbert Blüm, die Rente ist sicher. Und das war eben ein Moment, wo man keine Reformschritte gegangen ist. Und in der Schweiz dieses Drei-Säulen-System, so wie ich es gerade skizziert habe, das geht auf die 1980er Jahre zurück. Also wir haben jetzt schon vier Jahrzehnte dieses Drei-Säulen-System. Und da sind inzwischen natürlich Kapitalien angesammelt worden, wo auch als Vermögen der Bevölkerung zur Verfügung steht. Also eben, es geht tatsächlich schon jetzt 3 bis 4 Jahrzehnte zurück, denke ich, dass der falsche Weg beschritten wurde.
4: Sagt Martin Ehling, Professor für Versicherungswirtschaft an der Universität St. Gallen. Reformiert werden soll in Deutschland nicht nur das Rentensystem, sondern unter anderem auch die Pflegeversicherung. Da machen die Krankenkassen jetzt Druck und warnen vor einem Milliardendefizit. Gesundheitsministerin Warken will noch vor der Sommerpause ihre Pläne für eine Pflegereform vorstellen. Ja, und auch das ist immer wieder ein großes Diskussionsthema hier in Deutschland. Braucht es ein Handyverbot an Schulen? Die Regelungen dazu sind bundesweit unterschiedlich, aber klar ist, den allermeisten Schülerinnen und Schülern fällt es sehr schwer, nur einige Stunden auf Smartphone zu verzichten. Bei diesem Projekt mussten rund 40 Jugendliche ihr Handy für über ein halbes Jahr abgeben, bei dem Projekt High Seas High School, das segelnde Klassenzimmer. Schülerinnen und Schüler der 10. und 11. Klasse, also so etwa 16, 17 Jahre alt, überqueren auf einem traditionellen Großsegler den Atlantik, fast 7 Monate lang. Seit über 32 Jahren gibt es diese Reise und heute kehrt die aktuelle Gruppe zurück. Das Schiff soll am Vormittag in Bremerhaven einlaufen. Ich habe vor der Sendung mit Viktoria Effinghausen gesprochen. Sie war selbst als Pädagogin auch schon mit an Bord und leitet das Projekt jetzt von Land aus. Ich habe sie gefragt, wie verändert kommen denn diese rund 40 Jugendlichen heute zurück?
9: Die Jugendlichen kommen sehr verändert zurück. Wir sagen immer, dass sie als Jugendliche an Bord gehen, dann im Oktober, und als junge Erwachsene zurückkommen. Also sie wachsen sehr an den Erfahrungen, die sie machen, und sehr an der Verantwortung, die sie im Laufe der Reise übernehmen. Dafür haben wir zum Beispiel unsere Handover, wo sich dann alle Erwachsenen an Bord überflüssig machen.
4: Und ohne Smartphone diese lange Zeit, wie gut klappt das?
9: Das klappt tatsächlich ziemlich gut. Das ist ganz anders, als man sich das eventuell vorstellen würde. Aber die Jugendlichen geben ihre Handys schon, wenn sie an Bord gehen, direkt ab und bekommen sie dann nur ungefähr einmal pro Landaufenthalt für wenige Stunden, um mal zu Hause anzurufen. Und das klappt sehr gut. Man gewöhnt sich sofort daran, wenn man das nicht mehr hat. Und die Rückmeldungen sind wirklich sehr einheitlich zu: Das hat mir gut getan. Manche wollen es dann auch gar nicht wieder haben am Ende, und weil sie befürchten, ich könnte hier auch schon wieder viel Zeit verbringen. Also ihnen ist dann auch sehr bewusst, wie sehr sie die Reise auch intensiver wahrnehmen, weil sie eben das nicht durch einen Bildschirm tun oder durch die Kameralinse, sondern diesen Zeitfresser, der es häufig ist, eben nicht immer da haben.
10: Ich kann mir vorstellen, da ist ja auch so einiges los an Bord mit rund 40 Jugendlichen in diesem Alter. Heimweh, Liebeskummer, Streit. Was sind denn so aus Ihrer Sicht als Pädagogin die größten Herausforderungen?
9: Ja, da haben Sie eigentlich schon die größten Punkte angesprochen. Also natürlich gibt es auch mal Konflikte in einer großen Gruppe an Bord. Das bleibt gar nicht aus. Dafür ist aber unser HICES-Team zuständig, da ganz eng mit den Jugendlichen zu arbeiten und zu leben und dann hier auch immer noch mit ihnen daran zu arbeiten, da Lösungen zu finden. Natürlich haben wir auch mal Heimweh. Das ist ja auch alles ein großes Abenteuer. Und natürlich zu Beginn vor allen Dingen die Seekrankheit. Also wenn wir dann im Oktober auf der Nordsee starten und durch die Biskaya müssen, das ist schon enorm. Die meisten Jugendlichen und natürlich auch Erwachsenen gewöhnen sich aber im Laufe der Zeit an diese Belastung. Der Körper, der gewöhnt sich schnell an neue Umstände, muss man sagen.
10: Jetzt heißt das Ganze ja auch das segelnde Klassenzimmer. Der Unterricht läuft also weiter nach Lehrplan auch. Aber wie ist denn das zu bewerkstelligen?
9: Ja, da gibt es dann einen ausgefeilten Plan. Also ich treffe immer wieder auf Leute, die sich fragen, was wir denn die ganzen 7 Monate machen. Aber der Tag ist gut gefüllt. Also die Jugendlichen gehen zum einen jeden Tag Wache, also sind für das Schiff verantwortlich, mindestens 4 Stunden am Tag, häufig auch 8. Und zu einer anderen Zeit haben sie dann Unterricht. Der ist sehr viel aktiver und projektorientierter, als man sich das an einer Regelschule so vorstellt, und bindet natürlich die Station der Reise und auch alle Lernfelder der Reise, zum Beispiel also Naturraum, Meer und so weiter, eng mit ein. Aber das klappt gut. Und dadurch lassen sich dann auch die Landaufenthalte, die Erfahrungen gut angeleitet in den Fächern reflektieren.
10: Wie läuft das denn dann an Land ab?
9: Ja, also wir haben 11 Landaufenthalte pro Turn. Da sind wir dann unterschiedlich lange, so 3 Tage bis zu 4 Wochen in Panama und Costa Rica. Und da auch da nehmen wir die Jugendlichen immer weiter in die Verantwortung, dass sie für die Planung dessen, was da passiert, immer mehr zuständig sind. Es ist nicht so, dass wir einen fertigen Plan präsentieren, ein paar Tage vor Ankunft, sondern die Jugendlichen sind gefragt, ihre Reise zu gestalten und dann auch da aktives Lernen mit einzubinden. Also sie haben schon Referate überall gehalten. In jedem der Länder kann man Referate halten und man lernt am besten über den Regenwald, wenn man da ist, tatsächlich.
10: Sagt Victoria Effinghausen. Sie betreut das segelnde Klassenzimmer High Seas High School. Wer daran teilnehmen möchte, muss allerdings eine ganze Menge Geld aufbringen. Die Kosten für so eine 7-monatige Reise liegen derzeit bei rund 30.000 Euro. Jetzt schauen wir nach Serbien. In Belgrad hat es gestern Abend eine große Proteste gegeben gegen die Regierung. Zehntausende haben bei einer Demonstration unter anderem Neuwahlen gefordert. Mehr dazu von Sarah Beham.
11: Mit Trillerpfeifen, Fahnen und Transparenten sind bis zu 100.000 Menschen in der serbischen Hauptstadt Belgrad auf die Straße gegangen. Sie protestierten gegen Korruption und gegen den autoritären Kurs von Präsident Aleksandar Vučić. Kritiker werfen ihm und seiner Regierung vor, Staat und Institutionen zu kontrollieren, von der Justiz über die Verwaltung bis hin zu Medien. Die Protestbewegung reicht inzwischen weit über die Studentenschaft hinaus. Familien, Rentner und Angestellte beteiligen sich an den Demonstrationen, die sich landesweit organisiert und vernetzt haben. Ihre zentrale Forderung: Neuwahlen. Zwar hatte Präsident Vučić zuletzt Wahlen für den Herbst angekündigt, viele Demonstrierende und Beobachter zweifeln jedoch daran. Gleichzeitig bereitet sich die Bewegung politisch vor. Sie arbeitet an Programmen, einem proeuropäischen Kurs und Kandidatenlisten, kurz an einem Gegenentwurf zu Vučićs Regierung. Trotz massiver Einschränkungen reisten am Wochenende Menschen aus dem ganzen Land nach Belgrad. Der Bahnverkehr war wegen einer angeblichen Bombendrohung eingestellt worden. Viele Demonstrierende sprechen von einem Versuch der Regierung, die Proteste zu behindern. Sie würden sich aber nicht davon abhalten oder einschüchtern lassen. Auslöser der Bewegung war der Einsturz eines Bahnhofsvordachs in Novi Sad im November 2024, bei dem 16 Menschen ums Leben kamen. Für viele gilt die Katastrophe inzwischen als Symbol für Korruption und staatliches Versagen.
10: Eine tief religiöse Familie, der das Jugendamt die Kinder wegnimmt. Davon erzählt der Film Fjord von dem rumänischen Regisseur Christian Mungiu. Er hat bei den Filmfestspielen in Cannes die Goldene Palme gewonnen. Für die Jury ist der Film ein Plädoyer für Toleranz und Empathie.
12: This year's Palme d'Or has been selected.
13: Die Goldene Palme wurde in diesem Jahr ausgewählt, um Licht und Verständnis auf die Diversität dieser Welt zu bringen, sagte der diesjährige Jurypräsident Park Chan-wook. Und das in einer wunderbaren, kunstvollen Weise. Christian Mungiu erzählt in Fjord die Geschichte eines streng religiösen Ehepaars, das in einen kleinen Ort nach Norwegen zieht und dort für seinen Glauben angefeindet wird. Weil bei einer Tochter in der Schule blaue Flecken auftauchen, werden die Eltern beschuldigt, ihre Kinder zu schlagen. Sie müssen sich vor Gericht verantworten, ihnen werden alle 5 Kinder weggenommen. Mungius Drama handelt von bürokratischer Verbohrtheit, aber auch von religiösem Fanatismus.
14: L'état du monde aujourd'hui n'est pas, disons, la meilleure.
13: Regisseur Christian Mungiu ist nicht stolz, seinen Kindern eine solche Welt zu hinterlassen. Der rumänische Filmemacher wurde in diesem Jahr schon zum 2. Mal mit der Goldenen Palme für den besten Film ausgezeichnet.
14: Today the society is split.
13: In seiner Dankesrede betonte der rumänische Filmemacher, wie zersplittert und radikalisiert unsere Gesellschaften seien. Sein Film sei ein Plädoyer für mehr Empathie und mehr Toleranz und weniger Fundamentalismus.
14: Any kind of fundamentalism?
13: Der 2. Preis, der große Preis der Jury, ging in diesem Jahr an den russischen Regisseur Andrei Zwiaginzew für seinen Film Minotaurus. Der im Exil in Paris lebende Russe porträtiert in seinem Thriller eine russische Gesellschaft, die unter der Diktatur Putins jegliche Menschlichkeit verloren hat. In seiner Dankesrede richtete sich Andrei Zwiaginzew direkt an den russischen Präsidenten, der seiner Ansicht nach für den Ukraine-Krieg verantwortlich sei. Millionen junger Menschen auf beiden Seiten der Grenze wollen, dass die Massaker aufhörten, so Zwiaginzew. Und der Einzige, der das Abschlachten beenden könne, sei der Präsident der Russischen Föderation. Auf der Preisverleihung der 79. Filmfestspiele von Cannes wurden in diesem Jahr ungewöhnlich deutliche Worte gegen Kriegstreiber und machthungrige Despoten gesprochen. So kritisierte der polnische Regisseur Paweł Pawlikowski, dass wir in einer Welt lebten, in der immer mehr Menschen glauben, sie hätten Recht. Und das sei erschreckend.
14: And because we live in a world where more and more people are absolutely convinced that they're absolutely right. And it's scary.
13: Der einzige deutsche Film im Rennen um die Goldene Palme war der Spielfilm Das geträumte Abenteuer von Valeska Griesebach.
15: The jury prize goes to.
13: Dafür wurde die deutsche Regisseurin in diesem Jahr mit dem Preis der Jury ausgezeichnet, der drittwichtigsten Auszeichnung in Cannes. In ihrem 3-stündigen Drama erzählt die Wahlberlinerin die Geschichte einer bulgarischen Frau an der Grenze zur Türkei und die einem Freund hilft, der in die Fänge der Mafia gerät. Das Porträt einer korrupten Gesellschaft am Rande Europas.
16: Thank you so much.
13: Damit geht in Cannes ein Festival zu Ende, dem es gelungen ist, relevant zu sein und Politik und Kunst zu verbinden. Mit einer Botschaft, die wichtiger nicht sein könnte. Wir müssen alle mehr zuhören und uns Menschen öffnen, die anders denken als wir. Cannes 2026 war eine klare Forderung nach mehr Toleranz und Empathie.
10: Eindrücke aus Cannes waren das von Jan Tussing. Jetzt kommen wir zum Sport mit Lars Bente und da geht's zum Start um den neuen DFB-Pokalsieger.
17: Ja, und das ist der FC Bayern. Anders als in der Liga, da mussten die Münchner ja verhältnismäßig lange auf diesen Titelgewinn warten, dass sie dann 3-0 gegen den VfB Stuttgart gewinnen konnten und den Pokal damit zum insgesamt 21. Mal in die Höhe strecken durften. Das lag besonders an einem Stürmer, wie Stefanie Baschik berichtet.
18: Er war der Mann des Spiels. Harry Kane. 3 Treffer beim 3-0 Pokalfinalsieg gegen den VfB Stuttgart. Mit dem Kopf.
19: Tor! Und es ist Harry Kane!
18: Mit dem Fuß. Und via Strafstoß aus 11 Metern. Für Hattrick Harry hatte auch sein Kontrahent Dennis Undaf nur Bewunderung übrig.
20: Der Mann trifft, wie er will. Und ich glaube, in so einem Spiel musst du halt
16: darf sie nicht aus den Augen lassen und dann macht er die Dinge halt eiskalt.
20: Dabei war Kane in der ersten Hälfte kaum zu sehen. Der VfB Stuttgart, der Titelverteidiger, verteidigte Bayerns Ausnahmeangreifer bravourös. Der schwäbische Abwehrchef Jeff Chabot stand ihm quasi permanent auf den Füßen.
16: Wir wollten es eklig machen, Zeitchen, viele Fouls haben. Das haben wir gut geschafft. Wir haben lange mitgehalten, wir haben es lange eklig gemacht.
20: Stuttgart hatte die besseren Möglichkeiten. Der gebürtige Berliner Maximilian Mittelstädt setzte den Ball einmal ans Außennetz. Einmal konnte Manuel Neuer-Vertreter Jonas Urbich einen flachen Distanzschuss des Linksverteidigers gerade so um den Pfosten lenken. Für die Bayern mit Sportvorstand Max Eberl auf der Tribüne war es schwer.
21: Aber wir haben dagegen gehalten, wir haben auch ein Stück weit dreckig spielen müssen, weil VfB das einfach erzwungen hat. Und trotzdem haben wir irgendwann unsere Qualitäten Ende der ersten Halbzeit auf den Platz gebracht. Und
20: dann kam der FCB. 55. Minute, Kimmich mit einem schnell ausgeführten Freistoß, Flanke Olise und im 5-Meter-Raum keiner bei Kane. Der Rest ist bekannt.
21: Kane! Wenn wir dann eben mal Chancen haben, dann nutzen wir sie. Also die ganze Saison, das war heute das Spiel dafür.
20: Die Bayern nach 6 Jahren zurück im Pokalendspiel mit Happy End.
17: Und gestern wurden in ganz Deutschland ja auch noch die Landespokalsieger ermittelt. Und da lohnt es sich für die Fans von Hansa Rostock, dem Hamburg-Eimsbütteler BC, Phoenix Lübeck, dem Lüneburger SK und der SV Hemelingen, ja mal einen Blick auf ndr.de zu werfen. Denn diese Clubs haben sich qualifiziert für die erste DFB-Pokalrunde der kommenden Saison. Vom Landespokal jetzt zu einer Weltmeisterschaft, und zwar im Eishockey. In der Schweiz, da bangt das deutsche Team da aktuell um das Erreichen des Viertelfinals. Nach 4 Niederlagen gab es gestern gegen Österreich den 2. Sieg in Folge. Ein deutliches 6:2. Jetzt muss zum Ende der Gruppenphase ein Sieg her gegen Schlusslicht Großbritannien. Und das DEB-Team muss auch noch darauf hoffen, dass Konkurrent Lettland stolpert. Ja, und abschließend noch der Blick nach Paris, denn da beginnt heute die erste Runde der French Open. Und für Tennisprofi Alexander Zverev ist es damit ja auch der nächste Anlauf zum großen Ziel, seinem ersten Grand-Slam-Titel. Heute ist der Hamburger zum Auftakt gegen den Franzosen Bonzi gefordert und Zverev ist in diesem Duell klarer Favorit.
4: Der Sport war das mit Lars Bente. Und zum Schluss dieser Sendung gratulieren wir jetzt noch einem Geburtstagskind. Bob Dylan wird heute 85 Jahre alt. Geboren wurde er als Robert Allen Zimmerman. Heute ist er aus der Musikgeschichte nicht mehr wegzudenken. Bob Dylan hat einen Nobelpreis bekommen. Seine Songs sind immer wieder auch Forschungsgegenstand an Universitäten. Aber vor allem hat er eine ganz besondere, knarzige Stimme. And it's all over
22: now, baby blue. Maßgeblich beeinflusst Dylan die Folkszene der 60er Jahre, stößt Fans aber auch vor den Kopf, als er auf der Bühne schließlich zur E-Gitarre greift. Künstlerisch die Öffnung Richtung Rock und Teil seiner Legende vom Rebellen. Er produziert aber auch immer wieder massentaugliche Hits. Hey, Mr. Tambourine Man, play a song for me. I'm not sleepy and there is no place I'm going to. In den USA gilt der junge Bob als ein Sprachrohr der Bürgerrechts- und Friedensbewegung. Doch Dylan verweigert sich, damals wie heute, diesem und jedem anderen Etikett. You feel like
23: an imposter. Man fühlt sich wie ein Hochstapler, wenn Leute denken, du seist etwas, was du gar nicht bist. Mein Image war nicht das eines normalen Sängers. Manche sahen mich eher als eine Gefahr für die Gesellschaft. Andere sagten, ich sei ein Prophet oder ein Erlöser. Aber das war ich nie.
22: Bob Dylan schreibt mehr als 600 Lieder und verkauft 125 Millionen Alben. Ein breites Spektrum an Klangfarben. You may be an ambassador to England or France. You may like to gamble, you might like to dance. 10 Grammys und ein Oscar krönen die Karriere. 2016 erhält der Ausnahmekünstler sogar den Literaturnobelpreis, bleibt aber der Verleihung fern und seinem Image als Querkopf treu. Privat durchlebt der Nachfahre jüdischer Einwanderer Höhen und Tiefen. Ein schwerer Motorradunfall zwingt ihn zeitweise zur Schaffenspause. Und seine schwierige Beziehung zur Folk-Ikone Joan Baez macht Schlagzeilen. Er heiratet 2 andere Frauen und zeugt 6 Kinder. 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Viele seiner Lieder thematisieren die Vergänglichkeit.
0: Doch die hält Bob Dylan scheinbar nicht davon ab, auch mit 85 noch um die Welt zu touren. Gesellschaftskritische Hymnen, nachdenkliche Balladen, feinfühlige Liebeslieder. Der kleine Mann aus Minnesota hat große Musikgeschichte geschrieben. Bob Dylan, eine der bedeutendsten Stimmen Amerikas.

0: Ja, und heute wird er 85 Jahre alt. Benedikt Schäper war das über Bob Dylan. Und das waren die Themen des Tages an diesem Morgen. Ich bin Julia Meyer und ich wünsche Ihnen einen schönen Pfingstsonntag.
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2: Um 9.30 Uhr mit Felix Sprung. Aus der Ukraine werden massive russische Luftangriffe gemeldet. Betroffen ist vor allem die Hauptstadt Kiew. Berichten zufolge gab es eine Reihe von Explosionen und Bränden. Bürgermeister Klitschko spricht von mindestens 2 Toten und über 50 Verletzten. Zahlreiche Gebäude seien beschädigt worden, darunter Hochhäuser und eine Schule. Aus anderen Landesteilen wurden ebenfalls russische Attacken gemeldet. Über das Ausmaß ist noch nichts bekannt. Auch im Nachbarland Polen war das Militär in Alarmbereitschaft. Das kommt bei größeren Angriffen in der Ukraine immer wieder vor. Als Vorsichtsmaßnahme stiegen Flugzeuge der Luftwaffe auf. Nahe dem Amtssitz von US-Präsident Trump in Washington hat ein Mann auf Sicherheitskräfte geschossen. Die Beamten hätten das Feuer erwidert und den Angreifer dabei tödlich verletzt, teilte der Secret Service mit. Die Behörde ist für den Schutz des Präsidenten zuständig. Aus der NDR-Nachrichtenredaktion Volko Damm.
3: Bei dem Schusswechsel wurde demnach außerdem ein unbeteiligter Passant verletzt. Ob der Verdächtige oder Agenten des Secret Service dafür verantwortlich waren, war zunächst unklar. Beamte wurden den Angaben zufolge nicht verletzt. Ein Großaufgebot von Sicherheitskräften riegelte das Weiße Haus nach den Schüssen weiträumig ab. US-Präsident Trump hatte sich während des Vorfalls in seinem Amtssitz aufgehalten. Dort arbeitete er nach eigenen Angaben an einer Vereinbarung mit dem Iran, um den Krieg zu beenden.
2: In der Demokratischen Republik Kongo steigt infolge des Ebola-Ausbruchs die Zahl der Toten weiter. Die Regierung des Landes spricht inzwischen von mehr als 200 Erkrankten, die verstorben sind, mutmaßlich an Ebola. Die meisten Fälle sind noch nicht von einem Labor bestätigt worden. Insgesamt wurden bisher fast 900 Verdachtsfälle gezählt. Nach Angaben der Weltgesundheitsorganisation dürfte die tatsächliche Zahl aber deutlich höher liegen. Inzwischen wird davon ausgegangen, dass sich 3 Helfer des Roten Kreuzes schon Ende März infiziert hatten. Bisher war die früheste bekannte Infektion auf Ende April datiert worden. In der Republik Zypern wird heute ein neues Parlament gewählt. Rund 570.000 Wahlberechtigte entscheiden über 56 Abgeordnetensitze. Aus Istanbul Uwe Lüb.
4: Das Parlament ist zwar der Gesetzgeber, die Regierung regelt aber vieles durch Dekrete. Nach Umfragen schafft es die sozialdemokratische EDEC nicht wieder ins Parlament. Dagegen wird mit dem Einzug neuer Parteien gerechnet. Dazu zählt ALMA, die vor allem gegen Korruption vorgehen möchte. Gute Chancen werden auch der proeuropäischen Partei Volt Zypern und der DDP des zyprischen Europaabgeordneten Fidias Panayotou eingeräumt. Als bestimmende Themen vor der Wahl gelten Migration, Korruption und die wirtschaftliche Lage.
2: Die klassische SMS verliert in Deutschland immer mehr an Bedeutung. Nach Angaben der Bundesnetzagentur wurden im vergangenen Jahr 2,9 Milliarden SMS verschickt und damit nur noch fast halb so viele wie im Jahr davor. Viele Menschen nutzen inzwischen Messenger-Dienste wie WhatsApp oder Signal. Außerdem setzen Banken und Unternehmen zunehmend auf andere Sicherheitsverfahren statt SMS-Codes. Die meisten SMS wurden 2012 verschickt. Damals waren es in Deutschland fast 60 Milliarden, also rund 20 Mal mehr als im vergangenen Jahr. Das Wetter in Norddeutschland. Heute wechseln sich Sonne und Wolken ab. Im Laufe des Tages von den Küsten her mehr Sonnenschein. 22 Grad in Plön bis 27 Grad im Landkreis Göttingen. An der See etwas kühler. Morgen viel Sonne und nur ein paar lockere Wolken. 22 bis 28 Grad. Und am Dienstag oft sonnig. Von der See her mehr Wolken, vereinzelt Schauer. 18 bis 31 Grad. Das waren die Nachrichten.
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0: Hamburg und Tahiti heute mit Verena Gonsch und wir reisen nach Indien und zwar ganz in den Süden. Charlotte Horn ist bei mir im Studio und wir reisen nach Hampi, die sagenumwobene Tempelstadt im Süden von Indien. 300 Jahre lag sie verlassen da, bis ein Engländer sie Mitte des 19. Jahrhunderts wieder entdeckte und seitdem pilgern vor allem gläubige Hindus dorthin. Und vor genau 40 Jahren bekam Hampi die Auszeichnung als UNESCO-Weltkulturerbe. Salman Rushdie hat vor 3 Jahren sogar ein Buch über das versunkene Hindu-Reich geschrieben. Und Charlotte Horn war da. Hallo Charlotte.
1: Hallo Verena, ich freue mich sehr.
0: Ich freue mich auch. Du hast diese wahnsinnig weite Reise nach Hampi auf dich genommen. Man kann

0: dieses Hampi, das war ja die Hauptstadt des letzten großen Hindu-Reichs von Vijayanagar zwischen dem 14. und 16. Jahrhundert. Da herrschten die Herrscher über kunstvollste Paläste und Tempel. Und hier in Europa kennt man ja meistens Pompeji oder man kennt Machu Picchu in Peru oder Angkor Wat in Kambodscha. Aber von Hampi haben die wenigsten bisher gehört.
1: Ja, toll, dass wir uns das jetzt mal angucken. Du hast gesagt, Hampi liegt sehr abgelegen. Wie bist du da hingekommen?
0: Ja, es ist tatsächlich etwas kompliziert. Also es ist wirklich so ein Lost Place. Man muss da wirklich hinwollen. Also ich bin nach Bangalore geflogen. Das liegt ja im Bundesstaat Karnataka. Und von da ging es dann mit dem Zug 11 Stunden lang in Richtung von Hampi. Weil Hampi selber hat gar keine Bahnstation, sondern ich musste in einen anderen Ort in der Nähe von Hampi. Also man muss da wirklich hinwollen. Auch von Delhi ist es kompliziert. Es gibt zwar Flughäfen in der Nähe von Hampi, aber auch von da sind es nochmal 2-3 Stunden mit dem Auto.
1: Das klingt lang. Wie war das denn, 11 Stunden im Zug in Indien?
0: Zugfahren in Indien ist wirklich eine Erfahrung und ich würde es jedem mal empfehlen. Es geht recht gemächlich zu, also auch die Türen von den Zügen sind teilweise offen und man kann dann da zwischen den Waggons stehen und die Landschaft langsam an sich vorbeituckern sehen. Zwischendurch kommen immer wieder Menschen und rufen Chai, Coffee, Pane ist Wasser. Also man wird bestens versorgt mit Trinken und auch Essen und ich habe viele Pilger getroffen, viele hinduistische Pilger, die an diese besonderen Orte fahren und immer wieder ausgestiegen sind, weil da überall eben so Tempelstätten sind. Und einen Fahrgast habe ich auch getroffen, der hat mich gefragt, wo kommen Sie denn her? Ja, aus Deutschland. Und dann erzählte er mir direkt, dass er natürlich 1969 mal in Detmold studiert hatte. Also es ist immer wieder interessant und ich finde, das Reisen oder auch gerade Zugfahren ist ja so toll, weil man immer so zufällige Begegnungen hat mit ganz besonderen Menschen, die einem ihre Geschichte erzählen. Und das Ganze hat dann 11 Stunden gedauert und irgendwann bin ich dann im Dunkeln angekommen in einem Ort, der heißt Hospet. Und von da bin ich dann mit einem Taxi nach Hampi gefahren und ich bin dann da abends angekommen und das war wirklich da schon so mystisch, weil man muss einfach wissen, Hampi, diese alte Ruinenstätte, liegt in so einer wahnsinnig mystischen Landschaft. Also da liegen dann so große Felsbrocken. Ich habe nur die Schatten gesehen, die spiegelten sich dann gegen den Himmel. Also man sah einfach so diese großen Felsen und ich hatte ein Hotel direkt an einem Fluss. Also ich wurde direkt empfangen und war sehr gespannt auf die nächsten Tage dort an diesem faszinierenden Ort.
1: Sag nochmal, in welcher Jahreszeit du gereist bist?
0: Ich war im September dort. Also das war so das Ende des Monsuns, weil man muss auch wissen, in Hampi ist es einfach sehr heiß. Es liegt ja eben in Südindien und die besten Reisemonate sind im Prinzip zwischen September und März. Und ich habe mir dann da schon vorher einen Guide organisiert und mit dem war ich am nächsten Tag ganz früh verabredet.
1: Ja, dann wollen wir mal gucken, wie diese Tour war mit diesem Guide.
0: Am Osteingang der UNESCO-Weltkulturerbestätte von Hampi um kurz nach 9 Uhr morgens. Eine lange Straße führt in Richtung der ersten Tempelanlage. Tourguide Manjunath Gowda macht vor einem ersten Tempel Halt. Auf den Säulen sind kunstvoll verschiedene Symbole hineingemeißelt. Sich aufbäumende Pferde, verschiedene Hindu-Gottheiten. Ein Rest roter Farbe ist noch zu sehen.
2: Okay, good morning once again. Heartily welcome to Hampi. So myself, I'm Manjunath Gowda.
0: Seit über 20 Jahren führt der 45-Jährige Besucherinnen und Besucher durch die weite Tempelanlage.
3: Als ich klein war, lag das hier alles noch so gut wie im Dschungel. Seitdem habe ich gesehen, wie sich Hampi verändert hat, von damals bis heute.
0: Manjunath Gowda ist in Hampi geboren und aufgewachsen und hat miterlebt, wie die verlassene Stadt mit ihren einmaligen Tempeln vor 40 Jahren UNESCO-Weltkulturerbe wurde. Und damit besonders schützenswert. In den 80er Jahren seien vor allem religiöse Pilger zu den Hindu-Tempeln gekommen. Seit den 90ern immer mehr Touristen, auch aus dem Ausland. Mitte des 16. Jahrhunderts überfielen muslimische Sultanate das Hindu-Königreich Vijayanagar, zerstörten und plünderten die Hauptstadt. Die Bewohner, die überlebten, flohen aus der Stadt. 300 Jahre lang war Hampi verlassen. Dichter Dschungel und wilde Tiere machten sich breit. Bis ein Offizier der britischen Ostindien-Kompanie die Ruinen entdeckte. Inzwischen zieht das UNESCO-Weltkulturerbe in der Hochsaison zwischen Oktober bis März bis zu 150.000 Touristen im Monat an, so die Tourismusbehörde. Die Mehrzahl der Besucherinnen und Besucher stammt aus Indien. An diesem Morgen sind noch nicht so viele unterwegs.
4: Wir sind hier gerade zum Seiteneingang reingekommen und jetzt laufen wir über das Gelände und es ist wirklich so riesig, man sieht das Ende quasi nicht.
0: In der Ferne ragt ein trapezförmiges Tempeltor gen

0: Himmel. Typisch für die Architektur der Draviden, der Urbevölkerung von Südindien. Eine lange Straße führt auf das Tor zu. Links und rechts ziehen sich Hügel hoch, bewachsen mit Büschen und Bäumen und unzähligen rundgeschliffenen Felsbrocken aus Granit in den unterschiedlichsten Größen. Vorbei geht es an einem 7 Meter breiten Wasserbecken, einem heiligen Ort, dem Pushkarani. Einem für Südindien typischen traditionellen Brunnen für religiöse Zeremonien. Am Rand führen Stufen runter zum Wasser. Jetzt nach der Monsunzeit mit viel Regen ist das Becken bis oben gefüllt. Die Herrscher von Vijayanagar machten das recht trockene, felsige Land mit einem ausgeklügelten System von Bewässerungskanälen fruchtbar. Noch heute profitieren die Bauern davon, mit weit angelegten Reisfeldern und dem Anbau von Linsen, Mango oder Zuckerrohr. Ein markanter Vogelruf durchbricht die Stille.
1: Es ist ein Pfau. Wir haben so viele Pfauen in Hampi. Es ist unser nationaler Vogel.
0: Auf dem Weg Richtung Ticketschalter erzählt Manjunath, wie Arbeiter damals in der Lage waren, diese Tempel zu errichten. Ganz ohne Kräne oder Maschinen. Elefanten hoben die Steine an und auf Rampen wurden sie an Seilen aus Baumfasern an die richtige Stelle gezogen. Wie viele Tempel es in Hampi genau gibt, wisse niemand so genau, sagt Manjunath. Mehr als 1000 bestimmt. Man könne sie gar nicht alle zählen.
2: It's more than 1000. You cannot count because of this so huge place.
0: Und um wenigstens ein paar von ihnen genauer anzuschauen, braucht man ein Ticket.
3: Namaste. How much is it, please?
4: 600 rupees.
0: 600 Rupien. Umgerechnet etwa 6 Euro kostet der Eintritt.
3: Thank you.
0: Unweit des Ticketschalters schneidet G. Dadapir gerade in gebückter Haltung das hohe Gras mit einer kurzen Sense. Sein Hemd ist durchgeschwitzt. Seit 30 Jahren kümmert der 56-Jährige sich um die Anlage und hilft bei Renovierungsarbeiten.
5: Ich arbeite schon so lange hier. Und es ist eine Ehre für mich, die Tempel und Denkmäler sauber zu halten und sie zu erhalten.
0: Manjunath Gowda führt durch das beeindruckend hohe Tor in die von einer Mauer umschlossene rechteckige Anlage des Vitala-Tempels. Oben sieht man tanzende Hindu-Gottheiten in den Stein gehauen. Weiter unten ziehen sich Risse durchs Gemäuer. Nach heftigen Regenfällen sei das Tor etwas nach unten gesackt, erzählt Manjunath. Zum Glück bleibe die Region von Erdbeben verschont. Aber die Witterung setze allen Tempeln zu. Innerhalb der Anlage sind links und rechts kleine Tempel. Dazwischen eine massive Skulptur, ein Streitwagen aus hellem Granit. Der Wagen mit seiner kunstvollen, filigranen Steinmetzarbeit fällt sofort in den Blick. König Krishna Devaraya habe ihn hier errichten lassen, erzählt Manjunath.
2: Now you can see on the 50 rupees note. This one.
0: Der Guide holt seinen Geldbeutel raus, zieht einen Geldschein hervor und hält ihn vor den Wagen.
2: It's the stone chariot of Hampi.
1: Es ist der steinerne Streitwagen von Hampi, den wir jetzt auf der 50-Rupien-Banknote sehen können.
0: Manjunath deutet auf zwei Elefanten aus Granit. Sie stehen wie Wachen vor dem Wagen. Ihre Rüssel sind verstümmelt. Die Truppen der muslimischen Sultanate hätten viele Hindu-Statuen zerstört, erzählt der Guide, als sie in Hampi einmarschierten und die Tempel und Paläste plünderten. Die exakte geometrische Ausrichtung der Anlage ist beeindruckend, angelegt nach dem Konzept des Vashtu, quasi eine indische Version von Feng Shui. Genau in der Mitte überragt ein Tempel die Anlage. Er hat besonders viele dünne Säulen. Ein QR-Code auf einer Plakette animiert zum Abscannen.
3: Wir stehen hier vor so einem Tempel, das ist der Musiktempel und man kann so einen QR-Code scannen, weil die sind so ganz wie dünne Streben und wenn man die anhauen würde, dann würde Musik erklingen. Und jetzt mal gucken, was der QR-Code uns zeigt. Ich glaube, da kann man die Musik abspielen, die man hören würde, wenn man diese dünnen Streben aus Stein, aus hartem Granit anschlägt. Aber das ist nicht mehr länger erlaubt.
0: Und tatsächlich, es funktioniert. Das Handy spielt die Melodie, die erklingt, wenn man die akustischen Säulen vom Ranga Mantapa, wie der Tempel heißt, mit einem Holzstab sanft anschlägt. Inzwischen dürfen das nur noch Mitarbeitende. Ein Tourist hatte wohl einmal zu stark draufgehauen und eine Säule war gebrochen. Abida achtet mit darauf, dass Touristen sich an die Regeln halten. Nichts anfassen und kein Plastik achtlos wegschmeißen. Gerade fegt die 45-Jährige den staubigen Boden mit einem langen Reisigbesen. Sie trägt einen gelben Sari mit roten Blüten drauf, das indische Wickelkleid. Über der Schulter ein Schweißtuch. In den langen geflochtenen Zopf hat sie oben eine Girlande aus weißen Jasminblüten gesteckt. Seit sie 10 Jahre alt sei, verdiene sie hier in der Weltkulturerbestätte ihr Geld, erzählt sie stolz. Am Anfang hätte sie nur ein paar Cent bekommen. Inzwischen umgerechnet etwa 300 Euro pro Monat.
4: Ich bin sehr glücklich, hier zu arbeiten, als ob es hier eine besondere Verbindung zu meinem früheren Leben geben würde. Diese Arbeit sichert mir und meiner Familie ein gutes Auskommen.
2: This market is very special for the horse trading.
0: An einem kleineren Tempel gegenüber deutet Manjunath auf den kunstvoll verzierten Steinsockel. Zu sehen sind ein chinesischer Händler, Pferde, Ochsen und Elefanten. Denn in und um den Vitala-Tempel seien damals unter anderem Pferde gehandelt worden, so Manjunath. Insgesamt 7 solcher Marktstraßen habe es in Vijayanagar gegeben. Ein Markt für Gewürze, einer für Obst und Gemüse, und der größte für Silber, Gold und Edelsteine. Ein paar Meter weiter macht ein junges indisches Paar gerade Fotos. Sie sind auf der Durchreise mit dem Auto von Bangalore nach Mumbai. Bisher hätten sie immer nur Fotos gesehen von Hampi. Jetzt hier zu stehen sei einmalig, sagt Shilpa und zieht ihren blau-gold schimmernden Schal über ihrer Schulter zurecht. Gerade für sie als gläubiger Hindu sei es ein besonderer Moment.
6: Ich habe richtig Gänsehaut. Wir müssen endlich mehr über unsere eigene Kultur erfahren. Es ist noch schöner als das Taj Mahal. Die meisten Leute besuchen das Taj Mahal, aber ich finde das hier wunderbar. Mir fehlen die Worte, um es zu beschreiben.
0: Vom Vitala-Tempel führt ein Trampelpfad zum Tungabhadra-Fluss.
2: So now we are walking heritage pathway along the river.
0: Ein etwas angerostetes Schild warnt vor Krokodilen. Kurz vor der Mittagszeit knallt die Sonne ziemlich stark herunter. Unter einem Baum mit ausladender Krone ruht sich ein Paar im Schatten auf einer Mauer aus. Anu und Manu Bhatia sind vor 20 Jahren von Indien nach Dubai ausgewandert. Schon lange hätten sie nach Hampi fahren wollen, erzählt Anu Bhatia.
7: Das Erstaunlichste daran ist, dass wir in Indien bereits diese wunderschönen Monumente und Bauwerke zu Ehren unserer Götter errichtet haben, als der Rest der Welt noch in Felsen und Höhlen lebte und ein sehr einfaches Leben führte. Daran sieht man, wie weit Indien schon war in seiner Entwicklung vor so vielen Jahren.
0: Ihr Mann ist besonders von der Ingenieurskunst und Architektur beeindruckt. Seiner Ansicht nach würde Indien kulturelle Schätze wie Hampi nicht gut genug vermarkten.
8: Die Art und Weise, wie wir Tourismus betreiben oder dafür werben, wir müssen einfach noch viel mehr tun. Hampi hat so viel zu bieten.
0: Am Ende fehle es wohl immer am Geld. Guide Manjunath Gowda sieht das ähnlich. Er biegt auf eine weitere ehemalige Marktstraße ein.
2: We called Achyutrayapura. It was an ancient market for the courtesans.
0: Während der Blütezeit des Reichs von Vijayanagar boten hier Kurtisanen ihre Dienste an.
2: The signboard was collapsed.
0: Ein verblichenes Hinweisschild für Touristen liegt achtlos im Gras. Manjunath ärgert das.
2: Hampi is a so rich and so beautiful place and very like a big site, open air museum.
1: Hampi ist ein so bereichernder und schöner Ort, wie ein riesiges Open-Air-Museum, das sogar als Weltkulturerbe ausgezeichnet wurde. Und das müssten wir besser vermarkten. Dafür bräuchten wir auch eine bessere Infrastruktur wie öffentliche Toiletten und einen Ort, wo sich Menschen kurz ausruhen können.
2: Wir brauchen Waschrooms und manchmal die Leute ein paar Minuten Rest.
0: Von der Kurtisanenstraße geht es einen Hügel hinauf, vorbei an beeindruckend aufeinandergetürmten, rundgeschliffenen, rötlichen Granitfelsbrocken. Seit Millionen Jahren liegen sie schon hier. Oben angekommen ist der Blick hinunter auf die Tempelstadt inmitten der hügeligen, weiten Landschaft wirklich atemberaubend. Auf breiten Stufen geht es hinab zu einer langen, staubigen Straße. Sie führt zum Virupaksha-Tempel mit seinem hohen, mächtigen, kunstvoll verzierten Torbogen. In einem Palmenhain grasen einige schwarze Ochsen. Ein Hirte treibt seine Ziegen in ihre Richtung. Links und rechts von der Straße zeugen alte Mauerwerke und Säulen noch von der ehemaligen Ladenzeile. Hier dürfen auch wieder Autos fahren. Die Überreste der Läden mit zwei offenen Stockwerken ohne Wände sind überwuchert mit Moos und Gras. Im 20. Jahrhundert zogen hier wieder Menschen her und richteten sich häuslich ein. So wie Manjunats Großvater und seine Familie.
1: Dieser Markt ist mir sehr vertraut. Ich bin mit diesem Bazar geboren und aufgewachsen.
0: Doch 2011 musste die Familie hier wegziehen. Die Behörde, die das UNESCO-Weltkulturerbe verwaltet, entschied, dass es wichtig sei, die alten Gemäuer zu schützen. Sie wies den Familien ein neues Stück Land zu, ein paar Kilometer entfernt, und zahlte jeder Familie umgerechnet etwa 1.500 Euro.
2: Hi, Namaskara, good morning.
0: Aus der Nähe sieht das wuchtige Tor des Virupaksha-Tempels noch beeindruckender aus. Die Schuhe überlässt man für ein paar Rupien den hoffentlich wachsamen Augen eines Wächters. Barfuß geht es hinein.
3: Wir sind jetzt in einem der größten Tempel, wo Menschen immer noch beten, weil noch nicht so viel zerstört wurde. Und hier steht ein echter Elefant, das ist Lakshmi.
0: Doch Lakshmi macht eher einen traurigen Eindruck. Die Elefantendame steht den ganzen Tag auf dem kargen Granitboden. Mit dem Kopf ragt sie knapp bis unter die Decke. Immer wieder greift sie mit ihrem Rüssel nach den Bambuszweigen, knackt sie und schiebt sie sich ins Maul. Mit den breiten Ohren wedelt sie sich etwas Luft zu.
9: Ah, Lakshmi.
0: Abends würde sie rausgeführt in den Wald, versichert Tierpfleger Raju. Sie würde auch an religiösen Prozessionen teilnehmen. Ein Foto mit Lakshmi für ein paar Cent. Einige indische Touristen machen bereitwillig mit. Der Tierpfleger freut sich sichtlich über das Trinkgeld. Man kann nur hoffen, dass er es auch für Futter ausgibt. Der Virupaksha-Tempel sei der einzige noch lebende Tempel von Hampi. Die anderen seien zu zerstört oder entweiht worden. Hindus verehren hier den Gott Shiva, den Gott der Zerstörung und des Neuanfangs. Und auch die Affen suchen offenbar die göttliche Nähe. Sie hangeln sich unter dem Dach entlang. Einer schnappt sich ein Stück Kokosnuss aus einer Schale mit Opfergaben und kaut darauf herum. In einem kleineren Schrein aus massivem, schwarzem Gestein ist es sehr dunkel. Nur einzelne Öllampen werfen ihr Licht auf den silbernen Altar zu Ehren von Gott Shiva und auf die Priester in weißen Gewändern. Für sie ist dieser jahrhundertealte Tempel vor allem eines, ein Ort der Anbetung. Touristen zieht es eher weiter, wie zum königlichen Palast. Weil die Anlage von Hampi so riesig ist, empfiehlt sich eine kurze Fahrt mit dem Auto.
2: So now we are in the place called Royal Enclosure. Ticket, can I show you tickets?
0: Der einst prächtige Palast brannte bei der Eroberung von Hampi bis auf die Grundmauern nieder.
1: Der Palast bestand aus einem Fundament aus Stein, die Seitenwände waren aus Ziegeln und Mörtel, die Decke war aus Sandelholz. Im Inneren befanden sich Säulen, beschichtet mit Gold, Diamanten, Rubinen und bunten Stoffen. Es gab Springbrunnen und Gärten. Es war ein wunderschöner Palast. Aber jetzt ist nur noch das Fundament übrig.
0: Die Pracht von damals kann man heute nur erahnen, wenn man die steilen Stufen emporklimmt und die wuchtige 10 Meter hohe Verteidigungsmauer überwindet. Eine riesige Fläche kaum zu erfassen. Einer von ursprünglich 3 Wachtürmen steht noch. Augenzeuge einer inzwischen versunkenen Welt. Von Hampi, der Hauptstadt des letzten großen Hindu-Reichs Vijayanagar.
10: Toll, dass du diese Tour gemacht hast. Und man merkt auch richtig, wie dich das so, ja, berührt hat.
3: Ja, es ist wirklich faszinierend, da herumzulaufen zwischen diesen alten Ruinen, zwischen diesen alten Städten. Und es gibt ja eben noch so viele unterschiedliche Orte. Also ich war noch an einem Palast, der heißt Lotus Mahal, der sieht aus wie eine Lotusblüte. Ich war im königlichen Bad. Aber man braucht zwischendurch wirklich mal eine Pause, weil man kann gar nicht diese Riesenanlage an einem Tag wirklich erkunden. Also ich würde auf jeden Fall empfehlen, 2 Tage einzuplanen, um diese gesamte Anlage wirklich zu verstehen und zu realisieren und sich auch mal einen Moment zu nehmen, sich da hinzusetzen und sich vorzustellen, wie das Leben da damals war.
10: kommen wir mal zur Logistik. Das kann ja schnell sehr anstrengend werden. Wie hast du das mit Essen, Wasser, Unterkunft, wie hast du das gestaltet?
3: Ja, ich bin immer so jemand, ich habe immer Snacks dabei, weil ich schon immer weiß, wenn ich unterwegs bin, gerade wenn es heiß ist, ich brauche immer irgendwie Nüsse, ich brauche immer einen Notfall-Müsli-Riegel. Wasser ist essentiell, man muss immer gucken, dass man genügend trinkt. Ja, die Hotelsuche, die war tatsächlich etwas schwierig. Es gibt so ein paar teure Luxushotels, aber die sind nicht wirklich in der Nähe. Und dann gibt es viele günstige Hotels, also eher so Hostels, so einfachere Herbergen. Aber so im mittleren Preissegment gibt es nicht so viele Orte. Und ich hatte aber von einer Bekannten einen Hoteltipp. Dieses Hotel war etwa eine Autostunde von Hampi, also von diesem UNESCO-Welterbe entfernt. Aber es war eben so besonders, weil man dort direkt an dem Fluss untergebracht war. Und ich konnte dann immer abends mich nochmal an den Fluss setzen, an den Tungabhadra-Fluss und einfach so die Gedanken streifen lassen. Und das ist eben so dieses Faszinierende. Dann kommen abends da die Vögel nochmal, die Krähen und schweifen so über dieser Landschaft. Und es ist tatsächlich schwierig, was zu finden, weil es eben doch noch nicht so touristisch erschlossen ist. Also für so eine mittlere Preisklasse.
10: Jetzt hattest du natürlich ein riesiges Netzwerk in Indien, weil du da ja auch als Korrespondentin warst. Wir können in den Shownotes ja noch mal ein paar Tipps geben, wo man sich noch informieren kann, wie man da wirklich tatsächlich dann auch an die Reisemöglichkeiten kommt. Wir haben schon gesagt, das wissen glaube ich viele gar nicht, Hampi ist seit 40 Jahren, das ist ja wirklich eine lange Zeit, UNESCO-Weltkulturerbe. Und für so ein Weltkulturerbe bewerben sich ja Länder, ne, und bekommen dann diesen Status. Aber für Touristen scheint das ja noch nicht so ausgebaut zu sein, oder habe ich das jetzt nur so empfunden?
3: Nee, es ist tatsächlich so, dass es für Touristen nicht so gut erschlossen ist. Also im Nachhinein bin ich drauf gekommen, es gab zum Beispiel überhaupt kein Besucherzentrum. Also ich war vor kurzem in Pompeji, da in Italien, da ist natürlich die ganze Infrastruktur vorhanden. Aber in Hampi zum Beispiel gibt es nicht wirklich öffentliche Toiletten, es gibt nicht wirklich Cafés. Das ist zum Beispiel anders als im Taj Mahal, das ist ja auch so das Denkmal, die Sehenswürdigkeit im Norden von Indien, in der Nähe von Delhi. Und das Taj Mahal wird überschwemmt von Touristinnen und Touristen. Aber in Hampi ist es irgendwie so, da hatte ich den Eindruck, ich habe vor allem wenig ausländische Touristen gesehen. Also allein an diesem einen Tag, wo ich da war, habe ich ein paar aus Schottland getroffen. Sonst vor allem viele indische Touristinnen und Touristen. Und das ist wirklich so ein Thema, dass die Behörden das auch erkannt haben, dass man da wirklich mehr tun muss. Und ich glaube, wie so oft ist es einfach eine Sache des Geldes, dass es daran noch fehlt.
10: Das war's für heute mit Hamburg und Haiti. Mein Name ist Verena Gonsch und ganz vielen Dank an Charlotte Horn.
3: Sehr schön, dass ich hier sein durfte. Vielen Dank.

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Aus dem Begegnungszentrum MIA in Löcknitz in Vorpommern übertragen wir einen katholischen Gottesdienst. Die Predigt hält Generalvikar Pater Manfred Kollig. Die kirchliche Leitung hat Andreas Herzig, Rundfunkbeauftragter der katholischen Kirche. Er führt auch in den Gottesdienst ein.

Liebe Gemeinde und liebe Zuhörerinnen und Zuhörer, ich begrüße Sie aus dem Erzbistum Berlin, genauer aus Löcknitz, unweit der deutsch-polnischen Grenze nahe Stettin. Seit 6 Jahren gibt es hier in einer ehemaligen Gaststätte das Begegnungszentrum MIA, das bedeutet Miteinander in Aktion. Sonst gibt es hier zahlreiche Angebote für Familien, für Groß und Klein, für Jung und Alt. Unseren Gottesdienst feiern wir gemeinsam. Deshalb werden wir in Teilen auch in polnischer Sprache singen und beten. Als Teil des Erzbistums Berlin und der Gemeinde St. Johannes Paul II. Ückerando feiern wir den Pfingstgottesdienst gemeinsam mit Generalvikar Pater Manfred Kollig, mit ihrem Pfarrer, dem leitenden Pfarrer Marek Malesa und mit Domvikar Dominik Dziuwa. Bei uns sind auch die Erstkommunionkinder der Pfarrei in Anzügen und Kommunionkleidern. Musikalisch wird der Gottesdienst von Justina Wolska-Bonieka gestaltet. Als Kantor singt Bernhard Trömer. Zu Beginn singen wir aus dem Gotteslob das Lied 346. Zur Tauferneuerung aus dem Berliner Teil des Gotteslobes 835. Den Antwortpsalm unter der Nummer 312 Abschnitt 2 und die Pfingstsequenz ist unter der Nummer 342 zu finden. Ich wünsche uns allen einen reichen pfingstlichen Geist und eine gesegnete Mitfeier. Musik.

0: Im Namen des Vaters und des Sohnes und des Heiligen Geistes.
1: Amen.
0: Der Herr sei mit euch.
1: Und mit deinem Geiste.
0: Liebe Schwestern, liebe Brüder, auch ich begrüße Sie ganz herzlich hier vor Ort in Löcknitz und auch Sie, liebe Hörerinnen und Hörer, die Sie mit uns über Radio oder Internet verbunden sind. Seien Sie willkommen. Jens Bosche, Sedeschne Vitame. Der Heilige Geist komme zu Ihnen und zu uns. Lassen wir uns heute von ihm bewegen, so wie er nach der Schrift zu den Jüngerinnen und Jüngern kam und sie sich öffneten. Und weil sie den Heiligen Geist empfangen haben, sich auch verstanden und in vielen Sprachen die frohe Botschaft verkündeten. Es ist der Heilige Geist, der euch, den Kindern, den Jugendlichen und uns, den Erwachsenen, in der Taufe geschenkt wurde. Dieser Geist sagt Ja zu uns, so wie wir sind. Lasst uns als Antwort auch Ja sagen zu ihm, zum dreieinen Gott, indem wir das Taufbekenntnis erneuern. Und lassen wir uns mit dem Weihwasser besprengen, in Erinnerung an die Taufe aus dem neuen Wasser des Osterfestes.

0: Lasset uns beten. Allmächtiger, ewiger Gott, durch das Geheimnis des heutigen Tages heiligst du deine Kirche in allen Völkern und Nationen. Erfülle die ganze Welt mit den Gaben des Heiligen Geistes und was deine Liebe am Anfang der Kirche gewirkt hat, das wirke sie auch heute in den Herzen aller, die an dich glauben. Darum bitten wir durch Jesus Christus, deinen Sohn, unseren Herrn und Gott, der in der Einheit des Heiligen Geistes mit dir lebt und herrscht in alle Ewigkeit.
1: Amen.
2: Lesung aus der Apostelgeschichte. Als der Tag des Pfingstfestes gekommen war, waren alle zusammen am selben Ort. Da kam plötzlich vom Himmel her ein Brausen, wie wenn ein heftiger Sturm daherfährt, und erfüllte das ganze Haus, in dem sie saßen. Und es erschienen ihnen Zungen wie von Feuer, die sich verteilten. Auf jeden von ihnen ließ sich eine nieder. Und alle wurden vom Heiligen Geist erfüllt und begannen, in anderen Sprachen zu reden, wie es der Geist ihnen eingab. In Jerusalem aber wohnten Juden, fromme Männer, aus allen Völkern unter dem Himmel. Als sich das Getöse erhob, strömte die Menge zusammen und war ganz bestürzt, denn jeder hörte sie in seiner Sprache reden. Sie waren fassungslos vor Staunen und sagten: Seht, sind das nicht alles Galiläer, die hier reden? Wieso kann sie jeder von uns in seiner Muttersprache hören? Parther, Meder, Elamiter, Bewohner von Mesopotamien, Judäa und Kappadokien, von Pontus und der Provinz Asien, von Phrygien und Pamphylien, von Ägypten und dem Gebiet Libyens und Cyrene hin. Auch die Römer, die sich hier aufhalten, Juden und Proselyten, Kreter und Araber. Wir hören sie in unseren Sprachen Gottes große Taten verkünden. Wort des lebendigen Gottes.
1: Dank sei Gott.
3: Wir hören nun die Lesung in polnischer Sprache.
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Schöpferwort rief uns zum Sein.

0: Der Herr sei mit euch. Aus dem Heiligen Evangelium nach Johannes. Am Abend des ersten Tages der Woche, als die Jünger aus Furcht vor den Juden bei verschlossenen Türen beisammen waren, kam Jesus, trat in ihre Mitte und sagte zu ihnen: Friede sei mit euch. Nach diesen Worten zeigte er ihnen seine Hände und seine Seite. Da freuten sich die Jünger, als sie den Herrn sahen. Jesus sagte noch einmal zu ihnen: Friede sei mit euch. Wie mich der Vater gesandt hat, so sende ich euch. Nachdem er das gesagt hatte, hauchte er sie an und sagte zu ihnen: Empfangt den Heiligen Geist. Denen ihr die Sünden erlasst, denen sind sie erlassen. Denen ihr sie behaltet, sind sie behalten. Evangelium unseres Herrn, Jesus Christus.
1: Nun hören wir das Evangelium, die frohe Botschaft in polnischer Sprache.
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Liebe Schwestern und Brüder, wir sprechen nicht dieselbe Sprache. Das behindert uns in unserem Alltag, das behindert unsere Gespräche, unser Miteinander. Zudem erzeugt dies öfters Missverständnisse. Wir werden nervös, wenn wir im Deutschen oder im Polnischen oder in einer anderen Fremdsprache nicht das passende Wort finden. Wir spüren, dass wir Polnisch denken und unsere Gedanken nicht zu 100% in Deutsch ausdrücken können. Wir machen Urlaub in Spanien und hoffen, dass wir uns in Englisch verständigen können. Wir alle kennen den Schmerz, die Enttäuschung und die Scham, wenn wir etwas im Kopf denken oder im Herzen spüren, es aber nicht aussprechen können. Würden wir uns hier in Löcknitz oder mit Ihnen, liebe Hörerinnen und Hörer, über unsere Erfahrungen mit Fremdsprachen austauschen, wir hätten viel zu erzählen. Wenn wir eine Sprache nicht gut oder gar nicht gelernt haben, fühlen wir uns unsicher und auch schnell benachteiligt. Diese Erfahrung ist auch eines der Themen in der heutigen Lesung aus der Apostelgeschichte. Genau an dieser menschlichen Schwachstelle, sich nicht verständigen zu können, zeigt sich die Stärke des Heiligen Geistes. Dieser Geist bewirkt nicht, dass alle Menschen dieselbe Sprache sprechen. Der Gott, an den Christinnen und Christen glauben, schafft keine Einheitssprache. Er bewirkt, dass alle Menschen einander verstehen. Und er bewirkt, dass alle Menschen, ganz gleich, welche Sprache sie sprechen und in welcher Kultur sie aufgewachsen sind, diesen Gott durch andere in ihrer eigenen Muttersprache hören. Gott spricht uns in unserer Muttersprache an, damit er von uns gehört werden kann. In dieser Sprachenvielfalt Gottes drückt sich sein Geist aus. Wenn wir über die Sprache nachdenken, geht es nicht nur um die Wörter und Begriffe, sondern auch um den Geist, aus dem heraus sie gesprochen werden. Aus welchem Geist sagen wir, ich liebe dich? Geht es um den anderen oder geht es dabei nur um mich? Ja, wir können etwas aus Liebe zum anderen tun, aber nur uns selbst meinen. Wir können über Politik sprechen und über das Gemeinwohl, aber nur unsere eigenen Interessen vertreten. Wir können über die Wahrheit sprechen, aber nur unsere Ideen im Kopf haben. Unsere menschliche Schwäche zeigt sich dort, wo sich alles nur um uns selbst dreht, um unsere Kirche, unsere Gesellschaft und unser Land. Unsere Schwäche zeigen wir, wo wir glauben, wir allein hätten die ganze Wahrheit. Wir wüssten genau, wie die Politik zu entscheiden habe. Wir wüssten, wie man im Fußball Tore schießt und wie die Wirtschaft wieder auf Touren kommen kann. Wir wüssten, wie die Nachbarinnen und Nachbarn zu leben hätten, was sie tun dürfen und was nicht. Menschliche Schwäche zeigt sich dort, wo Menschen es nicht zulassen und ertragen können, dass andere Menschen anderes glauben, anderes erhoffen, anderes für wichtig halten und anderes mögen und lieben als sie selbst. Die Stärke des Geistes Gottes zeigt sich genau darin, nicht auszugrenzen und zu spalten, sondern die Vielfalt zu vereinen. Gott will jeden Menschen in seiner Sprache ansprechen und er will durch seinen Geist das Verstehen unter den Menschen fördern. Dieser starke Geist wurde uns geschenkt. Fragen wir uns heute, ob wir aus diesem Geist leben, aus diesem Geist denken und fühlen und reden und handeln. Wir dürfen Polnisch denken und sprechen und werden von Deutschen verstanden. Wir dürfen Deutsch denken und sprechen
und werden von Polen verstanden. Das können wir ebenso auf andere Kulturen und Sprachen übertragen. Wo der starke Geist, der Heilige Geist wirkt, da verstehen sich Menschen und können sogar in ihrer Vielfalt zusammenwachsen. Die Kollekte am Pfingstsonntag ist für Renovabis, das Hilfswerk für die Kirche in Osteuropa. Das Motto der diesjährigen Renovabis-Aktion heißt Zusammenwachsen. Ja, ihr, die Kommunionkinder und alle Kinder, die Jugendlichen und wir, die Erwachsenen, können zusammenwachsen und zusammenwachsen, damit Europa menschlich bleibt. Heiliger Geist, hilf unserer Schwachheit, wenn wir ausgrenzen und einander nicht verstehen wollen. Gleich machen und alles uniformieren wollen. Heiliger Geist, lass uns spüren, dass du jeden Menschen ganz persönlich erreichen willst, mit deinem Geist in der Muttersprache des Menschen. Lass uns zusammenwachsen und zusammenwachsen. Amen.

0: Bekennen wir unseren Glauben an diesen Gott, der uns seinen Geist schenkt, in Polnisch und in Deutsch.
1: Wierzę w Boga Ojca Wszechmogącego, Stworzyciela nieba i ziemi. Jesus Christus, seinen eingeborenen Sohn, unseren Herrn, empfangen durch den Heiligen Geist, geboren von der Jungfrau Maria, gelitten unter Pontius Pilatus, gekreuzigt, gestorben und begraben, hinabgestiegen in das Reich des Todes, am dritten Tage auferstanden von den Toten, aufgefahren in den Himmel. Er sitzt zu Rechten Gottes, des allmächtigen Vaters. Von dort wird er kommen, zu richten die Lebenden und die Toten. Wierzę w Ducha Świętego, święty Kościół powszechny, święty obcowanie, grzechów odpuszczenie, ciała zmartwychwstanie, żywot wieczny. Amen.
0: Zu Jesus Christus, der uns den Beistand, den Heiligen Geist zugesagt hat, lasst uns voll Vertrauen rufen.
2: Guter Gott, wir bitten dich für deine Kirche weltweit. Sende deinen Heiligen Geist, damit er Mut schenkt, den Glauben in einer oft unsichtbaren Welt glaubwürdig zu bezeugen, Brücken zu bauen und Menschen in ihrer Vielfalt zu vereinen. Christus, höre uns.
1: Christus, erhöre uns.
3: Za wszystkich rządzących w naszych czasach napełnij ich duchem mądrości, aby mogli podejmować właściwe decyzje dla dobra i ochrony życia. Ciebie prosimy.
1: Wysłuchaj nas, Panie.
2: Wir bitten dich für die Menschen in den Krisen- und Kriegsgebieten. Stärke alle, die sich für Frieden, Gerechtigkeit und Versöhnung einsetzen. Ebne durch deinen Geist die Wege der Verständigung. Christus, höre uns.
1: Christus, erhöre uns.
3: Za nasze rodziny napełnij je duchem jedności, cierpliwości i wzajemnego zrozumienia. Przyjmij także naszych zmarłych i obdarz ich udziałem w zwycięstwie wielkanocnym. Ciebie prosimy.
1: Wysłuchaj nas, Panie.
2: Für unsere deutsch-polnische Gemeinde, der Pfarrei St. Johannes Paul II. Und für alle, die diesen Gottesdienst mit uns feiern und hören, erfülle uns mit deinem Heiligen Geist, damit wir im gegenseitigen Verständnis und im Glauben verbunden bleiben. Christus, höre uns.
1: Christus, erhöre uns.
0: Dir sei Lobpreis und Ehre jetzt und in Ewigkeit.
1: Amen.
4: Die Kollekte am Pfingstfest ist für Renovabis, das Hilfswerk für Menschen in Osteuropa. Zur Gabenbereitung singen wir die Nummer 768, zum Sanctus die Nummer 388.
2: Dzisiejsza kolekta jest na Fundację Solidarnościową Renovabis. 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

0: erfülle die Verheißung deines Sohnes. Sende uns deinen Geist, damit er uns in die volle Wahrheit einführt und uns das Geheimnis dieses Opfers immer mehr erschließt. Darum bitten wir durch Christus, unseren Herrn.
1: Amen.
0: Der

0: Lasset uns danken dem Herrn, unserem Gott.
1: Das ist würdig und recht.
0: In Wahrheit ist es würdig und recht, dir, Herr, heiliger Vater, immer und überall zu danken und diesen Tag in festlicher Freude zu feiern. Denn heute hast du das österliche Heilswerk vollendet. Heute hast du den Heiligen Geist gesandt über alle, die du mit Christus auferweckt und zu deinen Kindern berufen hast. Am Pfingsttag erfüllst du deine Kirche mit Leben. Dein Geist schenkt allen Völkern die Erkenntnis des lebendigen Gottes und vereint die vielen Sprachen im Bekenntnis des einen Glaubens. Darum preisen dich alle Völker auf dem Erdenrund in österlicher Freude. Darum rühmen dich die himmlischen Kräfte und

Ja, du bist heilig, großer Gott. Du bist der Quell aller Heiligkeit. Darum kommen wir vor dein Angesicht und feiern in Gemeinschaft mit der ganzen Kirche das hohe Pfingstfest, an dem der Heilige Geist den Feuerzungen auf die Jünger herabkam. Und wir bitten dich, sende deinen Geist auf diese Gaben herab und heilige sie, damit sie uns werden, Leib und Blut deines Sohnes, unseres Herrn Jesus Christus. Denn am Abend, an dem er ausgeliefert wurde und sich aus freiem Willen dem Leiden unterwarf, nahm er das Brot und sagte Dank, brach es, reichte es seinen Jüngern und sprach: Nehmet und esset alle davon, das ist mein Leib, der für euch hingegeben wird. Ebenso nahm er nach dem Mahl den Kelch, dankte wiederum, reichte ihn seinen Jüngern und sprach: Nehmet und trinket alle daraus, das ist der Kelch des neuen und ewigen Bundes, mein Blut, das für euch und für alle vergossen wird zur Vergebung der Sünden. Tut dies zu meinem Gedächtnis.

0: Geheimnis des Glaubens.
1: Und deine Auferstehung preisen wir, bis du kommst.

0: Wir haben den Geist empfangen, der uns zu Kindern Gottes und damit zu Schwestern und Brüdern macht. Deshalb beten wir voll Vertrauen, jede und jeder in der eigenen Muttersprache. Vater unser im Himmel, geheiligt werde dein Name, dein Reich komme, dein Wille geschehe, wie im Himmel, so auf Erden. Unser tägliches Brot gib uns heute und vergib uns unsere Schuld, wie auch wir vergeben unseren Schuldigen. Und führe uns nicht in Versuchung, sondern erlöse uns von dem Bösen. Erlöse uns, Herr allmächtiger Vater, von allem Bösen und gib Frieden in unseren Tagen. Komm uns zu Hilfe mit deinem Erbarmen und bewahre uns vor Verwirrung und Sünde, damit wir voll Zuversicht das Kommen unseres Erlösers Jesus Christus erwarten.
1: Denn dein ist das Reich und die Kraft und die Herrlichkeit in Ewigkeit. Amen.
0: Am Pfingsttag kam der Heilige Geist als Geist des Friedens auf die Menschen herab. Und in Erinnerung daran beten wir auch heute in dieser Welt, in dieser Zeit voll Vertrauen. Herr Jesus Christus, schau nicht auf unsere Sünden, sondern auf den Glauben deiner Kirche und schenke ihr und durch sie der ganzen Welt nach deinem Willen Einheit und Frieden. Der Friede des Herrn sei allezeit mit euch.
1: Und mit deinem Geist.
2: Gebt einander ein Zeichen des Friedens und der Versöhnung.

0: Seht das Brot des Lebens, Jesus Christus, das Lamm Gottes, das hinwegnimmt die Sünde der Welt.
1: Herr, ich bin nicht würdig, dass du eingehst unter mein Dach, aber sprich nur ein Wort, so wird meine Seele gesund.
0: Ich bin, weil du bist.

Als Danklied singt die Gemeinde das polnische Lied Barka. Das bedeutet übersetzt das Schiff. Es war das Lieblingslied vom heiligen Papst Johannes Paul II. Und handelt von der Berufung der Jünger, die zum Teil als Fischer bei ihren Booten berufen wurden. Als Schlusslied singen wir Großer Gott, wir loben dich unter der Nummer 318, die Strophen 1, 3 und 7.

0: Lasset uns beten. Herr, unser Gott, du hast deine Kirche mit himmlischen Gaben beschenkt. Erhalte ihr deine Gnade, damit die Kraft aus der Höhe, der Heilige Geist, in ihr weiterwirkt und die geistliche Speise sie nährt bis zur Vollendung. Darum bitten wir durch Christus, unseren Herrn.
1: Amen.
0: Ich sage von Herzen Dank. Wie schön, dass wir gemeinsam dieses Pfingstfest hier in Löcknitz im Begegnungszentrum des Erzbistums Berlin mit dem wunderschönen Namen Mia an diesem Pfingstfest feiern konnten und dass Sie am Radio und im Internet mit uns gefeiert haben. Dziękuję bardzo. Zeswana Ducha Świętego. Ein frohes und gesegnetes Pfingstfest, ein geistreiches Leben, das wünsche ich Ihnen allen von Herzen. Bitten wir um den Segen Gottes, damit wir in dieser Welt, so wie sie ist, für andere ein Segen sein können. Der Herr sei mit euch.
1: Und mit deinem Geiste.
0: Der gütige Gott hat am heutigen Tag die Jünger durch die Eingießung des Heiligen Geistes erleuchtet. Er segne euch und schenke euch den Reichtum seiner Gaben.
1: Amen.
0: Jenes Feuer, das in vielen Zungen auf die Jünger herabkam, reinige eure Herzen und entzünde in euch die göttliche Liebe.
1: Amen.
0: Der Heilige Geist, der die vielen Sprachen im Bekenntnis des Glaubens geeint hat, festige euch in der Wahrheit und führe euch vom Glauben zum Schauen.
1: Amen.
0: Das gewähre euch der Dreieine Gott, der

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Aus dem Begegnungszentrum Mia in Löcknitz in Vorpommern übertrugen wir einen katholischen Gottesdienst. Die Predigt hielt Generalvikar Pater Manfred Kollig. In wenigen Minuten können Sie die Gemeinde unter der folgenden Telefonnummer erreichen. 03975 45 22 989. Ich wiederhole, 03975 45 22 989. Den Gottesdienst können Sie in der Mediathek hören. Den Predigttext finden Sie auch im Internet unter radiokirche.de. Wir verabschieden uns nun wieder von den Hörerinnen und Hörern der angeschlossenen Sender Radio 3 vom RBB und SR Kultur.

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1: Um 11 Uhr mit Felix Sprung. Bei russischen Angriffen auf die ukrainische Hauptstadt Kiew und die umliegende Region sind laut Behörden mindestens 4 Menschen getötet worden. Zudem gab es mindestens 56 Verletzte, wie Bürgermeister Klitschko mitteilte. Aus der NDR-Nachrichtenredaktion Katrin Kalke.
2: Einsatzkräfte löschen Brände und räumen Trümmer an Wohnhäusern und Einkaufszentren weg. Laut ukrainischer Luftwaffe konnte der Großteil der rund 600 russischen Drohnen und 90 Raketen abgefangen werden. Präsident Zelensky sagte, Moskau habe erneut die gefürchtete Mittelstreckenrakete Oreshnik eingesetzt, die Geschwindigkeiten von bis zu 12.000 Kilometern pro Stunde erreicht. Außenminister Sibiha sprach von einem der größten Angriffe auf Kiew seit Kriegsbeginn. Verletzte gab es auch in anderen Regionen. Russland hatte den Schlag als Vergeltung für eine Attacke auf ein Studentenwohnheim im von Moskau besetzten Gebiet Luhansk angedroht. Bei dem mutmaßlichen ukrainischen Drohnenangriff waren am Freitag 21 Menschen getötet worden.
1: Das Verteidigungsministerium in Moskau hat den Einsatz der Oreshnik-Rakete inzwischen bestätigt. Die Verhandlungen zwischen den USA und dem Iran über ein Kriegsende kommen offenbar voran. Der pakistanische Außenminister Dar spricht von bedeutenden Fortschritten. Zuvor hatte US-Präsident Trump online mitgeteilt, dass man kurz vor einem Rahmenabkommen mit Teheran stehe. Einem Medienbericht zufolge könnte die Waffenruhe um weitere 60 Tage verlängert werden. Während dieser Zeit soll die Straße von Hormuz geöffnet werden. Das schreibt das Nachrichtenportal Axios und beruft sich auf einen Vertreter der US-Regierung. Trump hatte geschrieben, die Meerenge werde zum Zustand von vor dem Krieg zurückkehren. Teheran widerspricht. Ein Militärsprecher stellte klar, die Straße von Hormuz bleibe unter voller iranischer Verwaltung. In Serbiens Hauptstadt Belgrad hat es am Abend erneut eine Großdemonstration gegen Präsident Vučić gegeben. Am Ende der Protestaktion kam es zu Ausschreitungen. Maskierte feuerten Feuerwerkskörper auf die Polizei ab. Diese setzte Tränengas und Blendgranaten ein. Aus dem Innenministerium heißt es, mehrere Beamte seien verletzt und 23 Demonstranten festgenommen worden. Zuvor hatten bis zu 100.000 Menschen für Neuwahlen und gegen Korruption demonstriert. Auslöser der Proteste war der Einsturz eines Bahnhofsvordachs vor 1,5 Jahren. Dabei waren 16 Menschen ums Leben gekommen. Der marokkanische König hat 15 inhaftierte Fußballfans aus dem Senegal begnadigt. Sie waren nach Ausschreitungen beim Finale des Afrika-Cups in Rabat zu Haftstrafen zwischen 3 Monaten und 1 Jahr verurteilt worden und sind jetzt frei. Aus Rabat Anne Bayer.
3: Dieser Schritt erfolge aus humanitären Gründen, so Marokkos Oberhaupt, und in Anbetracht der jahrhundertealten brüderlichen Beziehungen zwischen den beiden Ländern. Das chaotische Finale hat im Januar stattgefunden. Kurz nachdem ein Tor für Senegal aberkannt worden war, hatten senegalesische Fans versucht, den Platz zu stürmen und Gegenstände geworfen. Noch ist offen, wer nun den Afrika-Cup gewonnen hat. Zunächst hatte Senegal gewonnen, aber der Sieg wurde 2 Monate später vom afrikanischen Kontinentalverband Marokko zugesprochen. Dagegen hat Senegal Berufung beim Internationalen Sportgerichtshof eingelegt. Die Entscheidung steht noch aus.
1: Das waren die Nachrichten. Das Wetter in Norddeutschland. Heute wechseln sich Sonne und Wolken ab. Im Laufe des Tages von den Küsten her mehr Sonnenschein. 22 Grad in Plön bis 27 Grad im Landkreis Göttingen, an der See etwas kühler. Morgen viel Sonne und nur ein paar lockere Wolken, 22 bis 28 Grad. Am Dienstag oft sonnig, von der See her mehr Wolken, vereinzelt Schauer, 18 bis 31 Grad. Es ist 11.04 Uhr.
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5: Aber er strauchelt. Er hat da nämlich ein Problem.
6: Das ist so, als ob ich mir an einem Dauerlauf im Vorfeld die Schuhe zusammenbinden würde, weil ich Angst habe, ich überhole die anderen.
4: Ich sehe ihn schon auf die Schnauze segeln.
5: Ich hoffe, es kommt nicht so weit.
4: Ich habe wohl noch keinen Bürgermeister so schön die Probleme zusammenfassen hören, die es beim Glasfaserausbau in seiner Stadt gibt.
5: Ich finde, deiner war aber auch nicht so schlecht. Der hat sich immerhin als sitzengelassenen Bräutigam bezeichnet.
4: Los geht's zum Aufklären, was es mit den Schuhen und dem Bräutigam hier auf sich hat. Hallo zur Entscheidung, ich bin Christine Auerbach, eure Host.
7: Und ich bin Conny Neumeier, Reporterin für diese Staffel.
4: Wir begleiten seit 2 Folgen 2 Bürgermeister bei ihrem Versuch, schnelles Internet für ihre Orte zu bekommen. Wer kommt schneller ans Ziel? Peiting in Oberbayern, da war ich.
7: Oder Linkenheim-Hochstetten in Baden-Württemberg, da war ich.
4: Stand jetzt, nach 2 Folgen eben, dein Ort liegt vorne, Conny. Mhm.
7: Ja, der ist näher dran, am Ziel Glasfaser zu kriegen als deiner.
4: Bevor wir mit dieser letzten Folge auf die Zielgerade einbiegen, nochmal kurz die Ausgangslage. In meinem Ort, in Peiting in Oberbayern, da soll der Ortskern Glasfaser bekommen. Das sieht am Anfang ganz easy aus. Die Telekom hat gesagt, wir machen das. Es ist ein Vorvertrag unterschrieben worden und alle sind happy. Aber dann fängt die Telekom nicht an zu bauen. Zu teuer, sagt sie. Es ist verschoben.
7: Ich war in Linkenheim-Hochstetten. Den Bürgermeister, den haben wir ja gerade schon gehört mit seinen zusammengebundenen Schuhen. Der will Glasfaser für sein Neubaugebiet. Die verschiedenen Anbieter, die er da anfragt, die ziehen aber nicht so richtig mit. Also beschließt die Gemeinde, wir verlegen das einfach selbst. Die Rohre, die Kabel. Und Telekom und alle anderen, die sollen oder können sich dann einmieten. Das nennt man dann Open Access.
4: Es hat schon ein bisschen was Revolutionärmäßiges, haben wir ja letzte Folge gesagt, was da deine Gemeinde macht, dass sie einfach selber anfängt zu bauen, selber verlegen will.
7: Die Telekom klagt dagegen. Sie will dann nämlich doch selbst ihre Rohre und Kabel verlegen, verliert dann aber erstmal vor Gericht. Also kann die Gemeinde loslegen. Sie gehen damit in Führung bei unserem Rennen.
4: Und das sollten wir kurz feiern. Schnelles Internet im Neubaugebiet. Naja, wäre auch zu schön gewesen.
7: Ja, in Linkenheim-Hochstetten, da streiten sich nämlich inzwischen verschiedene Anbieter, wer da jetzt was in die Erde legen darf. Nicht nur die Telekom, sondern auch ein anderes Unternehmen, quasi ein Vorgänger von Vodafone. Und im Großen und Ganzen geht's bei all dem immer darum, dass die Netzanbieter jetzt halt eben doch ihre eigenen Rohre verlegen wollen. Also es sind jetzt wirklich grundlegende Entscheidungen, um die es hier geht. Und deshalb ist das was für die Bundesnetzagentur. Und damit wird die Sache halt ziemlich groß.
4: Bundesnetzagentur, das ist eine Behörde bei uns, die Netzinfrastrukturen wie Strom, Gas, Telekommunikation oder die Eisenbahn reguliert. Sie soll dafür sorgen, dass diese Märkte fair funktionieren und zuverlässig sind für Verbraucher und Unternehmen. Und falls es Streit gibt, wie jetzt da in Linkenheim-Hochstetten, dann gibt es in der Bundesnetzagentur eine Schlichtungsstelle.
7: Und eben an die wendet sich Linkenheim-Hochstetten. Und in dem Antrag, den die Stadt stellt, geht es konkret darum, den Streit zu schlichten zwischen ihnen und einem Unternehmen, das inzwischen zu Vodafone gehört. Das hieß Unity Media damals. Es geht darum, wer darf in Linkenheim-Hochstetten jetzt alles seine Rohre verlegen? Verhandelt wird das am 9. Juni 2017 in Bonn. Und dieser Antrag damals von der Stadt, der bekommt das Aktenzeichen 001.
6: Wir hatten dann das zweifelhafte Vergnügen, da den ersten Rechtsstreit zu führen.
4: Das Urteil, was da rauskommt, wird also sowas wie ein Grundsatzurteil sein.
7: Der Bürgermeister Michael Möslang, der kann selbst damals nicht zur Verhandlung, der wird damals Papa, also fährt der Kreiskämmerer zur Bundesnetzagentur. Und der ruft Michael Möslang nach dem Termin an.
6: Das erste Telefonat war super verheißungsvoll.
7: Der Kreiskämmerer erzählt ihm, es waren echt viele Leute da, die sich mit dem Thema auskennen. Und er sagt, dass er den Eindruck hat, also hier geht's jetzt wirklich um was Grundsätzliches.
6: Und er hat auch gesagt, er hat aus den Rückfragen heraus den Eindruck gehabt, dass die Bundesnetzagentur unsere Argumente durchaus wägt.
7: Die Stadt argumentiert unter anderem, dass es ineffizient ist, im Neubaugebiet mehrere Netze zu bauen. Und dass es ja sinnvoller wäre, ein Netz für alle zu haben.
4: Also wie beim Strom oder beim Gas.
7: Genau.
4: Ein Netz und alle nutzen das.
7: Nach der Verhandlung haben sie alles in allem erstmal ein gutes Gefühl in Linkenheim-Hochstetten.
6: Und umso enttäuschender war dann eben die Entscheidung ein paar Wochen später.
7: Das Urteil, das kommt per E-Mail zum Bürgermeister. Irgendwie ein bisschen schnöde. Ich habe mir das immer ein bisschen offizieller vorgestellt für so eine große
4: Zumindest
7: Sache.
4: Ein Brief, oder?
7: Ja,
4: mit einem Stempel.
7: Stempel und einem Siegel. Er liest das zum ersten Mal allein an seinem Schreibtisch im Büro. Und in dieser Mail steht, Unity Media und alle anderen Netzbetreiber dürfen zu den bereits verlegten Leerrohren im Neubaugebiet ihre eigenen Leerrohre dazulegen. Und das bedeutet,
8: Dort habe ich eine Überversorgung und in allen anderen Bereichen eine Unterversorgung.
9: Also das muss man jetzt erstmal sacken lassen.
7: Absolut.
9: Da dürfen jetzt alle Anbieter, die wollen, Glasfaserkabel verlegen. Also alle nebeneinander, übereinander, wie es halt gerade passt. Das klingt nicht sehr effektiv, ehrlich gesagt. Und die große Frage ist, warum? Also was ist das für eine Schlichtungsstelle, die sowas erschlichtet und auf welcher Grundlage?
7: Auch ich habe mir die Frage gestellt und habe für den Podcast ja jemanden getroffen, die mehr als 20 Jahre bei der Bundesnetzagentur gearbeitet hat und die auch Schlichterin dort war. Nicht für diesen Fall, aber in dieser Zeit. Und das ist Kara Schwarz-Schilling.
9: Die Tochter des ehemaligen Postministers. Heute arbeitet sie in einem Think Tank, haben wir letzte Folge gehört, für Kommunikation. Und sie hat aber eben auch andere Jobs gehabt.
7: Genau, 20 Jahre eben Bundesnetzagentur hinter sich. Und die entscheidet eben nach geltenden Gesetzen. Und das Ziel dabei ist immer der freie Wettbewerb oder so viel Wettbewerb wie möglich zu schaffen. Wir haben es vorhin ja schon kurz angerissen. Und dadurch kommt es dann eben zu Entscheidungen wie der in Lingenheim-Hochstetten.
10: Da hat man halt gedacht, das wäre doch eine prima Sache, wenn dann so ein Graben auf ist. Dann darf jemand anders auch noch sein Glas mit da reinschmeißen. Dann sind diese Fixkosten nicht so hoch und man hat zwei Netze, ist doch super.
9: Ich sehe schon da wirklich alle stehen und ihre Kabel da reinwerfen.
7: Das ist sehr bildlich, wie sie das beschreibt, ja. Es klingt ja auch erstmal logisch, aber in Lingenheim-Hochstetten hat das dann halt dazu geführt, dass Anbieter erst Interesse bekommen, nachdem die Stadt das Graben bezahlt hat.
9: So ein bisschen Nutznießer. Oder man könnte auch böse sein, so Trittbrettfahrer.
11: Sind Sie böse?
9: Wenn's passt.
7: Das ist der Pressesprecher der Telekom, Markus Jodl. Genau, wir kennen ihn schon aus den anderen Folgen. Genau wie Unity Media interessiert sich ja nämlich auch die Telekom auf einmal doch für den Ausbau im Neubaugebiet in meinem Ort Lingenheim-Hochstetten, nachdem die Stadt dort anfängt mit den Bauarbeiten. Wir haben Markus Jodl genau das auch gefragt. Also wenn wir böse wären, dann könnte man jetzt sagen, da hat die Telekom vielleicht ein bisschen drauf gehofft, dass ein Ort selber buddelt und dann kann man seine eigenen Rohre einfach mit reinlegen in die Gräben und sich die Tiefbaukosten sparen.
11: Nein, also wie gesagt, es entsteht dort ein Neubaugebiet, es gibt eine Ausschreibung, die gemacht wird, es werden dort bestimmte Entscheidungen getroffen und es gab eine Prüfung des ganzen Vorfalls und die Prüfung des Vorfalls war, dass wir ein Recht haben, hier einen Eigenausbau durchzuführen und dass uns der Zugang zu diesem Neubaugebiet zu gewähren ist.
7: Also zusammengefasst sagt der Telekom-Sprecher, das hat alles seine Richtigkeit. Sie haben ja den Segen der obersten Regulierungsbehörde bekommen.
9: Der Bundesnetzagentur. Und mag ja sein, dass sie den haben, aber die Frage bleibt ja, ist das auch sinnvoll?
7: Absolut. Und was Unternehmen wie der Telekom oft vorgeworfen wird, ist, dass sie sich die Rosinen rauspicken. Also dass sie Orte dann ausbauen, wenn es sich für sie lohnt. Auch das haben wir Markus Jodl gefragt und der sagt, stimmt.
11: Wir sind ein Wirtschaftsunternehmen. Natürlich gucken wir, wo wir unsere Investitionen auch refinanzieren können. Wer anders handelt als Unternehmen, der hat auf dem Markt nicht lange Bestand.
9: Ja klar, was soll er auch anderes sagen? Es stimmt ja auch. Also aus einer Sicht des Unternehmens ist es total klar, dass sie wirtschaftlich sein sollen. Aber so ein Ort ist ja kein Wirtschaftsunternehmen. Und in Peiting, wo ich war, da hat die Telekom sich auch diese, nennen wir es Rosinen, ja, gesichert per Vorvertrag. Also sie hat den Glasfaserausbau in der Innenstadt sich gesichert. Die haben da so ein Handtuch ausgelegt zum Reservieren quasi, wie die Deutschen auf ihrer Mallorca-Liege. Und deshalb bekommt Peter Ostenrieder, der Bürgermeister von Peiting, von der Telekom immer wieder das zu hören.
12: Es ist kein Geld mehr da, man muss jetzt weiter schieben, die ganzen Geschichten. Und irgendwann kommt Peiting schon dran, halten Sie mal die Füße still, so ungefähr. Das war eigentlich die Aussage.
9: Auch das aus Sicht des Unternehmens, verständlich, macht aber eben, dass Peitings Ortskern immer noch auf Glasfaser wartet. Und dass Peiting auch nicht in Führung ist bei unserem Rennen hier.
7: Und das sogar, obwohl es bei Lingenheim-Hochstetten gerade ja echt nicht rund läuft. Also die Peitinger könnten schon überholen.
9: Stattdessen kommt da noch was anderes. Es kommt nämlich sogar noch ein neuer Konkurrent in Peiting. Der kommt quasi aus dem Nichts und setzt sofort zum Überholen an. Und das ist der Nachbarort von Peiting, Hohenpeißenberg. Da hat nämlich ein Konkurrenzunternehmen der Telekom den ganzen Ort mit Glasfaser versorgt.
12: Also da hat jedes Haus eben die Möglichkeit, einen Glasfaseranschluss zu haben und sind jetzt fertig.
9: Alle Straßen in Hohenpeißenberg sind wieder zu, alles schön. Und das Internet beim Nachbarn ist jetzt so wusch. Das Glasfaser-Internet in Downtown Peiting ist aktuell zu teuer, da zu bauen, sagt die Telekom. Aber dann kommt das hier.
12: Eine Pressemitteilung der Telekom, dass sie jetzt freudig verkünden, sie bauen jetzt Hohenpeißenberg mit dem Glasfasernetz aus, komplett.
9: Was? Die Hohenpeißenberger sind doch gerade von einem Konkurrenzunternehmen der Telekom total mit Glasfaser versorgt worden. Da verlegt die Telekom nochmal und in Peiting ist es zu teuer?
12: Dann kam halt irgendwann bei mir auch, habe ich dann auch ein bisschen recherchiert, und dann kam halt die zweite kleine Wut, wo ich dann halt festgestellt habe, dass es in anderen Orten halt eine Mehrfachüberbauung gibt und das ist ja dann wirklich unnötig.
9: Also nochmal zum Mitschreiben. In der Innenstadt von Peiting, da baut die Telekom nicht, weil sie sagt, es ist zu teuer für sie geworden. Da wartet die Telekom ab. In Hohenpeißenberg, dem Nachbarort, da hat ein Konkurrenzunternehmen der Telekom gerade Glasfaser verlegt. Ist fertig. Alle Straßen sind wieder zu. Und da gräbt die Telekom jetzt alles wieder neu auf, um ihr Netz zu verlegen. Da ist es anscheinend nicht zu teuer.
13: Auch das haben wir Markus Jodl von der Telekom gefragt. Also warum sie da ausbauen, wo es eh schon Glasfaser gibt. Überbauen nennt man das auch.
11: Wir überbauen niemanden, sondern wir entwickeln unser Netz weiter. Warum sollen wir denn jetzt in Hohenpeißenberg die Entwicklung stoppen, nur weil da ein Wettbewerber gebaut hat? Wieso sollen denn die Kunden der Deutschen Telekom, und wir haben in Hohenpeißenberg eine hohe Kundenbindung, warum sollen denn diese Kunden in Hohenpeißenberg jetzt nie wieder von der Telekom Glasfaser bekommen können, nur weil da ein Wettbewerber gebaut hat? Darf nie wieder ein Aldi sich ansiedeln, weil da schon ein Netto war?
9: Also Markus Jodl sagt nicht, dass sie nur deswegen in Hohenpeißenberg gebaut haben, weil da ein Konkurrenzunternehmen aufgetaucht ist. Alles in allem hat mir der Bürgermeister Peter Ostenrieder gesagt, du kannst als Bürgermeister nichts machen, wenn das eine Unternehmen gerade fertig verlegt hat und dann erst das nächste sagt, ich will jetzt auch noch.
12: Die Telekommunikationsunternehmen haben das Recht, Straßen und das alles zu öffnen, wenn sie es benötigen. Also das ist so im Telekommunikationsgesetz dann eben auch möglich, dass sie das alles machen können. Es gibt leider keine Regelung, die es auf ein Netz beschränkt, wie es bei Gas, Wasser oder Kanal ist, sondern Telekommunikationsunternehmen können so viele Leitungen verlegen, wie sie wollen.
9: Bei dem Punkt waren wir jetzt ja schon öfters und das ist wirklich das, was ich am meisten mitnehme von dieser Recherche, dass es beim Glasfaserausbau eben so anders funktioniert als bei Stromnetz oder Gasnetz. Da gibt es ja jeweils nur ein Netz. Bei Glasfaser darf sich jeder Anbieter sein eigenes bauen. Eben in der Hoffnung, das ist ja schon eine kluge Hoffnung dahinter, dass es für mehr Wettbewerb sorgt. In der Realität ist es dann vielleicht ein bisschen anders.
13: Und wenn dann eben diese gegenteiligen Interessen, sag ich mal, aufeinandertreffen, dann wird das zum Problem, weil die Bürgermeister, die wollen schnelles Internet überall für ihren Ort oder im Ort. Und die Unternehmen verlegen aber nur dort, wo es sich für sie lohnt oder wo es halt eine Förderung gibt.
9: It's not a match. Wettbewerb und Daseinsvorsorge, da sind wir wieder.
13: Und über Jahrzehnte hat es eben der Gesetzgeber auch nicht geschafft, den Wettbewerb dann so zu gestalten, dass es am Ende ein flächendeckendes Glasfasernetz in Deutschland gibt. Ein Beispiel dafür ist das Diginetzgesetz. Zwei Merkel-Regierungen haben an diesem Gesetz rumgestrickt, bis es dann 2016 endlich in Kraft getreten ist. Das soll eigentlich dafür sorgen, dass es beim Glasfaserausbau schneller vorangeht, indem es genau diesen Wettbewerb eben zwischen den Netzbetreibern fördert. Nur ist die Realität in Deutschland dann eben so, dass bei diesem Wettbewerb nicht alle die gleichen Chancen haben. Kara Schwarz-Schilling, die hat das so beschrieben.
14: Dann hat man nicht so nachgedacht, dass dann der eine Netzbetreiber die Telekom ist, die schon auf 60
10: 30%, 50%, 40% der Kunden sowieso sitzt.
13: Sprich, das Diginetzgesetz hat man so geschrieben, als hätten alle Anbieter die gleichen Voraussetzungen. Die Telekom aber, wir erinnern uns, ist aus dem Staatskonzern Post entstanden. Sie hat das Kupferkabelnetz also quasi geerbt und viele Kundinnen und Kunden mit dazu. Also sie startet mit einem riesigen Wettbewerbsvorteil.
9: Platzhirsch.
13: Ganz am Anfang, da haben wir den Bürgermeister von Linkenheim-Hochstetten, Michael Möslang, ja schon gehört, als er sagt, das alles fühlt sich so an, als würde er sich im Dauerlauf die Schuhe zusammenbinden.
6: Was soll denn das? Das ist nicht zum Wohl der Menschen vor Ort.
13: Tja, und wie soll er das dann seinen Leuten beibringen? Also, dass bei ihnen die Schnürsenkel zusammengebunden sind und beim Nachbarn halt nicht.
6: Und dann sitze ich beim Verein am Abend und muss mich erklären, aber versuchen Sie mal zwischen zwei Schnitzeln zu erklären, warum jemand zwei Ortschaften weiter das ersehnte Produkt angeboten bekommt und wir nicht.
9: Bleibt die Panade im Hals stecken.
13: Dann braucht es viel Bier, um die wieder runterzuspülen.
9: Was ich mich die ganze Zeit frage, wir sind ja gestartet bei der Entscheidung von Kanzler Helmut Kohl, in Deutschland Kupferkabel zu verlegen und den Glasfaserplan von Helmut Schmidt, seinem Vorgänger, in der Schublade verschwinden zu lassen. Damals, naja, Ende der 70er, Anfang der 80er, damals hat man vieles noch nicht wissen können. Ja, dass irgendwann mal KI kommt, dass wir alle im Homeoffice sitzen. Aber das ist jetzt eben auch schon 40 Jahre her. Und da hätte in der Zwischenzeit ja schon wirklich viel nachjustiert werden können.
13: Um einmal fair zu sein an der Stelle, es wurde auch nachgerüstet. Die Kupfernetze haben lange ausgereicht, die wurden quasi immer nachgerüstet. Aber jetzt schaffen sie eben diese Datenmengen nicht mehr, die, wie du sagst, KI, Homeoffice und so weiter verlangen. Und das wird ja auch immer mehr werden. Also es ist am Ende so, ja, aus heutiger Sicht, Helmut Kohls Entscheidung, die war vielleicht nicht die beste, aber du kannst es am Ende nicht nur darauf runterkochen bei der Frage, wer ist denn jetzt schuld? Die Regierungen danach waren ja auch nicht besser. Die hätten ja schon was in die Richtung angehen können, weil diese Versorgung mit schnellem Netz, das braucht eine langfristige Planung. Aber Wahlkämpfe kannst du damit nicht so richtig gewinnen, weil wer interessiert sich denn schon für Kabel, die irgendwo in der Erde liegen?
9: Wir. 27% der deutschen Haushalte und Unternehmen sind wirklich an Glasfaser angeschlossen. Da gibt es auch wahnsinnig viele verschiedene Zahlen, weil alle irgendwie anders rechnen. Aber diese 27%, würde ich jetzt sagen, sind eine Zahl
13: auf Richtwert.
9: Ein Richtwert, genau.
13: Ja.
9: Also es geht schon voran, aber da ist natürlich schon Luft nach oben.
13: Und ein Aspekt, den muss man an der Stelle vielleicht auch erwähnen, ist, viele Deutsche schließen oft keinen Glasfaservertrag ab, auch da, wo es gehen würde. Wir sind da wohl ein bisschen knausrig und wir sind auch ein bisschen skeptisch. Neue Medien, was ist das denn? Also es ist eine Mischung aus Ursachen, die dazu führen, dass Deutschland heute eher die letzten Plätze belegt beim schnellen Internet-Ranking.
9: Kenne ich nicht, mag ich nicht.
13: Ja.
9: Was ich mich frage, in was für einer Welt würden wir leben, wenn Kohl das damals anders entschieden hätte? Ja, also wie waren auch die Diskussionen damals in der Kohlzeit darüber, was sie jetzt verlegen und warum?
13: Eine super spannende Frage. Ich habe sie weitergegeben an Kara Schwarz-Schilling und die meint, dass es das Geld war, warum ihr Vater als Postminister damals Kupfer genommen hat und nicht Glasfaser.
10: Ich glaube, seine Auffassung war, Glas wäre zu teuer gewesen für den Massenmarkt. Und da würde ich jetzt mal vermuten, dass das auch stimmt. Bemerkenswert ist immerhin, dass man schon in den 80ern wusste, Glasfaser ist es. Und das sagt man heute auch noch.
13: Trotzdem hat man damals Kupfer statt Glasfaser verlegt. Und auch eine andere kluge Sache, die hat man einfach nicht gemacht.
10: Es wäre einfach richtig gewesen, Leerrohre zu legen.
9: Tja. Leere Rohre.
13: Weil man eben die Straßen dann nicht jedes Mal neu aufreißen muss. Sondern man schiebt dann immer genau das durch die Rohre, was halt gerade am besten passt. Damals die schnellen Koaxial-Kupferkabel, so heißen die offiziell. Und heute wäre es halt die Glasfaser.
10: Das habe ich tatsächlich mit meinem Vater auch später nochmal diskutiert. Wieso hat man nicht an Leerrohre gedacht? Man hat halt nicht an Leerrohre gedacht. So hat kein Mensch drüber gesprochen, weil auch diese Debatte über Glas oder Koaxial, glaube ich, eine war, wo es vielleicht auch um gar nicht wirklich ums Medium ging, sondern um einen politischen Aspekt.
13: Und jetzt schließt sich der Kreis zu unserer ersten Folge oder zu unseren anderen beiden Folgen. Kohl wollte Privatfernsehen, dafür war Kupfer gut und genug. Also hat man das verlegt.
9: So, Conny, wir haben jetzt noch eine Siegerehrung vor uns. Linkenheim-Hochstetten oder Peiting? Genug Hürden hatten beide. Wer hat denn jetzt gewonnen?
13: Tja, also erstmal vielleicht der aktuelle Stand in Linkenheim-Hochstetten. Den hat das Urteil von der Schlichtungsstelle natürlich nicht geschmeckt. Aber Michael Müslang, pragmatisch wie er ist, der hat einfach weitergemacht.
8: Wir hatten ja zu dem Zeitpunkt die Gräben bereits offen. Wir mussten uns überlegen, wie wir das Ganze jetzt möglichst schnell umgesetzt bekommen, weil wir nachträglich noch zwei weitere Leerrohrnetze einzubauen hatten.
13: Also, auf gut Deutsch, zum Glück sind da die Gräben eh noch offen. Also konnten die dann die Leerrohre von den Unternehmen, die auch noch ihre eigenen Netze verlegen wollten, einfach mit reinlegen, jetzt mal abgekürzt, ohne dass dafür nochmal extra die Straßen aufgebuddelt werden mussten, weil das ist für so einen Ort natürlich auch super nervig, wenn ständig Baustelle ist. Der aktuelle Stand ist heute, das Neubaugebiet ist dreifach mit Glasfaser versorgt.
9: Ist schon Wahnsinn. Die haben drei, die Hohenpeißenberger haben zwei Glasfasernetze und die Peitinger, die haben in ihrer Innenstadt gar kein Glasfaser.
13: Willkommen in Deutschland.
9: Immerhin gibt es in Peiting aber auch Lichtblicke für den Bürgermeister. Er hat jetzt wieder einen festen Ansprechpartner bei der Telekom, das hat er sich ja gewünscht. Und mit dem hat er jetzt ausgemacht, dass wenn jemand von den Häusern im Ortskern dringend Glasfaseranschluss braucht, dann finden sie eine individuelle Lösung.
12: Wir hangeln uns jetzt von Straße zu Straße sozusagen, wo es irgendwie geht. Und da ist die Telekom sehr zugänglich und auch ja, kooperativ. Also ein kleines Versöhnungsbonbon, glaube ich.
9: Aber klar ist halt trotzdem auch,
12: das Warten auf den großen Rums, das besteht halt immer noch.
9: Also ich würde sagen, Conny, dein Ort hat gewonnen. Also sie haben flächendeckend Glasfaser im Neubaugebiet und nicht nur so ein mickriges Versöhnungsbonbon.
13: Die Frage ist halt, zu welchem Preis? Ich habe Michael Müslang mal gefragt, ob er das heute alles eigentlich nochmal so machen würde.
8: Mit dem Wissen von heute nicht, nein. Ich hätte das nicht gemacht, nee. Weil der Aufwand, den wir hatten für das, was wir zwischenzeitlich an Mehrwert hatten für die Bevölkerung, in keinem Verhältnis steht.
9: Weißt du, wer eigentlich gewonnen hat bei unserem Rennen? Hohenpeißenberg.
13: Die zählen nicht, die war nicht angemeldet zum Rennen.
9: Das war die dritte und letzte Folge unserer Staffel zum schnellen Internet in Deutschland. Das Rennen. Danke dir, Conny.
13: Danke dir, hat Spaß gemacht.
9: Diese Staffel von Die Entscheidung ist eine Produktion der Redaktion Ausland und politischer Hintergrund zusammen mit der BR24 Podcast-Einheit vom Bayerischen Rundfunk im April 2026. Reporterin für diese Staffel war
13: Conny Neumeier.
9: Redaktion Ina Kraus und Barbara Kostolnik. Mitrecherchiert haben Niklas Beck und Charlotte Knoll. Distribution Stephanie Ramp und Anton Rauch. Produktion Matthias Sautier. Ich bin Christine Auerbach. Ciao, wir hören uns.
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0: 11.30 Uhr die Nachrichten auf NDR Info. Bei schweren Luftangriffen der russischen Armee sind in der Ukraine 4 Menschen getötet worden. Wie Moskau bestätigt hat, setzte das Militär zum 3. Mal auch die neue Mittelstreckenrakete vom Typ Oreshnik ein. Sie hat eine extrem hohe Geschwindigkeit und eine Reichweite von bis zu 5000 Kilometern. Aus Kiew, Florian Kellermann.
1: Im Fokus stand die Hauptstadt Kiew und hier auch das historische Zentrum. Im Stadtteil Pechersk, zu dem das Regierungsviertel gehört, gab es einen Einschlag in einem 20-stöckigen Gebäude, teilte die Stadtverwaltung mit. Auch das zentral gelegene ARD-Studio wurde erheblich beschädigt, mutmaßlich durch eine Druckwelle, die Fenster barsten und nicht tragende Konstruktionselemente einstürzen ließ. Ein großes Feuer brach in einem Einkaufszentrum mit angrenzendem Markt an der Metrostation Lukjanivska aus. Die U-Bahn-Station, in der viele Menschen bei Luftalarm Schutz suchen, ist bis auf Weiteres nicht benutzbar.
0: In der Nähe des Weißen Hauses in Washington hat ein Mann an einem Sicherheitskontrollpunkt mehrere Schüsse abgegeben. Beamte des Secret Service erwiderten das Feuer. Der Verdächtige wurde getroffen, er starb später im Krankenhaus. Aus Washington, Nina Barth.
2: Ein unbeteiligter Passant wurde ebenfalls von einer Kugel getroffen und liegt im Krankenhaus. Bei dem getöteten Verdächtigen handelt es sich laut US-Medien um einen 21 Jahre alten Mann. Sein Motiv ist noch unklar. Mehrere US-Medien berichten, dass der Mann der Polizei bekannt war und psychisch krank gewesen sein soll. Anders als an einigen anderen Wochenenden ist US-Präsident Donald Trump übers Wochenende in Washington geblieben. Er befand sich zum Zeitpunkt der Schüsse im Weißen Haus.
0: Nach dem Ebola-Ausbruch in der Demokratischen Republik Kongo ist die Zahl der Toten weiter gestiegen. Die Regierung des Landes spricht inzwischen von mehr als 200 Erkrankten, die gestorben sind, vermutlich an Ebola. Die meisten Fälle sind aber noch nicht von einem Labor bestätigt worden. Insgesamt wurden bisher fast 900 Verdachtsfälle gezählt. Nach Angaben der Weltgesundheitsorganisation dürfte die tatsächliche Zahl deutlich höher liegen, weil der Ausbruch wochenlang unbemerkt blieb und nicht alle Fälle gemeldet werden. In der pakistanischen Provinz Baluchistan hat eine Separatistengruppe ein Selbstmordattentat auf einen Zug mit Militärangehörigen verübt. Die Polizei spricht von mehr als 30 Todesopfern, mehr als 100 Menschen sollen verletzt worden sein. Aus Neu-Delhi, Benedikt Schulz.
3: Der Zug hatte kaum den Bahnhof verlassen, als er von einem mit Sprengstoff beladenen Auto gerammt wurde. Es folgte eine gewaltige Explosion mitten im Zentrum der Stadt Quetta. In der Umgebung wurden zahlreiche Gebäude und Fahrzeuge schwer beschädigt. Laut lokalen Medien befanden sich an Bord des Zugs rund 300 Angehörige der pakistanischen Armee, gemeinsam mit ihren Familien. In einem Schreiben bekannte sich die militante Balochistan Liberation Army, kurz BLA, zu dem Anschlag. Seit Jahrzehnten fordern Angehörige des Volks der Balutschen mehr Autonomie von der pakistanischen Zentralregierung.
0: Die klassische SMS verliert in Deutschland immer mehr an Bedeutung. Nach Angaben der Bundesnetzagentur wurden im vergangenen Jahr knapp 3 Milliarden SMS verschickt und damit nur noch fast halb so viele wie im Jahr davor. Viele Menschen nutzen inzwischen Messenger-Dienste wie WhatsApp oder Signal. Außerdem setzen Banken und Unternehmen zunehmend auf andere Sicherheitsverfahren statt auf SMS-Codes. Die meisten SMS wurden 2012 verschickt. Damals waren es in Deutschland fast 60 Milliarden, also rund 20 Mal mehr als im vergangenen Jahr. Das waren die Nachrichten.
4: Wer seid ihr denn? Ja, hallo. Ich wollte ja schon immer echte Trüffelhunde kennenlernen, aber wenn ich ehrlich bin, die sehen aus wie ganz normale Hunde. Fabian, das sind deine beiden. Wie heißen die?
5: Das sind Duca und Whoopi. Whoopi ist die Oma von Duca.
4: Also eine absolute Familienunternehmung hier. Die beiden dürfen leider nicht mit ins Studio, aber wir zwei gehen rein, Fabian, und nehmen die Podcast-Folge auf und erfahren alles über Trüffel. Wollen wir gehen?
5: Ich freue mich.
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6: Da sind wir schon wieder, mittendrin in unserem kleinen, sympathischen, schnuckligen, putzigen, gemütlichen NDR-Podcast-Studio.
8: Falls ihr euch gefragt habt, was wir gerade draußen gemacht haben, vielleicht müssen wir es noch einmal erklären. Kulag und ich haben gerade unseren Gast empfangen. Er ist Trüffelbauer und er hat in seinem Auto seine Trüffelhunde. Und da wir solche Wesen noch nie gesehen haben und irgendwie dachten, dass die komplett anders aussehen als alle anderen Hunde, wollten wir die unbedingt einmal vorher in Empfang nehmen.
6: Sind aber eigentlich ganz normale, zumindest auf den ersten Blick scheinende, handelsübliche Haushaltshunde. Aber vielleicht sind die auch, weiß ich nicht, so haben die Superpower. Wir werden darüber sprechen, aber erstmal herzlich willkommen zu 63 Hektar, eurem Landwirtschaftspodcast Nummer 1 der Herzen. Ich bin Andreas Kuhlage und ich bin totales Stadtkind. Und Maja Muckwitz sitzt mir gegenüber und die hat so ein bisschen die andere Brille auf, ne?
8: Ja, genau. Ich bin Landwirtin. Ich habe Landwirtschaft studiert und komme selber von einem konventionellen Ackerbaubetrieb. Kuhlage, wie sieht's eigentlich bei dir aus? Magst du Trüffel?
6: Ja, ich mag Trüffel, aber ich bin jetzt nicht so versessen auf Trüffel. Es gibt ja Leute wie meine Freundin zum Beispiel, die braucht die Karte beim Italiener gar nicht aufschlagen, sondern sie sagt, ich nehme das Gericht mit Trüffel.
8: Ja, bei mir ist es so, ich glaube, ich habe wirklich erst relativ spät in meinem Leben das allererste Mal Trüffel bestellt. Ich würde fast sagen, erst mit Mitte 20. Und wenn ich manchmal jetzt im Restaurant auf die Idee komme, dann fühle ich mich immer richtig erwachsen und denke so, Mensch, ich mag jetzt erwachsene Dinge wie Trüffel.
6: Man denkt bei Trüffel immer so an italienische Bergdörfer im Nebel, wo Bauern im Geheimen mit Schweinen an der Leine nach Trüffel fahnden. Und manchmal haben sie Glück, dann finden sie was. Und manchmal haben sie Pech, dann finden sie nichts. Und wenn sie was gefunden haben, dann sind sie über Nacht steinreich geworden, weil Trüffel teurer sind als Gold und Platin zusammen. Das denkt man. Man denkt aber nicht bei Trüffel an die norddeutsche Tiefebene, wo Trüffel tatsächlich angebaut werden kann. Nicht nur hier, sondern auch im Süden Deutschlands, aber eben auch in Niedersachsen, in Ahlfeld zum Beispiel.

0: Tiere, insbesondere auch Pilze. Ich war damals schon passionierter Pilzsammler. Und nun habe ich ganz Hals über Kopf meinen Job damals an den Nagel gehängt, mit dem ursprünglichen Ziel, Pilzsachverständiger zu werden. Und ich habe dann unwahrscheinlich viele Kurse und Weiterbildungen und so weiter gemacht, bin dabei auf die Trüffel gestoßen und auf die Möglichkeit, dass die Trüffel auch kultiviert werden können, was seinerzeit schon seit 40 Jahren in Südeuropa praktiziert wurde und wir in Deutschland immer noch rumgelaufen sind und gesagt haben, naja, eine Trüffel gibt's hier nicht und kultivieren kann man die schon gar nicht. Das hat mich so gereizt, aus dem Pilzsachverständigen ist am Ende nichts geworden. Ich bin mehr oder weniger aus Versehen zum Trüffelsachverständigen avanciert und so bin ich Trüffelbauer geworden. Ja, an der Stelle muss ich noch herausstellen, dass es damals so ein bisschen so war, man musste der Verrückte sein, der dieses Wagnis Trüffelanbau probiert. Und da hat sich in den letzten 15 Jahren so viel getan. Die Kulturverfahren haben sich so verbessert und das ganze Wissen über die Biologie unserer heimischen Trüffel und so weiter, dass es heutzutage eigentlich ein anderes Image hat als dieses verrückte Pionierdasein.
1: Jetzt haben Kula und ich uns ja schon die Frage gestellt, ob wir Trüffel mögen. Jetzt gehen wir davon aus, dass man als Trüffelbauer sehr gerne Trüffel isst. Wie sieht's bei dir aus?
0: Ja, du schmunzelst schon. Also, ich esse Trüffel, aber ich sag mal so, wenn ich die Wahl habe zwischen einer Waldpilzpfanne und einem Teller mit Trüffeln, ich würde immer die Waldpilzpfanne nehmen. Ich mag sie, aber ich brauche das wirklich nicht täglich oder ständig. Und ich glaube, das ist auch ganz gut so.
1: So also, eine ehrliche Aussage,
2: ja.
1: Wie toll.
2: Und jetzt stellt sich natürlich die Frage, ja, wie bist du aufs Trüffeln gekommen? Was fasziniert dich so daran?
0: Also der Trüffelanbau ist vereint für mich eigentlich all das, was ich schon immer mochte. So, und das ist, wie gesagt, die Natur, es sind die Pflanzen, die Bäume, es sind Tiere, die Hunde. Ich hatte endlich einen Grund, mir einen Hund zuzulegen, was schon immer mein Kindheitstraum war. Und es gibt keinen besseren Grund, sich einen Hund zuzulegen, als Trüffel anzubauen. Und ja, es sind die Pilze, die Hunde, die Bäume und es sind alles Dinge, die ich liebe und mit denen ich mich gern beschäftige. Und im Trüffelanbau habe ich das alles vereint und ja, also aus meiner Sicht ist das eine Win-Win-Win-Situation.
2: Wusstest du, dass man Trüffel überhaupt anbauen kann?
1: Ich muss ganz ehrlich sagen, dass Kommilitonen von mir auch damit angefangen haben, aber man braucht hier für Trüffel einen sehr langen Atem. Also ich weiß, er hat vor 6 Jahren circa damit angefangen und ich glaube, vielleicht würde man langsam so den ersten Trüffel finden, aber ich glaube, man muss so 10, 12 Jahre muss man schon warten, um da so die richtige erste Ernte von zu ziehen. Erklär uns mal, wie lange muss man warten?
0: Wie lange muss man warten? Ja, das ist mit diesen Eckdaten immer schwierig. Es sind in der Tat von bis Angaben. 10, 12 Jahre ist fast ein bisschen lang. Also ganz so lang dauert's, wenn man alles richtig macht, eigentlich nicht. Mhm. Ich sage meinen Kunden immer, es dauert 5 bis 8 Jahre in etwa, bis mit den ersten Fruchtkörpern zu rechnen ist. Das ist dann nicht 3, 4 Kilo, sondern es sind wirklich die ersten Fruchtkörper unter den ersten Sträuchern oder Bäumen, die sich da bilden. Und ja, das geht in etwa nach 5, 6 Jahren los.
2: Also okay. Da braucht man einen langen Atem. Vielleicht geben wir erstmal so einen kleinen Überblick über Trüffelanbau in Deutschland. Das ist nämlich weiter verbreitet als gedacht. Es gibt mehrere 100 Betriebe mittlerweile, die das machen. Um die 600 Hektar werden da mittlerweile benutzt, um Trüffel anzubauen. Das hätte ich ehrlich gesagt nicht gedacht.
1: Und es gibt weltweit gesehen über 160 Trüffelarten. Und in Deutschland werden über 60 Tonnen Trüffel jährlich vermarktet und meist wird aber Trüffel importiert aus den Ländern, du hast es ja am Anfang schon gesagt, Italien, Frankreich und Spanien.
2: Übrigens ganz, ganz früher, im alten Rom zum Beispiel, da wurden Trüffel als Aphrodisiakum eingesetzt.
1: Und ganz, ganz früher wurden auch wirklich Trüffelschweine eingesetzt. Aber dann hat man irgendwann herausgefunden, dass sie dabei auch ziemlich viel zerstören und am liebsten auch eigentlich Trüffel dann selber essen. Und deswegen hat man umgeschwungen auf Hunde.
2: Ja, die Hunde, die wir vorhin schon am Auto kennengelernt haben, die Hunde von Fabian. Sind das spezielle Hunde, Fabian?
0: Das ist eine besondere Rasse, die nennt sich Lagotto Romagnolo, ist eine italienische Rasse. Man sagt auch,

0: Italienische Wasserhunde. Wasserhunde deshalb, weil die ursprünglich zur Blässhuhnjagd als Wasserapportierrasse eingesetzt wurden und mit Stilllegung der Sümpfe in der Romagne hatten dann die Lagotten keinen Job mehr und dann hat man sie auf die Trüffelsuche umgemünzt, denn die Veranlagung dieser Rasse, die ist einfach perfekt in Bezug auf die Trüffelsuche.
1: Das heißt, sie riechen besonders gut.
0: Die riechen besonders viel und gerne, also die Nase ist eigentlich immer am Boden, sie sind unermüdlich, sie suchen stundenlang und sind ganz doll auf ihren Führer bezogen und so weiter. Also all das, was man sich als Trüffelbauer so von seinem Hund wünscht.
1: Sehen ein bisschen aus wie Pudel, so wie, ja, wie kleine
2: Pudel. Ich hätte jetzt auch gesagt, oder? Damit die unsere Heckis mal ein Bild vor Augen haben, man würde, glaube ich, ahnungslos würde man sagen, so ein bisschen Pudelrichtung. Ja.
1: So, willkommen bei Fell und Schnauze, dem Hunde-Podcast hier von NDR Niedersachsen. Nein, wir wollen über Trüffel reden.
2: Und deswegen wollen wir jetzt erstmal von dir erfahren, wie können wir uns denn das vorstellen, wenn du jetzt Trüffelbauer bist? Wie können wir uns die Plantage vorstellen? Ich glaube, wir müssen den Heckis mal ein Bild malen. Das steht ja eigentlich vor Bäumen, wenn man so will, oder?
0: Das ist richtig, genau. Also, im Prinzip sind Trüffel ganz normale Pilze. Das, was sie besonders macht, ist, dass sie ihre Fruchtkörper unterirdisch bilden. Ne, unsere Steinpilze, Maronen, da geht man so durch den Wald und die pflückt man da so weg, wo man sie findet. Bei Trüffeln ist das schwieriger. Die bilden ihre Fruchtkörper unterhalb der Erdoberfläche. Da kommt eben Fell und Schnauze ins Spiel. Sonst finde ich die nicht. Und es sind sogenannte Mykorrhiza-Pilze. Und dieses schreckliche Wort Mykorrhiza umschreibt die Symbiose zwischen Pilz und Pflanze. Ne, Mykes ist der Pilz, Mykologie kennen die meisten. Rhiza ist die Wurzel. Und Mykorrhiza beschreibt also die Symbiose zwischen einem Pilz und einer Pflanze.
1: Das heißt, ohne Pflanze könnten die auch nicht.
0: So sieht's aus. Also beide brauchen sich. Es ist kein Befall, kein Parasitismus, sondern es ist eine Symbiose. Beide unterstützen sich bei der Nährstoffaufnahme.
2: Was hat der Baum dann davon, wenn der Pilz da dran sitzt?
0: Das Ganze findet, wie gesagt, statt an den Wurzeln. Dort ist diese Verbindung zwischen Pilz und Baum. Und der Pilz muss man sich so vorstellen, als wenn er das Wurzelgeflecht des Baumes durch sein Myzel noch vergrößert und erweitert. Das heißt, er hilft der Pflanze bei der Aufnahme von Wasser, Mineralien und Nährstoffen. Also das Wurzelgeflecht des Baumes ist vergrößert. So kann man es salopp eigentlich darstellen. Und im Gegenzug erhält der Pilz vom Baum Zuckerverbindungen, Kohlehydrate, die der Baum durch Photosynthese erzeugt. Und liefert also diesen Zucker an den Pilz, damit der da unten leben kann, seine Fruchtkörper bilden kann. So, und das ist der Deal zwischen dem Baum und dem Pilz. Und wenn ich also Trüffel oder Mykorrhiza-Pilze im Allgemeinen, wenn ich die kultivieren will, anbauen will, muss ich also die Bäume pflanzen.
2: Welche Bäume sind das dann genau?
0: Es sind viele Arten für den Trüffelanbau geeignet. Nicht alle Waldbäume, aber die meisten werden Eichen, Rotbuchen, Hainbuchen und Haseln kennen. Und das sind eigentlich schon unsere vier wichtigsten Baumarten, die hier bei uns im Trüffelanbau zu tragen kommen. Die Linde gehört noch dazu. Dann gibt's Schwarzkiefern und so weiter. Also es gibt auch noch so ein paar Exoten, aber im weitesten Sinne sind es tatsächlich heimische Waldbäume, die geeignet sind.
1: Okay, ich habe mir das jetzt so vorgestellt, du bist jemand, der sich ein Stück Wald sucht oder ein paar coole Bäume und sagt, die passen. Und
2: coole
1: dann,
2: vor allem.
1: Ja, coole Bäume, die so passen. Und dann baust du den Pilz da, steckst du den Pilz in die Erde und dann läuft das so. Oder wie muss ich mir das vorstellen? Muss man erst seinen eigenen Wald züchten?
0: Im Wald, da muss man sich vorstellen, der Boden, der ist voll mit Mykorrhiza. Jeder Baum, der in einem bestehenden Wald steht, der hat mindestens einen Mykorrhiza-Partner oder 20 oder 30. In einem Kubikzentimeter Waldboden sind 400 Meter Pilzmyzel. Wow. Und wenn du also in einen Wald gehst und du kippst dann da irgendwelche Trüffelsporen hin, dann ja, natürlich. Die Natur macht es nicht anders. Natürlich kann man so Pilze auch vermehren. Aber der wirkliche Anbau, der funktioniert halt am besten, wenn ich eine jungfräuliche Fläche habe. Jungfräulich heißt, da stehen noch keine Bäume, noch keine Mykorrhiza ist im Boden. Und wenn ich dort also meine mykorrhizierten Trüffelbäume pflanze, dann ist die Chance auf einen Erfolg, irgendwann da Trüffel zu ernten, am größten.
2: Und wenn ich jetzt an meinen Hof zu Hause denke, wir haben da auch so ein paar alte Eichen stehen. Ich könnte mir vorstellen, dass Kuhlage demnächst fragt, Maja, wieso baust du denn da jetzt nicht auch hier? Wieso hast du da nicht Sporen und wieso machst du jetzt nicht auch demnächst Trüffel? Was braucht es für Boden und warum würde es bei mir dann doch nicht so einfach sein, da einfach jetzt auch mit Trüffel zu starten?
0: Ich kenne deinen Hof und deinen Boden nicht. Mhm. Deshalb weiß ich nicht, wie es bei dir wäre. Die Eiche, die da steht, da gilt dasselbe wie im Wald. Da sind schon Pilze dran. Und der richtige Boden ist vor allen Dingen das, was die Trüffel braucht. Der wichtigste Parameter ist Kalk. Mhm. Die Trüffel lieben Kalk. Das gilt für fast alle Arten eigentlich. Man muss es sich vorstellen, als wenn die Kalk fressen. Ist nicht ganz richtig, aber so in etwa ist es. Und Trüffel, das klingt immer sehr reißerisch, aber für unsere Burgundertrüffel beispielsweise gilt das, dass da, wo der richtige Boden vorhanden ist, wenn da der richtige Symbiosepartner draufsteht, dann liegen da tatsächlich auch irgendwo immer irgendwelche Trüffel. Das ist tatsächlich so. Also Trüffel liegen auch hier in Hannover, da wo Kalk im Boden ist. Und wenn da eine Buche oder eine Eiche steht, dann fängt irgendwann der Hund an zu buddeln und es liegen Trüffel da. Und die Burgundertrüffel ist, by the way, einer unserer am meisten verbreiteten heimischen Pilze. Das glauben die Leute immer nicht. Ganz viele denken, es ist was ganz Exotisches, was jetzt aufgrund des Klimawandels hier mal so rüberschwappt aus Südeuropa. Das ist nicht der Fall. Die Burgundertrüffel, die liebt dieses Klima, die liegt hier seit Hunderten von Jahren und es ist tatsächlich einer unserer häufigsten Pilze überhaupt.
1: So, wenn man die jetzt aber wirtschaftlich nutzen will, wie macht man das? Du hast vorhin anklingen lassen, also man muss da einen Baum, der Mykorrhiza besetzt ist oder so, in die Erde bringen. Nimm uns mal mit, wie startet man mit so einem Baum, mit so einem Pilz?
0: Also ich brauche zunächst den Standort. Der muss eben untersucht werden auf seine Eignung. Das heißt, ich mache Bodenanalysen, ich gucke mir an, wie viel Kalk ist dort drin. Ich darf keine Staunässe haben. Skelettreiche Böden sind sehr gut geeignet. Skelettreich heißt viele Steine. Ah. Also tolle Standorte für den Trüffelanbau sind Brenzinerböden, die flachgründigen Standorte auf Kalk, auf mit einer ganz dünnen Humusschicht und darunter ist gleich der Fels und der Kalk. Das sind die Standorte, die Trüffel mag.
1: Ja.
0: Und wenn ich also einen solchen Standort habe oder einen Acker gefunden habe, in dem diese Parameter vorhanden sind, dann ist es, gehe ich los und pflanze dort tatsächlich meine jungen Trüffelsetzlinge. Die sind also, wie du schon gesagt hast, die sind in dem Moment, wo ich sie pflanze, bereits mit dem Pilz besiedelt, kann man sagen. Also Pilz und Pflanze, die Mykorrhiza ist bereits vorhanden. Und ich setze also einen 1- bis 2-jährigen Setzling, der ist 10, 20, 30 Zentimeter hoch, je nach Baumart, und pflanze den auf meinen Acker.
1: Die kann man ja nicht im Baumarkt kaufen.
0: Die kann man nicht im Baumarkt kaufen. Es gibt, das ist ja eins meiner Standbeine, es gibt sogenannte Trüffelbaumschulen, die sich also darauf spezialisiert haben, diese heimischen Bäume zu beimpfen und zu mykorrhizieren und sie eben dann zu verkaufen, um Trüffelplantagen anzulegen.
1: Du hast gesagt, die Bäume werden geimpft. Kannst du uns mitnehmen, wie macht man das oder ist es sehr kompliziert?
0: Es ist nicht sehr kompliziert. Impfen ist eigentlich umgangssprachlich beschreibt man das, dass man den Sporenimpfstoff, ne? Also ich kippe Sporen an die Bäume, wenn du so willst. Und diese Sporen, das fungiert als Impfstoff. Also ich beimpfe die Wurzel der Pflanze. Es ist umgangssprachlich. Inokulieren, sagt man auch.
1: Ich finde Impfen einfacher.
2: Das ist dann eher so unser Niveau, ne? Und jetzt hast du den jungen Baum im Boden. Wie lange oder was musst du dann noch machen? Was sind dann so die landwirtschaftlichen Tätigkeiten im Hintergrund, wo jeder dann wahrscheinlich denkt, man muss dann jetzt ab jetzt warten?
0: Mhm. Also natürlich ist ab dann warten angesagt, aber es gibt eine Menge an Kulturpflege, die ich natürlich ab dem ersten Jahr auch machen muss. Ne? Denn wenn ich jetzt so einen Baum, so ein kleines Mini-Ding da auf so einen großen Acker pflanze, Das geht vom Wildverbiss bis hin zum Mähen und Freihalten der Baumscheiben, also dem Bereich, wo die Wurzeln des Baumes sind. Die sollten möglichst von Anfang an von einem Unterbewuchs, von der Grasnarbe und so weiter freigehalten werden. Das erreicht man durch Abdeckungen, durch Einmulchen der Baumscheiben und so weiter. Ich muss was gegen Wildverbiss machen. Du pflanzt Bäume und kommst 2 Tage später hin und die Hälfte ist abgeknipst vom Hasen, vom Reh. Die Wühlmäuse sind am gemeinsten, weil die den Baum tatsächlich auch killen können am Ende. So, das heißt, ja.
2: Und siehst du da schon, ob die Pilze sich auch durchsetzen? Also von oben stelle ich mir das dann vor, dass es dann vielleicht ein bisschen kahler ist, weil der Pilz irgendwie unten sich miternährt.
0: Ja, das ist tatsächlich so. Also das Erste, was der Trüffelbauer sieht von seinen Trüffeln, ist das sogenannte Brûlé. Die Franzosen nennen das Brûlé. Du hast diesen Bereich beschrieben, wo der Unterbewuchs unterdrückt wird. Und Brûlé, ihr kennt Crème Brûlée, ja, da wird irgendwas lecker flambiert. Und das ist meine Eselsbrücke, denn es sieht, dieses Brûlé sieht so aus, als sei da einer mit einem Flammenwerfer tatsächlich lang gegangen. Ja, das Gras ist gelb und das ist tatsächlich der Pilz, der den Unterbewuchs unterdrückt. Und ich sage immer, es ist im Prinzip das Zeichen des Pilzes, dass er sagt, ich fühle mich hier wohl, der Standort passt, ich bin auch noch da und habe mich weiterentwickelt und ich habe jetzt in den nächsten Jahren irgendwann Lust, meine ersten Fruchtkörper zu bilden. So, und das heißt, das Brûlé ist im Prinzip was Positives und es ist tatsächlich das Erste, was der Trüffelbauer von seinem Pilz sieht.
2: Okay, also Deutschland eignet sich anscheinend, aber haben wir trotzdem irgendwie Probleme mit Schädlingen oder passt das Klima immer? Wie sieht es da aus?
0: Also unser Klima ist super für die Trüffel. Und natürlich gibt es, wie bei allen anderen Pilzen auch, Schädlinge. Gibt tatsächlich zum Beispiel die Trüffelfliege und den Trüffelkäfer. Das sind also Insekten, die sich auf die Trüffel spezialisiert haben, regelrecht. Und die legen also ihre Eier gezielt auf den Fruchtkörpern ab. Und ja, also damit hast du tatsächlich zu kämpfen. Und du hast eben bei der Ernte auch nicht immer 1A Qualität. Ganz viel musst du schnippeln, wegschneiden.
2: Kannst du denn dagegen was tun jetzt als Landwirt?
0: Also im Trüffelanbau ist es relativ schwierig, etwas gegen diese kleinen Schädlinge, gegen diesen Insektenbefall zu tun. Zum einen, weil die Pilze eben unterirdisch liegen. Ich kann da also nicht direkt chemisch irgendwie einwirken. Das kann man nicht vergleichen mit dem Pflanzenanbau, wo das durchaus möglich ist und ich damit auch was erreichen kann. Das ist im Trüffelanbau schwierig. Ich persönlich versuche, Nützlinge zu fördern und so weiter, die also einen Befall entsprechend regulieren.
2: Und wann wird dann geerntet und wie kann ich mir die Ernte dann vorstellen?
0: Ja, die Ernte, die findet dann irgendwann, wir wissen es wie gesagt nicht, wann der erste Fruchtkörper sich zeigt. Irgendwann kommt der Tag, wo der Hund anfängt zu buddeln. Und bei mir war es halt so, ich bin natürlich regelmäßig auf meiner Fläche, damals schon immer gewesen. Ich mache ja auch Anbauberatungen, Hundekurse, all diese Geschichten. Und auf einem solcher Kurse fing auf einmal meine Wupi an zu buddeln und hat mir den ersten Fruchtkörper vor die Füße geworfen.
2: Wie tief buddeln die dann, ohne dass die diesen Fruchtkörper dann auch zerkratzen?
0: Das ist bei der Burgundertrüffel, die liegt tatsächlich relativ flach. Also wenn man Glück hat, kann man teilweise auch Fruchtkörper finden, die mit dem Scheitel aus der Erde gucken.
2: Innerhalb eines Jahres gibt es doch bestimmt Erntefenster, wo du dann ernten kannst. Jetzt beispielsweise nicht.
0: Jetzt im Moment ist ziemlich trüffeltote Zeit. Also der Hund findet was, wenn ich jetzt mit denen durch den Wald renne, auch im Schnee und so weiter, da liegt was und die buddeln auch was aus, was im Übrigen verboten ist in Deutschland. Also alle Pilze der Gattung Tuba, das sind die echten Trüffeln, die darf ich in Deutschland nicht sammeln in freier Natur.
1: Stopp mal, das muss ich mal kurz aufklären. Also wenn du sie anbaust, so wie du, auf extra Flächen, dann darfst du das.
0: Genau.
1: Aber wenn du jetzt mit deinem Hund in den Wald gehst und er findet einen, dann darfst du ihn nicht mitnehmen.
0: So sieht's aus.
1: Ah, okay. Ja.
2: Aus welchem Grund? Also wofür macht man das einfach?
0: Naja, der Hauptgrund bei uns ist Unwissenheit, behaupte ich. Denn Deutschland ist das einzige Land in Europa, wo eben die wilde Trüffelsuche ausnahmslos verboten ist. Ja. Und das Ganze kommt natürlich zustande, weil die Deutschen lange Zeit geglaubt haben, Trüffel gibt es hier nicht. Und die, die es gibt, die sind so extrem selten, dass man eben in den 70er Jahren mit Einführung der roten Listen pauschal alle Pilze der Gattung Tuber hat man da drauf gesetzt. So, und was da einmal drauf steht, ist ganz schwer wieder runterzukriegen. Mhm. Und solange sie da drauf stehen, sind sie eben durch die Bundesartenschutzverordnung, stehen sie unter besonderem Schutz. Und in dem Moment, wo ich sie anbaue, ist es keine wild lebende Population. Und die, die ich dort angesiedelt habe, die darf ich also hemmungslos ernten und verkaufen.
1: Was heißt denn das, hemmungslos ernten? Wie viel holst du denn da runter von deiner Fläche?
0: Das Ganze entwickelt sich, wie gesagt. Also im ersten Jahr stehst du da mit 2, 3 Fruchtkörpern. Im zweiten Jahr hast du 1 Kilo. Im dritten Jahr hast du 3 Kilo. Und naja, ganz genau werde ich nicht verraten, wie viel ich in der letzten Saison da rausgeholt habe. Es ist bei mir auch ein bisschen so, dass ich, das klingt blöd oder komisch, ich bin gar nicht so darauf erpicht, jedes einzelne Gramm auch tatsächlich zu verkaufen und umzusetzen. Ich mache ganz viel mit Beratung und Führung und mir liegt vor allen Dingen am Herzen dieses Thema und diese Kultur und die Option, Trüffel anbauen zu können, das eigentlich in die Welt zu tragen und zu verbreiten, so dass ich die Trüffel am liebsten auf meinen Führungen dann verkaufe an die Leute, die dort kommen. Mhm. Die gucken sich dann die Live-Ernte an und haben dann im Anschluss natürlich auch die Möglichkeit, sich den frischen Trüffelfruchtkörper von der Plantage mit nach Hause zu nehmen.
1: Wahnsinn, Trüffelanbau in Deutschland und dann auch noch hier bei uns in Niedersachsen. Wer hätte das gedacht? Wir müssen uns noch bei Fabian verabschieden. Fabian, vielen Dank, dass du hier warst.
2: Mit deinen Hunden auch. Ja. Vielen, vielen Dank.
0: Hat Spaß gemacht. Danke auch.
1: Vielen Dank, dass ihr wieder mit dabei wart, auch bei diesem Nischenthema, aber trotzdem ein sehr spannendes Nischenthema.
2: So sieht's aus. Wir freuen uns schon auf die nächste Folge mit euch. Tschüss.
1: Bis dann.
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1: Um 12 Uhr mit Milat Kupay. In Kiew gibt es nach massiven russischen Luftangriffen Tote und Verletzte. Allein in der ukrainischen Hauptstadt sind mindestens 2 Menschen getötet worden. Weitere 2 werden aus der umliegenden Region gemeldet. Die Behörden sprechen außerdem von etwa 70 Verletzten. Aus der NDR Nachrichtenredaktion Laura Janke.
2: Der Zivilschutz veröffentlichte Bilder, die massive Zerstörungen und große Brände zeigen. Die ganze Nacht über hatte es Berichte über Explosionen in verschiedenen Teilen der Stadt und der Umgebung gegeben. Das ukrainische Militär zählte insgesamt 600 Drohnen und 90 Raketen, von denen ein Großteil, aber nicht alle, abgefangen werden konnten. Der ukrainische Außenminister Sibiha sprach von einem der größten Terrorangriffe Russlands auf Kiew. Der russische Präsident Putin hatte zuvor mit Vergeltung gedroht. Er macht die Ukraine für einen Drohnenangriff auf ein Studentenwohnheim verantwortlich. Dabei soll es nach Angaben aus Moskau in der von Russland besetzten Region Luhansk zahlreiche Tote und Verletzte gegeben haben.
1: In der Nähe des Weißen Hauses in Washington hat ein Mann an einem Sicherheitskontrollpunkt mehrere Schüsse abgegeben. Beamte des Secret Service erwiderten das Feuer und töteten den Angreifer. Auch ein unbeteiligter Passant wurde während des Schusswechsels offenbar verletzt. US-Präsident Donald Trump hielt sich zum Zeitpunkt des Vorfalls im Weißen Haus auf. Der Vorfall wird nun untersucht. Die Verhandlungen zwischen den USA und dem Iran über ein Kriegsende kommen offenbar voran. Der pakistanische Außenminister Dar spricht von bedeutenden Fortschritten. Zuvor hatte US-Präsident Trump online mitgeteilt, dass man kurz vor einem Rahmenabkommen mit Teheran stehe. Einem Medienbericht zufolge könnte die Waffenruhe um weitere 60 Tage verlängert werden. Während dieser Zeit soll die Straße von Hormus geöffnet werden, das schreibt das Nachrichtenportal Axios und beruft sich dabei auf einen Vertreter der US-Region. In Serbiens Hauptstadt Belgrad hat es am Abend erneut eine Großdemonstration gegen Präsident Vučić gegeben. Am Ende der Protestaktion kam es zu Ausschreitungen. Maskierte feuerten Feuerwerkskörper auf die Polizei ab. Diese setzten Tränengas und Blendgranaten ein. Aus dem Innenministerium heißt es, mehrere Beamte seien verletzt und 23 Demonstranten festgenommen worden. Zuvor hatten bis zu 100.000 Menschen für Neuwahlen und gegen Korruption demonstriert. Die Goldene Palme für den besten Film geht in diesem Jahr an den rumänischen Regisseur Cristian Mungiu für sein Drama Fjord. Die Filmfestspiele von Cannes brachten am Abend außerdem eine Überraschung für den einzigen deutschen Beitrag. Aus Cannes, Jan Tussing.
3: Valeska Grisebach wurde bei der Abschlussveranstaltung mit dem Preis der Jury für ihren Film Das geträumte Abenteuer ausgezeichnet. Die in Berlin lebende Regisseurin erzählt darin die Geschichte einer bulgarischen Frau an der Grenze zur Türkei, die einem Freund hilft, der in die Fänge der Mafia gerät. Der große Preis der Jury ging in diesem Jahr an den russischen Regisseur Andrei Zjaginzew für seinen Film Minotaurus. Der im Exil in Paris lebende Russe adressierte in seiner Dankesrede direkte Worte an den russischen Präsidenten. Junge Menschen in Russland und der Ukraine wollen auf beiden Seiten der Grenze, dass die Massaker aufhörten. Und der Einzige, der dafür sorgen könne, sei Wladimir Putin.
1: Das waren die Nachrichten. Das Wetter in Norddeutschland. Mal locker, bewölkt, mal sonnig, dabei meist trocken. Temperaturen zwischen 17 Grad an der See bis 27 Grad im südlichen Emsland. Auch morgen dann wieder viel Sonne und ab und zu ein paar Wolken. Die Temperaturen maximal 22 bis 28 Grad. Und die Zeit, gleich ist es 12.04 Uhr.
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4: Was ich ganz interessant finde, der Tatort, in dem wir jetzt gleich einsteigen, an dem ist man wahrscheinlich alle, fast alle von uns, auch die, die uns hören, irgendwie schon mal gewesen. Der Wenzelsplatz in Prag, der ja wirklich von historisch unglaublicher Bedeutung ist. zu dem Zeitpunkt unseres Verbrechens auch noch nicht so heißt. Aber worauf will ich eigentlich hinaus? Weiß ich, wie dir das geht. Man ist sehr oft auch an historischen Orten, ohne das so groß zu reflektieren.
6: Ja, natürlich, klar. Eigentlich ist ja fast überall ein historischer Ort, oder? Also muss ja nicht immer nur die große Weltgeschichte stattfinden.
4: Ja, gut, das ist natürlich jetzt klar.
6: Aber Prag ist natürlich voller Geschichte. Bin ich auch schon häufiger gewesen. Und das war eine passende Überleitung, Niklas. Wir reisen nämlich ins Jahr 1848 und um jetzt mal ganz kurz aus Prag rauszuzoomen, muss man sagen, dass kaum ein Kontinent ja in diesem Jahr, muss man sagen, derart viele gleichzeitige Erschütterungen erlebt wie Europa. Innerhalb weniger Monate bricht ja eine Welle von Revolutionen los, wie es sie seit der Französischen Revolution noch nicht gegeben hat. Also in Paris stürzt das Volk beispielsweise den König und ruft die Republik aus. In Wien erzwingen Demonstranten die Flucht von Metternich, ja wirklich von dem Architekten der restaurativen Ordnung Europas. In Mailand und Venedig kämpfen Menschen gegen die österreichische Herrschaft. Und selbst in den deutschen Gebieten skandieren die Bürger jetzt nach Einheit, Freiheit und Pressefreiheiten, Versammlungsrechten. Man kann also sagen, Europa ist ein Kontinent, der sich neu erfinden will und überall gärt es. Unter anderem auch in Böhmen und da kehren wir jetzt auch nach Prag zurück. Ihr politisches Ziel formulieren die Tschechen ganz klar. Die Gleichstellung der tschechischen Nation innerhalb des Habsburgerreiches. Und dazu wurde eigens am 2. Juni ein Slawenkongress einberufen. Das ist ein Kongress der slawischen Völker des Habsburgerreiches, der jetzt eine alternative Verfassung auch zum deutschen Nationalstaat erarbeiten soll. Und in Prag des Jahres 1848, da geht's dann wirklich rund. Prag gehört zu Böhmen, einem Kronland des weit verzweigten Habsburgerreiches, das sich ja an der Zeit, das muss man sich immer vor Augen führen, von Norditalien, also Mailand, Venedig hatte ich ja vorhin angesprochen, über Österreich und Böhmen bis tief in den Balkan erstreckt, ist also ein Vielvölkerreich, regiert von Kaiser Ferdinand I., in dem jetzt Deutsche, Tschechen, Ungarn, Italiener, Kroaten und viele andere unter einer einzigen Krone zusammengehalten werden. Und in Kaffeehäusern, auf Marktständen, in Studentenkreisen, da spricht man jetzt von Freiheit und natürlich auch davon, dass diese Entscheidungen, die in Wien getroffen werden, immer weniger mit dem Leben der Menschen in Prag zu tun haben. Doch während jetzt in den Kirchen Pfingstlieder erklingen, patrouillieren draußen Soldaten. Auf den Dächern stehen Beobachtungsposten. Der Stadtkommandant von Prag, Generalfeldmarschall Alfred Fürst zu Windischgrätz, der weiß ganz genau, Prag könnte jetzt zum nächsten Brennpunkt dieses Revolutionsjahres werden.
4: Am Pfingstmontag, dem 12. Juni, entlädt sich eine über Jahrzehnte angestaute Unzufriedenheit auf dem Rossmarkt, dem heutigen Wenzelsplatz. Im Herzen der Prager Neustadt endet eine Freiluftmesse. Die Menschen, die gehen jetzt aber nicht nach Hause. Stattdessen formiert sich nämlich aus der Menge eine politische Kundgebung. Ein Demonstrationszug setzt sich in Bewegung und innerhalb kürzester Zeit schließen sich da immer mehr Menschen an. Studenten, Bürger und auffallend viele Arbeiter, dazu auch wütende Textilhandwerker, die durch die Konkurrenz der neuen Fabriken einfach auch um ihre Existenz bangen, weil sie eben ihr Einkommen verloren haben. Aus der Menge sind bald Rufe zu hören, die Menschen verlangen nach Selbstbestimmung. Unter die Parolen mischen sich dann aber zunehmend auch sozialrevolutionäre Forderungen. Das Interessante oder Entscheidende ist jetzt, die Nationalgarde, eine Bürgerwehr, die ja eigentlich für Ruhe und Ordnung sorgen soll, die schreitet nicht ein. Im Gegenteil, die Gardisten solidarisieren sich mit den Demonstranten und viele von ihnen laufen jetzt sozusagen über. Das heißt, sie wechseln die Seite und marschieren mit. Die Menschenmasse bewegt sich zielstrebig auf das Palais des Stadtkommandanten, du hast ihn angesprochen, Fürst Windischgrätz zu. Die von ihm befehligten kaiserlichen Soldaten stellen sich aber natürlich, das ist jetzt keine große Überraschung, den Protestierenden entgegen. Ein Offizier, der wird da beim Aufeinanderprallen der Gruppen niedergeschlagen und dann fallen auch schon die ersten Schüsse. Und das ist der Moment, in dem die Situation in der Stadt eskaliert. Möbel werden zu Barrikaden und herausgerissene Pflastersteine zu Wurfgeschossen. Die Aufständischen machen sich bereit für die eine große Auseinandersetzung. Dass sie es auf der anderen Seite mit Feldmarschall Windischgrätz mit einem sehr militärisch erfahrene Gegenspieler zu tun haben. Das ist vielen von Ihnen wahrscheinlich bekannt, denn er ist ein Veteran der napoleonischen Kriege und überzeugter Vertreter der kaiserlichen Ordnung. Vor allem aber ist er dafür berüchtigt, jeden Aufruhr unerbittlich zu bekämpfen. Und dann verändert auch noch ein tragischer Zufall die Situation. Ich müsste eigentlich sagen, dieser Zufall trägt mit dazu bei, dass die Situation komplett eskaliert. Denn eine Kugel, ein Quersteger, trifft ausgerechnet die Ehefrau von Fürst Windischgrätz, Eleonore. Sie stirbt und wir können es uns vorstellen, der Stadtkommandant, der schäumt regelrecht vor Wut. Windischgrätz lässt Kanonen in Stellung bringen. Die Geschütze rumpeln auf Rädern durch die engen Straßen der Prager Stadt. Artilleristen der kaiserlichen Armee richten ihre Zielrohre auf die strategisch wichtigen Punkte von Prag.
6: Und jetzt geht alles ganz schnell. Die Aufständischen müssen reagieren. Auf den Barrikaden, da werden dann Fahnen ausgepackt. Sie holen dann Musketen hervor. Manche sind da wirklich uralt aus Beständen der bereits aufgelösten Bürgerwehr. Frauen und Kinder bringen Wasser, Verbandsmaterial, irgendwelche Stofffetzen. Immer wieder versuchen dann Offiziere der Nationalgarde, ja, für Ordnung inmitten dieses Chaos zu sorgen. Doch diese Einheiten sind gespalten. Einige kämpfen mit den Aufständischen, andere halten sich dann zurück. Und mittlerweile breitet sich der Aufstand in der ganzen Stadt aus. Die Moldau, die wird zur Grenze in diesem Konflikt. Auf der einen Seite der wütende Aufruhr, auf der anderen Seite die kaiserlichen Truppen. Und noch ist ja völlig unklar, ob die Stadt an Pfingsten 1848 eine Zukunft in Freiheit erlebt oder den Sturm einer kaiserlichen Armee. Wir sprechen über eine Stadt im Ausnahmezustand, über die Barrikaden von Prag im Jahr 1848, die Sehnsucht der Menschen nach Freiheit und dem Mut der Bevölkerung, sich gegen die Habsburgerherrschaft zu erheben. Wir sprechen über die Menschen, die 1848 eben für Freiheit und nationale Selbstbestimmung ihr Leben riskieren und zeigen, wie sich allmählich ein tschechisches Nationalbewusstsein formt.
4: Wir reisen darüber hinaus aber auch noch zu anderen Tatorten des Habsburgerreiches und Europas und zeigen, wie der revolutionäre Funke überspringt und auch in Wien übrigens tausende Opfer fordert. Darunter ist ein Mann, der eigentlich politische Immunität genießen sollte. Wir haben also auf jeden Fall wieder eine äußerst spannende Geschichte mitgebracht. Wir das sind, sollten wir natürlich auch sagen, in alter Tradition Hannes Niklas Fischer
6: und Hannes Liebrand, zwei Historiker von der Ludwig-Maximilians-Universität in München. 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

0: Niklas, ich merke schon, du bist gut gelaunt heute. Das liegt vielleicht.
1: Ich bin immer gut gelaunt.
0: Das liegt vielleicht auch daran, dass du dich gedanklich an unsere Live-Auftritte zurückerinnerst, wo wir natürlich unter anderem einen Teil dieser Geschichte gespielt haben, beziehungsweise erzählt haben. Gespielt ist Quatsch, also die Musik
1: wurde dazu gespielt. Ja, soweit sind wir auf jeden Fall noch nicht. Kommt dann vielleicht auch irgendwann mal, dass wir das irgendwie Szene spielen. Ich weiß nicht, ob das funktionieren wird. Lassen wir vielleicht auch lieber, aber ja, ich weiß, was du meinst. Wir hatten zwei tolle Auftritte, wo wir dieses Thema in sehr abgewandelter Form, muss man dazu sagen, ja, gespielt, auf die Bühne gebracht haben, wie auch immer man das bezeichnen mag. Sehr abgewandelte Form, weil wir zusammen mit dem Ensemble Kontraste da am Start gewesen sind, die eben klassische Musik zweier tschechischer Komponisten zum Besten gegeben haben. Darauf verzichten wir heute so ein bisschen, das müssen wir auch mit dazu sagen, können das aber natürlich auch an dieser Stelle vielleicht einmal erwähnen, dass es da ganz tolle Musik zu gibt. Berdych Smetana und Antonín Dvořák, die man da auf jeden Fall hervorheben kann, die eben unter anderem bei unseren Veranstaltungen, oder nicht nur unter anderem, es waren die beiden, die dann bei unseren Veranstaltungen gespielt wurden.
0: Ja, war wirklich ein tolles Erlebnis. Wir müssen sagen, du hast es gerade schon ein bisschen angedeutet, es ist heute eine Abwandlung der Geschichte. Also die Geschichte, die wir live erzählt haben, die war exklusiv
1: stärker dann auf die beiden.
0: Genau, richtig.
1: Fast ausschließlich auf die beiden konzentriert. Darauf würden wir eben heute ein bisschen verzichten. Und weil uns da auch aufgefallen ist, das können wir, glaube ich, auch sagen bei den Live-Veranstaltungen, dass es vielleicht ganz interessant sein könnte, sich diese eher übergeordnete Revolutionsgeschichte noch mal ein bisschen stärker zu vergegenwärtigen. Also das Jahr 1848 dann in Gänze.
0: Ja, war übrigens ein Thema, was ich immer ein bisschen, muss ich ehrlich sein, umschifft habe in der Schule und im Studium. Hat mich nie so ganz fasziniert. Weiß auch gar nicht, warum. Ich kann es gar nicht so genau erklären. Mittlerweile packt es mich ein bisschen mehr, insbesondere durch die Recherche heute. Und vielleicht hilft es auch zum Verständnis dieser ganzen Geschichte dahinter, wenn man sich erstmal so ein bisschen die politische Großwetterlage im Jahr 1848 anschaut. Gilt ja wirklich zu Recht als wichtiges Epochenjahr. Oftmals spricht man auch vom langen Schatten der Französischen Revolution, der eben nachwirkt, auch noch über ein halbes Jahrhundert später. Und in der ersten Hälfte des 19. Jahrhunderts, da brodelt es ja eigentlich überall. Also wir haben keine Ruhe seit der Französischen Revolution. 1830 bricht dann die Julirevolution in Frankreich aus. 1832, das Hambacher Fest, das kennt man auf jeden Fall auch noch aus dem, ich sag jetzt mal, deutschen Schulunterricht. Und genau diese Mischung ist ja eigentlich ganz explosiv. Wir haben viele Bürger, die eben auf die Straße gehen, liberale Bürgerinnen und Bürger, Studenten, Intellektuelle, die jetzt politische Rechte einfordern. Und auf der anderen Seite wächst die soziale Not in den Städten, nicht zuletzt ja auch durch die Industrialisierung und durch viele Wandlungen, die eben in der Zeit stattfinden. Menschen flüchten in die Städte, die ganzen sozialen Ordnungen geraten aus den Fugen, Löhne sinken teilweise, auch eine Arbeiterschaft entsteht, also es passiert unglaublich viel. 1848 ist deshalb nicht nur ein Jahr irgendwie der großen politischen Ideen, sondern auch ein Jahr der Existenzängste. Und diese Ängste treiben die Menschen auf die Straßen, sei es jetzt in Wien und in Paris oder eben auch in Prag. Denn diese Entwicklungen machen vor Böhmen logischerweise nicht Halt. Ganz im Gegenteil. Hier überlagern sich eigentlich mehrere Konflikte gleichzeitig. Denn Böhmen ist jetzt nicht einfach nur irgendwie eine Provinz des Habsburgerreiches, sondern ein Kronland mit eigener traditionsreicher Geschichte, einer eigenen Sprache und dadurch auch einem wachsenden politischen Selbstbewusstsein. Viele Tschechen empfinden ihre Stellung innerhalb der Habsburger Monarchie als herabgesetzt. Denn in Verwaltung, Bildung, im öffentlichen Leben dominiert ausschließlich die deutsche Sprache, während das Tschechische lange so als Sprache des einfachen Volkes gilt. Tschechen werden als Bürger dritter Klasse eigentlich wahrgenommen oder beziehungsweise behandelt nach Deutschen, das kann man sich jetzt vorstellen, aber auch nach Ungarn, die noch eine gewisse privilegiertere Stellung haben. Prag ist sicherlich das Zentrum dieser aufkommenden tschechischen Nationalbewegung. 1847, Niklas, habe ich Zahlen gefunden über die Bevölkerung in Prag und das ist ganz aufschlussreich, denn in diesem Jahr vor unserem heutigen Tatort leben gut 66.000 Deutsche in der Stadt und so knapp 37.000 Tschechen, also grob überschlagen 2/3 Deutsche, 1/3 Tschechen. Und gerade in Prag verdichtet sich dann dieser Frust, dieser Zweit- oder Drittklassigkeit, was ich gerade gesagt habe. Nämlich hier sitzen viele Behörden, Universitäten, Zeitungsredaktionen und auch politische Vereine. Hier wird in Kaffeehäusern diskutiert, in Lesekreisen wird debattiert über Reformen, über nationale Gleichberechtigung und natürlich auch über die Zukunft Böhmens. Und dann prallen natürlich auch in den Städten vor allen Dingen die Gegensätze des 19. Jahrhunderts mit voller Wucht aufeinander. Wir haben die deutsche Verwaltung auf der einen Seite, das tschechische Nationalerwachen auf der anderen Seite. Wir haben die industrielle Moderne, die eben das ganze Leben verändert und dadurch auch ja soziale Verelendung von großen Teilen auch der Bevölkerung. Und dann kommt es im Jahr 1848 in Prag zu einem Ereignis, und ich glaube, das kann man auch so betonen, dass die Geschichte Böhmens und eigentlich ganz Osteuropas neu schreiben wird.
1: Ja, würde ich auch so sehen. Wir tauchen mal ein, denn vor dem Gebäude des Neustädter Rathauses, da drängen sich jetzt Delegierte, Studenten, Neugierige, Männer mit Aktenmappen unter dem Arm betreten das Gebäude. Sehr heterogen sind die auch angezogen, wenn man das so sagen kann, denn einige tragen moderne Anzüge, während andere mit ihrem Outfit ja bewusstes Zeichen setzen und in traditionellen Trachten aus Mähren, Schlesien oder Galizien gekleidet sind. Dementsprechend ist das Gewirr aus unterschiedlichen Stimmen und Sprachen. Man hört da Tschechisch, Slowenisch, Kroatisch, Polnisch und manchmal natürlich auch Deutsch. Was diese Männer eint, ist der Grund für ihr Kommen. Denn zum ersten Mal in der Geschichte kommen Vertreter der slawischen Völker der Habsburger Monarchie zusammen, um gemeinsam über ihre politische Zukunft zu beraten. Im Sitzungssaal selbst, den die Männer dann betreten, da ist die Luft stickig. Die Delegierten sitzen sehr, sehr eng aneinander gedrängt auf harten Holzbänken. Versammelt sind hier 300 Vertreter der verschiedenen slawischen Völker des Habsburger Reiches, die also extra alle angereist sind. Unter ihnen sind Adlige, Professoren, Priester, aber auch Journalisten und junge Aktivisten. Viele von ihnen wissen natürlich auch, dass das jetzt wirklich ein historischer Moment ist. Noch nie zuvor haben sich die Tschechen, Polen, Kroaten, Slowenen oder Ruthenen in dieser Form politisch abgestimmt. Und dann geht es los. Vorne am Podium steht František Palacký, die zentrale Figur der tschechischen Nationalbewegung. Der Blick von ihm, der ist ernst, denn das ist für diese Zunft ganz typisch. Er ist Historiker und die gucken Hannes immer ernst, oder? Ja, wenn ich dich anschaue, kann ich das bestätigen. In diesem Moment, da wirkt Palacký aber eigentlich eher wie ein Staatsmann, nur eben wie einer ohne Staat. Er hebt die Hand und es wird dann langsam still im Raum. Worum geht es jetzt Palacký und den anderen Vertretern, die sich hier versammelt haben? Sie wollen die Umwandlung der Habsburger Monarchie in einen Bund gleichberechtigter Völker. Also eben nicht die Lossagung von Wien, sondern im Gegenteil, man will Teil der Monarchie bleiben, aber eben ein Teil auf Augenhöhe. Palacký und seine Mitstreiter, die vertreten eine Idee, die später als Austroslawismus bezeichnet wird. Das heißt, das Ziel ist, dass jetzt nicht die Habsburger Monarchie in sich zusammenfällt, sondern eben zu einem föderalen Reich umgebaut wird, zu einem Staatenbund, in dem Deutsche, Tschechen, Ungarn und die vielen anderen Völker gleichberechtigt nebeneinander existieren. Der Kongress spricht sich deshalb, das finde ich ganz interessant, dagegen aus, dass Österreich einem deutschen Nationalstaat beitreten soll. Das ist ja die zentrale Streitfrage der deutschen Revolution damals. Soll ein deutscher Staat ohne Österreich entstehen, die sogenannte kleindeutsche Lösung, oder eben mit Österreich, die großdeutsche Lösung? Ein Deutschland, das Österreich einschließt, das hätte weitreichende Folgen, denn in einem solchen Großdeutschland würden Hunderttausende nicht-deutscher Bevölkerungsgruppen plötzlich Teil eines Nationalstaates werden, der sich eben ausdrücklich über die deutsche Sprache und Kultur definiert. Die Tschechen befürchten deshalb etwa für den Fall eines Verschmelzens der deutschen Kernlande, damit gemeint sind natürlich allen voran Preußen und Österreich, dass sie als Volk politisch und kulturell noch weiter an Bedeutung verlieren und deswegen wollen sie das natürlich nicht. Für viele Teilnehmer dieses Kongresses steht deshalb mehr auf dem Spiel als jetzt nur eine Verfassungsfrage. Es geht um die Zukunft ihrer Sprachen, ihrer Kulturen und letztlich um nicht weniger als die politische Existenz ihrer Völker, also der, die sich dort versammelt haben, innerhalb von Europa.
0: Niklas, dieser Slawenkongress, der wird natürlich wahrgenommen, auch in der österreichischen Führung. Und wir stellen uns jetzt natürlich die Frage, wie reagiert Wien auf diese Forderungen, die da gestellt werden? Man muss dazu sagen, dass erst wenige Monate vorher, nämlich im März 1848, die Revolution im Habsburgerreich ausgebrochen ist. Also Prag steht also nicht am Anfang dieser Kettenreaktion. Die Revolution rollt förmlich wie eine Dampfwalze über die Habsburger Monarchie, unter anderem auch in Ungarn, hinweg. Und der wichtigste politische Kopf der alten Ordnung wird dabei gestürzt. Und das ist Fürst Clemens von Metternich, der ja seit Jahrzehnten die konservative, reaktionäre Politik Europas eigentlich prägt. Der muss dann fliehen, verkleidet sich, verlässt Wien und geht dann ins Exil nach England. Und Wien wird in gewisser Hinsicht, vielleicht neben Paris, zur Revolutionshauptstadt in dieser Zeit. Der kaiserliche Hof steht also mit dem Rücken zur Wand. Und jetzt sehen Sie, wie in Prag dieser Slawenkongress offen eine deutlich stärkere Autonomie fordert. Also man muss immer diese Hintergründe auch betrachten, ne, dass diese Forderungen, die da gestellt werden, nochmal wie ein Brandbeschleuniger eigentlich wirken. Der Stadtkommandant von Prag, Feldmarschall Alfred Fürst zu Windischgrätz, haben wir jetzt schon ein paar Mal angesprochen, der beobachtet die Entwicklung deshalb auch mit größtem Misstrauen. Und der ist überzeugt, dass aus den Debatten im Rathaus jederzeit jetzt ein offener Aufruhr entstehen könnte. Und ja, wie wir wissen, wird er recht behalten mit seiner Einschätzung.
1: Damit kehren wir zu unserem Schauplatz in Prag zurück, der ja knapp 2 Wochen nach dem Slawenkongress stattfindet. Was als Demonstration begonnen hat, ist über die Barrikaden hinweg in einen offenen Straßenkampf umgeschlagen. Fürst Windischgrätz, der lässt jetzt keine Zeit verstreichen. Die Kanonen richten sich auf die dicht verbarrikadierten Gassen der Altstadt. Am Altstädter Brückentor beginnen die ersten schweren Gefechte. Die kaiserlichen Truppen versuchen, die Karlsbrücke zu sichern. Für Windischgrätz ist die Brücke nämlich das Eingangstor zurück in die Stadt. Die Aufständischen, die wissen das natürlich. Sie schleppen Sandsäcke heran, zimmern Balken zusammen und verstärken die Barrikaden im Grunde mit allem, was sie finden können. Manche schießen aus den Fenstern der gegenüberliegenden Häuser, andere feuern von den Brückentürmen. Immer wieder gelingt es ihnen tatsächlich auch, die kaiserlichen Truppen zurückzudrängen. Doch letztlich ist deren Übermacht einfach zu groß. Schnell sind die Pflastersteine quasi geteert von Kugeln und voll von getroffenen Kämpfern. Auf den Gassen kniet medizinisches Personal, Geistliche, Krankenschwestern, Ärzte. Sie alle versuchen, die Verwundeten aus der Schusslinie zu ziehen.
0: Und vor dem Hintergrund dieser militärischen Übermacht halten die improvisierten Stellungen der Prager Aufständischen kaum noch stand. Gegen Abend des 17. Juni, das ist mittlerweile der 5. Tag des Aufstandes, beginnt dann die Umzingelung der Demonstranten. Die kaiserlichen Truppen schneiden jetzt Stadtviertel voneinander ab, erobern jetzt Kreuzungen, sichern Plätze. Man kann also sagen, dass der Widerstand jetzt nicht irgendwie schlagartig mit einem Gefecht irgendwie zusammenbricht, aber Schritt für Schritt, Straße um Straße, Haus um Haus, bis dieser sogenannte Pfingstaufstand schließlich niedergeschlagen ist. Mutmaßlich sterben 400 Aufständische in diesen Tagen in Prag. Als Reaktion werden jetzt politische Vereine verboten, Zeitungen noch stärker als ohnehin bereits zuvor zensiert. Aktivisten werden systematisch verhaftet. Die blutige Niederschlagung des Prager Pfingstaufstandes bleibt für die Tschechen eine Wunde, die wirklich nur sehr langsam heilen wird. Ganz interessant, Niklas, finde ich übrigens auch die Reaktionen, die aus ganz Europa kommen über diesen Prager Pfingstaufstand. Der schlägt nämlich wirklich hohe Wellen. Auch Friedrich Engels reagiert darauf, einer der großen Vordenker der politischen Arbeiterbewegung, der die Ereignisse in Prag aus dem doch eher entfernten Deutschland betrachtet, aber sie dann doch für seine politische Agenda nutzt.
2: Köln, 17. Juni. Ein neues posensches Blutbad bereitet sich in Böhmen vor. Die österreichische Soldateska hat die Möglichkeit eines friedlichen Zusammenbleibens von Böhmen und Deutschland im tschechischen Blute erstickt. Der Fürst Windischgrätz lässt auf dem Wischerath und Hradschin Kanonen gegen Prag auffahren. Militär wird konzentriert und ein Handstreich gegen den Sklavenkongress und die Tschechen vorbereitet. Das Blut fließt in Strömen. Die ganze Nacht vom 12. auf den 13. und noch am 13. wird gekämpft. Endlich gelingt es den Soldaten, die breiten Straßen zu nehmen und das Volk in die engeren Stadtteile zurückzudrängen, wo keine Artillerie angewandt werden kann. Der Aufstand mag endigen, wie er will. Ein Vernichtungskrieg der Deutschen gegen die Tschechen bleibt jetzt die einzige mögliche Lösung. Die Deutschen haben in ihrer Revolution die Sünden ihrer ganzen Vergangenheit zu büßen. Wer aber am meisten zu bedauern ist, das sind die tapferen Tschechen selbst. Mögen sie siegen oder geschlagen werden, ihr Untergang ist gewiss. Durch die 400-jährige Unterdrückung von Seiten der Deutschen, die jetzt in dem Prager Straßenkampf fortgesetzt wird, sind sie den Russen in die Arme gejagt. In dem großen Kampfe zwischen dem Westen und dem Osten Europas, der in sehr kurzer Zeit, vielleicht in einigen Wochen, hereinbrechen wird, stellt ein unglückliches Verhängnis die Tschechen auf die Seite der Russen, auf die Seite des Despotismus gegen die Revolution. Die Revolution wird siegen und die Tschechen werden die Ersten sein, die von ihr erdrückt werden. Die Schuld für diesen Untergang der Tschechen tragen wieder die Deutschen. Es sind die Deutschen, die sie an Russland verraten haben.
1: Hannes, wir wollen das gar nicht im Detail kontextualisieren. Was ich auf jeden Fall rauslesen würde, ist, neben dass Engels hier natürlich die deutsche Verantwortung ganz klar benennt, sagt er ja im Grunde auch, für die Tschechen wird es jetzt nicht besser, wenn man sich Richtung russischem Zarenreich orientieren würde. Ist natürlich gerade aus der damaligen Zeit gesehen der Inbegriff quasi des autoritären Despotismus. Mhm. Für uns ist einfach wichtig, das hast du ja gesagt, das ist eben etwas, was unheimlich wahrgenommen wird in Europa damals. Man darf den Prager Pfingstaufstand aber natürlich jetzt auch, das macht ja Engels auch nicht, isoliert betrachten. Das Jahr 1848 ist ein europäisches Revolutionsjahr, das haben wir jetzt gesagt, in dem sich Aufstände, Hoffnungen und Ängste von Stadt zu Stadt übertragen. Die Revolution ist also jetzt kein lokales Ereignis. Sie ist ein Geflecht aus miteinander verbundenen Krisen und politischen Bewegungen. Wir zeigen heute die revolutionäre Dynamik, indem wir mal kurz die tschechische Perspektive verlassen und eben nach Paris, Frankfurt und Wien schauen. Keine zwei Wochen nach der Niederschlagung des Prager Pfingstaufstandes kommt es in der Hauptstadt der Revolutionen, also in Paris, erneut zu blutigen Kämpfen. Dort entscheidet die Regierung nämlich im Juni 1848, die sogenannten Nationalwerkstätten zu schließen. Das waren staatliche Arbeitsbeschaffungsmaßnahmen zur Beschäftigung tausender arbeitsloser Menschen. Eingerichtet nach der Februarrevolution, also es ging, glaube ich, auch ein bisschen darum, eben für Ruhe zu sorgen, dadurch, dass man die Leute in Beschäftigung bringt. Aber diese Maßnahmen, die werden eingestellt und jetzt oder sollen eingestellt werden und jetzt gehen die Arbeiter auf die Straße. Barrikaden werden gebaut. Vom 23. bis zum 26. Juni verwandelt sich Paris erneut in ein Schlachtfeld. Die französische Staatsmacht reagiert jetzt ähnlich wie die Habsburger, denn reguläre Truppen und Nationalgardisten gehen gegen die Aufständischen vor. Der Aufstand wird blutig niedergeschlagen. Schätzungen gehen da von mehreren tausend Toten aus. Möglicherweise bis zu 5000 Aufständische kommen ums Leben. Dabei werden die Arbeiter ohne jedes Gerichtsverfahren standrechtlich erschossen. Zehntausende kommen darüber hinaus in Gefängnisse oder werden in die Kolonien Frankreichs in Übersee verbannt, vor allem da nach Algerien. Dieser Juni-Aufstand hat also weitreichende Folgen, auch deshalb, weil zum ersten Mal im Revolutionsjahr 1848 wirklich sehr, sehr deutlich wird, dass die Regierungen Europas bereit sind, soziale Aufstände mit massiver militärischer Gewalt niederzuschlagen. Man möchte also, um vielleicht auch mal in so einer kleinen Metapher zu sprechen, den Geist der Revolution mit Gewalt in die Flasche zurückpressen. Auf der anderen Seite spaltet sich in der Folge auch die revolutionäre Bewegung selbst immer stärker. Liberale Bürgerliche, die im Frühjahr noch gemeinsam mit Arbeitern auf den Barrikaden standen, die wenden sich nun zunehmend gegen die soziale Revolution. Radikale und gemäßigte Kräfte gehen also kurzum für die Zukunft getrennte Wege. Diese Aufspaltung ist in den Augen von Karl Marx und Friedrich Engels so eine Art historische Notwendigkeit für den dann heraufziehenden revolutionären Klassenkampf. Das heißt, die beiden sehen im Juni-Aufstand den ersten großen Konflikt zwischen dem Bürgertum und der Arbeiterbewegung in der modernen Industriegesellschaft. Neben diesen ideologischen Grabenkämpfen entscheidet vor allen Dingen die Einstellung zur Gewalt, also den politischen Diskurs. Zusätzlich zu diesen sozialen Konflikten gibt es aber noch eine zweite große Triebkraft der Revolution von 1848, nämlich, und da sind wir im Grunde auch schon drauf eingegangen, die nationale Frage. In Prag haben wir das gesehen, eben dass sich die tschechische Nationalbewegung gegen die Vorherrschaft deutscher Eliten innerhalb des Habsburger Reiches richtet. Zur gleichen Zeit formiert sich aber auch eine deutsche Nationalbewegung mit ganz eigenen politischen Zielen. Und bald wird sich auch im Habsburger Reich wieder zeigen, dass dieses Jahr 1848 absolut im Zeichen der Gewalt steht. Denn nur wenige Monate nach den Kämpfen in Prag und Paris wird erneut Wien, die Hauptstadt der Habsburger, zum Schauplatz einer Revolution.
0: Und um diese erneute Revolution zu verstehen, müssen wir, denke ich, erstmal uns anschauen, was die Aufständischen im Jahr 1848 überhaupt fordern. Das können wir jetzt natürlich nicht gleichermaßen für ganz Europa machen, sondern wir fokussieren uns mal ein bisschen auf die deutschsprachigen Gebiete. Und damit ist jetzt nicht nur das Habsburgerreich gemeint. Denn während die Tschechen in Prag für nationale Gleichberechtigung innerhalb der Habsburger Monarchie kämpfen, stellen sich ja viele Deutsche eine ganz andere Frage. Soll es künftig überhaupt noch Dutzende deutscher Staaten geben oder einen gemeinsamen Nationalstaat? Denn da haben wir zum einen das Habsburgerreich mit Wien als Zentrum. Das ist ja ein großer Teil dieser deutschsprachigen Gebiete in der damaligen Zeit. Aber auf der anderen Seite haben wir einen regelrechten Flickenteppich aus deutschen Königreichen, Herzogtümern, Fürstentümern und freien Städten. Du hast ja vorhin schon diese klein- und großdeutsche Lösung angesprochen. Also was will ich sagen? Dieser Wunsch nach einem deutschen Nationalstaat ist wirklich eine ganz große Triebfeder vieler Menschen damals. 1815, also in der Zeit davor, existiert ja, ich sag jetzt mal extra, nur der sogenannte Deutsche Bund. Und das ist jetzt kein Nationalstaat, sondern ein Staatenbund, ein loser Staatenbund, in dem vor allen Dingen große Mächte wie Preußen und Österreich das Geschehen dominieren. Es gibt keine gemeinsame Regierung. Es gibt zwar ein gemeinsames Organ, und das ist der Bundestag in Frankfurt. Das ist eine Versammlung von Gesandten der Fürsten. Das ist aber dadurch kein Parlament des Volkes. Also die Revolution kam jetzt nicht dadurch von unten, sondern es ist eben eine Fürstenperspektive, die vor allen Dingen hier gezeigt wird. Und genau dagegen richtet sich eben im Jahr 1848 der Protest. Die Menschen gehen also auf die Straße und verlangen vor allen Dingen drei Dinge. Erstens, sie wollen jetzt politisch mitbestimmen. Also viele fordern Verfassungen und Parlamente. Zweitens, ganz wichtiger Punkt, man fordert auch Grundrechte. Also sowas wie Pressefreiheit, Versammlungsfreiheit, Gleichheit vor dem Gesetz. Dinge, die jetzt heute selbstverständlich erscheinen, sind damals hoch umkämpft. Und drittens, und das ist jetzt eben das, was wir schon mehrfach angesprochen haben, die vielleicht größte Vision dieser Zeit, die nationale Einheit Deutschlands. Viele wissen oder glauben zu wissen, dass Freiheit und Einheit zusammengehören, also zwei Seiten einer Medaille sind, man sie nicht voneinander trennen kann. Und genau deshalb versammeln sich im Mai 1848 in Frankfurt erstmals frei gewählte Abgeordnete aus den deutschen Ländern. Sie treten in der Paulskirche zusammen, um eben eine Verfassung für ein neues Deutschland zu entwerfen. Und jetzt sehen wir,

und Julius Fröbel. Die reisen jetzt nämlich nach Wien, um diplomatisch zu vermitteln, man könnte auch sagen, um sich mit den Aufständischen zu solidarisieren. Doch die Situation vor Ort, die ist längst außer Kontrolle geraten. Gewalt und Gegengewalt treiben die Ereignisse immer weiter an. Dabei spielt wieder eine nationale Bewegung im Habsburgerreich eine zentrale Rolle. Diesmal allerdings nicht die Tschechen, sondern die Ungarn. Die besitzen, du hast es am Anfang angesprochen, durchaus mehr Privilegien als viele andere Völker der Monarchie. Dennoch kann von wirklicher Gleichberechtigung auch bei ihnen natürlich überhaupt keine Rede sein. Ungarn ist zwar ein eigenes Königreich innerhalb der Habsburger Monarchie, also mit eigenen Institutionen, einem starken Adel und einer sehr, sehr langen politischen Tradition, aber die Macht, die liegt seit Jahrhunderten in Wien. Und ich könnte auch sagen, man erkennt es daran, dass im Grunde seit Jahrhunderten immer ein Habsburger den König von Ungarn stellt. Ich bin nicht so 100% bewandert in der Zeit, Hannes, aber ich glaube, man kann sagen, in der Regel ist das immer der Kaiser des ehemaligen Heiligen Römischen Reiches, also fast in Personalunion. Ich glaube nicht immer, deswegen meine ich nicht ganz 100%ig sicher, aber fast immer ist es so. Also daran erkennst du natürlich auch schon die Macht alleine daran, also neben vielen anderen Dingen, die Macht der Habsburger. Die ungarische Elite will 1848 deshalb weit mehr als einzelne Reformen. Sie fordert politische Eigenständigkeit, eine eigene Regierung und die Kontrolle über Verwaltung, Finanzen und Militär. Hinzu kommt noch ein ganz anderer Punkt. Viele Ungarn empfinden die Herrschaft der Habsburger nicht nur als Bevormundung, sondern eben als Hindernis auf dem Weg zu einer modernen Nation. Auch hier verbinden sich also, wenn wir das festhalten, liberale Forderungen mit nationalen Zielen, ganz ähnlich eben wie in Prag. Als der ungarische Politiker Lajos Kossuth und andere Führungskräfte im Frühjahr 1848 Reformen und Autonomie durchsetzen können, da scheint es für den Augenblick so, als werde Wien nachgeben und sei bereit für dauerhafte Zugeständnisse. Doch sehr, sehr schnell dreht der Wind wieder und es entsteht der nächste große Konflikt. Denn als die Wiener Regierung im Oktober 1848 Truppen gegen die ungarische Freiheitsbewegung mobilisieren will, da solidarisieren sich Arbeiter, Studenten und meuternde Soldaten in der Stadt mit Ungarn. Sie versuchen sogar, den Abmarsch der Truppen aus der Donaumetropole, also Wien, zu verhindern. Das ist eben der Moment, in dem die Situation eskaliert. Am 6. Oktober 1848 versammelt sich eine wütende Menge vor den Kasernen und auf den Straßen von Wien. Arbeiter, Studenten und Teile der Nationalgarde stellen sich jetzt gegen die kaiserlichen Soldaten. Die Stimmung ist da unheimlich aufgeheizt. Dazu kommt, Offiziere versuchen dann irgendwann die Truppen in Marsch zu setzen und jetzt fliegen Steine auf die Leute, also auf die, die da abmarschieren sollen. Schüsse fallen dann auch noch. Was ich sagen kann, innerhalb weniger Stunden verwandeln sich die Straßen Wiens in ein Schlachtfeld, nichts anderes. Auch hier werden wieder Barrikaden aufgetürmt, Möbel, Wagenräder, Pflastersteine. Man nutzt da eben alles, um die kaiserlichen Truppen irgendwie aufzuhalten. Der Hass der Menge, der richtet sich besonders gegen den Kriegsminister Theodor Balier von Latour. Ich hoffe, ich habe das jetzt einigermaßen richtig ausgesprochen. Der ist es nämlich, der den Einsatz der Armee gegen die Ungarn befehligt und anordnet. Er wird von den Aufständischen entdeckt, aus einem Gebäude gezerrt und schließlich von der Menge gelyncht. Sein Leichnam wird auf einer Laterne aufgehängt. Der Kaiser und sein Berater, die müssen sogar aus der Hauptstadt fliehen, und zwar nach Olmütz in Mähren. Und jetzt tritt erneut ein Mann auf den Plan, den wir bereits aus Prag kennen, Feldmarschall Alfred Fürst zu Windischgrätz. Der Veteran, also der napoleonischen Kriege und ehemaliger Stadtkommandant von Prag, erhält jetzt den Auftrag, Wien zurückzuerobern. Ende Oktober marschieren seine Truppen ein, gemeinsam übrigens mit Verbänden des Königreiches Kroatien-Slawonien. Also die helfen jetzt mit dabei, die Stadt zurückzuerobern. Wien wird eingekesselt, die Artillerie wird auf den Hügeln rund um die Stadt in Stellung gebracht. Dann beginnt der Beschuss. Tagelang schlagen da Granaten in die dicht bebauten Viertel ein. Barrikade um Barrikade wird von den kaiserlichen Truppen gestürmt. Straße um Straße, Haus um Haus wird zurückerobert. Am 31. Oktober

1848 ist es dann soweit, der Aufstand ist niedergeschlagen. Mehr als 2000 Menschen sterben in diesen Tagen und mitten in diesem Chaos befindet sich ein Mann, der eigentlich parlamentarische Immunität genießt, nämlich der Frankfurter Abgeordnete Robert Blum. Sein Schicksal wird wenige Tage später zu einem der berühmtesten politischen Justizmorde dieses Schicksalsjahres 1848.

0: Niklas, ich hatte mir auch kurzzeitig überlegt, eine eigene Folge über Robert Blum zu machen und ihn hier ein bisschen auszusparen. Ich habe mich dann jetzt erstmal dagegen entschieden, zumindest ihn hier auszusparen, weil es einfach ein wichtiger Aspekt der Geschichte ist. Aber vielleicht machen wir trotzdem mal was ausführlicher zu ihm, weil wir jetzt einfach nicht sehr ins Detail gehen können. Als Leiter einer Delegation aus Frankfurt reist er nämlich nach Wien, um den dortigen Aufständischen, ich sag jetzt mal, erstmal so eine Sympathiebekundung auszusprechen, moralischen Beistand auch zu leisten. Aber er ist bald gedanklich voll auf der Linie der Aufständischen. Er schreibt beispielsweise nach der Ankunft am 17. Oktober an seine Frau nach Leipzig: Wenn Wien nicht siegt, so bleibt nach der Stimmung nur ein Schutt- und Leichenhaufen übrig, unter welchem ich mich mit freudigem Stolze begraben lassen würde. Man sieht das schon ein bisschen, die martialischen Worte, also diese aufgeheizte Stimmung, die sich dann auch in seinen Briefen findet. Seiner Frau malt er dann auch die Stadt in leuchtenden Farben ein bisschen aus. Ich zitiere nochmal: Wien ist prächtig, herrlich, die liebenswürdigste Stadt, die ich je gesehen. Dabei revolutionär in Fleisch und Blut. Die Leute treiben die Revolution gemütlich, aber gründlich. Die Verteidigungsanstalten sind furchtbar, die Kampfbegier grenzenlos. Und diese Worte, die schreibt jetzt nicht nur an seine Ehefrau, sondern die benutzt er auch in Reden. Er hält wirklich dort flammende Reden und das ist natürlich brandgefährlich, wenn man ja so diese Revolution auch aufstachelt, zumindest in den Augen der kaiserlichen Truppen. Nämlich die werfen ihm vor, dass der Kampfgeist der Bevölkerung jetzt hier irgendwie angestachelt wird durch Robert Blum, dass er ein gefährlicher Aufrührer sei. Und bei den Worten bleibt es ja dann auch nicht. Er greift dann nämlich auch zur Waffe und kämpft bei den Aufständischen mit. Am 26. Oktober wird Blum ein Kommando übertragen. Als Hauptmann soll er die Sophienbrücke verteidigen, die den Donaukanal überquert und strategisch natürlich sehr bedeutsam ist. Und damit hat der Vertreter der Nationalversammlung in den Augen vieler eine Grenze überschritten und damit auch seine politische Immunität geopfert. Nach der blutigen Niederschlagung, die du ja vorhin angesprochen hast, durch Windischgrätz, geraten dann auch die Rädelsführer der Aufständischen ins Fadenkreuz und ebenso auch Sympathisanten von diesen Männern und von diesen Aufständischen und dadurch auch sogar ein Delegierter der Nationalversammlung eben in Frankfurt mit Robert Blum. Alfred Fürst zu Windischgrätz selbst soll wohl noch seine Hinrichtung vermeiden wollen. Das ist natürlich nicht ungefährlich, sendet natürlich auch ein Signal aus und ist damit auch ein Risiko. Aber der Zeitgeist schlägt anders, schlägt nämlich gegen Robert Blum.
1: Ich glaube, man sieht einfach relativ gut, dass mit seiner Hinrichtung auch so eine Art Machtdemonstration verbunden ist. Ne? Also schaut her, nicht die Abgeordneten des Paulsparlaments, sondern die alte Macht und das Militär haben immer noch die Kontrolle.
0: Ja, wird ein Exempel statuiert auf jeden Fall. Insbesondere wird er in den Augen vieler Falken in Wien, also der Hardliner, zum Brandstifter und übrigens auch Kommunisten. Ne? Das wird auch in dieser hochpolitischen Zeit ihm zum Vorwurf dann gemacht. Es findet dann ein Hauruck-Verfahren statt. Ich will das jetzt gar nicht als Gerichtsverfahren bezeichnen. Das ist wirklich maximal eine Fassade von Rechtsstaatlichkeit, was wir hier haben. Und am Ende wird er zum Tod durch den Strang verurteilt. Das wird dann übrigens umgeändert in Tod durch Erschießen. Und wir haben mittlerweile den 9. November 1848. Jetzt müsste es klingeln. Der Schicksalstag der Deutschen. Man kennt ja den 9. November vor allen Dingen durch die Novemberrevolution 1918, also Kriegsende. Aber dann vielleicht sogar noch stärker durch den Hitlerputsch, Reichspogromnacht, Fall der Berliner Mauer. Aber auch die Erschießung von Robert Blum fällt auf diesen geschichtsträchtigen Tag. Und es handelt sich ja hier nicht um die Hinrichtung eines Mannes, sondern die politische Wirkung, die dadurch ausgeht, die ist eigentlich noch viel größer zu sehen. An diesem 9. November, kurz vor seiner Hinrichtung, schreibt Robert Blum dann noch einen letzten Brief an seine Ehefrau.
2: Mein teures, gutes, liebes Weib, lebe wohl. Wohl für die Zeit, die man ewig nennt, die es aber nicht sein wird. Erziehe unsere, jetzt nur deine Kinder zu edlen Menschen, dann werden sie ihrem Vater nimmer Schande machen. Unser kleines Vermögen verkaufe mit Hilfe unserer Freunde, Gott und gute Menschen werden euch ja helfen. Alles, was ich empfinde, rinnt in Tränen dahin. Daher nochmals, leb wohl, teures Weib. Betrachte unsere Kinder als teures Vermächtnis, mit dem du wuchern musst, und ehre so deinen treuen Gatten. Leb wohl, leb wohl. Tausend, tausend, die letzten Küsse von deinem Robert. Wien, den 9. November 1848, morgens 5 Uhr. Um 6 Uhr habe ich vollendet. Die Ringe habe ich vergessen, ich drücke dir den letzten Kuss auf den Trauring. Mein Siegelring ist für Hans, die Uhr für Richard, der Diamantknopf für Ida, die Kette für Alfred als Andenken. Alle sonstigen Andenken verteile du nach deinem Ermessen. Man kommt. Lebe wohl. Wohl.
1: Am Morgen des 9. November selbst wird Robert Blum schließlich erschossen. Doch er lebt natürlich als Märtyrer für die Freiheit im Gedächtnis der demokratischen Bewegung weiter. Am 9.11.2020 wird dann übrigens ein Saal im Berliner Schloss Bellevue, also dem Amtssitz des deutschen Bundespräsidenten, nach ihm benannt, fand ich auch ganz interessant. Seine Hinrichtung wird im Revolutionsjahr 1848 in ganz Europa als Signal verstanden. Die Fürsten sind jetzt bereit, die Revolution mit Gewalt niederzuschlagen. Das haben wir jetzt, glaube ich, schon mehrfach betont. Dafür ist natürlich seine Tötung ein Exempel. Wir haben nun mit Prag und Wien zwei Städte und damit zwei Aufstände betrachtet, die sich nah und fern, das kann man sicherlich sagen, gleichermaßen sind. Was wir aber viel mehr erzählen wollten, ist die Geschichte dahinter, die ja eigentlich weit über die beiden Tatorte hinausreicht. Denn hinter den Barrikadenkämpfen von Prag und Wien verbirgt sich ein viel größeres Problem des 19. Jahrhunderts, nämlich eben die Nationalitätenfrage. Die Landkarte Europas sieht damals natürlich ganz anders aus als heute. Große Reiche geraten unter Druck, da ist zum Beispiel das Osmanische Reich zu nennen. Andere expandieren oder wollen expandieren. Osmanisches Reich ist ein Vielvölkerreich, gibt aber natürlich noch andere, wie das Habsburger Reich oder eben auch das russische Zarenreich. Die versuchen mit Gewalt, die Fliehkräfte im Inneren zu bändigen, also die revolutionären Fliehkräfte. Europa befindet sich zu dieser Zeit kurzum in einem tiefgreifenden Wandel. Dazu müssen wir sehen, dass im 19. Jahrhundert ja auch in vielen Regionen moderne Nationalstaaten entstehen, zum Beispiel eben durch den langsamen Zerfall des Osmanischen Reiches. Im 19. Jahrhundert entwickeln sich in vielen Regionen moderne Nationalstaaten. Ich hatte ja das Osmanische Reich zum Beispiel angesprochen. Muss man ja nun mal auf den Balkan blicken. Griechenland entsteht als eine der ersten Staaten in dieser Zeit. Wollen wir auch nicht weiter vertiefen. Ganz wichtig ist, dass eine Ideologie damit an Bedeutung gewinnt, die die Nation politisch definiert und zum zentralen Bezugspunkt macht, also der Nationalismus. Er verspricht Selbstbestimmung, schafft aber zugleich natürlich auch neue Konflikte zwischen den Völkern. Überall entstehen Bewegungen, die sich eben über die eigene Sprache, Kultur und Geschichte definieren und daraus natürlich auch politische Ansprüche ableiten. In Italien spricht man vom Risorgimento, also der Wiedergeburt der Nation. In Deutschland wächst der Traum von einem einheitlichen Staat. Ungarn fordert politische Selbstständigkeit. Sogar Mailand und Venedig wollen sich vom Habsburger Reich lösen. In Böhmen verlangen die Tschechen erstmals offen die Gleichberechtigung innerhalb der Habsburger Monarchie. Gleichzeitig entstehen auch übernationale Ideen, sogenannte Panbewegungen, etwa der Panslawismus oder der Pangermanismus, der dann ja in sehr negativer Weise auch sozusagen von Adolf Hitler ausgeschlachtet wird. Stichwort alle heim ins Reich holen, diese großdeutsche Vorstellung, auch das will ich nicht weiter vertiefen. Die gemeinsame Vorstellung damals, also jetzt wieder mit Blick auf das 19. Jahrhundert, lautet, politische Grenzen sollen künftig eben nicht mehr allein von Dynastien bestimmt werden, sondern von den Völkern selbst. 1848 gehen überall Menschen auf die Straßen. Wir haben ja auch gesagt, wie unterschiedlich allein die sozialen Gruppen da zusammengesetzt sind. Studenten, Arbeiter, Journalisten, Professoren, sie alle wollen eben ein anderes Leben. Sie alle glauben, dass ihre Generation gemeinsam eine neue Ordnung Europas schaffen kann. Doch das alte Europa, also das der Kaiser, Könige und Fürsten, das erweist sich am Ende dann doch als erstaunlich widerstandsfähig. Die Revolutionen werden niedergeschlagen. Das gilt zum Beispiel für Prag und für Wien.
0: Niklas, damit hast du eigentlich die passende Überleitung zu dem Ort geliefert, in dem unsere heutige Geschichte angefangen hat, nämlich in Prag. Der Pfingstaufstand von 1848 wurde nämlich auch brutal militärisch niedergeschlagen. Und das markiert einen Wendepunkt, denn zum ersten Mal tritt die tschechische Nationalbewegung offen auf die Bühne der europäischen Politik. Und diese neue Nationalbewegung, die formiert sich jetzt nun nicht nur auf der Straße, sondern auch im Bereich der Kunst und Kultur. Also nationale Identität entsteht jetzt nicht nur durch politische Programme oder Revolutionen, sondern auch durch Sprache, Literatur und Musik. Und das ist jetzt so ein bisschen auch unsere Überleitung am Ende der Podcast-Folge zu unseren Live-Veranstaltungen, wo wir die Musik mit eingebunden haben. Denn ein bis heute weltbekannter Musiker, der war damals in Prag dabei, 1848, wenn auch nur als stiller Beobachter. Ein junger Mann, der die Barrikaden, die Kanonenschüsse und die aufgeheizte Stimmung dieser Tage miterlebt. Alles speichert er ab und lässt es dann auch später in seine Musik einfließen. Jahrzehnte, muss ich sagen, später wird sie als Zyklus aus 6 sinfonischen Dichtungen veröffentlicht und trägt bezeichnenderweise den Namen Mavlast, im Deutsch Mein Vaterland. Ich spreche natürlich von Bedřich Smetana, dessen Musik wir, wie gesagt, auch durch das Ensemble Kontraste in Nürnberg und auch im Bergson in München gespielt haben. Seine berühmteste Dichtung aus Mavlast trägt den Namen eines Flusses, den wir vorhin schon als die Grenze zwischen den aufständischen und den kaiserlichen Truppen erwähnt haben, nämlich der Moldau. Mit Mavlast und besonders der Moldau schafft Smetana etwas völlig Neues, nämlich den Klang einer Nation. Seine Musik wird wirklich zum Sinnbild eines selbstbewussten tschechischen Volkes, das im 19. Jahrhundert ja politisch noch keinen eigenen Staat besitzt, aber jetzt kulturell beginnt, sich selbst zu definieren. Ein Volk, das auch, und das muss man natürlich auch leider dazu sagen, auch in den kommenden Jahrzehnten weiterhin unter fremder Herrschaft leben wird.
1: Ja, nach dem Ersten Weltkrieg entsteht ja zunächst einmal die unabhängige Tschechoslowakei. Doch die politische Lage, das wissen wir alle, kippt dann schnell wieder in Europa. 1938 verliert der noch junge Staat durch das Münchner Abkommen die Sudetengebiete und wird 1939 durch den Einmarsch deutscher Truppen dann vollständig zerschlagen. In dieser Zeit wird Mavlast erneut zu einem Symbol des kulturellen Widerstands. Denn nach der Besetzung durch die Nationalsozialisten kommt es zu einer Aufführung der Tschechischen Philharmonie im Nationaltheater von Prag. Sie spielen Smetana. Der Applaus, der ist dabei am Ende so überwältigend, dass, so berichten Zeitzeugen, sinnbildlich das Dach des Theaters zu wackeln scheint. Die Nazis reagieren und verbieten das Werk für eine gewisse Zeit. Doch selbst während des Zweiten Weltkrieges bleibt die Musik ein Zeichen der Hoffnung. Denn die BBC spielt während des Krieges Auszüge aus Mavlast zu Beginn jeder tschechischsprachigen Nachrichtensendung als musikalisches Signal, dass die Nation eben noch existiert. Und deshalb fanden wir, Hannes, dass es eine schöne Idee ist, auch heute diese Musik für sich sprechen zu lassen.

0: Da sind wir wieder am Ende jetzt der heutigen Folge angelangt, Niklas. Wir bedanken uns natürlich wieder bei der Georg-von-Vollmer-Akademie, die übrigens auch diese Live-Veranstaltung ermöglicht hat und hoffentlich auch noch weitere Live-Veranstaltungen, indem wir vielleicht auch nochmal Tatortgeschichte live im Konzert ausprobieren. Ja, warum nicht? Fand ich eine ganz gute Erfahrung, muss ich sagen.
1: Wird sicherlich nicht das letzte Mal gewesen sein. Das können wir verraten. 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
1: Um 13 Uhr mit Milat Kupay. Russland hat die Ukraine in der vergangenen Nacht massiv aus der Luft angegriffen. Dabei kam auch die Hyperschallrakete des Typs Oreshnik zum Einsatz. Mindestens 4 Menschen wurden getötet, zahlreiche weitere verletzt. Bei einem Angriff auf Kiew wurde auch das dortige ARD-Studio schwer beschädigt. Alle Mitarbeiter blieben unverletzt. Unsere Korrespondentin in der ukrainischen Hauptstadt, Susanne Peterson, mit ihren Eindrücken aus der Nacht.
2: Explosionen im Minutentakt. Es kam immer noch eine Welle, noch eine Welle, noch eine Welle. Man kam nicht zur Ruhe. Wir sind selber auch in die U-Bahn gerannt, zwischen 2 Angriffswellen, die kürzer waren als gedacht. Man hat viele Leute auf den Straßen rennen sehen. Die U-Bahn waren voll. Das war schon eine beängstigende Nacht. Und vom Ausmaß, wir sind jetzt auch schon viel hier gewöhnt, aber vom Ausmaß auch so, dass man nicht einfach in den Betten geblieben ist oder seine sonstigen Routinen versucht hat durchzuziehen.
1: In der Nähe des Weißen Hauses in Washington hat ein Mann an einem Sicherheitskontrollpunkt mehrere Schüsse abgegeben. Beamte des Secret Service erwiderten das Feuer und töteten den Angreifer. Auch ein unbeteiligter Passant wurde während des Schusswechsels offenbar verletzt. US-Präsident Donald Trump hielt sich zum Zeitpunkt des Vorfalls im Weißen Haus auf. Er war aber zu keinem Zeitpunkt in Gefahr. Bundesinnenminister Dobrindt warnt davor, Menschen mit antisemitischer Einstellung einzubürgern. Den Zeitungen der Funke Mediengruppe sagte der CSU-Politiker, es sei vollkommen inakzeptabel, dass es auf deutschen Straßen Israel-Hass und offen antijüdische Demonstrationen gebe. Dobrindt rief die Behörden dazu auf, besonders aufmerksam zu sein, damit eingewanderter Antisemitismus nicht zu eingebürgertem Antisemitismus werde. Dabei mache er keinen Unterschied zwischen rechter, linker oder islamistischer Judenfeindlichkeit. Auf einem Pfingstfest in Auhagen in Niedersachsen ist ein 41-jähriger Mann bei einer Schlägerei schwer verletzt worden. Er werde in einem Krankenhaus behandelt und befinde sich weiter in kritischem Zustand, teilte ein Polizeisprecher mit. 2 weitere Personen seien bei dem Angriff leicht verletzt worden. Die Täter konnten fliehen. Es soll sich um junge Männer handeln. Die Polizei forderte Zeugen des Vorfalls auf, sich zu melden. Die Goldene Palme für den besten Film geht in diesem Jahr an den rumänischen Regisseur Cristian Mungiu für sein Drama Fjord. Die Filmfestspiele von Cannes brachten am Abend außerdem eine Überraschung für den einzigen deutschen Beitrag. Aus Cannes, Jan Tussing.
3: Valeska Griesebach wurde bei der Abschlussveranstaltung mit dem Preis der Jury für ihren Film Das geträumte Abenteuer ausgezeichnet. Die in Berlin lebende Regisseurin erzählt darin die Geschichte einer bulgarischen Frau an der Grenze zur Türkei, die einem Freund hilft, der in die Fänge der Mafia gerät. Der große Preis der Jury ging in diesem Jahr an den russischen Regisseur Andrei Zhiaginzew für seinen Film Minotaurus. Der im Exil in Paris lebende Russe adressierte in seiner Dankesrede direkte Worte an den russischen Präsidenten. Junge Menschen in Russland und der Ukraine wollen auf beiden Seiten der Grenze, dass die Massaker aufhörten. Und der Einzige, der dafür sorgen könne, sei Wladimir Putin.
1: Das waren die Nachrichten. Und das Wetter in Norddeutschland. Mal locker, bewölkt, mal sonnig, dabei meist trocken. Temperaturen zwischen 17 Grad an der See bis 27 Grad im südlichen Emsland. Und auch morgen dann viel Sonne, ab und zu ein paar Wolken, maximal 22 bis 28 Grad. Und die Zeit, es ist gleich 13.04 Uhr.
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4: Mit Julia Maria, hallo. In den nächsten knapp 30 Minuten sprechen wir unter anderem übers Rentensystem und wir schauen nach Cannes, wo die Filmfestspiele zu Ende gegangen sind. Als erstes geht es jetzt aber um den russischen Großangriff auf die Ukraine. Dabei sind laut Behörden landesweit mindestens 4 Menschen ums Leben gekommen. Außerdem gibt es viele Verletzte, auch Kinder. Mehr Informationen von Florian Kellermann aus Kiew.
5: Die Ukraine sprach von rund 600 Langstreckendrohnen und 90 Raketen, die Russland in der Nacht auf die Ukraine abschoss. Damit war der Angriff gerade von der Zahl der Raketen her einer der bisher schwersten. Im Fokus stand die Hauptstadt Kiew und hier auch das historische Zentrum. Im Stadtteil Pechersk, zu dem das Regierungsviertel gehört, gab es einen Einschlag in einem 20-stöckigen Wohngebäude, teilte die Stadtverwaltung mit. Bürgermeister Vitali Klitschko veröffentlichte ein Video, in dem er sich vor verschiedenen schwer beschädigten Wohn- und Geschäftsgebäuden zeigte. Einige hundert Flugobjekte sind allein auf Kiew geflogen. Ballistische Raketen, Marschflugkörper, Drohnen. Wir sind ja gerade im Stadtteil Schewtschenkiwski und sehen die Zerstörungen durch eine Drohne. Wir haben viele Verletzte und viele Gebäude sind beschädigt. Auch das zentral gelegene ARD-Studio in Kiew wurde erheblich beschädigt, mutmaßlich durch eine Druckwelle, die Fenster barsten und nicht tragende Konstruktionselemente einstürzen ließ. Auch tragende Wände könnten beschädigt sein. Ein großes Feuer brach in einem Einkaufszentrum mit angrenzendem Markt an der Metrostation Lukjanivska aus. Die U-Bahn-Station, in der viele Menschen bei Luftalarm Schutz suchen, ist bis auf Weiteres nicht benutzbar. Nach ukrainischen Angaben setzte Russland in der Nacht auch eine Mittelstreckenrakete vom Typ Arieshnik ein, zum dritten Mal in diesem Krieg. Ein Video von einem Angriff auf die Stadt Bila Zerkva südlich von Kiew, das im Internet verbreitet wurde, soll den Einsatz zeigen. Der ukrainische Präsident Volodymyr Zelensky erklärte: Es ist wichtig, dass das für Russland nicht ohne Folgen bleibt. Jeder auf der Welt, der nicht schweigt, der Ukraine hilft, ist ein Lebensretter. Wir müssen weiter daran arbeiten, dass die Ukraine über Flugabwehr verfügt, vor allem gegen ballistische Raketen. Russland als Nachbarn zu haben, bedeutet eine ständige Gefahr. Ballistische Raketen kann die Ukraine bisher nur mit dem US-Flugabwehrsystem Patriot bekämpfen. Dessen Raketen sind teuer und weltweit Mangelware.
4: Soweit die Informationen aus Kiew. Das Sozialsystem bei uns in Deutschland, das steht mächtig unter Druck. Ein Grund, die Bevölkerung wird immer älter. Das bringt sowohl Pflege als auch Rentenversicherung in finanzielle Schieflage. In einem Zeitungsinterview hat der Spitzenverband der gesetzlichen Krankenkassen jetzt ein düsteres Bild gezeichnet. Die Pflegekassen fahren demnach komplett auf Pump und der Ruf nach Reformen, der wird immer lauter. Claudia Vierjahn.
6: Schon vor 2 Wochen hatte Bundesgesundheitsministerin Warken von der CDU gewarnt. Sie sieht die Gefahr, dass Ende des Jahres die Zahlungsfähigkeit der Pflegekassen nicht mehr gegeben ist. Jetzt beschreibt es auch der Spitzenverband der gesetzlichen Krankenversicherung in drastischen Worten. Die Hütte brenne, sagt GKV-Chef Blatt dem Spiegel. Für dieses Jahr ist von einem Defizit von 1 Milliarde Euro die Rede. Dazu kommt ein Darlehen des Bundes in Höhe von 3,2 Milliarden. Den Angaben zufolge hat die Pflegeversicherung allein im ersten Quartal ein Minus von knapp 700 Millionen Euro eingefahren. Und das, obwohl sie gleichzeitig ein Darlehen von 800 Millionen bekommen habe. Ministerin Wagen arbeitet derzeit an den Eckpunkten einer Pflegereform. Es ist unklar, ob diese in der kommenden Woche Thema im Kabinett sein wird. Wagen plant unter anderem höhere Belastungen für die Bewohner in Pflegeeinrichtungen. Außerdem soll es schwerer werden, an Leistungen der Pflegeversicherung zu kommen. Die Bundesvereinigung der Arbeitgeberverbände hatte in der zurückliegenden Woche dafür plädiert, die Leistungen in der Pflege an die Lebenserwartung zu koppeln. Arbeitgeberpräsident Dulger sagte dem Redaktionsnetzwerk Deutschland, Leistungen müssen stärker auf diejenigen konzentriert werden, die besonders lange und intensiv auf Pflege angewiesen sind. Und die Leistungen müssen an die demografische Entwicklung gekoppelt sein, ähnlich wie bei einem Stabilisierungsmechanismus für die Rente. Nach Ansicht Dulgers muss alles getan werden, damit die Beiträge für die Pflege nicht noch weiter steigen. Die aktuellen Entwicklungen im Pflegesektor zeigen sich am Beispiel Hamburg. Dort hat gerade die Barmer Krankenkasse aktuelle Daten veröffentlicht. Danach ist die Zahl der Pflegebedürftigen seit 2017 um 63% gestiegen. Der Eigenanteil an Pflegeheim liege mittlerweile pro Monat bei rund 3.600 Euro.
4: Ja, und nicht nur bei der Pflege, auch in den Rentenkassen fehlt Geld. Diese Woche hat deshalb das Gerücht die Runde gemacht von einer möglichen Rente ab 70. Bisher nur ein Gerücht, aber klar ist, auch bei der Rente muss sich was ändern, denn immer weniger Arbeitende müssen für immer mehr Rentnerinnen und Rentner aufkommen. Diese Entwicklung sieht Martin Ehling mit Sorge. Er ist Professor für Versicherungswirtschaft an der Universität St. Gallen in der Schweiz. Und er befürchtet, dass in Deutschland die Altersarmut zunimmt bei einem Rentenniveau von 48%. In der Schweiz, da soll das Rentenniveau 60% erreichen mit einem Drei-Säulen-Modell. Mein Kollege Andreas Sperling hat mit Professor Ehling gesprochen und er hat ihn gebeten, dieses Schweizer Drei-Säulen-Modell noch einmal zu erklären.
7: Sehr gerne, ja. Also die erste Säule in der Schweiz, das ist die staatliche Vorsorge, so wie das deutsche gesetzliche Rentenversicherungssystem umlagefinanziert. Das heißt, jeder Euro, der dort reinbezahlt wird, wird direkt wieder an die Rentner ausbezahlt. Dann haben wir aber auch eine zweite Vorsorge, das ist die berufliche Vorsorge, wo alle Arbeitnehmer im Rahmen von einem Kapitaldeckungsverfahren Geld ansparen, anlegen an der Börse, Zinsen erwirtschaften, wo ihnen dann im Alter zur Verfügung stehen. Und die dritte Säule ist die private Vorsorge. Das wäre das, was wir in Deutschland unter Riester- und Rürup-Rente kennen, dass man freiwillig individuell spart, das aber steuerlich gefördert ist. Und der große Unterschied besteht insbesondere dann in der beruflichen Vorsorge, wo wir in Deutschland in der Form nicht haben.
8: Es bedeutet aber auch, dass die Menschen in der Schweiz ebenfalls Beiträge zahlen und dass der Staat je nach demografischer Entwicklung auch mal mehr, mal weniger zuschießt.
7: Das ist auch in der Schweiz so, aber von der Dimension her ist das ein ganz anderes Niveau wie in Deutschland. Also selbstverständlich ist die Schweiz genauso wie Deutschland von dem demografischen Wandel betroffen. Und auch hier gibt es die Fragestellung, dass immer mehr Rentnern immer weniger Erwerbstätigen gegenüberstehen. Aber dadurch, dass wir eben drei unterschiedliche Säulen haben, anstatt weitgehend die staatliche Umlagefinanzierung, ist die Diskussion hier natürlich eine ganz andere. Ich kann das auch in einem Beispiel verdeutlichen. Eben in Deutschland wird inzwischen über Rente mit 70 diskutiert. In der Schweiz sind wir weiterhin im Rentenalter 65. Und sicherlich müssen wir auch in der Schweiz über die Frage diskutieren, wie lange wollen wir arbeiten. Aber schon allein dieser Unterschied zwischen 65 und 70, der sagt, glaube ich, vieles, oder? Über die Notwendigkeiten auch im deutschen System, ja.
8: Aber wie sehen Sie das in Ihren Augen? Ist es denn nicht unausweichlich, das Renteneintrittsalter auch an die Lebenserwartung zu koppeln?
7: Das halte ich für einen richtigen Weg, weil wir haben über viele Jahrzehnte jetzt die Tendenz, dass wir immer länger leben, immer älter werden, in der Regel auch bei guter Gesundheit. Und da ist es natürlich naheliegend, dass wir über länger arbeiten diskutieren. Und ich glaube, gerade im politischen Diskurs in Deutschland zeigt sich sehr schön, dass es sehr müßig ist, diese Themen ausschließlich dem politischen Diskurs zu überlassen. Und wenn man da eine gewisse Bindung, einen Automatismus einführt, wir kennen das zum Beispiel aus Dänemark, wo das schon seit vielen Jahren gemacht wird, dann kann man das Ganze entpolitisieren und dann vielleicht auch ein bisschen die heiße Luft dort rausnehmen. Und wenn man es langfristig gestaltet, können die Leute sich auch darauf vorbereiten. Ich glaube, das wäre auch für Deutschland ein spannender Weg, ja.
8: Wie gehen Sie denn dann mit dem Fakt um, dass Beschäftigte in unterschiedlichen Branchen dann ab einem gewissen Alter ja auch unterschiedlich stark erschöpft sind?
7: Ja, da gibt es natürlich Unterschiede. Also für mich als Akademiker ist das natürlich was ganz anderes wie für jemanden, der sein Leben lang auf dem Bau arbeitet. Aber ich glaube, gerade solche sektorspezifischen Unterschiede, die kann man schon in so einem System mit abbilden. Man muss natürlich dann aufpassen, dass die Leute nicht kurz vor Eintritt in die Pension dann die Branche wechseln sozusagen. Aber dass man jetzt grundsätzlich solche Unterschiede in so einem Modell nicht abbilden kann, das halte ich jetzt für kein ganz schwieriges Argument an der Stelle, oder? Also die Unterschiede, und da gibt es ja auch Zahlen dazu, die zeigen Unterschiede in den Lebenserwartungen, auch je nachdem, in welcher Industrie man arbeitet. Ich glaube, sowas kann man in einem System abbilden.
8: Sie blicken mit Sorge auf die Entwicklung in Deutschland, das haben Sie gesagt. Wann hätte man denn in Deutschland erkennen können oder müssen, dass das Rentensystem nicht mehr auf einem soliden Fundament steht?
7: Ich denke tatsächlich, der Fehler geht jetzt schon auf die 90er Jahre zurück. Da hatten wir ja die sehr bekannte Aussage von Norbert Blüm, die Rente ist sicher. Und das war eben ein Moment, wo man keine Reformschritte gegangen ist. Und in der Schweiz dieses Drei-Säulen-System, so wie ich es gerade skizziert habe, das geht auf die 1980er Jahre zurück. Also wir haben jetzt schon vier Jahrzehnte dieses Drei-Säulen-System. Und da sind inzwischen natürlich Kapitalien angesammelt worden, wo auch als Vermögen der Bevölkerung zur Verfügung steht. Also eben, es geht tatsächlich schon jetzt 3 bis 4 Jahrzehnte zurück, denke ich, dass der falsche Weg beschritten wurde.
8: Sehen Sie denn jetzt in Deutschland wenigstens einen Ansatz für eine wirkliche Reform oder werden eigentlich doch nur Daumenschrauben angezogen?
7: Ist eine schwierige Debatte und ich verfolge sie natürlich auch mit einer großen Aufmerksamkeit und sehe, wie schwer die Politik sich tut, weil doch die Stoßrichtungen so unterschiedlich sind, je nachdem, welches politische Lager Sie fragen. Halten Sie so unterschiedliche Stoßrichtungen mit derart großen Spannungsfeldern, das kriegen Sie gar nicht mehr zusammen. Ich glaube wirklich, ein Erfolgsmodell in der Schweiz war, dass man zu irgendeinem Zeitpunkt verpflichtend gesagt hat, wir müssen ein Kapitaldeckungsverfahren machen.
8: Das, was in Deutschland ja jetzt auch ansatzweise kommt, durch ETF-Sparen, gefördertes ETF-Sparen.
7: Ja, aber es ist wieder freiwillig. Es ist wieder freiwillig in Deutschland. Und ich glaube, und das ist ein Teil vom Schweizer Erfolgsmodell, dass es tatsächlich verpflichtend wurde für alle Arbeitnehmer. Weil sonst haben sie natürlich immer bestimmte Gruppen, die das machen, sei sie vielleicht auch, weil sie es können, oder? Weil sie auch die Gelder haben, um solche Ansparungen zu machen und gewisse Mitnahmeeffekte auch. Nein, ich glaube, es braucht wirklich ein Modell und ein Stück weit die Arbeitnehmer auch verpflichtet, hier einzubezahlen. Arbeitnehmer und Arbeitgeber, also jeder muss seinen Beitrag leisten, aber das braucht es schon an der Stelle.
8: Und Beamte?
7: Ja, auch eine schöne deutsche Diskussion, oder kennen wir in der Schweiz in der Form auch nicht. Da zahlen selbstverständlich alle Arbeitnehmer ein und ich glaube auch hier, verstehe ich die Diskussion in Deutschland, dass wir doch eine breitere Basis brauchen oder das kann auf Dauer so nicht funktionieren.
8: Was würden Sie der deutschen Regierung empfehlen oder raten, also ein radikaler Umschwung?
7: Ich glaube, ein radikaler Umschwung ist politisch schwierig umsetzbar, aber ich glaube schon, es braucht ein bisschen mehr Mut. Ein bisschen mehr Mut bei den Reformen, was Lebenserwartung angeht, denke ich schon, eine gewisse Offenheit in Richtung Kopplung an die Lebenserwartung, vielleicht verbunden mit einer breiteren Beitragsbasis. Ich glaube, man braucht irgendwie ein Modell, wo wirklich alle Beteiligten ihren Beitrag leisten, um insgesamt auch eine faire Situation und einen Konsens auch politisch herstellen zu können. Also jeder muss sich einbringen, sonst wird es politisch scheitern.
4: Sagt Martin Ehling, Professor für Versicherungswirtschaft an der Universität St. Gallen. Wer Kinder hat, kennt das bestimmt. Immer wieder gibt es Streit über die Bildschirmzeit. Schwer vorstellbar, dass es auch Jugendliche gibt, die ihr Handy freiwillig abgeben. Nicht für ein paar Tage oder Stunden, sondern für ein gutes halbes Jahr. Und zwar, wenn sie mit dem Projekt High Seas High School unterwegs sind. Ein segelndes Klassenzimmer. Dafür gibt es mehrere Anbieter. In diesem Fall durchqueren etwa 40 Jugendliche, so 16, 17 Jahre alt, mit einem traditionellen Segelschiff den Atlantik. Das Projekt gibt es schon seit mehr als 32 Jahren. Die aktuelle Gruppe, die kommt heute nach fast 7 Monaten zurück. In diesen Minuten sollen die Jugendlichen in Bremerhaven von Bord gehen. Ich habe heute Morgen mit Viktoria Effinghausen gesprochen. Sie war selbst als Pädagogin mit auf dem Schiff. Jetzt leitet sie das Projekt vom Land aus. Die erste Frage an Sie war, wie verändert kommen die Jugendlichen denn da heute zurück?
9: Die Jugendlichen kommen sehr verändert zurück. Wir sagen immer, dass sie als Jugendliche an Bord gehen, dann im Oktober, und als junge Erwachsene zurückkommen. Also sie wachsen sehr an den Erfahrungen, die sie machen, sehr an der Verantwortung, die sie im Laufe der Reise übernehmen. Dafür haben wir zum Beispiel unsere Handover, wo sich dann alle Erwachsene an Bord überflüssig machen.
4: Und ohne Smartphone diese lange Zeit, wie gut klappt das?
9: Das klappt tatsächlich ziemlich gut. Das ist ganz anders, als man sich das eventuell vorstellen würde. Aber die Jugendlichen geben ihre Handys schon, wenn sie an Bord gehen, direkt ab und bekommen sie dann nur ungefähr einmal pro Landaufenthalt für wenige Stunden, um mal zu Hause anzurufen. Und das klappt sehr gut. Man gewöhnt sich sofort daran, wenn man das nicht mehr hat. Und die Rückmeldungen sind wirklich sehr einheitlich zu: Das hat mir gut getan. Manche wollen es dann auch gar nicht wieder haben am Ende. Und weil sie befürchten, ich könnte hier auch schon wieder viel Zeit verbringen. Also ihnen ist dann auch sehr bewusst, wie sehr sie die Reise auch intensiver wahrnehmen, weil sie eben das nicht durch einen Bildschirm tun oder durch die Kameralinse, sondern diesen Zeitfresser, der es häufig ist, eben nicht immer da haben.
4: Ich kann mir vorstellen, da ist ja auch so einiges los an Bord mit rund 40 Jugendlichen in diesem Alter. Heimweh, Liebeskummer, Streit. Was sind denn so aus Ihrer Sicht als Pädagogin die größten Herausforderungen?
9: Ja, da haben Sie eigentlich schon die größten Punkte angesprochen. Also natürlich gibt es auch mal Konflikte in einer großen Gruppe an Bord. Das bleibt gar nicht aus. Dafür ist aber unser High-Seas-Team zuständig, da ganz eng mit den Jugendlichen zu arbeiten und zu leben und dann hier auch immer noch mit ihnen daran zu arbeiten, da Lösungen zu finden. Natürlich haben wir auch mal Heimweh. Das ist ja auch alles ein großes Abenteuer. Und natürlich zu Beginn vor allen Dingen die Seekrankheit. Also wenn wir dann im Oktober auf der Nordsee starten und durch die Biskaya müssen, das ist schon enorm. Die meisten Jugendlichen und natürlich auch Erwachsenen gewöhnen sich aber im Laufe der Zeit an diese Belastung. Der Körper, der gewöhnt sich schnell an neue Umstände, muss man sagen.
4: Jetzt heißt das Ganze ja auch das segelnde Klassenzimmer. Der Unterricht läuft also weiter nach Lehrplan auch. Aber wie ist denn das zu bewerkstelligen?
9: Ja, da gibt es dann einen ausgefeilten Plan. Also ich treffe immer wieder auf Leute, die sich fragen, was wir denn die ganzen 7 Monate machen. Aber der Tag ist gut gefüllt. Also die Jugendlichen gehen zum einen jeden Tag Wache, also sind für das Schiff verantwortlich, mindestens 4 Stunden am Tag, häufig auch 8. Und zu einer anderen Zeit haben sie dann Unterricht. Der ist sehr viel aktiver und projektorientierter, als man sich das an einer Regelschule so vorstellt, und bindet natürlich die Station der Reise und auch alle Lernfelder der Reise, zum Beispiel das, also Naturraum Meer und so weiter, eng mit ein. Aber das klappt gut. Und dadurch lassen sich dann auch die Landaufenthalte, die Erfahrungen gut angeleitet in den Fächern reflektieren.
4: Wie läuft das denn dann an Land ab?
9: Ja, also wir haben 11 Landaufenthalte pro Turn. Da sind wir dann unterschiedlich lange, so 3 Tage bis zu 4 Wochen in Panama und Costa Rica. Und auch da nehmen wir die Jugendlichen immer weiter in die Verantwortung, dass sie für die Planung dessen, was da passiert, immer mehr zuständig sind. Es ist nicht so, dass wir einen fertigen Plan präsentieren, ein paar Tage vor Ankunft, sondern die Jugendlichen sind gefragt, ihre Reise zu gestalten und dann auch da aktives Lernen mit einzubinden. Also sie haben schon Referate überall gehalten. In jedem der Länder kann man Referate halten und man lernt am besten über den Regenwald, wenn man da ist, tatsächlich.
4: Sagt Victoria Effinghausen, sie betreut das segelnde Klassenzimmer High Seas High School. Wer daran teilnehmen möchte, muss allerdings eine Menge Geld aufbringen. Die Kosten für so eine 7-monatige Reise liegen derzeit bei rund 30.000 Euro. In Serbien, da protestieren Studierende seit Monaten gegen die Regierung. Sie werfen Präsident Vucic unter anderem Machtmissbrauch vor und fordern Neuwahlen. Auch gestern gab es wieder eine große Demonstration in Belgrad. Zehntausende haben sich beteiligt. Sarah Beham.
10: Mit Trillerpfeifen, Fahnen und Transparenten sind bis zu 100.000 Menschen in der serbischen Hauptstadt Belgrad auf die Straße gegangen. Sie protestierten gegen Korruption und gegen den autoritären Kurs von Präsident Aleksandar Vucic. Kritiker werfen ihm und seiner Regierung vor, Staat und Institutionen zu kontrollieren, von der Justiz über die Verwaltung bis hin zu Medien. Die Protestbewegung reicht inzwischen weit über die Studentenschaft hinaus. Familien, Rentner und Angestellte beteiligen sich an den Demonstrationen, die sich landesweit organisiert und vernetzt haben. Ihre zentrale Forderung: Neuwahlen. Zwar hatte Präsident Vucic zuletzt Wahlen für den Herbst angekündigt, viele Demonstrierende und Beobachter zweifeln jedoch daran. Gleichzeitig bereitet sich die Bewegung politisch vor. Sie arbeitet an Programmen, einem proeuropäischen Kurs und Kandidatenlisten, kurz an einem Gegenentwurf zu Vucics Regierung. Trotz massiver Einschränkungen reisten am Wochenende Menschen aus dem ganzen Land nach Belgrad. Der Bahnverkehr war wegen einer angeblichen Bombendrohung eingestellt worden. Viele Demonstrierende sprechen von einem Versuch der Regierung, die Proteste zu behindern. Sie würden sich aber nicht davon abhalten oder einschüchtern lassen. Auslöser der Bewegung war der Einsturz eines Bahnhofsvordachs in Novi Sad im November 2024, bei dem 16 Menschen ums Leben kamen. Für viele gilt die Katastrophe inzwischen als Symbol für Korruption und staatliches Versagen.
4: Glamour, aber auch politische Statements und bewegende Worte. So sind die Filmfestspiele in Cannes zu Ende gegangen. Die Goldene Palme gewonnen hat der Film Fjord von dem rumänischen Regisseur Christian Mungiu. Für die Jury ein Plädoyer für Toleranz und Empathie.
11: This year's Palme d'Or has been selected.
12: Die Goldene Palme wurde in diesem Jahr ausgewählt, um Licht und Verständnis auf die Diversität dieser Welt zu bringen, sagte der diesjährige Jurypräsident Park Chan-wook. Und das in einer wunderbaren, kunstvollen Weise. Christian Mungiu erzählt in Fjord die Geschichte eines streng religiösen Ehepaars, das in einen kleinen Ort nach Norwegen zieht und dort für seinen Glauben angefeindet wird. Weil bei einer Tochter in der Schule blaue Flecken auftauchen, werden die Eltern beschuldigt, ihre Kinder zu schlagen. Sie müssen sich vor Gericht verantworten, ihnen werden alle 5 Kinder weggenommen. Mungius Drama handelt von bürokratischer Verbohrtheit, aber auch von religiösem Fanatismus.
13: L'état du monde aujourd'hui n'est pas...
12: Regisseur Christian Mungiu ist nicht stolz, seinen Kindern eine solche Welt zu hinterlassen. Der rumänische Filmemacher wurde in diesem Jahr schon zum 2. Mal mit der Goldenen Palme für den besten Film ausgezeichnet. In seiner Dankesrede betonte der rumänische Filmemacher, wie zersplittert und radikalisiert unsere Gesellschaften seien. Sein Film sei ein Plädoyer für mehr Empathie und mehr Toleranz und weniger Fundamentalismus.
13: Any kind of fundamentalism?
12: Der 2. Preis, der große Preis der Jury, ging in diesem Jahr an den russischen Regisseur Andrei Zwiaginzew für seinen Film Minotaurus. Der im Exil in Paris lebende Russe porträtiert in seinem Thriller eine russische Gesellschaft, die unter der Diktatur Putins jegliche Menschlichkeit verloren hat.
13: Он не пользуется VPN.
12: In seiner Dankesrede richtete sich Andrei Tsiaginsew direkt an den russischen Präsidenten, der seiner Ansicht nach für den Ukraine-Krieg verantwortlich sei. Millionen junger Menschen auf beiden Seiten der Grenze wollen, dass die Massaker aufhörten, so Tsiaginsew. Und der Einzige, der das Abschlachten beenden könne, sei der Präsident der Russischen Föderation. Auf der Preisverleihung der 79. Filmfestspiele von Cannes wurden in diesem Jahr ungewöhnlich deutliche Worte gegen Kriegstreiber und machthungrige Despoten gesprochen. So kritisierte der polnische Regisseur Paweł Pawlikowski, dass wir in einer Welt lebten, in der immer mehr Menschen glauben, sie hätten Recht. Und das sei erschreckend.
14: And because we live in a world where more and more people are absolutely convinced that they're absolutely right. And it's scary.
12: Der einzige deutsche Film im Rennen um die Goldene Palme war der Spielfilm Das geträumte Abenteuer von Valeska Griesebach.
15: The jury prize goes to...
12: Dafür wurde die deutsche Regisseurin in diesem Jahr mit dem Preis der Jury ausgezeichnet, der drittwichtigsten Auszeichnung in Cannes. In ihrem dreistündigen Drama erzählt die Wahlberlinerin die Geschichte einer bulgarischen Frau an der Grenze zur Türkei und die einem Freund hilft, der in die Fänge der Mafia gerät. Das Porträt einer korrupten Gesellschaft am Rande Europas.
2: Thank you so much.
12: Damit geht in Cannes ein Festival zu Ende, dem es gelungen ist, relevant zu sein und Politik und Kunst zu verbinden. Mit einer Botschaft, die wichtiger nicht sein könnte. Wir müssen alle mehr zuhören und uns Menschen öffnen, die anders denken als wir. Cannes 2026 war eine klare Forderung nach mehr Toleranz und Empathie.
4: Eindrücke aus Cannes waren das von Jan Tussing. Jetzt zum Sport mit Lars Bente. Und da geht's zu Beginn um den Dreierpacker des gestrigen DFB-Pokal-Endspiels.
16: Ja, Harry Kane hat mit einem lupenreinen Hattrick dieses Finale gegen Titelverteidiger Stuttgart für die Münchner entschieden. Zur Pause, da stand es ja noch 0-0. Ja, und dann hat der Engländer halt das gemacht, was er am besten kann. Tore schießen wie am Fließband. Die Bayern damit also zum insgesamt 21. Mal Pokalsieger nach diesem 3-0-Sieg. Und ja, damit endet auch die Saison für die Münchner. Zeit also für ein kleines Fazit. Stefanie Baschik war gestern unsere Reporterin beim Finale in Berlin und sie beantwortet die Frage, was das denn jetzt für eine Saison war für den FCB.
17: Also klar, für das anvisierte Triple aus Meisterschaft, Pokalsieg und Champions-League-Titel hat es am Ende nicht gereicht. Aber was diese Mannschaft des FC Bayern gezeigt hat, das ist schlicht phänomenal. 122 Ligatore sind Rekord. Kompany hat es zudem hinbekommen, dass seine Jungs fast alle auf unterschiedlichen Positionen spielen können. Das macht sie unfassbar schwer ausrechenbar. Dazu kommt ein mutiger, manchmal sehr risikoreicher Fußball, der aber auch den neutralen Fan total begeistert. Nach 6 Jahren erstmals wieder das Endspiel in Berlin zu erreichen und dann so eiskalt abzuliefern. Das ist eine Qualität des Rekordmeisters, die nicht viele Vereine haben.
16: Ja, und für den Großteil der Bayern-Spieler geht es jetzt auch bald zu den Nationalmannschaften, denn am 11. Juni, da beginnt ja die Weltmeisterschaft. Und schon jetzt in Nordamerika ist die Formel 1 zum großen Preis von Kanada. Heute Abend steigt das Rennen und ein Brite hat dort die besten Siegchancen. Das weiß Lena Bergmann.
18: Schon das dritte Jahr in Folge geht George Russell auf seiner Lieblingsstrecke in Kanada von der Pole Position ins Rennen. Der Mercedes-Pilot schlug seinen Teamkollegen und WM-Spitzenreiter Kimi Antonelli am Samstag nicht nur im Sprint, sondern verwies ihn auch beim Qualifying auf Rang 2. Antonelli ist seinerseits auf der Jagd nach dem 4. Rennsieg in Folge. Ähnlich wie im Sprintrennen dürfte es auch über die lange Distanz also zum harten Duell der Mercedes-Fahrer kommen. Verfolgt werden die Silberpfeile von den beiden McLaren auf Platz 3 und 4. Insbesondere Weltmeister Lando Norris hat die Geschwindigkeit, um Mercedes unter Druck zu setzen. Mit Nico Hülkenberg auf Startplatz 11 hofft das Audi-Werksteam erneut in die Punkteränge zu fahren. Für das Rennen, das heute Abend um 22 Uhr deutscher Zeit beginnt, könnte laut Wettervorhersage aber auch Regen zu einem größeren Faktor werden.
16: Für Tennisprofi Alexander Zverev beginnen gleich die French Open und vor dem Erstrundenduell gegen den Franzosen Bonzi hat sich der Hamburger ja zuversichtlich gezeigt, was dieses Grand Slam Turnier angeht. Und das, obwohl er ja vor ein paar Tagen noch Probleme mit seinem Rücken hatte.
19: Ich habe 2 wunderbare Behandlungen gehabt beim Dr. Müller-Wohlfahrt und die haben mir sehr geholfen und ich fühle mich eigentlich ganz okay momentan.
16: Und in der Basketball-Bundesliga, da könnte Vechta heute ins Halbfinale der Playoffs einziehen. Rasta führt im Duell mit Alba Berlin ja 2-1. 3 Siege reichen zum Weiterkommen. Ab 18.30 Uhr möchte Vechta also diesen Matchball zu Hause nutzen und ins Playoff-Halbfinale einziehen.
4: Und das waren die Themen des Tages am Pfingstsonntagmittag. Ich bin Julia Meyer, sag jetzt Tschüss und noch einen schönen Tag.
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1: Um 13.30 Uhr mit Milat Kupay. Bei russischen Angriffen auf die ukrainische Hauptstadt Kiew und die umliegende Region sind laut Behörden mindestens 4 Menschen getötet worden. Etwa 70 Menschen wurden außerdem verletzt, wie Bürgermeister Klitschko mitteilte. Aus der NDR-Nachrichtenredaktion Katrin Kahlke.
20: Einsatzkräfte löschen Brände und räumen Trümmer an Wohnhäusern und Einkaufszentren weg. Laut ukrainischer Luftwaffe konnte der Großteil der rund 600 russischen Drohnen und 90 Raketen abgefangen werden. Präsident Zelensky sagte, Moskau habe erneut die gefürchtete Mittelstreckenrakete Oreshnik eingesetzt. Das russische Verteidigungsministerium hat das inzwischen bestätigt. Der ukrainische Außenminister Sihiba sprach von einem der größten Angriffe auf Kiew seit Kriegsbeginn. Verletzte gab es auch in anderen Regionen. Russland hatte den Schlag als Vergeltung für eine Attacke auf ein Studentenwohnheim im von Moskau besetzten Gebiet Luhansk angedroht. Bei dem mutmaßlichen ukrainischen Drohnenangriff waren am Freitag 21 Menschen getötet worden.
1: Nahe dem Amtssitz von US-Präsident Trump in Washington hat ein Mann auf einer auf Sicherheitskräfte geschossen. Die Beamten hätten das Feuer erwidert und den Angreifer dabei tödlich verletzt, teilte der Secret Service mit. Die Behörde ist für den Schutz des Präsidenten zuständig. Aus der Nachrichtenredaktion Volko Damm.
21: Bei dem Schusswechsel wurde demnach außerdem ein unbeteiligter Passant verletzt. Ob der Verdächtige oder Agenten des Secret Service dafür verantwortlich waren, war zunächst unklar. Beamte wurden den Angaben zufolge nicht verletzt. Ein Großaufgebot von Sicherheitskräften riegelte das Weiße Haus nach den Schüssen weiträumig ab. US-Präsident Trump hatte sich während des Vorfalls in seinem Amtssitz aufgehalten. Dort arbeitete er nach eigenen Angaben an einer Vereinbarung mit dem Iran, um den Krieg zu beenden.
1: Studierendenvertretungen haben empört auf die Absage von Unionsfraktionschef Spahn an eine Erhöhung des BAföG reagiert. Der Bundesverband liberaler Hochschulgruppen nannte die Aussage mit Blick auf hohe Mieten und Lebenshaltungskosten einen Schlag ins Gesicht. Das Deutsche Studierendenwerk warf Spahn vor, zukunftsblind zu handeln, wenn die Regierung Milliarden für einen Tankrabatt ausgebe und gleichzeitig an Bildungschancen spare. Spahn hatte gestern gesagt, dass ohne Wirtschaftswachstum staatliche Leistungen wie zum Beispiel das BAföG nicht steigen können. Im Koalitionsvertrag hatten sich Union und SPD eigentlich auf eine Erhöhung geeinigt. Der marokkanische König hat 15 inhaftierte Fußballfans aus dem Senegal begnadigt. Sie waren nach Ausschreitungen beim Finale des Afrika-Cups in Rabat zu Haftstrafen zwischen 3 Monaten und einem Jahr verurteilt worden. Jetzt sind sie frei. Aus Rabat, Anne Bayer.
22: Dieser Schritt erfolge aus humanitären Gründen, so Marokkos Oberhaupt, und in Anbetracht der jahrhundertealten brüderlichen Beziehungen zwischen den beiden Ländern. Das chaotische Finale hat im Januar stattgefunden. Kurz nachdem ein Tor für Senegal aberkannt worden war, hatten senegalesische Fans versucht, den Platz zu stürmen und Gegenstände geworfen. Noch ist offen, wer nun den Afrika-Cup gewonnen hat. Zunächst hatte Senegal gewonnen, aber der Sieg wurde 2 Monate später vom afrikanischen Kontinentalverband Marokko zugesprochen. Dagegen hat Senegal Berufung beim Internationalen Sportgerichtshof eingelegt. Die Entscheidung steht noch aus.
1: Und das Wetter in Norddeutschland, mal locker bewölkt, mal sonnig, dabei meist trocken, maximal 17 Grad an der See bis 27 Grad im südlichen Emsland. Morgen viel Sonne, ab und an ein paar Wolken, maximal 22 bis 28 Grad. Am Dienstag meist sonnig, vereinzelt Schauer, 18 bis 31. Am Mittwoch Sonne und Wolken im Wechsel bei 15 bis 22 Grad. Das waren die Nachrichten.
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23: Aber was auch geht, ist, dass man hineingeht und steht, aufrecht steht. Das sieht man bei ganz vielen alten Taufdarstellungen, dass man sozusagen stehend mit Wasser übergossen wird.
24: Was uns auffällt, wenn wir an ganz andere Orte gehen, ist, dass auch andere Menschen kommen. Wenn wir uns aufmachen zu Tauffesten, das gilt auch für die am Moschee oder in den Herrenhauser Gärten oder eben wie bei uns im Zirkuszelt, dann kommen auch die, die sagen, boah, ein ganzes Fest zu veranstalten, das schaffe ich gerade überhaupt nicht, das passt überhaupt nicht in meinen Lebensalltag oder in meine Realität. aber wo ein Fest inszeniert wird, gefeiert wird für mich und mit unseren Kindern in einer Situation, die vielleicht auch für die Kinder passend ist, da mache ich das jetzt.
3: Da wird immer wieder ein Satz eines jungen Menschen genannt, der sagt, wir sind müde von der Überdosis Oberflächlichkeit, die uns die Welt vorschlägt. Und das kann man sich so vorstellen, im pulsierenden Paris, in dieser Stadt, da suchen Menschen nach was anderem, eine Alternative und zum Beispiel in den Kirchen einfach Stille.
22: Stimmen, die eines der ältesten christlichen Rituale beschreiben, die Taufe nämlich. Mit Wasser, das auch eine religiös-symbolische Bedeutung hat, für Reinwaschung steht, aber auch dafür, frisch und neu aus etwas Altem hervorzugehen. Durch das Wasser also wird man zum Mitglied einer christlichen Gemeinschaft, geht, wie es heißt, einen Bund mit Gott ein. Nun feiern Christinnen und Christen heute das Pfingstfest und häufig ist dann von der Geburtsstunde der Kirche die Rede, was wiederum auch mit der Taufe zu tun hat. Denn auch sie wird als eine Art Geburt im Glauben gesehen.
5: Daher ist jetzt zu Pfingsten auch ein guter Moment, um einen Blick auf das Ritual der Taufe zu werfen, das, wie kaum ein anderes, für den Anfang auch die Hoffnung, Neubeginn und Gemeinschaft steht.
22: Wir fragen, wie, wo und in welchem Alter wird überhaupt noch getauft?
5: Was hat es auf sich mit den Rekordtaufen, von denen wir aus Frankreich hören, wenn mehr als 20.000 junge Erwachsene sich in der Osternacht katholisch taufen lassen? Und wie wird die Taufe hierzulande gefeiert?
22: Darum also geht es in dieser Ausgabe von Vertikal Horizontal, dem Podcast aus der NDR-Redaktion Religion und Gesellschaft. Unter Mikrofon begrüßen Sie und euch heute Martina Kothe
5: und Bita Schaffinier.

0: Die christliche Taufe ist, wie gesagt, eines der ältesten Rituale im Christentum und die Taufe gilt als das erste Sakrament. Das bedeutet, man wird in die christliche Gemeinschaft aufgenommen. Ist man einmal getauft, so ist das unverbrüchlich. Die Taufe gilt sozusagen für immer. Auch wenn man sich zum Beispiel entscheidet, später einmal als Protestantin zum Katholizismus überzutreten oder umgekehrt. Es muss dann nicht noch einmal getauft werden. Im Jahr 2007 wurde nämlich eine Erklärung zu einer wechselseitigen Anerkennung der Taufe verabschiedet. In Magdeburg war das damals. Die evangelische Kirche in Deutschland etwa, die Deutsche Bischofskonferenz, Orthodoxe, Anglikaner, Altkatholiken, die altorientalische Kirche, Methodisten sowie Freikirchen unterzeichneten das Dokument.
1: Generell kann man sagen, dass Tauffeste in der evangelischen Kirche ein wenig freier gestaltet werden als in der römisch-katholischen Kirche. Im Katholizismus umfasst der Taufritus neben der Besprengung mit Wasser zum Beispiel auch das Salben mit geweihtem Öl und die Taufe findet in der Regel in der Kirche statt.
0: Im Protestantismus kann die Taufe in der Kirche stattfinden, muss es aber nicht. Davon werden

0: Wasser getauft, aber wenn man an den Ursprung dieses Rituals denkt, an die Taufe von Jesus im Fluss Jordan durch Johannes dem Täufer, dann wird diese Taufe in alten Gemälden oft so dargestellt, als würde er regelrecht mit Wasser übergossen. Oder Jesus und Johannes würde er regelrecht mit Wasser übergossen. Oder Jesus und Johannes stehen bis zur Hüfte im Fluss. Die Wurzeln der Taufe gehen zurück auf das Judentum, denn dort haben rituelle Waschungen, auch Bußtaufen, ihren rituellen Ursprung. Jesus war Jude und seine Taufe im Jordan war ein jüdisches Ritual, das eine Ganzkörpertaufe vorsah, so wie es zum Beispiel auch in verschiedenen Freikirchen bis heute beibehalten wird.
1: Diese Tradition des Untertauchens oder zumindest spürbaren Eintauchens in das Element Wasser, die gibt's aber auch in der römisch-katholischen Kirche. Bita, du warst ja vor einiger Zeit in Wolfenbüttel und hast dort die St. Petruskirche besucht. Und dort befindet sich ja seit 4 Jahren ein Ganzkörpertaufbecken, bei dem der oder die zu Taufende dann vollständig untertauchen kann.
0: Ja, und dieses Taufbecken ist ein richtiger Brunnen, der ungefähr 60 Zentimeter aus der Erde herausragt. Er geht aber auch in den Boden hinein und hat etwa eine Tiefe von 80 Zentimetern. Insgesamt passen da so 1000 Liter Wasser rein. Und ich habe eine Führung mitgemacht, bei der Pfarrer Matthias Eckers erklärt hat, was das Besondere an diesem Brunnen ist.
2: Mit dem Zweiten Vatikanischen Reformkonzil hat man zum einen die kritische Geschichte gesehen und man hat gesagt, wir müssen wieder zurück zu den Quellen des Glaubens, an den Anfang. Und hat dann eben gemerkt, die Taufe ist eigentlich etwas ganz Entscheidendes, ein ganz entscheidendes Sakrament, das mit der Würde eben auch zu tun hat. Ich denke, wir gehen jetzt einfach mal in die Kirche. Ich habe ja noch ein Mikrofon, die räumen noch ein bisschen weiter um, aber dann gehen wir da jetzt mal zum Taufbrunnen und...
0: Wenn man also in die Kirche hineingeht, fällt einem gleich der Taufbrunnen ins Auge. Der befindet sich nämlich genau in der Mitte der Kirche. Von 2 Seiten aus kann man über Stufen in den Brunnen hineinsteigen, so dass man sich als Erwachsener ganz in das Wasser hineinbegibt. Also man taucht sozusagen unter. Der Brunnen hat außerdem 4 Überflüsse, also der Brunnen ist ja ständig mit Wasser gefüllt und an diesen 4 Seiten fließt das Wasser sozusagen hinunter. Und auch das hat eine besondere Bedeutung, erklärt Pfarrer Matthias Eckers.
3: Und wer die Christussäule aufmerksam anguckt, sieht, dass am Boden der Christussäule, dort wo dann auch die Taufe dargestellt ist, dort sind 4 Flüsse, die 4 Paradiesflüsse. Das ist eben dieses biblische Bild, dass aus dem Paradies das Wasser hinausfließt als Bild der Gnade. Und das taucht dann auch wieder auf bei dem sehr wunderschönen Taufbrunnen. Der ist aus Bronze und dort sind unten auch die 4 Paradiesflüsse dargestellt. Und sie symbolisieren dort die 4 Kardinaltugenden, also das Maßhalten, die Tapferkeit, die Weisheit und die Gerechtigkeit.
1: In diesem Thema steckt auch einiges an Zahlensymbolik. Wir hatten es ja auch schon erwähnt, die Taufbecken in den Kirchen haben in der Regel 8 Ecken. Und die Symbolik dahinter, die ist auch vorhanden in dem großen Taufbrunnen in der St. Petruskirche in Wolfenbüttel. Der ist ja auch 8-eckig.
0: Ja, genau. Und Pfarrer Matthias Eckers hat dann auch erklärt, was damit gemeint ist.
2: Im Johannesevangelium heißt es, am 8. Tag haben die Jünger wieder zusammengesessen, das Brot geteilt und der Auferstandene ist ihnen erschienen. Wir wissen aber, die Woche hat doch nur 7 Tage. Es gibt doch gar keinen 8. Tag. Der 8. Tag ist wieder der 1. Tag und der 8. Tag liegt eben jenseits der Zeit. Also er ist schon die Ewigkeit. Und das ist ja bei uns sogar verrückt, eine 8. Das sind 2 Kreise, das ist sogar das Zeichen für Unendlichkeit. Also, wer in die 8 eintaucht, der taucht schon in den Himmel ein, in die Ewigkeit. Er hat schon Anteil daran.
0: Die Taufe erzählt also von einem Übergang, von einem Moment, in dem etwas Neues beginnt.
1: Trägt denn eigentlich derjenige, der getauft wird, dann eine spezielle Kleidung? Denn man wird ja ganz nass, wenn man in den Taufbrunnen steigt, der Pfarrer im Übrigen wahrscheinlich auch. 2. Frage dazu, Bita, ist es eigentlich kalt, das Wasser?
0: Nee, das Wasser ist nicht kalt, das Becken wird ja beheizt und ja, man wird auf jeden Fall nass, aber eine bestimmte Kleidung trägt derjenige, der getauft wird, nicht. Also man geht barfuß in den Taufbrunnen und wenn man nach der Zeremonie wieder herauskommt, bekommt man ein Handtuch umgelegt. Es gibt extra Umkleidekabinen, in denen man dann seine neue Kleidung anziehen kann, auch als Zeichen, dass die Taufe einen erneuert hat, erzählt Matthias Eckers.
2: Aber was auch geht, ist, dass man hineingeht und steht, aufrecht steht. Das sieht man bei ganz vielen alten Taufdarstellungen, dass man sozusagen stehend mit Wasser übergossen wird. Dann ist es das Bild, wie die Taube kommt, dass also von oben das Wasser hinunterfließt. Und das ist auch eine sehr würdevolle Haltung. Oder man kann natürlich auch weiterhin am Rand getauft werden, also zum Beispiel.

0: Beispiel Kinder, dann stehen die Eltern auch am Rand des Brunnens. Da gibt es also jetzt ganz viele Formen. Und jeder kann das so machen, wie er möchte. Es soll nicht ideologisch sein, nur das ist das Richtige, sondern jeder soll das aussuchen, was für ihn die entsprechende Form ist. Und mit diesem Brunnen haben wir jetzt diese Möglichkeit und das freut uns natürlich.
1: Soweit Pfarrer Matthias Eckers von der katholischen St. Petri-Kirche in Wolfenbüttel.

0: Früher, da war ja die Taufe ein Ritual, das meist am Anfang des Lebens stand. Also viele Menschen wurden als Säuglinge oder Kleinkinder getauft. Das ist überwiegend auch immer noch so, aber es gibt erkennbare Veränderungen, die in den vergangenen Jahrzehnten stattgefunden haben. Denn viele Eltern treffen zunehmend mit Blick auf die Taufe eine andere Entscheidung, nämlich die Entscheidung über die Taufe dann später den größer gewordenen Kindern oder Jugendlichen selbst zu überlassen.
1: Und das hat, zumindest in Frankreich, in den letzten Jahren dazu geführt, dass vergleichsweise viele Jugendliche und junge Erwachsene getauft wurden. Katholisch getauft wurden, muss man dazu sagen, denn dieser Trend betrifft vor allem die katholische Kirche in Frankreich, die dort traditionell deutlich stärker vertreten ist.
0: Es ist dann in einigen Medien sogar der Begriff vom Taufboom geprägt worden. Und dieser Taufboom, wenn wir den Begriff mal aufgreifen wollen, der hat sich besonders an den Osterfeiertagen dieses und auch der vergangenen Jahre in Frankreich offenbart. Mal ein paar Zahlen dazu. 2025 haben sich in Frankreich in der Osternacht mehr als 17.400 Menschen taufen lassen, vor allem Jugendliche. Beim diesjährigen Osterfest waren es über 21.000, darunter 13.000 Erwachsene.
1: Obgleich das ein prozentual bemerkenswerter Anstieg der Taufen von rund 20% ist, handelt es sich zunächst um eine Momentaufnahme. Und diese Zahlen beziehen sich nur auf Ostern. Insgesamt sind die Zahlen der praktizierenden Katholiken in Frankreich wie auch bei uns in Deutschland rückläufig. Aber die jüngsten Taufzahlen lassen gleichwohl aufhorchen.
0: Und daher haben wir uns vor Ort erkundigt und mit dem Pfarrer der deutschsprachigen Gemeinde St. Albertus Magnus in Paris gesprochen, Markus Hirlinger. Und zunächst hat uns interessiert, wie er diese vielen Taufen an Ostern einordnet.
2: Ja, in der Tat, wenn wir zurückblicken auf die letzten Jahrzehnte, da hat die Kirche im laizistischen Frankreich an Bedeutung verloren. Die Kirchen wurden immer leerer. Man sprach von, dass nur alte Menschen in die Kirchen kommen. Man sprach sogar von Entchristianisierung und jetzt plötzlich neues Interesse bei den jungen Menschen, neue Taufbewerber. Darüber hinaus sogar Firmenbewerber, also Menschen, die getauft waren, aber wieder einsteigen wollen. Das ist sehr erfreulich. Von Renaissance zu sprechen oder vom Boom, da müssen wir genauer hinschauen. Vielleicht ist da die Zahl noch zu gering, auch wenn das fast 20.000 Menschen sind, die da wieder so Interesse finden. Und die Zahl ist noch nicht nachhaltig, weil das erst seit 3 Jahren etwa so ist. Und wenn wir noch schauen auf die Gesamtbevölkerung, dann ist es ja natürlich ein kleiner Teil in Frankreich, aber dennoch ein Anstieg und Grund zur Freude. Und die Bischöfe freuen sich, die Pfarrer. Ich habe erst gestern mit einer großen Gruppe reden können von Priestern. Die sind alle super begeistert und verstehen das jetzt als Samenkorn, das gelegt ist und wächst. Und alle freuen sich.
0: Was macht denn die katholische Kirche in Frankreich anders als in Deutschland, falls man das überhaupt formulieren kann?
2: Ja, doch. Also ich erlebe das schon und staune auch, sodass ja das schon anders geht. Also das eine ist, es gibt ja hier keinen Religionsunterricht im laizistischen Staat, Trennung von Kirche und Staat. Das darf es nicht geben. Und deswegen nützt die Kirche Momente der Berührung mit Gläubigen oder mit Menschen deutlicher als Momente der Begegnung mit der Kirche. Zum Beispiel, wenn da ein Interesse an Sakramenten so genannt wird, dann erwartet die Kirche mehr Bereitschaft zur Vorbereitung. Das heißt, die nützt diese Zeit, jetzt zum Beispiel, ich sage jetzt mal bei einer Hochzeit, da gibt es, also ich kenne keine andere Aussage, als dass die Paare 10 Treffen machen müssen oder dürfen, um sich vorzubereiten auf die Hochzeit, auf die kirchliche Trauung. Und das ist in der Nachbargemeinde dann auch so und dann macht man das einfach. Oder die Vorbereitung auf die Erstkommunion, das ist eigentlich 2x1 Jahr. In Deutschland ist es vielleicht ein Dreivierteljahr. Und hier gibt es da zunächst eine Vorbereitung auf eine private Erstkommunion oder eine kleinere. Die 9-jährigen Kinder, das wäre wie bei uns in Deutschland, das wird kleiner gefeiert, aber das geht schon 1 Jahr. Und dann, 3 Jahre später, etwa mit 12 Jahren, gibt es einen sogenannten Kurs, wo die dann das Glaubensbekenntnis feierlich bekennen. Und da gibt es dann die große Erstkommunion mit Gewand, mit Festgewand und so. Also die breiten das weiter aus. Oder jetzt tatsächlich diese Erwachsenentaufen. Ich habe gefragt, wie die denn vorbereitet werden. Und von mehreren Gemeinden höre ich, dass die mindestens 2 Osterfeiern erleben müssen. Das heißt, wenn der Taufkurs für die jungen Erwachsenen vor Ostern beginnt, dann erleben sie das einmal, wie die anderen getauft werden und die Osternacht. Und dann beginnt ein Jahr Katechumenenkreis, wo die alle 2 Wochen sich treffen und vorbereitet werden. Und das Besondere ist, die finden oder suchen auch so 1:1 Betreuung, das heißt Patenschaften. Und es wird damit irgendwie sehr lebendig gehalten. Und wenn Sie fragen, was macht die Kirche da anders? Also jetzt diese Taufe, der Kollege erzählte dann, sie hatten 30 junge Menschen und die bringen ihre Freunde mit und Freundinnen und dann erleben die diese Taufe in der Osternacht, in dieser Gemeinde Saint-Trinité zum Beispiel, mit Untertauchen. Und das ist die beste Werbung. Dann kommen die Freundinnen und Freunde in die Familie, boah, was ist denn das und warum machst du das und so. Und plötzlich entsteht ein Interesse. Die machen viel so Gemeinschaftserlebnisse, also pilgern, zum Beispiel 3 Tage nach Chartres, nach Tessé, an diesen ökumenischen Ort und die heiligen Orte wie Lourdes oder die, an Karfreitag gibt es Prozessionen durch die Straßen in Paris, also die Kirche zeigt sich. Und vielleicht muss die Kirche sich auch mehr zeigen in diesem Staat, dass sie attraktiv ist, dass sie auf die Straßen geht und sich zeigt und so.
1: Soweit Markus Hürlinger, er ist Pfarrer der deutschsprachigen Gemeinde St. Albertus Magnus in Paris.

0: Wir haben ja eben aus Frankreich gehört, dass sich immer mehr junge Menschen taufen lassen. Und dieser Trend ist auch in anderen Ländern Europas spürbar.
1: Auch in Belgien und der Schweiz wird von einem Anstieg der katholischen Taufbewerber berichtet. Vor allem aber neben Frankreich im anglikanisch geprägten England. Dort melden zahlreiche Gemeinden seit einigen Jahren schon steigende Zahlen von Erwachsenen, die sich taufen lassen möchten oder in die katholische Kirche eintreten.
0: Es wird bereits von einer Entwicklung gesprochen, die sich, so vielleicht die Hoffnung von Kirchenoberen, auch in Deutschland zeigen könnte. Bisher muss man aber sagen, gibt es hierzulande bundesweit seit einigen Jahren weniger Taufen. Auch die Taufen in der Osternacht sind nicht ungewöhnlich zahlreich.
1: Die katholische Deutsche Bischofskonferenz hat dazu eine Statistik veröffentlicht, aus der ersichtlich wird, dass zwischen 1990 und 2024 ein kontinuierlicher Rückgang der Taufen zu verzeichnen ist. 1990 waren es um die 300.000 Täuflinge, 2024 noch ca. 120.000 und im vergangenen Jahr verzeichneten die Gemeinden der Kirchen rund 110.000 Taufen.
0: Sich taufen zu lassen, das kann heute viele Gründe haben, traditionelle, persönliche, spirituelle oder auch intellektuelle.
1: Im Protestantismus gibt es seit einiger Zeit ganz neue Möglichkeiten und durchaus auch ungewohnte Orte, an denen Taufen durchgeführt werden. In Hannover kann man zum Beispiel an einem Tauffest im bzw. am Marschsee mitten in der Stadt teilnehmen. Das ist bereits im letzten Jahr angeboten worden, fand viel Zuspruch und wird am 21. Juni wieder stattfinden.
0: Organisiert wird dieses Tauffest vom Evangelischen Kirchenkreis Hannover der Hannoverschen Landeskirche. Unter dem Namen So zu Segen werden Hochzeiten, Beerdigungen und eben auch Taufen an ungewöhnlichen Orten möglich gemacht. Was da genau dahinter steckt, darüber haben wir mit Pastorin Claudia Meyer und Pastor Martin Mielke aus Hannover gesprochen. Und Claudia Meyer hat nochmal erklärt, für welche Situation sich So zu Segen gegründet hat.
2: Als Kirche in Hannover haben wir gemerkt, die Parochie, also die Ortsgemeinde, ist nicht mehr in allen Fällen die richtige Antwort für die Fragen und die Lebenssituationen der Menschen. Ein Beispiel, ein Paar lebt schon sehr lange in Berlin, haben sich aber entschieden, in Hannover zu heiraten, weil sie hierher kommen und gehören aber dementsprechend zu keiner der Ortsgemeinden hier in Hannover. Und die können sich dann bei uns melden. Und weil wir diese Bedarfe eben immer stärker gemerkt haben, haben wir uns als Kirche in Hannover überlegt, wie reagieren wir darauf? Und sind nicht die Ersten, die das machen. Es gibt ähnliche Einrichtungen. Hamburg waren die Ersten mit St. Moment, die ganz Großen. Berlin, aber auch jetzt, das wächst überall aus dem Boden.
1: Wenn es um Taufen geht, dann gibt es bei So zu Segen die Möglichkeit, ganz klassisch sich in der Kirche taufen zu lassen oder eben ins Freie zu gehen. An Ostern zum Beispiel gab es ein Tauffest in einem Zirkuszelt. Es wird aber auch in Hannover im Volksbad in Limmer getauft oder im August in den Herrenhäuser Gärten. Und auf die Frage, ob es denn auch in der evangelischen Kirche einen Trend zur Taufe in späteren Jahren, also als Jugendlicher oder Erwachsener gibt, sagt Pastor Martin Mielke.
3: In der Regel taufen wir Jugendliche oder junge Erwachsene im KonfirmandInnenalter. Also die Eltern haben nicht entschieden für die Kinder, dass sie als Säuglinge getauft werden sollen. Und dann kommt der Moment, also die Konfirmation, es geht dem Ende zu und die Frage steht im Raum, manchmal ist es auch am Anfang der Konfirmation, wie läuft das jetzt mit der Taufe? Und da gibt es unterschiedliche Formen und Handhaben, auch in den unterschiedlichen Gemeinden und Regionen. Und da ist dann die Taufe dann quasi zugehörig zu der Konfirmation und zu dem, was dazugehört, drumherum. Und dann ist es auch nochmal so ein richtig besonderer Moment für die Jugendlichen und auch nochmal einer, der natürlich anders ist als eine Säuglingstaufe, weil die Jugendlichen dann nochmal klar sagen, ja, jetzt möchte ich getauft werden. Und je nachdem, wo sie in der Konfirmandinnenzeit sind, sich auch schon Gedanken zum christlichen Glauben gemacht haben.
0: Pastorin Claudia Meyer hat im letzten Jahr bereits das Tauffest im Maschsee begleitet und da gibt es verschiedene Wünsche, ob man zum Beispiel wie in Wolfenbüttel möglich ganz untergetaucht werden will oder ob man nur am Ufer steht.
2: Am Maschsee ist es so, dass man das vorher mit den Familien bespricht, wie weit wollen die reingehen. Und so Fünfjährige finden es natürlich großartig, ganz weit irgendwie noch an der Hand aber reinzugehen. Und dann mit Talar geht man mit rein. Und bei den Babys, da bleibt man eher so am Anfang des Wassers. Und ich habe es auch letztes Jahr erlebt, dass ein Jugendlicher, der dann richtig auch gleich weiter geschwommen ist, also der ist richtig untergetaucht und hatte da einfach seine Freude mit, ja, mit diesem Element des Wassers. ganz unterschiedlich. Und ich glaube, unterschiedlich ist insofern auch immer noch mal ein Stichwort, was diese ganzen Rituale angeht. Das ist so breit gefächert. Das hat was damit zu tun, dass wir unsere Angebote so breit fächern, weil die Menschen das gewohnt sind in der individualisierten Gesellschaft, dass Angebote vielfältig sind. Ich vermute mal, vor 50 Jahren war das so, dass man eher gesagt hat, so ist Taufe. Da hat man aber auch irgendwie bei vielen anderen Sachen gesagt, so ist das und das, so ist Schule oder das hast du anzuziehen oder so. Da hat sich einfach die Welt verändert. Und was spricht dagegen, dass wir die unterschiedlichen Rituale auch mitentwickeln, ohne dabei natürlich den Kern aufzugeben? Ja, das ist die Botschaft. Aber nicht jeder möchte im Maschi getauft werden und nicht jeder möchte in einem klassischen Gottesdienst getauft werden. Aber jeder findet seine Form. Ich glaube, das ist das, was sich sehr verändert hat in der Ritualgestaltung.
1: Soweit Claudia Meyer und Martin Mielke von So zu Segen. Die beiden arbeiten als Pastorin und Pastor in der Hannoverschen Landeskirche. Mit diesen Eindrücken von tiefen Taufbrunnen, Tauffesten im und am Maschsee und einem neu angefachten Interesse am katholischen Glauben in Frankreich sind wir bereits am Ende dieser Folge von Vertikal Horizontal angelangt.
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1: Über Rückmeldungen freuen wir uns, über Hinweise, Anregungen und Kritik, und zwar über unsere E-Mail-Adresse vertikalhorizontal, geschrieben in einem Wort, also vertikalhorizontal@ndr.de. Am Mikrofon verabschieden sich Martina Kothe
0: und Bita Schaffinia. Tschüss!

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1: Um 14 Uhr mit Milat Kupay. Russland hat die Ukraine in der vergangenen Nacht massiv aus der Luft angegriffen. Dabei kam auch die Hyperschallrakete des Typs Oreshnik zum Einsatz. Mindestens 4 Menschen wurden getötet, zahlreiche weitere verletzt. Bei einem Angriff auf Kiew wurde auch das dortige ARD-Studio schwer beschädigt. Alle Mitarbeiter blieben unverletzt. Unsere Korrespondentin in der ukrainischen Hauptstadt, Susanne Peterson, mit ihren Eindrücken aus der Nacht.
2: Explosionen im Minutentakt. Es kam immer noch eine Welle, noch eine Welle, noch eine Welle. Man kam nicht zur Ruhe. Wir sind selber auch in die U-Bahn gerannt, zwischen 2 Angriffswellen, die kürzer waren als gedacht. Man hat viele Leute auf den Straßen rennen sehen. Die U-Bahn waren voll. Das war schon eine beängstigende Nacht. Und vom Ausmaß, wir sind jetzt auch schon viel hier gewöhnt, aber vom Ausmaß auch so, dass man nicht einfach in den Betten geblieben ist oder seine sonstigen Routinen versucht hat durchzuziehen.
1: In der Nähe des Weißen Hauses in Washington hat ein Mann an einem Sicherheitskontrollpunkt mehrere Schüsse abgegeben. Beamte des Secret Service erwiderten das Feuer und töteten den Angreifer. Auch ein unbeteiligter Passant wurde während des Schusswechsels offenbar verletzt. US-Präsident Donald Trump hielt sich zum Zeitpunkt des Vorfalls im Weißen Haus auf. Er war aber zu keinem Zeitpunkt in Gefahr. Bundesinnenminister Dobrindt warnt davor, Menschen mit antisemitischer Einstellung einzubürgern. Den Zeitungen der Funke Mediengruppe sagte der CSU-Politiker, es sei vollkommen inakzeptabel, dass es auf deutschen Straßen Israel-Hass und offen antijüdische Demonstrationen gebe. Dobrindt rief die Behörden dazu auf, besonders aufmerksam zu sein, damit eingewanderter Antisemitismus nicht zu eingebürgertem Antisemitismus werde. Dabei mache er keinen Unterschied zwischen rechter, linker oder islamistischer Judenfeindlichkeit. Auf einem Pfingstfest in Auhagen in Niedersachsen ist ein 41-jähriger Mann bei einer Schlägerei schwer verletzt worden. Er werde in einem Krankenhaus behandelt und befinde sich weiter in kritischem Zustand, teilte ein Polizeisprecher mit. 2 weitere Personen seien bei dem Angriff leicht verletzt worden. Die Täter konnten fliehen. Es soll sich um junge Männer handeln. Die Polizei forderte Zeugen des Vorfalls auf, sich zu melden. In Hamburg ist ein Mann in der Elbe ums Leben gekommen. Er hatte sich am steinigen Ufer bei Oebelgönne aufgehalten. Aus Hamburg, Elias Bartel.
3: Der 29-Jährige war am Abend mit Bekannten und Familienangehörigen am Elbstrand. Im flachen Wasser am steinigen Ufer erfasste ihn laut Augenzeugen eine Welle. Er rutschte auf den glatten Stein aus, verletzte sich und schaffte es nicht mehr zurück ans Ufer. Passanten sprangen ins Wasser und versuchten noch zu helfen. Aber vergeblich. Die Feuerwehr rückte mit einem Großaufgebot an. Die Suche dauerte rund 2 Stunden. Erst gegen 20.30 Uhr entdeckte ein Feuerwehrtaucher den leblosen Mann.
1: Die neue Schleiffähre Missunde 3 fällt voraussichtlich bis Mitte Juni aus. Ihr Betrieb sei aus Sicherheitsgründen eingestellt worden, teilte die zuständige Behörde in Schleswig-Holstein mit. Grund sei ein gerissener Antriebsriemen. Die Missunde 3 hatte erst Ende April mit ihren Überfahrten über die Schlei begonnen. Vorangegangen war eine mehrjährige Entwicklungsgeschichte mit Verzögerungen und Pannen. Das waren die Nachrichten. Das Wetter in Norddeutschland. Mal locker bewölkt, mal sonnig, dabei meist trocken. Temperaturen zwischen 17 Grad an der See bis 27 Grad im südlichen Emsland. Auch morgen viel Sonne, ab und zu ein paar Wolken, maximal 22 bis 28 Grad. Und die Zeit, es ist 14.04 Uhr.
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0: Hamburg und Tahiti heute mit Verena Gonsch und wir reisen nach Indien und zwar ganz in den Süden. Charlotte Horn ist bei mir im Studio und wir reisen nach Hampi, die sagenumwobene Tempelstadt im Süden von Indien. 300 Jahre lag sie verlassen da, bis ein Engländer sie Mitte des 19. Jahrhunderts wieder entdeckte und seitdem pilgern vor allem gläubige Hindus dorthin. Und vor genau 40 Jahren bekam Hampi die Auszeichnung als UNESCO-Weltkulturerbe. Salman Rushdie hat vor 3 Jahren sogar ein Buch über das versunkene Hindu-Reich geschrieben. Und Charlotte Horn war da. Hallo Charlotte.
1: Hallo Verena, ich freue mich sehr.
0: Ich freue mich auch. Du hast diese wahnsinnig weite Reise nach Hampi auf dich genommen. Man kann ja sagen, ein Lost Place, also wirklich eine versunkene Stadt, ein bisschen wie Atlantis früher. Wie bist du darauf gekommen?
1: Ja, Hampi war schon immer auf meiner Bucketlist. Ich war ja 2 Jahre lang Korrespondentin im ARD-Studio Neu-Delhi und da haben mir immer wieder Freunde, Kollegen auch erzählt von Hampi. Und ich habe immer wieder versucht, da hinzukommen, aber war dann doch zu beschäftigt mit aktuellen Themen und wir sind ja immer sehr beschäftigt eben als Korrespondentinnen und Korrespondenten. Und irgendwann dachte ich dann, ich habe es aber immer im Kopf gehabt und ich dachte, irgendwann muss ich da hinreisen, weil es ist einfach diese faszinierende Stadt, dieses Hampi. Das war ja die Hauptstadt des letzten großen Hindu-Reichs von Vijayanagar zwischen dem 14. und 16. Jahrhundert. Da herrschten die Herrscher über kunstvollste Paläste und Tempel. Und hier in Europa kennt man ja meistens Pompeji oder man kennt Machu Picchu in Peru oder Angkor Wat in Kambodscha. Aber von Hampi haben die wenigsten bisher gehört.
0: Ja, toll, dass wir uns das jetzt mal angucken. Du hast gesagt, Hampi liegt sehr abgelegen. Wie bist du da hingekommen?
1: Ja, es ist tatsächlich etwas kompliziert. Also es ist wirklich so ein Lost Place. Man muss da wirklich hinwollen. Also ich bin nach Bangalore geflogen. Das liegt ja im Bundesstaat Karnataka. Und von da ging es dann mit dem Zug 11 Stunden lang in Richtung von Hampi. Weil Hampi selber hat gar keine Bahnstation, sondern ich musste in einen anderen Ort in der Nähe von Hampi. Also man muss da wirklich hinwollen. Auch von Delhi ist es kompliziert. Es gibt zwar Flughäfen in der Nähe von Hampi, aber auch von da sind es nochmal 2-3 Stunden mit dem Auto.
0: Das klingt lang. Wie war das denn, 11 Stunden im Zug in Indien?
1: Zugfahren in Indien ist wirklich eine Erfahrung und ich würde es jedem mal empfehlen. Es geht recht gemächlich zu, also auch die Türen von den Zügen sind teilweise offen und man kann dann da zwischen den Waggons stehen und die Landschaft langsam an sich vorbeituckern sehen. Zwischendurch kommen immer wieder Menschen und rufen Chai, Coffee, Pane ist Wasser. Also man wird bestens versorgt mit Trinken und auch Essen und ich habe viele Pilger getroffen, viele hinduistische Pilger, die an diese besonderen Orte fahren und immer wieder ausgestiegen sind, weil da überall eben so Tempelstätten sind. Und einen Fahrgast habe ich auch getroffen, der hat mich gefragt, wo kommen Sie denn her? Ja, aus Deutschland. Und dann erzählte er mir direkt, dass er natürlich 1969 mal in Detmold studiert hatte. Also es ist immer wieder interessant und ich finde, das Reisen oder auch gerade Zugfahren ist ja so toll, weil man immer so zufällige Begegnungen hat mit ganz besonderen Menschen, die einem ihre Geschichte erzählen. Und das Ganze hat dann 11 Stunden gedauert und irgendwann bin ich dann im Dunkeln angekommen in einem Ort, der heißt Hospet. Und von da bin ich dann mit einem Taxi nach Hampi gefahren und ich bin dann da abends angekommen und das war wirklich da schon so mystisch, weil man muss einfach wissen, Hampi, diese alte Ruinenstätte, liegt in so einer wahnsinnig mystischen Landschaft. Also da liegen dann so große Felsbrocken. Ich habe nur die Schatten gesehen, die spiegelten sich dann gegen den Himmel. Also man sah einfach so diese großen Felsen und ich hatte ein Hotel direkt an einem Fluss. Also ich wurde direkt empfangen und war sehr gespannt auf die nächsten Tage dort an diesem faszinierenden Ort.
0: Sag nochmal, in welcher Jahreszeit du gereist bist?
1: Ich war im September dort. Also das war so das Ende des Monsuns, weil man muss auch wissen, in Hampi ist es einfach sehr heiß. Es liegt ja eben in Südindien und die besten Reisemonate sind im Prinzip zwischen September und März. Und ich habe mir dann da schon vorher einen Guide organisiert und mit dem war ich am nächsten Tag ganz früh verabredet.
0: Ja, dann wollen wir mal gucken, wie diese Tour war mit diesem Guide.
1: Am Osteingang der UNESCO-Weltkulturerbestätte von Hampi um kurz nach 9 Uhr morgens. Eine lange Straße führt in Richtung der ersten Tempelanlage. Tourguide Manjunath Gowda macht vor einem ersten Tempel Halt. Auf den Säulen sind kunstvoll verschiedene Symbole hineingemeißelt. Sich aufbäumende Pferde, verschiedene Hindu-Gottheiten. Ein Rest roter Farbe ist noch zu sehen.
2: Okay, good morning once again. Heartily welcome to Hampi. So myself, I'm Manjunath Gowda.
1: Seit über 20 Jahren führt der 45-Jährige Besucherinnen und Besucher durch die weite Tempelanlage.
2: When we was small, It is like in a jungle.
3: Als ich klein war, lag das hier alles noch so gut wie im Dschungel. Seitdem habe ich gesehen, wie sich Hampi verändert hat, von damals bis heute.
2: Past to present.
1: Manjunath Gowda ist in Hampi geboren und aufgewachsen und hat miterlebt, wie die verlassene Stadt mit ihren einmaligen Tempeln vor 40 Jahren UNESCO-Weltkulturerbe wurde und damit besonders schützenswert. In den 80er Jahren seien vor allem religiöse Pilger zu den Hindu-Tempeln gekommen. Seit den 90ern immer mehr Touristen, auch aus dem Ausland. Mitte des 16. Jahrhunderts überfielen muslimische Sultanate das Hindu-Königreich Vijayanagar, zerstörten und plünderten die Hauptstadt. Die Bewohner, die überlebten, flohen aus der Stadt. 300 Jahre lang war Hampi verlassen. Dichter Dschungel und wilde Tiere machten sich breit. Bis ein Offizier der britischen Ostindien-Kompanie die Ruinen entdeckte. Inzwischen zieht das UNESCO-Weltkulturerbe in der Hochsaison zwischen Oktober bis März bis zu 150.000 Touristen im Monat an, so die Tourismusbehörde. Die Mehrzahl der Besucherinnen und Besucher stammt aus Indien. An diesem Morgen sind noch nicht so viele unterwegs.
4: Wir sind hier gerade zum Seiteneingang reingekommen und jetzt laufen wir über das Gelände und es ist wirklich so riesig, man sieht das Ende quasi nicht.
1: In der Ferne ragt ein trapezförmiges Tempeltor gen Himmel. Typisch für die Architektur der Dravidin, der Urbevölkerung von Südindien. Eine lange Straße führt auf das Tor zu. Links und rechts ziehen sich Hügel hoch, bewachsen mit Büschen und Bäumen und unzähligen rundgeschliffenen Felsbrocken aus Granit in den unterschiedlichsten Größen.
2: We call it Pushkarani or Kalyani.
1: Vorbei geht es an einem 7 Meter breiten Wasserbecken, einem heiligen Ort, dem Pushkarani. Einem für Südindien typischen traditionellen Brunnen für religiöse Zeremonien. Am Rand führen Stufen runter zum Wasser. Jetzt nach der Monsunzeit mit viel Regen ist das Becken bis oben gefüllt. Die Herrscher von Vijayanagar machten das recht trockene, felsige Land mit einem ausgeklügelten System von Bewässerungskanälen fruchtbar. Noch heute profitieren die Bauern davon, mit weit angelegten Reisfeldern und dem Anbau von Linsen, Mango oder Zuckerrohr. Ein markanter Vogelruf durchbricht die Stille.
3: Es ist ein Pfau. Wir haben so viele Pfauen in Hampi. Es ist unser nationaler Vogel.
1: Auf dem Weg Richtung Ticketschalter erzählt Manjunath, wie Arbeiter damals in der Lage waren, diese Tempel zu errichten. Ganz ohne Kräne oder Maschinen. Elefanten hoben die Steine an und auf Rampen wurden sie an Seilen aus Baumfasern an die richtige Stelle gezogen. Wie viele Tempel es in Hampi genau gibt, wisse niemand so genau, sagt Manjunath. Mehr als 1.000 bestimmt. Man könne sie gar nicht alle zählen.
2: It's more than 1.000. You cannot count because of this so huge place.
1: Und um wenigstens ein paar von ihnen genauer anzuschauen, braucht man ein Ticket.
4: Namaste. How much is it, please?
2: 600 rupees.
1: 600 Rupien. Umgerechnet etwa 6 Euro kostet der Eintritt.
4: Thank you.
1: Unweit des Ticketschalters schneidet G. Dadapir gerade in gebückter Haltung das hohe Gras mit einer kurzen Sense. Sein Hemd ist durchgeschwitzt. Seit 30 Jahren kümmert der 56-Jährige sich um die Anlage und hilft bei Renovierungsarbeiten.
5: Ich arbeite schon so lange hier. Und es ist eine Ehre für mich, die Tempel und Denkmäler sauber zu halten und sie zu erhalten.
4: Thank you. Danke.
1: Manjunath Gowda führt durch das beeindruckend hohe Tor in die von einer Mauer umschlossene rechteckige Anlage des Vitala-Tempels. Oben sieht man tanzende Hindu-Gottheiten in den Stein gehauen. Weiter unten ziehen sich Risse durchs Gemäuer. Nach heftigen Regenfällen sei das Tor etwas nach unten gesackt, erzählt Manjunath. Zum Glück bleibe die Region von Erdbeben verschont. Aber die Witterung setze allen Tempeln zu. Innerhalb der Anlage sind links und rechts kleine Tempel. Dazwischen eine massive Skulptur, ein Streitwagen aus hellem Granit. Der Wagen mit seiner kunstvollen, filigranen Steinmetzarbeit fällt sofort in den Blick. König Krishna Devaraya habe ihn hier errichten lassen, erzählt Manjunath.
2: Now you can see on the 50 rupees note, this one.
1: Der Guide holt seinen Geldbeutel raus, zieht einen Geldschein hervor und hält ihn vor den Wagen.
2: Is the stone chariot of Hampi?
3: Es ist der steinerne Streitwagen von Hampi, den wir jetzt auf der 50-Rupien-Banknote sehen können.
1: Manjunath deutet auf zwei Elefanten aus Granit. Sie stehen wie Wachen vor dem Wagen. Ihre Rüssel sind verstümmelt. Die Truppen der muslimischen Sultanate hätten viele Hindu-Statuen zerstört, erzählt der Guide, als sie in Hampi einmarschierten und die Tempel und Paläste plünderten. Die exakte geometrische Ausrichtung der Anlage ist beeindruckend, angelegt nach dem Konzept des Vashtu, quasi eine indische Version von Feng Shui. Genau in der Mitte überragt ein Tempel die Anlage. Er hat besonders viele dünne Säulen. Ein QR-Code auf einer Plakette animiert zum Abscannen.
4: Wir stehen hier vor so einem Tempel, das ist der Musiktempel, und man kann so einen QR-Code scannen, weil die sind so ganz wie dünne Streben, und wenn man die anhauen würde, dann würde Musik erklingen. Und jetzt mal gucken, was der QR-Code uns zeigt. Ich glaube, da kann man die Musik abspielen, die man hören würde, wenn man diese dünnen Streben aus Stein, aus hartem Granit anschlägt. Aber das ist nicht mehr länger erlaubt.
1: Und tatsächlich, es funktioniert. Das Handy spielt die Melodie, die erklingt, wenn man die akustischen Säulen vom Ranga Mantapa, wie der Tempel heißt, mit einem Holzstab sanft anschlägt. Inzwischen dürfen das nur noch Mitarbeitende. Ein Tourist hatte wohl einmal zu stark draufgehauen und eine Säule war gebrochen. Abida achtet mit darauf, dass Touristen sich an die Regeln halten. Nichts anfassen und kein Plastik achtlos wegschmeißen. Gerade fegt die 45-Jährige den staubigen Boden mit einem langen Reisigbesen. Sie trägt einen gelben Sari mit roten Blüten drauf, das indische Wickelkleid. Über der Schulter ein Schweißtuch. In den langen geflochtenen Zopf hat sie oben eine Girlande aus weißen Jasminblüten gesteckt. Seit sie 10 Jahre alt sei, verdiene sie hier in der Weltkulturerbestätte ihr Geld, erzählt sie stolz. Am Anfang hätte sie nur ein paar Cent bekommen. Inzwischen umgerechnet etwa 300 Euro pro Monat.
6: Ich bin sehr glücklich, hier zu arbeiten, als ob es hier eine besondere Verbindung zu meinem früheren Leben geben würde. Diese Arbeit sichert mir und meiner Familie ein gutes Auskommen.
2: This market is very special for the horse trading.
1: An einem kleineren Tempel gegenüber deutet Manjunath auf den kunstvoll verzierten Steinsockel. Zu sehen sind ein chinesischer Händler, Pferde, Ochsen und Elefanten. Denn in und um den Vitala-Tempel seien damals unter anderem Pferde gehandelt worden, so Manjunath. Insgesamt 7 solcher Marktstraßen habe es in Vijayanagar gegeben. Ein Markt für Gewürze, einer für Obst und Gemüse und der größte für Silber, Gold und Edelsteine. Ein paar Meter weiter macht ein junges indisches Paar gerade Fotos. Sie sind auf der Durchreise mit dem Auto von Bangalore nach Mumbai. Bisher hätten sie immer nur Fotos gesehen von Hampi. Jetzt hier zu stehen sei einmalig, sagt Shilpa und zieht ihren blau-gold schimmernden Schal über ihrer Schulter zurecht. Gerade für sie als gläubiger Hindu sei es ein besonderer Moment.
7: Ich habe richtig Gänsehaut. Wir müssen endlich mehr über unsere eigene Kultur erfahren. Es ist noch schöner als das Taj Mahal. Die meisten Leute besuchen das Taj Mahal, aber ich finde das hier wunderbar. Mir fehlen die Worte, um es zu beschreiben.
1: Vom Vitala-Tempel führt ein Trampelpfad zum Tungabhadra-Fluss.
2: So now we are walking heritage pathway along the river.
1: Ein etwas angerostetes Schild warnt vor Krokodilen. Kurz vor der Mittagszeit knallt die Sonne ziemlich stark herunter. Unter einem Baum mit ausladender Krone ruht sich ein Paar im Schatten auf einer Mauer aus. Anu und Manu Bhatia sind vor 20 Jahren von Indien nach Dubai ausgewandert. Schon lange hätten sie nach Hampi fahren wollen, erzählt Anu Bhatia.
8: Das Erstaunlichste daran ist, dass wir in Indien bereits diese wunderschönen Monumente und Bauwerke zu Ehren unserer Götter errichtet haben, als der Rest der Welt noch in Felsen und Höhlen lebte und ein sehr einfaches Leben führte. Daran sieht man, wie weit Indien schon war in seiner Entwicklung vor so vielen Jahren.
1: Ihr Mann ist besonders von der Ingenieurskunst und Architektur beeindruckt. Seiner Ansicht nach würde Indien kulturelle Schätze wie Hampi nicht gut genug vermarkten.
9: Die
10: Art und Weise, wie wir Tourismus betreiben oder dafür werben, wir müssen einfach noch viel mehr tun. Hampi hat so viel zu bieten.
9: There is so much to offer.
1: Am Ende fehle es wohl immer am Geld. Guide Manjunath Gowda sieht das ähnlich. Er biegt auf eine weitere ehemalige Marktstraße ein.
2: We called Achyutarayapura. It was an ancient market for the courtesans.
1: Während der Blütezeit des Reichs von Vijayanagar boten hier Kurtisanen ihre Dienste an.
2: The signboard was collapsed.
1: Ein verblichenes Hinweisschild für Touristen liegt achtlos im Gras. Manjunath ärgert das.
2: Hampi is a so rich and so beautiful place and very like a big site, open air museum.
3: Hampi ist ein so bereichernder und schöner Ort, wie ein riesiges Open-Air-Museum, das sogar als Weltkulturerbe ausgezeichnet wurde. Und das müssten wir besser vermarkten. Dafür bräuchten wir auch eine bessere Infrastruktur wie öffentliche Toiletten und einen Ort, wo sich Menschen kurz ausruhen können.
2: We need washrooms and sometimes the people have to take a few minutes rest.
1: Von der Kurtisanenstraße geht es einen Hügel hinauf, vorbei an beeindruckend aufeinandergetürmten, rundgeschliffenen, rötlichen Granitfelsbrocken. Seit Millionen Jahren liegen sie schon hier. Oben angekommen ist der Blick hinunter auf die Tempelstadt inmitten der hügeligen, weiten Landschaft wirklich atemberaubend. Auf breiten Stufen geht es hinab zu einer langen, staubigen Straße. Sie führt zum Virupaksha-Tempel mit seinem hohen, mächtigen, kunstvoll verzierten Torbogen. In einem Palmenhain grasen einige schwarze Ochsen. Ein Hirte treibt seine Ziegen in ihre Richtung. Links und rechts von der Straße zeugen alte Mauerwerke und Säulen noch von der ehemaligen Ladenzeile. Hier dürfen auch wieder Autos fahren. Die Überreste der Läden mit zwei offenen Stockwerken ohne Wände sind überwuchert mit Moos und Gras. Im 20. Jahrhundert zogen hier wieder Menschen her und richteten sich häuslich ein. So wie Manjunaths Großvater und seine Familie.
3: Dieser Markt ist mir sehr vertraut. Ich bin mit diesem Bazar geboren und aufgewachsen.
1: Doch 2011 musste die Familie hier wegziehen. Die Behörde, die das UNESCO-Weltkulturerbe verwaltet, entschied, dass es wichtig sei, die alten Gemäuer zu schützen. Sie wies den Familien ein neues Stück Land zu, ein paar Kilometer entfernt, und zahlte jeder Familie umgerechnet etwa 1.500 Euro.
2: Hi, Namaskara, good morning.
1: Aus der Nähe sieht das wuchtige Tor des Virupaksha-Tempels noch beeindruckender aus. Die Schuhe überlässt man für ein paar Rupien den hoffentlich wachsamen Augen eines Wächters. Barfuß geht es hinein.
4: Wir sind jetzt in einem der größten Tempel, wo Menschen immer noch beten, weil noch nicht so viel zerstört wurde. Und hier steht ein echter Elefant, das ist Lakshmi.
1: Doch Lakshmi macht eher einen traurigen Eindruck. Die Elefantendame steht den ganzen Tag auf dem kargen Granitboden. Mit dem Kopf ragt sie knapp bis unter die Decke. Immer wieder greift sie mit ihrem Rüssel nach den Bambuszweigen, knackt sie und schiebt sie sich ins Maul. Mit den breiten Ohren wedelt sie sich etwas Luft zu.
11: Ah, Lakshmi.
1: Abends würde sie rausgeführt in den Wald, versichert Tierpfleger Raju. Sie würde auch an religiösen Prozessionen teilnehmen. Ein Foto mit Lakshmi für ein paar Cent. Einige indische Touristen machen bereitwillig mit. Der Tierpfleger freut sich sichtlich über das Trinkgeld. Man kann nur hoffen, dass er es auch für Futter ausgibt.
2: Das ist der Lord Virupaksha Temple. Still only one temple is living. And worship is going on.
1: Der Virupaksha-Tempel sei der einzige noch lebende Tempel von Hampi. Die anderen seien zu zerstört oder entweiht worden. Hindus verehren hier den Gott Shiva, den Gott der Zerstörung und des Neuanfangs. Und auch die Affen suchen offenbar die göttliche Nähe. Sie hangeln sich unter dem Dach entlang. Einer schnappt sich ein Stück Kokosnuss aus einer Schale mit Opfergaben und kaut darauf herum. In einem kleineren Schrein aus massivem, schwarzem Gestein ist es sehr dunkel. Nur einzelne Öllampen werfen ihr Licht auf den silbernen Altar zu Ehren von Gott Shiva und auf die Priester in weißen Gewändern. Für sie ist dieser jahrhundertealte Tempel vor allem eines, ein Ort der Anbetung. Touristen zieht es eher weiter, wie zum königlichen Palast. Weil die Anlage von Hampi so riesig ist, empfiehlt sich eine kurze Fahrt mit dem Auto.
2: So now we are in the place called Royal Enclosure. Ticket, can you show your tickets?
1: Mhm. Der einst prächtige Palast brannte bei der Eroberung von Hampi bis auf die Grundmauern nieder.
3: Der Palast bestand aus einem Fundament aus Stein, die Seitenwände waren aus Ziegeln und Mörtel, die Decke war aus Sandelholz. Im Inneren befanden sich Säulen, beschichtet mit Gold, Diamanten, Rubinen und bunten Stoffen. Es gab Springbrunnen und Gärten. Es war ein wunderschöner Palast. Aber jetzt ist nur noch das Fundament übrig.
1: Die Pracht von damals kann man heute nur erahnen, wenn man die steilen Stufen emporklimmt und die wuchtige 10 Meter hohe Verteidigungsmauer überwindet. Eine riesige Fläche kaum zu erfassen. Einer von ursprünglich 3 Wachtürmen steht noch. Augenzeuge einer inzwischen versunkenen Welt. Von Hampi, der Hauptstadt des letzten großen Hindu-Reichs Vijayanagar.
0: Toll, dass du diese Tour gemacht hast. Und man merkt auch richtig, wie dich das so, ja, berührt hat.
1: Ja, es ist wirklich faszinierend, da herumzulaufen zwischen diesen alten Ruinen, zwischen diesen alten Städten. Und es gibt ja eben noch so viele unterschiedliche Orte. Also ich war noch an einem Palast, der heißt Lotus Mahal, der sieht aus wie eine Lotusblüte. Ich war im königlichen Bad. Aber man braucht zwischendurch wirklich mal eine Pause, weil man kann gar nicht diese Riesenanlage an einem Tag wirklich erkunden. Also ich würde auf jeden Fall empfehlen, 2 Tage einzuplanen, um diese gesamte Anlage wirklich zu verstehen und zu realisieren und sich auch mal einen Moment zu nehmen, sich da hinzusetzen und sich vorzustellen, wie das Leben da damals war.
0: Kommen wir mal zur Logistik. Das kann ja schnell sehr anstrengend werden. Wie hast du das mit Essen, Wasser, Unterkunft, wie hast du das gestaltet?
1: Ja, ich bin immer so jemand, ich habe immer Snacks dabei, weil ich schon immer weiß, wenn ich unterwegs bin, gerade wenn es heiß ist, ich brauche immer irgendwie Nüsse, ich brauche immer einen Notfall-Müsli-Riegel. Wasser ist essentiell, man muss immer gucken, dass man genügend trinkt. Ja, die Hotelsuche, die war tatsächlich etwas schwierig. Es gibt so ein paar teure Luxushotels, aber die sind nicht wirklich in der Nähe. Und dann gibt es viele günstige Hotels, also eher so Hostels, so einfachere Herbergen. Aber so im mittleren Preissegment gibt es nicht so viele Orte. Und ich hatte aber von einer Bekannten einen Hoteltipp. Dieses Hotel war etwa eine Autostunde von Hampi, also von diesem UNESCO-Welterbe entfernt. Aber es war eben so besonders, weil man dort direkt an dem Fluss untergebracht war. Und ich konnte dann immer abends mich nochmal an den Fluss setzen, an den Tungabhadra-Fluss und einfach so die Gedanken streifen lassen. Und das ist eben so dieses Faszinierende. Dann kommen abends da die Vögel nochmal, die Krähen und schweifen so über dieser Landschaft. Und es ist tatsächlich schwierig, was zu finden, weil es eben doch noch nicht so touristisch erschlossen ist. Also für so eine mittlere Preisklasse.
0: Jetzt hattest du natürlich ein riesiges Netzwerk in Indien, weil du da ja auch als Korrespondentin warst. Wir können in den Shownotes ja noch mal ein paar Tipps geben, wo man sich noch informieren kann, wie man da wirklich tatsächlich dann auch an die Reisemöglichkeiten kommt. Wir haben schon gesagt, das wissen glaube ich viele gar nicht, Hampi ist seit 40 Jahren, das ist ja wirklich eine lange Zeit, UNESCO-Weltkulturerbe. Und für so ein Weltkulturerbe bewerben sich ja Länder, ne, und bekommen dann diesen Status. Aber für Touristen scheint das ja noch nicht so ausgebaut zu sein, oder habe ich das jetzt nur so empfunden?
1: Nee, es ist tatsächlich so, dass es für Touristen nicht so gut erschlossen ist. Also im Nachhinein bin ich drauf gekommen, es gab zum Beispiel überhaupt kein Besucherzentrum. Also ich war vor kurzem in Pompeji, da in Italien, da ist natürlich die ganze Infrastruktur vorhanden. Aber in Hampi zum Beispiel gibt es nicht wirklich öffentliche Toiletten, es gibt nicht wirklich Cafés. Das ist zum Beispiel anders als im Taj Mahal, das ist ja auch so das Denkmal, die Sehenswürdigkeit im Norden von Indien in der Nähe von Delhi. Und das Taj Mahal wird überschwemmt von Touristinnen und Touristen. Aber in Hampi ist es irgendwie so, da hatte ich den Eindruck, ich habe vor allem wenig ausländische Touristen gesehen. Also allein an diesem einen Tag, wo ich da war, habe ich ein paar aus Schottland getroffen. Sonst vor allem viele indische Touristinnen und Touristen. Und das ist wirklich so ein Thema, dass die Behörden das auch erkannt haben, dass man da wirklich mehr tun muss. Und ich glaube, wie so oft ist es einfach eine Sache des Geldes, dass es daran noch fehlt.
0: Das war's für heute mit Hamburg und Haiti. Mein Name ist Verena Gonsch und ganz vielen Dank an Charlotte Horn.
1: Sehr schön, dass ich hier sein durfte. Vielen Dank.

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1: Um 14.30 Uhr mit Milat Kupay. Die Bundesregierung hat die jüngsten Raketenangriffe Russlands auf die Ukraine scharf verurteilt. Bei den Attacken hat die russische Armee nach eigenen Angaben auch die Hyperschallrakete vom Typ Oreschnik eingesetzt. Sie ist wegen ihrer hohen Durchschlagskraft gefürchtet. Aus Berlin, Chris Bertro.
2: Bundeskanzler Friedrich Merz spricht auf der Plattform X von einer rücksichtslosen Eskalation, die die Bundesregierung scharf verurteile. Außenminister Johann Wadephul äußerte sich ähnlich. Russlands Raketenterror sei schockierend. Die Ukraine und ihre Verbündeten müssten nach seiner Einschätzung an ihrem Kurs festhalten. Nur eine starke Ukraine werde den russischen Präsidenten Wladimir Putin zum Einlenken bewegen können. Mindestens 4 Menschen kamen bei den Angriffen nach ukrainischen Angaben ums Leben. Zahlreiche weitere wurden verletzt.
1: In der türkischen Hauptstadt Ankara hat die Polizei die Zentrale der größten Oppositionspartei CHP gestürmt. Einsatzkräfte schossen dabei mit Tränengas und Gummigeschosse auf Menschen, die sich vor den Türen der Büros versammelt hatten. Ein Berufungsgericht hatte vor wenigen Tagen entschieden, dass ein Großteil der Führungsspitze der CHP abgesetzt werden muss. Die Opposition bezeichnet die Entscheidung als politisch motiviert. Sie wirft der Regierung vor, die Oppositionspartei schwächen zu wollen. In der pakistanischen Provinz Balutschistan hat eine Separatistengruppe ein Selbstmordattentat auf einen Zug mit Militärangehörigen verübt. Die Polizei spricht von mehr als 30 Todesopfern. Mehr als 100 Menschen sollen verletzt worden sein. Aus Neu-Delhi, Benedikt Schulz.
3: Der Zug hatte kaum den Bahnhof verlassen, als er von einem mit Sprengstoff beladenen Auto gerammt wurde. Es folgte eine gewaltige Explosion mitten im Zentrum der Stadt Quetta. In der Umgebung wurden zahlreiche Gebäude und Fahrzeuge schwer beschädigt. Laut lokalen Medien befanden sich an Bord des Zugs rund 300 Angehörige der pakistanischen Armee, gemeinsam mit ihren Familien. In einem Schreiben bekannte sich die militante Balochistan Liberation Army, kurz BLA, zu dem Anschlag. Seit Jahrzehnten fordern Angehörige des Volks der Balutschen mehr Autonomie von der pakistanischen Zentralregierung.
1: Studierendenvertretungen haben empört auf die Absage von Unionsfraktionschef Spahn an einer Erhöhung des BAföG reagiert. Der Bundesverband liberaler Hochschulgruppen nannte die Aussage mit Blick auf hohe Mieten und Lebenshaltungskosten einen Schlag ins Gesicht. Das Deutsche Studierendenwerk warf Spahn vor, zukunftsblind zu handeln, wenn die Regierung Milliarden für einen Tankrabatt ausgebe und gleichzeitig an Bildungschancen spare. Spahn hatte gestern gesagt, dass ohne Wirtschaftswachstum staatliche Leistungen wie zum Beispiel das BAföG nicht steigen können. Im Koalitionsvertrag hatten sich Union und SPD eigentlich auf eine Erhöhung geeinigt. Viele Landwirte nutzen wegen der teuren Dieselpreise vermehrt chemische Unkrautvernichtungsmittel wie Glyphosat, anstatt ihre Felder zu pflügen. Das hat der Bauernverband auf Anfrage von NDR Schleswig-Holstein bestätigt. Demnach sparen die Bauern damit pro Hektar Ackerfläche 25 Euro, also etwa 16% der Kosten. Die Naturschutzverbände NABU und Bund kritisieren, dass Glyphosat Ökosysteme schädige und die Artenvielfalt dadurch abnehme. Laut Bauernverband ist das Mittel nur leicht giftig. Die WHO stuft es allerdings als wahrscheinlich krebserregend ein. Und das Wetter in Norddeutschland. Mal locker bewölkt, mal sonnig, dabei meist trocken. Temperaturen zwischen 17 Grad an der See bis 27 Grad im südlichen Emsland. Auch morgen viel Sonne, ab und zu ein paar Wolken, maximal 22 bis 28 Grad. Das waren die Nachrichten.
4: 2 Bürgermeister wollen superschnelles Glasfaser-Internet für ihre Orte. Wer ist fixer am Ziel? Darum geht's in dieser Staffel. Und Conny, dein Bürgermeister, der führt.
5: Aber er strauchelt. Er hat da nämlich ein Problem.
6: Das ist so, als ob ich mir an einem Dauerlauf im Vorfeld die Schuhe zusammenbinden würde, weil ich Angst habe, ich überhole die anderen.
4: Ich sehe ihn schon auf die Schnauze segeln.
5: Ich hoffe, es kommt nicht so weit.
4: Ich habe wohl noch keinen Bürgermeister so schön die Probleme zusammenfassen hören, die es beim Glasfaserausbau in seiner Stadt gibt.
5: Ich finde, deiner war aber auch nicht so schlecht. Der hat sich immerhin als sitzengelassenen Bräutigam bezeichnet.
4: Los geht's zum Aufklären, was es mit den Schuhen und dem Bräutigam hier auf sich hat. Hallo zur Entscheidung, ich bin Christine Auerbach, eure Host.
5: Und ich bin Conny Neumeier, Reporterin für diese Staffel.
4: Wir begleiten seit 2 Folgen 2 Bürgermeister bei ihrem Versuch, schnelles Internet für ihre Orte zu bekommen. Wer kommt schneller ans Ziel? Peiting in Oberbayern, da war ich.
5: oder Linkenheim-Hochstetten in Baden-Württemberg, da war ich.
4: Stand jetzt, nach zwei Folgen eben, dein Ort liegt vorne, Conny.
5: Mhm. Ja, der ist näher dran am Ziel, Glasfaser zu kriegen als deiner.
4: Bevor wir mit dieser letzten Folge auf die Zielgerade einbiegen, nochmal kurz die Ausgangslage. In meinem Ort, in Peiting in Oberbayern, da soll der Ortskern Glasfaser bekommen. Das sieht am Anfang ganz easy aus. Die Telekom hat gesagt, wir machen das. Es ist ein Vorvertrag unterschrieben worden und alle sind happy. Aber dann fängt die Telekom nicht an zu bauen. Zu teuer, sagt sie. Es ist verschoben.
5: Ich war in Linkenheim-Hochstetten. Den Bürgermeister, den haben wir ja gerade schon gehört mit seinen zusammengebundenen Schuhen. Der will Glasfaser für sein Neubaugebiet. Die verschiedenen Anbieter, die er da anfragt, die ziehen aber nicht so richtig mit. Also beschließt die Gemeinde, wir verlegen das einfach selbst. Die Rohre, die Kabel. Und Telekom und alle anderen, die sollen oder können sich dann einmieten. Das nennt man dann Open Access.
4: Es hat schon ein bisschen was Revolutionärmäßiges, haben wir ja letzte Folge gesagt, was da deine Gemeinde macht, dass sie einfach selber anfängt zu bauen, selber verlegen will.
5: Die Telekom klagt dagegen. Sie will dann nämlich doch selbst ihre Rohre und Kabel verlegen, verliert dann aber erstmal vor Gericht. Also kann die Gemeinde loslegen. Sie gehen damit in Führung bei unserem Rennen.
4: Und das sollten wir kurz feiern. Schnelles Internet im Neubaugebiet. Naja, wäre auch zu schön gewesen.
5: Ja, in Linkenheim-Hochstetten, da streiten sich nämlich inzwischen verschiedene Anbieter, wer da jetzt was in die Erde legen darf. Nicht nur die Telekom, sondern auch ein anderes Unternehmen, quasi ein Vorgänger von Vodafone. Und im Großen und Ganzen geht's bei all dem immer darum, dass die Netzanbieter jetzt halt eben doch ihre eigenen Rohre verlegen wollen. Also es sind jetzt wirklich grundlegende Entscheidungen, um die es hier geht. Und deshalb ist das was für die Bundesnetzagentur. Und damit wird die Sache halt ziemlich groß.
4: Bundesnetzagentur, das ist eine Behörde bei uns, die Netzinfrastrukturen wie Strom, Gas, Telekommunikation oder die Eisenbahn reguliert. Sie soll dafür sorgen, dass diese Märkte fair funktionieren und zuverlässig sind für Verbraucher und Unternehmen. Und falls es Streit gibt, wie jetzt da in Linkenheim-Hochstetten, dann gibt es in der Bundesnetzagentur eine Schlichtungsstelle.
5: Und eben an die wendet sich Linkenheim-Hochstetten. Und in dem Antrag, den die Stadt stellt, geht es konkret darum, den Streit zu schlichten zwischen ihnen und einem Unternehmen, das inzwischen zu Vodafone gehört. Das hieß Unity Media damals. Es geht darum, wer darf in Linkenheim-Hochstetten jetzt alles seine Rohre verlegen? Verhandelt wird das am 9. Juni 2017 in Bonn. Und dieser Antrag damals von der Stadt, der bekommt das Aktenzeichen 001.
6: Wir hatten dann das zweifelhafte Vergnügen, da den ersten Rechtsstreit zu führen.
4: Das Urteil, was da rauskommt, wird also sowas wie ein Grundsatzurteil sein.
5: Der Bürgermeister Michael Möslang, der kann selbst damals nicht zur Verhandlung, der wird damals Papa, also fährt der Kreiskämmerer zur Bundesnetzagentur. Und der ruft Michael Möslang nach dem Termin an.
7: Das erste Telefonat war super verheißungsvoll.
5: Der Kreiskämmerer erzählt ihm, es waren nicht viele Leute da, die sich mit dem Thema auskennen. Und er sagt, dass er den Eindruck hat, also hier geht's jetzt wirklich um was Grundsätzliches.
7: Und er hat auch gesagt, er hat aus den Rückfragen heraus den Eindruck gehabt, dass die Bundesnetzagentur unsere Argumente durchaus wägt.
5: Die Stadt argumentiert,

0: große
1: Zumindest
0: Sache.
1: Ein Brief, oder?
0: Ja.
1: Mit einem Stempel
0: und einem Siegel. Er liest das zum ersten Mal allein an seinem Schreibtisch im Büro. Und in dieser Mail steht, Unity Media und alle anderen Netzbetreiber dürfen zu den bereits verlegten Leerrohren im Neubaugebiet ihre eigenen Leerrohre dazulegen. Und das bedeutet,
2: dort habe ich eine Überversorgung und in allen anderen Bereichen eine Unterversorgung.
1: Also das muss man jetzt erstmal sacken lassen.
0: Absolut.
1: Da dürfen jetzt alle Anbieter, die wollen, Glasfaserkabel verlegen. Also alle nebeneinander, übereinander, wie es halt gerade passt. Das klingt nicht sehr effektiv, ehrlich gesagt. Und die große Frage ist, warum? Also was ist das für eine Schlichtungsstelle, die sowas erschlichtet und auf welcher Grundlage?
0: Auch ich habe mir die Frage gestellt und habe für den Podcast ja jemanden getroffen, die mehr als 20 Jahre bei der Bundesnetzagentur gearbeitet hat und die auch Schlichterin dort war. Nicht für diesen Fall, aber in dieser Zeit. Und das ist Kara Schwarz-Schilling.
1: Die Tochter des ehemaligen Postministers. Heute arbeitet sie in einem Think Tank, haben wir letzte Folge gehört, für Kommunikation. Und sie hat aber eben auch andere Jobs gehabt.
0: Genau, 20 Jahre eben Bundesnetzagentur hinter sich. Und die entscheidet eben nach geltenden Gesetzen. Und das Ziel dabei ist immer der freie Wettbewerb oder so viel Wettbewerb wie möglich zu schaffen. Wir haben es vorhin ja schon kurz angerissen. Und dadurch kommt es dann eben zu Entscheidungen wie der in Lingenheim-Hochstetten.
3: Da hat man halt gedacht, das wäre doch eine prima Sache, wenn dann so ein Graben auf ist. Dann darf jemand anders auch noch sein Glas mit da reinschmeißen. Dann sind diese Fixkosten nicht so hoch und man hat zwei Netze, ist doch super.
1: Ich sehe schon da wirklich alle stehen und ihre Kabel da reinwerfen.
0: Das ist sehr bildlich, wie sie das beschreibt, ja. Es klingt ja auch erstmal logisch, aber in Lingenheim-Hochstetten hat das dann halt dazu geführt, dass Anbieter erst Interesse bekommen, nachdem die Stadt das Graben bezahlt hat.
1: So ein bisschen Nutznießer. Oder man könnte auch böse sein, so Trittbrettfahrer.
4: Sind Sie böse?
1: Wenn es passt.
0: Das ist der Pressesprecher der Telekom, Markus Jodl. Genau, wir kennen ihn schon aus den anderen Folgen. Genau wie Unity Media interessiert sich ja nämlich auch die Telekom auf einmal doch für den Ausbau im Neubaugebiet in meinem Ort Lingenheim-Hochstetten, nachdem die Stadt dort anfängt mit den Bauarbeiten. Wir haben Markus Jodl genau das auch gefragt. Also wenn wir böse wären, dann könnte man jetzt sagen, da hat die Telekom vielleicht ein bisschen drauf gehofft, dass ein Ort selber buddelt und dann kann man seine eigenen Rohre einfach mit reinlegen in die Gräben und sich die Tiefbaukosten sparen.
4: Nein, also wie gesagt, es entsteht dort ein Neubaugebiet, es gibt eine Ausschreibung, die gemacht wird, es werden dort bestimmte Entscheidungen getroffen und es gab eine Prüfung des ganzen Vorfalls und die Prüfung des Vorfalls war, dass wir ein Recht haben, hier einen Eigenausbau durchzuführen und dass uns der Zugang zu diesem Neubaugebiet zu gewähren ist.
0: Also zusammengefasst sagt der Telekom-Sprecher, das hat alles seine Richtigkeit. Sie haben ja den Segen der obersten Regulierungsbehörde bekommen.
1: Der Bundesnetzagentur. Und mag ja sein, dass sie den haben, aber die Frage bleibt ja, ist es auch sinnvoll?
0: Absolut. Und was Unternehmen wie der Telekom oft vorgeworfen wird, ist, dass sie sich die Rosinen rauspicken. Also dass sie Orte dann ausbauen, wenn es sich für sie lohnt. Auch das haben wir Markus Jodl gefragt und der sagt, stimmt.
4: Wir sind ein Wirtschaftsunternehmen. Natürlich gucken wir, wo wir unsere Investitionen auch refinanzieren können. Wer anders handelt als Unternehmen, der hat auf dem Markt nicht lange Bestand.
1: Ja klar, was soll er auch anderes sagen? Es stimmt ja auch. Also aus einer Sicht des Unternehmens ist es total klar, dass sie wirtschaftlich sein sollen. Aber so ein Ort ist ja kein Wirtschaftsunternehmen. Und in Peiting, wo ich war, da hat die Telekom sich auch diese, nennen wir es Rosinen, ja, gesichert per Vorvertrag. Also sie hat den Glasfaserausbau in der Innenstadt sich gesichert. Die haben da so ein Handtuch ausgelegt zum Reservieren quasi, wie die Deutschen auf ihrer Mallorca-Liege. Und deshalb bekommt Peter Ostenrieder, der Bürgermeister von Peiting, von der Telekom immer wieder das zu hören.
5: Es ist kein Geld mehr da, man muss jetzt weiter schieben, die ganzen Geschichten. Und irgendwann kommt Peiting schon dran, halten Sie mal die Füße still, so ungefähr. Das war eigentlich die Aussage.
1: Auch das aus Sicht des Unternehmens, verständlich, macht aber eben, dass Peitings Ortskern immer noch auf Glasfaser wartet. Und dass Peiting auch nicht in Führung ist bei unserem Rennen hier.
0: Und das sogar, obwohl es bei Lingenheim-Hochstetten gerade ja echt nicht rund läuft. Also die Peitinger könnten schon überholen.
1: Stattdessen kommt da noch was

0: anderes. Es kommt nämlich sogar noch ein neuer Konkurrent in Peiting. Der kommt quasi aus dem Nichts und setzt sofort zum Überholen an. Und das ist der Nachbarort von Peiting, Hohenpeißenberg. Da hat nämlich ein Konkurrenzunternehmen der Telekom den ganzen Ort mit Glasfaser versorgt.
1: Also da hat jedes Haus eben die Möglichkeit, einen Glasfaseranschluss zu haben und sind jetzt fertig.
0: Alle Straßen in Hohenpeißenberg sind wieder zu, alles schön. Und das Internet beim Nachbarn ist jetzt so wusch. Das Glasfaser-Internet in Downtown Peiting ist aktuell zu teuer, da zu bauen, sagt die Telekom. Aber dann kommt das hier.
1: Eine Pressemitteilung der Telekom, dass sie jetzt freudig verkünden, sie bauen jetzt Hohenpeißenberg mit dem Glasfasernetz aus, komplett.
0: Was? Die Hohenpeißenberger sind doch gerade von einem Konkurrenzunternehmen der Telekom total mit Glasfaser versorgt worden. Da verlegt die Telekom nochmal und in Peiting ist es zu teuer?
1: Dann kam halt irgendwann bei mir auch, habe ich dann auch ein bisschen recherchiert, und dann kam halt die zweite kleine Wut, wo ich dann halt festgestellt habe, dass es in anderen Orten halt eine Mehrfachüberbauung gibt und das ist ja dann wirklich unnötig.
0: Also nochmal zum Mitschreiben. In der Innenstadt von Peiting, da baut die Telekom nicht, weil sie sagt, es ist zu teuer für sie geworden. Da wartet die Telekom ab. In Hohenpeißenberg, dem Nachbarort, da hat ein Konkurrenzunternehmen der Telekom gerade Glasfaser verlegt. Ist fertig. Alle Straßen sind wieder zu. Und da gräbt die Telekom jetzt alles wieder neu auf, um ihr Netz zu verlegen. Da ist es anscheinend nicht zu teuer.
2: Auch das haben wir Markus Jodl von der Telekom gefragt. Also warum sie da ausbauen, wo es eh schon Glasfaser gibt. Überbauen nennt man das auch.
3: Wir überbauen niemanden, sondern wir entwickeln unser Netz weiter. Warum sollen wir denn jetzt in Hohenpeißenberg die Entwicklung stoppen, nur weil da ein Wettbewerber gebaut hat? Wieso sollen denn die Kunden der Deutschen Telekom, und wir haben in Hohenpeißenberg eine hohe Kundenbindung, warum sollen denn diese Kunden in Hohenpeißenberg jetzt nie wieder von der Telekom Glasfaser bekommen können, nur weil da ein Wettbewerber gebaut hat? Darf nie wieder ein Aldi sich ansiedeln, weil da schon ein Netto war?
0: Also Markus Jodl sagt nicht, dass sie nur deswegen in Hohenpeißenberg gebaut haben, weil da ein Konkurrenzunternehmen aufgetaucht ist. Alles in allem hat mir der Bürgermeister Peter Ostenrieder gesagt, du kannst als Bürgermeister nichts machen, wenn das eine Unternehmen gerade fertig verlegt hat und dann erst das nächste sagt, ich will jetzt auch noch.
1: Die Telekommunikationsunternehmen haben das Recht, Straßen und das alles zu öffnen, wenn sie es benötigen. Also das ist so im Telekommunikationsgesetz dann eben auch ermöglicht, dass sie das alles machen können. Es gibt leider keine Regelung, die es auf ein Netz beschränkt, wie es bei Gas, Wasser oder Kanal ist, sondern Telekommunikationsunternehmen können so viele Leitungen verlegen, wie sie wollen.
0: Bei dem Punkt waren wir jetzt ja schon öfters und das ist wirklich das, was ich am meisten mitnehme von dieser Recherche, dass es beim Glasfaserausbau eben so anders funktioniert als bei Stromnetz oder Gasnetz. Da gibt es ja jeweils nur ein Netz. Bei Glasfaser darf sich jeder Anbieter sein eigenes bauen. Eben in der Hoffnung, das ist ja schon eine kluge Hoffnung dahinter, dass es für mehr Wettbewerb sorgt. In der Realität ist es dann vielleicht ein bisschen anders.
2: Und wenn dann eben diese gegenteiligen Interessen, sag ich mal, aufeinandertreffen, dann wird das zum Problem, weil die Bürgermeister, die wollen schnelles Internet überall für ihren Ort oder im Ort. Und die Unternehmen verlegen aber nur dort, wo es sich für sie lohnt oder wo es halt eine Förderung gibt.
0: It's not a match. Wettbewerb und Daseinsvorsorge, da sind wir wieder.
2: Und über Jahrzehnte hat es eben der Gesetzgeber auch nicht geschafft, den Wettbewerb dann so zu gestalten, dass es am Ende ein flächendeckendes Glasfasernetz in Deutschland gibt. Ein Beispiel dafür ist das Diginetzgesetz. Zwei Merkel-Regierungen haben an diesem Gesetz rumgestrickt, bis es dann 2016 endlich in Kraft getreten ist. Das soll eigentlich dafür sorgen, dass es beim Glasfaserausbau schneller vorangeht, indem es genau diesen Wettbewerb eben zwischen den Netzbetreibern fördert. Nur ist die Realität in Deutschland dann eben so, dass bei diesem Wettbewerb nicht alle die gleichen Chancen haben. Kara Schwarz-Schilling, die hat das so beschrieben.
4: Dann hat man nicht so nachgedacht, dass dann der eine Netzbetreiber die Telekom ist, die schon auf 60%, 50%, 40% der Kunden sowieso sitzt.
2: Sprich, das Diginetz-Gesetz hat man so geschrieben, als hätten alle Anbieter die gleichen Voraussetzungen. Die Telekom aber, wir erinnern uns, ist aus dem Staatskonzern Post entstanden. Sie hat das Kupferkabelnetz also quasi geerbt und viele Kundinnen und Kunden mit dazu. Also sie startet mit einem riesigen Wettbewerbsvorteil.
5: Platzhirsch.
2: Ganz am Anfang, da haben wir den Bürgermeister von Linkenheim-Hochstetten, Michael Möslang, ja schon gehört, als er sagt, das alles fühlt sich so an, als würde er sich im Dauerlauf die Schuhe zusammenbinden.
6: Was soll denn das? Das ist nicht zum Wohl der Menschen vor Ort.
2: Tja, und wie soll er das dann seinen Leuten beibringen? Also, dass bei ihnen die Schnürsenkel zusammengebunden sind und beim Nachbarn halt nicht.
6: Und dann sitze ich beim Verein am Abend und muss mich erklären, aber versuchen Sie mal zwischen zwei Schnitzeln zu erklären, warum jemand zwei Ortschaften weiter das ersehnte Produkt angeboten bekommt und wir nicht.
5: Bleibt die Panade im Hals stecken.
2: Da braucht's viel Bier, um die wieder runterzuspülen.
5: Was ich mich die ganze Zeit frage, wir sind ja gestartet bei der Entscheidung von Kanzler Helmut Kohl, in Deutschland Kupferkabel zu verlegen und den Glasfaserplan von Helmut Schmidt, seinem Vorgänger, in der Schublade verschwinden zu lassen. Damals, naja, Ende der 70er, Anfang der 80er, damals hat man vieles noch nicht wissen können, ja, dass irgendwann mal KI kommt, dass wir alle im Homeoffice sitzen. Aber das ist jetzt eben auch schon 40 Jahre her. Und da hätte in der Zwischenzeit ja schon wirklich viel nachjustiert werden können.
2: Um einmal fair zu sein an der Stelle, es wurde auch nachgerüstet. Die Kupfernetze haben lange ausgereicht, die wurden quasi immer nachgerüstet. Aber jetzt schaffen sie eben diese Datenmengen nicht mehr, die, wie du sagst, KI, Homeoffice und so weiter verlangen. Und das wird ja auch immer mehr werden. Also es ist am Ende so, ja, aus heutiger Sicht, Helmut Kohls Entscheidung, die war vielleicht nicht die beste, aber du kannst es am Ende nicht nur darauf runterkochen bei der Frage, wer ist denn jetzt schuld? Die Regierungen danach waren ja auch nicht besser. Die hätten ja schon was in die Richtung angehen können, weil diese Versorgung mit schnellem Netz, das braucht eine langfristige Planung. Aber Wahlkämpfe kannst du damit nicht so richtig gewinnen, weil wer interessiert sich denn schon für Kabel, die irgendwo in der Erde liegen?
5: Wir. 27% der deutschen Haushalte und Unternehmen sind wirklich an Glasfaser angeschlossen. Da gibt es auch wahnsinnig viele verschiedene Zahlen, weil alle irgendwie anders rechnen. Aber diese 27%, würde ich jetzt sagen, sind eine Zahl.
2: Ein Richtwert.
5: Ein Richtwert, genau. Ja. Also es geht schon voran, aber da ist natürlich schon Luft nach oben.
2: Und ein Aspekt, den muss man an der Stelle vielleicht auch erwähnen, ist, viele Deutsche schließen oft keinen Glasfaservertrag ab, auch da, wo es gehen würde. Wir sind da wohl ein bisschen knausrig und wir sind auch ein bisschen skeptisch. Neue Medien, was ist das denn? Also es ist eine Mischung aus Ursachen, die dazu führen, dass Deutschland heute eher die letzten Plätze belegt beim schnellen Internet-Ranking.
5: Kenne ich nicht, mag ich nicht.
2: Ja.
5: Was ich mich frage, in was für einer Welt würden wir leben, wenn Kohl das damals anders entschieden hätte? Ja, also wie waren auch die Diskussionen damals in der Kohlzeit darüber, was sie jetzt verlegen und warum?
2: Eine super spannende Frage. Ich habe sie weitergegeben an Kara Schwarz-Schilling. Und die meint, dass es das Geld war, warum ihr Vater als Postminister damals Kupfer genommen hat und nicht Glasfaser.
4: Ich glaube, seine Auffassung war, Glas wäre zu teuer gewesen für den Massenmarkt. Und da würde ich jetzt mal vermuten, dass das auch stimmt. Bemerkenswert ist immerhin, dass man schon in den 80ern wusste, Glasfaser ist es. Und das sagt man heute auch noch.
2: Trotzdem hat man damals Kupfer statt Glasfaser verlegt. Und auch eine andere kluge Sache, die hat man einfach nicht gemacht.
4: Es wäre einfach richtig gewesen, Leerrohre zu legen.
5: Tja, leere Rohre.
2: Weil man eben die Straßen dann nicht jedes Mal neu aufreißen muss. Sondern man schiebt dann immer genau das durch die Rohre, was halt gerade am besten passt. Damals die schnellen Koaxial-Kupferkabel. So heißen die offiziell. Und heute wäre es halt die Glasfaser.
4: Das habe ich tatsächlich mit meinem Vater auch später nochmal diskutiert. Wieso hat man nicht an Leerrohre gedacht? Man hat halt nicht an Leerrohre gedacht. So hat kein Mensch drüber gesprochen, weil auch diese Debatte über Glas oder Koaxial, glaube ich, eine war, wo es vielleicht auch um gar nicht wirklich ums Medium ging, sondern um einen politischen Aspekt.
2: Und jetzt schließt sich der Kreis zu unserer ersten Folge oder zu unseren anderen beiden Folgen. Kohl wollte Privatfernsehen, dafür war Kupfer gut und genug, also hat man das verlegt.
5: So, Conny, wir haben jetzt noch eine Siegerehrung vor uns. Linkenheim-Hochstetten oder Peiting. Genug Hürden hatten beide. Wer hat denn jetzt gewonnen?
2: Tja, also erstmal vielleicht der aktuelle Stand in Linkenheim-Hochstetten. Den hat das Urteil von der Schlichtungsstelle natürlich nicht geschmeckt. Aber Michael Möslang, pragmatisch wie er ist, der hat einfach weitergemacht.
6: Wir hatten ja zu dem Zeitpunkt die Gräben bereits offen. Wir mussten uns überlegen, wie wir das Ganze jetzt möglichst schnell umgesetzt bekommen, weil wir nachträglich noch zwei weitere Leerrohrnetze einzubauen hatten.
2: Also, auf gut Deutsch, zum Glück sind da die Gräben eh noch offen. Also konnten die dann die Leerrohre von den Unternehmen, die auch noch ihre eigenen Netze verlegen wollten, einfach mit reinlegen, jetzt mal abgekürzt, ohne dass dafür nochmal extra die Straßen aufgebuddelt werden mussten, weil das ist für so einen Ort natürlich auch super nervig, wenn ständig Baustelle ist. Der aktuelle Stand ist heute, das Neubaugebiet ist dreifach mit Glasfaser versorgt.
5: Ist schon Wahnsinn. Die haben drei, die Hohen Peißenberger haben zwei Glasfasernetze und die Peitinger, die haben in ihrer Innenstadt gar kein Glasfaser.
2: Willkommen in Deutschland.
5: Immerhin gibt es in Peiting aber auch Lichtblicke für den Bürgermeister. Er hat jetzt wieder einen festen Ansprechpartner bei der Telekom, das hat er sich ja gewünscht. Und mit dem hat er jetzt ausgemacht, dass wenn jemand von den Häusern im Ortskern dringend Glasfaseranschluss braucht, dann finden sie eine individuelle Lösung.
1: Wir hangeln uns jetzt von Straße zu Straße sozusagen, wo es irgendwie geht. Und da ist die Telekom sehr zugänglich und auch ja, kooperativ. Also ein kleines Versöhnungsbonbon, glaube ich.
5: Aber klar ist halt trotzdem auch,
1: das Warten auf den großen Rums, das besteht halt immer noch.
5: Also ich würde sagen, Conny, dein Ort hat gewonnen. Also sie haben flächendeckend Glasfaser im Neubaugebiet und nicht nur so ein mickriges Versöhnungsbonbon.
2: Die Frage ist halt, zu welchem Preis? Ich habe Michael Möslang mal gefragt, ob er das heute alles eigentlich nochmal so machen würde.
6: Mit dem Wissen von heute nicht, nein. Ich hätte das nicht gemacht, nee. Weil der Aufwand, den wir hatten für das, was wir zwischenzeitlich an Mehrwert hatten für die Bevölkerung, in keinem Verhältnis steht.
5: Weißt du, wer eigentlich gewonnen hat bei unserem Rennen? Hohenpeißenberg.
2: Die zählen nicht, die waren nicht angemeldet zum Rennen.
5: Das war die dritte und letzte Folge unserer Staffel zum schnellen Internet in Deutschland. Das Rennen. Danke dir, Conny.
2: Danke dir, hat Spaß gemacht.
5: Diese Staffel von Die Entscheidung ist eine Produktion der Redaktion Ausland und politischer Hintergrund zusammen mit der BR24 Podcast-Einheit vom Bayerischen Rundfunk im April 2026. Reporterin für diese Staffel war
2: Conny Neumeier.
5: Redaktion Ina Kraus und Barbara Kostolnik. Mitrecherchiert haben Niklas Beck und Charlotte Knoll. Distribution Stephanie Ramp und Anton Rauch. Produktion Matthias Sautier. Ich bin Christine Auerbach. Ciao, wir hören uns.
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1: Um 15 Uhr mit Milad Kupay. Die Bundesregierung hat die 9 massiven russischen Angriffe auf die Ukraine scharf verurteilt. Bei den Attacken in der vergangenen Nacht waren in Kiew und Umgebung mindestens 4 Menschen getötet und etwa 70 weitere verletzt worden. Aus der NDR Nachrichtenredaktion Petra Mittermeier.
2: Moskau hat bei den Angriffen nach eigenen Angaben eine Hyperschallrakete vom Typ Oryeshnik eingesetzt. Bundeskanzler Merz spricht deshalb von einer rücksichtslosen Eskalation und versichert den Menschen, dass Deutschland weiter fest an der Seite der Ukraine stehe. Russlands Raketenterror sei schockierend, so die Reaktion von Außenminister Wadefuhl. Die EU-Außenbeauftragte Kallas wirft Russland eine politische Einschüchterungstaktik und nukleares Säbelrasseln vor. Oreshnik-Raketen können mit Atomsprengköpfen bestückt werden, haben eine extrem hohe Geschwindigkeit und eine Reichweite von bis zu 5.500 Kilometern.
1: In der türkischen Hauptstadt Ankara ist die Polizei in die Zentrale der größten Oppositionspartei CHP eingedrungen. Dort hatte sich der von einem Gericht abgesetzte Parteichef Özel verschanzt. Aus Istanbul Benjamin Weber.
3: Fernsehbilder zeigen, wie Polizeikräfte unter massivem Einsatz von Tränengas in die Parteizentrale eindringen. Augenzeugen berichten auch von Gummigeschossen. Mit dem Polizeieinsatz solle das Gerichtsurteil umgesetzt werden, das den ehemaligen Parteichef Kemal Kılıçdaroğlu vorläufig wieder als Parteichef einsetze, teilte das Gouverneursamt Ankara mit. Ein Gericht in Ankara hatte die Ergebnisse des CHP-Parteitags von 2023 für ungültig erklärt. Dort war Özel zum Vorsitzenden gewählt worden.
1: In Hamburgs Jugendgefängnis Hannover-Sand hat es einen schwerwiegenden Zwischenfall gegeben. 3 Inhaftierte sollen gestern 3 Vollzugsbeamte angegriffen haben. 2 von ihnen wurden verletzt, einer schwer. Die Häftlinge sollen zwischen 18 und 21 Jahre alt sein. Laut Medienberichten fesselten sie einen der 3 Wärter mit seinen eigenen Handschellen. Dann sollen sie einen Schlüsselbund gestohlen haben. Nach aktuellem Erkenntnisstand war der Vorfall aber kein Ausbruchsversuch. Die Angreifer wurden in andere Gefängnisse verlegt. In Hamburg ist gestern Abend ein Mann in der Elbe ums Leben gekommen. Wie die Polizei mitteilte, war der 29-Jährige am steinigen Ufer bei Övelgönne ausgerutscht, gestürzt und von einer Welle erfasst worden. Er geriet anschließend in die Strömung und ging sofort unter, berichten Zeugen. Taucher der Feuerwehr konnten den Mann etwa 2 Stunden später nur noch tot aus dem Wasser bergen. Nach der Protestaktion von Fans beim DFB-Pokalfinale gestern Abend drohen dem FC Bayern München und dem VfB Stuttgart hohe Strafen. Wie der Deutsche Fußballbund mitteilte, wird sich der Kontrollausschuss des Verbandes mit den Vorfällen beschäftigen. Aus der Sportredaktion Mara Tellmann.
4: In den ersten Minuten der zweiten Halbzeit wanderte ein riesiges Banner mit einem durchgestrichenen DFB-Wappen einmal den Unterrang entlang. Darauf waren die Wörter Kläger, Richter, Henker zu lesen. Damit wollten die Fans ihren Unmut zum Ausdruck bringen über zu hohe Ticketpreise für das Spiel und gegen die aus ihrer Sicht unverhältnismäßige Rechtsprechung des Verbandes bei Fanvergehen. Zum Abschluss der Aktion zündeten beide Fanlager massive Pyrotechnik und sorgten dadurch für eine Spielunterbrechung. Der DFB teilte auf Anfrage mit, dass er sich über eine lebendige Fankultur freue. Diese dürfe aber nicht dazu führen, dass die Kurven über Spielunterbrechungen oder Spielabbrüche entscheiden.
1: Das waren die Nachrichten. Das Wetter in Norddeutschland. Mal locker bewölkt, mal sonnig, dabei meist trocken. Temperaturen zwischen 17 Grad an der See bis 27 Grad im südlichen Emsland. Auch morgen viel Sonne, ab und zu ein paar Wolken, maximal 22 bis 28 Grad. Und die Zeit, es ist jetzt 15.04 Uhr.
5: In China, in Russland, in Lateinamerika, im Nahen Osten, aber auch in den USA. In vielen Teilen der Welt geraten Medien und die Zivilgesellschaft immer mehr unter Druck. Wie verändert das den Alltag der Menschen? Wie wirkt sich das auf die Arbeit von Journalisten und Journalistinnen aus? Und was macht das mit unserem Blick auf die Welt? Darüber sprechen wir heute im Weltspiegel-Podcast. Und zwar mit gleich 4 ARD-Korrespondentinnen. Wir wollen euch hier ja die Welt jede Woche ein Stück verständlicher machen. Und vielleicht wird euch auffallen, dass dieser Podcast in dieser Folge ein bisschen anders klingt. Das Gespräch hat nämlich meine Weltspiegel-Kollegin Isabel Schajani live auf der Republika beim Europaforum geführt. Und da springen wir jetzt gleich rein. Viel Spaß.
6: Herrlich mit Publikum. Schön, dass Sie alle da sind. Bitte anschnallen. Ich glaube, wir haben eine echt schöne Reise vor uns jetzt. Wir werden uns die USA angucken mit Gudrun Engel, wie das Berichten sich dort verändert hat. Wir schauen nach China mit Tamara Anthony, nach Palästina und Israel mit Sophie von der Tann und nach Mittelamerika und Mexiko mit Marie-Christine Böse. Die Welt dreht sich schnell und das hat natürlich Auswirkungen auch auf die Berichterstattung von Korrespondentinnen und Korrespondenten, die vor Ort leben, die recherchieren, die reisen, damit sie für uns berichten können, möglichst nah und authentisch. Und wir wollen in dieser Runde von den Kolleginnen hören, wie sich ihr Arbeiten tatsächlich verändert hat. Erste Runde, alle zusammen. Einmal die Frage an euch, hat sich eigentlich der Journalismus in den letzten, na sagen wir mal, 3, 4, 5 Jahren sehr verändert? Ich mache so reihum. Ich gucke euch immer so an, dann seid ihr dran. Gut, oh?
7: Okay, wunderbar. Ich würde sagen, es ist sehr viel schneller geworden, es ist sehr viel enger getaktet und es erfordert sehr viel mehr Aufmerksamkeit, um den Überblick zu behalten.
8: Also ich muss sagen, dass ich seit 2 Jahren nicht mehr in China bin. Ich war 2019 bis 2024 Studioleiterin in Peking. Und in der Zeit konnte ich sehr merken, wie die Möglichkeiten der Berichterstattung immer weniger wurden, wie wir immer mehr beobachtet, überwacht, drangsaliert wurden. Das war genau die Covid-Zeit, das, was dazu kam. Es war die Zeit der Hongkong-Proteste und eine Zeit, in der sich China immer mehr vom Westen abgrenzen wollte und die eigene Bevölkerung durch Nationalismus ein bisschen bei Laune halten wollte. Insofern kam oft die Frage ganz klar an uns, ob wir Spione seien, wenn wir als Journalisten angefragt wurden, weil einfach die Stimmung sich sehr verändert hat.
6: Sophie von der Tann, Palästina und Israel ist dein Berichtsgebiet.
9: Also eins oder das große Thema in den vergangenen Jahren war natürlich neben vielen anderen für uns der Gaza-Krieg. Und wenn wir jetzt auf Veränderungen im Journalismus schauen, das ist auch ein Krieg der Bilder gewesen und ein Krieg auf Social Media. Und vieles aus dem Gazastreifen kam über Social Media nach draußen. Wir als Journalisten gleichzeitig kamen nicht rein als internationale Journalisten, also unabhängig, ohne Begleitung des israelischen Militärs. Das ist die einzige Möglichkeit für uns, in den Gazastreifen reinzukommen. Und das, würde ich sagen, ist einer der massiven Veränderungen, die wir in diesen letzten Jahren jetzt gesehen haben. Diesen Krieg der Bilder, der ganz stark auf Social Media stattfindet.
10: Ich würde mich da eigentlich Gudrun anschließen. Also schneller, unübersichtlicher ist es geworden durch Social Media, auch viele Informationen, die auf einen einströmen. Und ich würde sagen, was meine Region angeht, ich sitze in Mexiko, alles kann derzeit jederzeit passieren. Also zum Beispiel Venezuela hätten wir damals nicht gedacht, dass diese Operation der USA so verlaufen wird. Es ist passiert, die Realität war verrückter als alles, was wir uns hätten vorstellen können. Jetzt ist Kuba sehr im Blick, also wir sind eigentlich in ständiger Aufmerksamkeit, Alarmbereitschaft.
6: Fangen wir an mit unserer Nahaufnahme mit Israel und Palästina oder Palästina und Israel. Sophie von der Tann ist seit 2021 AD-Korrespondentin für dieses Berichtsgebiet, hat Orientalistik, Theologie, Geschichte studiert, was ich für diesen Bericht, für dieses Gebiet auch interessant und wichtig finde. Hebräisch und Arabisch spricht sie Englisch sowieso. Jetzt haben wir dich oft gesehen, manchmal auch mit einem Schutzhelm, in einer Situation, wo man den Eindruck hat, der Alltag ist bei euch Krieg. Was bedeutet das für deine Berichterstattung, wenn du sozusagen zwischen Bunker und Studio hin und her pendelst?
9: Alltag ist auch im Krieg irgendwie möglich. Das klingt komisch, aber das lernt man, wenn man auf einmal Krieg erlebt. Und Krieg äußert sich auch sehr unterschiedlich, abhängig davon, wo man lebt. Und das erleben wir gerade in dem Berichtsgebiet, wo wir sind, sehr stark. Und innerhalb der letzten 2 Jahre gab es ja nicht nur einen Krieg, da gab es viele verschiedene Kriege mit der Krieg zwischen Israel und der Hamas im Gazastreifen, der Krieg mit der Hezbollah im Libanon, der Krieg mit dem Iran in mehreren Runden und eine Situation im Westjordanland, die sich immer weiter zuspitzt, wo auch wir als Journalisten erleben, was es bedeutet, Einschränkungen bei der Berichterstattung zu erleben wegen einer militärischen Besatzung, wo Journalisten auch immer mal wieder festgesetzt werden. Und das heißt, es ist gar nicht so leicht, diese Frage zu beantworten, weil das so davon abhängt, wo man ist, zu welchem Zeitpunkt, wie die Möglichkeiten sind, sich dort zu schützen. Wir in Tel Aviv haben eine, ich würde sagen, relativ privilegierte Situation. wo es eine gute Bunkerinfrastruktur gibt, wo es Frühwarnsysteme gibt, wenn zum Beispiel ein Raketenalarm gerade reinkommt wegen Raketen aus dem Iran. Die Situation zum Beispiel an der Grenze im Norden, auch jetzt wegen Angriffe der Hezbollah, ist eine ganz andere. Das ist sehr viel gefährlicher, weil man sehr viel weniger Zeit hat. Dann muss man sich nur mal vorstellen, was das heißt, aus dem Gazastreifen zu berichten. Wir selbst können, wie gesagt, nicht rein, weil Israel uns nicht reinlässt seit dem 7. Oktober 2023. Deswegen sind wir darauf angewiesen, mit lokalen Journalisten vor Ort zusammenzuarbeiten. Die tun das unter enormen Gefahren, zum einen wegen israelischer Angriffe, aber auch wegen Druck der Hamas. Und das ist nochmal eine ganz andere Situation, da irgendwie Bericht zu erstatten und auch da irgendeine Art von, so absurd das klingt, Alltag zu haben.
11: Das heißt, wenn der Kriegszustand zum Normalzustand wird, heißt das dann auch, dass der Ausnahmezustand für journalistisches Arbeiten von der Regierungsseite der Normalzustand ist?
9: Ich erinnere mich noch dran, jetzt im Irankrieg war ich irgendwann abends im Bunker und dann kam die Entwarnung und es hieß, everything back to normal. Ich dachte mir so, normal? Was ist denn eigentlich normal? Und normal ist wahrscheinlich das, woran man sich irgendwie gewöhnt, wo man lernt, mit umzugehen. Und das ist dieser Ausnahmezustand. Und gerade für uns Journalistinnen und Journalisten im Nahen Osten heißt das, damit umzugehen, dass wir jederzeit alles Mögliche erwarten müssen, dass es nicht vorhersehbar ist, dass wir natürlich Risiken kalkulieren müssen und uns unterschiedliche Szenarien überlegen müssen, wie wir mit unterschiedlichen Situationen umgehen, aber letztlich darauf gefasst sein müssen, dass alles Mögliche passieren kann und irgendwie da in dieser Gemengelage zu funktionieren.
11: Könnt ihr mit Regierungsmitgliedern sprechen?
9: Schwierig. Also wir haben immer wieder Interviews angefragt und kriegen da in der Regel Absagen.
11: War das früher auch so?
9: Das hat sich schon, also Netanyahu gibt kaum Interviews, auch an israelische Medien kaum. Wenn man ihn sieht, dann ist das mal irgendwie bei amerikanischen Medien vor allen Dingen oder in einem israelischen Fernsehsender. Aber das ist natürlich, das ist ein Problem, das wir haben, dass wir da keinen Zugang zu bekommen.
11: Gibt es eine Art, im Kriegszustand eine Art Militärzensur?
9: Nicht nur eine Art, es gibt eine Militärzensur, ziemlich klar.
11: Wie funktioniert die?
9: Ich würde schon sagen, ja. Also als Beispiel, wir dürfen zum Beispiel nicht Raketen abfangen, Vorrichtungen drehen, damit man eben nicht weiß, wo die stehen. Oder wir dürfen, wenn es um Einschläge geht, wird unterschieden zwischen zivilen Zielen und sogenannten Security Sites, was im Prinzip bedeutet militärische Einrichtungen. Und da dürfen wir nicht drehen, auch in der Umgebung nicht und das auch nicht nennen. Und das ist klar, das ist Militärzensur. Gibt es in vielen Kriegsgebieten, aber ist natürlich ein Thema, mit dem man sich auseinandersetzen muss. Und wenn man sich anschaut, das war wirklich interessant zu sehen, im ersten, sag ich mal, Irankrieg, letztes Jahr im Juni, da haben sich quasi in Realtime, während draußen die Angriffe waren und man drinnen im Bunker saß, die Bilder verbreitet auf Social Media von Einschlägen. Und wir saßen im Bunker und haben dann sozusagen verfolgt, wo könnte es dann eingeschlagen sein. Das hat innerhalb weniger Tage massiv abgenommen, weil sehr deutlich gemacht wurde, hier gibt es Militärzensur. Und dann war es viel schwieriger herauszufinden, wo ist das eigentlich eingeschlagen, vor allen Dingen, wenn es um militärische Ziele geht. Ich habe das zum Teil nur mitbekommen, weil ich selbst unterwegs war und gesehen habe, ha, da ist was eingeschlagen. Darüber wurde gar nicht berichtet.
11: Jetzt muss ich mal einmal eine naive Frage aus der Welt des Friedens fragen. Wenn du sagst Bunker, ne, ist das dann eine Tiefgarage?
9: Das kann auch eine Tiefgarage sein. Aber in der Regel, also es kommt drauf an, es gibt unterschiedliche Arten vom Bunker. Es gibt die Bunkerzimmer, die viele in ihren Wohnungen haben. Ich habe auch einen in meiner Wohnung, aber da fühle ich mich zum Beispiel nicht sicher genug, wenn es iranische ballistische Raketen sind, die abgefeuert werden. Dann gibt es Untergrundbunker und das können Tiefgaragen sein, das können aber einfach auch solche Untergrundräume sein. Da gibt es auch öffentlich, geht man Treppe runter, macht irgendjemand die fette Stahltür zu und dann wartet man 10, 15 Minuten, 20 Minuten, bis es vorbei ist und geht wieder raus.
11: Danke für diese Beschreibung, weil man hört diesen Begriff immer so selbstverständlich, aber in unserer Lebenswirklichkeit sind Bunker ja irgendwas aus dem Zweiten Weltkrieg, die sind so ganz unten und ganz dick und weiß ich nicht, weit weg. Deswegen danke für diese Alltagsbeschreibung. Wir gucken nach Westen. Gudrun Engel leitet das ARD-Studio Washington. Sie ist studierte
6: Journalistin, Politikwissenschaftlerin, war zuvor in Brüssel und seit 2022, zwinker, zwinker, ist sie in Washington. Ne? Jetzt habt ihr in 3 Wochen, ihr wart alle so still bislang, weil ich so konzentriert jetzt mit der Sophie gesprochen habe. Ihr dürft auch gerne was dazwischen sagen. Ich täusche Demokratie vor und dann können wir so tun, als sei das hier ein ganz lockeres Gespräch. Also, Gudrun, sorry. In 3 Wochen fängt die Fußball-WM an. USA, Kanada, Mexiko. Was bedeutet das für euch? Müsst ihr da sehr viel Sicherheit vorbereiten? Stelle ich mir jetzt so naiv vor? Oder mit was seid ihr da gerade beschäftigt?
7: Also mit Blick auf die Fußball-WM fängt Marie-Christine an. Eröffnungsspiel ist in Mexiko. Aber wenn wir, also mit Blick auf die Fußball-WM ehrlicherweise und Sicherheit, das ist ja deine Frage, haben wir keine Bedenken. Also wir glauben, dass oder wir wissen, dass alles, was Gesichtserkennung ist und AI und Kontrollen und Zugangskontrollen und so weiter, massiv aufgerüstet wurde, um Sicherheit darzustellen. Und insofern ist Sicherheit bei der WM nicht so sehr unser Thema, eher, weil man das ja auch mitkriegt, dass es immer wieder Attentate gibt und Attentatsversuche und so weiter, machen wir uns eher Gedanken mit Blick auf die bevorstehenden Kongresswahlen im Herbst und Wahlveranstaltungen, große Veranstaltungen mit vielen Menschenmassen, die man nicht so kontrolliert irgendwo Zugang haben wie zu einem Fußballstadion.
6: Weil ihr da sonst nicht reinkommt oder weil das ein potenzielles Ziel sein könnte?
7: Weil das ein potenzielles Ziel sein könnte. Also wir haben einfach die Erfahrung, also Sie haben es ja wahrscheinlich mitbekommen, wir hatten ja jetzt zum Beispiel auch bei diesem White House Correspondents Dinner den potenziellen Anschlagsversuch. Und wir haben im Moment eine Stimmung, die sehr aufgeheizt ist gegenüber Medien. Also in dem Moment, wo natürlich der Präsident die Rhetorik entsprechend verschärft, über Journalisten schimpft, sagt, Journalisten sind die Feinde des Volkes, Fake News und so weiter und so weiter. Jetzt waren wir gerade zum Staatsbesuch in China. Auf dem Rückflug hat er im Flugzeug wieder einen Kollegen übelst beschimpft. Und in dem Moment, wo diese Rhetorik normal wird und man das Gefühl hat, man ist oder man wird als Feind des Volkes gebrandmarkt, ist es leider in einem Land, in dem es mehr Waffen gibt als Einwohner, manchmal nur ein sehr kurzer Schritt bis hin da, dass jemand in einer Art Selbstjustizakt, wie auch immer, vielleicht agieren könnte. Das heißt, wir machen uns bei Großveranstaltungen viel mehr Gedanken um unsere eigene Sicherheit, weil wir auch Produktionsmitarbeitende haben, die ganz klar äußern, dass sie nicht mehr mit 30 anderen Kamerateams auf so einem Podest stehen wollen, weil das ja ein sehr einfaches Ziel ist, im Zweifel.
6: Wie ist das? Wir kriegen mit, dass der amerikanische Präsident Medien bedroht, auch ausländische Medien, dass es vielleicht sein kann, dass man die Akkreditierung entzogen bekommt. Was erlebst du da? Und vor allen Dingen, wie wirkt sich das auf deine eigene Berichterstattung aus?
7: Also was den Zugang zum Weißen Haus beispielsweise angeht, ist es so, dass wir jetzt über einen sehr langen Zeitraum schon erleben, dass gesagt wird, wir brauchen die Kapazitäten für amerikanische Medien. Wir haben kein Interesse mehr an internationalen Medien. Und jetzt in einem Verlauf von mehreren Wochen vielen internationalen Kollegen der Zugang zum Weißen Haus entzogen wurde. Der letzte Kollege, der den Zugang verloren hat, war der Kollege der FAZ, 2 Wochen davor der von der Süddeutschen Zeitung. Wir sind jetzt im Moment noch 6 deutsche Journalisten, die Zugang zum Weißen Haus haben.
6: Heißt das, man kann da im Oval Office stehen und Fragen stellen oder was heißt genau Zugang zum Weißen
7: Haus?
6: Genau,
7: also wir sind bei den Pressekonferenzen dabei, können Fragen reinrufen.
6: So, und jetzt überlegt man sich dreimal, was man fragt, weil sonst werden aus den 6, 5, 4, 3, 2, 1 oder?
7: Also wir gehen davon aus, dass aus den 6, 4, 3, 2, 1 werden. Wir wissen nur nicht, in welchem Zeitraum, aber es hat eigentlich keine Auswirkung. Also wir sind da, um zu berichten, wir sind da, um Fragen zu stellen, wir haben alle das Rückgrat, wir stehen da, machen uns gerade und erleben ja natürlich auch, dass die Kollegen rechts und links von uns wüst beschimpft werden. Das ist sehr, sehr unangenehm. Wir versuchen, untereinander eine große Solidarität zu zeigen, weil es jeden ja jederzeit treffen kann.
6: Und wie ist das, überlegst du dir selber, ob du bestimmte Begrifflichkeiten besser nicht benutzt, um nicht in die Verlegenheit zu kommen, dich für was zu rechtfertigen oder um möglicherweise dann die Nächste zu sein, die nicht mehr ins Oval Office darf?
7: Nein, also ich glaube nicht, dass es den Zusammenhang gibt. Also ich bilde mir ein, ich sage immer noch, was ist, so wie es ist. Fanpost bekommt man so oder so.
6: Von wem?
7: Zuschauenden, Usern, Zuhörern, so. Also man kann es ja sowieso nie, also es ist ja nicht unsere Aufgabe, es Leuten irgendwie recht zu machen, sondern zu sagen, was ist. Und ich glaube auch nicht, dass es einen Zusammenhang tatsächlich gibt. Also wir sind als deutsche Medien, das muss man auch mal ganz klar sagen, ne, wenn wir über Zugang zu Politikern sprechen, wir sind nicht wichtig für den US-Markt. Und bevor irgendein Politiker mit uns spricht, würde der lieber mit WNDU 16 South Bend sprechen, weil da potenzielle Wähler wohnen. So. Und wir, auch wenn wir ein riesen Medienmarkt sind, sind nicht relevant für den direkten Politikerzuspruch. Insofern ist auch das, was wir auf Deutsch in Deutschland berichten, nicht so sehr im Fokus. Also da würden wir uns auch zu ernst nehmen und zu wichtig nehmen, wenn wir glauben würden, nur weil wir jetzt hier irgendwas sagen, hat es eine direkte Auswirkung.
11: Jetzt ist das ja oft hier bei uns ein Thema, die USA, und entsprechend hoch ist die Taktung von Nachrichten, flooding the zone with shit, und man fragt sich, wie kommt ihr da eigentlich hinterher, was alles gleichzeitig passiert, so dass ihr euch einen Überblick verschafft und dann kurze Zeit danach darüber berichten könnt, oder habe ich das falsch dargestellt?
7: Also ich habe eine massive Schlafstörung entwickelt. Und der Präsident hat die ja offensichtlich auch, weil er immer irgendwie zu viel Diet Coke hat und dann nachts irgendwie True Social Posts raushaut und ich die idealerweise gleichzeitig auch noch mitkriege, so, ne? Es ist im Moment sehr intensiv, ja. Also es gibt ein erhöhtes Bedürfnis ja natürlich auch an USA-Berichterstattung, merken wir ja, ne? Die Nachfrage ist ja irre riesig, unser Output ist irre. Und es gibt einfach ein sehr großen Bedarf mitzukriegen, was da gerade passiert, weil es Auswirkungen logischerweise auf die ganze Welt hat, wenn die größte Supermacht entscheidet, da in Venezuela muss einer weg, dann schlafen wir beide nicht. Aber so, ne? Wenn der Iran angegriffen wird, schlafen wir nicht. Also wenn wir China besuchen, also so, ne? Es ist einfach eine sehr, sehr, sehr enge Taktung gerade.
11: Und soll es auch sein?
7: Also sagen wir mal so, ich glaube schon, dass also das Interesse ist da. Ich glaube, manchmal habe ich eher so den Impuls zu sagen, wir sollten vielleicht nicht immer auf die ganz offensichtlichen Sachen gucken, weil mein Eindruck eher ist, es passiert noch so unfassbar viel mehr im Hintergrund gerade, mit Blick auf die Kongresswahlen, mit Blick auf laufende Justizverfahren und so weiter, wo wir es überhaupt nicht schaffen, drüber zu berichten. Eigentlich sollten wir das tun, damit man sich ein umfassendes Bild machen kann. Und es gelingt uns selten, weil wir so sehr in dieser aktualitätsgetriebenen Mühle drin sind, dass wir manchmal nicht genügend Kapazität und Raum haben, auch noch auf andere Sachen zu blicken.
11: Marie-Christine Böse ist die ARD-Korrespondentin für Mexiko, Mittelamerika. Dazu gehört auch noch Kolumbien und Venezuela. Sie ist seit 2022 in Mexiko, ist Diplomjournalistin. Vorher war sie im Hauptstadtstudio. Ich nehme an, du bist auch beschäftigt von der Schlaflosigkeit des US-Präsidenten.
10: Ja, zumal wir auch 8 Stunden Zeitverschiebung gerade haben mit Deutschland. Also es ist, wenn Trump irgendwie am frühen Morgen deutscher Zeit den venezolanischen Präsidenten entführt, dann schlafen wir natürlich nicht, genau.
11: Gudrun hat eben gesagt, Sicherheitslage, soll ich dich mal lieber fragen, wenn das Eröffnungsspiel in Mexiko ist?
10: Ja, am 11. Juni, genau.
11: Kannst du mal was dazu sagen, also was es für euch bedeutet, darüber zu berichten?
10: Also ich glaube, dass die WM selber und die Gäste und die Fans und die Touristen jetzt sich keine Sorgen machen müssen. Also sie werden wahrscheinlich jetzt von der angespannten Sicherheitslage gar nicht so viel mitkriegen im Land, außer dass halt Zehntausende Polizisten, Soldaten und sonstige Sicherheitskräfte da aufmarschieren werden und das Ganze absichern werden. Aber natürlich, also ich weiß nicht, vielleicht haben es einige mitbekommen oder in den Nachrichten gesehen, dass Ende Februar wurde ja ein sehr wichtiger Kartellboss festgenommen in Mexiko. Und dann haben die Kartelle halt mal einen Tag das Land lahmgelegt quasi und einmal ihre Muskeln spielen lassen, also LKWs angezündet, Straßen blockiert, Supermärkte angegriffen. Und da haben natürlich alle gesagt, oh Gott, kann da überhaupt die WM stattfinden? Und wir, aber auch viele Experten sagen ja, weil es halt eine kurze Machtdemonstration ist, aber die Kartelle letztendlich auch kein Interesse haben, dass die WM nicht stattfindet. Sie wollen ja Geschäfte machen, sie wollen eigentlich unterm Radar bleiben, sie wollen in Ruhe quasi Drogen verkaufen und in anderen Wirtschaftszweigen tätig sein. Aber natürlich kommt es in Mexiko sehr darauf an, wo man sich bewegt. Also Man wird an den WM-Spielstätten in den Stadien wahrscheinlich nicht viel mitkriegen, aber wenn man in Michoacán, in Sinaloa, in Guerrero auf dem Land lebt, also das sind eben Bundesstaaten, die sehr vom Drogenhandel betroffen sind und auf Routen liegen, dann gibt es dort entvölkerte Dörfer, wo Menschen wegen der Gewalt fliehen mussten. Ich war letztens in Sinaloa, wo allein in einer Region nahe einer touristischen Stadt 34.000 Binnenvertriebene aufgeschlagen sind inzwischen in den letzten Jahren. Also das ist natürlich eine Dimension, ja, wie in einem Kriegsgebiet eigentlich teilweise. Es gibt 130.000 Verschwundene in Mexiko, überwiegend durch die Kartellgewalt. Viele davon ja nicht identifiziert, unklar, wo sie sind, ob sie tot sind, ob sie noch leben. Das ist natürlich, also der große Widerspruch Mexikos, das einerseits ein wunderschönes Land ist mit tollen Menschen, toller Kultur und ein Reiseziel und andererseits diese unfassbare Gewalt und Unsicherheit, die es eben auch gibt. Also insofern beschäftigt uns das, aber ich glaube, dass man sich auch gleichzeitig keine, also ich glaube jetzt nicht, dass es Anschläge auf die WM gibt oder so, weil es wie gesagt nicht im Interesse von niemandem ist.
11: Bist du, wenn du in solche Regionen fährst oder von da berichtest, bist du dann mit einem Bodyguard oder Sicherheitspersonal unterwegs?
10: Ja, also in Sinaloa hatten wir jetzt Polizeischutz tatsächlich, genau. Ich war da mit einem Anwalt unterwegs, der sich um Binnenvertriebene kümmert, sozusagen, also Menschenrechtsarbeit macht, und der hat halt Polizeischutz angefordert. Das können solche gefährdete Menschen machen, und wir sind eben in so ein entvölkertes Dorf gefahren und hatten, also in Kolonne, ne, mit zwei schwer bewaffneten Panzerfahrzeugen hinter uns und einem vor uns. Also das war schon, ja, das ist schon eindrucksvoll, aber natürlich sind wir auch privilegiert letztendlich und können ja solchen Schutz anfordern, den viele Menschen, die dort leben, halt nicht haben.
11: Das heißt, bestimmte Themen kannst du überhaupt nur machen, wenn du da mit wahlweise Polizeischutz oder mit Sicherheitspersonal hingehst. Da kannst du dich gar nicht so frei bewegen. Habe ich das richtig verstanden?
10: Ja, man kann das schon natürlich. Also, aber also zu empfehlen ist das, glaube ich, nicht. Also ich würde jetzt in so ein Dorf nicht alleine fahren. Also das, man braucht auf jeden Fall einen lokalen Menschen, einen Producer oder einen Begleiter, der sich damit auskennt, irgendwie, der die Region auch kennt. Ich lebe selber in Mexiko-Stadt. Ich kenne jetzt nicht jedes Dorf in Guerrero, also man braucht eine Bezugsperson. Und es ist schon besser, wenn man irgendwie Nationalgarde oder Polizei dabei hat, in manchen Regionen, ja.
11: Jetzt hast du Anfang des Jahres an der Grenze zu Venezuela gestanden, aber konntest nicht nach Venezuela rein. Warum nicht?
10: Also wir kriegen seit ungefähr 2 Jahren kein Visum mehr für Venezuela. Wir haben auch vorher ganz lange keins gekriegt. Also ich bin ja, du hast es ja gesagt, seit 4 Jahren jetzt in Mexiko. Wir haben einmalig ein Visum gekriegt zur Wahl, die damals ja Maduro gewonnen hat, obwohl alle wissen, dass dieses Wahlergebnis gefälscht war, also nach allem, was wir wissen. Und seitdem, also seit der Wahl, konnten wir dann auch nicht wieder rein. Wir haben natürlich ständig Prozesse und Anträge laufen und versuchen es auch derzeit jetzt nochmal nach dem, sag ich mal, Regierungswechsel oder Kopfwechsel zumindest, scheint sich ein bisschen was zu bewegen. Also einzelne ausländische Journalisten sind jetzt ins Land gekommen. Erstmal viel US-Medien, teilweise jetzt auch erste deutsche Medien. Also insofern hoffen wir, dass wir es auch irgendwann schaffen. Aber also vorher hatte das Regime lange kein Interesse, eben dass internationale Journalisten gucken kommen.
11: Bevor wir jetzt nach China gucken, ein kurzer Hinweis. Ich spreche mit Tamara einmal über China und dann würden wir uns freuen, wenn ihr Fragen stellt. Ich gucke in fragende Gesichter. Und jetzt rattert es bei euch hoffentlich gleich. China erst und dann ihr. Tamara Antony war von, hast du eben auch schon kurz angesprochen, 2019 bis 2024 während der Corona-Zeit Leiterin des ARD-Studios in Peking. Sie arbeitet heute als stellvertretende Leiterin des Investigativressorts beim NDR. Meine erste Frage betrifft die Überwachung. Jetzt wissen wir, dass sozusagen China ja ein Mutterland der Überwachung ist. Was bedeutet das für die Berichterstattung aus China und in China?
12: Ja, wahnsinnig viel. Denn genau, Überwachung fängt wirklich an bei deinem Handy und endet sozusagen da, wo wir immer überlegen müssen, wen müssen wir schützen. Also der Grundgedanke ist immer, können wir jemanden oder kann es sein, dass wir jemanden gefährden durch unsere Berichterstattung, weil alles überwacht wird. Das heißt,
11: sag mal kurz, wenn du sagst schützen, wovor genau?
12: Vor quasi Folgen des Staates. Also das fängt da an, dass überwacht wird, mit wem wir in Kontakt treten, weil in China quasi ja ein eigenes Intranet sozusagen ist. Das heißt, die ganzen westlichen Kommunikationsplattformen wie WhatsApp etc. funktionieren nicht. Es funktioniert nur WeChat. Und WeChat kann halt überwacht werden. Das heißt, wir kommunizieren und können nur kommunizieren mit unseren Interviewpartnern über eine Plattform, die de facto immer mitgelesen wird. Dazu gehört, in Überwachung ist halt auch dort, dass wir, wenn wir ein Zugticket kaufen, das halt auch online nur funktioniert und die Daten dann auch sofort bei der Polizei landen. Oder wenn wir uns während Corona in ein Café einchecken und dann dort den Sicherheitscode scannen, dann landet das halt auch bei der Polizei. Für die ist das so normal, dass dann die Polizei mich mal angerufen hat und gesagt, oh, ich dachte, Sie sind noch in einer anderen Provinz, aber ich habe gesehen, Sie haben sich gerade hier eingecheckt im Restaurant. Sie haben noch gar nicht Ihr Formular ausgefüllt, dass Sie wieder in Peking sind. Also das ist halt das normale Überwachen. Aber das heißt halt eben auch, dass wenn ich dann halt irgendwo hinfahre, dann wartet da de facto halt schon die Polizei auf mich und fährt mir dann halt mit ein paar Autos hinterher, bis ich halt zu einem Interviewpartner komme. Und dann weiß halt die Polizei, wen ich interview, wenn sie das nicht schon vorher durch den WeChat-Kontakt rausgefunden hat. Und wenn das halt nicht gewünscht ist, und das kann ganz viele Gründe haben, dann kriegt der Interviewpartner einen Anruf und wird halt gesagt, nee, das ist aber jetzt nicht gut, weil entweder fürchtet einfach nur die lokale Polizei, dass sie irgendwie Trouble bekommt, weil sie haben ja nichts davon, wenn sie im deutschen Fernsehen sind. Wenn, dann haben sie einfach nur irgendwie Probleme. Insofern kann das einfach der Grund sein, dass sie sagen, nee, lass mal lieber, zieh das Interview zurück. Und genau, dann kriegen wir den Anruf, lieber doch nicht, bitte doch nicht. Oder wir klagen, wenn es ein bisschen offensiver ist. Also das wurde eher normal.
11: Das heißt, das betrifft jetzt die Protagonisten. Jetzt hast du ja, du fährst ja nicht alleine dahin oder Marie von Malincourt, die jetzt zum Beispiel aus China berichtet, sondern ihr seid ja ein Team. Da sind ja wahrscheinlich auch chinesische Kollegen dabei. Kommen die dadurch in Gefahr?
12: Also das System ist sehr komplex. Wir haben auch eben Producer, auf die wir komplett angewiesen sind. Ich zumindest spreche nur ein ganz bisschen Chinesisch. Für Smalltalk reicht's, aber nicht für ein Interview. Insofern erfolgt quasi meistens schon die Kontaktaufnahme und über unsere chinesischen Kollegen, die dann auch die Übersetzung machen. Es ist so, dass wir keine chinesischen Leute direkt im Studio anstellen dürfen oder mit Leuten zusammenarbeiten dürfen, die wir direkt anstellen, sondern jeden, mit dem wir arbeiten, jedem Chinesen, mit dem wir arbeiten, der wird uns vom chinesischen Außenministerium gestellt. Also das sind sozusagen Leiharbeiterkräfte, so in dem Sinne. Insofern ist das eine komplizierte Situation und wir müssen eben immer alles tun, dass diese Personen nicht in Schwierigkeiten geraten durch die Berichterstattung. Manchmal ist es dann also bei so ganz schwierigen Regionen wie Xinjiang, fahren wir dann halt ohne chinesische Producer und sagen halt auch nichts, bevor wir dann vor Ort sind. Dann würden wir erst sagen, wir kommen die nächste Woche nicht ins Studio, wir sind in Xinjiang, weil es sonst einfach nur Probleme für Mitwisser sozusagen gibt.
11: Wenn also der Staat immer genau weiß, was ihr so macht, dann kann er natürlich auch vielleicht Sachen, die ihm nicht gefallen oder Themen, die ihm nicht gefallen, versuchen zu behindern. Ich meine, ich moderiere, die Ute Brucker ist ja auch heute hier vom Weltspiegel. Wir moderieren das einfach nur im Weltspiegel so schön an und sagen, so, jetzt kommt ein Beitrag aus China, lalala, und dann geht's los. Wir können uns ja nicht ansatzweise vorstellen, was ihr da für eine Mühe und für einen Preis für zahlen müsst in euren Ländern, wenn ihr darüber berichtet. Also an dieser Stelle nochmal die letzte Frage, bevor ihr dann gleich dran seid. Werdet ihr bei euren Recherchen oder wenn ihr unterwegs seid, auch aktiv behindert? Das ist jetzt vielleicht ein bisschen so eine James-Bond-Frage, aber das frage ich jetzt mal.
12: Also zum einen ist das natürlich eine Art von Behinderung, wenn eben schon unsere Interviewpartner kontaktiert werden, weil die sehen, dass wir sie kontaktiert haben und dann wird abgeraten, ein Interview zu geben. Dann ist es eine Art von Behinderung, dass wir halt quasi diese Aufpasser oft bei uns haben, die dann ja auch von Interviewpartnern gesehen werden im Zweifel. Und kommt schon auch vor, dass die dann halt einfach dazwischen gehen, wenn wir jetzt einfach so vor den Winterspielen in Peking 2022, war ich halt viel in diesem Gebiet unterwegs und habe halt einfach versucht, auch direkt mit Leuten in Kontakt zu kommen und so ganz harmlose Geschichten zu machen. Ne? Und da kommt dann halt auch der Aufpasser einfach dazwischen und dann sagt halt der Interviewpartner sorry und geht weg. Also das ist ja quasi die Macht des Staates dahinter, ist, muss man sich ja dann auch noch vorstellen. Niemand wird halt zu einem Aufpasser sagen, sorry, aber ich will jetzt das Interview geben.
11: Bist du mutiger geworden oder empfindlicher?
12: Nee, es ist einfach eine andere Realität, in der man da plötzlich ist. Ne?
11: So, jetzt freuen wir uns, wenn ihr Fragen gezielt, möglichst kurz auch schon an die jeweilige Korrespondentin, damit wir möglichst viele Fragen hören und beantworten können. Ich glaube, ich sah hier vorne schon zwei Hände und den dazugehörigen Menschen.
13: Ja, hallo, eine Frage an Frau Engel, doch nochmal zur Fußball-WM. Wenn man da Berichte irgendwie anschaut, dann ist es ja so, dass so das Fußball-WM-Fieber in den USA zumindest gerade nicht so da ist. Preise sind hoch und die Amerikaner wollen lieber ihre Sportarten da sehen und auch in Deutschland kein Public Viewing. Wie groß ist die Wahrscheinlichkeit, dass da was passiert politisch, dass da ein Ruck durch die Gesellschaft vielleicht geht, dass wir positive Sachen rausziehen können? Abgesehen davon, dass wenn Gianni Infantino mal im Oval Office ist, muss man erstmal so eine Putzkolonne durchschicken, um die Schleimspur zu entfernen. Also wie schätzen Sie das ein?
11: Danke für die Frage. Gleich den Hinweis an die anderen. Ihr dürft gerne kürzer und pointierter fragen. Thank you.
7: Ich glaube, die Analyse stimmt. Die Stimmung ist nicht da. Also wir werden keine fangetriebene große Spaßveranstaltung erleben. Sondern ich glaube auch, dass aufgrund der Ticketpreise wird es irgendwann so sein, dass zum Finale in der ersten Reihe kostet ja ein Ticket jetzt $11,000 und wir werden dann halt einfach sehen, dass Coca-Cola 2000 Tickets verlost und McDonald's 2000 Tickets verlost und so weiter und dann haben wir da halt eine bunt gemischte Truppe Menschen sitzen, die sich nicht besonders identifiziert, vielleicht mit dem Team, das dann da schlussendlich aufschlägt. Ich glaube, dass das zu einem politischen Ruck in der Gesellschaft führt, das sehe ich nicht, weil das Interesse an Fußball dafür einfach viel zu gering ist. Ja? Amerikaner interessieren sich für Football, für Baseball, für Basketball und für Eishockey. So. Sie versuchen das Ganze ja jetzt umzusetzen. Es wird zum ersten Mal eine Halbzeitshow geben in einem WM-Finale mit Madonna, mit Beyoncé, mit dem, wie heißt diese koreanische Boyband? Entschuldigung, gerade vergessen. So, also sie versuchen es zu amerikanisieren, so gut sie können. Donald Trump wird sicher da sein. Aber ich glaube, so dieses Feeling, das wir kennen, das werden wir vermutlich nicht erleben.
11: Jetzt ist hier vorne eine Frage und dann danach da hinten.
14: Ja, vielen Dank. Meine Frage ist an Sophie von der Tann. Und zwar habe ich vor kurzem einen Bericht eines israelischen Journalisten zum Thema Zensur gehört. Und er hat unter anderem geschildert, dass die israelischen Medien dann öfter den Umweg über ausländische Journalisten gehen, indem sie Geschichten durchstechen, dann an ausländische Medien. Ist Ihnen das auch schon passiert, dass Ihnen dann Geschichten angeboten werden, damit sie dann nachher von den israelischen Medien wieder aufgegriffen werden können?
9: Wir sind zwar ausländische Journalisten, aber wir sind in Israel. Und das ist der entscheidende Unterschied. Also deswegen trifft das auch auf uns zu, das ganze Thema Militärzensur.
11: So, wie kommst du da dran? Hier sind drei Meldungen, eine Dame mit einem weißen T-Shirt.
15: Ich habe eine Frage über die Berichterstattung aus China. Und zwar wollte ich einmal fragen, Sie haben ja vorhin erzählt, dass es teilweise, dass Sie ja vor allem mit chinesischen ProducerInnen dann vor Ort arbeiten und die, vom Außenministerium gestellt werden. Da frage ich mich, inwiefern können Sie denn dann sicher sein, dass die Sachen, die die Ihnen übersetzen, auch wirklich korrekt sind?
12: Ja, vielen Dank für die Frage. Letztendlich funktioniert das nur, wenn es eine sehr gute Vertrauensbasis gibt und wir auch abschätzen können, eben wo rote Linien für unsere Kollegen bestehen, wo wir eben sie gar nicht mitnehmen können, weil das für sie eine unmögliche Aufgabe ist.
16: Hallo. Frage an Frau Engel. Die USA leben mietfrei in unserem Kopf. Jede News oder jede zweite News geht um die USA. Es geht kaum was um Frankreich, Italien, Polen, wenn man sich die Spiegel-Webseite beispielsweise anschaut. Alles voll USA. Warum ist das so und wann ändert sich das?
7: Zunächst mal, ich bin nicht

0: Ich glaube aber, dass das einfach, also wie lange wird es noch gehen? Also mal mindestens so lange Donald Trump noch im Oval Office sitzt. Und vermutlich wird es auch noch zunehmen, weil wir haben es ja gerade gehört, also wir haben jetzt alle gerade ein Auge auf Kuba, wir wissen nicht, wie es im Iran weitergeht und so weiter und so fort. Ich glaube, wir haben eine Zeit lang kaum USA-Berichterstattung gehabt, als der Ukraine-Krieg losging. Da haben alle dahin geguckt. Also ich glaube, wir haben einfach Themen, die eine gewisse Relevanz haben zum gewissen Zeitpunkt und dann werden die auch wieder abgelöst von was anderem. Also ich muss da leider so vage bleiben, aber ich glaube, solange Donald Trump da ist, machen wir erstmal so weiter.
1: Wo ist denn der... Ah, das Mikro ist schon da, super. Bitte.
2: Dankeschön. Erstmal für das super, super spannende Panel. Meine Frage ist auch an Frau von der Tann. Und zwar ist ja nicht nur der Zugang für JournalistInnen in den Ländern begrenzt, sondern auch die Menge an JournalistInnen in den Ländern ist begrenzt. Das Korrespondentennetzwerk schrumpft ja immer weiter. Deswegen ist meine Frage auch so ein bisschen die physische und körperliche Belastung von JournalistInnen. Haben Sie das Gefühl, überhaupt noch die Themen alle abdecken zu können? Wie stehen Sie in dem Zusammenhang zu Fallschirmjournalismus, sprich, wenn gerade was eskaliert, dann kommen auf einmal ganz viele genau an diesen Ort.
3: Also im Nahen Osten zu arbeiten heißt, mit der Dauerüberforderung klarzukommen und sich die ganze Zeit zu denken. Es gibt so wahnsinnig viele Themen, über die man eigentlich berichten müsste, aber wir können nicht alles gleichzeitig machen. Und wie Gudrun gerade auch schon gesagt hat, wir sind auch nicht diejenigen, die entscheiden, was am Ende in den Sendungen läuft. Das sind Redaktionen in Deutschland und das hängt von vielen verschiedenen Faktoren ab, auch von der Weltlage und was sonst noch auf dem Markt ist. Und wir müssen schauen, wie wir uns unsere Kräfte einteilen. Ich glaube, dass es total wichtig ist, dass man in bestimmten Krisensituationen Unterstützung bekommt von Kolleginnen und Kollegen, die sich aber auch in den Gebieten auskennen. Also das ist, glaube ich, der springende Unterschied, ob das jemand ist, der da zum ersten Mal ist und keine Ahnung hat, oder ob das jemand ist, der sich schon da eingearbeitet hat, der vielleicht auch schon Erfahrung hat und dann einen unterstützt. Also davon lebt man ja. Wir können ja nicht die ganze Zeit sozusagen so aufgestellt sein, als ob wir von morgens früh bis spät abends dauerhaft auf Sendung sind, sondern man muss ja ein bisschen irgendwie flexibel auch auf Krisensituationen reagieren können.
0: Und es hilft, glaube ich, tatsächlich, dass wir alle ganz gut untereinander verdrahtet sind. Also weil du das gerade sagst, mir fiel halt ein, als Sophie irgendwann mal wieder, keine Ahnung, wie oft mit dem Helm irgendwo stand, habe ich irgendwann mal geschrieben, hast du was gegessen? Und dann schickte Sophie ein Foto von einem Salat zurück. Also wir versuchen auch...
3: Das erste Mal was Gesundes gegessen, das war der Unterschied.
0: Also ich glaube, was jetzt so Resilienz angeht und so, ich glaube, dass das Korrespondentennetz, wir kennen uns untereinander ganz gut, manche mehr, manche weniger, aber wir versuchen ein bisschen aufeinander aufzupassen und uns gegenseitig auch zu vermitteln, dass wir wissen, wie es dem anderen gerade vermutlich geht.
1: Ist auch ein schönes Bild, dass wir jetzt hier vier starke Frauen sitzen haben, die solche Jobs machen. Da drüben geht's weiter.
3: Das ist der springende Punkt, ein starkes Kollegennetz zu haben, sowohl in der eigenen Redaktion, im eigenen Studio, aber auch darüber hinaus. Ich habe das selbst erlebt, auch in sehr schwierigen Situationen jeglicher Art, wie wahnsinnig wichtig das ist, dass da Menschen vor Ort sind, dass da Korrespondentenkollegen sind, die einen unterstützen, man sich austauschen kann, Sorgen und Zweifel teilen kann. Das ist das absolute A und O. Gerade in so Krisensituationen, da braucht man Teamwork und nicht Ellenbogen.
4: Meine Frage geht auch in die USA. Und zwar, Frau Engel, Sie meinten ja, dass man, ich sitze hier ganz, ganz auf der Seite, hier, hallo. Sie meinten ja, dass Sie so von der Aktualität getrieben seien. Ich meine, das sind tagesaktuellem sowieso gang und gäbe, aber Donald Trump macht das ja ganz bewusst scheinbar zu seinem Spielball. Wie schafft man es denn in dieser Dynamik, die richtigen Fragen zu stellen, wodurch man irgendwie auch konstruktiv hinterfragen kann?
0: Ja, das Problem ist tatsächlich, dass der Mann ständig spricht. Und zwar egal, wo er sich gerade aufhält, also ist völlig egal, er geht zum Hubschrauber, spricht, er kommt vom Hubschrauber, spricht, er geht rein, also so, ne, da ist Dauertext und wenn er theoretisch schläft, textet er auf True Social. Und es ist schwer, den Überblick zu behalten. Ich glaube, es ist eine Mischung aus Erfahrung und auch viel Austausch mit den Kollegen, wo glauben wir,

0: wo geht's hin? Also ich habe irgendwann mal Marie-Christine angerufen und habe gesagt, ich glaube, Haiti kommt als nächstes. Jetzt sind wir gerade wieder sehr auf Kuba, weil er sehr auf Kuba fokussiert, aber zwischendurch sah es mal so aus. Da gab es Truppenverlegungen, da haben wir gedacht, Haiti kommt als nächstes. Also ich glaube, es ist so ein bisschen, ja, nicht jeden Blödsinn, den er rauspustet, irgendwie ernst nehmen. Auch das haben wir, glaube ich, so gelernt. Und auf die Zwischentöne hören, um ein bisschen zu lesen, wo könnte es hingehen.
1: Also Marie-Christine, du hängst ja da unmittelbar dran, weil du sozusagen in der Machtsphäre, früher sagte man Hinterhof, der USA, ja, berichtest.
0: Westliche Hemisphäre ist unsere neue nationale Hemisphäre. Sicherheitsstrategie.
1: Also dann betrifft dich das gleichermaßen, oder?
2: Ja, wir reagieren halt derzeit viel auf das, was Trump macht. Tatsächlich muss man ganz klar so sagen. Also das war bei Venezuela so natürlich, ganz krass. Das ist jetzt bei Kuba so, dass wir eigentlich seit Wochen so ein bisschen, natürlich abwarten und schauen, was er macht. Aber klar, das Ölembargo jetzt noch zusätzlich zum grundsätzlichen Handelsembargo. Dann darf wieder ein russischer Tanker durch. Also man fragt sich so ein bisschen, was will er jetzt eigentlich? Jetzt zuletzt wird ja wieder spekuliert. Es verdichten sich die Hinweise, dass er so ein Szenario wie in Venezuela plant. Ist das bei Kuba wirklich machbar? Man weiß es einfach nicht. Tatsächlich denke ich jetzt einfach nur noch, wir gucken, was er macht und dann reagieren wir wie immer sozusagen und machen unseren Job so, weil du kannst einfach nicht wissen, was in dem Kopf von Trump vorgeht. Also wir versuchen einfach professionell damit umzugehen und unsere anderen Themen weiterhin zu betreuen.
1: Wir haben noch eine letzte Frage hier vorne. Ich weiß nicht, ob meine mikrofonierte Kollegin es noch schafft. Eine kurze Frage und eine kurze Antwort und dann kommen wir wieder zurück hier aufs Podium.
3: Guten Tag, ganz kurz nur. Sie haben alle berichtet von den großen Schwierigkeiten, unter denen Sie arbeiten müssen. Ich muss da doch die unangenehme Frage stellen, wie sehr ist dann eigentlich die Qualität Ihrer Berichterstattung gemindert?
1: Entschuldigung, ich hab jetzt hier parallel zwei Sachen auf dem Ohr gehabt. Wären Sie so nett und würden das nochmal sagen?
3: Ja, noch mal ganz kurz. Sie haben ja alle berichtet, unter welch schwierigen Bedingungen Sie Ihre Berichterstattung leisten können. Aber mein Eindruck ist dann doch, die Qualität Ihrer Berichterstattung leidet doch, oder?
1: Ah, und dann habe ich Sie auch noch gebeten, das nochmal zu wiederholen. Wunderbar, okay. Das war auf jeden Fall die die akustische Qualität bei mir hat gelitten. Das ist natürlich eine sehr profunde und gute Frage, weil die leitet dann auch über zu meiner Schlussrunde gleich. Und wir kriegen die ganze Zeit mehr Zeit, weil die Regie sagt, das ist interessant, was ihr da sagt. Danke, Harry. Leidet die Qualität, wenn so viel gleichzeitig passiert und man nicht wirklich hinterherkommt und die Bedingungen sich so verändern?
2: Ich weiß nicht so genau. Also natürlich wäre es leichter, wir könnten alle in absolut demokratischen Staaten, wo man immer Informationen und Zugang zu allem hätte, berichten. Aber das ist ja einfach nicht die Realität der Welt, sondern in meinem Berichtsgebiet gibt es halt teilweise nun mal Diktaturen, in die wir nicht so reinschauen, in die wir teilweise auch nicht reinkommen. Aber wir bemühen uns natürlich mit lokalen Kräften im Zweifel, wenn wir kein Visum kriegen, so gut es geht, diese Realitäten eben abzubilden. Leidet die Qualität? Ja, weil natürlich wäre es anders, wenn man in einem freien Staat berichten würde. Wir können nicht immer selber hinschauen, aber wir machen es eben unter den Umständen so gut es geht, würde ich denken.
4: Wenn ich da vielleicht hinzufügen darf, weil du sie gerade schon angesprochen hast, die lokalen Mitarbeitenden vor Ort, Producer, Ortskräfte, ohne die könnten wir unsere Arbeit gar nicht machen. Die sieht man selten vor der Kamera, deren Namen liest man nicht oft genug, aber die sind das Backbone von jedem Auslandskorrespondenten, jeder Auslandskorrespondentin, ob im Krisengebiet oder in einem vielleicht etwas weniger angespannten Gebiet. Das sind die Menschen, die sich vor Ort auskennen, das sind die Sprache sprechen, die da oft schon lange leben, die Kontakte haben, die uns helfen, unsere Arbeit zu machen. Und gerade an so Orten, wo es so schwierig ist, in Länder, wo man nicht reinkommt oder im Gazastreifen, wo wir nicht reinkommen können, machen die ihren Job unter enormen Herausforderungen und ermöglichen uns, überhaupt darüber zu berichten. Und das, finde ich, kann man nicht oft genug sagen, wie wichtig deren Job ist.
1: Tamara, die Producer, für jeden, der schon mal im Ausland gearbeitet hat, die Sprache nicht spricht, zum Beispiel wie ich, kein Wort Polnisch oder Ukrainisch, stirbt ohne Producer und ist komplett dumm. Da reden wir nicht mehr von Qualität. Da ist man aber natürlich auch von diesen Kollegen und Kolleginnen, die oft sehr, sehr gut sind, abhängig. Wenn es aber in deinem Fall in China oder als du in China warst, so ist, dass das zum Teil dann Leute sind, die vom jeweiligen Ministerium geschickt werden, ist man dann eigentlich in der Falle?
5: Also ich fand die Frage jetzt auch interessant von dem Kollegen drüben, weil ich glaube, wir können letztendlich nur transparent machen, wie die Bedingungen sind und das halt schon in dem Beitrag transparent machen. Und wenn halt wie bei uns in China oder war in meinem Fall die Bedingungen so sind, dass wir eigentlich ganz große Teile der Probleme dort nicht abbilden können, weil wir niemanden vors Mikrofon bekommen würden, weil wir nicht dorthin fahren können, weil das nicht nur die Personen, die sprechen, sondern die Producer und bei ganz kritischen Sachen uns gefährden würde, dann ist eben der Versuch, dass wir das halt immer wieder deutlich machen. Letztendlich, was wir dann machen müssen, ist, dass wir eher irgendwelche Propaganda-Events nutzen, um anhand von den Propaganda-Events zu erzählen, was man alles eben nicht zeigen kann oder was auch die andere Seite der Geschichte ist, etc. Aber diese Zwänge, unter denen die verschiedenen Leute, die Interviews anbahnen oder die Interviews geben, stehen, das ist eben wichtig, dass man das immer deutlich macht.
0: Und ich glaube, das unterscheidet uns jetzt, so viel uns verbindet, das unterscheidet uns, weil bei uns ist es eher andersrum. Wir werden geflutet mit Informationen, mit Bildern, mit ungefähr allem und haben eher dann, also wir haben nicht zu wenig Information, sondern zu viel und müssen dann eher aufgrund der Macht der Bilder und der Narrative, die einem da ans Ohr gelabert werden, dann eher sortieren und gucken, wo denn jetzt der wahre Kern ist.
1: So, jetzt leben wir in Zeiten von Social Media. Vorgestern hat Frau Merkel hier gesagt, das sei entscheidend für die Veränderung der politischen Lage. Das hat natürlich auch das Arbeiten von Journalisten und Journalistinnen und Korrespondenten verändert. Wenn da Einschüchterungsversuche zum Beispiel kommen, bei Themen, die hier in Deutschland sehr kontrovers diskutiert werden, in dem Fall zum Beispiel Palästina und Israel, Sophie, wie gehst du damit um?
4: Zunächst mal muss man unterscheiden zwischen Kritik und Diffamierung, haltlosen Anschuldigungen und versuchen einzuschüchtern. Und Kritik nehme ich sehr ernst. Ich finde das auch wichtig, dass wir uns Kritik stellen und selbst hinterfragen und überlegen, wie man etwas vielleicht hätte anders machen können, besser machen können. Gleichzeitig muss man auch ganz klar sagen, wenn es darum geht, einen einzuschüchtern, um bestimmte Themen zu verhindern oder Berichterstattung zu verändern, dann ist das was, was wir uns nicht zu eigen machen sollten. Also ich glaube, es ist unser Job als Journalisten, das zu berichten, was wir sehen, was passiert. Und ich höre oft, ja, in meinem Gebiet, da könnte man es ja niemandem gerecht machen. Unser Job ist es nicht, es irgendjemandem gerecht zu machen. Unser Job ist es, darüber zu berichten, was passiert. Und das so gut wir können zu tun, immer wieder zu hinterfragen, abzugleichen, gegenzuchecken, verifizieren, einzuordnen, so gut wir das eben können, mit allen Einschränkungen, die wir haben, die wir transparent machen müssen und uns da nicht abbringen lassen von dem, was eigentlich Journalismus ist.
1: Ich will euch eine Schlussfrage stellen. Harry, wir haben noch 3 Minuten, ne? Und bitte euch da jeweils um eine Antwort. Mein Eindruck ist, dass es immer mehr Länder gibt, deren autokratische Politik sich darin spiegelt, dass ausländische Journalisten oder überhaupt Journalisten gar nicht berichten können. Beispiel Iran, Beispiel Gaza, Beispiel Venezuela hast du eben genannt. Was würde es bedeuten, wenn das Schule macht, wenn diese Art von freier Berichterstattung weiter eingeschränkt wird und es keine Auslandskorrespondentin, wie ihr es seid, mit euren ganzen Ansprüchen, eurem Engagement geben würde und wenn ihr dann nicht vor Ort hinreisen könnt?
2: Oh mein Gott, ja, das wäre natürlich echt schwer. Also ich meine, wir haben ein so ein Sorgenkind Nicaragua. Ich komme da absolut nicht rein in dieses Land, also koste was wolle. Aber das wäre natürlich, wir leben ja davon, dass wir hinfahren, schauen, selber sehen und dann darüber berichten. Also eigentlich, hoffentlich kommt es nicht dazu, also unvorstellbar. Mehr kann ich dazu gar nicht sagen.
4: Vor Ort sein ist unser Alleinstellungsmerkmal als Auslandskorrespondentinnen und Korrespondenten. Und gerade in Zeiten von AI, in Zeiten von Fake News, ist es unglaublich wichtig, dass Journalisten, wo man weiß, das sind Journalisten, denen können wir vertrauen, die arbeiten nach journalistischen Maßstäben, vor Ort sind, Dinge selbst mit eigenen Augen sehen, sie einordnen und verifizieren, soweit sie es eben können mit allen Einschränkungen. Ich glaube, das ist das A und O. Und da müssen wir so stark vielleicht die Gefahren, Einschränkungen und Herausforderungen, die wir sind, weiter am Ball bleiben. Wie ist das Motto der Republika? Never giving up oder sowas? Also, das ist es doch.
5: Ja, im Fall von China, tatsächlich gab es immer mal wieder so Fragen an mich, ist das überhaupt noch sinnvoll, dass man dort als Korrespondent ist, weil eben die Arbeit so sehr eingeschränkt wird? Und ich würde sagen eben ja, weil es braucht halt diese Einordnung. Also, wenn man nur auf Social Media oder Material zurückgreifen könnte, nur auf einzelne O-Töne, dann würde eben genau diese Einordnung fehlen und das kriegt man eben dann doch vor Ort mit, weil das eine ist ja, was du dann vor die Kamera kriegst oder was du schreiben kannst oder so, aber das andere ist, dass man einfach sich insgesamt ein Bild machen kann und diese Snippets, die man kriegt, einordnet.
0: Ich glaube, es ist ein weiter Weg im Land of the Free mit dem First Amendment, journalistische Tätigkeiten in irgendeiner Form zu unterbinden. Wir sehen Einschränkungen, aber ich glaube nicht, dass es final eskalieren würde. Glaube aber, dass alles, was wir gerade gehört haben, das Entscheidende ist, wir sind vor Ort, wir sind nicht, irgendjemand hat es gesagt, fallschirmmäßig da abgesprungen, wir leben da, wir können die Lage deshalb lesen und einschätzen. Wir sind die Augen und die Ohren und die Fühler für die deutschen User, für das Publikum, für die Hörer und können deshalb mit unseren Analysen und Einschätzungen Sachen transparent machen. Und ich glaube, deswegen ist es so wichtig, dass wir dieses Korrespondentennetz haben.
1: Ein paar Ohren und Augen, die heute gefehlt haben, ist Ina Ruck. Die musste nämlich tatsächlich aktuell berichten. Das war unsere Runde hier von den Korrespondentinnen, unsere Reise in die Welt. Leute, ihr seid so cool. Könnt ihr bitte mal alle applaudieren und Danke sagen. Danke für diese Runde. Super schön.
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1: Um 16 Uhr mit Milat Kupay. Die Bundesregierung hat die neuen massiven russischen Angriffe auf die Ukraine scharf verurteilt. Bei den Attacken in der vergangenen Nacht waren in Kiew und Umgebung mindestens 4 Menschen getötet und etwa 70 weitere verletzt worden. Aus der NDR-Nachrichtenredaktion Petra Mittermeier.
2: Moskau hat bei den Angriffen nach eigenen Angaben eine Hyperschallrakete vom Typ Oreschnik eingesetzt. Bundeskanzler Merz spricht deshalb von einer rücksichtslosen Eskalation und versichert den Menschen, dass Deutschland weiter fest an der Seite der Ukraine stehe. Russlands Raketenterror sei schockierend, so die Reaktion von Außenminister Wadefuhl. Die EU-Außenbeauftragte Kallas wirft Russland eine politische Einschüchterungstaktik und nukleares Säbelrasseln vor. Oreschnik-Raketen können mit Atomsprengköpfen bestückt werden, haben eine extrem hohe Geschwindigkeit und eine Reichweite von bis zu 5.500 Kilometern.
1: In der türkischen Hauptstadt Ankara ist die Polizei die Zentrale der größten Oppositionspartei CHP eingedrungen. Dort hatte sich der von einem Gericht abgesetzte Parteichef Özel verschanzt. Aus Istanbul Benjamin Weber.
3: Fernsehbilder zeigen, wie Polizeikräfte unter massivem Einsatz von Tränengas in die Parteizentrale eindringen. Augenzeugen berichten auch von Gummigeschossen. Mit dem Polizeieinsatz solle das Gerichtsurteil umgesetzt werden, das den ehemaligen Parteichef Kemal Kılıçdaroğlu vorläufig wieder als Parteichef einsetze, teilte das Gouverneursamt Ankara mit. Ein Gericht in Ankara hatte die Ergebnisse des CHP-Parteitags von 2023 für ungültig erklärt. Dort war Özel zum Vorsitzenden gewählt worden.
1: In Hamburgs Jugendgefängnis Hannöversand hat es einen schwerwiegenden Zwischenfall gegeben. 3 Inhaftierte sollen gestern 3 Vollzugsbeamte angegriffen haben. 2 von ihnen wurden verletzt, einer schwer. Die Häftlinge sollen zwischen 18 und 21 Jahre alt sein. Laut Medienberichten fesselten sie einen der Wärter mit seinen eigenen Handschellen. Dann sollen sie einen Schlüsselbund gestohlen haben. Nach aktuellem Erkenntnisstand war der Vorfall aber kein Ausbruchsversuch. Die Angreifer wurden in andere Gefängnisse verlegt. In Hamburg ist gestern Abend ein Mann in der Elbe ums Leben gekommen. Wie die Polizei mitteilte, war der 29-Jährige am steinigen Ufer bei Övelgönne ausgerutscht, gestürzt und von einer Welle erfasst worden. Er geriet anschließend in die Strömung und ging sofort unter, berichten Zeugen. Taucher der Feuerwehr konnten den Mann etwa 2 Stunden später nur noch tot aus dem Wasser bergen. Nach der Protestaktion von Fans beim DFB-Pokalfinale gestern Abend drohen dem FC Bayern München und dem VfB Stuttgart hohe Strafen. Wie der Deutsche Fußballbund mitteilte, wird sich der Kontrollausschuss des Verbands mit den Vorfällen beschäftigen. Aus der Sportredaktion Mara Tellmann.
4: In den ersten Minuten der zweiten Halbzeit wanderte ein riesiges Banner mit einem durchgestrichenen DFB-Wappen einmal den Unterrang entlang. Darauf waren die Wörter Kläger, Richter, Henker zu lesen. Damit wollten die Fans ihren Unmut zum Ausdruck bringen über zu hohe Ticketpreise für das Spiel und gegen die aus ihrer Sicht unverhältnismäßige Rechtsprechung des Verbandes bei Fanvergehen. Zum Abschluss der Aktion zündeten beide Fanlager massive Pyrotechnik und sorgten dadurch für eine Spielunterbrechung. Der DFB teilte auf Anfrage mit, dass er sich über eine lebendige Fankultur freue. Diese dürfe aber nicht dazu führen, dass die Kurven über Spielunterbrechungen oder Spielabbrüche entscheiden.
1: Das waren die Nachrichten. Das Wetter in Norddeutschland. Mal locker bewölkt, mal sonnig, dabei meist trocken. Maximal 17 Grad an der See bis 27 Grad im südlichen Emsland. Nachts gering bewölkt oder klar, minimal 12 bis 7 Grad. Auch morgen viel Sonne, ab und an ein paar Wolken, maximal 22 bis 28 Grad. Und die Zeit, es ist 16.04 Uhr.
5: Ich bin Franka Hennes und das ist 11KM Stories. Staffel 4, Schattendeals, Putins Geiseln. Folge 2, Verhandlungsmasse.
6: Ein an der Wand befestigtes Bett. Abgabe der Matratze am Morgen. Schreibmaterialien für eine Stunde am Tag. Und samstags ein Ei zum Frühstück.
5: Das hier schreibt Alexej Nawalny. Er ist der bekannteste Kritiker des russischen Präsidenten Wladimir Putin. Nawalny ist der Mann, der vielen Menschen in Russland Hoffnung gibt, dass ein anderes Russland möglich ist. Ein demokratisches. Als Nawalny diese Zeilen schreibt, sitzt er seit ungefähr 1,5 Jahren im Gefängnis. Das hier sind Auszüge aus seinem Buch Patriot.
6: Jeder, der über die nötige Gefängniserfahrung verfügt, kann sich ausrechnen, wo ich mich momentan befinde. In einer Strafzelle, besser bekannt als Schizo, einer unheilvollen Abkürzung.
5: Schizo, das steht für Strafneu Isolator. Das ist eine Isolationszelle.
6: Es ist der übliche Ort, um Gefangene zu quälen, zu foltern oder zu ermorden.
5: In einer Schizo-Zelle sind die Häftlinge den Wärtern ausgesetzt. Sie sitzen hier über Tage und Wochen völlig isoliert und können die meiste Zeit nichts anderes tun, als die Wand anzustarren.
6: Alles, was ihr über die Schrecken und faschistischen Verbrechen in unserem Haftsystem lest, ist wahr. Nur eine Sache möchte ich anmerken. Die Realität ist noch schlimmer.
5: Zur gleichen Zeit wie Alexej Nawalny sitzt auch ein Deutschrusse in diesem Straflager, Dieter Voronin. Er sitzt in einer Baracke nur ein paar Meter von Nawalnys Einzelzelle entfernt.
7: Er sah ganz krank aus. Er sah ganz schlecht aus. Man hatte Mitleid mit ihm gehabt, aber man konnte nichts machen.
5: Wirklich oft sieht er ihn aber nicht. Nawalny soll keinen Kontakt zu den anderen Häftlingen haben. Dieter sieht ihn nur, wenn er zu seinem Gerichtsprozess gebracht wird, über den Hof in einen speziellen Raum im Straflager.
7: Als er gebracht war, gab es 5 Signale, ganz laut, so Alarm, dass alle Leute, die im Lager sind, sollen in Gebäuden sein. Niemand sollte ihn sehen, er sollte niemanden sehen. Aber da meine Baracke ist hier, direkt gegenüber. Aus dem Fenster konnte ich ihn beobachten.
5: Was Dieter damals nicht weiß, seine Freiheit und Zukunft hängen von genau diesem Mann ab, den er da durchs Fenster sieht. Von Alexej Nawalny.

0: Wir treffen Dieter Voronin im Januar 2025 in Berlin. Er kommt mit einem Taxi an, nimmt beim Aussteigen seine Kopfhörer ab.
1: Also geht es nur so, ich dachte, ihr nehmt auch Video oder sowas. Also, ach, Gott sei Dank. Ja. Gott sei Dank. Ich sehe nicht so gut fürs Fernseher. Also, die sind doch alle so.
0: Wir setzen uns in einen Raum im ARD-Hauptstadtstudio. Dort erzählt uns Dieter Voronin seine Geschichte. Und eine Info vorab. In dieser Folge gibt es Situationen, die Dieter uns aus seinen Erinnerungen geschildert hat. Einen großen Teil davon können wir durch unsere Recherchen nachprüfen. Aber es gibt eben auch Details, die wir nur aus seinen Erinnerungen kennen. Dieter ist in Russland geboren. Als Teenager ist er mit seiner Familie nach Deutschland gekommen, hat Politikwissenschaften studiert und seine ursprüngliche Heimat, Russland, zu seinem Beruf gemacht.
1: Ich hatte ein Beratungsunternehmen. Wir hatten Aufträge gehabt von verschiedenen europäischen Unternehmen, Finanzinstitutionen. Wir lagen in Volkswirtschaft Russlands, also in politischen Landschaft Russlands zu forschen.
0: Dieter erklärt uns, dass er europäische Firmen berät, die Geschäfte in Russland machen wollen. Er berichtet ihnen über die Lage vor Ort. Und dafür braucht Dieter Infos. Deswegen ist er einmal im Monat in Russland. So auch Anfang 2021. Es ist der 14. Februar, abends in Moskau.
1: Naja, ich war in einem Restaurant mit den Kumpeln. Wir haben dort gegessen. Ich habe ein Jahr die nicht gesehen aufgrund der Pandemie.
0: Dieter sagt, sie feiern bis in die Nacht.
1: Und dann kam ich zu meinem Hotelzimmer. Ja, und ich glaube, ich war maximal 5 Minuten in meinem Apartment.
0: Er ist im Badezimmer und packt seine Sachen. Am nächsten Morgen geht sein Flieger zurück nach Berlin. Aber dann öffnet sich auf einmal die Tür.
1: Ich dachte zuerst, dass wahrscheinlich irgendeine Putzfrau dort im Hotel, was weiß ich, entschieden hat, nachts wahrscheinlich was zu putzen oder keine Ahnung, was los ist.
0: Aber da kommt niemand zum Putzen.
1: Und dann, als ich mich gedreht habe, also ich habe gesehen, die Leute, also da stand ganz so ganz große Buchstaben, so FSB.
0: FSB steht auf den Kappen der Männer, der russische Inlandsgeheimdienst.
1: Also es waren, glaube ich, 5 Leute. Sie haben unglaublich höflich gesprochen. Also es war alles so zivil, kann man so sagen. Also ohne Waffen, ohne nichts.
0: Die FSB-Beamten erklären Dieter, dass er verhaftet ist. Ende März 2023, knapp 3 Wochen nachdem Dieter verurteilt wurde, wird noch jemand in Russland verhaftet. Aber dieser Fall ist anders. Im Gegensatz zu Dieter macht diese Verhaftung weltweit Schlagzeilen.
2: In Russland ist der US-Journalist Evan Gershkovich wegen Spionageverdachts festgenommen worden.
3: Der russische Inlandsgeheimdienst FSB hat die Festnahme eines Reporters des Wall Street Journal in Jekaterinburg bestätigt.
4: Sollte der Reporter verurteilt werden, drohen ihm bis zu 20 Jahre Haft.
0: Ein US-amerikanischer Journalist wird verhaftet, Evan Gershkovich. Er ist Korrespondent für das Wall Street Journal, 31 Jahre alt. Ihm wird vorgeworfen, versucht zu haben, an geheime Informationen zu kommen. Er soll also auch ein Spion sein. Es gibt ein Video kurz nach seiner Verhaftung aus dem Gerichtssaal. Gershkovich steht in einem Glaskasten, wo Angeklagte in russischen Gerichten häufig drinstehen müssen. Er läuft hin und her, schaut abwechselnd ins Leere und auf den Boden und presst seine Lippen zusammen. Er schluckt. Die Anschuldigung kann eine lange Haftstrafe für ihn bedeuten. Über die Verhaftung wird nicht nur mehr berichtet als bei Dieter. Es kommt noch etwas dazu. Der Fall Evan Gershkovich wird dafür sorgen, dass auf höchster Ebene verhandelt wird. Von Regierung zu Regierung. Um herauszufinden, was genau passiert ist, vereinbaren wir ein Interview mit dem Mann, der damals als einer der ersten versucht hat, Evan Gershkovich aus dem Gefängnis zu holen. Er heißt Roger Carstens. Meine Kolleginnen Chiara Dombeck und Julia Würoth telefonieren mit ihm. Da sitzt er im ARD-Studio in Washington.
5: Hi, I'm Chiara.
6: Hello. Pleasure to meet you.
5: Yeah, me too. Did everything go well?
0: Roger Carstens arbeitet damals für die US-Regierung. Er ist dafür zuständig, US-Bürger freizubekommen, die zu Unrecht im Ausland im Gefängnis sitzen. Wrongful Detention nennt man das in den USA. So wie auch Evan Gershkovich.
6: You know, he was a journalist. He was credentialed in Russia. We felt he was taking wrongly.
0: Hier beginnt jetzt eine andere Geschichte. Eine, die vor allem von Diplomaten, Geheimdienstlern und Regierungschefs handelt. Sie arbeiten an etwas, das ihr euch so fragil vorstellen könnt wie ein Kartenhaus. Viele unterschiedliche Elemente, die aufeinander aufbauen. Alle sind wichtig. Eine falsche Bewegung und es bricht in sich zusammen. Die Leute, die dieses Kartenhaus aufbauen, müssen schnell sein. So sagt das Roger Carstens.
6: I'm of the opinion that every day counts, because every day that a prisoner's behind bars, they could be knifed by another prisoner, they could die of tuberculosis, they could catch, you know, some sort of other disease.
0: Was Roger Carstens hier meint, jeder Tag im Gefängnis kann gefährlich sein. Evan Gershkovich muss raus, so schnell es geht. Im Gegensatz zu vielen anderen, mit denen wir gesprochen haben, redet Roger Carstens ziemlich offen darüber, was damals passiert ist. Das hat vielleicht auch damit zu tun, dass er heute nicht mehr im Amt ist. In den USA ist es generell sehr wichtig, Menschen zurückzuholen, die im Ausland festgehalten werden. Menschen, die als wrongfully detained eingestuft werden. Joe Biden nennt das sogar ein heiliges Versprechen. Dazu kommt, Evan Gershkovich ist Journalist, Korrespondent für eine der größten Zeitungen der USA und der Welt. Und die US-Regierung weiß, sie können Evan Gershkovich frei bekommen, wenn er gegen jemanden ausgetauscht wird. Gegen jemanden, den Russland zurückhaben will.
6: You're in the business to an extent of weighing the cost of people on swaps, when in reality, as a democracy, your country and my country, every life matters. Every life is valuable.
0: Roger Carstens spricht von einem Business. Einem Business, bei dem über Menschen verhandelt wird. Ein Leben gegen ein anderes. Wen kriege ich für wen frei? Aber in diesem Business sind die USA gerade nicht gut aufgestellt. Sie haben niemanden, den Russland gerne zurückhaben will.
6: It really came down to they wanted prisoners of value, preferably ones from the FSB, and we did not have any of those.
0: Die USA wissen aber, dass Russland jemand Bestimmten haben will. Jemanden, der in einem anderen Land im Gefängnis sitzt. In Deutschland. Weil er auf offener Straße jemanden erschossen hat. Im Auftrag Russlands. Den Tiergartenmörder. Wenn das Kartenhaus, an dem Roger Carstens da gerade baut, halten soll, müsste Deutschland einen verurteilten Mörder freilassen.
6: And at that point we had to think about what would make this palatable to the German government.
0: Wie könnte man Deutschland so etwas schmackhaft machen?
6: What would allow them to make that decision to do something so horrible as to release a convicted murderer from their own prisons?
0: Wir treffen jemanden, der schon mal darüber verhandelt hat, wie man Menschen aus dem russischen Gefängnis frei bekommen kann. Damals war er der sicherheitspolitische Berater von Angela Merkel. Er kann uns also vielleicht sagen, wie die USA überhaupt diese Frage stellen können, ob Deutschland einen Mörder freilässt. Es ist Christoph Heusgen. Er war als Diplomat in Paris, Brüssel und bei den Vereinten Nationen in New York. Und hat bis 2025 die Münchner Sicherheitskonferenz geleitet.
7: Jemand, der so einen kaltblütigen Mord begeht, der hier in Deutschland festsitzt, seine Strafe abbüßt, der Überlegung, dass der jetzt wieder frei rumläuft, das ist schon etwas, wo viele sagen, also das geht überhaupt nicht. Es geht überhaupt nicht in einem Rechtsstaat wie Deutschland.
0: Christoph Heusgen hat auch schon darüber verhandelt, wie man jemanden aus einem russischen Gefängnis frei bekommen könnte. Damals in seiner Zeit bei Angela Merkel. Er ist extrem gut vernetzt und kennt Leute, die für solche Gespräche wichtig sind.
7: Man muss Kontakte haben. Nun bin ich Rheinländer und als Rheinländer fällt das einem nicht so schwer.
0: Nach der Verhaftung von Evan Gershkovich, dem Journalisten, meldet sich einer dieser Kontakte bei Christoph Heusgen. Es ist ein ehemaliger US-amerikanischer Diplomat. Er wurde aber nicht von der Regierung beauftragt, sondern vom Umfeld von Evan Gershkovich. Denn auch seine Kollegen und seine Familie wissen mittlerweile, wie wichtig Deutschland sein könnte, um ihn freizubekommen.
7: Und hat mich dann gefragt, also sag mal, Christoph, was würdest du denn machen, um so einen Deal hinzubekommen? Mit wem muss man reden?
0: So einen Deal. Den Tiergartenmörder freilassen. Im Tausch gegen Evan Gershkovich.
7: Ich kannte natürlich den Gershkovich-Fall, aber dass sie dafür dachten, sie kriegen jetzt diesen für uns mit einem der schlimmsten politischen Verbrecher, den es in Deutschland gab, den freizubekommen, dachte ich, da gehört was zu.
0: Das, was sich in den USA einige wünschen, wird also nicht einfach. Sie fragen sich, mit wem sie sprechen müssen, um überhaupt diese Frage zu stellen. Könntet ihr euch so ein Deal, so einen Austausch überhaupt vorstellen?
7: Da habe ich ihm ganz klar gesagt, das muss ganz oben aufgehängt werden.
0: Das heißt, oben in der deutschen Bundesregierung.
7: Und dann habe ich ihm ein bisschen die Machtkonstellation, so wie ich sie gesehen habe, von Bundeskanzler Scholz geschildert und wer welche Rolle hat und mit wem man dann reden sollte.
0: Im April 2023 treffen sich die Außenminister der G7 in Japan. Hier geht's um den Krieg in der Ukraine und um andere Konflikte auf der Welt. Am Rande der offiziellen Gespräche wird Annalena Baerbock dann von ihrem amerikanischen Kollegen angesprochen. So berichten das verschiedene Medien. Er fragt, ob Deutschland sich vorstellen könnte, Teil eines Deals zu sein, bei dem der Tiergartenmörder ausgetauscht wird.
6: Very quickly, after pulling the layers off the onion, it became clear that she was against it, very strongly against it.
0: Annalena Baerbock ist dagegen. Das wird schnell klar, erzählt uns Roger Carstens.
6: And I think the American government was reticent to try to push past that.
0: Damit haben die USA ein Problem. Sie wollen diesen Austausch und dafür brauchen sie Deutschland. Aber ihr erster Vorstoß bei Baerbock hat nicht geklappt. Sie überlegen, es nochmal zu probieren. Ganz oben.
6: You know, you have someone that's that high up in the government saying that they're firmly against it. Is that something that we want to jump ahead and go talk to Chancellor Scholz about and make our case?
0: Es ist übrigens nicht das erste Mal, dass die USA bei der deutschen Regierung anfragen, könntet ihr euch vorstellen, den Tiergartenmörder freizulassen? Auch damals ging es darum, jemanden aus russischer Haft dafür freizubekommen. Eine amerikanische Basketballerin und auch einen ehemaligen US-Marinesoldat. Damals war die Antwort aus Deutschland klar: Nein. Aber wie ist es jetzt?
8: Aber es gab eben auch Einzelne, die gesagt haben, nein, das ist nicht richtig.
0: Wolfgang Schmidt ist damals Kanzleramtsminister, rechte Hand von Olaf Scholz. Er ist derjenige, der die Stimmung in der Bundesregierung einschätzen soll, also wer dafür ist und wer dagegen. Annalena Baerbock ist angeblich klar dagegen, den Tiergartenmörder auszutauschen. Gerne hätten wir direkt mit ihr darüber gesprochen, aber aus ihrem Büro hieß es, dass sie an einem Interview für diesen Podcast nicht teilnehmen kann. Grundsätzlich ist die Haltung aber nachvollziehbar. Mit Putin, der einen Krieg in Europa gestartet hat, verhandelt man nicht einfach so.
8: Dann ist natürlich auch immer die Frage, für wen wäre man möglicherweise bereit, von diesem hehren Grundsatz, man verhandelt nicht mit Terroristen, abzuweichen.
0: Und da kommt noch etwas dazu. Wenn Deutschland diesen Deal eingeht, könnte das ein Signal an Putin senden?
8: Da stellen sich ja ganz viele große Fragen, was die Erpressbarkeit von Staaten anbelangt. Auch die Frage, würde jetzt jemand wie der russische Diktator Putin das dann zur Methode machen?
0: Erpressbarkeit. Was Schmidt hier meint, ist die Sorge, dass andere Länder anfangen könnten, Menschen als Tauschmaterial festzunehmen, um mit ihnen ein Druckmittel zu haben, damit sie ihre eigenen Bürger frei bekommen. Auf der anderen Seite steht das, was dem Journalisten Evan Gershkovich droht, wenn er nicht freikommt. Bis zu 20 Jahre Haft in einem russischen Straflager.
8: Als klar war, dass wir einen der Schlüssel in der Hand halten würden oder im Gefängnis haben würden, war mir klar, dass das ein Thema ist, mit dem wir uns intensiver werden beschäftigen müssen.
0: Innerhalb der Bundesregierung wird dieses Thema jetzt besprochen. Olaf Scholz redet mit den Ministerinnen und Ministern. Wie sehen Sie die Lage? Gibt es eine Möglichkeit, trotz aller Bedenken, offizielle Gespräche mit den USA zu starten? Das wäre nämlich die Voraussetzung, um den Deal voranzutreiben.
8: Es ist natürlich schon auch eine Entscheidung, wenn ein Bundeskanzler sagt, ich möchte das jetzt aber. Da muss man sich als Ministerin oder Minister schon sehr gut überlegen, ob man dann sagt, nein. Und gleichzeitig ist aber auch ein Bundeskanzler in der Situation, dass er ja nicht in so einer Regierung agieren kann, indem er ständig Ministerinnen oder Minister mitteilt, was sie zu machen haben.
0: Klar, der Bundeskanzler kann nur schwer eine Entscheidung gegen alle durchdrücken.
8: Und deswegen ist das so ein Diskussionsprozess.
0: Es gibt unterschiedliche Positionen in der Regierung. Es wird gesprochen, diskutiert, abgewogen. Könnten wir uns darauf einlassen? Und falls ja, was bekommen wir dafür? Beziehungsweise, wen bekommen wir dafür? Es ist noch immer April 2023. Während die Bundesregierung diskutiert, sitzt Roger Carstens in einem Restaurant in Georgetown. Das ist ein Stadtteil von Washington D.C. mit kleinen Townhouses, vielen Restaurants, nur ein paar Kilometer vom Weißen Haus entfernt. Carstens trifft sich mit einem Kollegen und einem Journalisten, der sich gut mit Russland auskennt.
6: Sitting down at this restaurant, far enough away to where people weren't listening in, and plus, the noise of the restaurant, people moving around, glasses being moved, silverware being clanked. We were able to talk in low voices and, as we say, spitball what might and what might not work.
0: Sie sitzen etwas abgeschirmt von den anderen Gästen. Das Klirren von Geschirr und Gläsern und der Trubel im Restaurant übertönt ihr Gespräch. Sie überlegen, was funktionieren kann und was nicht.
6: All three of us huddled very closely around a napkin, drawing these little names here and these arrows about who might go where for what and who might convince who to do what.
0: Sie sitzen dicht an dicht, werfen Namen hin und her und schreiben sie auf eine Serviette. Ein Leben gegen ein anderes. Wer könnte gegen wen eingetauscht werden? Welcher Mensch ist wie viel wert?
6: To see if we could get that the mathematics right, the geometry of a possible swap to look like something that both the US and the Russians would agree to.
0: Carstens spricht von der Geometrie des Deals. Wie könnten sich die USA und Russland einigen?
6: And frankly, something that the Germans would accept.
0: Und es geht darum, was Deutschland bekommen müsste, um sich auf den Deal einzulassen. Etwas, das groß und wichtig genug ist. Dann fällt ein Name.
6: And in that little matrix, at a certain point we put Navalny.
0: Alexei Navalny, der bekannteste Gegner von Wladimir Putin.
6: Because we felt like Navalny being added to the list would allow the Germans to be able to consider putting Krasikov on the table as a first swap.
0: Carstens glaubt, Navalny freizubekommen könnte bei der Bundesregierung ziehen. So sehr, dass sie vielleicht sogar einen Mörder aus der Haft entlassen würden. In Deutschland ist Navalny nämlich ziemlich bekannt. 2020 wurde er in Russland vergiftet mit dem Nervenkampfstoff Novichok. Er hat nur knapp überlebt. Navalny wurde in Berlin behandelt und ist danach erstmal in Deutschland geblieben. Angela Merkel, die damals noch Bundeskanzlerin war, und auch ihr damaliger Vize Olaf Scholz haben ihn besucht. Als es ihm besser ging, ist Navalny dann aber zurück nach Russland geflogen. Dahin zurück, wo er vergiftet wurde. Auch das war ein großes Thema in Deutschland. Genau wie seine Verhaftung, noch am Flughafen in Moskau.
9: Kurz nach seiner Rückkehr nach Russland ist der Kreml-Kritiker Nawalny festgenommen worden.
10: Letzter Kuss vor der Festnahme. Alexei Nawalny verabschiedet sich von seiner Frau, bevor er abgeführt wird.
11: Er nimmt in Kauf, dass ihm dort Haft droht oder sogar ein neuer Mordanschlag.
0: Und Nawalny kommt sofort in Haft, dann in ein Straflager. Sein Gesundheitszustand wird immer schlechter. Er geht damals in den Hungerstreik, damit er besser medizinisch versorgt wird. Es geht so weit, dass seine Ärzte befürchten, er könnte jeden Moment sterben. Und das weiß auch der damalige Kanzleramtsminister Wolfgang Schmidt in Berlin.
8: Es ist eigentlich ziemlich viele Preise der Welt wert, jemanden wie Alexei Nawalny aus den Klauen von Putin zu befreien.
0: Also, die USA wollen was, Russland will was und Deutschland hat die entscheidende Karte dafür. Und Deutschland könnte mit Nawalny eventuell jemanden zurückbekommen, der für die Bundesregierung sehr wichtig ist. Trotzdem, die Gegenargumente bleiben. Es wäre ein Deal mit Putin. Und machen wir uns erpressbar? Die Bundesregierung diskutiert jetzt aber immer konkreter, können wir das machen? Und wenn ja, wie? Das war Schattendeals, Putins Geiseln für 11KM Stories. 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
1: Um 16.30 Uhr mit Milat Kupay. Die Bundesregierung hat die jüngsten Raketenangriffe Russlands auf die Ukraine scharf verurteilt. Bei den Attacken hatte die russische Armee nach eigenen Angaben auch die Hyperschallrakete vom Typ Oreshnik eingesetzt. Sie ist wegen ihrer hohen Durchschlagskraft gefürchtet. Aus Berlin, Chris Beatruf.
2: Bundeskanzler Friedrich Merz spricht auf der Plattform X von einer rücksichtslosen Eskalation, die die Bundesregierung scharf verurteile. Außenminister Johann Wadephul äußerte sich ähnlich. Russlands Raketenterror sei schockierend. Die Ukraine und ihre Verbündeten müssten nach seiner Einschätzung an ihrem Kurs festhalten. Nur eine starke Ukraine werde den russischen Präsidenten Wladimir Putin zum Einlenken bewegen können. Mindestens 4 Menschen kamen bei den Angriffen nach ukrainischen Angaben ums Leben. Zahlreiche weitere wurden verletzt.
1: In der türkischen Hauptstadt Ankara hat die Polizei die Zentrale der größten Oppositionspartei CHP gestürmt. Einsatzkräfte schossen dabei mit Tränengas und Gummigeschossen auf Menschen, die sich vor den Türen der Büros versammelt hatten. Ein Berufungsgericht hatte vor wenigen Tagen entschieden, dass ein Großteil der Führungsspitze der CHP abgesetzt werden muss. Die Opposition bezeichnet die Entscheidung als politisch motiviert. Sie wirft der Regierung vor, die Oppositionspartei schwächen zu wollen. In der pakistanischen Provinz Baluchistan hat eine Separatistengruppe ein Selbstmordattentat auf einen Zug mit Militärangehörigen verübt. Die Polizei spricht von mehr als 30 Todesopfern. Mehr als 100 Menschen sollen verletzt worden sein. Aus Neu-Delhi, Benedikt Schulz.
3: Der Zug hatte kaum den Bahnhof verlassen, als er von einem mit Sprengstoff beladenen Auto gerammt wurde. Es folgte eine gewaltige Explosion mitten im Zentrum der Stadt Quetta. In der Umgebung wurden zahlreiche Gebäude und Fahrzeuge schwer beschädigt. Laut lokalen Medien befanden sich an Bord des Zugs rund 300 Angehörige der pakistanischen Armee, gemeinsam mit ihren Familien. In einem Schreiben bekannte sich die militante Balochistan Liberation Army, kurz BLA, zu dem Anschlag. Seit Jahrzehnten fordern Angehörige des Volks der Balutschen mehr Autonomie von der pakistanischen Zentralregierung.
1: Studierendenvertretungen haben empört auf die Absage von Unionsfraktionschef Spahn an eine Erhöhung des BAföG reagiert. Der Bundesverband liberaler Hochschulgruppen nannte die Aussage mit Blick auf hohe Mieten und Lebenshaltungskosten einen Schlag ins Gesicht. Das Deutsche Studierendenwerk warf Spahn vor, zukunftsblind zu handeln, wenn die Regierung Milliarden für einen Tankrabatt ausgebe und gleichzeitig an Bildungschancen spare. Spahn hatte gestern gesagt, dass ohne Wirtschaftswachstum staatliche Leistungen wie zum Beispiel das BAföG nicht steigen können. Im Koalitionsvertrag hatten sich Union und SPD eigentlich auf eine Erhöhung geeinigt. Auf einem Pfingstfest in Auhagen in Niedersachsen ist ein 41-jähriger Mann bei einer Schlägerei schwer verletzt worden. Er werde in einem Krankenhaus behandelt und befinde sich weiter in kritischem Zustand, teilte ein Polizeisprecher mit. 2 weitere Personen seien bei dem Angriff leicht verletzt worden. Die Täter konnten fliehen. Es soll sich um junge Männer handeln. Die Polizei forderte Zeugen des Vorfalls auf, sich zu melden. Das Wetter in Norddeutschland. Mal locker bewölkt, mal sonnig, dabei meist trocken. Maximal 17 Grad an der See bis 27 Grad im südlichen Emsland. Nachts gering bewölkt oder klar, minimal 12 bis 7 Grad. Morgen viel Sonne, ab und an ein paar Wolken, 22 bis 28 Grad. Am Dienstag meist sonnig, vereinzelt Schauer, 18 bis 31 Grad. Am Mittwoch heiter bis wolkig, bei 15 bis 22 Grad. Das waren die Nachrichten.
4: Ich bin Franka Hennes und das ist 11KM Stories. Staffel 4, Schattendeals, Putins Geiseln. Folge 3, Dealbreaker. Februar 2024. In der Münchner Innenstadt herrscht Chaos. Monatelang vorbereitetes Chaos. Die Straßen um das Hotel Bayerischer Hof sind abgesperrt. Wer zum Einkaufen will, muss Umwege laufen. Vorbei an Gittern, Mannschaftswagen und Polizisten mit Maschinenpistolen. Auf den Dächern stehen Scharfschützen. Denn hier im Hotel Bayerischer Hof treffen sich Staatschefs, Minister, Diplomaten und Militärs aus der ganzen Welt bei der Münchner Sicherheitskonferenz. Einer von ihnen ist Wolfgang Schmidt, der Kanzleramtschef.
5: Für mich persönlich war es so, dass ich an dem Freitag, dem 16. mit Julia Nawalnaja verabredet war.
4: Julia Nawalnaja, das ist die Frau von Alexei Nawalny, dem bekanntesten Gegner von Wladimir Putin. Sie vertritt auf der Konferenz ihren Mann. Denn der sitzt seit über 3 Jahren in russischer Gefangenschaft. Und darüber will Wolfgang Schmidt mit ihr persönlich sprechen. Er hat sich vorher viele Gedanken darüber gemacht.
5: Wie ich eine vorsichtige Botschaft der Hoffnung sende, ohne zu viel zu versprechen, weil das eben immer noch ein ganz fragiles Unterfangen war.
4: Ein fragiles Unterfangen. Damit meint er die Pläne, an denen die deutsche und die amerikanische Regierung im Geheimen werkeln. Sie wollen Alexei Nawalny aus Russland rausholen, indem sie ihn gegen Menschen in ihren eigenen Gefängnissen austauschen. Deutschland würde dafür sogar einen Mörder freilassen. Aber das darf Julia Nawalnaja alles noch nicht wissen.
5: Sozusagen die traditionelle Haltung eigentlich ist, man sagt Externen, und dazu gehören leider dann immer auch die Familienangehörigen, nichts, bevor das nicht in trockenen Tüchern ist. Deswegen hatte ich da, was dieses Gespräch anbelangt, durchaus Respekt.
4: Bevor Wolfgang Schmidt Nawalnaja trifft, ist er noch in einer Sitzung in einem Konferenzraum und diskutiert über die aktuelle Weltlage. Dann stellt jemand am Tisch eine Frage. Eine, die die Pläne von Wolfgang Schmidt durcheinanderbringen wird. Und nicht nur seine.
5: Dann kam jemand, ich weiß noch wie heute, rechts hinten sitzend und sagte, jetzt, dass Alexei Nawalny tot ist. Den Rest der Frage habe ich dann schon vergessen, weil ich so geschockt war.
4: Christoph Heusgen will die Eröffnungsrede halten. Er leitet die Münchner Sicherheitskonferenz. Erst nach seiner Rede geht es offiziell los, um 14:30 im Festsaal. Christoph Heusgen soll gleich auf die Bühne.
6: Ja, und dann bekomme ich auf einmal einen Zettel, dass Nawalny umgebracht worden ist.
4: Eilmeldungen ploppen auf den Handys auf. Die Nachricht verbreitet sich schnell auf den Fluren. Die Teilnehmer der Konferenz sind geschockt. Einer der wichtigsten Gegner Putins, tot. Nach dem Tod von Alexei Nawalny denken viele, das war kein Zufall. Klar, das liegt auch irgendwie nahe. Schließlich wurde Nawalny schon mal in Russland vergiftet. Dort, in Russland, ist die Erzählung eine andere. In der Mitteilung der Strafvollzugsbehörde heißt es an dem Tag, an dem Nawalny gestorben ist, er habe sich unwohl gefühlt und dabei das Bewusstsein verloren. Alle Wiederbelebungsmaßnahmen seien gescheitert. In seinem Totenschein stehe, er sei eines natürlichen Todes gestorben, sagt Nawalnys Team. Den Angehörigen wird der Zugang zur Leiche von Nawalny erstmal verweigert. Das sagt die Sprecherin von Nawalnys Team. Tagelang dürfen sie ihn nicht sehen. 2 Jahre später erklären 5 europäische Staaten, dass Nawalny getötet wurde. Sie hätten Proben von Nawalnys Leichnam untersucht und in Analysen hätten sie ein Nervengift nachgewiesen. Der Kreml bestreitet das weiter. Aber wenn das stimmen sollte, kam der Befehl von oben, von Putin selbst?
5: Das vermag ich nicht zu sagen. Ich habe jetzt mit verschiedenen natürlich auch geredet. Die haben eher die These, das ist der Apparat, der quasi im vorauseilenden Gehorsam das gemacht hat, um quasi Putin eine solche Entscheidung zu erlassen.
4: Aber Wolfgang Schmidt ist sich bis heute nicht sicher.
5: Auch die besten Nachrichtendienste können nicht in Putins Kopf reingucken.
4: Komisch ist auch der Zeitpunkt, an dem Nawalny gestorben ist. Er sollte freikommen. So wollten es Deutschland und die USA. Ist es Zufall, dass der bekannteste politische Gegner Putins kurz davor stirbt? Jetzt, da ein Gefangenenaustausch vielleicht möglich gewesen wäre?
5: Also hat die Bereitschaft oder unser Wunsch, Nawalny freizubekommen, etwas mit diesem Tod zu tun?
4: Angenommen, die Antwort darauf wäre ja. Und Alexei Nawalny wäre tatsächlich getötet worden, um zu verhindern, dass er aus Russland rauskommt. Sollte das stimmen, dann würde das bedeuten, dass die deutsche Regierung mit ihren Bemühungen, ihn auszutauschen, Nawalny geschadet hätte.
5: Das wäre ja etwas, mit dem man sehr schwer nur leben könnte.

0: er,
1: also Wladimir Putin,
0: sich irgendwie große Sorgen um die Stabilität seines Regimes macht. Und am Ende wissen wir es aber alle nicht.
1: Im März 2024, also knapp einen Monat nach Nawalnys Tod, sagt Putin dann selbst etwas dazu, ob er Nawalny hätte gehen lassen.
2: Ein paar Tage bevor Nawalny gestorben ist, sagten mir ein paar Kollegen, es waren Angestellte der Regierung, manche sagten, es gäbe die Idee, Herrn Nawalny für ein paar Leute auszutauschen, die in westlichen Ländern im Gefängnis sitzen. Sie können mir glauben oder nicht, aber die Person, die mit mir sprach, hat noch nicht ihren Satz beendet. Da sagte ich, ich bin einverstanden.
1: Putin behauptet, er hätte zugestimmt. Er hätte Nawalny gehen lassen.
2: Aber leider ist passiert, was passiert ist. So ist das Leben.
1: Alexei Nawalny ist tot.
0: Und mir war jedenfalls klar, dass man jetzt nicht einfach so weitermachen kann, sondern dass es natürlich eine Zäsur ist.
1: Für Wolfgang Schmidt ändert Nawalnys Tod vieles. Denn mit Nawalny fällt ein wichtiger Grund für den Austausch weg. Einer, der entscheidend für Deutschland gewesen ist.
0: Insbesondere derjenige, der für uns ganz oben auf der Liste stand.
1: Den bekanntesten Gegner Putins aus Russland befreien. Das wäre den Deutschen viel wert gewesen. Aber jetzt trotzdem weiter verhandeln? Den Tiergartenmörder freilassen? Für irgendwelche anderen Gefangenen? Dann würden sie Putin genau das geben, was er will.
0: Darf man jetzt eigentlich Putin in Anführungszeichen belohnen, indem man den, den er so gerne wieder zurückhaben will, den Tiergartenmörder, dann tatsächlich im Austausch für andere freilässt? Also ist das dann quasi der ultimative Sieg Putins?
1: Das alles kommt für Deutschland zu diesem Zeitpunkt nicht in Frage. Die Frage ist ja, kann man jetzt überhaupt noch mit Russland verhandeln, nach allem, was passiert ist?
0: Das sind alles Dinge, die mir, die uns allen durch den Kopf gegangen sind und die dann ja auch erstmal dafür gesorgt haben, dass wir jetzt nicht unmittelbar weitergemacht haben.
1: Die deutschen Verhandler wollen und können nicht einfach so tun, als wäre nichts gewesen. Der Tod von Nawalny ist für sie ein Dealbreaker. Der mögliche Austausch ist erstmal vom Tisch. Für Deutschland ist Nawalnys Tod ein Dealbreaker. Für die USA nicht. Dort hält man an der Idee fest. Es geht immer noch vor allem darum, den US-Journalisten Evan Gershkovich aus dem russischen Gefängnis zu befreien. Der wird später zu 16 Jahren strenger Lagerhaft verurteilt. Für die Amerikaner ist klar, sie brauchen den Tiergartenmörder, um Gershkovich freizubekommen. Also müssen sie neu überlegen. Wenn Nawalny tot ist, wie könnten sie die Deutschen doch noch überzeugen, einen Mörder freizulassen? Wer könnte sonst für Deutschland wichtig genug sein, um das zu tun? Oder wie viele? In den USA beginnen sie, eine neue Liste zu schreiben. Wie genau das abläuft, haben wir lange nachrecherchiert. Sicher ist, an den Überlegungen, wer auf diese Liste kommen könnte, sind viele Menschen beteiligt. Vieles ist geheim. Manches passt nicht ganz zusammen. Zum Beispiel Deutschland redet irgendwann doch wieder mit. Sie sprechen mit den Amerikanern darüber, wen sie theoretisch gerne freitauschen würden. Wir fragen uns, warum lösen sich die Deutschen nicht komplett von der Idee? Warum sagen sie den Amerikanern nicht einfach, das war's? Das liegt wohl auch an den Menschen, die noch in russischen Gefängnissen sitzen. So erzählt es uns Wolfgang Schmidt, damals Kanzleramtschef.
0: Menschenrechtsaktivisten, Menschen, die sich für Demokratie oder auch für die Ukraine eingesetzt haben und wo wir die einzigen waren im Prinzip, die bewirken konnten, dass die überhaupt noch mal eine Chance auf Freiheit haben.
1: Es geht um Russen, die sich für ein demokratisches Russland eingesetzt haben. Gegner von Putin, zum Beispiel Menschen aus Nawalnys Team. Sie freizubekommen, wäre der deutschen Regierung wichtig. Auch, weil ihnen sonst vielleicht ein ähnliches Schicksal

0: Skandal wie Nawalny droht. Als wir dazu recherchieren, wen die deutsche Regierung gerne aus Russland freibekommen würde, kommt auch eine wichtige Person ins Spiel. Aber diesmal geht es nicht um einen der Guten. Stattdessen lesen wir den Namen eines Mannes, nach dem international gefahndet wird. Er ist in Russland untergetaucht. Gegen ihn wird ermittelt wegen gewerbsmäßigen Bandenbetrugs, des besonders schweren Falls der Untreue sowie weiterer Vermögens- und Wirtschaftsdelikte. Dieser Mann wird verdächtigt, an einem Betrug in Milliardenhöhe beteiligt zu sein. Er heißt Jan Marszalek. Jan Marszalek war Manager und Vorstandsmitglied bei Wirecard. Das war jahrelang das Vorzeigeunternehmen in Deutschland für Finanzdienstleistungen. Wirecard ging insolvent, weil die Bilanzen des Unternehmens massiv gefälscht wurden. Einige sprechen vom größten Bilanzskandal der Nachkriegsgeschichte.
1: Der Spiegel hat geschrieben, dass sie sich dafür eingesetzt hätten, dass Jan Marszalek auf die Liste kommt. Stimmt es?
2: Jedenfalls wäre es, glaube ich, gut, wenn Jan Marszalek der deutschen Justiz überantwortet werden könnte.
1: Also ja. Für die Audiotranskription, Herr Schmidt hat mit den Augen geblinzelt und gelächelt.
2: Und schweigt bedeutungsschwanger.
0: Fakt ist, am Ende kommt Jan Marszalek nicht auf die Liste. Aber warum eigentlich nicht? Jan Marszalek wäre für Deutschland wichtig. Wir vermuten, Marszalek ist auch den Russen wichtig. Mittlerweile arbeitet er wohl für den russischen Geheimdienst. Zu wertvoll, um ihn rauszulassen. Wolfgang Schmidt will mit uns darüber nicht mehr sprechen. Er sagt, er erinnere sich nicht mehr, warum Marszalek am Ende nicht auf der Liste steht. Okay, Sie kriegen also keinen super bekannten Namen gegen den Tiergartenmörder. Offenbar möchten die Deutschen dann aber möglichst viele Leute aus Russland rausholen.
3: Und selbstverständlich war es immer so, dass wir gesagt haben, die Deutschen müssen wir dann natürlich auch mit rausholen.
0: Menschen im Gefängnis mit einem deutschen Pass. Da ist zum Beispiel Dieter Voronin, der mit Nawalny im Straflager war. Oder Kevin Lick, der Schüler aus der ersten Folge. Die sind keine bekannten Putin-Gegner oder Menschenrechtler. Aber jetzt, wo es Deutschland offenbar auch darum geht, möglichst viele Menschen auf die Liste zu bekommen, da werden sie für die deutsche Regierung wichtiger. Für No-Names wie Dieter und Kevin ist es also eine Riesenchance.
3: Wer da einmal im System, also im Gefängnis- oder Lagersystem verschwindet, der kommt so schnell auch nicht wieder raus.
0: Deutschland und die USA sind jetzt also wieder auf einer Linie. Aber ihr erinnert euch, bisher ist das alles top secret und auch noch ziemlich theoretisch. Um die Aktion Austausch wirklich voranzubringen, muss das Ganze noch offiziell besiegelt werden. Auf höchster Ebene. Und das passiert an einem Tag im Frühling 2024. Da bekommt Bundeskanzler Olaf Scholz einen Brief aus dem Weißen Haus. Der amerikanische Präsident Joe Biden wünscht sich, dass Deutschland dabei ist. Bei einem Deal mit Russland. Als wir Olaf Scholz nach dem Brief fragen, ist er nicht mehr Bundeskanzler. Wir sitzen in seinem Büro, mitten in Berlin.
4: Dass die amerikanische Regierung ein großes Interesse daran hatte, amerikanische Staatsbürger einen ganz besonders frei zu bekommen, ist ja nun allgemein bekannt.
0: Okay, die Bitte von Joe Biden war für ihn vorhersehbar. Aber sonst? Über die Hintergründe des Briefes, darüber will Olaf Scholz nicht sprechen. Aber dann sagt er doch noch etwas, bei dem wir genauer hinhören.
4: Es ist dann eben doch auch besonders, wenn der Regierungschef, der Präsident der USA, darum bittet.
0: Etwas Besonderes. Wenn das Schwergewicht Amerika fragt, dann denkt man als Bundesregierung wohl zweimal nach. Bei unserer Recherche erfahren wir, dass der Brief das ganze Vorhaben auch einfach legitimieren könnte. So nach dem Motto, wir lassen den Mörder nicht einfach so frei, uns bittet ja der US-Präsident.
3: Wer verhandelt dann eigentlich auch mit der russischen Seite? Überlassen wir das einfach unseren amerikanischen Freunden?
0: Der damalige Kanzleramtschef Wolfgang Schmidt sagt, sie treffen deshalb eine Entscheidung.
3: Wir haben gesagt, nee, das sollten wir nicht machen angesichts der vielen deutschen bzw. im deutschen Interesse bestehenden russischen Dissidenten.
0: Deutschland setzt sich mit an den Verhandlungstisch. Aber mit Russland sprechen ist nicht so einfach. Wladimir Putin hat das Land über die Jahre immer weiter in eine Autokratie umgebaut.
3: Und das hat auch ganz viel mit der russischen Seite zu tun. Also, dass einfach es einen gibt, der dort die Sachen entscheidet. Und das ist Wladimir Putin und sonst niemand. Und dass der Eindruck ist, dass er sich auch wenig beraten lässt.
0: Und deswegen glaubt Wolfgang Schmidt, das, was ab Mai 2024 passiert, das ist kein Zufall.
3: Da hatte ich dann schon den Eindruck, Putin versucht jetzt einfach noch weitere Faustpfänder einzusammeln.
0: Faustpfände. Also Menschen, die Putin austauschen kann. St. Petersburg, Russland. Ein Mann fährt auf dem Fahrrad durch den Stadtpark. Er ist Ende 30, hat schwarz-graue Haare und einen kurzen Bart.
5: Ich weiß nicht, es war 12 Uhr vielleicht, ja. Also war alles wunderbar.
0: Es ist ein Dienstagmittag im Mai. Die Sonne scheint. Den Mann sieht man oft in St. Petersburg auf seinem Rad. Denn dafür setzt sich German Meusches ein, für bessere Fahrradwege in seiner Stadt. Er spricht im Fernsehen darüber, wie man die Stadt für Fahrradfahrer noch sicherer machen kann. Alles ehrenamtlich. Als er an diesem Tag unterwegs ist, ist etwas komisch. Denn als er sein Fahrrad abstellt, warten schon Leute auf ihn. Männer mit Baseballkappen, so erzählt er es uns. Sie umringen ihn. Dann zerren sie German ins Auto.
5: Sie haben mir irgendwas über den Kopf gezogen, ja, und zugeklebt. Und dann auf einmal wie, als ob das Licht ausgeht. Das war wirklich der schrecklichste Moment.
0: Alles ist jetzt schwarz. German kann nur noch hören, was um ihn herum passiert. Er hört, wie die Männer sein Fahrrad mitnehmen. Keiner soll wissen, was hier gerade passiert. So erklärt sich das zumindest German. Er bekommt Handschellen angelegt. German Meusches wird ins FSB-Hauptquartier St. Petersburg gebracht.
5: Und Sie haben ja auch die Anklage sofort vorgelesen.
0: Hochverrat, Paragraph 275. Der gleiche Vorwurf wie bei Kevin und Dieter.
5: Das heißt, ja, die Entscheidung stand fest, mich nicht nur festzunehmen, sondern auch zu verurteilen. Das war völlig außer Frage. Das heißt, also ist kein Freispruch wäre möglich gewesen, das war mir klar.
0: German ist Deutsch-Russe. Als Jurist kümmert er sich um deutsches Aufenthaltsrecht. Vor allem Investoren und Unternehmer kommen dafür zu ihm.
5: Und auch in meiner Arbeit habe ich ganz viele Unterlagen bekommen, die Finanzunterlagen von meinen Kunden. Ja, und die Kunden sind wirklich Top-Leute. Daraus einen Strick zu ziehen, war sehr einfach.
0: Und weil er sich ehrenamtlich für bessere Fahrradwege einsetzt, hat er Kontakt zu Politikern und Diplomaten. Diplomaten, die der FSB nun als deutsche Spione bezichtigt, sagt German. Als er in diesem Raum zum Verhör sitzt, da wollen die FSB-Leute etwas von ihm. So erzählt er es uns. Sie wollen, dass er sich auf etwas einlässt. Eine Art Abmachung.
5: Ich gestehe alles, ich verzichte auf Presse und auf Versuche, das da einen großen Skandal daraus zu machen. Und sie machen mir das Leben möglichst leicht.
0: Und was macht German?
5: Ich sag ja, okay.
0: Er gesteht.
6: Was hast du dir erhofft mit dem Geständnis, dass du dann nicht so eine lange Strafe bekommst?
5: Das war unklar, aber zumindest, dass es meiner Familie gut geht.
0: German hat eine Tochter, die geht noch zur Schule. Sie lebt mit ihrer Mutter zusammen, Germans Ex-Frau. Und er erzählt uns, dass die Ermittler ihm sagen, wir müssen die Wohnung von einer Ex-Frau und Tochter durchsuchen. Das ist so. Aber wir können sie dabei schonen und vorsichtig vorgehen.
5: Sie haben 2 Stunden gewartet vor der Tür. Normalerweise brechen sie ein und das haben sie nicht gemacht.
0: German sagt uns, dass seine Tochter allein in der Wohnung ist, als die FSB-Leute ankommen. Aber sie warten, bis die Mutter da ist.
5: Daran haben sie sich gehalten.
0: German hat also das Gefühl, dass sein Geständnis etwas gebracht hat. Obwohl er sagt, dass er nichts von dem, was ihm vorgeworfen wird, getan hat. Und dann geht alles ganz schnell. German wird über Nacht nach Moskau gebracht. Am nächsten Morgen werden 2 Monate Untersuchungsgefängnis angeordnet. So erzählt er es uns. German kommt hinter Gitter.
5: Ich hatte Zittern bei jeder, wenn die Tür aufging, dann was machen sie mit mir? Ich wusste ganz genau, dass sie alles machen.
0: Er sitzt in Lefortowo, das Gefängnis in Moskau, in dem auch schon Dieter war. Der aus der letzten Folge, der dann später mit Nawalny im Straflager saß. Dass German zu dieser Zeit verhaftet wurde, das ist wohl kein Zufall. Das vermuten auch viele unserer Gesprächspartner. Sie sagen, dass German eine Geisel Putins für einen möglichen Austausch ist. Ein weiterer Deutscher im russischen Gefängnis. Währenddessen fangen der amerikanische, deutsche und russische Geheimdienst an, darüber zu verhandeln, welche Gefangenen sie gegeneinander austauschen könnten. Sie sprechen über Deutsche wie German oder wie Dieter und Kevin aus den letzten Folgen.
3: Deswegen gab es natürlich diese Frage, wen packen wir alles auf die Liste? Das haben wir immer wieder diskutiert.
0: Kanzleramtschef Wolfgang Schmidt bekommt immer wieder Infos, was sich bei den Gesprächen ergeben hat, über die Namen, die gerade auf dem Tisch liegen. Aber all das passiert hinter verschlossenen Türen. Wir haben versucht nachzuvollziehen, wie genau die finale Liste entsteht. Haben mit mehreren Menschen gesprochen, die sich mit solchen Verhandlungen auskennen. Ihr könnt euch das Ganze ein bisschen wie Poker vorstellen. Jedes Land hat Karten in der Hand. Das sind die Menschen, die sie gerne freitauschen würden. Manche davon sind den Ländern besonders wichtig. Aber wer das ist, soll die Gegenseite nicht wissen. So erzählt uns das Wolfgang Schmidt.
3: Also da muss man schon die Karten bei solchen Verhandlungen eng an der Brust halten.
0: Denn wenn rauskommt, wen man unbedingt befreien will, dann weiß die Gegenseite,
3: den will er, muss er unbedingt freikriegen. Und dann kann ich die Gegenforderung erhöhen.
0: Stattdessen fragt man lieber unverbindlich an. Da gibt es die und die Person. Würdet ihr die austauschen? Dann stellt die andere Seite Gegenforderungen auf. Man tastet ab, wen und wie viele man aus dem Gefängnis herausholen könnte. Und behält dabei ein Pokerface. Und dann, irgendwann im Frühsommer 2024, geht dieses Spiel in die finale Phase. So konkret, dass sich alle 3 Geheimdienste, CIA, BND und FSB, an einem Ort treffen. In Riad, der Hauptstadt Saudi-Arabiens. Die Namen auf der Liste werden festgezurrt. Russland soll nicht nur den Tiergartenmörder bekommen, sondern auch andere Leute. Und dafür müssen in mehreren Ländern Gefängnistüren geöffnet werden. Das Ganze wird groß. Sehr groß. Das war Schattendeals, Putins Geiseln, für 11KM Stories. 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
1: Um 17 Uhr mit Milat Kupay. Die Bundesregierung hat die neuen massiven russischen Angriffe auf die Ukraine scharf verurteilt. Bei den Attacken in der vergangenen Nacht waren in Kiew und Umgebung mindestens 4 Menschen getötet und etwa 70 weitere verletzt worden. Aus der NDR Nachrichtenredaktion Petra Mittermeier.
2: Moskau hat bei den Angriffen nach eigenen Angaben eine Hyperschallrakete vom Typ Oreshnik eingesetzt. Bundeskanzler Merz spricht deshalb von einer rücksichtslosen Eskalation und versichert den Menschen, dass Deutschland weiter fest an der Seite der Ukraine stehe. Russlands Raketenterror sei schockierend, so die Reaktion von Außenminister Wadefuhl. Die EU-Außenbeauftragte Kallas wirft Russland eine politische Einschüchterungstaktik und nukleares Säbelrasseln vor. Oreshnik-Raketen können mit Atomsprengköpfen bestückt werden, haben eine extrem hohe Geschwindigkeit und eine Reichweite von bis zu 5.500 Kilometern.
1: In der türkischen Hauptstadt Ankara ist die Polizei in die Zentrale der größten Oppositionspartei CHP eingedrungen. Zuvor hatten die Behörden angeordnet, dass das Gebäude geräumt werden muss. Aus Istanbul, Benjamin Weber.
3: Fernsehbilder zeigen, wie Polizeikräfte unter massivem Einsatz von Tränengas in die Parteizentrale eindringen. Mit dem Polizeieinsatz solle das Gerichtsurteil umgesetzt werden, das den ehemaligen Parteichef Kemal Kılıçdaroğlu vorläufig wieder als Parteichef einsetze, teilte das Gouverneursamt Ankara mit. Der abgesetzte Chef Özgür Özel hat sich seit Bekanntwerden des Urteils am Donnerstag in der Parteizentrale verschanzt. Ein Gericht in Ankara hatte die Ergebnisse des CHP-Parteitags von 2023 für ungültig erklärt. Dort war Özel zum Vorsitzenden gewählt worden. Er hatte die Partei danach neu ausgerichtet. In den Umfragen lag sie regelmäßig vor der AKP von Staatspräsident Erdogan.
1: In Hamburgs Jugendgefängnis Hannöversand hat es gestern einen schwerwiegenden Zwischenfall gegeben. 3 Häftlinge griffen Justizbeamte an, 2 von ihnen wurden verletzt. Aus Hamburg, Elias Bartel.
4: Das Gefängnis liegt auf einer kleinen Elbinsel im Landkreis Stade. Gestern Nachmittag griffen offenbar 3 Heranwachsende 2 Vollzugsbeamte an. Die Männer sollen zwischen 18 und 21 Jahre alt sein. Medienberichten zufolge fesselten sie einen der Beamten mit seinen eigenen Handschellen und entrissen ihm den Schlüsselbund. Ein weiterer Beamter wurde ebenfalls verletzt. Er kam mit dem Rettungswagen in ein Krankenhaus. Erst durch das Eingreifen weiterer Justizbeamter konnte die Lage beruhigt und die Insassen überwältigt werden. Als die Polizei eintraf, war die Lage unter Kontrolle, sagte ein Sprecher der Polizei Stade dem NDR auf Anfrage. Was genau hinter der Attacke steckt, ist noch unklar. Einen Ausbruchsversuch soll es laut Polizei aber nicht gegeben haben.
1: In Hamburg ist gestern Abend ein Mann in der Elbe ums Leben gekommen. Wie die Polizei mitteilte, war der 29-Jährige am steinigen Ufer bei Övelgönne ausgerutscht, gestürzt und von einer Welle erfasst worden. Er geriet anschließend in die Strömung und ging sofort unter, berichten Zeugen. Taucher der Feuerwehr konnten den Mann etwa 2 Stunden später nur noch tot aus dem Wasser bergen. Tennisprofi Alexander Zverev hat sein erstes Match bei den French Open in Paris gewonnen. Gegen den Franzosen Benjamin Bonzi setzte sich der 29-jährige Hamburger deutlich in 3 Sätzen durch. In der 2. Runde trifft Zverev, der in der Weltrangliste auf Platz 3 steht, auf den Tschechen Tomas Machac. Das waren die Nachrichten. Das Wetter in Norddeutschland. Locker bewölkt bis sonnig. Abendwerte 16 bis 25 Grad. Nachts kaum Wolken oder klar. Minimal 12 bis 7 Grad. Morgen viel Sonne. Ab und an ein paar dünne Wolken. Am Dienstag meist sonnig, nur vereinzelt Schauer. Das Ganze bei 18 bis 31 Grad. Und die Zeit, es ist 17.04 Uhr.
5: Herzlich willkommen zu einer neuen Folge Die Lösung mit Psychotherapeut und Buchautor Sina Hagiri.
6: Und mit Moderatorin Sophia Seiler. Hallo auch von mir. Schön, dass ihr dabei seid.
5: Sehr schön, dass ihr dabei seid. Von meiner Seite auch. Wir drehen uns heute um die Frage, welchen positiven Einfluss hat Religiosität auf die Psyche und welche spirituellen Praktiken gibt es für Menschen, die mit Religion eben einfach so gar nichts am Hut haben? Sina, du hast das Thema eingebracht. Wir starten direkt rein. Wie bist du da drauf gekommen?
6: Also schon mal nicht, weil ich selbst religiös wäre. Ich bin's nicht. Also ich will keine Werbung machen. Das kam mir eher über die Arbeit in der Praxis. Weißt du, manchmal denke ich mir, dass die Psychotherapie, ob jetzt bewusst oder unbewusst, ob sie es zugibt auch oder nicht, wenn es ihr klar ist, einige Dinge nachbaut, die Religionen schon seit Tausenden von Jahren machen. Also Sachen wie Dankbarkeitstagebücher und Beten zum Beispiel. Da gibt es natürlich Unterschiede. Also das Beten hat zum Beispiel einen Adressaten. Ja, es ist dialoghafter, aber es hat trotzdem Ähnlichkeiten. Und manchmal, während ich in so Therapiesitzungen bin, dann denke ich mir auch, wenn die Person mir gegenüber jetzt religiös wäre, würde sie vielleicht gar nicht erst zu mir in die Psychotherapie kommen.
5: Okay, also das finde ich jetzt spannend. Das musst du mir mal erklären. Warum denkst du das?
6: Einerseits wäre sie vielleicht einfach zum Rabbi, zum Pfarrer, Priesterin, Imam oder was auch immer gegangen, statt zu mir. Ja. Andererseits aber auch, weil Religion viele menschliche Bedürfnisse schon immer erfüllt hat und deswegen war und ist sie ja auch so lange so erfolgreich. Ja, deswegen gibt es Religionen so lange schon. Sie können Halt geben, sie können Vertrauen geben, sie können Hoffnung, Gemeinschaft oder Sinn spenden. Sie können einem auch die Angst nehmen. Ja, sie können Trost und Hoffnung geben. Aber das ist bei mir natürlich alles so von außen betrachtet als nicht religiöser Mensch. Wie ist es denn bei dir, Sophia? Bist du religiös? Und wenn ja, wo würdest du in der Krise lieber hin? Zum Pfarrer oder zur Therapeutin?
5: Okay, also erstmal hast du ja jetzt hier schon die Werbetrommel gerührt ein bisschen für die Religion, ja. Und um dann selber zu sagen, du bist nicht gläubig.
6: Dann doch,
5: Also ich würde auf jeden Fall heute zur Therapeutin oder zum Therapeut gehen, ganz klar, ehrlich gesagt. Aber ich bin groß geworden, so im bayerischen Dorf. Ihr müsst euch wirklich vorstellen, so ein Bilderbuchdorf. Es sind Wiesen da, es gibt einen schönen Bach, der da durchläuft. Es gibt das krasseste Bergpanorama außenrum. Ein Skilift im Dorf. Und da bin ich groß geworden. Und ich weiß noch, man hat früher so gefühlt die Wahl gehabt, gehst du in den Sport, in der Regel in den Skiclub, oder lernst du ein Instrument? Ich war sehr inkonsequent in beidem. Und deswegen bin ich dann im Chor gelandet. Und dieser Chor, das war dann eben ein Kirchenchor. Das heißt, ich habe 10 Jahre Kirchenchor mitgemacht. Das hat mein ganzes Leben geprägt. Also ich war beim Üben regelmäßig, ich war bei Gottesdiensten, ich war zum Singen in Altersheimen. Also es hat einfach eine große gesellschaftliche Rolle auch gespielt, würde ich sagen. Und ich habe bis heute immer noch Ohrwürmer von den Liedern von da. Ich könnte jetzt aus dem Stand Gloria singen. Und ja, ich habe dann sogar noch Kommunion und Firmung mitgemacht, also klassisch katholisch, aber ehrlich gesagt weniger aus einer aktiven Entscheidung heraus und auch wirklich gar nicht, weil ich irgendwie das als Glaubensbekenntnis verstanden habe, sondern einfach, weil ich mir bei Kommunion noch dachte, cool, Geschenke.
6: Auch ein Hauptträger der religiösen Praxis, ne?
5: Ja, was? Die Kirche hat was mit Geld am Hut? Genau, weil ich dachte irgendwie cool Geschenke und weil es halt alle gemacht haben. Also es stand gar nicht zur Debatte. Und dann habe ich irgendwann angefangen, mich so kritisch mit dem, ja, insbesondere mit halt der Institution Kirche auseinanderzusetzen. Und habe dann gemerkt, boah, irgendwie kann ich mit dem Ganzen nicht so wirklich mitgehen. Gleichzeitig sehe ich schon auch viele Benefits. Da kommen wir aber noch drauf zu sprechen, würde ich sagen, im Laufe der Folge. Mich würde jetzt erstmal interessieren, du hast es gerade eben schon so angedeutet teilweise, wo siehst du Parallelen zwischen Religion und Psychotherapie?
6: Ich finde, es sind echt einige. Also die Religionen, die versuchen seit Jahrtausenden Antworten auf existenzielle Bedürfnisse der Menschen zu geben. Ja, also was ist der Sinn des Lebens? Wie kann ich mit Schmerzen umgehen? Habe ich Schuld auf mich geladen vielleicht? Also all diese Fragen, die stellen wir uns heute natürlich auch noch, egal ob wir religiös sind oder nicht. Und viele Menschen gehen heute halt anders damit um als früher. Also Woche für Woche sitzen Menschen auch mit solchen Themen bei mir in der Therapie, ja. Also Beichtgespräche, therapeutische Sitzungen, so spirituelle Reinigung oder psychische Aufarbeitung, Erlösung und Heilung, heilige Schriften und wissenschaftliche Studien, die einem Anleitung geben, wie man sich zu verhalten hat. Da, glaube ich, gibt es einfach viele Ähnlichkeiten. Wobei die Unterschiede natürlich genauso wichtig sind, die ich nicht verheimlichen will. Aber manchmal habe ich das Gefühl, dass die Therapiepraxis einfach eine Funktion übernimmt, die die Religionen mit ihren unterschiedlichen Häusern seit Jahrtausenden bereits erfüllt haben, zum Teil. Ja, einen geschützten Raum anzubieten für großes Leid. Und das finde ich spannend. Ich glaube, da gibt es auch einfach einiges zu lernen für die Psychotherapie.
5: Ich glaube, die Religion, ich meine, ich bin jetzt sehr geprägt von katholisch-christlichem Glauben. Es gibt natürlich...
6: Ja, deswegen ist das deine Referenz.
5: Genau. Aber in den größten Hürden des Lebens ist die Kirche ja dann durch so feste Rituale, sage ich mal, da. Also
6: zum Beispiel.
5: Zum Beispiel beim Sterben oder sowas. Oder bei der Beichte. Also es sind ja so Sachen, wo man sagt, okay, das ist eine Hürde und da besteht schon ein System an Support, sage ich mal, im besten Fall, wenn es denn dann auch wirklich Support ist, weil du hast gerade eben schon die Unterschiede thematisiert. Wir müssen hier jetzt auch einmal sagen, Menschen haben unter dem Deckmantel der Religion auch wirklich viele Leidenserfahrungen gemacht und psychische Belastung davongetragen. Also ja, das ist schon ein großer Unterschied.
6: Wenn es jetzt in der Folge nun mal über die Ähnlichkeit zur Psychotherapie geht, soll das nicht heißen, es gibt nicht sehr gewaltige und sehr wichtige Unterschiede, zum Beispiel darin, wie viel Leid verursacht worden ist über all diese Jahrhunderte und Jahrtausende bis heute.
5: Gerade eben habe ich schon gemeint, ich habe die Kirche irgendwann verlassen, als ich über so die Institution Kirche angefangen habe, mich zu informieren. Und das ist tatsächlich nicht nur eine Einzelerfahrung von mir. Die Mitgliederzahlen in der katholischen und evangelischen Kirche, die sind nämlich kontinuierlich gesunken. Ich bin ja auch vor ein paar Jahren ausgetreten und die Nachfrage der Psychotherapie, die steigt gleichzeitig. Würdest du sagen, Hot Take,
6: okay,
5: löst das eine das andere ab?
6: Okay, also ich bin froh, dass du es aussprichst, dann ist es nicht mein Hot Take. Ich kann mich dazu positionieren. Jetzt nicht direkt, dass die Leute steigen ja auch nicht aus der Kirche aus und kommen dann direkt in Therapie deswegen. So ist es nicht. Aber wenn man es aus einem weiten Winkel betrachtet, wo wenden sich Personen in der Krisenzeit hin? Wenn sie immer mehr aus der Kirche aussteigen, ja, und das keine Option mehr ist, kann man schon sagen, vielleicht, dass die Psychotherapie dann eine Alternative dazu bietet. Ja? Also wenn unsere Großeltern die großen Antworten in der Religion gesucht und gefunden haben, nehmen wir vielleicht andere Wege. Aber die Fragen sind halt dieselben. Ja? Und ein Gefühl von Sinnhaftigkeit, von Halt, von Vertrauen, das kann zu psychischer Stabilität beitragen und zu einem erfüllteren, ausgeglicheneren Leben. Das war so und das ist auch so. Das hilft Menschen, Angst und Unsicherheit zu reduzieren, das Wohlbefinden zu steigern. Und heute basteln sich eben viele ihr eigenes Wertesystem zusammen und haben da auch spirituelle Einzelteile mit dabei. Und die können aus Religionen kommen oder daraus inspiriert sein, müssen sie aber nicht. Wie ist denn das bei dir, Sophia? Was ist denn heute jetzt dein Kirchenchor?
5: Ja, also ich glaube, viel von diesen Sachen, die du gerade angesprochen hast, die hat der Chor so für mich erfüllt. Also weil es gibt einem natürlich was, in der Gemeinschaft zu sein, zusammen was zu schaffen. Und dann sind wir ja in diesem Chor auch eben in Altersheime gegangen oder so und sind da aufgetreten. Das war natürlich auch was Schönes, wo man das Gefühl hat, oh, ich gebe hier gerade was zurück. Ich glaube, das sind Sachen, die einem so Selbstwirksamkeit und so voll krass geben können.
6: Sinnhaftigkeit auch, ne?
5: Genau. Und klar, das ist jetzt bei mir am Beispiel des Chors, aber der war ja total eingebettet in dieses Kirchensetting, sage ich mal. Ja. Und ja, als ich dann so irgendwie ausgetreten bin, da musste ich schon gucken, wie schaffe ich mir da jetzt neue Rituale und Routinen und so? Da bin ich gerade erst am Basteln. Weil ich habe gemerkt, so was mir durch diesen Austritt am meisten gefehlt hat, ist eben dieses gemeinschaftlich was schaffen. Und wie du eben gemeint hast, weil das eben so sinnstiftend sein kann und so. Und auch eben was zurückgeben. Und das musste ich mir dann erst lernen, dass wenn da was wegfällt, dann muss ich mir jetzt einen eigenen Kopf machen. Okay, ja. jetzt feiere ich vielleicht nicht mehr routiniert Ostern, habe dann gemerkt, oh, ist aber schön, so ein Fest zu haben, wo man füreinander was macht. Und deswegen versuche ich jetzt so in meinem Freundinnenkreis so zum Beispiel ein Frühlingsfest zu machen oder so, wo man dann trotzdem zusammenkommt und füreinander kocht und einen Anlass hat, wo man sich einfach Zeit füreinander nimmt. Oder ein anderes Beispiel, das ist jetzt nicht Ostern, sondern Weihnachten war für mich immer wahnsinnig wichtig, bei meinen Großeltern zu feiern. Die haben praktisch jedes Jahr ein Fest veranstaltet, wo dann meine große Familie hingekommen ist und wo man zusammen Weihnachten gefeiert hat. Und da ging es mir ehrlich gesagt auch nicht so um den Glauben, sondern halt um das Zusammenkommen und einen schönen Anlass zu haben, meine Familie mal wieder zu sehen. Und mit deren Tod war erst so im Wanken, oh, Wie gehen wir damit jetzt um? Wie gestalten wir das neu? Weil es ist natürlich ein Zusammenkommen, es ist ein Beschenken, es ist Wertschätzung. Ich glaube, wir nehmen das oft als selbstverständlich hin, aber es ist natürlich auch einfach eine Form von Care-Arbeit füreinander, das zu machen. Und da dann irgendwie einen Ersatz zu finden und eine neue familiäre Tradition zu schaffen, das ist dann natürlich auch eine Aufgabe.
6: Voll.
5: Da habe ich manchmal das Gefühl, Religion nimmt einem so die Denklast weg, weil ja, da sagt man halt, ja, jetzt ist halt Weihnachten, feiern wir halt Weihnachten.
6: Das bietet halt eine Struktur, die man einfach übernehmen kann, die man sich nicht selbst ausdenken muss. Und das kann halt helfen, Stress abzubauen. Also Weihnachten kann auch was anderes tun.
5: Ja.
6: Es kann auch Stress erzeugen.
5: Stichwort Care-Arbeit, ne?
6: Richtig, richtig. Also genau, das wollen wir auch nicht verheimlichen. Aber generell diese Rituale, diese festen Daten, die können einem ein Gefühl der Kontrolle vermitteln. So, das kenne ich, das kann ich. Also das habe ich schon mal gemacht, das tue ich jetzt einfach wieder. Das stärkt dann auch die sozialen Bindungen, indem so gemeinsame Aktivitäten, Traditionen passieren.
5: Ja, voll. Also ich habe das Gefühl, das gerät voll schnell unter die Räder, wenn man sich das nicht bewusst vornimmt.
6: Ja, so viel zu christlichen Ritualen, die du jetzt für dich anpasst und weiterführst. Hast du denn jetzt auch, wenn wir vom Kirchlichen weggehen, so spirituelle Aspekte in deinem Leben integrierst, wo du für dich innehältst jetzt noch, also wo du Zeit für dich nimmst und jetzt nicht gemeinsam mit anderen, sondern in dich hineinspürst?
7: Boah, da muss ich kurz so ein bisschen drüber nachdenken.
6: Ist okay, dann kaufe ich dir ein bisschen Zeit. Weil Spiritualität, das kann man ja als das Streben nach einer tieferen Verbindung mit dem so eigenen Selbst, mit anderen Menschen oder einer höheren Macht, wie jetzt auch der Natur oder dem Universum beschreiben. In der Psychologie meint Spiritualität eben die Bereiche und Erfahrungen, die so über die unmittelbare Wirklichkeit, also über so die schnöde Realität, das, was man so anfassen kann, hinausgehen. Ja, das wirkt vielleicht etwas sperrig, dieser Begriff Spiritualität. Es ist auch oft sehr subjektiv und bezieht sich einfach auf die Suche nach etwas, das über das Greifbare hinausgeht. Und viele Menschen denken da erstmal an Meditation zum Beispiel. Das ist halt eine Praktik, um Spiritualität zu erfahren. Und ihren Ursprung hat sie ja auch im Buddhismus, im Hinduismus so. Und mittlerweile hat sie sich aber darüber hinaus halt sehr verbreitet und über so diesen Bereich Achtsamkeit auch in der Psychotherapie eben sehr fest etabliert. Also auch wieder eine Gemeinsamkeit von Religionen und Psychotherapie.
7: Du hast mich da jetzt ehrlich gesagt gerade voll kalt erwischt, weil das ist genau mein Problempunkt, den ich habe. Irgendwie so diese Berührungsangst mit dem Wort Spiritualität. Deswegen war mein erster Impuls zu sagen, ach, damit habe ich nicht so viel am Hut, weil ich meditiere nicht. Und ich habe mich immer so ein bisschen komisch gefühlt bei Achtsamkeitsübungen in der Therapie.
6: Ach, echt?
7: Ja. Das besprechen wir ein anderes Mal.
6: Vielleicht noch eine Folge dazu. Wir hatten auch schon mal eine dazu gemacht, Phoebe und ich. Tun wir in die Shownotes.
7: So. Perfekt. Aber ja, mir ist dann schon aufgefallen, natürlich habe ich auch diese Momente, wo ich merke, ich halte kurz inne und ich reflektiere so ein bisschen über die letzte Zeit und nehme so ein bisschen, ja, mir Zeit für mich und die Reflexion so. Und das ist vielleicht jetzt nicht so der klassische Rahmen und ich glaube auch, dass da bestimmt jetzt Leute sagen werden, oh nein, weil es hat mit Sport zu tun.
6: Ah ja, okay.
7: Also bei mir sind das so Spinning-Classes, also ich sitze dann auf meinem Fahrrad und die sind immer angeleitet von so einem, ehrlich gesagt, es hat auch so ein bisschen was Kultmäßiges.
6: Ja. Cool, okay, Kult wollte ich jetzt nicht unterstellen, aber.
7: Ja, aber also gerade diese neueren Spinning-Classes, da ist dann so ein Motivationscoach vorne und der macht dann irgendwann immer so ruhige Musik an und sagt, okay, und jetzt denkt mal drüber nach, warum seid ihr gerade hier, warum wollt ihr das machen, wie geht's euch die Woche, wie wollt ihr jetzt in den Tag starten? Am Anfang fand ich das immer so ein bisschen quatschig und inzwischen genieße ich das voll, weil ich es wirklich mache dann in dem Moment.
6: Und es geht über die reine Bewegung der Muskulatur hinaus. Also Sport kann durchaus einen spirituellen Touch haben, auch wenn du es bisher noch nicht so nennen wolltest. Wenn man es weiß, wenn man es so zu festen Zeiten, wenn man es in der Gemeinschaft macht, einen festen Ablauf hat, dann ist es ja irgendwo ein Ritual. Ne?
7: Mhm.
6: Wenn du diesen Flow-Moment erlebst beim Spinning, ja, also wenn du so richtig mittendrin bist in der Aktivität, wenn du so eine tiefere Verbindung spürst, Körper und Geist, so, ja, und so ein Gefühl der Einheit in der Gruppe. Das ist ein Zustand, den man durchaus spirituell nennen kann. Und dieser Begriff Flow übrigens, der wurde in der Psychologie popularisiert. Das soll bedeuten, dass man so völlig in der Aufgabe vertieft ist. Also dieses Gefühl von Fokus und Energie und Freude. Und geprägt hat den Psychologe, der heißt Mihai Csikszentmihalyi. Der ist furchtbar schwierig zu schreiben, aber super interessant. Und diesen Flow-Zustand, da verliert man das Gefühl der Zeit, so dass sie schneller vergeht, als man denkt. Und auch hier, ich erzähle das mit Absicht gerade, ich will gar nicht zu weit ablenken, sorry, aber auch das, wenn man das Flow-Konzept durchliest, erinnert es stark an das, was auch zum Beispiel Mönche beschreiben, wenn sie ihre Handwerksarbeiten im Garten oder so machen. Ja, das könnte man dann auch fast der Überschrift Flow geben und umgekehrt die Sachen, die wir in der Psychologie Flow nennen, könnte man auch spirituelle Erlebnisse nennen.
7: Ja, ist halt irgendwie so der Versuch, so voll in einem Moment zu sein. Ich habe das selten, aber ich habe es zum Beispiel, jetzt kommt nochmal ein Beispiel aus dem Sport leider, beim Klettern.
6: Wieso denn leider? Das ist doch schön, das ist dein Zugang.
7: Ja, stimmt. Ist vielleicht einfach so. Ich habe wirklich da das Gefühl, das sind so Momente, die sind sehr rar gesät, in denen ich dann nicht über Arbeit nachdenke und nicht darüber, was ich jetzt nur alles machen muss und nicht versucht bin, auf mein Handy zu gucken. Ja, und es ist auch ehrlich gesagt genau das, was ich so sehr daran mag.
6: Ja, das erreichen viele spezifisch beim Sport. Also du bist da, glaube ich, echt nicht alleine. Es gibt viele Menschen, die diesen Zustand über den Sport erlangen. Und bei anderen ist es halt sowas wie Yoga. Ja, da gibt es viele, die das auch nur als Sport betreiben sollte. Ich will jetzt nicht nur sagen, aber man kann das ruhig als einfach nur Sport, reinen Sport betreiben. Aber das kommt ja eigentlich aus einer anderen Ecke. Das kommt auch eigentlich aus einer spirituellen Praxis mit einer ganz eigenen Philosophie.
7: Mhm. Ja, voll. Und noch eine andere Sache, die, glaube ich, auch noch groß ist für viele Leute, ist so der Natur nahe zu sein als irgendwie, ja, energiespendender Ort. Also ich denke dabei zum Beispiel auch daran, dass ich in den Bergen groß geworden bin und nach meiner Schulzeit bin ich dann weggezogen in die Stadt. Mhm. Und mir ist es ganz lang nachgehangen, dass ich dachte, Mann, hier ist alles, alles ist berührt. Selbst wenn ich in den Park gehe, hier sind überall Leute. Wie finde ich hier Ruhe? Und habe dann erst gelernt, dass ich wirklich einfach zwischendurch mal die Natur brauche, um zur Ruhe zu kommen.
6: Ah, okay. Ich wollte nämlich gerade fragen, wie findest du sie jetzt? Also du suchst dann trotzdem noch die Ausflüge.
7: Ja, genau. Ah, ja. Das musst du erst lernen. Und ich habe mich dann aber schon gefragt, warum ist es so? Bilde ich mir das gerade ein? Ist es was, was im Gehirn passiert? Haben das andere auch bestimmt?
6: Ja, ja, das bildest du dir absolut nicht ein. Das ist sogar sehr, sehr gut belegt mittlerweile. Es wurde schon oft untersucht, wenn man spazieren geht. Ja, spazieren ist vielleicht sogar zu wenig gesagt. Also wenn man so in die Natur geht, ja, mhm, und die Natur erlebt, dann ist die Amygdala nachweislich weniger aktiv danach. Und das ist so eine Gehirnregion, die sehr an der Stressverarbeitung beteiligt ist. Und die Interpretation davon ist, dass man sagt, ah, okay, die ist weniger aktiv. Das heißt, unser Stresspegel ist wohl gesunken. Und das wurde einfach schon sehr oft nachgewiesen, also zum Beispiel vom Max-Planck-Institut erst letztens.
7: Mhm. Sina, jetzt hat man ja gerade schon rausgehört, wir sind Atheisten. Und du weißt durch deine Arbeit auch, wie die Angebote der Religion an die menschliche Psyche funktionieren. Aber stellst du dir trotzdem nicht auch mal die großen Fragen des Lebens, wann und wie? Wie machst du das? Wie findet es bei dir statt?
6: Ja, das ist eine gute Frage. Vielleicht ist das auch mit so ein bisschen der Grund für so eine Folge wie heute. Also vielleicht habe ich eine lange Zeit lang einen Mangel auch gehabt und bin deswegen so interessiert gewesen an Religion, an ihren Funktionen, an dem, was sie anbieten können, was ich eben nie hatte. Ich bin auch ohne Religion aufgewachsen. Und was Religionen eben so anbieten können, jetzt unabhängig von den übernatürlichen Glaubensinhalten, so die haben mich jetzt nie sehr interessiert, also Geschichten über Propheten und so Dinge, sondern was sie anbieten, also was die Menschen daraus ziehen. Und vielleicht habe ich solche Rituale zum Innehalten, zum Reflektieren und um so Transzendenz zu spüren, vielleicht habe ich das vermisst. Und wenn ich so drüber nachdenke, also wo ich das vielleicht hatte, ich glaube zum Beispiel beim Lesen kann ich das spüren, beim Schreiben, ja, wenn ich selbst ein Buch schreibe, nehme ich mir ein ganzes Jahr dafür Zeit. Und das ist schon ein langer Zeitraum, der Gelegenheit gibt, um mal wirklich tief in Themen reinzugehen, sie zu wälzen und sich auch Zeit zu nehmen, um das wiederholt zu machen. Und ich glaube auch, der tatsächliche Akt des Schreibens selbst, der hilft mir dann dabei, meine Gedanken nochmal zu weiten und zu sortieren. Also das ist sehr kognitiv, also sehr so gedanklich irgendwie, bisschen verkopft vielleicht sogar. Und ich habe das auch manchmal, ich wünschte, es wäre häufiger im Leben, aber immerhin manchmal ist es so Momente, wo ich so richtig ins Körperliche spüren komme, was, glaube ich, auch was ist, was eben religiöse Menschen mehr haben, ja, dass du es wirklich im ganzen Körper spürst, so was Wichtigeres, Größeres, so eine Transzendenz. Weißt du, wovon ich rede? Also kennst du sowas? Hast du so Momente?
7: Das klingt so spannend, weil ich glaube, ehrlich gesagt, nicht.
6: Okay, ich kann dir mal ein Beispiel von mir nennen, weil das ist jetzt vielleicht auch was anderes, als du erwartest. Das hat eben gar keinen religiösen Touch. So. Vor einer langen Zeit bin ich im Urlaub gewesen in Portugal und da habe ich neben so einer Bucht gewohnt, wo in der Bucht selber, da war eigentlich niemand zum Schwimmen oder Surfen oder so, weil da kaum Wellen gegangen sind. Aber da war meine Unterkunft. Und an einem Abend, weiß ich nicht, was da mit dem Wetter war oder wie auch immer, habe ich gesehen, dass da plötzlich Wellen laufen, also dass man die surfen könnte. Und dann habe ich das halt abends probiert und niemand anders war da. Es waren so Mini-Wellen, genau richtig für mich. Ich bin totaler Freizeitsurfer, hier in München auf Floßlände versuche ich mich immer. jedenfalls mache ich da so mein Ding und habe eine gute Zeit. Und irgendwann beim Rauspaddeln bemerke ich, wie die Sonne mittlerweile so fast auf einer Höhe mit mir ist, also so gerade ganz tiefrot am Horizont. Untergeht und das Meer berührt und natürlich ist da auch so diese Reflexion, die so von der Sonne entlang auf dem Meer in so einer Linie auf mich zugeht und diese Linie paddel ich so zu auf die Sonne, während ich im Wasser liege. Und ich weiß, es klingt jetzt sehr kitschig, aber in dem Moment, da war es einfach wirklich, wirklich sehr eindrücklich. Da war es richtig schön und es war so ein Moment, der mir so die Größe und die Weite der Natur bewusst gemacht hat. Dass ich nur so ein Mini-Teil davon bin. Und das wissen wir natürlich alle. Also die Welt ist riesig, das Universum ist riesig, ist klar. Aber das so zu spüren körperlich ist was anderes. Im Alltag ist man einfach in so einem Trott, dass man oder dass ich darüber nicht so nachdenke oft, ja, dass ich mir das nicht so bewusst mache. Aber dort, in diesem einen Moment, da habe ich so sehr gefühlt, dass ich mich auch jetzt, während ich erzähle, noch total zurückversetzen und erinnern kann.
7: Krass, ja, okay, ich weiß, glaube schon, ähnliche Momente hatte ich natürlich auch. Ja, aber ihr habt es nicht so spirituell irgendwie verortet. Aber würdest du dann sagen, in solchen Momenten hast du dir wirklich auch so große Fragen gestellt und dir gedacht so, okay, hierfür bin ich da oder so?
6: Ja, also ich war auf jeden Fall sehr dankbar dafür, auch schon im Moment und auch danach hat das so mitgetragen. Dieses Gefühl von so Weite zu haben, von Bedeutung zu haben, wenn so die Grenzen des so kleinen, des individuellen Lebens, wenn man die überschreiten kann und dieses Gefühl eben unwichtig zu sein, das finde ich übrigens einen sehr entlastenden Gedanken. Ich meine, das ist total positiv. Und genau so ein Gefühl können Religionen eben, ich würde fast sagen, einfacher anbieten, ja, regelmäßiger anbieten. Und sie machen das eben durch so viele unterschiedliche Dinge. Durch ihre Architektur allein, ja. Also viele Gotteshäuser sind so gebaut, dass du reingehst und dich da schon irgendwie klein fühlst.
7: Das stimmt.
6: Das kann andere Gründe haben, aber es kann auch diesen Effekt haben, dass du eben diese Weite, es gibt was Größeres und das trittst du jetzt ein und du bist Teil davon. Ja. Und bei mir war es halt eine Naturerfahrung. Ja? Und das nennt man dann Transzendenz. Und in der Psychotherapie, da gibt es das Konzept auch, da ist es zum Teil ein bisschen anders, da ist dann noch so das Streben nach persönlichem Wachstum mit drin oder die Erweiterung des Selbstverständnisses. Aber da ist dann auch schon wieder so die Ähnlichkeit. Und das kann Personen, Patienten, Patientinnen helfen, sich mit so einem tieferen Sinn und Zweck im eigenen Leben zu verbinden und darüber auch so die Perspektive auf sich selbst und wie man das eigene Leben führen will und die Beziehungen führen will, das zu verändern.
7: Ich finde auch so, ich vermisse Religion in den Momenten am ehesten, wo es so mega schwierig wird. Also ich weiß zum Beispiel, ich habe vor so 2 Jahren ist meine Oma gestorben und ich habe so den Sterbeprozess recht intensiv mit begleitet. Und dadurch, dass ich ja so gar nicht gläubig bin, bin ich oft so überfordert von der Frage, ja, was ist denn dann danach? Und wie geht's jetzt der Person gerade, die damit konfrontiert ist, dass jetzt dieses danach kommt? Und da dachte ich mir oft, Mann, der Ausblick darauf, zu wissen, wenn ich sterbe, dann ist da irgendwer, der auf mich aufpasst oder so. Kann natürlich auch das Gegenteil sein, wenn ich Angst habe vor dem Höllenfeuer. Blöd. Aber ich glaube, in der Regel denkt man schon so, ich sterbe und dann bin ich vielleicht im Reinen mit mir und irgendwer wartet da auf mich. Den Gedanken finde ich sehr tröstlich. Und das sind so Momente, wo ich mir denke, Mann, ich will das auch, was die haben.
6: Ja, das kenne ich.
7: Ja, aber so bewusstseinserweiternde Momente, wie du jetzt gerade so mit der Transzendenz angesprochen hast. Meditation wäre natürlich auch eine Möglichkeit.
6: Ja. Aber es sind verschiedene Wege. Ich will sie nicht alle bewerten. Manche will ich hier mehr in den Vordergrund rücken, andere weniger. Also Spiritualität, es ist ein individuelles Thema. Nicht jeder mag es zu meditieren und muss man ja auch nicht. Die Bedürfnisse, um die es geht, die dahinter stecken, Vertrauen, Sinn, Hoffnung, die sind auch unterschiedlich stark ausgeprägt bei Menschen. Also ich würde sagen, etwas von allem gibt es eigentlich bei jedem. Aber wo man einen großen Mangel spürt oder was einem wichtiger ist, das kann eben von verschiedenen Faktoren unabhängig sein, wie man aufgewachsen ist, was einem so im Leben passiert ist. Es bleibt trotzdem so grundsätzlich, dass die psychologische Forschung sagt, einen Sinn zu erleben im eigenen Leben, dass das mit einer besseren psychischen Gesundheit, einer größeren Resilienz in Krisen und auch mit mehr so allgemeiner Zufriedenheit zusammengeht.
7: Einfach mal Waldbaden gehen. Es ist ein funny Wort. Ich lieb's doch schon wieder. Und wir hören uns beim nächsten Mal.
6: Danke fürs Einschalten und bis bald.
7: Und denk dran, es gibt nicht die Lösung.
6: Aber jeder Schritt zählt.
7: An der Folge haben mitgearbeitet die Autorin der Folge Carlotta Kramer, Redaktion der Folge Corbinian Bauer und Mitarbeiterin der Woche ist Grafikerin Hanna Wiesner.
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1: Um 17.30 Uhr mit Milat Kupay. Die Bundesregierung hat die jüngsten Raketenangriffe Russlands auf die Ukraine scharf verurteilt. Bei den Attacken hatte die russische Armee nach eigenen Angaben auch die Hyperschallrakete vom Typ Oreshnik eingesetzt. Sie ist wegen ihrer hohen Durchschlagskraft gefürchtet. Aus Berlin, Chris Bertrow.
14: Bundeskanzler Friedrich Merz spricht auf der Plattform X von einer rücksichtslosen Eskalation, die die Bundesregierung scharf verurteile. Außenminister Johann Wadephul äußerte sich ähnlich. Russlands Raketenterror sei schockierend. Die Ukraine und ihre Verbündeten müssten nach seiner Einschätzung an ihrem Kurs festhalten. Nur eine starke Ukraine werde den russischen Präsidenten Wladimir Putin zum Einlenken bewegen können. Mindestens 4 Menschen kamen bei den Angriffen nach ukrainischen Angaben ums Leben. Zahlreiche weitere wurden verletzt.
1: In der türkischen Hauptstadt Ankara hat die Polizei die Zentrale der größten Oppositionspartei CHP gestürmt. Einsatzkräfte schossen dabei mit Tränengas und Gummigeschosse auf Menschen, die sich vor den Türen der Büros versammelt hatten. Ein Berufungsgericht hatte vor wenigen Tagen entschieden, dass ein Großteil der Führungsspitze der CHP abgesetzt werden muss. Die Opposition bezeichnet die Entscheidung als politisch motiviert. Sie wirft der Regierung vor, die Oppositionspartei schwächen zu wollen. Studierendenvertretungen haben empört auf die Absage von Unionsfraktionschef Spahn an eine Erhöhung des BAföG reagiert. Der Bundesverband liberaler Hochschulgruppen nannte die Aussage mit Blick auf hohe Mieten und Lebenshaltungskosten einen Schlag ins Gesicht. Das Deutsche Studierendenwerk warf Spahn vor, zukunftsblind zu handeln, wenn die Regierung Milliarden für einen Tankrabatt ausgebe und gleichzeitig an Bildungschancen spare. Spahn hatte gestern gesagt, dass hohe Wirtschaftswachstum, staatliche Leistungen wie zum Beispiel das BAföG nicht steigen können. Im Koalitionsvertrag hatten sich Union und SPD eigentlich auf eine Erhöhung geeinigt. Auf einem Pfingstfest in Auhagen in Niedersachsen ist ein 41-jähriger Mann bei einer Schlägerei schwer verletzt worden. Er werde in einem Krankenhaus behandelt und befinde sich weiter in kritischem Zustand, teilte ein Polizeisprecher mit. 2 weitere Personen seien bei dem Angriff leicht verletzt worden. Die Täter konnten fliehen. Es soll sich um junge Männer handeln. Die Polizei forderte Zeugen des Vorfalls auf, sich zu melden. Nach der Protestaktion von Fans beim DFB-Pokalfinale gestern Abend drohen dem FC Bayern München und dem VfB Stuttgart hohe Strafen. Wie der Deutsche Fußballbund mitteilte, wird sich der Kontrollausschuss des Verbands mit den Vorfällen beschäftigen. Aus der Sportredaktion Mara Tellmann.
15: In den ersten Minuten der zweiten Halbzeit wanderte ein riesiges Banner mit einem durchgestrichenen DFB-Wappen einmal den Unterrang entlang. Darauf waren die Wörter Kläger, Richter, Henker zu lesen. Damit wollten die Fans ihren Unmut zum Ausdruck bringen über zu hohe Ticketpreise für das Spiel und gegen die aus ihrer Sicht unverhältnismäßige Rechtsprechung des Verbandes bei Fanvergehen. Zum Abschluss der Aktion zündeten beide Fanlager massive Pyrotechnik und sorgten dadurch für eine Spielunterbrechung. Der DFB teilte auf Anfrage mit, dass er sich über eine lebendige Fankultur freue. Diese dürfe aber nicht dazu führen, dass die Kurven über Spielunterbrechungen oder Spielabbrüche entscheiden.
1: Und das Wetter in Norddeutschland. Locker bewölkt bis sonnig, Abendwerte 16 bis 25 Grad. Nachts kaum Wolken oder klar, minimal 12 bis 7 Grad. Morgen viel Sonne, ab und an ein paar dünne Wolken bei 22 bis 28 Grad. Das waren die Nachrichten.
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17: Ich bin Jost Schmidt. Hallo und herzlich willkommen. In dieser Folge geht es um einen Ort, an dem es ein bisschen anders ist als sonst in Deutschland. Es geht um ein paar Übersetzungsprobleme, also manchmal, und um einen Fall, der zeigt, was passiert, wenn man zur richtigen Zeit am richtigen Ort ist. Julian und Manuel von der Bundespolizei sind hier. Die haben einen Fall mitgebracht, der spielt in Baden-Württemberg. Wir sind in Kehl am Rhein, 30. Mai 2022, kurz nach Mittag. Im Bundespolizeirevier, das ist direkt an der Europabrücke, an der Grenze nach Frankreich, da klingelt jemand. Eine Frau. Manuel, wer ist denn diese Frau, die da bei euch erscheint und was will die eigentlich?
16: Das ist eine Französin, die unweit der Grenze in Straßburg wohnt und die ist an dem Tag gegen Mittag bei uns auf der Polizeidienststelle erschienen und hat dann dem Gruppenleiter, das ist der Mensch bzw. der Beamte, der an dem Tag den Hut auf hat für das Revier, dem hat sie einen Vorgang geschildert, den sie beobachtet hat in Straßburg.
17: Wie oft kommt denn das vor, dass jemand aus Frankreich direkt zu euch kommt?
16: In den meisten Fällen sind es Franzosen, die für zu schnell fahren erblitzt wurden, die dann das Schreiben von der Behörde erhalten haben. Das Schreiben ist auf Deutsch, damit erscheinen sie dann auf der Wache, klingeln und sagen, hier, ich habe diesen Strafzettel bekommen, kann ich den hier bezahlen? Und dann muss man halt in diesem Bürgergespräch dann den Leuten erklären, hier auf dem Brief, da steht unten eine Bankverbindung drauf, da ist ein Verwendungszweck. Sie gehen zu ihrer Bank, machen eine Überweisung, geben den Verwendungszweck an und dann ist das Ding erledigt. Also bei uns auf dem Revier kann ich jetzt nicht mit einem Strafzettel erscheinen und sagen, hier, ich würde es gern bezahlen.
19: Wo ist das Kartenlesegerät?
16: Genau, das passiert am Tag ganz oft, also an die 10, 15 Mal.
17: Also diese Frau, die erscheint bei euch, sagt, wer sie ist und sie kommt und will irgendwas. Sie erzählt, dass sie was beobachtet hat. Was will sie denn da beobachtet haben und was ist es, was sie da in dem Moment umtreibt?
16: Die Frau war auf dem Weg, ich meine, zu ihrer Arbeit, hat ihre Wohnung sozusagen verlassen und wollte zu ihrem Fahrzeug laufen. Und kurz bevor sie an ihrem Fahrzeug ankommt, bemerkt sie drei männliche Personen, die sich hinter ihrem Fahrzeug aufhalten und so ein bisschen verdächtig verhalten, also sich umschauen, sich abducken, untereinander tuscheln. Das findet sie komisch. Sie läuft dann weiter auf ihr Fahrzeug zu. Die Herren sehen das. Der eine steigt in sein Fahrzeug, was direkt hinter ihrem Fahrzeug geparkt war, ein auf den Fahrersitz. Die zwei anderen gehen an den Kofferraum des Fahrzeugs, öffnen dieses und entnehmen zwei Taschen. Zwei so große Ledertaschen. Holen sie da aus dem Kofferraum raus und unterhalten sich leise, dass das keiner mitkriegt. Die zwei, die am Kofferraum die Taschen aus dem Fahrzeug geholt haben, sind dann damit zur nächstgelegenen Tramhaltestelle gelaufen. Die Tram, die fährt über die Grenze nach Deutschland, also bis Kehl ans Rathaus. Heißt, das ist so eine grenzüberschreitende Tram, die dann auch von Frankreich nach Deutschland fährt.
17: Das heißt, die fährt von Kehl dann nach Straßburg in die Stadt rein, ne?
16: Genau. Die fährt nach Straßburg in die Stadt und fährt auf der anderen Seite nach Kehl zum Rathaus. Die zwei Herren sind dann dort in die Tram eingestiegen, Richtung Deutschland und sind in Kehl am Bahnhof an der Haltestelle ausgestiegen. Die Frau hatte so ein ungutes Gefühl, dass sie sich dazu entschieden hat, mit ihrem Fahrzeug parallel mit der Tram mitzufahren und diese zwei die ganze Zeit im Auge zu behalten. Also da könnte ich sagen, sie war vielleicht so ein bisschen die Ermittlerin in dem Fall, die gesagt hat, okay, ich fahre da jetzt hinterher, da ist irgendwas, ich fühle mich da nicht ganz wohl bei. Die zwei sind in Kehl an der Tram ausgestiegen und sind dann fußläufig in die Innenstadt. Dort konnte sie halt mit ihrem Auto nicht rein, hat die zwei aus dem Augen verloren, hat sich dann dazu entschieden, okay, ich gehe zu dem Polizeirevier, was direkt an der Grenze an der Europabrücke ist und berichte dort den Beamten meine Feststellungen, die ich gemacht habe.
17: Manuel ist heute nicht alleine hier im Studio. Julian ist auch dabei. Du bist damals der Gruppenleiter in der GDFD, in der gemeinsamen deutsch-französischen Diensteinheit. Dafür steht die Abkürzung. Was ist das eigentlich für eine Einheit?
19: Die GDFD, das ist eine Einheit, die zum einen aus Kolleginnen und Kollegen von der Bundespolizei besteht, aber auch aus Kolleginnen und Kollegen von der französischen Grenzpolizei. Und besonders ist an der GDFD, dass ein Streifenformat ist, was einfach vorsieht, dass ein Franzose mit einem Deutschen miteinander, dass die auf Streife gehen und so quasi ihren Dienstalltag miteinander bewältigen als feste Einheit.
17: Wie müssen wir uns denn das vorstellen, diese Situation, das erste Mal mit einem französischen Kollegen zu zweit allein im Streifenwagen sitzen? Das ist ja vielleicht auch ein Stück weit eine andere Polizeikultur, ein anderes Land, die der da mitbringt, eine andere Sprache sowieso, andere Umgangsform. Wie ist denn das so?
16: Es ist gewöhnungsbedürftig.
17: Man muss sich kennenlernen erstmal wahrscheinlich, ne?
16: Man muss sich kennenlernen. Ich habe den Vorteil, ich spreche fließend Französisch, da es meine Muttersprache ist, neben der deutschen Sprache. Für mich war es einfach von der sprachlichen Barriere, aber das Arbeiten ist unterschiedlich. Also in Deutschland gibt es immer viele Regeln, also für alles gibt es eine Vorschrift und das muss man dem französischen Kollegen, der nur in Frankreich früher gearbeitet hat, dann auch erstmal vermitteln. So, hier bei uns läuft es so, wenn was ist, dann müssen wir danach arbeiten, uns danach richten.

0: Aufwand betreiben in dieser Angelegenheit. Das ist schon so ein stark rechtlicher Unterschied, den es aber faktisch gibt.
1: Für so gemischte Einheiten, wie das jetzt in unserem Fall ist, bedeutet das, beide Beamten sehen ein und dieselbe Situation, aber was dann rechtlich zu tun ist, was das bedeutet, das kann je nach Nationalität des Polizisten eine andere Antwort bedeuten. Wie muss ich mir denn das so im Alltag vorstellen, also in der deutsch-französischen Diensteinheit bei euch? Fährt man dann Streife auf beiden Seiten, also links und rechts des Rheins quasi, also auf französischer und auf deutscher Seite?
0: Also man wechselt sich ab, das macht dann die Gruppenleitung, also das war jetzt immer mein Job, das ein bisschen zu koordinieren. Wann geht man denn auf welche Seite? Klar, wenn jetzt natürlich ein akuter Notfall war oder man eine akute Anforderung hatte, dann ist man davon abgewichen. Aber ansonsten gab es dann auch so eine Art Streifenplan, das ein bisschen geregelt war. Von der an der Uhrzeit, da seid ihr wahrscheinlich in diesem und diesem Bereich, vielleicht in Frankreich. Dann ein paar Stunden später wechselt ihr dann zurück nach Deutschland, seid dann da eher für die deutsche Seite tätig, kann man sagen. Und so war es eigentlich ein täglicher Wechsel.
1: Ist das dann so, der deutsche Beamte hat dann auf der deutschen Seite das Sagen und umgekehrt der Franzose auf der französischen?
2: Also wenn wir in Deutschland tätig waren, dann hat der deutsche Beamte sozusagen den Hut auf und sagt, wo es lang geht. Wenn wir in Frankreich waren, hat das der französische Beamte übernommen. Von den Fahrzeugen her noch vielleicht ganz interessant, man fährt da nicht nur mit einem deutschen Auto, sondern wenn man dann je nach Einteilung, die der Gruppenleiter gemacht hat, draufschaut, kann es auch mal gewesen sein, dass man dann halt ein französisches Auto zum Beispiel gefahren ist. Also der französische Kollege ist das gefahren, ich saß dann auf dem Beifahrersitz.
1: Was ist vielleicht so ein Moment, in dem ihr merkt, okay, das sind einfach wirklich unterschiedliche Länder, für die wir arbeiten?
0: Man kann sagen, die Polizeikultur oder auch so das Verhältnis Polizei und Bürgerin oder Bürger, das ist in Frankreich ein anderes wie in Deutschland. Also in Deutschland ist Polizei grundsätzlich schon noch positiv konnotiert. In Frankreich ist es mitweilen unterschiedlich.
2: Es kommt darauf an, mit welchem Fahrzeug man drüben unterwegs ist. Wenn ich mit einem deutschen Polizeiauto jetzt in Frankreich unterwegs war, da war das, ich würde sagen, entspannter. Die Leute, klar, die gucken, okay, warum fährt jetzt hier ein deutsches Polizeiauto, auf dem Polizei draufsteht, hier in Frankreich durch die Gegend, oder warum macht das hier eine Kontrolle? Wenn wir in einem französischen Polizeiauto mit drin gesessen sind, dann war es, wenn man ans Fahrzeug rangetreten ist zum Beispiel, dass die Personen dann komisch geguckt haben, okay, warum steht jetzt hier einer in deutscher Uniform? Die Leute haben es aber zum Beispiel, würde ich sagen, die waren nicht so negativ gegen uns, wie sie es vielleicht gegen eine komplett französische Polizeischreibe sind.
1: In der Einheit ist es ja so, ihr sprecht vor allem Französisch untereinander und weniger Deutsch.
2: Also klar, es gab zwei, drei Kollegen, die Deutsch konnten. Mit denen hast du dich dann auch auf Deutsch unterhalten. Der Großteil war auch Französisch. Nach einer gewissen Zeit, würde ich mal sagen, konnten die Franzosen dann Deutsch oder ein bisschen Deutsch. Das heißt, die Fahrt morgens zum Bäcker, da konnte der Franzose dann natürlich auch auf Deutsch beim Bäcker bestellen. Das, was er gerne hätte. Für ein Bürgergespräch hat es dann auch gereicht, so die Begriffe, guten Tag, ich hätte gerne mal einen Ausweis gesehen. Klar, mit extremem französischem Akzent, aber es ging dann.
1: Zurück zu unserem Fall. Wir wissen ja schon, eine Frau klingelt an einem Mittwochmittag im Mai 2022 beim Bundespolizeirevier in Kehl. Die redet da also gerade mit den Beamten, erzählt von zwei Männern, die sich auffällig verhalten haben und mit zwei großen Ledertaschen von Straßburg aus über die Grenze nach Kehl gefahren sind, mit der Tram, verfolgt von ihr. Und was die Männer da machen, das klingt ja jetzt erstmal nicht verboten, aber komisch ist es schon. Was sind denn so deine Gedanken, Manuel, und auch Überlegungen, die du hast, wenn du diese Geschichte hörst? Also ist das, wie finden wir die zwei Männer jetzt? Oder ist das vielleicht auch, wie glaubwürdig ist diese Frau? Einfach nochmal, um so ein bisschen zu verstehen, was da deine ersten Gedanken sind.
2: Genau, der erste Gedanke war natürlich, wie finden wir die? Und der zweite Gedanke war, was ist das jetzt? Es kann natürlich sein, dass sie was gesehen hat und sich da so extrem reingesteigert hat, was im Endeffekt einfach nur gar nichts ist. Zwei Leute, die da ausgestiegen sind, rüber zur

0: Tram und dann nach Kehl fahren, weil sie jetzt was auch immer in der Innenstadt machen wollen. In dem Fall war es nicht so. Die Frau hat in dem Moment, in dem sie vorne uns diesen Sachverhalt geschildert hat, aus dem Fenster rausgeschaut und hat gesehen, dass die zwei Herren mit den Taschen wieder aus der Innenstadt Richtung Tram laufen.
1: Auch ein krasser Zufall.
0: Wir haben vorne so einen großen Glaskasten, würde ich das jetzt mal nennen, wo die Leute warten können, bis sie aufgerufen werden. Dort hat sie am Schalter gestanden, hat es dem Kollegen erzählt, hat in dem Moment nach links rausgeschaut und hat dann die zwei über die Straße laufen sehen, Richtung Tramhaltestelle, und hat dem Gruppenleiter dann gesagt, hier, die zwei da vorne, die sind das. Er hat dann schnell reagiert, hat eine Streife rausgeschickt, die dann die zwei noch an der Tramhaltestelle kontrolliert haben. Bei der Kontrolle dieser Personen ging es los, dass die sich erstmal nicht ausweisen konnten. Heißt, das, was wir gerade gesagt haben, guten Tag Bundespolizei, wir würden gerne mit Ihnen eine Kontrolle durchführen. Ich hätte gerne mal einen Ausweis gesehen. Die beiden konnten keine Ausweise vorlegen. Ist für uns schon immer schlecht, wenn wir ihn kontrollieren wollen und er kann sich nicht ausweisen, spricht die Sprache nicht. Dann hatten wir die Hinweise der Frau. Die Kollegen haben sich dann an der Tramhaltestelle noch dafür entschieden, okay, wir machen die zwei Taschen mal auf und schauen kurz rein, was befindet sich denn in den Taschen. Die Taschen geöffnet, waren zwei so Lederhandtaschen, würde ich jetzt mal sagen. Und die waren bis oben hin voll mit Silberbesteck jeglicher Art. Also zwei schwere Taschen voll mit Silber.
1: Jetzt ist es natürlich nicht verboten, am helllichten Tag auch mit Silber durch die Gegend zu rennen. Auf der anderen Seite, wer macht das, ne? Wer fährt mit der Tram und Silber in zwei Taschen voll bis oben hin durch die Gegend?
0: Dann fragt man sich, warum bleibt der Dritte im Bunde zurück in Frankreich im Fahrzeug sitzen, wenn ich dieses Silber weshalb auch immer verkaufen will oder es nach Deutschland rüberbringen will, dann kann ich ja auch mit dem Fahrzeug, was da eh parkt, setzen wir uns zu dritt rein und fahren rüber. Und dann fängt man an zu ermitteln, okay, warum steigen zwei aus, fahren mit der Tram rüber und der andere bleibt im Fahrzeug in Frankreich sitzen. Warum ging das so schnell, dass sie jetzt schnellen Schrittes wieder zur Tram zurück sind, um wieder nach Frankreich zu fahren? Die Kollegen haben sich dann dazu entschieden, die zwei Herren samt Silberbesteck mit aufs Polizeirevier zu uns zu nehmen. Unser Glück an dem Tag war, dass wir einen Kollegen im Dienst hatten, der Georgisch und Russisch fließend spricht, weil er Wurzeln dort in den Ländern hat. Und die zwei Männer, die wir dann dort hatten, waren georgische Staatsangehörige. Heißt, die haben sich dann untereinander durch Zufall unten im Gewahrsamsbereich auf Georgisch darüber unterhalten, wo kommt dieses Besteck jetzt her, was erzählen wir der deutschen Polizei. In dem Glauben, dass keiner sie versteht, durch Zufall war der Kollege gerade auf dem Weg zu dieser Durchsuchung nach unten und hat dann die zwei in ihrem Gespräch auf Georgisch gehört, wie sie untereinander abgesprochen haben, okay, was erzählen wir denn jetzt? Kurz und knapp, der eine fragt den anderen, was sagen wir denn jetzt? Wir können denen ja nicht sagen, dass wir das geklaut haben. Wie erklären wir denn jetzt, wo das Silberbesteck herkommt? Der andere antwortet ihm darauf, okay, wir sagen, wir haben es in Straßburg auf einem Flohmarkt gekauft und wollten es jetzt beim Goldan- und Verkauf in Kehl verkaufen. Blöd für die zwei war halt, dass in dem Moment der Kollege da stand, der halt Georgisch fließend spricht.
1: Also jetzt haben wir so eine Richtung, in die diese ganze Sache gehen könnte. Diebstahl, mutmaßlich. Und da ist ja aber auch noch der dritte Mann. Der Mann im Auto. Der ist nicht in Deutschland, sondern in Frankreich. Kann dieser Mann vielleicht noch mehr Hinweise bringen? Das ist genau vielleicht der Moment, wo jetzt auch so ein bisschen die Stärke von dieser deutsch-französischen Einheit kommt. Und zwar du, Manuel, du und dein Streifenkollege, ihr fahrt los, ihr wollt ihn suchen und vor allem auch finden. Was habt ihr da zuerst gemacht?
0: Ich habe mit meinem französischen Streifenpartner kurz Rücksprache gehalten, habe ihm den Sachverhalt geschildert. Wir zwei sind dann nochmal zu der Zeugin, die geklingelt hat und uns das, oder dem Gruppenleiter das geschildert hat. Als Französin auf Französisch mit zwei Beamten, die Französisch sprechen, ist das nochmal ein Ticken einfacher. Heißt, wir haben uns das nochmal von ihr angehört, was sie zu erzählen hat, wie das Ganze abgelaufen ist. haben uns dann dazu entschieden, okay, sie sagt, der dritte steht noch da. Wir haben schon zwei bei uns im Gewahrsam. Dann fahren wir als deutsch-französische Einheit jetzt unkompliziert von Deutschland nach Frankreich, fahren zu dem Fahrzeug und führen dort mal eine Kontrolle durch.
1: Die Zeugin, die konnte ja genau beschreiben, wo dieses Fahrzeug steht und wie es aussieht.
0: Genau. Es war ein alter französischer Peugeot, 208, wenn mich nicht alles täuscht, dunkelgrau. Und das Fahrzeug, also ich würde nicht sagen, alle Fahrzeuge in Frankreich, aber viele Fahrzeuge sind halt ein bisschen ramponierter. Und in dem Fall auch das Fahrzeug, also bei uns in Deutschland wäre es wahrscheinlich nicht durch den TÜV gekommen. In Frankreich war das Fahrzeug natürlich noch für den Verkehr zugelassen. Für uns einfach, wir sind dorthin gefahren, haben dieses total zerstörte Fahrzeug davor gefunden. Der Fahrer saß auch noch so, wie sie es beschrieben hat, auf dem Fahrersitz und hat seelenruhig gewartet. Wir sind dann vorgefahren und haben dann dort die Kontrolle eingeleitet. Polizei, wir würden gerne eine Kontrolle durchführen. Einmal den Ausweis, bitte den Führerschein, die Fahrzeugpapiere.
1: Weißt du noch, wie dieser Typ da so drauf war? Also wie der auf dich gewirkt hat? War der ruhig?
0: Zu Beginn der Kontrolle war er ruhig. Hat normal mit uns geredet, war offen, hat auf die Fragen geantwortet. Als er dann gemerkt hat, okay, es geht jetzt in die Richtung, hier seine zwei Kollegen, die sind in Deutschland im Gewahrsam, wir haben die zwei Taschen mit dem Besteck etc. aufgefunden, wurde er sehr defensiv, leicht aggressiv und wollte nichts mit sich machen lassen. Der französische Kollege hat dann auf der Dienststelle in Frankreich angerufen, hat dort dem Vorgesetzten, zugleich dem Ermittlungsbeamten, den Sachverhalt geschildert, dass die deutschen Kollegen in Deutschland zwei Personen im Gewahrsam haben, zwei Taschen voll mit Silberbesteck, französisches Fahrzeug steht in Frankreich mit einer Person. Die Person hat auch in der Vergangenheit Delikte begangen, Diebstähle, räuberische Diebstähle, besonders schwere Fälle des Diebstahls.
1: Das heißt also, es war jetzt keine Fahndung, es gab keinen Haftbefehl in dem Moment, aber man wusste, in der Vergangenheit hat dieser Mann schon Dinge getan.
0: Genau, man wusste, in der Vergangenheit hat er schon ein paar Dinge getan, aktuell lag nichts gegen ihn vor. Hat das alles seinem Vorgesetzten geschildert, der hat sich dann dazu entschieden, okay, wir haben hier den Anfangsverdacht in Frankreich einer Straftat, in dem Fall eines Einbruchsdiebstahls, hat dann die vorläufige Festnahme der Person vor Ort angeordnet. Heißt, wir haben dann sozusagen dem Menschen gesagt, okay, hör zu, du bist jetzt vorläufig festgenommen. Das hat der französische Entscheidungsbeamte gerade so entschieden. Du begleitest uns jetzt samt Fahrzeug zum Polizeirevier nach Frankreich. Und dort wird das Fahrzeug dann von dem Entscheidungsbeamten durchsucht. Fand er nicht so witzig, wurde ein bisschen aufbrausend. Wir hatten halt das Glück, wir sind mit unseren beiden Streifen hingefahren. Heißt, vor Ort waren wir dann zu fünft, wenn mich nicht alles täuscht. Zwei Franzosen, drei deutsche Beamte. Und er hat dann auch schnell kapiert, okay, ich kann jetzt hier nicht anfangen, mich groß zu widersetzen oder körperlich die anzugehen. Hier stehen fünf Beamte vor mir, ich bin alleine. Hat sich dann ja widerwillig fesseln lassen, würde ich sagen. Also wir haben ihm dann die Handfesseln angelegt und haben ihn samt Fahrzeug dann zum Polizeirevier nach Frankreich verbracht. Dort ist dann der Entscheidungsbeamte dazugekommen und hat ihm dann sozusagen nochmal die vorläufige Festnahme förmlich eröffnet, hat ihm geschildert, was denn zugrunde liegt, dass er jetzt vorläufig festgenommen ist und hat ihm eröffnet, dass er jetzt das Fahrzeug durchsuchen wird. Er hat ihn gefragt, sind noch irgendwelche Sachen im Fahrzeug, die relevant sein könnten? Dies hat er verneint, sagte, das Fahrzeug gehört ihm gar nicht. Er ist nur der Fahrer gewesen und er hat mit dem Ganzen nichts zu tun. Der französische Kollege hat dann das Fahrzeug durchsucht und hat dann in dem Fahrzeug Einbruchswerkzeug gefunden. Also Brecheisen, Schraubendreher, ganz viele Handschuhe, damit man keine Fingerabdrücke hinterlässt. Und ist dann zu dem Entschluss gekommen, okay, die Kollegen in Deutschland haben vermeintliches Diebesgut sichergestellt mit zwei Personen. Ich habe hier eine Person, mit dem dazugehörigen Aufbruchswerkzeug, hat das dann der französischen Staatsanwaltschaft so eröffnet und die haben dann die vorläufige Festnahme auch nochmal bestätigt. Heißt, der Mensch, der in Frankreich an dem Fahrzeug war, ist dann in Frankreich in Haft gegangen.
1: Wir sind zurück auf dem Polizeirevier in Kehl. Die zwei Männer, die gerade noch in der Tram saßen, dann kontrolliert wurden, die schweigen jetzt. Sie haben keine Ausweise. Und während sie da im Warteraum, im Revier, die Zeit abwarten, füttern die Polizisten die europäischen Datenbanken, suchen da. Und da kommt auch was raus.
0: Die zwei Personen, die bei uns in Deutschland waren, einer von denen war zur Festnahme ausgeschrieben. Nachdem dann die Identitäten irgendwann in Deutschland geklärt waren, ist dann halt diese Fahndungsnotierung aufgeploppt, würde ich mal sagen. Der hatte noch 120 Tage Haft zu verbüßen oder 6.000 Euro zu zahlen. Witzig war, das Ganze war wegen besonders schwerem Fall des Diebstahls. Heißt, der ist bei uns in Deutschland auch schon wegen diesen Delikten bekannt gewesen, hatte noch eine Haftstrafe zu verbüßen. Er konnte keine 6.000 Euro vor Ort zahlen, ist dementsprechend für 120 Tage dann in die JVA eingeliefert worden.
1: Wir haben hier also in dieser Geschichte Diebesgut. Wir haben zwei Länder, wir haben Grenzen, wir haben mehrere mutmaßliche Täter, die dann auch am Ende wirklich Täter sind. Und wir haben hier vor allem ja auch zwei unterschiedliche Rechtsräume mit ganz unterschiedlicher juristischer Historie. Und trotzdem funktioniert das da relativ schnell und zielorientiert, das alles irgendwie miteinander zu verbinden. Drei Festnahmen auf zwei Seiten der Grenze an einem einzigen Nachmittag. Nur weil eine sehr aufmerksame Frau ziemlich neugierig war, aber zu Recht auch neugierig, müssen wir auch sagen an der Stelle. Und ein Einsatz für die GDFD, die gemeinsame deutsch-französische Grenzeinheit für Manuel und Julian, die übrigens mittlerweile neue Aufgaben haben in der Bundespolizei.
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1: Um 18 Uhr mit Martin Wilhelmi. Die europäischen Verbündeten der Ukraine haben die russischen Angriffe auf Kiew und den Einsatz der Hyperschallrakete Oreschnik scharf verurteilt. Bundeskanzler Merz sprach von einer rücksichtslosen Eskalation. Aus der NDR-Nachrichtenredaktion Petra Mittermeier.
2: Außenminister Wadefuhl sagte, Russlands Raketenterror sei schockierend. Frankreichs Präsident Macron erklärte, Russland müsse verstehen, dass es für alle seine Verbrechen die Verantwortung tragen müsse. Und die EU-Außenbeauftragte Kallas kündigte ein Treffen der Außenminister in den kommenden Tagen an, um darüber zu beraten, wie der internationale Druck auf Russland erhöht werden kann. Russland hatte in der Nacht die Ukraine wieder massiv beschossen. 4 Menschen kamen ums Leben. Zum 3. Mal setzte Moskau eine Hyperschallrakete ein, die nach Angaben des Verteidigungsministeriums die 10-fache Schallgeschwindigkeit erreichen kann.
1: In der türkischen Hauptstadt Ankara ist die Polizei in die Zentrale der größten Oppositionspartei CHP eingedrungen. Zuvor hatten die Behörden angeordnet, dass das Gebäude geräumt werden muss. Aus Istanbul Benjamin Weber.
3: Fernsehbilder zeigen, wie Polizeikräfte unter massivem Einsatz von Tränengas in die Parteizentrale eindringen. Mit dem Polizeieinsatz solle das Gerichtsurteil umgesetzt werden, das den ehemaligen Parteichef Kemal Kılıçdaroğlu vorläufig wieder als Parteichef einsetze, teilte das Gouverneursamt Ankara mit. Der abgesetzte Chef Özgür Özel hat sich seit Bekanntwerden des Urteils am Donnerstag in der Parteizentrale verschanzt. Ein Gericht in Ankara hatte die Ergebnisse des CHP-Parteitags von 2023 für ungültig erklärt. Dort war Özel zum Vorsitzenden gewählt worden. Er hatte die Partei danach neu ausgerichtet. In den Umfragen lag sie regelmäßig vor der AKP von Staatspräsident Erdogan.
1: In Hamburgs Jugendgefängnis Hanöversand hat es gestern einen gravierenden Zwischenfall gegeben. 3 Häftlinge griffen Justizbeamte an, 2 wurden verletzt. Aus Hamburg Elias Bartel.
4: Das Gefängnis liegt auf einer kleinen Elbinsel im Landkreis Stade. Gestern Nachmittag griffen offenbar 3 heranwachsende 2 Vollzugsbeamte an. Die Männer sollen zwischen 18 und 21 Jahre alt sein. Medienberichten zufolge fesselten sie einen der Beamten mit seinen eigenen Handschellen und entrissen ihm den Schlüsselbund. Ein weiterer Beamter wurde ebenfalls verletzt. Er kam mit dem Rettungswagen in ein Krankenhaus. Erst durch das Eingreifen weiterer Justizbeamter konnte die Lage beruhigt und die Insassen überwältigt werden.
1: In Hamburg ist gestern Abend ein Mann in der Elbe ums Leben gekommen. Wie die Polizei mitteilte, war der 29-Jährige am steinigen Ufer bei Övelgönne ausgerutscht, gestürzt und von einer Welle erfasst worden. Er geriet anschließend in die Strömung und ging sofort unter, berichten Zeugen. Taucher der Feuerwehr konnten den Mann etwa 2 Stunden später nur noch tot aus dem Wasser bergen. Berlin feiert in diesem Jahr zum 30. Mal den Karneval der Kulturen. Zum Auftakt des großen Straßenumzugs kamen laut Polizei mehrere tausend Menschen zusammen. Die traditionelle Parade am Pfingstsonntag ist immer der Höhepunkt der 4-tägigen Veranstaltung. In diesem Jahr beteiligen sich mehr als 60 internationale Gruppen. Sie zeigen Musik, Tänze und Kostüme aus aller Welt. Der Karneval der Kulturen in Berlin wirbt seit 1996 für kulturelle Vielfalt und künstlerische Freiheit. Das waren die Nachrichten. Das Wetter in Norddeutschland: locker bewölkt bis sonnig bei Temperaturen von 16 bis 25 Grad. Nachts kaum Wolken, klar, 12 bis 7 Grad. Morgen wieder viel Sonne, ab und zu ein paar dünne Wolken, die Temperaturen dann 22 bis 28 Grad. Am Dienstag meist sonnig, 18 bis 31 Grad und noch ein Blick auf Mittwoch, heiter bis wolkig, dabei meist trocken und 15 bis 23 Grad. Und ein Blick zur Uhr, es ist 18.04 Uhr.
5: Das Wissen, wenn die Liebe schwindet, wie sich Trennungen anbahnen. Wenn Beziehungen enden, wirkt das von außen oft wie ein plötzlicher Bruch. Die Forschung zeigt jedoch, Trennungen kommen selten aus dem Nichts. Meist geht ihnen ein langer Prozess voraus. Jahre, in denen die Zufriedenheit sinkt, Nähe verloren geht und Distanz wächst. Welche eigenen Muster, Gewohnheiten oder Erwartungen dabei eine Rolle spielen, wird vielen erst im Rückblick klar. Ich bin Nadine Zeller und spreche darüber mit Janina Bühler, Persönlichkeitspsychologin und Professorin für Diagnostik und Differentielle Psychologie an der Universität Freiburg. Herzlich willkommen.
6: Hallo.
5: Sie haben in einer groß angelegten Untersuchung die Beziehungszufriedenheit von Zehntausenden Menschen ausgewertet und versucht herauszufinden, wann genau eine Beziehung kippt. Was haben Sie herausgefunden?
6: Wir haben 4 große Datensätze verwendet, national repräsentative Datensätze. Und ich sage das an der Stelle, weil das insofern wichtig ist, dass sich die Personen eben nicht für eine Paarstudie angemeldet haben, sondern die wurden sozusagen im Rahmen von einer großen Befragung zu vielfältigen Themen befragt und eben unter anderem auch zu ihrer Beziehungszufriedenheit. Und in der Studie haben wir herausgefunden, dass es einen Kipppunkt gibt. Diese Datensätze waren aus verschiedenen Ländern. Und dieser Kipppunkt ist ungefähr 1 bis 2 Jahre vor dem tatsächlichen Beziehungsende. Und dieser Kipppunkt ist insofern interessant, weil sozusagen Paare, die diesen Kipppunkt passieren, in eine sogenannte terminale Phase eintreffen. Und diese terminale Phase hat dann eben wirklich quasi zur Folge, dass die Beziehung am Ende quasi dieser terminalen Phase dann zu Ende ist.
7: Also terminale Phase kann man so verstehen, dass sie so ein Stück weit dem Untergang schon geweiht ist.
6: Ja, wenn man es überspitzt formulieren möchte, ist dem so. Also wenn wir dieser Empirie an der Stelle glauben, und das tue ich, dann ist diese Phase vor diesem Kipppunkt eigentlich so ein ganz normales, ja, man sinkt so in der Beziehungszufriedenheit. Und dieses normale Sinken in der Beziehungszufriedenheit, das betrifft wirklich alle Personen. Also Sie und ich, wir werden im Laufe unserer Zeit weniger zufrieden in unseren Beziehungen. Und das ist an der Stelle aber auch erstmal gar nicht problematisch. Problematisch wird es, wenn es so eine qualitative Veränderung gibt. Und wenn man quasi diesen Kipppunkt passiert hat, dann ist es dem Untergang geweiht.
7: Wir wollen gleich in Ruhe darauf eingehen, eben rund alles um diesen Kipppunkt zu erfahren. Was ich mich jetzt aber als allererstes frage, deswegen jetzt kurz mal so vorangestellt, noch mal eine weitere Frage. Warum merken denn viele Paare gar nicht, dass sie diesen Kipppunkt überschreiten?
6: Das ist eine ausgezeichnete Frage und das ist tatsächlich auch eine Frage, die wir in der weiteren Forschung untersuchen möchten, weil erstmal wissen wir das nicht. Ne? Es kann durchaus sein, dass Personen das merken. Ne? Also vielleicht, wenn man die Personen nach der Trennung retrospektiv fragen würde, gab es so einen Moment in der Beziehung, wo sie gemerkt haben, da hat sich was verändert, da ist wirklich was qualitativ anders geworden, dann könnte das durchaus so sein, dass sie das erinnern. Und gleichzeitig ist es ja auch sehr nachvollziehbar, dass man sich nicht bei jedem, sag ich mal, Zweifeln an der Beziehung sofort auch trennt.
7: Was sind denn so Warnsignale und inwiefern sind die überhaupt messbar?
6: Ein wirklich recht technischer, aber glaube ich recht hilfreicher Mechanismus sozusagen ist wirklich, sich einmal in der Woche hinzusetzen und aufzuschreiben auf dieser Skala von 0 bis 100, wie zufrieden bin ich in der Beziehung. Weil das gibt ein Stück weit einen objektiven Indikator für diese subjektive Empfindung. Wenn Sie als Zuhörende das Gefühl haben, ich bin gerade irgendwie nicht mehr so zufrieden in der Beziehung, nicht sofort irgendwie das Handtuch werfen, es aber auch nicht ignorieren, sondern vielleicht mal 8 Wochen lang jeden Sonntagabend in einem kleinen Büchle aufschreiben von 0 bis 100, wie zufrieden bin ich gerade in der Beziehung und warum. Na, also was sind Faktoren, die mich zum Zweifeln bringen? Was sind vielleicht auch Faktoren, die mich gerade ein bisschen unglücklicher machen? Weil, und ich glaube, das ist der zweite wichtige Faktor, man dadurch besser verstehen kann, ist es was Temporäres oder ist es was Stabiles? Temporär könnte sein, wir haben gerade irgendwie ein kleines Kind, das ist total anstrengend, oder ich habe einen beruflichen Wechsel oder ich habe eine wichtige berufliche Situation und ich habe gerade nicht die Kapazität für die Beziehung oder mein Partner hat das. Und das sind temporäre Aspekte und die können auch wieder weggehen. Wenn es jetzt aber so ist, dass sich eben zum Beispiel rausstellt, wir haben einfach so ein negatives Muster, wir kommen nicht mehr miteinander klar, wir kommen da nicht raus, dann ist es schon ein Stück weit stabiler, kann aber immer noch angegangen werden, ne? Und kann immer noch in einem paartherapeutischen Setting, sag ich mal, behandelt werden. Wenn jetzt da aber steht, dritte Option, weil ich meinen Partner verachte, weil ich ihn überhaupt nicht mehr liebe, dann ist das nochmal ein ganz anderer Indikator, weil das bedeutet dann wirklich, da hat der Kipppunkt höchstwahrscheinlich schon stattgefunden.
7: Was erhoffen Sie sich davon, Kenntnis über diesen Transitionspunkt zu haben, über diesen Kipppunkt?
6: Ich bin auch Paartherapeutin. Neben meinem wissenschaftlichen Herz habe ich auch dieses praktische Herz. Und wenn wir sozusagen besser verstehen, was um diesen Kipppunkt herum passiert, können wir intervenieren. Aber wir müssen auch verstehen, wie sich diese Paare unterschiedlich verhalten. Vor dem Kipppunkt, während des Kipppunkts und danach. Zum Beispiel Streitmuster. Es könnte durchaus sein, dass man ab diesem Kipppunkt vielleicht viel feindseliger miteinander streitet und viel feindseliger, also vielleicht auch gar nicht mehr versucht, Probleme zu lösen. Und das ist dann auch wiederum ein Indikator, wo man sagen könnte, da müssen wir in der Praxis irgendwie was machen. Also wir müssen diese Paare irgendwie adressieren, weil sozusagen wirklich nochmal aus der paartherapeutischen Perspektive gesprochen, ich den Eindruck habe, dass die Paare meistens dann in die Paartherapie kommen, wenn sie diesen Kipppunkt passiert haben. Aus der Praxis gesprochen, wäre es einfach so viel besser, wenn diese Paare früher kommen würden.
7: Wir haben gesagt, wir tauchen gleich tief in die Forschung ein. Davor können Sie uns vielleicht mal anhand eines Beispiels an einem Paar zeigen, wie die Beziehung langsam kippt. Also natürlich so, dass sich das Paar jetzt nicht wiedererkennt.
6: Ich würde sagen, die meisten Paare, die starten erstmal glücklich. Die starten mit einer Euphorie, die starten mit irgendwie Schmetterlingen im Bauch, die starten mit irgendwie einer Vorfreude aufeinander und die starten auch mit Neugierde. Also man ist unglaublich viel im Gespräch, man möchte wissen, weiß ich nicht, was ist denn Lieblingsessen oder ne, was auch immer. Also man möchte die andere Person entdecken. Und es ist normativ so, dass diese Beziehungszufriedenheit im Laufe der Zeit abnimmt. Also bei dem Beispielpaar, was wir jetzt mal vor Augen haben, die werden im Laufe der Zeit ein bisschen weniger zufrieden, wenn wir sie kontinuierlich befragen würden.
7: Das ist normal.
6: Das ist völlig normal, mit einer Einschränkung. Und zwar diese Einschränkung ist das Niveau, von dem wir sprechen. Also wenn wir jetzt dieses Paar befragen würden, auf einer Skala von 0 bis 100, wie zufrieden sind sie in ihrer Beziehung? Und wenn die jetzt einen Wert nennen würden von maximal 77% auf dieser Skala, dann wäre das normal. Sprich, dieser Tiefpunkt, der ist, von dem wir jetzt immer sprechen, der ist so bei 77% und das ist normal.
7: Also es geht von 100 irgendwann auf 77,
6: genau,
7: ja?
6: Genau, und das ist ein ganz normaler Verlauf und den erleben Personen. In anderen Studien haben wir gefunden, dass dieser Tiefpunkt so ungefähr nach 10 Jahren in der Beziehung passiert.
7: Nicht nach dem verflixten siebten Jahr.
6: Doch, nach dem verflixten siebten Jahr und zwar nach dem verflixten siebten Ehejahr. Weil Personen heiraten im Schnitt nach 3,8 Beziehungsjahren und dementsprechend ist es dann tatsächlich so das 10. verflixte Beziehungsjahr oder das 7. verflixte Ehejahr. Und dann ist es aber so, dann kommt man da auch wieder raus. Oder man, auch wenn wir jetzt dieses beispielhafte Paar nochmal nehmen, ne, also man kann sich vorstellen, die bekommen vielleicht irgendwann Kinder. Dann steigen sie in einen Beruf ein, wenn sie sich jung kennengelernt haben. Das heißt, wir sprechen da in der Forschung auch ganz gerne so von der Rush-Hour des Lebens. Also da passiert einfach unglaublich viel. Da passiert die eigene Entwicklung, da passiert die berufliche Entwicklung, da passiert die Familienplanung. Vielleicht noch, weiß ich nicht, möchte man eine Wohnung kaufen oder vielleicht nochmal eine Weltreise machen. Also da ist so ganz viel, was man noch machen möchte. Und dann ist es auch ein Stück weit ganz verständlich, dass die Beziehung ja möglicherweise nicht mehr so den ganz großen Fokus hat. Und in Bezug auf das Alter gab es einen Tiefpunkt im Alter von 40. Also das ist sozusagen die Midlife-Crisis in der Beziehungszufriedenheit.
7: Super, da stecke ich ja mittendrin.
6: Ja, Glückwunsch.
7: Herzlichen Glückwunsch.
6: Wie gesagt, also in dieser Studie ist der Tiefpunkt bei 77%. Und die Frage ist aber eben einfach, sich nicht zu verlieren in dieser Zeit.
7: Also unter die 77%.
6: Exakt, weil der kritische Punkt sind die 65%.
7: Okay.
6: Ja? Also es klingt jetzt sehr technisch.
7: Okay.
6: Wir haben hohe Erwartungen an die Beziehung und 77% ist tief. Aber es wird eben wirklich erst problematisch, wenn es dann auf die 65% zusteuert. Weil das haben wir tatsächlich in einer anderen Studie gefunden, dass Paare, sobald sie diese 65% erreichen, es einfach ein Trennungsrisiko sozusagen gibt.
7: Und da wird jetzt nicht nochmal einzeln abgeklopft, wie schätzt du deine Beziehung ein hinsichtlich Kommunikation auf einer Skala von 1 bis 100%? Okay, mhm. 65. Wie schätzt du das ein, was Fairness, ja, Teamwork betrifft? Sondern es ist wirklich nur Beziehungszufriedenheit.
6: Ja, das ist eine extrem spannende Frage. Sie könnten auch mal gerne zu uns in die Forschung kommen. Wenn wir verschiedene Aspekte aus der Beziehung abklopfen, wie zum Beispiel Kommunikation, Sexualität, Teamfähigkeit etc., dann ist schon das Bild ein bisschen spezifischer. Aber in diesen 4 Datensätzen wurde die Beziehungszufriedenheit tatsächlich sehr global erfasst. Meist tatsächlich auch nur über eine Frage, nämlich die Frage, wie zufrieden sind Sie gerade in Ihrer Beziehung?
7: Okay, nochmal zurück auf dieses Paarbeispiel. Also wir gehen davon aus, wir haben jetzt eben diesen Kipppunkt überschritten. Was ging dem voraus häufig
6: Und was folgt dem dann nach? Also anhand eines konkreten Beispiels, wenn möglich. Es könnte jetzt zum Beispiel so sein, dass ein Paar Kinder bekommt. Weil in einer anderen Studie konnten wir zeigen, dass eben wirklich Paare mit Kindern weniger zufrieden sind als Paare mit Kindern.
7: Ohne
6: Kinder.
7: Ja,
6: so. Ja. Und durch ein Kind verändern sich Rollen. Es verändern sich Verantwortlichkeiten. Es verändert sich die Zeit, die man für sich selber hat. Es verändert sich Sexualität. Es verändert sich vielleicht ja auch der berufliche Werdegang. Es verändert sich die Schlafhygiene. Ne? Also da passiert ganz, ganz viel. Und das kann natürlich, wenn das Paar sozusagen davor schon in einer Situation war, wo sie nicht ausgezeichnet miteinander kommuniziert haben, kann das ein bisschen so ein Beschleuniger sein. Und das kann dann entweder dazu führen, dass sich das Paar entfremdet, sich nicht mehr austauscht, sich nicht mehr um die eigenen und gegenseitigen Bedürfnisse kümmert. Das ist so die, sag ich mal, das Entfremdungsszenario. Und das andere Szenario ist, dass es einfach zu Streit kommt. Und dass diese Streits eskalieren und immer heftiger werden und dass das einfach dann auch zu einer reduzierten Zufriedenheit führt.
7: Gab es denn typische Merkmale oder Muster, die auf eine schleichende Abnahme der Zufriedenheit hinweisen? Sie haben schon davon gesprochen, dass Kinder eine Rolle spielen, diese Rush-Hour des Lebens eine Rolle spielt. Vielleicht gibt es noch andere Aspekte.
6: Ja, wir haben erstaunlicherweise kein einheitliches Muster gefunden. Was wir jedoch herausgefunden haben, ist, dass Personen, die Trennung später initiieren, also die quasi sich Trennenden sind, die erreichen diesen Transitionspunkt um ein Jahr früher als die Personen, die quasi getrennt werden.
7: Gibt es da Gender-Spezifika? Also ist es abhängig vom Geschlecht, wer eher unsicher ängstlich gebunden ist und unsicher vermeidend?
6: Mhm. Im Grunde nicht komplett. Also ich würde es jetzt nicht komplett irgendwie dem Geschlecht zuschreiben. Es ist aber so, dass tendenziell, wenn man Geschlechtsunterschiede findet, eher Männer vermeidend gebunden sind. Das ist schon nicht immer, aber so in der Tendenz schon so ist, dass Frauen sozusagen auch eher, wenn man jetzt sagt, sie sind irgendwie auch anders sozialisiert worden vielleicht als Mädchen und auch anders das Gespräch suchen, schon auch eine höhere Motivation haben, immer wieder in Interaktionen, auch in Austausch zu treten. Es gibt auch tatsächlich Studien, die zeigen, dass Frauen eher eine Trennung initiieren. Also dass Frauen auch die sind, die einfach stärker über die Beziehung nachdenken. Sie wurden auch mal als Seismographen der Beziehung bezeichnet, ne, weil sie sozusagen immer mitbekommen, was in der Beziehung passiert. Ich möchte das aber wirklich nicht auf alle Paare übertragen, ne? Also weil es genauso auch Paare gibt, wo das umgedreht ist, wo der Mann der ist, der Gespräche initiiert und die Frau vielleicht eher ist, die sich zurückzieht.
7: Wenn wir jetzt mal davon ausgehen, dass es diese Dynamik gibt, ja, diese Push-Pull-Dynamik, die Sie gerade geschildert haben, und ich aus Sicht von Ihnen, aus Sicht von einer Paartherapeutin diese Dynamik identifiziere, was raten Sie denn Paaren?
6: Also ich glaube, das eine, was wichtig ist, ich rate nicht. So, das müssen die Paare oder das müssen wir selber herausfinden. Aber was, glaube ich, ganz wichtig ist, ist, dass es nicht zum Selbstläufer wird. Ich glaube, ganz wichtig ist, dieses Muster zu durchbrechen. Und das kann eben bedeuten, dass die eine Person sozusagen aufhört zu verfolgen, weil das dann zur Folge hat, dass die andere Person sich nicht konsequent immer zurückziehen muss. Und das kann zum Beispiel gelingen durch ein paartherapeutisches Setting, dass eben die Person weiß, weil die hat ja ein Bedürfnis, ne? Die möchte ja über was sprechen, die möchte was artikulieren, die möchte eine Auskunft von der anderen Person. Und wenn die sozusagen weiß, es gibt das paartherapeutische Setting und da können wir über Sachen sprechen. Oder es gibt, weiß ich nicht, einmal in der Woche, Sonntagnachmittag, dass man sich irgendwie als Paar zusammensetzt und weiß, jetzt haben wir eine halbe Stunde und jetzt sprechen wir miteinander. Dann hört sozusagen dieses Verfolgen, das ist ja wie so ein Katz-Maus-Spiel, dann kann das eben sozusagen aufhören. Und was man dann eben in einer Paartherapie machen würde, ist, sich verstärkt die Emotionen anzugucken. Also wir sehen ja eigentlich an der Stelle jetzt erstmal nur das Verhalten. Wir sehen, die eine Person möchte mehr und die andere Person möchte weniger. Und beide tun das aus einem Bedürfnis heraus und beide tun das aus einer Emotion heraus. Die eine Emotion kann vielleicht sein, bei der Person, die immer fragt, kann Angst sein. Ich hab irgendwie Angst, verlassen zu werden. Und bei der anderen Person, die verfolgt wird, kann es vielleicht Wut sein oder kann das Gefühl sein, ich werde nicht gesehen, ich werde meinen Bedürfnissen irgendwie nicht gehört. Und sobald man sozusagen anfängt, stärker sich diese Emotionen anzugucken und die Bedürfnisse, kann eben eine ganz andere Begegnung stattfinden als dieser Ping-Pong-Austausch auf einer Verhaltensebene, der am Ende irgendwie wirklich zu gar nichts führt, außer zu einer Genervtheit und auch zu einer Traurigkeit letztlich auf beiden Seiten.
7: Es gibt ja die sogenannten apokalyptischen Reiter einer Beziehung. Das ist ein Konzept des US-amerikanischen Beziehungsforschers John Gottman. Kritik Nummer eins, Verachtung, Rechtfertigung und Mauern. Mhm. Und Kritik, also nicht nur irgendwie konstruktive Kritik, so im Sinne von, macht es dir was aus, die Spülmaschine auf diese Art und Weise einzuräumen, sondern also wirklich den Menschen betreffende Kritik. Mhm. Also du bist total unstrukturiert, also so wirklich so auf die Person gemünzt. Mhm. Und eben Verachtung, wenn der Ton dann halt einfach sehr respektlos wird.
6: Ja.
7: Dann Rechtfertigung, eine Person spricht ein Problem an in der Beziehung und die andere Person wird eher defensiv, rechtfertigt sich und Mauern eben dieses komplette Dichtmachen, Liebesentzug und so. Mhm. Würden Sie sagen, dass diese vier Aspekte wirklich so fatal sind für eine Beziehung? Deckt sich das mit Ihrer Forschung?
6: Ja, absolut. Also gerade dieses, also auf der einen Seite diese Kritik und diese Vorwürfe und diese Verteidigungshaltung, also eigentlich diese beiden Reiter, die Sie angesprochen haben, das ist ja letztlich genau das Muster, was wir gerade vorhin schon hatten. Na, also die eine Person geht immer stärker auf die andere Person zu und die andere zieht sich immer mehr zurück. Und das Beispiel, was Sie gebracht haben, du bist so, wird tendenziell meistens noch verstärkt dadurch, dass die Person sagt, immer bist du so. Ne? Weil das bedeutet, es ist wirklich ein Generalangriff auf die Person, verglichen mit, in dieser Situation hatte ich die Wahrnehmung, dass du. Wir sind alle keine perfekten Menschen, ne? Und wir können es nicht immer alle perfekt formulieren, aber man kann sich ja doch selber mal beobachten, wie man Kritik äußert. Ne? Weil natürlich, wenn man die Kritik bekommt, immer machst du das so, löst das zwangsweise eine Haltung aus, wo man sich ja dann auch verteidigen möchte. Das heißt, ja, ich würde unbedingt unterschreiben, dass es diese vier Reiter gibt. Gottman sagt selber, dass dieser zweite Reiter der kritischste sei. Also diese Verachtung. Und das wäre jetzt natürlich total interessant, mit diesem Kipppunkt in Verbindung zu bringen. Ne? Also wir haben ja gerade vorhin gesagt, dass ein nächster Schritt in der Forschung auch ist, herauszufinden, wie verhalten sich Personen vor diesem Kritikpunkt, vor diesem Kipppunkt und wie verhalten sich Personen nach diesem Kipppunkt. Und ich könnte mir zum Beispiel vorstellen, dass diese Verachtung nach diesem Kipppunkt kommt. Und Gottman sagt eigentlich selber, dass sobald diese Verachtung da ist, dann ist es ganz schwer, das Paar sozusagen noch zu retten. Und das wäre jetzt in jedem Fall ein super interessanter nächster Schritt eben auch für die Forschung, zu gucken, zeigen sich diese Reiter zu unterschiedlichen Punkten im Beziehungsverlauf. Und Mauern, weil ich den jetzt sozusagen als Reiter noch nicht verwendet habe, den können wir auch beobachten. Und der nimmt, glaube ich, heutzutage auch nochmal ganz andere Formen an, als vielleicht zu Zeiten von Gottman, weil Mauern oder so dieses Entziehen kann auch bedeuten, ich gucke auf mein iPhone. Also es bedeutet nicht, ich muss zwangsläufig irgendwie aus dem Raum gehen und ich muss mich irgendwie dem Partner entziehen oder die Tür zu knallen, so, ne? Sondern es kann wirklich auch bedeuten, ich weise dich ab. Ich weise dich in deiner Aufmerksamkeit auf mich ab und bin hingebungsvoll mit meinem iPhone beschäftigt.
7: Lassen Sie uns mal über Affären ganz kurz noch sprechen. Also eine Person geht fremd, der Maximalverrat. Wir hatten von Esther Perel gesprochen, die hat auch da ein bisschen anderen Ansatz. Die sagt ja zum Beispiel, viele Menschen suchen, wenn sie eine Affäre beginnen, eigentlich eher wieder dieses Gefühl von, ich bin lebendig, ich spüre mich wieder, ich muss nicht total viel Verantwortung tragen, ich habe nicht dieses Pflichtgefühl. Müssen Affären, ein bisschen provokant gefragt, jetzt überhaupt ein Problem sein für eine Paarbeziehung?
6: Das ist wirklich provokant gefragt. Also für die Person, die fremd geht, muss eine Affäre nicht zwangsläufig ein Problem darstellen, weil sie ja diese ganzen positiven Empfindungen hat, die Sie jetzt gerade geschildert haben, oder auch das Gefühl, ich werde mal wieder gesehen. Ne? Also das ist ja häufig auch das, was berichtet wird. Ne? So, da ist wieder jemand, der nimmt mich wahr, der nimmt mich als Frau wahr oder der nimmt mich als Mann wahr und nicht nur als Mutter oder als irgendwie funktionierendes Element in diesem Familiensystem. Aber gleichzeitig gibt es ja die andere Person, ne? Also die Person, die betrogen wird. Und ich glaube, es wäre schon eine recht hehre Aussage zu sagen, es sollte kein Problem sein, für diese Person betrogen zu werden. Ne? Also weil da ist ja ganz viel dann im Argen. Also da ist ja ganz ein großer Vertrauensmissbrauch, der sozusagen dann auch da stattgefunden hat. Deswegen glaube ich, müssen wir da einfach wirklich beide Perspektiven im Blick haben. Was natürlich eine Möglichkeit ist, ist eine offene Beziehung zu führen, ne? Oder sich polyamor sozusagen die Beziehung zu gestalten, wo man ja auch dieses Feuer haben kann und auch gesehen wird und auch irgendwie diese Hormonexplosion hat, ohne die andere Person sozusagen hintergehen zu müssen, ne? Weil es auf Einvernehmen beruht. Weil ich meine, Moral ist die eine Frage, darüber können wir, glaube ich, diskutieren, aber das andere ist schon auch der Schmerz, der da einfach zugefügt wird. Und ich sehe durchaus auch Paare im paartherapeutischen Setting, die Jahre daran zu knabbern haben, ne? Weil eben genau dieser Vertrauensmissbrauch stattgefunden hat. Das heißt, möglicherweise gibt es ja Wege, irgendwie das Positive zu bekommen, ohne irgendwie das Negative zwangsläufig in Kauf nehmen zu müssen.
7: Also wenn ich Sie richtig verstanden habe, was Sie sagen, ist, natürlich brauchen Beziehungen nicht nur eben diese Stabilität, diese Verlässlichkeit, sondern auch eben diese sich neu erleben, sich neu gesehen fühlen, sich vielleicht auch mal wieder zusammen als Paar neue Sachen wagen. Aber wenn man das Gefühl hat, das fehlt in der Beziehung, ja, Neugier, Spiel, Risiko, dass dann vielleicht viele denken, okay, das ist jetzt sozusagen das Naheliegende, eine Affäre zu beginnen, aber dass es ja auch andere Wege gibt.
6: Absolut. Ich bin Ihnen total dankbar, wie Sie das zusammengefasst haben, weil ich denke, genau das ist es. Viele Personen haben das Gefühl, eine Beziehung muss eine Einheit sein. Also es darf keine Unterschiede zwischen mir und meinem Partner geben. Wir müssen alles gleich wollen, gleich machen. Und ich glaube, es besteht auch eine Angst, Persönlichkeitsentwicklung zuzulassen in der Beziehung. Bei sich selber, das ist das eine, aber vor allem auch beim Partner oder bei der Partnerin. Weil das könnte ja bedeuten, dass mir die andere Person abhanden kommt. Wenn ich zulasse, dass er oder sie, was weiß ich, Skifahren geht dort oder Klettern geht dort oder was auch immer macht oder eine halbe Weltreise, ne, könnte das ja bedeuten, dass ich sie verliere. Und das ist, glaube ich, immer der falsche Ansatz. Weil der Ansatz sollte immer sein, sich als Paar, und in diesem Paar sind nun mal diese zwei Personen, sich weiterentwickeln zu dürfen und zu wollen und gegenseitig eben darin auch zu unterstützen. Weil andernfalls haben wir eine Starre. Stabilität ist gut, aber Starre ist schlecht. Weil Starre kann dann eben genau bedeuten, Langeweile, eine Stagnation. Und das sind alles eben auch Aspekte, die wir merken, wenn Paare an diesem Tiefpunkt irgendwie angekommen sind. Und wenn man es dann schafft, sich neu zu entdecken, dann kann das, glaube ich, auch wieder eine Lebendigkeit in der Beziehung sein. Weil wenn wir uns nochmal wirklich erinnern, wie beginnt eine Beziehung? Eine Beziehung beginnt mit der Neugierde. Ich bin neugierig auf diese andere Person. Und wenn man das schafft, eigentlich diese Neugierde beizubehalten und zuzulassen, dass sich die andere Person auch weiterentwickelt, dann kann es dazu beitragen, dass eben die Beziehung auch nicht stehen bleibt und vor allem man selbst in der Beziehung auch nicht stehen bleibt.
5: Das Wissen. Wenn die Liebe schwindet, wie sich Trennungen anbahnen. Darüber habe ich mit der Persönlichkeitspsychologin Janina Bühler gesprochen. Mein Name ist Nadine Zeller, SWR Produktion 2026.
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1: Um 18.29 Uhr mit Martin Wilhelmi. Die Bundesregierung hat die jüngsten Raketenangriffe Russlands auf die Ukraine scharf verurteilt. Bei den Attacken hatte die russische Armee nach eigenen Angaben auch die Hyperschallrakete vom Typ Oreschnik eingesetzt. Sie ist wegen ihrer hohen Durchschlagskraft gefürchtet. Aus Berlin Chris Berdrow.
8: Bundeskanzler Friedrich Merz spricht auf der Plattform X von einer rücksichtslosen Eskalation, die die Bundesregierung scharf verurteile. Außenminister Johann Wadephul äußerte sich ähnlich. Russlands Raketenterror sei schockierend. Die Ukraine und ihre Verbündeten müssten nach seiner Einschätzung an ihrem Kurs festhalten. Nur eine starke Ukraine werde den russischen Präsidenten Wladimir Putin zum Einlenken bewegen können. Mindestens 4 Menschen kamen bei den Angriffen nach ukrainischen Angaben ums Leben. Zahlreiche weitere wurden verletzt.
1: In der türkischen Hauptstadt Ankara hat die Polizei die Zentrale der größten Oppositionspartei, CHP, gestürmt. Einsatzkräfte schossen dabei mit Tränengas und Gummigeschossen auf Menschen, die sich vor den Türen der Büros versammelt hatten. Ein Berufungsgericht hatte vor wenigen Tagen entschieden, dass ein Großteil der Führungsspitze der CHP abgesetzt werden müsse. Die Opposition bezeichnet die Entscheidung als politisch motiviert. Sie wirft der Regierung vor, die Oppositionspartei schwächen zu wollen. Studierendenvertretungen haben empört auf die Absage von Unionsfraktionschef Spahn an eine Erhöhung des BAföG reagiert. Der Bundesverband liberaler Hochschulgruppen nannte die Aussage mit Blick auf hohe Mieten und Lebenshaltungskosten einen Schlag ins Gesicht. Das Deutsche Studierendenwerk warf Spahn vor, zukunftsblind zu handeln, wenn die Regierung Milliarden für einen Tankrabatt ausgebe und gleichzeitig an Bildungschancen spare. Spahn hatte gestern gesagt, dass ohne Wirtschaftswachstum staatliche Leistungen wie zum Beispiel das BAföG nicht steigen können. Im Koalitionsvertrag hatten sich Union und SPD eigentlich auf eine Erhöhung geeinigt. Der bayerische Ministerpräsident Söder hat beim Sudetendeutschen Tag dazu aufgerufen, Brücken zu bauen und am europäischen Friedensprojekt weiterzuarbeiten. Vertriebene und ihre Nachkommen trafen sich in den vergangenen Tagen in Tschechien und dagegen hat es Proteste gegeben. Aus Brünn, Irene Essmann.
9: Von einem historischen Tag, einem Friedensfest und einem Friedensangebot für ganz Europa sprach Bayerns Ministerpräsident Markus Söder bei der Hauptkundgebung des Sudetendeutschen Tages in Brünn. Es sei für ihn eine Verpflichtung da zu sein, er stehe voll hinter der sudetendeutschen Landsmannschaft. Gleichzeitig gehe es ihm darum, immer wieder die Hand zu reichen für die bayerisch-tschechische Freundschaft. Nach seiner Rede reiste Söder weiter nach Prag zu Staatspräsident Pavel, der sich anders als die rechten Regierungsfraktionen im Parlament hinter die Einladung der zivilgesellschaftlichen Initiative Meeting Brünn und den Sudetendeutschen Tag in Brünn gestellt hatte.
1: Auf einem Pfingstfest in Auhagen in Niedersachsen ist ein 41-jähriger Mann bei einer Schlägerei schwer verletzt worden. Er werde in einem Krankenhaus behandelt und befinde sich weiter in kritischem Zustand, teilte ein Polizeisprecher mit. 2 weitere Personen seien bei dem Angriff leicht verletzt worden. Die Täter konnten fliehen. Es soll sich um junge Männer handeln. Die Polizei forderte Zeugen des Vorfalls auf, sich zu melden. Das Wetter in Norddeutschland locker bewölkt bis sonnig bei 16 bis 25 Grad. Nachts kaum Wolken bei 12 bis 7 Grad und morgen viel Sonne. Ab und zu ein paar dünne Wolken bei 22 bis 28 Grad. Am Dienstag meist sonnig, 18 bis 31 und am Mittwoch heiter bis wolkig, meist trocken bei 15 bis 23 Grad. Das waren die Nachrichten.
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10: Mit Anna Lubeckmann, schönen guten Abend. In der Nacht hat Russland die Ukraine erneut mit Drohnen und Raketen massiv angegriffen. Besonders hart getroffen hat es dieses Mal die Hauptstadt Kiew. Die ukrainische Luftwaffe sprach von rund 600 Langstreckendrohnen und 90 Raketen. Es ist damit einer der schwersten Angriffe. Auch das ARD-Studio in Kiew wurde erheblich beschädigt. Wir blicken gleich auf die Lage vor Ort. Außerdem sprechen wir in der kommenden halben Stunde über die Situation in Ankara. Dort hat die Polizei die Büros der größten Oppositionspartei gestürmt. Was es damit auf sich hat, ordnet unser Korrespondent gleich ein. Und in Tschechien, da fand heute erstmals seit 1950 der Sudetendeutsche Tag statt. Ein Zeichen der Annäherung, das Teile der Prager Regierung aber verhindern wollten. Das sind die Themen des Tages hier auf NDR Info. Am Mikrofon Anna Lubeckmann. Zunächst sprechen wir über den russischen Großangriff auf die Ukraine. Im Fokus stand dabei die Hauptstadt Kiew. Die Behörden, die sprechen von Feuer, von Toten und massiver Zerstörung. Unser Korrespondent in Kiew, Florian Kellermann, fasst die Ereignisse zusammen.
11: Die Ukraine sprach von rund 600 Langstreckendrohnen und 90 Raketen, die Russland in der Nacht auf die Ukraine abschoss. Damit war der Angriff gerade von der Zahl der Raketen her einer der bisher schwersten. Im Fokus stand die Hauptstadt Kiew und hier auch das historische Zentrum. Im Stadtteil Pechersk, zu dem das Regierungsviertel gehört, gab es einen Einschlag in einem 20-stöckigen Wohngebäude, teilte die Stadtverwaltung mit. Bürgermeister Vitali Klitschko veröffentlichte ein Video, in dem er sich vor verschiedenen schwer beschädigten Wohn- und Geschäftsgebäuden zeigte. Einige hundert Flugobjekte sind allein auf Kiew geflogen. Ballistische Raketen, Marschflugkörper, Drohnen. Wir sind ja gerade im Stadtteil Schewtschenkiwski und sehen die Zerstörungen durch eine Drohne. Wir haben viele Verletzte und viele Gebäude sind beschädigt. Auch das zentral gelegene ARD-Studio in Kiew wurde erheblich beschädigt, mutmaßlich durch eine Druckwelle, die Fenster barsten und nicht tragende Konstruktionselemente einstürzen ließ. Auch tragende Wände könnten beschädigt sein. Ein großes Feuer brach in einem Einkaufszentrum mit angrenzendem Markt an der Metrostation Lukjaniwska aus. Die U-Bahn-Station, in der viele Menschen bei Luftalarm Schutz suchen, ist bis auf Weiteres nicht benutzbar. Nach ukrainischen Angaben setzte Russland in der Nacht auch eine Mittelstreckenrakete vom Typ Arieshnik ein, zum dritten Mal in diesem Krieg. Ein Video von einem Angriff auf die Stadt Bila Zerkva südlich von Kiew, das im Internet verbreitet wurde, soll den Einsatz zeigen. Der ukrainische Präsident Volodymyr Zelensky erklärte: Es ist wichtig, dass das für Russland nicht ohne Folgen bleibt. Jeder auf der Welt, der nicht schweigt, der der Ukraine hilft, ist ein Lebensretter. Wir müssen weiter daran arbeiten, dass die Ukraine über Flugabwehr verfügt, vor allem gegen ballistische Raketen. Russland als Nachbarn zu haben, bedeutet eine ständige Gefahr. Ballistische Raketen kann die Ukraine bisher nur mit dem US-Flugabwehrsystem Patriot bekämpfen. Dessen Raketen sind teuer und weltweit Mangelware.
10: Unser ARD-Korrespondent in Kiew über den Großangriff in der Ukraine, unter anderem auf die Hauptstadt in Kiew. Und ich konnte mit ihm, mit Florian Kellermann, kurz vor der Sendung noch einmal sprechen. Wir haben es ja gerade schon im Stück gehört. Auch das ARD-Studio in Kiew ist von diesem Angriff oder bei diesem Angriff zerstört worden. Deswegen wollte ich von ihm zunächst einmal wissen, wie geht es dem Team?
11: Es sind alle unversehrt. Es war niemand zu dem Zeitpunkt, als das passiert ist, im Studio. Alle waren bei sich zu Hause bzw. in den Schutzräumen und dementsprechend ist auch niemandem was passiert. Klar, wir haben alle wenig geschlafen in dieser Nacht, aber sonst geht's uns gut.
10: Und in welchem Zustand ist das Studio jetzt und vor allem, was bedeutet das für die Berichterstattung vor Ort?
11: Das bedeutet zunächst mal, dass man von dort aus auf absehbare Zeit nicht berichten kann, weil das eben zu zerstört ist und weil auch nicht klar ist, in welchem Zustand das Gebäude letztendlich ist. Das heißt, es wird ein Notstudio eingerichtet vom Fernsehen. Die brauchen natürlich irgendwo einen Ort, wo sie dann auch einsprechen können, aufnehmen können und so weiter. Bei uns im Radio ist es ja ein bisschen einfacher. Wir haben das Equipment, um auch von zu Hause aus zu arbeiten. Also wir werden jetzt erstmal Homeoffice machen. Ja, in welchem Zustand ist das Studio? Es hat eine große Druckwelle gegeben, die offenbar von oben kam. Es ist etwas über dem Dach des Gebäudes explodiert. Oder hat zumindest dort eingeschlagen und diese Druckwelle hat ja so Stellwände zerstört, Monitore zerstört und eben auch dafür gesorgt, dass die Fenster rausgeflogen sind, zerschellt sind und dass man eben auch nicht genau weiß, in welchem Zustand das Gesamtgebäude ist. Das muss erst noch überprüft werden.
10: Was ist denn jetzt am frühen Abend über den Großangriff und auch dessen Ausmaß bekannt?
11: Der Angriff hat vor allem der Hauptstadt Kiew gegolten. Dort sind, wie es jetzt heißt, 30 Gebäude beschädigt worden. Es sind 100 Menschen verletzt worden und 4 sind dabei gestorben. Es war vor allem von der Anzahl der Raketen her auf die ganze Ukraine gerechnet, ja, somit der größte Angriff, den es bisher gab, weil es eben 90 Raketen waren, die da innerhalb weniger Stunden abgeschossen wurden. Auch 600 Drohnen, aber das hat es eben schon öfter gegeben, diese große Anzahl an Drohnen, aber Raketen waren es eben außergewöhnlich viele. Ja, von den Beschädigungen her sind eigentlich nur Dinge bekannt geworden, die keine militärische Bedeutung haben. Also ein Einkaufszentrum mit einem Markt bei einer U-Bahn-Station. Die U-Bahn-Station selber kann man im Moment auch nicht verwenden. Ist auch übrigens eine Station, wo sich viele Menschen verstecken oder zurückziehen, wenn es eben Luftalarm gibt. Und es sind eben auch einige Flugkörper Richtung Regierungsviertel in Kiew geflogen. Also ist es wohl auch ein Haus beschädigt worden, dem es heißt, dass Präsident Volodymyr Zelensky eine Wohnung besitzt. Und noch ein weiterer Flugkörper, der auch in der Nähe des Regierungsviertels explodiert ist. Also offenbar sollte das auch eine symbolische Wirkung haben, eben gegen die Regierung in Kiew gerichtet.
12: Gibt es denn eine Erklärung dafür oder eine mögliche Erklärung dafür, warum dieser Angriff dieses Mal so heftig ausgefallen ist?
11: Also wenn man so die Diskussion in Russland verfolgt hat in den vergangenen Tagen und Wochen, ist der Frust dort eben schon sehr groß gewesen, dass es der Ukraine gelungen ist, mit weitreichenden Angriffen und auch an der Front Erfolge zu erzielen. Die weitreichenden Angriffe gegen Chemiefabriken, gegen Raffinerien, auch gegen Kommandozentralen, gegen Ausbildungszentren, waren alle relativ erfolgreich. Das haben eben auch teilweise so diese russischen sogenannten Kriegsblogger bestätigt. Und der Ruf nach einem Angriff, der es ist, also der Ukraine heimzahlt, war groß. Und ein bisschen so sah dieser Angriff jetzt eben auch aus, dass er eben vor allem Wirkung erzielen sollte, weil Russland quasi das ganze Arsenal eingesetzt hat, das es zur Verfügung hat für Luftangriffe. Und weil es eben, wie ich schon gesagt habe, auch ins Zentrum von Kiew gezielt hat, was militärisch nicht die große Bedeutung hat, aber was eben einen Wirkungstreffer darstellen soll.
12: Die Bevölkerung in der Ukraine, aber auch in Kiew, die ist ja nach Jahren des Krieges bereits einiges gewöhnt. Wie reagiert sie jetzt auf diesen Großangriff? Wie war da heute die Stimmung?
11: Das muss man auch erstaunlich immer wieder feststellen. Das Leben geht weiter in Kiew. Also die Cafés waren wieder offen heute, die Restaurants auch, die Einkaufszentren, die nicht zerstört waren, auch. Die Menschen waren auf der Straße, haben das schöne Wetter auch genossen. Und diesen Sonntag, viele waren müde, weil sie nicht viel geschlafen haben durch diese sehr, sehr laute Nacht. Aber die Menschen sind es auch einfach mittlerweile gewohnt, solche Angriffe. Und es ist schwer, wirklich nachhaltig Eindruck zu machen, also die Menschen wirklich irgendwie zu demotivieren.
12: Eindrücke aus Kiew waren da.

0: Raketenterror sei schockierend. Die Ukraine und ihre Verbündeten müssten nach seiner Einschätzung an ihrem Kurs festhalten. Nur eine starke Ukraine werde den russischen Präsidenten Wladimir Putin zum Einlenken bewegen können. Es ist nicht das erste Mal, dass Russland Raketen vom Typ Oreschnik im Angriffskrieg gegen die Ukraine verwendet. Erstmals wurden sie nun bei Angriffen auf den Großraum Kiew eingesetzt. Sicherheitsexperten sehen darin auch eine Machtdemonstration Russlands gegenüber den Verbündeten der Ukraine.
1: Und von dem, was dort in Kiew passiert ist, geht es jetzt für uns thematisch nach Ankara. Dort hat die türkische Polizei die Parteizentrale der größten Oppositionspartei, der CHP, gestürmt. Zuvor hatten die Behörden die Räumung des Gebäudes in der Hauptstadt Ankara angeordnet. Was es damit eigentlich auf sich hat, das vertiefen wir jetzt live mit unserem Korrespondenten in der Türkei, mit Benjamin Weber. Was genau hat sich da heute in Ankara ereignet?
2: Ja, die Polizei ist in Ankara in dieses Parteihauptquartier der CHP eingedrungen, ist da eingestiegen, eingebrochen, muss man vielleicht fast sagen. Es waren also sehr viele Bereitschaftspolizei da vor Ort mit Helmen, mit Schildern. Und sie haben dann mit massivem Tränengaseinsatz versucht, die vor der Parteizentrale sich versammelten CHP-Mitglieder zu verscheuchen. Und dann sind sie eben durch die Barrikaden durch, die da gebaut worden waren, aus Möbeln und Sofas und so weiter, in die Parteizentrale eingedrungen. Auch Gummigeschosse sind verwendet worden. Und dann ist eben diese Parteizentrale geräumt worden. Es hat einige Stunden gedauert. Der abgesetzte Parteivorsitzende Özgür Özel hat sich während dieser Zeit im 12. Stock verschanzt, ist irgendwann selber rausgekommen, bevor er abgeführt werden konnte, hat eine Rede gehalten und hat gesagt, die Partei Atatürks wird sich nicht ergeben, und ist dann mit den Unterstützern zum Parlament gelaufen, hat da gegen diese Räumung und gegen die Gerichtsentscheidung protestiert.
1: Der Einsatz, dieser Polizeieinsatz, der wird ja mit einem Gerichtsurteil begründet. Wie glaubwürdig ist denn dieses Vorgehen?
2: Ja, dieses Urteil, da geht es um den 38. Parteitag der CHP von 2023. Dessen Beschlüsse sind jetzt annulliert worden in diesem Gerichtsurteil. Und auf diesem Parteitag ist eben Özel zum Vorsitzenden gewählt worden. Jetzt wird der damals abgewählte Vorsitzende Kemal Kılıçdaroğlu wieder eingesetzt. Also das gilt jetzt quasi alles so, als hätte es diesen Parteitag nie gegeben. Glaubwürdig das alles ist, also viele Beobachter in der Türkei, auch außerhalb der CHP-Partei, sprechen doch da eher von einem politischen Urteil, von einem politischen Verfahren. Gerade auch, dass Kemal Kılıçdaroğlu jetzt wieder der neue Vorsitzende ist, hat man so eher den Eindruck, als wollte sich Staatspräsident Erdogan da einen sehr bequemen Oppositionsführer ins Amt zurückholen. Denn Kılıçdaroğlu ist quasi für Erdogan in den letzten Jahren an der Macht nie wirklich gefährlich gewesen. Die Partei unter ihm viel zahmer und zurückhaltender als unter Özel, der wirklich die Partei aggressiv aufgestellt hat.
1: Und was macht das jetzt mit der CHP? Wie stark schwächt es die Partei vielleicht auch gut 2 Jahre vor der Wahl?
2: Ja, also für die CHP ist es natürlich furchtbar. Diese Bilder heute sind verheerend. Denn man hätte ja auch, wenn man jetzt Kemal Kılıçdaroğlu ist, der alte neue Vorsitzende, hätte man ja auch auf diesen Polizeieinsatz verzichten können. Man hätte ja irgendwie darauf hinarbeiten können, da eine friedliche Übergabe oder sogar zusammenzuarbeiten. Das ist natürlich für die türkische Öffentlichkeit jetzt, also diese Bilder geben natürlich das Bild einer hochzerstrittenen Partei ab. Das ist jetzt das Narrativ, was man von Regierungsseite gegenüber der großen Opposition jetzt benutzen wird, würde ich sagen. Und natürlich ist es auch so, dass Kılıçdaroğlu, sollte er jetzt Vorsitzender bleiben und keine neuen Wahlen am Parteitag ansetzen würde, auch schlechtere Chancen hat jetzt zum Beispiel als Özel oder Leute aus dem Özel-Lager, wenn es dann auf die Wahlen zugeht.
1: Aber was sagt das denn, wenn wir jetzt mal das große Bild aufmachen? Was sagt dieses Vorgehen über den momentanen Zustand von Rechtsstaat und auch von Demokratie in der Türkei aus?
2: Ja, es ist schon so ein sehr trauriges Ergebnis, wenn man sich das anschaut, würde ich sagen. Denn man muss doch ganz klar zu dem Ergebnis kommen, dass es da mit Rechtsstaatlichkeit und auch mit Demokratie nicht mehr weit ist. Also klar ist, dass die Wahlen am Wahltag selber noch relativ frei sind, dass da relativ wenig manipuliert worden ist in den vergangenen Jahren. Ich habe selber auch Wahlen erlebt. Aber der Rest ist doch sehr undemokratisch und sehr unfrei. Das sehen wir jetzt auch wieder. Also auch meine Einschätzung ist eigentlich, dass Staatspräsident Erdogan mit diesem Vorgehen versucht, eben einen harmlosen Oppositionsführer zu installieren, der ihm nicht gefährlich werden kann. Ich war gerade eben auf einer spontanen Kundgebung, da habe ich ein Plakat gesehen, da stand drauf, Kemal Kılıçdaroğlu, die große Hoffnung der AKP. Und das fasst es eigentlich ganz gut zusammen, was hier gerade passiert.
1: Du sagst, du warst gerade eben schon bei einer spontanen Kundgebung und du hast sie beobachtet. Was meinst du, drohen jetzt weitere Eskalationen oder weitere Proteste?
2: Also es ist davon auszugehen, dass weitere Proteste drohen, aber auch dieses Gefühl der Traurigkeit, wenn man sich so diesen Zustand der Demokratie anschaut, das hatte ich eigentlich auch, oder das hatten die Umstehenden um mich herum auf dieser Kundgebung, denn es waren natürlich vielleicht 200, 300, also es waren jetzt schon nicht niemand, aber

0: Das waren jetzt auch keine Massen, wie wir sie hier gesehen haben, nachdem Ekrem İmamoğlu, der Oberbürgermeister dieser Stadt Istanbul, vor etwas mehr als einem Jahr festgenommen worden ist, verhaftet worden ist. Das hat sich alles doch abgeschwächt. Da ist eine große Hoffnungslosigkeit unter den Menschen. Und ja, also ich denke, natürlich kann es sein, dass da jetzt Proteste drohen. Der Zeitpunkt ist clever gewählt. Jetzt ist nächste Woche das Opferfest. Da fahren die Leute erstmal fast eine ganze Woche lang in Urlaub. Also von daher denke ich, dass das jetzt erstmal das gewesen sein könnte.
1: Eindrücke und Schilderungen für uns live aus Istanbul war das unser Korrespondent Benjamin Weber. Es war in Tschechien das Aufregerthema der vergangenen Tage. Das erste Treffen der Vertriebenen in ihrer alten Heimat. Eine tschechische Versöhnungsinitiative hatte den Sudetendeutschen Tag zum traditionellen Pfingsttreffen nach Brünn eingeladen. Dafür gab es Unterstützung, aber auch Kritik. Einige Vertreter der Regierung aus Prag, die kündigten an, fernzubleiben, verurteilten das Treffen. Nach dem Zweiten Weltkrieg waren rund 3 Millionen Deutsche aus der damaligen Tschechoslowakei vertrieben worden. Die Stadt Brünn, die steht für einen besonders brutalen Vertreibungsmarsch. Gedenken an die NS-Opfer sowie an Exzesse bei der Vertreibung begleiteten das Pfingstwochenende jetzt, genauso wie kleinere Gegenkundgebungen. Marianne Allweis über Begegnung, Gedenken und Proteste.
2: Der Sound des Sudetendeutschen Tages erfüllt am Pfingstwochenende die Brünner Innenstadt und die Messehallen. Die Vertriebenen und ihre Angehörigen pflegen die Tradition böhmischer und mährischer Volkslieder. Gernot Ofner in seiner berühmten farbenfrohen Tracht aus der Wischauer Sprachinsel südlich von Brünn ist dankbar für die Einladung nach Tschechien.
3: Wir waren am Abend in einem Lokal, kleines Weinlokal, und wir mal gegangen sein. Es ist eine junge Frau nachgegangen und hat sich gesagt, sie möchte sich entschuldigen für die Leute, die da was das Negative bringen. Wir haben fast nichts mitbekommen überhaupt. Und sie freut sich so, dass wir da sind, und es ist schön.
2: Am Messestand des Wischauer Vereins erzählt der Tscheche Rudolf Zofal seine Geschichte. Er lebt in der Nähe von Brünn ins Neumo, früher Snaim. Eine Großmutter war Deutsche, ein Teil seiner Familie wurde vertrieben.
4: Also wir sind da mit unseren Verwandten, den haben wir vor 3 Jahren gefunden über Facebook. Eine unglaubliche Freude. Und andererseits ist es sehr traurig, dass die Leute so überzeugt werden, dass wir etwas Schlechtes machen. Ja, das ist überhaupt keine Drohung, das sieht man rundherum. Ich verstehe das überhaupt nicht.
5: Nazisti! Nazisti!
2: Am Rande des Sudetendeutschen Tages wird immer wieder protestiert, wie seit Jahren bei tschechisch-deutschen Gedenk- und Versöhnungsveranstaltungen. Die Demonstranten bezeichnen die Vertriebenen pauschal und weiterhin als Nazis und unterstellen Restitutionsforderungen. Organisatoren sind rechte und linke Kleinparteien. František Mandl aus Brünn ist im Verein früherer sozialistischer Grenzschützer aktiv.
6: Ja, nemám zásadně nic proti.
2: Ich habe grundsätzlich nichts gegen Deutsche, aber die Sudetendeutschen haben uns unermessliches Leid zugefügt. Es ging ihnen um die Vernichtung des tschechischen Volkes, und damit kann ich nicht einverstanden sein. Aus lokalen Protesten hatte eine rechte Regierungspartei eine landesweite Debatte angestoßen, mit Billigung des populistischen Premiers Andrej Babiš. Der Senatspräsident wie auch der Staatspräsident erklärten sich dagegen solidarisch mit dem Versöhnungsfestival Meeting Brno, das die Landsmannschaft eingeladen hat. Co-Gründer David Matzek ist fast dankbar für die Aufregung im Vorfeld.
7: Für die Opponenten, es ist so etwas als ein Geschenk, weil sie wirklich leider Angst haben. Und jetzt können sie persönlich Sudetendeutsche treffen, und es hilft. Es ist wirklich ein Versuch für eine nationale Therapie.
2: Das Treffen sei eine ermutigende Botschaft in schweren Zeiten, nach einem langen Weg deutsch-tschechischer Diskussionen, erklärt Markus Söder in Brünn. Als bayerischer Ministerpräsident ist er Schirmherr der Sudetendeutschen.
8: Das ist ein historischer Tag, meine Damen und Herren. Heute ist es ein Tag der Zukunft, ein Tag der Hoffnung und ein echtes Friedensangebot. Ich gehe soweit für ganz Europa. Danke, dass wir heute da sein dürfen, meine Damen und Herren.
2: Alles Leben ist Begegnung, so lautet das Motto in Brünn. Diese Begegnungen sind für den Vorsitzenden der Sudetendeutschen Landsmannschaft, Bernd Posselt, wichtiger denn je. Angesichts von erstarkendem Nationalismus und Populismus in vielen Ländern Europas, auch in Deutschland.
9: Nur mutige Menschen können sich versöhnen. Hass und Krieg schüren kann jeder Idiot. Wir Sudetendeutschen und unsere vielen tschechischen Freunde. Wir stehen an der Seite der Mutigen. Die Idioten werden verschwinden. Die Mutigen, die Friedlichen, denen gehört die Zukunft.
1: Ein Beitrag über den ersten Sudetendeutschen Tag in Tschechien. Ein Beitrag von Marianne Allweis. Es ist jedes Mal bunt und laut, quasi eine große Party. Der Karneval der Kulturen ist am Pfingstwochenende in Berlin mittlerweile eine feste Instanz. In diesem Jahr fand das Fest der Vielfalt bereits zum 30. Mal statt. Ein viertägiges Straßenfest mitten in der Hauptstadt, veranstaltet seit 1996 als Reaktion auf rechtsextreme Gewalt und rassistische Übergriffe. Mittlerweile steht der Karneval der Kulturen fest für ein diverses und friedliches Miteinander. Bruno Dietl war heute für uns mit dabei.
10: Die Sonne brutzelt auf die Frankfurter Allee, eine der größten und meistbefahrenen Ausfallstraßen Berlins. Doch heute fährt hier in Berlin-Friedrichshain kein einziges Auto, sondern 67 Mottowagen mit über 5.800 Mitwirkenden aus unterschiedlichen Berliner Communities. Afrobeats von einem Soundsystem aus Ghana, eine Tanzgruppe aus der Ukraine, Menschen mit riesigen bolivianischen Federhüten oder auch eine indische Trommelgruppe. Eine Besucherin am Straßenrand ist aus Köln zu Besuch und vom Berliner Karneval beeindruckt.
11: Ja, super Stimmung, sehr bunt. Es macht Spaß mitzutanzen sozusagen.
10: Der Karneval der Kulturen feiert 30-jähriges Jubiläum. Die Bezirksbürgermeisterin von Friedrichshain-Kreuzberg, Clara Herrmann von den Grünen, stellt den Gründungsgedanken deswegen noch einmal besonders in den Vordergrund.
12: Vor 30 Jahren entstanden aus der migrantischen und postmigrantischen Community als Zeichen des Selbstbewusstseins, als Zeichen, wir sind da gegen rechtsextreme rassistische Angriffe.
10: Im zweiten Jahr in Folge läuft der Straßenumzug wegen Bauarbeiten durch Friedrichshain. Die Allee ist viel breiter als die alte Route in Kreuzberg. Dadurch gibt es überall ausreichend Platz und nur an neuralgischen Punkten wie dem U-Bahnhof Frankfurter Tor etwas Gedränge. Zum neuen Standort des Umzugs gibt es allerdings geteilte Meinungen.
13: Ist ein bisschen weitläufiger, das ist angenehm, aber ansonsten, der Vibe ist gut.
14: Der Standort ist scheiße. Ja, vorher war es besser. Man hatte mehr Kneipen, mehr Sitzmöglichkeiten. Das ist hier alles so ein bisschen, naja.
10: Eine Premiere zum 30. Geburtstag des Karnevals der Kulturen sind die angekündigten Spendenbüchsen, von denen allerdings kaum welche zu sehen sind. 1,5 Millionen Euro Zuschuss hat der Senat für den Karneval der Kulturen bewilligt. Laut Veranstalter nicht ausreichend angesichts steigender Kosten für Personalsicherheit und Hygiene. Unter anderem sollen doppelt so viele Toiletten wie letztes Jahr an der Straße stehen. Dem Karneval der Kulturen fehlt Geld. Am Ende sind es trotz Spendenaktion Stand Sonntagabend 60.000 Euro. Ob der Karneval der Kulturen 2027 noch einmal so stattfinden kann, das lässt Co-Leiterin Aysatu Binger offen.
15: Und unter diesen Umständen nochmal zu produzieren, das kann man eigentlich nicht machen. Das ist schwer auszuhalten.
10: Von diesen Sorgen ist an der Strecke des Umzugs wenig zu spüren. Die Bässe wummern, Spätis und Cafés bieten kalte Getränke an. Neben zahlreichen Touristen sind auch viele Karneval-Stammbesucher hier. Sie wollen diesen Tag nicht missen.
16: Also ich finde, das sind die freiesten Tage in Berlin überhaupt. Es ist wunderschön, alle Menschen zusammenzusehen in Frieden. Es ist multikulturell und es ist eine wirkliche Bereicherung für die Stadt.
17: Und ich mag das, dass die Nationen sich so zeigen, wie sie sind. Ich mag das einfach. Das ist die einzige Veranstaltung, die ich in Berlin mag, wo es real rüberkommt.
18: Es ist cool, hier zu sein, viele Nationalitäten zu sehen. Alle sind entspannt, keiner streitet sich, kannst aussehen, wie du willst, kannst tragen, was du willst.
1: Aus Berlin berichtete für uns Bruno Dietl. Und vom Karneval der Kulturen geht's für uns jetzt zu den Playoffs der Basketball-Bundesliga. Da ist nur noch ein Nordverein mit dabei, Rasta Vechta. Und die Niedersachsen, die könnten heute das Halbfinalticket lösen. Moritz Kühn.
19: Ja, das wäre schon eine sensationelle Geschichte. Das bislang einzige Mal hatten die Niedersachsen 2019 das Halbfinale erreicht. Ein paar Jahre später stiegen sie dann ab in die zweite Liga, schafften aber 2023 den direkten Wiederaufstieg und stehen nun vor einem ihrer größten Erfolge in der Vereinsgeschichte. Im Viertelfinalduell gegen den Hauptrundenzweiten Alba Berlin führt Vechta die Serie mit 2:1 an. Ein weiterer Sieg heute zu Hause und das Halbfinalticket ist in der Tasche. Matchball. Also, unser Reporter Till Gruppe ist live vor Ort. Till, vor rund einer halben Stunde ging's los. Wie nervenstark präsentieren sich denn die Niedersachsen bislang?
20: Es läuft weniger gut als in den Spielen oder in den zwei Spielen, wo Vechta gewonnen hat. Bis jetzt steht es 21-28 für Alba Berlin. Gerade ist das erste Viertel zu Ende gegangen. Nochmal mit einem spektakulären Dank von dem Vechta-Spieler Bamba. Aber allgemein ist es ein Spiel, wo Vechta viel versucht. Viele Einzelspieler wie Alonso Virch oder Tevin Brown versuchen in 1 gegen 1 Situation Alba zu schlagen. Aber die Würfe wollen gerade noch nicht so fallen. Und auf der anderen Seite spielt Alba Berlin das schlau, clever runter. Mit vielen Pässen, 1-gegen-1-Situationen und die treffen eben diese schwierigen Würfe. Das heißt, Alba Berlin ist besser in dieses Spiel reingekommen, aber es ist noch viel Basketball zu spielen. Deswegen alles noch drin für Rasta Vechta.
19: Soweit Till Gruppe live aus Vechta. Playoffs gibt es in der Handball-Bundesliga nicht. Der Meister wird in der regulären Saison gesucht und steht auch schon fest mit dem SC Magdeburg. Dahinter ist es aber noch spannend um Champions League Rang 2 und diesen Platz hätte sich heute erstmal wieder Flensburg-Handewitt schnappen können. Hätte. Rudi Dautwitz war bei der Pleite in Stuttgart dabei.
0: Beim Tabellenzwölften aus Stuttgart konnte Flensburg zu keinem Zeitpunkt an die starke Leistung bei der unglücklichen 30-31 Niederlage vor 3 Tagen bei Meister Magdeburg anknüpfen. Die Mannschaft agierte in der Abwehr viel zu passiv, lief bis zur 45. Minute immer einem Rückstand hinterher. Als der Gastgeber sich eine Schwächephase erlaubte, gelang der SG Flensburg-Handewitt die Wende. Plötzlich führte man mit 27-26, doch was folgte war unerklärlich. Mit einem 7-1 Lauf sorgte Stuttgart gegen in dieser Phase ganz schwache Flensburger für die Vorentscheidung. Am Ende verliert der Tabellendritte die Partie mit 33-37.
19: Und bleibt Tabellendritter. Keine Chance mehr, sich über die Liga für die Königsklasse zu qualifizieren, hat der THW Kiel. Immerhin gab es den ersten Bundesligasieg seit mehr als einem Monat. 32-23 Erfolg beim Bergischen HC. Die Kieler spielen aber Ende Mai noch im Final Four der European League mit und könnten im Falle des Titelgewinns kommende Saison in der Champions League dabei sein. Dabei sind wir jetzt in Paris bei den French Open. Dem zweiten Tennis-Grand-Slam-Turnier des Jahres. Unser Reporter vor Ort ist Guido Ringel. Guido, bislang verlief der Auftakttag aus deutscher Sicht ziemlich gut, ne?
21: Ja, das kann man so sagen. Zweimal wurde Tennis gespielt mit deutscher Beteiligung und zweimal gab es den deutschen Sieg. Allen voran natürlich Alexander Zverev, die Nummer 2 der Setzliste hier. Der Hamburger hat überzeugt gegen Benjamin Bonzi aus Frankreich. 3 Sätze und nach gut 2 Stunden war Zverev dann in der zweiten Runde. Er hat jetzt nicht jeden Schlag getroffen und war jetzt nicht so überragend gut in Form. Aber immer wenn es mal ein bisschen brenzlig wurde, wenn er sich auch geärgert hat über seine teilweise viel einen leichten Fehler, hat er auch schnell wieder die Kontenance bewahrt, sich auf sein Tennis konzentriert und war damit dann letztlich der überlegene Spieler und ist seiner Favoritenrolle hier absolut gerecht geworden. Tamara Korpatsch ist die 2. Siegerin aus deutscher Sicht. Für sie immer ein guter Erfolg bei einem Grand-Slam-Turnier überhaupt ein Match zu gewinnen. Heute ist das gelungen gegen Sara Sorribes Tormo aus Spanien, wenn Sie es genau wissen wollen. Und Jannik Hanfmann ist der 3. Deutsche, der spielt noch, aber bei dem sieht es nicht so gut aus. Ersten Satz verloren, er ist ein bisschen lustlos, so wirkt er. Gegen Hamad Majewiridovic hat Hanfmann den ersten Satz abgeben müssen und auch im zweiten liegt er schon deutlich hinten.
19: Sag Guido Ringel live in Paris und einen Live-Blog zu den French Open gibt's auf sportschau.de.
1: Und das war der Sport in den Themen des Tages hier auf NDR Info. Ich wünsche Ihnen noch einen schönen Sonntagabend.
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23: Um 19 Uhr mit Martin Wilhelmi. Die europäischen Verbündeten der Ukraine haben die russischen Angriffe auf Kiew und den Einsatz der Hyperschallrakete Oreschnik scharf verurteilt. Bundeskanzler Merz sprach von einer rücksichtslosen Eskalation. Aus der NDR-Nachrichtenredaktion Petra Mittermeier.
24: Außenminister Wadefuhl sagte, Russlands Raketenterror sei schockierend. Frankreichs Präsident Macron erklärte, Russland müsse verstehen, dass es für alle seine Verbrechen die Verantwortung tragen müsse. Und die EU-Außenbeauftragte Kallas kündigte ein Treffen der Außenminister in den kommenden Tagen an, um darüber zu beraten, wie der internationale Druck auf Russland erhöht werden kann. Russland hatte in der Nacht die Ukraine wieder massiv beschossen. 4 Menschen kamen ums Leben. Zum 3. Mal setzte Moskau eine Hyperschallrakete ein, die nach Angaben des Verteidigungsministeriums die 10-fache Schallgeschwindigkeit erreichen kann.
23: US-Präsident Donald Trump hat Hoffnungen auf eine schnelle Einigung mit dem Iran gedämpft. Trump erklärte, die Verhandlungen liefen geordnet und konstruktiv. Man werde keine vorschnelle Übereinkunft schließen. Die Zeit sei auf der Seite der USA, erklärte er in den sozialen Medien. Erst gestern hatte Trump noch erklärt, dass ein Rahmenabkommen weitgehend ausgehandelt sei. In der türkischen Hauptstadt Ankara ist die Polizei in die Zentrale der größten Oppositionspartei CHP eingedrungen. Dort hatte sich der von einem Gericht abgesetzte Parteichef Özel verschanzt. Aus Istanbul Benjamin Weber.
3: Fernsehbilder zeigen, wie Polizeikräfte unter massivem Einsatz von Tränengas in die Parteizentrale eindringen. Augenzeugen berichten auch von Gummigeschossen. Mit dem Polizeieinsatz solle das Gerichtsurteil umgesetzt werden, das den ehemaligen Parteichef Kemal Kılıçdaroğlu vorläufig wieder als Parteichef einsetze, teilte das Gouverneursamt Ankara mit. Ein Gericht in Ankara hatte die Ergebnisse des CHP-Parteitags von 2023 für ungültig erklärt. Dort war Özel zum Vorsitzenden gewählt worden.
23: Drei Raumfahrer sind in Richtung der chinesischen Raumstation Tiangong gestartet. Das Raumschiff Shenzhou 23 mit den drei Taikonauten an Bord hob vom Weltraumbahnhof Jiuquan im chinesischen Teil der Wüste Gobi ab. Im Rahmen der Mission soll erstmals ein chinesischer Raumfahrer ein ganzes Jahr lang auf der Raumstation Tiangong bleiben. Dies wird von Peking als wesentlicher Schritt in den chinesischen Bestrebungen betrachtet, bis zum Jahr 2030 Menschen zum Mond zu schicken. Das waren die Nachrichten. Das Wetter in Norddeutschland locker bewölkt bei 16 bis 25 Grad. Nachts kaum Wolken, meist klarer Himmel bei 12 bis 7 Grad. Morgen viel Sonne. Ab und zu auch ein paar dünne Wolken möglich bei Temperaturen von dann 22 bis 28 Grad. Am Dienstag meist sonnig, 18 bis 31 Grad. Und noch ein Blick auf Mittwoch, heiter bis wolkig, dabei meist trocken und die Temperaturen 15 bis 23 Grad. Es ist 19.03 Uhr.
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4: Was ich ganz interessant finde, der Tatort, in dem wir jetzt gleich einsteigen, an dem ist man wahrscheinlich alle, fast alle von uns, auch die, die uns hören, irgendwie schon mal gewesen, der Wenzelsplatz in Prag, der ja wirklich von historisch unglaublicher Bedeutung ist, zu dem Zeitpunkt unseres Verbrechens auch noch nicht so heißt. Aber worauf will ich eigentlich hinaus? Weiß ich, wie dir das geht. Man ist sehr oft auch an historischen Orten, ohne das so groß zu reflektieren.
6: Ja, natürlich, klar. Eigentlich ist ja fast überall ein historischer Ort, oder? Also muss ja nicht immer nur die große Weltgeschichte stattgefunden haben.
4: Ja, gut, das ist natürlich jetzt klar.
6: Aber Prag ist natürlich voller Geschichte. Bin ich auch schon häufiger gewesen. Und das war eine passende Überleitung, Niklas. Wir reisen nämlich ins Jahr 1848 und um jetzt mal ganz kurz aus Prag rauszuzoomen, muss man sagen, dass kaum ein Kontinent ja in diesem Jahr, muss man sagen, derart viele gleichzeitige Erschütterungen erlebt wie Europa. Innerhalb weniger Monate bricht ja eine Welle von Revolutionen los, wie es sie seit der Französischen Revolution noch nicht gegeben hat. Also in Paris stürzt das Volk beispielsweise den König und ruft die Republik aus. In Wien erzwingen Demonstranten die Flucht von Metternich, ja wirklich von dem Architekten der restaurativen Ordnung Europas. In Mailand und Venedig kämpfen Menschen gegen die österreichische Herrschaft. Und selbst in den deutschen Gebieten skandieren die Bürger jetzt nach Einheit, Freiheit und Pressefreiheiten, Versammlungsrechten. Man kann also sagen, Europa ist ein Kontinent, der sich neu erfinden will und überall gärt es. Unter anderem auch in Böhmen und da kehren wir jetzt auch nach Prag zurück. Ihr politisches Ziel formulieren die Tschechen ganz klar. Die Gleichstellung der tschechischen Nation innerhalb des Habsburgerreiches. Und dazu wurde eigens am 2. Juni ein Slawenkongress einberufen. Das ist ein Kongress der slawischen Völker des Habsburgerreiches, der jetzt eine alternative Verfassung auch zum deutschen Nationalstaat erarbeiten soll. Und im Prag des Jahres 1848, da geht's dann wirklich rund. Prag gehört zu Böhmen, einem Kronland des weit verzweigten Habsburgerreiches, das sich ja an der Zeit, das muss man sich immer vor Augen führen, von Norditalien, also Mailand, Venedig hatte ich ja vorhin angesprochen, über Österreich und Böhmen bis tief in den Balkan erstreckt, ist also ein Vielvölkerreich, regiert von Kaiser Ferdinand I., in dem jetzt Deutsche, Tschechen, Ungarn, Italiener, Kroaten und viele andere unter einer einzigen Krone zusammengehalten werden. und in Kaffeehäusern, auf Marktständen, in Studentenkreisen, da spricht man jetzt von Freiheit und natürlich auch davon, dass diese Entscheidungen, die in Wien getroffen werden, immer weniger mit dem Leben der Menschen in Prag zu tun haben. Doch während jetzt in den Kirchen Pfingstlieder erklingen, patrouillieren draußen Soldaten, auf den Dächern stehen Beobachtungsposten. Der Stadtkommandant von Prag, Generalfeldmarschall Alfred Fürst zu Windischgrätz, der weiß ganz genau, Prag könnte jetzt zum nächsten Brennpunkt dieses Revolutionsjahres werden.
2: Am Pfingstmontag, dem 12. Juni, entlädt sich eine über Jahrzehnte angestaute Unzufriedenheit. Auf dem Rossmarkt, dem heutigen Wenzelsplatz, im Herzen der Prager Neustadt endet eine Freiluftmesse. Die Menschen, die gehen jetzt aber nicht nach Hause. Stattdessen formiert sich nämlich aus der Menge eine politische Kundgebung. Ein Demonstrationszug setzt sich in Bewegung und innerhalb kürzester Zeit schließen sich da immer mehr Menschen an. Studenten, Bürger und auffallend viele Arbeiter, dazu auch wütende Textilhandwerker, die durch die Konkurrenz der neuen Fabriken einfach auch um ihre Existenz bangen, weil sie eben ihr Einkommen verloren haben. Aus der Menge sind bald Rufe zu hören, die Menschen verlangen nach Selbstbestimmung. Unter die Parolen mischen sich dann aber zunehmend auch sozialrevolutionäre Forderungen. Das Interessante oder Entscheidende ist jetzt, die Nationalgarde, eine Bürgerwehr, die ja eigentlich für Ruhe und Ordnung sorgen soll, die schreitet nicht ein. Im Gegenteil, die Gardisten solidarisieren sich mit den Demonstranten und viele von ihnen laufen jetzt sozusagen über. Das heißt, sie wechseln die Seite und marschieren mit. Die Menschenmasse bewegt sich zielstrebig auf das Palais des Stadtkommandanten, du hast ihn angesprochen, Fürst Windischgrätz zu. Die von ihm befehligten kaiserlichen Soldaten stellen sich aber natürlich, das ist jetzt keine große Überraschung, den Protestierenden entgegen. Ein Offizier, der wird da beim Aufeinanderprallen der Gruppen niedergeschlagen und dann fallen auch schon die ersten Schüsse. Und das ist der Moment, in dem die Situation in der Stadt eskaliert. Möbel werden zu Barrikaden und herausgerissene Pflastersteine zu Wurfgeschossen. Die Aufständischen machen sich bereit für die eine große Auseinandersetzung. Dass sie es auf der anderen Seite mit Feldmarschall Windischgrätz, mit einem sehr militärisch erfahrenen Gegenspieler zu tun haben, das ist vielen von ihnen wahrscheinlich bekannt. Denn er ist ein Veteran der napoleonischen Kriege und überzeugter Vertreter der kaiserlichen Ordnung. Vor allem aber ist er dafür berüchtigt, jeden Aufruhr unerbittlich zu bekämpfen. Und dann verändert auch noch ein tragischer Zufall die Situation. Ich müsste eigentlich sagen, dieser Zufall trägt mit dazu bei, dass die Situation komplett eskaliert. Denn eine Kugel, ein Quersteger, trifft ausgerechnet die Ehefrau von Fürst Windischgrätz, Eleonore. Sie stirbt und wir können es uns vorstellen, der Stadtkommandant, der schäumt regelrecht vor Wut. Windischgrätz lässt Kanonen in Stellung bringen. Die Geschütze rumpeln auf Rädern durch die engen Straßen der Prager Stadt. Artilleristen der kaiserlichen Armee richten ihre Zielrohre auf die strategisch wichtigen Punkte von Prag.
6: Und jetzt geht alles ganz schnell. Die Aufständischen müssen reagieren. Auf den Barrikaden, da werden dann Fahnen ausgepackt. Sie holen dann Musketen hervor. Manche sind da wirklich uralt aus Beständen der bereits aufgelösten Bürgerwehr. Frauen und Kinder bringen Wasser, Verbandsmaterial, irgendwelche Stofffetzen. Immer wieder versuchen dann Offiziere der Nationalgarde, ja, für Ordnung inmitten dieses Chaos zu sorgen. Doch diese Einheiten sind gespalten. Einige kämpfen mit den Aufständischen, andere halten sich dann zurück. Mittlerweile breitet sich der Aufstand in der ganzen Stadt aus. Die Moldau, die wird zur Grenze in diesem Konflikt. Auf der einen Seite der wütende Aufruhr, auf der anderen Seite die kaiserlichen Truppen. Und noch ist ja völlig unklar, ob die Stadt an Pfingsten 1848 eine Zukunft in Freiheit erlebt oder den Sturm einer kaiserlichen Armee. Wir sprechen über eine Stadt im Ausnahmezustand, über die Barrikaden von Prag im Jahr 1848, die Sehnsucht der Menschen nach Freiheit und den Mut der Bevölkerung, sich gegen die Habsburger Herrschaft zu erheben. Wir sprechen über die Menschen, die 1848 eben für Freiheit und nationale Selbstbestimmung ihr Leben riskieren und zeigen, wie sich allmählich ein tschechisches Nationalbewusstsein formt.
2: Wir reisen darüber hinaus aber auch noch zu anderen Tatorten des Habsburger Reiches und Europas und zeigen, wie der revolutionäre Funke überspringt und auch in Wien übrigens tausende Opfer fordert. Darunter ist ein Mann, der eigentlich politische Immunität genießen sollte. Wir haben also auf jeden Fall wieder eine äußerst spannende Geschichte mitgebracht. Wir das sind, sollten wir natürlich auch sagen, in alter Tradition, Hannes, Niklas Fischer
6: und Hannes Liebrand, zwei Historiker von der Ludwig-Maximilians-Universität in München. 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

0: Niklas, ich merke schon, du bist gut gelaunt heute. Das liegt
1: Ich bin immer gut gelaunt.
0: Das liegt vielleicht auch daran, dass du dich gedanklich an unsere Live-Auftritte zurückerinnerst, wo wir natürlich unter anderem einen Teil dieser Geschichte gespielt haben, beziehungsweise erzählt haben. Gespielt ist Quatsch, also die Musik
1: wurde dazu gespielt. Ja, soweit sind wir auf jeden Fall noch nicht. Kommt dann vielleicht auch irgendwann mal, dass wir das irgendwie Szene spielen. Ich weiß nicht, ob das funktionieren wird. Lassen wir vielleicht auch lieber, aber ja, ich weiß, was du meinst. Wir hatten zwei tolle Auftritte, wo wir dieses Thema in sehr abgewandelter Form, muss man dazu sagen, ja, gespielt, auf die Bühne gebracht haben, wie auch immer man das bezeichnen mag. Sehr abgewandelte Form, weil wir zusammen mit dem Ensemble Kontraste da am Start gewesen sind, die eben klassische Musik zweier tschechischer Komponisten zum Besten gegeben haben. Darauf verzichten wir heute so ein bisschen, das müssen wir auch mit dazu sagen, können das aber natürlich auch an dieser Stelle vielleicht einmal erwähnen, dass es da ganz tolle Musik zu gibt. Berdych Smetana und Antonín Dvořák, die man da auf jeden Fall hervorheben kann, die eben unter anderem bei unseren Veranstaltungen, oder nicht nur unter anderem, es waren die beiden, die dann bei unseren Veranstaltungen gespielt wurden.
0: Ja, war wirklich ein tolles Erlebnis. Wir müssen sagen, du hast es gerade schon ein bisschen angedeutet, es ist heute eine Abwandlung der Geschichte. Also die Geschichte, die wir live erzählt haben, die war exklusiv
1: stärker dann auf die beiden.
0: Genau, richtig.
1: Fast ausschließlich auf die beiden konzentriert. Darauf würden wir eben heute ein bisschen verzichten. Und weil uns da auch aufgefallen ist, das können wir, glaube ich, auch sagen bei den Live-Veranstaltungen, dass es vielleicht ganz interessant sein könnte, sich diese eher übergeordnete Revolutionsgeschichte noch mal ein bisschen stärker zu vergegenwärtigen. Also das Jahr 1848 dann in Gänze.
0: Ja, war übrigens ein Thema, was ich immer ein bisschen, muss ich ehrlich sein, umschifft habe in der Schule und im Studium. Hat mich nie so ganz fasziniert. Ich weiß auch gar nicht, warum. Ich kann es gar nicht so genau erklären. Mittlerweile packt es mich ein bisschen mehr, insbesondere durch die Recherche heute. Und vielleicht hilft es auch zum Verständnis dieser ganzen Geschichte dahinter, wenn man sich erstmal so ein bisschen die politische Großwetterlage im Jahr 1848 anschaut. Gilt ja wirklich zu Recht als wichtiges Epochenjahr. Oftmals spricht man auch vom langen Schatten der Französischen Revolution, der eben nachwirkt, auch noch über ein halbes Jahrhundert später. Und in der ersten Hälfte des 19. Jahrhunderts, da brodelt es ja eigentlich überall. Also wir haben keine Ruhe seit der Französischen Revolution. 1830 bricht dann die Julirevolution in Frankreich aus. 1832 das Hambacher Fest, das kennt man auf jeden Fall auch noch aus dem, ich sag jetzt mal, deutschen Schulunterricht. Und genau diese Mischung ist ja eigentlich ganz explosiv. Wir haben viele Bürger, die eben auf die Straße gehen, liberale Bürgerinnen und Bürger, Studenten, Intellektuelle, die jetzt politische Rechte einfordern. Und auf der anderen Seite wächst die soziale Not in den Städten, nicht zuletzt ja auch durch die Industrialisierung und durch viele Wandlungen, die eben in der Zeit stattfinden. Menschen flüchten in die Städte, die ganzen sozialen Ordnungen geraten aus den Fugen. Löhne sinken teilweise, auch eine Arbeiterschaft entsteht. Also es passiert unglaublich viel. 1848 ist deshalb nicht nur ein Jahr irgendwie der großen politischen Ideen, sondern auch ein Jahr der Existenzängste. Und diese Ängste treiben die Menschen auf die Straßen, sei es jetzt in Wien und in Paris oder eben auch in Prag. Denn diese Entwicklungen machen vor Böhmen logischerweise nicht Halt. Ganz im Gegenteil. Hier überlagern sich eigentlich mehrere Konflikte gleichzeitig. Denn Böhmen ist jetzt nicht einfach nur irgendwie eine Provinz des Habsburgerreiches, sondern ein Kronland mit eigener traditionsreicher Geschichte, einer eigenen Sprache und dadurch auch einem wachsenden politischen Selbstbewusstsein. Viele Tschechen empfinden ihre Stellung innerhalb der Habsburger Monarchie als herabgesetzt. Denn in Verwaltung, Bildung, im öffentlichen Leben dominiert ausschließlich die deutsche Sprache, während das Tschechische lange so als Sprache des einfachen Volkes gilt. Tschechen werden als Bürger dritter Klasse eigentlich wahrgenommen oder beziehungsweise behandelt nach Deutschen, das kann man sich jetzt vorstellen, aber auch nach Ungarn, die noch eine gewisse privilegiertere Stellung haben. Prag ist sicherlich das Zentrum dieser aufkommenden tschechischen Nationalbewegung. 1847, Niklas, habe ich Zahlen gefunden über die Bevölkerung in Prag und das ist ganz aufschlussreich, denn in diesem Jahr vor unserem heutigen Tatort leben gut 66.000 Deutsche in der Stadt und so knapp 37.000 Tschechen, also grob überschlagen 2/3 Deutsche, 1/3 Tschechen. Und gerade in Prag verdichtet sich dann dieser Frust, dieser Zweit- oder Drittklassigkeit, was ich gerade gesagt habe. Nämlich hier sitzen viele Behörden, Universitäten, Zeitungsredaktionen und auch politische Vereine. Hier wird in Kaffeehäusern diskutiert, in Lesekreisen wird debattiert über Reformen, über nationale Gleichberechtigung und natürlich auch über die Zukunft Böhmens. Und dann prallen natürlich auch in den Städten vor allen Dingen die Gegensätze des 19. Jahrhunderts mit voller Wucht aufeinander. Wir haben die deutsche Verwaltung auf der einen Seite, das tschechische Nationalerwachen auf der anderen Seite. Wir haben die industrielle Moderne, die eben das ganze Leben verändert und dadurch auch ja soziale Verelendung von großen Teilen auch der Bevölkerung. Und dann kommt es im Jahr 1848 in Prag zu einem Ereignis, und ich glaube, das kann man auch so betonen, dass die Geschichte Böhmens und eigentlich ganz Osteuropas neu schreiben wird.
1: Ja, würde ich auch so sehen. Wir tauchen mal ein, denn vor dem Gebäude des Neustädter Rathauses, da drängen sich jetzt Delegierte, Studenten, neugierige Männer mit Aktenmappen unter dem Arm, betreten das Gebäude. Sehr heterogen sind die auch angezogen, wenn man das so sagen kann, denn einige tragen moderne Anzüge, während andere mit ihrem Outfit ja bewusstes Zeichen setzen und in traditionellen Trachten aus Mähren, Schlesien oder Galizien gekleidet sind. Dementsprechend ist das Gewirr aus unterschiedlichen Stimmen und Sprachen. Man hört da Tschechisch, Slowenisch, Kroatisch, Polnisch und manchmal natürlich auch Deutsch. Was diese Männer eint, ist der Grund für ihr Kommen. Denn zum ersten Mal in der Geschichte kommen Vertreter der slawischen Völker der Habsburger Monarchie zusammen, um gemeinsam über ihre politische Zukunft zu beraten. Im Sitzungssaal selbst, den die Männer dann betreten, da ist die Luft stickig. Die Delegierten sitzen sehr, sehr eng aneinander gedrängt auf harten Holzbänken. Versammelt sind hier 300 Vertreter der verschiedenen slawischen Völker des Habsburger Reiches, die also extra alle angereist sind. Unter ihnen sind Adlige, Professoren, Priester, aber auch Journalisten und junge Aktivisten. Viele von ihnen wissen natürlich auch, dass das jetzt wirklich ein historischer Moment ist. Noch nie zuvor haben sich die Tschechen, Polen, Kroaten, Slowenen oder Ruthenen in dieser Form politisch abgestimmt. Und dann geht es los. Vorne am Podium steht František Palacký, die zentrale Figur der tschechischen Nationalbewegung. Der Blick von ihm, der ist ernst, denn das ist für diese Zunft ganz typisch. Er ist Historiker und die gucken Hannes immer ernst, oder? Ja, wenn ich dich anschaue, kann ich das bestätigen. In diesem Moment, da wirkt Palacký aber eigentlich eher wie ein Staatsmann, nur eben wie einer ohne Staat. Er hebt die Hand und es wird dann langsam still im Raum. Worum geht es jetzt, Palacký und den anderen Vertretern, die sich hier versammelt haben? Sie wollen die Umwandlung der Habsburger Monarchie in einen Bund gleichberechtigter Völker. Also eben nicht die Lossagung von Wien, sondern im Gegenteil, man will Teil der Monarchie bleiben, aber eben ein Teil auf Augenhöhe. Palacký und seine Mitstreiter, die vertreten eine Idee, die später als Austroslawismus bezeichnet wird. Das heißt, das Ziel ist, dass jetzt nicht die Habsburger Monarchie in sich zusammenfällt, sondern eben zu einem föderalen Reich umgebaut wird, zu einem Staatenbund, in dem Deutsche, Tschechen, Ungarn und die vielen anderen Völker gleichberechtigt nebeneinander existieren. Der Kongress spricht sich deshalb, das finde ich ganz interessant, dagegen aus, dass Österreich einem deutschen Nationalstaat beitreten soll. Das ist ja die zentrale Streitfrage der deutschen Revolution damals. Soll ein deutscher Staat ohne Österreich entstehen, die sogenannte kleindeutsche Lösung, oder eben mit Österreich, die großdeutsche Lösung? Ein Deutschland, das Österreich einschließt, das hätte weitreichende Folgen, denn in einem solchen Großdeutschland würden Hunderttausende nicht-deutscher Bevölkerungsgruppen plötzlich Teil eines Nationalstaates werden, der sich eben ausdrücklich über die deutsche Sprache und Kultur definiert. Die Tschechen befürchten deshalb etwa für den Fall eines Verschmelzens der deutschen Kernlande, damit gemeint sind natürlich allen voran Preußen und Österreich, dass sie als Volk politisch und kulturell noch weiter an Bedeutung verlieren und deswegen wollen sie das natürlich nicht. Für viele Teilnehmer dieses Kongresses steht deshalb mehr auf dem Spiel als jetzt nur eine Verfassungsfrage. Es geht um die Zukunft ihrer Sprachen, ihrer Kulturen und letztlich um nicht weniger als die politische Existenz ihrer Völker, also der, die sich dort versammelt haben, innerhalb von Europa.
0: Niklas, dieser Slawenkongress, der wird natürlich wahrgenommen, auch in der österreichischen Führung. Und wir stellen uns jetzt natürlich die Frage, wie reagiert Wien auf diese Forderungen, die da gestellt werden? Man muss dazu sagen, dass erst wenige Monate vorher, nämlich im März 1848, die Revolution im Habsburgerreich ausgebrochen ist. Also Prag steht also nicht am Anfang dieser Kettenreaktion. Die Revolution rollt förmlich wie eine Dampfwalze über die Habsburger Monarchie, unter anderem auch in Ungarn, hinweg. Und der wichtigste politische Kopf der alten Ordnung wird dabei gestürzt. Und das ist Fürst Clemens von Metternich, der ja seit Jahrzehnten die konservative, reaktionäre Politik Europas eigentlich prägt. Der muss dann fliehen, verkleidet sich, verlässt Wien und geht dann ins Exil nach England. Und Wien wird in gewisser Hinsicht, vielleicht neben Paris, zur Revolutionshauptstadt in dieser Zeit. Der kaiserliche Hof steht also mit dem Rücken zur Wand. Und jetzt sehen Sie, wie in Prag dieser Slawenkongress offen eine deutlich stärkere Autonomie fordert. Also man muss immer diese Hintergründe auch betrachten, ne, dass diese Forderungen, die da gestellt werden, nochmal wie ein Brandbeschleuniger eigentlich wirken. Der Stadtkommandant von Prag, Feldmarschall Alfred Fürst zu Windischgrätz, haben wir jetzt schon ein paar Mal angesprochen, der beobachtet die Entwicklung deshalb auch mit größtem Misstrauen. Und der ist überzeugt, dass aus den Debatten im Rathaus jederzeit jetzt ein offener Aufruhr entstehen könnte. Und ja, wie wir wissen, wird er recht behalten mit seiner Einschätzung.
1: Damit kehren wir zu unserem Schauplatz in Prag zurück, der ja knapp zwei Wochen nach dem Slawenkongress stattfindet. Was als Demonstration begonnen hat, ist über die Barrikaden hinweg in einen offenen Straßenkampf umgeschlagen. Fürst Windischgrätz, der lässt jetzt keine Zeit verstreichen. Die Kanonen richten sich auf die dicht verbarrikadierten Gassen der Altstadt. Am Altstädter Brückentor beginnen die ersten schweren Gefechte. Die kaiserlichen Truppen versuchen, die Karlsbrücke zu sichern. Für Windischgrätz ist die Brücke nämlich das Eingangstor zurück in die Stadt. Die Aufständischen, die wissen das natürlich. Sie schleppen Sandsäcke heran, zimmern Balken zusammen und verstärken die Barrikaden im Grunde mit allem, was sie finden können. Manche schießen aus den Fenstern der gegenüberliegenden Häuser, andere feuern von den Brückentürmen. Immer wieder gelingt es ihnen tatsächlich auch, die kaiserlichen Truppen zurückzudrängen. Doch letztlich ist deren Übermacht einfach zu groß. Schnell sind die Pflastersteine quasi geteert von Kugeln und voll von getroffenen Kämpfern. Auf den Gassen kniet medizinisches Personal, Geistliche, Krankenschwestern, Ärzte. Sie alle versuchen, die Verwundeten aus der Schusslinie zu ziehen.
0: Und vor dem Hintergrund dieser militärischen Übermacht halten die improvisierten Stellungen der Prager Aufständischen kaum noch stand. Gegen Abend des 17. Juni, das ist mittlerweile der fünfte Tag des Aufstandes, beginnt dann die Umzingelung der Demonstranten. Die kaiserlichen Truppen schneiden jetzt Stadtviertel voneinander ab, erobern jetzt Kreuzungen, sichern Plätze. Man kann also sagen, dass der Widerstand jetzt nicht irgendwie schlagartig mit einem Gefecht irgendwie zusammenbricht, aber Schritt für Schritt, Straße um Straße, Haus um Haus, bis dieser sogenannte Pfingstaufstand schließlich niedergeschlagen ist. Mutmaßlich sterben 400 Aufständische in diesen Tagen in Prag. Als Reaktion werden jetzt politische Vereine verboten, Zeitungen noch stärker als ohnehin bereits zuvor zensiert. Aktivisten werden systematisch verhaftet. Die blutige Niederschlagung des Prager Pfingstaufstandes bleibt für die Tschechen eine Wunde, die wirklich nur sehr langsam heilen wird. Ganz interessant, Niklas, finde ich übrigens auch die Reaktionen, die aus ganz Europa kommen über diesen Prager Pfingstaufstand. Der schlägt nämlich wirklich hohe Wellen. Auch Friedrich Engels reagiert darauf, einer der großen Vordenker der politischen Arbeiterbewegung, der die Ereignisse in Prag aus dem doch eher entfernten Deutschland betrachtet, aber sie dann doch für seine politische Agenda nutzt.
2: Köln, 17. Juni. Ein neues posensches Blutbad bereitet sich in Böhmen vor. Die österreichische Soldateska hat die Möglichkeit eines friedlichen Zusammenbleibens von Böhmen und Deutschland im tschechischen Blute erstickt. Der Fürst Windischgrätz lässt auf dem Wischerat und Ratschin Kanonen gegen Prag auffahren. Militär wird konzentriert und ein Handstreich gegen den Sklavenkongress und die Tschechen vorbereitet. Das Blut fließt in Strömen. Die ganze Nacht vom 12. auf den 13. und noch am 13. wird gekämpft. Endlich gelingt es den Soldaten, die breiten Straßen zu nehmen und das Volk in die engeren Stadtteile zurückzudrängen, wo keine Artillerie angewandt werden kann. Der Aufstand mag endigen, wie er will. Ein Vernichtungskrieg der Deutschen gegen die Tschechen bleibt jetzt die einzige mögliche Lösung. Die Deutschen haben in ihrer Revolution die Sünden ihrer ganzen Vergangenheit zu büßen. Wer aber am meisten zu bedauern ist, das sind die tapferen Tschechen selbst. Mögen sie siegen oder geschlagen werden, ihr Untergang ist gewiss. Durch die 400-jährige Unterdrückung von Seiten der Deutschen, die jetzt in dem Prager Straßenkampf fortgesetzt wird, sind sie den Russen in die Arme gejagt. In dem großen Kampfe zwischen dem Westen und dem Osten Europas, der in sehr kurzer Zeit, vielleicht in einigen Wochen, hereinbrechen wird, stellt ein unglückliches Verhängnis die Tschechen auf die Seite der Russen, auf die Seite des Despotismus gegen die Revolution. Die Revolution wird siegen und die Tschechen werden die Ersten sein, die von ihr erdrückt werden. Die Schuld für diesen Untergang der Tschechen tragen wieder die Deutschen. Es sind die Deutschen, die sie an Russland verraten haben.
1: Hannes, wir wollen das gar nicht im Detail kontextualisieren. Was ich auf jeden Fall rauslesen würde, ist, neben dass Engels hier natürlich die deutsche Verantwortung ganz klar benennt, sagt er ja im Grunde auch, für die Tschechen wird es jetzt nicht besser, wenn man sich Richtung russischem Zarenreich orientieren würde. Ist natürlich gerade aus der damaligen Zeit gesehen der Inbegriff quasi des autoritären Despotismus. Mhm. Für uns ist einfach wichtig, das hast du ja gesagt, das ist eben etwas, was unheimlich wahrgenommen wird in Europa damals. Man darf den Prager Pfingstaufstand aber natürlich jetzt auch, das macht ja Engels auch nicht, isoliert betrachten. Das Jahr 1848 ist ein europäisches Revolutionsjahr, das haben wir jetzt gesagt, in dem sich Aufstände, Hoffnungen und Ängste von Stadt zu Stadt übertragen. Die Revolution ist also jetzt kein lokales Ereignis. Sie ist ein Geflecht aus miteinander verbundenen Krisen und politischen Bewegungen. Wir zeigen heute die revolutionäre Dynamik, indem wir mal kurz die tschechische Perspektive verlassen und eben nach Paris, Frankfurt und Wien schauen. Keine zwei Wochen nach der Niederschlagung des Prager Pfingstaufstandes kommt es in der Hauptstadt der Revolutionen, also in Paris, erneut zu blutigen Kämpfen. Dort entscheidet die Regierung nämlich im Juni 1848, die sogenannten Nationalwerkstätten zu schließen. Das waren staatliche Arbeitsbeschaffungsmaßnahmen zur Beschäftigung tausender arbeitsloser Menschen, eingerichtet nach der Februarrevolution. Also es ging, glaube ich, auch ein bisschen darum, eben für Ruhe zu sorgen, dadurch, dass man die Leute in Beschäftigung bringt. Aber diese Maßnahmen, die werden eingestellt und jetzt oder sollen eingestellt werden. Und jetzt gehen die Arbeiter auf die Straße. Barrikaden werden gebaut. Vom 23. bis zum 26. Juni verwandelt sich Paris erneut in ein Schlachtfeld. Die französische Staatsmacht reagiert jetzt ähnlich wie die Habsburger, denn reguläre Truppen und Nationalgardisten gehen gegen die Aufständischen vor. Der Aufstand wird blutig niedergeschlagen. Schätzungen gehen da von mehreren tausend Toten aus. Möglicherweise bis zu 5000 Aufständische kommen ums Leben. Dabei werden die Arbeiter ohne jedes Gerichtsverfahren standrechtlich erschossen. Zehntausende kommen darüber hinaus in Gefängnisse oder werden in die Kolonien Frankreichs in Übersee verbannt, vor allem da nach Algerien. Dieser Juni-Aufstand hat also weitreichende Folgen. Auch deshalb, weil zum ersten Mal im Revolutionsjahr 1848 wirklich sehr, sehr deutlich wird, dass die Regierungen Europas bereit sind, soziale Aufstände mit massiver militärischer Gewalt niederzuschlagen. Man möchte also, um vielleicht auch mal in so einer kleinen Metapher zu sprechen, den Geist der Revolution mit Gewalt in die Flasche zurückpressen. Auf der anderen Seite spaltet sich in der Folge auch die revolutionäre Bewegung selbst immer stärker. Liberale Bürgerliche, die im Frühjahr noch gemeinsam mit Arbeitern auf den Barrikaden standen, die wenden sich nun zunehmend gegen die soziale Revolution. Radikale und gemäßigte Kräfte gehen also kurzum für die Zukunft getrennte Wege. Diese Aufspaltung ist in den Augen von Karl Marx und Friedrich Engels so eine Art historische Notwendigkeit für den dann heraufziehenden revolutionären Klassenkampf. Das heißt, die beiden sehen im Juni-Aufstand den ersten großen Konflikt zwischen dem Bürgertum und der Arbeiterbewegung in der modernen Industriegesellschaft. Neben diesen ideologischen Grabenkämpfen entscheidet vor allen Dingen die Einstellung zur Gewalt, also den politischen Diskurs. Zusätzlich zu diesen sozialen Konflikten gibt es aber noch eine zweite große Triebkraft der Revolution von 1848, nämlich, und da sind wir im Grunde auch schon drauf eingegangen, die nationale Frage. In Prag haben wir das gesehen, eben dass sich die tschechische Nationalbewegung gegen die Vorherrschaft deutscher Eliten innerhalb des Habsburger Reiches richtet. Zur gleichen Zeit formiert sich aber auch eine deutsche Nationalbewegung mit ganz eigenen politischen Zielen. Und bald wird sich auch im Habsburger Reich wieder zeigen, dass dieses Jahr 1848 absolut im Zeichen der Gewalt steht. Denn nur wenige Monate nach den Kämpfen in Prag und Paris wird erneut Wien, die Hauptstadt der Habsburger, zum Schauplatz einer Revolution.
0: Und um diese erneute Revolution zu verstehen, müssen wir, denke ich, erstmal uns anschauen, was die Aufständischen im Jahr 1848 überhaupt fordern. Das können wir jetzt natürlich nicht gleichermaßen für ganz Europa machen, sondern wir fokussieren uns mal ein bisschen auf die deutschsprachigen Gebiete. Und damit ist jetzt nicht nur das Habsburgerreich gemeint. Denn während die Tschechen in Prag für nationale Gleichberechtigung innerhalb der Habsburger Monarchie kämpfen, stellen sich ja viele Deutsche eine ganz andere Frage. Soll es künftig überhaupt noch Dutzende deutscher Staaten geben oder einen gemeinsamen Nationalstaat? Denn da haben wir zum einen das Habsburgerreich mit Wien als Zentrum. Das ist ja ein großer Teil dieser deutschsprachigen Gebiete in der damaligen Zeit. Aber auf der anderen Seite haben wir einen regelrechten Flickenteppich aus deutschen Königreichen, Herzogtümern, Fürstentümern und freien Städten. Du hast ja vorhin schon diese kleine und großdeutsche Lösung angesprochen. Also was will ich sagen? Dieser Wunsch nach einem deutschen Nationalstaat ist wirklich eine ganz große Triebfeder vieler Menschen damals. 1815, also in der Zeit davor, existiert ja, ich sag jetzt mal extra, nur der sogenannte Deutsche Bund. Und das ist jetzt kein Nationalstaat, sondern ein Staatenbund, ein loser Staatenbund, in dem vor allen Dingen große Mächte wie Preußen und Österreich das Geschehen dominieren. Es gibt keine gemeinsame Regierung. Es gibt zwar ein gemeinsames Organ, und das ist der Bundestag in Frankfurt. Das ist eine Versammlung von Gesandten der Fürsten. Das ist aber dadurch kein Parlament des Volkes. Also die Revolution kam jetzt nicht dadurch von unten, sondern es ist eben eine Fürstenperspektive, die vor allen Dingen hier gezeigt wird. Und genau dagegen richtet sich eben im Jahr 1848 der Protest. Die Menschen gehen also auf die Straße und verlangen vor allen Dingen drei Dinge. Erstens, sie wollen jetzt politisch mitbestimmen. Also viele fordern Verfassungen und Parlamente. Zweitens, ganz wichtiger Punkt, man fordert auch Grundrechte. Also sowas wie Pressefreiheit, Versammlungsfreiheit, Gleichheit vor dem Gesetz. Dinge, die jetzt heute selbstverständlich erscheinen, sind damals hoch umkämpft. Und drittens, und das ist jetzt eben das, was wir schon mehrfach angesprochen haben, die vielleicht größte Vision dieser Zeit, die nationale Einheit Deutschlands. Viele wissen oder glauben zu wissen, dass Freiheit und Einheit zusammengehören, also zwei Seiten einer Medaille sind, man sie nicht voneinander trennen kann. Und genau deshalb versammeln sich im Mai 1848 in Frankfurt erstmals frei gewählte Abgeordnete aus den deutschen Ländern. Sie treten in der Paulskirche zusammen, um eben eine Verfassung für ein neues Deutschland zu entwerfen. Und jetzt sehen wir durch diesen kleinen Exkurs ein bisschen, was in Deutschland passiert, ich sage jetzt mal Kerndeutschland passiert, die Verbindung zwischen Frankfurt, was wir gerade angesprochen haben, Wien, zu dem Tatort, zu dem wir jetzt wieder kommen, und Prag, zu dem Tatort, in dem wir heute schon waren. Denn die Frage, wie ein zukünftiger deutscher Staat aussehen soll, betrifft auch die deutschsprachigen Gebiete der Habsburger Monarchie. Und genau diese Spannung wird eben sich auf den Straßen dann Wiens ja explosiv vermischen.
1: Um die Wiener Revolutionäre zu unterstützen, greifen auch Abgeordnete der Frankfurter Nationalversammlung ein. Die Vertreter der Demokraten, Robert Blum und Julius Fröbel, die reisen jetzt nämlich nach Wien, um diplomatisch zu vermitteln, man könnte auch sagen, um sich mit den Aufständischen zu solidarisieren. Doch die Situation vor Ort, die ist längst außer Kontrolle geraten. Gewalt und Gegengewalt treiben die Ereignisse immer weiter an. Dabei spielt wieder eine nationale Bewegung im Habsburgerreich eine zentrale Rolle. Diesmal allerdings nicht die Tschechen, sondern die Ungarn. Die besitzen, du hast es am Anfang angesprochen, durchaus mehr Privilegien als viele andere Völker der Monarchie. Dennoch kann von wirklicher Gleichberechtigung auch bei ihnen natürlich überhaupt keine Rede sein. Ungarn ist zwar ein eigenes Königreich innerhalb der Habsburger Monarchie, also mit eigenen Institutionen, einem starken Adel und einer sehr, sehr langen politischen Tradition, aber die Macht, die liegt seit Jahrhunderten in Wien. Und ich könnte auch sagen, man erkennt es daran, dass im Grunde seit Jahrhunderten immer ein Habsburger den König von Ungarn stellt. Ich bin nicht so 100% bewandert in der Zeit, Hannes, aber ich glaube, man kann sagen, in der Regel ist das immer der Kaiser des ehemaligen Heiligen Römischen Reiches, also fast in Personalunion. Ich glaube nicht immer, deswegen meine ich nicht ganz 100%ig sicher, aber fast immer ist es so. Also daran erkennst du natürlich auch schon die Macht alleine daran, also neben vielen anderen Dingen, die Macht der Habsburger. Die ungarische Elite will 1848 deshalb weit mehr als einzelne Reformen. Sie fordert politische Eigenständigkeit, eine eigene Regierung und die Kontrolle über Verwaltung, Finanzen und Militär. Hinzu kommt noch ein ganz anderer Punkt. Viele Ungarn empfinden die Herrschaft der Habsburger nicht nur als Bevormundung, sondern eben als Hindernis auf dem Weg zu einer modernen Nation. Auch hier verbinden sich also, wenn wir das festhalten, dann Nationen. Auch hier verbinden sich also, wenn wir das festhalten, liberale Forderungen mit nationalen Zielen, ganz ähnlich eben wie in Prag. Als der ungarische Politiker Lajos Kossuth und andere Führungskräfte im Frühjahr 1848 Reformen und Autonomie durchsetzen können, da scheint es für den Augenblick so, als werde Wien nachgeben und sei bereit für dauerhafte Zugeständnisse. Doch sehr, sehr schnell dreht der Wind wieder und es entsteht der nächste große Konflikt. Denn als die Wiener Regierung im Oktober 1848 Truppen gegen die ungarische Freiheitsbewegung mobilisieren will, da solidarisieren sich Arbeiter, Studenten und meuternde Soldaten in der Stadt mit Ungarn. Sie versuchen sogar, den Abmarsch der Truppen aus der Donaumetropole, also Wien, zu verhindern. Das ist eben der Moment, in dem die Situation eskaliert. Am 6. Oktober 1848 versammelt sich eine wütende Menge vor den Kasernen und auf den Straßen von Wien. Arbeiter, Studenten und Teile der Nationalgarde stellen sich jetzt gegen die kaiserlichen Soldaten. Die Stimmung ist da unheimlich aufgeheizt. Dazu kommt, Offiziere versuchen dann irgendwann die Truppen in Marsch zu setzen und jetzt fliegen Steine auf die Leute, also auf die, die da abmarschieren sollen. Schüsse fallen dann auch noch. Was ich sagen kann, innerhalb weniger Stunden verwandeln sich die Straßen Wiens in ein Schlachtfeld, nichts anderes. Auch hier werden wieder Barrikaden aufgetürmt, Möbel, Wagenräder, Pflastersteine. Man nutzt da eben alles, um die kaiserlichen Truppen irgendwie aufzuhalten. Der Hass der Menge, der richtet sich besonders gegen den Kriegsminister Theodor Bayer von Latour. Ich hoffe, ich habe das jetzt einigermaßen richtig ausgesprochen. Der ist es nämlich, der den Einsatz der Armee gegen die Ungarn befehligt und anordnet. Er wird von den Aufständischen entdeckt, aus einem Gebäude gezerrt und schließlich von der Menge gelyncht. Sein Leichnam wird auf einer Laterne aufgehängt. Der Kaiser und sein Berater, die müssen sogar aus der Hauptstadt fliehen, und zwar nach Olmütz in Mähren. Und jetzt tritt erneut ein Mann auf den Plan, den wir bereits aus Prag kennen, Feldmarschall Alfred Fürst zu Windischgrätz. Der Veteran, also der napoleonischen Kriege und ehemaliger Stadtkommandant von Prag, erhält jetzt den Auftrag, Wien zurückzuerobern. Ende Oktober marschieren seine Truppen ein, gemeinsam übrigens mit Verbänden des Königreiches Kroatien-Slawonien. Also die helfen jetzt mit dabei, die Stadt zurückzuerobern. Wien wird eingekesselt. Die Artillerie wird auf den Hügeln rund um die Stadt in Stellung gebracht. Dann

beginnt der Beschuss tagelang schlagender Granaten in die dicht bebauten Viertel ein. Barrikade um Barrikade wird von den Kaiserlichen in die dicht bebauten Viertel ein. Barrikade um Barrikade wird von den kaiserlichen Truppen gestürmt. Straße um Straße, Haus um Haus.

Schicksal wird wenige Tage später zu einem der berühmtesten politischen Justizmorde dieses Schicksalsjahres 1848.

0: Niklas, ich hatte mir auch kurzzeitig überlegt, eine eigene Folge über Robert Blum zu machen und ihn hier ein bisschen auszusparen. Mich dann jetzt erstmal dagegen entschieden, zumindest ihn hier auszusparen, weil es einfach ein wichtiger Aspekt der Geschichte ist. Aber vielleicht machen wir trotzdem mal was ausführlicher zu ihm, weil wir jetzt einfach nicht sehr ins Detail gehen können. Als Leiter einer Delegation aus Frankfurt reist er nämlich nach Wien, um den dortigen Aufständischen, ich sag jetzt mal, erstmal so eine Sympathiebekundung auszusprechen, moralischen Beistand auch zu leisten. Aber er ist bald gedanklich voll auf der Linie der Aufständischen. Er schreibt beispielsweise nach der Ankunft am 17. Oktober an seine Frau nach Leipzig: Wenn Wien nicht siegt, so bleibt nach der Stimmung nur ein Schutt- und Leichenhaufen übrig, unter welchem ich mich mit freudigem Stolze begraben lassen würde. Man sieht das schon ein bisschen, die martialischen Worte, also diese aufgeheizte Stimmung, die sich dann auch in seinen Briefen findet. Seiner Frau malt er dann auch die Stadt in leuchtenden Farben ein bisschen aus. Ich zitiere nochmal: Wien ist prächtig, herrlich, die liebenswürdigste Stadt, die ich je gesehen. Dabei revolutionär in Fleisch und Blut. Die Leute treiben die Revolution gemütlich, aber gründlich. Die Verteidigungsanstalten sind furchtbar, die Kampfbegier grenzenlos. Und diese Worte, die schreibt jetzt nicht nur an seine Ehefrau, sondern die benutzt er auch in Reden. Er hält wirklich dort flammende Reden und das ist natürlich brandgefährlich, wenn man ja so diese Revolution auch aufstachelt, zumindest in den Augen der kaiserlichen Truppen. Nämlich die werfen ihm vor, dass der Kampfgeist der Bevölkerung jetzt hier irgendwie angestachelt wird durch Robert Blum, dass er ein gefährlicher Aufrührer sei. Und bei den Worten bleibt es ja dann auch nicht. Er greift dann nämlich auch zur Waffe und kämpft bei den Aufständischen mit. Am 26. Oktober wird Blum ein Kommando übertragen. Als Hauptmann soll er die Sophienbrücke verteidigen, die den Donaukanal überquert und strategisch natürlich sehr bedeutsam ist. Und damit hat der Vertreter der Nationalversammlung in den Augen vieler eine Grenze überschritten und damit auch seine politische Immunität geopfert. Nach der blutigen Niederschlagung, die du ja vorhin angesprochen hast, durch Windischgrätz, geraten dann auch die Rädelsführer der Aufständischen ins Fadenkreuz und ebenso auch Sympathisanten von diesen Männern und von diesen Aufständischen und dadurch auch sogar ein Delegierter der Nationalversammlung eben in Frankfurt mit Robert Blum. Alfred Fürst zu Windischgrätz selbst soll wohl noch seine Hinrichtung vermeiden wollen. Das ist natürlich nicht ungefährlich, sendet natürlich auch ein Signal aus und ist damit auch ein Risiko. Aber der Zeitgeist schlägt anders, schlägt nämlich gegen Robert Blum.
1: Ich glaube, man sieht einfach relativ gut, dass mit seiner Hinrichtung auch so eine Art Machtdemonstration verbunden ist. Ne? Also schaut her, nicht die Abgeordneten des Paulsparlaments, sondern die alte Macht und das Militär haben immer noch die Kontrolle.
0: Ja. Wird ein Exempel statuiert auf jeden Fall. Insbesondere wird er in den Augen vieler Falken in Wien, also der Hardliner, zum Brandstifter und übrigens auch Kommunisten. Ne? Das wird auch in dieser hochpolitischen Zeit ihm zum Vorwurf dann gemacht. Es findet dann ein Hauruck-Verfahren statt. Ich will das jetzt gar nicht als Gerichtsverfahren bezeichnen. Das ist wirklich maximal eine Fassade von Rechtsstaatlichkeit, was wir hier haben. Und am Ende wird er zum Tod durch den Strang verurteilt. Das wird dann übrigens umgeändert in Tod durch Erschießen. Und wir haben mittlerweile den 9. November 1848. Jetzt müsste es klingeln. Der Schicksalstag der Deutschen. Man kennt ja den 9. November vor allen Dingen durch die Novemberrevolution 1918, also Kriegsende. Aber dann vielleicht sogar noch stärker durch den Hitlerputsch, Reichspogromnacht, Fall der Berliner Mauer. Aber auch die Erschießung von Robert Blum fällt auf diesen geschichtsträchtigen Tag. Und es handelt sich ja hier nicht um die Hinrichtung eines Mannes, sondern die politische Wirkung, die dadurch ausgeht, die ist eigentlich noch viel größer zu sehen. An diesem 9. November, kurz vor seiner Hinrichtung, schreibt Robert Blum dann noch einen letzten Brief an seine Ehefrau.
2: Mein teures, gutes, liebes Weib, lebe wohl.

0: wohl für die Zeit, die man ewig nennt, die es aber nicht sein wird. Erziehe unsere, jetzt nur deine Kinder zu edlen Menschen, dann werden sie ihrem Vater nimmer Schande machen. Unser kleines Vermögen verkaufe mit Hilfe unserer Freunde, Gott und gute Menschen werden euch ja helfen. Alles, was ich empfinde, rinnt in Tränen dahin. Daher nochmals, leb wohl, teures Weib. Betrachte unsere Kinder als teures Vermächtnis, mit dem du wuchern musst, und ehre so deinen treuen Gatten. Leb wohl, leb wohl. Tausend, tausend, die letzten Küsse von deinem Robert. Wien, den 9. November 1848, morgens 5 Uhr. Um 6 Uhr habe ich vollendet. Die Ringe habe ich vergessen, ich drücke dir den letzten Kuss auf den Trauring. Mein Siegelring ist für Hans, die Uhr für Richard, der Diamantknopf für Ida, die Kette für Alfred als Andenken. Alle sonstigen Andenken verteile du nach deinem Ermessen. Man kommt. Lebe wohl. Wohl.
1: Am Morgen des 9. November selbst wird Robert Blum schließlich erschossen. Doch er lebt natürlich als Märtyrer für die Freiheit im Gedächtnis der demokratischen Bewegung weiter. Am 9.11.2020 wird dann übrigens ein Saal im Berliner Schloss Bellevue, also dem Amtssitz des deutschen Bundespräsidenten, nach ihm benannt, fand ich auch ganz interessant. Seine Hinrichtung wird im Revolutionsjahr 1848 in ganz Europa als Signal verstanden. Die Fürsten sind jetzt bereit, die Revolution mit Gewalt niederzuschlagen. Das haben wir jetzt, glaube ich, schon mehrfach betont. Dafür ist natürlich seine Tötung ein Exempel. Wir haben nun mit Prag und Wien zwei Städte und damit zwei Aufstände betrachtet, die sich nah und fern, das kann man sicherlich sagen, gleichermaßen sind. Was wir aber viel mehr erzählen wollten, ist die Geschichte dahinter, die ja eigentlich weit über die beiden Tatorte hinausreicht. Denn hinter den Barrikadenkämpfen von Prag und Wien verbirgt sich ein viel größeres Problem des 19. Jahrhunderts, nämlich eben die Nationalitätenfrage. Die Landkarte Europas sieht damals natürlich ganz anders aus als heute. Große Reiche geraten unter Druck. Da ist zum Beispiel das Osmanische Reich zu nennen. Andere expandieren oder wollen expandieren. Osmanisches Reich ist ein Vielvölkerreich, gibt aber natürlich noch andere, wie das Habsburger Reich oder eben auch das russische Zarenreich. Die versuchen mit Gewalt, die Fliehkräfte im Inneren zu bändigen, also die revolutionären Fliehkräfte. Europa befindet sich zu dieser Zeit kurzum in einem tiefgreifenden Wandel. Dazu müssen wir sehen, dass im 19. Jahrhundert ja auch in vielen Regionen moderne Nationalstaaten entstehen, zum Beispiel eben durch den langsamen Zerfall des Osmanischen Reiches. Im 19. Jahrhundert entwickeln sich in vielen Regionen moderne Nationalstaaten. Ich hatte ja das Osmanische Reich zum Beispiel angesprochen. Muss man ja nun mal auf den Balkan blicken. Griechenland entsteht als eine der ersten Staaten in dieser Zeit. Wollen wir auch nicht weiter vertiefen. Ganz wichtig ist, dass eine Ideologie damit an Bedeutung gewinnt, die die Nation politisch definiert und zum zentralen Bezugspunkt macht, also der Nationalismus. Er verspricht Selbstbestimmung, schafft aber zugleich natürlich auch neue Konflikte zwischen den Völkern. Überall entstehen Bewegungen, die sich eben über die eigene Sprache, Kultur und Geschichte definieren und daraus natürlich auch politische Ansprüche ableiten. In Italien spricht man vom Risorgimento, also der Wiedergeburt der Nation. In Deutschland wächst der Traum von einem einheitlichen Staat. Ungarn fordert politische Selbstständigkeit. Sogar Mailand und Venedig wollen sich vom Habsburger Reich lösen. In Böhmen verlangen die Tschechen erstmals offen die Gleichberechtigung innerhalb der Habsburger Monarchie. Gleichzeitig entstehen auch übernationale Ideen, sogenannte Panbewegungen, etwa der Panslawismus oder der Pangermanismus, der dann ja in sehr negativer Weise auch sozusagen von Adolf Hitler ausgeschlachtet wird. Stichwort alle heim ins Reich holen, diese großdeutsche Vorstellung, auch das will ich nicht weiter vertiefen. Die gemeinsame Vorstellung damals, also jetzt wieder mit Blick auf das 19. Jahrhundert, lautet, politische Grenzen sollen künftig eben nicht mehr allein von Dynastien bestimmt werden, sondern von den Völkern selbst. 1848 gehen überall Menschen auf die Straßen. Wir haben ja auch gesagt, wie unterschiedlich allein die sozialen Gruppen da zusammengesetzt sind. Studenten, Arbeiter, Journalisten, Professoren, sie alle wollen eben ein anderes Leben. Sie alle glauben, dass ihre Generation gemeinsam eine neue Ordnung Europas schaffen kann. Doch das alte Europa, Also dass der Kaiser, Könige und Fürsten, das erweist sich am Ende dann doch als erstaunlich widerstandsfähig. Die Revolutionen werden niedergeschlagen. Das gilt zum Beispiel für Prag und für Wien.
2: Niklas, damit hast du eigentlich die passende Überleitung zu dem Ort geliefert, in dem unsere heutige Geschichte angefangen hat, nämlich in Prag. Der Pfingstaufstand von 1848 wurde nämlich auch brutal militärisch niedergeschlagen. Und das markiert einen Wendepunkt, denn zum ersten Mal tritt die tschechische Nationalbewegung offen auf die Bühne der europäischen Politik. Und diese neue Nationalbewegung, die formiert sich jetzt nun nicht nur auf der Straße, sondern auch im Bereich der Kunst und Kultur. Also nationale Identität entsteht jetzt nicht nur durch politische Programme oder Revolutionen, sondern auch durch Sprache, Literatur und Musik. Und das ist jetzt so ein bisschen auch unsere Überleitung am Ende der Podcast-Folge zu unseren Live-Veranstaltungen, wo wir die Musik mit eingebunden haben. Denn ein bis heute weltbekannter Musiker, der war damals in Prag dabei, 1848, wenn auch nur als stiller Beobachter. Ein junger Mann, der die Barrikaden, die Kanonenschüsse und die aufgeheizte Stimmung dieser Tage miterlebt. Alles speichert er ab und lässt es dann auch später in seine Musik einfließen. Jahrzehnte, muss ich sagen, später wird sie als Zyklus aus 6 sinfonischen Dichtungen veröffentlicht und trägt bezeichnenderweise den Namen Mavlast, im Deutsch Mein Vaterland. Ich spreche natürlich von Bedřich Smetana, dessen Musik wir, wie gesagt, auch durch das Ensemble Kontraste in Nürnberg und auch im Bergson in München gespielt haben. Seine berühmteste Dichtung aus Mavlast trägt den Namen eines Flusses, den wir vorhin schon als die Grenze zwischen den aufständischen und den kaiserlichen Truppen erwähnt haben, nämlich der Moldau. Mit Mavlast und besonders der Moldau schafft Smetana etwas völlig Neues, nämlich den Klang einer Nation. Seine Musik wird wirklich zum Sinnbild eines selbstbewussten tschechischen Volkes, das im 19. Jahrhundert ja politisch noch keinen eigenen Staat besitzt, aber jetzt kulturell beginnt, sich selbst zu definieren. Ein Volk, das auch, und das muss man natürlich auch leider dazu sagen, auch in den kommenden Jahrzehnten weiterhin unter fremder Herrschaft leben wird.
1: Ja, nach dem Ersten Weltkrieg entsteht ja zunächst einmal die unabhängige Tschechoslowakei. Doch die politische Lage, das wissen wir alle, kippt dann schnell wieder in Europa. 1938 verliert der noch junge Staat durch das Münchner Abkommen die Sudetengebiete und wird 1939 durch den Einmarsch deutscher Truppen dann vollständig zerschlagen. In dieser Zeit wird Mavlast erneut zu einem Symbol des kulturellen Widerstands. Denn nach der Besetzung durch die Nationalsozialisten kommt es zu einer Aufführung der Tschechischen Philharmonie im Nationaltheater von Prag. Sie spielen Smetana. Der Applaus, der ist dabei am Ende so überwältigend, dass, so berichten Zeitzeugen, sinnbildlich das Dach des Theaters zu wackeln scheint. Die Nazis reagieren und verbieten das Werk für eine gewisse Zeit. Doch selbst während des Zweiten Weltkrieges bleibt die Musik ein Zeichen der Hoffnung. Denn die BBC spielt während des Krieges Auszüge aus Mavlast zu Beginn jeder tschechischsprachigen Nachrichtensendung als musikalisches Signal, dass die Nation eben noch existiert. Und deshalb fanden wir, Hannes, dass es eine schöne Idee ist, auch heute diese Musik für sich sprechen zu lassen.

0: Da sind wir wieder am Ende jetzt der heutigen Folge angelangt, Niklas. Wir bedanken uns natürlich wieder bei der Georg von Vollmer Akademie, die übrigens auch diese Live-Veranstaltung ermöglicht hat und hoffentlich auch noch weitere Live-Veranstaltungen, indem wir vielleicht auch nochmal Tatortgeschichte live im Konzert ausprobieren. Ja, warum nicht? Fand ich eine ganz gute Erfahrung, muss ich sagen.
1: Wird sicherlich nicht das letzte Mal gewesen sein. Das können wir verraten. 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
2: Guten Abend, ich begrüße Sie zur Tagesschau. Mit massiven Raketen- und Kampfdrohnenangriffen hat Russland in der vergangenen Nacht die ukrainische Hauptstadt Kiew überzogen. Dabei kam auch die besonders gefürchtete Mittelstreckenrakete Oreschnik zum Einsatz, wie das russische Verteidigungsministerium bestätigte. Nach ukrainischen Behördenangaben gab es mehrere Tote und viele Verletzte. Bei den Angriffen wurden auch die Studios von ARD und Deutscher Welle in Kiew schwer beschädigt.
3: Es war eine Nacht, die viele Menschen in Angst und Schrecken versetzt hat. Welle um Welle schickt Russland hunderte Drohnen und Raketen unterschiedlichster Typen, vor allem auf die Hauptstadt Kiew. Wieder und wieder heftige Explosionen, Einschläge, Verletzte, Tote. Das ist der Lukjanivski-Markt. Er wurde gegen 3 Uhr nachts getroffen. Und nun ja, ihr seht es ja selbst. Unter anderem Einkaufszentren, Museen, Schulen, private Wohnungen und Häuser. Die Zerstörung in Kiew ist enorm. Kein Stadtviertel bleibt ohne Schäden, so offizielle Angaben. Auch das ARD-Studio wurde bei dem Angriff massiv beschädigt und ist in Teilen zerstört. Vermutlich durch die Druckwelle einer Rakete. Zu diesem Zeitpunkt war niemand im Studio.
4: Hier hinter mir sieht man eines unserer ehemaligen Büros und die Zerstörung ist wirklich enorm. Wir müssen das Gebäude jetzt auch verlassen, weil eben noch nicht abgeklärt ist, was exakt hier passiert ist. Es könnte noch einen Blindgänger geben, das Gebäude könnte einsturzgefährdet sein. Das alles muss jetzt geklärt werden. Wir werden ein paar Sachen packen, unseren mobilen Schnitt packen und weiter berichten.
3: Am Morgen macht sich der ukrainische Präsident Selenskyj ein Bild vom Ausmaß des Angriffs. Er hatte zuvor vor einem heftigen russischen Angriff gewarnt und davor, dass Moskau die besonders schwer abfangbare Hyperschallrakete Oreschnik einsetzen könnte. Eine davon schlug in der Nacht in der Region Kiew ein. Die Welt sollte sich darüber im Klaren sein, mit wem sie es zu tun hat. Dies ist das 5. Jahr des umfassenden Krieges und von Beginn an war es Russlands unprovozierter terroristischer Krieg gegen alles Leben. Die Vereinigten Staaten, Europa und andere müssten handeln, so Selenskyj, um Putin endlich zum Frieden zu bewegen.
2: Und damit zu Susanne Peterson in Kiew. War das jetzt der Vergeltungsschlag, den der russische Präsident Putin zuvor angekündigt hatte?
4: Das ist wirklich extrem schwer zu sagen. Was wir in der Vergangenheit immer wieder erlebt haben, ist, dass Putin vermeintliche Angriffe genutzt hat, um dann eben besonders heftig anzugreifen, um eben auch ein innenpolitisches Signal zu setzen, dass er nicht einfach so heftige Angriffswellen fährt. Aber ob das jetzt so schnell, so ein großer Angriff vorbereitet werden konnte, das ist extrem fraglich. Die Frage ist eher, kommt noch vielleicht ein weiterer sogenannter Vergeltungsschlag? Wird es wieder so einen heftigen Angriff geben? Und da ist die Sorge im Moment in Kiew, in der Ukraine, groß.
2: Das ARD-Studio ist aktuell also nicht nutzbar. Wie arbeiten Sie jetzt weiter?
4: Ja, wir haben es eben im Stück gesagt, wir haben ein paar Sachen zusammengepackt. Das war extrem schwierig, weil die Zerstörung wirklich immens war und sind in ein Hotelzimmer umgezogen, von dem wir aus jetzt den ganzen Tag schon Beiträge geschnitten, auch live schalten dann hier, also wir stehen vor dem Hotel, gemacht haben. Und wir wollen natürlich weiter berichten. Und mein Respekt geht hier auch an das Team, weil man muss sagen, sie berichten unter extrem schwierigen Bedingungen. Es war für das gesamte Team eine komplett schlaflose Nacht und jetzt berichten wir schon den ganzen Tag. Und man muss auch sagen, gerade die lokalen Kollegen hier, die aus der Ukraine kommen, haben Verwandte, haben Freunde an der Front und sind permanenten Angst, permanenten Terror ausgesetzt und wollen aber eben dennoch nicht aufhören, hier zu berichten.
2: Susanne Peterson in Kiew, vielen Dank. Die Bundesregierung hat die russischen Angriffe scharf verurteilt. Putins ruchloser Raketenterror habe erneut Menschenleben gefordert und Schulen, Krankenhäuser und Einrichtungen wie das ARD-Studio zerstört, erklärte Bundesaußenminister Wadephul. Deshalb müsse Deutschland die Ukraine weiter kraftvoll unterstützen. Bei den Angriffen kam also erneut die Mittelstreckenrakete Oreschnik zum Einsatz. Oreschnik, das bedeutet auf Deutsch Haselnussstrauch. Im Waffenbestand der russischen Armee nimmt sie eine besondere Stellung ein. Sie kann sowohl mit konventionellen als auch mit Atomsprengköpfen bestückt werden. Zudem ist die Oreschnik aufgrund ihrer Flugeigenschaften schwierig abzuwehren.
5: Bilder aus der ukrainischen Stadt Dnipro im November 2024. Die Blitze sollen die Einschläge einer Oreschnik zeigen. Es war der erste Einsatz dieser Rakete im Ukraine-Krieg. Inzwischen soll Russland sie dreimal auf die Ukraine abgefeuert haben.
6: Es ist das eine sehr leistungsfähige Rakete, eine Mittelstreckenrakete bis zu einer Reichweite von mehr als 5000 Kilometer mit einer Fortbewegungsgeschwindigkeit von 12.000 km/h pro Stunde. Sie kann nuklear und konventionell bestückt werden und ist sicherlich im Arsenal der russischen Raketen die stärkste Rakete, die Russland aufweisen kann im Mittelstreckenbereich.
5: Die Rakete steigt sehr hoch auf, fliegt durch das Weltall und taucht in einem sehr steilen Winkel wieder ein. Das macht das Abfangen sehr aufwendig. Mit ihrer Reichweite von etwa 5000 Kilometern könnte sie auch Ziele in Westeuropa erreichen. Der russische Präsident Putin spricht von einer Wunderwaffe und nutzt sie als Drohgebärde. Das System gilt als teuer. Ein einziger Abschuss soll bereits Millionen kosten. Der militärische Nutzen sei allerdings fraglich.
7: Normalerweise tragen die eben Atomsprengköpfe, weil sie auch relativ ungenau sind und deshalb nur mit nuklearer Bestückung Sinn machen. Und Russland ist der einzige Staat, der diese Art von Raketen eben ohne Atomsprengkopf mit einem Testsprengkopf verschießt. Und dementsprechend ist dann natürlich die Aufmerksamkeit und die Aufregung im Westen groß.
5: Experten gehen davon aus, dass Putin die Rakete auch als politisches Signal der Stärke nach innen und außen nutzt, weil es an der Front in der Ukraine stockt.
2: Bei den Verhandlungen zwischen den USA und Iran über ein Ende des Krieges gibt es offenbar Fortschritte. US-Außenminister Rubio äußerte sich zuversichtlich, dass noch heute eine Einigung bekannt gegeben werden könne. Präsident Trump hatte gestern in seinem Online-Portal geschrieben, eine Vereinbarung sei so gut wie fertig ausgehandelt. Solche Ankündigungen von Trump haben sich aber schon öfter als voreilig erwiesen. Aus Teheran hieß es, mehrere Fragen seien noch offen.
8: Es ist das Top-Thema in den US-Sendern. Wird es ein Abkommen mit Iran geben oder nicht? Klar ist, bisher gibt es nur eine Absichtserklärung. Die Waffenruhe soll um 60 Tage verlängert werden. In dieser Zeit soll die Straße von Hormuz wieder gebührenfrei befahrbar sein. US-Außenminister Marco Rubio zeigte sich in dieser Frage zuversichtlich. Wir haben in den letzten 48 Stunden Fortschritte erzielt. Gemeinsam mit unseren Partnern in der Golfregion haben wir ein Konzept. Und wenn es Erfolg hat, werden wir eine völlig offene Meerenge ohne Gebühren haben. Doch was ist mit dem anderen großen Streitpunkt, die Urananreicherung des Iran? Der iranische Präsident sagte heute dazu: Wir sind bereit, der Welt zu versichern, dass wir keine Atomwaffen anstreben. Wir wollen keine Instabilität in der Region. Die destabilisierende Kraft in der Region ist Israel. Eine Zusicherung einerseits, Anschuldigungen gegen Israel andererseits, bekannte Rhetorik aus dem Iran. Offiziell propagiert Teheran die Verhandlungen als Erfolg für sich. Und auch was die Öffnung der Straße von Hormuz angeht, stellen sie den Stand der Verhandlungen anders dar als die Amerikaner. Iran werde weiter die Kontrolle behalten. Warum der Iran die Straße von Hormuz kontrollieren sollte? Weil wir eine militärische Invasion im Persischen Golf verhindern werden. Kritiker fassen die Lage so zusammen. Mit diesem Abkommen wird der Iran mehr Kontrolle über die Straße von Hormuz bekommen. Und wir alle wissen, dass Iran jetzt ein noch härteres Regime hat. Viele Details des möglichen Abkommens sind also noch unklar. Doch auf sie wird es ankommen.
2: In der türkischen Hauptstadt Ankara hat die Polizei die Zentrale der größten Oppositionspartei CHP gestürmt. Der abgesetzte Vorsitzende Özel musste das Gebäude verlassen. Polizisten setzten Tränengas und Gummigeschosse ein und durchbrachen eine von CHP-Mitgliedern errichtete Barrikade. Mehrere Einsatzkräfte wurden mit Gegenständen beworfen. Özel, dessen Wahl zur Parteiführung vergangene Woche von einem Gericht für ungültig erklärt worden war, verließ das Gebäude unter Applaus seiner Anhänger und rief zu Protesten auf. In Indien macht den Menschen eine Hitzewelle zu schaffen. In der Hauptstadt Neu-Delhi herrschen Temperaturen von mehr als 40 Grad. Es gibt immer wieder Stromausfälle, weil das Netz durch die vielen Klimaanlagen überlastet ist. Deshalb rief die Regierung die Einwohner auf, möglichst wenig Strom zu verbrauchen.
9: Brennende Hitze, kaum Schatten in Indiens Hauptstadt Neu-Delhi. Für Rikscha-Fahrer wie Mohammed Hassan bedeutet das bis zu 12 Stunden Schwerstarbeit. Wenn ich nicht arbeite, wie soll ich mich ernähren? Ich muss mich selbst um meine Kinder versorgen. Das Land erlebt derzeit eine extreme Hitzewelle. In vielen Regionen steigen die Temperaturen auf mehr als 45 Grad. Die Behörden warnen vor Dehydrierung und Kreislaufproblemen. Die indische Regierung versucht gegenzusteuern. Mit sogenannten Cooling Zones, provisorischen Abkühlzonen. Sie befinden sich nahe Metrostationen oder Märkten. Das Angebot ist kostenlos. Wir geben den Menschen Tücher und Kappen, um sich vor der Sonne zu schützen. Und wir haben Elektrolyte, Trinkwasser und Sitzgelegenheiten. Heute sind schon 600 bis 700 Menschen gekommen. Doch Experten reicht das nicht. Sie fordern langfristige Hitzeschutzpläne. Indien gehört zu den Ländern, die besonders unter den Folgen des Klimawandels leiden. Wer draußen arbeitet, muss vorerst weiter die Hitze ertragen. Abkühlung ist auch in den nächsten Tagen nicht in Sicht.
2: Nein, das hier ist keine Arena der alten Römer, auch wenn sie genauso kolossal wirken sollte. Es ist einer der größten Nazi-Bauten in Deutschland, die Kongresshalle auf dem Reichsparteitagsgelände in Nürnberg. In dieser architektonischen Hinterlassenschaft gibt es ein Ausstellungs- und Dokumentationszentrum. Und das wurde jetzt nach mehrjährigem Umbau wieder eröffnet.
10: Gleich zu Beginn des Rundgangs durch die neue Ausstellung des Doku-Zentrums Reichsparteitagsgelände wird klar, Nürnberg ist nicht zufällig als Aufmarschort der NSDAP ausgewählt worden. Für Hitler war Nürnberg die deutscheste aller Städte. Schon früh war Nordbayern ein Zentrum der Nationalsozialisten und die hier stattfindenden Parteitage der NSDAP standen nicht für sich.
11: Die Reichsparteitage der NSDAP waren eingebettet in einen ganzen Festkalender. Sie hatten aber eine besondere, spezifische Bedeutung, nämlich die Verschmelzung von Partei und Staat zu zelebrieren, zur Schau zu stellen, die Menschen an das System zu binden und Botschaften zu inszenieren.
10: In der Kongresshalle, die nie fertiggestellt wurde, sollte das Programm der NSDAP jährlich feierlich bestätigt werden. Jetzt ist in einem kleinen Teil des Torsos das neu gestaltete Doku-Zentrum untergebracht.
11: Wir wollen im ersten Schritt Geschichte verständlich und nachvollziehbar machen. Wir wollen im zweiten Schritt Menschen dazu einladen, eine Haltung zu entwickeln, aber auch ihre Urteilskraft zu schärfen. Wo sind Gefährdungen in der Gegenwart? Was hat überhaupt meine Gegenwart mit der Vergangenheit zu tun? Da auch kompetenter und fitter zu werden.
10: Die Ausstellung macht die gewaltige bauliche Hinterlassenschaft des Nationalsozialismus verständlich und zeigt, welche Rolle die NSDAP-Parteitage bei der Umwandlung der Deutschen in gleichgeschaltete Volksgenossen spielten.
2: Zum Sport. Er war erneut der Mann des Spiels. Harry Kane hat Bayern München gestern mit 3 Treffern zum Sieg im DFB-Pokalfinale gegen den VfB Stuttgart geführt. Damit ebnete der Stürmer den Weg für eine ausgelassene Partynacht der Münchner. Nach dem Gewinn des Doubles aus Meisterschaft und Pokal bezeichnete der Engländer die Saison als die beste seiner Karriere.
12: Auch sehr spät am Abend will er den Pokal nicht hergeben. Harry Kane gewinnt sein erstes Finale. Emotionale Momente für den Top-Torjäger. Natürlich ist dieser erste Pokaltriumph in meiner Karriere sehr besonders. Das ist einmalig, einzigartig. Das ausverkaufte Berliner Olympiastadion zwischen Pyrofeuer und Kane-Show, die erst in der zweiten Halbzeit beginnt, als Kane mit seinem ersten Versuch sofort erfolgreich ist. Der VfB Stuttgart, der bis dahin ein sehr gutes Spiel gemacht hat, verliert in der Folge defensiv etwas den Faden, vor allem aber Kane aus den Augen. Und der Kapitän der englischen Nationalmannschaft unterstreicht seine Ausnahmestellung. Stuttgart quasi im Alleingang bezwungen und damit in neue Münchner Sphären aufgestiegen.
13: Das ist der beste Transfer, den wir je gemacht haben.
12: Der Mann der Superlative, Meister und Pokalsieger, wo Kane ist, purzen die Rekorde zum Leidwesen der Konkurrenz.
14: Es ist sein 3. Jahr, glaube ich, bei Bayern. Und der Mann trifft, wie er will. Und ich glaube, in so einem Spiel musst du halt, darfst ihn nicht aus den Augen lassen. Und dann macht er die Dinge halt eiskalt.
12: Nach 6 Jahren Wartezeit ist es die erfolgreiche Rückkehr der Bayern im DFB-Pokal. Die Freude ausgelassen. Selbst der an der Wade verletzte Keeper Manuel Neuer tanzt plötzlich beschwerdefrei. Dem VfB Stuttgart bleibt trotz der Niederlage die Qualifikation für die Champions League in der nächsten Saison. Vielleicht trifft man sich ja wieder. Denn auch diesen Titel will Harry Kane unbedingt noch gewinnen.
2: Die Christen feiern heute Pfingsten, das Fest des Heiligen Geistes. Der biblischen Überlieferung nach ging der Heilige Geist nach dem Tod Jesu auf seine Jünger nieder, der Ursprung des Pfingstfestes. In Rom wird dies im Pantheon nach dem Pfingstgottesdienst traditionell durch einen Rosenblütenregen symbolisiert. Papst Leo XIV. Rief in der Messe im Petersdom zu Frieden und Versöhnung auf. Gott gebe den Menschen die Kraft dazu durch den Heiligen Geist. Und morgen ist Pfingstmontag, der 25. Mai. Hier ist unser Blick auf die Wetteraussichten.
15: Hoher Luftdruck beschert uns weiterhin sonniges und sehr warmes bis heißes Wetter. Heute Nacht ist es meist sternenklar, im Osten und Südosten stellenweise auch mal wolkig. Im Norden kann sich hier und da Nebel bilden. Morgen gibt's wieder viel Sonnenschein. Bevorzugt über den Bergen tauchen auch ein paar Quellwolken auf, die im Süden auch mal dicker sein können. Es bleibt aber trocken. Im Südwesten heute Nacht wieder milde 18 Grad, weiter nördlich dagegen teilweise nur einstellige Werte. An der See morgen um 20, an Mosel, Main und Oberrhein wieder über 30 Grad. Dienstag sind im äußersten Norden und im südlichen Bergland ein paar Schauer möglich, sonst bleibt es sonnig und Richtung Süden heiß. Auch die folgenden Tage bringen uns viel Sonnenschein, aber mit der Temperatur geht's langsam etwas nach unten.
0: Das war die Tagesschau. 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
16: Stellenbosch in Südafrika, das steht für hervorragenden Wein und traditionsreiche Weingüter. Doch mitten in der berühmten Weinregion wird jetzt etwas ganz anderes probiert, nämlich Wasser. Still oder sprudelnd aus Bhutan, Kolumbien, Tschetschenien oder Peru. Die Verkostungen werden von einem echten Kenner präsentiert. Die Wasserbar auf dem Weingut Lanzarek ist angeblich weltweit einmalig. Stefan Überbach hat sie besucht.
17: Welcome to the very first fine water tasting room in the world.
18: Der Wassersommelier Nico Pieterse steht hinter einem Tresen im traditionsreichen Weingut Lanzarek, dessen Geschichte bis ins Jahr 1692 zurückreicht. Kapholländische Architektur mit prächtigen Giebeln, strahlend weißen Mauern und redgedeckten Dächern. Die perfekte Umgebung für den ersten Wasserverkostungsraum der Welt. Gedämpftes Licht, gediegene Atmosphäre, leise Musik.
19: Die Musik, die ich hier spiele, heißt Hemisync. Sie synchronisiert beide Gehirnhälften, was ziemlich interessant ist, und sie beruhigt. Es ist also Meditationsmusik mit einer entspannenden Wirkung und sie passt sehr gut zum Thema Wasser. Und der ganze Raum ist einem Gletscher nachempfunden. Ich finde es wichtig, dass die Menschen sich entspannen, wenn sie hier Wasser trinken. Und wenn ich Wasser mit verschiedenen Dingen kombiniere, dann ist mir ein gutes Ambiente sehr wichtig.
18: In einer Ecke ein antiker Schrank, in einer anderen zwei kleine Sessel. Auf Hochglanz polierte Probiergläser auf einem Marmortresen, davor ein paar Barhocker und dahinter ein beleuchtetes Regal, das die ausgestellten prachtvollen Flaschen aus aller Welt perfekt zur Geltung bringt. Hier, mitten in einem der bekanntesten Weinanbaugebiete Südafrikas, geht es aber nicht um Chenin Blanc, Pinotage oder Chardonnay, sondern um edles Wasser. Dabei hatte der Mann hinter dem Projekt mit Wasser eigentlich gar nichts zu tun.
17: I had a brewery in Stellenbosch.
19: Ich hatte eine Brauerei in Stellenbosch und habe Craftbeer gebraut. Während des Corona-Lockdowns war der Verkauf von Alkohol in Südafrika verboten. Da habe ich beschlossen, mich mit der wichtigsten Zutat im Bier zu beschäftigen, mit dem Wasser. So wurde ich Wassersommelier, zertifizierter Wassersommelier.
18: Auf seinem weitläufigen Gelände in den Ausläufern des idyllischen Jonkershoektals am Rande von Stellenbosch betreibt das Weingut Lanzarek auch ein 5-Sterne-Hotel. Lanfeed arbeitet an der Rezeption und hat schon die Erfahrung gemacht, dass die exklusive Wasserbar Lanzarek mehr Aufmerksamkeit beschert und damit auch neue Kunden.
20: Yes, that's true. I've seen Lanzarek being mentioned.
18: Ja, das stimmt. Ich habe gesehen, dass Lanzarek im Fernsehen und auf Nachrichten- oder Social-Media-Seiten erwähnt wurde im Zusammenhang mit der Wasserbar. Lanzarek bekommt dadurch mehr Publizität. Und natürlich haben wir alle die Wasserverkostung gemacht, als sie noch gar nicht offiziell begonnen hatte. Das ganze Team musste wissen, wie wir das Produkt den Gästen vermitteln und verkaufen können, bevor die Türen geöffnet wurden. In einem Seitenflügel des Gebäudes, da wo früher die Bibliothek untergebracht war, empfängt seit ein paar Monaten Nico Pieterse seine Gäste. Für 350 südafrikanische Rand pro Person, umgerechnet sind das etwa 18 Euro, serviert er 6 verschiedene Wasser. 3 stille, 3 mit Sprudel. In der Bar des Wassersommeliers stehen Flaschen aus der ganzen Welt. Aus Bhutan zum Beispiel, Tschetschenien, Norwegen oder Peru.
17: It's all packaged in glass, which is really, really important.
21: Alles ist in Glas abgefüllt, was wirklich, wirklich wichtig ist. Denn Plastik ist aus Erdöl hergestellt und jedes Wasser hat ein Ablaufdatum. Aber nicht, weil das Wasser ablaufen würde. Wasser ist ein Lösungsmittel und das Ablaufdatum auf der Rückseite einer Plastikflasche ist für die Flasche. Also alles in Glas. Ich habe nur gute Wasser, einzigartiges Wasser aus der ganzen Welt.
18: Die Flaschen haben verschiedene Farben und verschiedene Formen. Einige sind eher bauchig und rund, andere eher kantig und schlank, manche sogar handgeschliffen. Keine sieht aus wie die andere, das Auge trinkt ja schließlich mit. Besonders aufwendig gestaltet ist eine Flasche aus Kolumbien, die in einem eigens dafür entworfenen Karton verkauft wird. Neblina heißt das Wasser, gewonnen wird es im Regenwald.
17: What they've done is they've erected a bunch of stainless steel nets, low stainless steel nets in the rainforest.
21: Sie haben eine Reihe von Edelstahlnetzen aufgestellt. Durch den Regenwald zieht viel Nebel und Dunst. Das Wasser kondensiert dann an dem Edelstahl, tropft in einen Edelstahlbehälter und wird gefiltert, um Bakterien abzutöten. Dann geht das Wasser in die Flasche. In diesem Regenwald wird viel geforscht. Und alle neuen Insekten und neuen Pflanzen, die dabei entdeckt werden, haben sie auf diese Flasche gedruckt. Sie verkaufen das dann für ziemlich viel Geld und finanzieren die Forschung. Es ist eine sehr hübsche Flasche und sie hat auch einen guten Zweck. Und sie kommt aus dem Regenwald in Kolumbien.
18: Nicht nur beim Geschmack des Wassers oder beim Design der Flaschen gibt es große Unterschiede, sondern auch ganz klar beim Preis. Das günstigste Wasser kostet bei Nico Pieterse umgerechnet 2,5 Euro, das teuerste 250. Pro Flasche, versteht sich. Nevis heißt es und ist eine Cuvée aus 2 natürlichen Mineralquellen.
21: Es kommt in einer Champagnerflasche und ist im Grunde eine Alternative zu einem Veuve Clicquot oder einem Moët Chandon auf einer Party, wo jemand keinen Alkohol trinken will, aber trotzdem feiern möchte. Es ist eine sehr besondere Flasche Wasser und sie machen nur 500 Flaschen im Jahr. Also keine Produktion, schwer in die Hände zu bekommen, ein Sammlerstück. Das ist auch der Grund, warum sie so teuer ist.
18: Und wo kommt dieses erlesene Wasser her, das mehr kostet als viele Champagner? Wo wird Nevis abgefüllt? In einem kleinen Ort in Rheinland-Pfalz, den man nicht unbedingt mit Luxuswasser verbinden würde, nämlich Schifferstadt.
17: I don't know where that is. I've never been there, but I have had the water and it's a spectacular bottle of water.
18: Ich weiß nicht, wo das ist. Ich war noch nie dort, sagt Nico Pieterse, aber es ist eine spektakuläre Flasche Wasser.
22: It's kind of when you hear it the first time, it's kind of like a haha. Like, what can that actually be? Water is water.
18: Wenn du zum ersten Mal davon hörst, denkst du, haha, was soll das schon sein? Wasser ist Wasser. So wie der Südafrikaner Barend Marais denken die meisten Gäste, die zur Verkostung nach Stellenbosch kommen. Natürlich sind sie vor allem neugierig, aber gleichzeitig auch immer ein bisschen skeptisch. Denn so groß können die Unterschiede ja wohl nicht sein, oder? Doch, sagt Nico Pieterse.
21: Wasser ist natürlich nicht nur Wasser. Wasser aus verschiedenen Regionen der Welt schmeckt unterschiedlich, hat unterschiedliche Aromen und das liegt an den Mineralstoffen im Wasser. Je höher der Mineralgehalt, desto intensiver ist der Geschmack und desto stärker hydriert das Wasser. Je geringer der Mineralgehalt, desto milder schmeckt es und desto weniger hydrierend wirkt es.
18: Der Mineralgehalt wird als TDS gemessen, als Total Dissolved Solids. Auf Deutsch ist das die Gesamtmenge der gelösten Mineralstoffe. Je höher der TDS-Wert, desto mineralreicher ist das Wasser.
21: Als Sommelier kombiniere ich Wasser gerne mit Speisen, aber auch mit Wein, Whisky oder Brandy. Eigentlich mit allem, was ich in die Finger bekomme. Wasser hat einen enormen Einfluss auf den Geschmack. Wasser kann Wein besser schmecken lassen.
18: So viel zur Theorie. Und jetzt wird es Zeit für die Praxis.
17: Let's taste a little bit of water. The one I'm going to open first, this is Mountain Falls. It comes from South Africa.
21: Wir beginnen mit Mountain Falls aus Südafrika, der höchste TDS-Wert im Land. Dann ist Kilt aus Dänemark mit natürlichem Sauerstoff und Silizium. Das sorgt für ein besonders weiches Mundgefühl. Und schließlich ein polnisches Wasser mit 684 Milligramm pro Liter, doppelt so mineralisch.
17: Czyżowianka comes all the way from Poland. And for the first time we jump to a TDS of 684. So it's got double the amount of minerals compared to either one of the previous ones.
18: Und tatsächlich, jedes Glas schmeckt ein bisschen anders. Auch das Mundgefühl unterscheidet sich spürbar, obwohl in den Gläsern eigentlich nur stilles Wasser drin ist.
17: Let's do an experiment.
21: Nun ein Experiment. Ein Schluck Rotwein, dann ein Schluck vom ersten Wasser, dann wieder Wein. Der Geschmack verändert sich. Beim zweiten Wasser wird der Wein weicher und runder. Beim dritten wieder anders.
17: And it's a different wine again.
18: Dann schauen wir mal, was die verschiedenen Wasser zum Weingenuss beitragen. Oh, this is a great wine.
17: It's a good wine. Now have a sip of the first water that I bought. And have a sip of the wine again. Okay. Now have a sip of the second glass of water that I bought. And have a sip of the same wine. Now you can have a sip of the third glass of water that I bought. And have a sip of the same wine. And it's a different wine again. So I technically bought you four glasses of wine now.
21: Ich habe Ihnen im Grunde vier verschiedene Weine eingeschenkt, obwohl es derselbe war. Und wenn ich hier ein Glas chloriertes Leitungswasser hätte, würde ich den Wein komplett ruinieren. Komplett. Weil das Chlor im Wasser den Geschmack und die Aromen des Weines völlig zerstören würde. Und was Sie auf vielen Weingütern machen, ist, dass Sie einen Krug Wasser auf den Tisch stellen. 9 von 10 Mal ist das chloriertes Leitungswasser. Und Sie wissen nicht, dass dieser Gaumenreiniger den nächsten Schluck Wein ruiniert.
17: The palate cleanser is going to ruin the very next sip they take of the wine.
18: Als nächstes kommen Sprudelwasser auf den Tisch. Die Kohlensäure wird in der Regel vor der Abfüllung zugesetzt. Mal mehr, dann sind die Bläschen groß und kräftig, mal weniger, dann sprudelt es nur leicht. Aus vielen Quellen fließt aber auch Wasser, das natürlich sprudelt und keine CO2-Zugabe braucht. Yarmouk etwa aus einer Vulkanregion in Armenien. Ein Wasser mit einem außerordentlich hohen Mineraliengehalt, der leicht salzig schmeckt und den man sogar riechen kann.
21: Geschmacklich braucht es kräftige Speisen, Cheeseburger, Pizza, stark gewürzte Gerichte. Nach einem Schluck dieses Wassers sollten Sie allerdings keinen Rotwein trinken. Er würde ihn geschmacklich einfach zerstören.
17: If you want to ruin your red wine, you have a sip of red wine after you've had this, because it'll just destroy the red wine.
18: Auch für Isabel Small und Benji Momberg, die in der Nachbarschaft zu Hause sind, war die Wasserverkostung ein überraschend nachdrückliches und tiefgründiges Erlebnis. Und das mit einem Alltagsprodukt, von dem eigentlich alle glauben, dass sie es kennen, weil sie jeden Tag damit zu tun haben.
3: I never thought that water was not just water.
4: Ich hätte nie gedacht, dass Wasser nicht nur Wasser ist.
3: Aber jetzt ist das ganz anders. Es ist wirklich interessant zu lernen, dass es Unterschiede zwischen den Wassern gibt, die man schmecken und riechen und fühlen kann. Es ist wirklich eine komplett neue Erfahrung.
4: So, yeah, it's like a completely different experience.
6: For me, it's the experience of something that I thought I knew.
18: Ich habe nie wirklich bemerkt, wie vielschichtig es sein könnte, wie viel Tiefe darin ist, wie viel es zu erleben gibt. Und es ist nicht einmal so, dass ich denke, ich hätte den besten Gaumen der Welt, aber du kannst sofort den Unterschied erleben. Also, es lohnt sich. Warum sollte ich ausgerechnet Wasser probieren? Diese Frage stellen sich am Anfang viele, die zu Nico Petersen nach Stellenbosch kommen. Am Ende aber nicht mehr.

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1: Um 20.30 Uhr mit Martin Wilhelmi. Die Bundesregierung hat die jüngsten Raketenangriffe Russlands auf die Ukraine scharf verurteilt. Bei den Attacken hatte die russische Armee nach eigenen Angaben auch die Hyperschallrakete vom Typ Oreschnik eingesetzt. Sie ist wegen ihrer hohen Durchschlagskraft gefürchtet. Aus Berlin Chris Berdrow.
2: Bundeskanzler Friedrich Merz spricht auf der Plattform X von einer rücksichtslosen Eskalation, die die Bundesregierung scharf verurteile. Außenminister Johann Wadephul äußerte sich ähnlich. Russlands Raketenterror sei schockierend. Die Ukraine und ihre Verbündeten müssten nach seiner Einschätzung an ihrem Kurs festhalten. Nur eine starke Ukraine werde den russischen Präsidenten Wladimir Putin zum Einlenken bewegen können. Mindestens 4 Menschen kamen bei den Angriffen nach ukrainischen Angaben ums Leben. Zahlreiche weitere wurden verletzt.
1: In der türkischen Hauptstadt Ankara hat die Polizei die Zentrale der größten Oppositionspartei CHP gestürmt. Einsatzkräfte schossen dabei mit Tränengas und Gummigeschossen auf Menschen, die sich vor den Türen der Büros versammelt hatten. Ein Berufungsgericht hatte vor wenigen Tagen entschieden, dass ein Großteil der Führungsspitze der CHP abgesetzt werden müsse. Die Opposition bezeichnet die Entscheidung als politisch motiviert. Studierendenvertretungen haben empört auf die Absage von Unionsfraktionschef Spahn an eine Erhöhung des BAföG reagiert. Der Bundesverband liberaler Hochschulgruppen nannte die Aussage mit Blick auf hohe Mieten und Lebenshaltungskosten einen Schlag ins Gesicht. Das Deutsche Studierendenwerk warf Spahn vor, zukunftsblind zu handeln, wenn die Regierung an Bildungschancen spare. Spahn hatte gestern gesagt, dass ohne Wirtschaftswachstum staatliche Leistungen wie zum Beispiel das BAföG nicht steigen könnten. Der bayerische Ministerpräsident Söder hat beim Sudetendeutschen Tag dazu aufgerufen, Brücken zu bauen und am europäischen Friedensprojekt weiterzuarbeiten. Vertriebene und ihre Nachkommen trafen sich in den vergangenen Tagen in Tschechien. Dagegen hatte es Proteste gegeben. Aus Brünn, Irene Essmann.
3: Von einem historischen Tag, einem Friedensfest und einem Friedensangebot für ganz Europa sprach Bayerns Ministerpräsident Markus Söder bei der Hauptkundgebung des Sudetendeutschen Tages in Brünn. Es sei für ihn eine Verpflichtung, da zu sein, er stehe voll hinter der sudetendeutschen Landsmannschaft. Gleichzeitig gehe es ihm darum, immer wieder die Hand zu reichen für die bayerisch-tschechische Freundschaft. Nach seiner Rede reiste Söder weiter nach Prag zu Staatspräsident Pavel, der sich anders als die rechten Regierungsfraktionen im Parlament hinter die Einladung der zivilgesellschaftlichen Initiative Meeting Brünn und den Sudetendeutschen Tag in Brünn gestellt hatte.
1: Das Wetter in Deutschland, nachts im Norden teils bewölkt mit einzelnen Schauern, im Rest meist klar bei 17 bis 8 Grad. Morgen oft sonnig, vom Norden bis in die Mitte ziehende Wolken, daraus vereinzelte Schauer bei dann 20 bis 34 Grad und am Montag sonnig, teils auch locker bewölkt bei 22 bis 34 Grad. Das waren die Nachrichten.
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5: Ich bin Jost Schmidt, hallo und herzlich willkommen. In dieser Folge geht es um einen Ort, an dem es ein bisschen anders ist als sonst in Deutschland. Es geht um ein paar Übersetzungsprobleme, also manchmal, und um einen Fall, der zeigt, was passiert, wenn man zur richtigen Zeit am richtigen Ort ist. Julian und Manuel von der Bundespolizei sind hier. Die haben einen Fall mitgebracht, der spielt in Baden-Württemberg. Wir sind in Kehl am Rhein, 30. Mai 2022, kurz nach Mittag. Im Bundespolizeirevier, das ist direkt an der Europabrücke, an der Grenze nach Frankreich, da klingelt jemand. Eine Frau. Manuel, wer ist denn diese Frau, die da bei euch erscheint und was will die eigentlich?
7: Das ist eine Französin, die unweit der Grenze in Straßburg wohnt und die ist an dem Tag gegen Mittag bei uns auf der Polizeidienststelle erschienen und hat dann dem Gruppenleiter, das ist der Mensch bzw. der Beamte, der an dem Tag den Hut auf hat für das Revier, dem hat sie ein Vorgang geschildert, den sie beobachtet hat in Straßburg.
5: Wie oft kommt denn das vor, dass jemand aus Frankreich direkt zu euch kommt?
7: In den meisten Fällen sind es Franzosen, die für zu schnell fahren geblitzt wurden, die dann das Schreiben von der Behörde erhalten haben. Das Schreiben ist auf Deutsch, damit erscheinen sie dann auf der Wache, klingeln und sagen, hier, ich habe diesen Strafzettel bekommen, kann ich den hier bezahlen? Und dann muss man halt in diesem Bürgergespräch dann den Leuten erklären, hier auf dem Brief, da steht unten eine Bankverbindung drauf, da ist ein Verwendungszweck. Sie gehen zu ihrer Bank, machen eine Überweisung, geben den Verwendungszweck an und dann ist das Ding erledigt. Also bei uns auf dem Revier kann ich jetzt nicht mit einem Strafzettel erscheinen und sagen, hier, ich würde es gern bezahlen.
8: Wo ist das Kartenlesegerät?
7: Genau, das passiert am Tag ganz oft, also an die 10, 15 Mal.
5: Also diese Frau, die erscheint bei euch, sagt, wer sie ist und sie kommt und will irgendwas. Sie erzählt, dass sie was beobachtet hat. Was will sie denn da beobachtet haben und was ist es, was sie da in dem Moment umtreibt?
7: Die Frau war auf dem Weg, ich meine, zu ihrer Arbeit, hat ihre Wohnung sozusagen verlassen und wollte zu ihrem Fahrzeug laufen. Und kurz bevor sie an ihrem Fahrzeug ankommt, bemerkt sie drei männliche Personen, die sich hinter ihrem Fahrzeug aufhalten und so ein bisschen verdächtig verhalten, also sich umschauen, sich abducken, untereinander tuscheln. Das findet sie komisch. Sie läuft dann weiter auf ihr Fahrzeug zu. Die Herren sehen das. Der eine steigt in sein Fahrzeug, was direkt hinter ihrem Fahrzeug geparkt war, ein auf den Fahrersitz. Die zwei anderen gehen an den Kofferraum des Fahrzeugs, öffnen dieses und entnehmen zwei Taschen. Zwei so große Ledertaschen holen sie da aus dem Kofferraum raus und unterhalten sich leise, dass das keiner mitkriegt. Die zwei, die am Kofferraum die Taschen aus dem Fahrzeug geholt haben, sind dann damit zur nächstgelegenen Tramhaltestelle gelaufen. Die Tram, die fährt über die Grenze nach Deutschland, also bis Kehl ans Rathaus. Heißt, das ist so eine grenzüberschreitende Tram, die dann auch von Frankreich nach Deutschland fährt.
5: Das heißt, die fährt von Kehl dann nach Straßburg in die Stadt rein, ne?
7: Genau, die fährt nach Straßburg in die Stadt und fährt auf der anderen Seite nach Kehl zum Rathaus. Die zwei Herren sind dann dort in die Tram eingestiegen, Richtung Deutschland und sind in Kehl am Bahnhof an der Haltestelle ausgestiegen. Die Frau hatte so ein ungutes Gefühl, dass sie sich dazu entschieden hat, mit ihrem Fahrzeug parallel mit der Tram mitzufahren und diese zwei die ganze Zeit im Auge zu behalten. Also da könnte ich sagen, sie war vielleicht so ein bisschen die Ermittlerin in dem Fall, die gesagt hat, okay, ich fahre da jetzt hinterher, da ist irgendwas, ich fühle mich da nicht ganz wohl bei. Die zwei sind in Kehl an der Tram ausgestiegen und sind dann fußläufig in die Innenstadt. Dort konnte sie halt mit ihrem Auto nicht rein, hat die zwei aus dem Augen verloren, hat sich dann dazu entschieden, okay, ich gehe zu dem Polizeirevier, was direkt an der Grenze an der Europabrücke ist und berichte dort den Beamten meine Feststellungen, die ich gemacht habe.
5: Manuel ist heute nicht alleine hier im Studio. Julian ist auch dabei. Du bist damals der Gruppenleiter in der GDFD, in der gemeinsamen deutsch-französischen Diensteinheit. Dafür steht die Abkürzung. Was ist das eigentlich für eine Einheit?
9: Die GDFD, das ist eine Einheit, die zum einen aus Kolleginnen und Kollegen von der Bundespolizei besteht, aber auch aus Kolleginnen und Kollegen von der französischen Grenzpolizei. Und besonders ist an der GDFD, dass ein Streifenformat ist, was einfach vorsieht, dass ein Franzose mit einem Deutschen miteinander, dass die auf Streife gehen und so quasi ihren Dienstalltag miteinander bewältigen als feste Einheit.
5: Wie müssen wir uns denn das vorstellen, diese Situation, das erste Mal mit einem französischen Kollegen zu zweit allein im Streifenwagen sitzen? Das ist ja vielleicht auch ein Stück weit eine andere Polizeikultur, ein anderes Land, die der da mitbringt, eine andere Sprache sowieso, andere Umgangsform. Wie ist denn das so?
7: Es ist gewöhnungsbedürftig.
5: Man muss sich kennenlernen erstmal wahrscheinlich, ne?
7: Man muss sich kennenlernen. Ich habe den Vorteil, ich spreche fließend Französisch, da es meine Muttersprache ist, neben der deutschen Sprache. Für mich war es einfach von der sprachlichen Barriere, aber das Arbeiten ist unterschiedlich. Also in Deutschland gibt es immer viele Regeln, also für alles gibt es eine Vorschrift und das muss man dem französischen Kollegen, der nur in Frankreich früher gearbeitet hat, dann auch erstmal vermitteln. So, hier bei uns läuft es so, wenn was ist, dann müssen wir danach arbeiten, uns danach richten. Und dass die Franzosen da reinkommen, das hat eine Zeit lang gebraucht.
9: Ja, das ist es eher eine rechtliche Geschichte. In Deutschland zum Beispiel, da gibt es das sogenannte Legalitätsprinzip. Das bedeutet, wenn jetzt ein Polizeibeamter eine Straftat feststellt, dann muss er diese verfolgen. Wenn er das nicht macht, macht er sich selbst strafbar. In Frankreich gibt es dieses Prinzip zum Beispiel nicht. Das bedeutet, die französischen Kolleginnen und Kollegen können natürlich auch bei kleineren Delikten, können die auch sagen, so im Sinne von, das habe ich nicht gesehen oder da möchte ich jetzt keinen Ermittlungsaufwand betreiben in dieser Angelegenheit. Das ist schon so ein stark rechtlicher Unterschied, den es aber faktisch gibt.
5: Für so gemischte Einheiten, wie das jetzt in unserem Fall ist, bedeutet das, beide Beamten sehen ein und dieselbe Situation, aber was dann rechtlich zu tun ist, was das bedeutet, das kann je nach Nationalität des Polizisten eine andere Antwort bedeuten. Wie muss ich mir denn das so im Alltag vorstellen, also in der deutsch-französischen Diensteinheit bei euch? Fährt man dann Streife auf beiden Seiten, also links und rechts des Rheins quasi, also auf französischer und auf deutscher Seite?
9: Also man wechselt sich ab, es wird vorher, das macht dann die Gruppenleitung, also es war jetzt immer mein Job, das ein bisschen zu koordinieren. Wann geht man denn auf welche Seite? Klar, wenn das natürlich ein akuter Notfall war oder man eine akute Anforderung hatte, dann ist man davon abgewichen. Aber ansonsten gab es dann auch so eine Art Streifenplan, das ein bisschen geregelt war. Von der an der Uhrzeit, da seid ihr wahrscheinlich in diesem und diesem Bereich, vielleicht in Frankreich. Dann ein paar Stunden später wechselt ihr dann zurück nach Deutschland, seid dann da eher für die deutsche Seite tätig, kann man sagen. Und so war es eigentlich ein täglicher Wechsel.
5: Ist das dann so, der deutsche Beamte hat dann auf der deutschen Seite das Sagen und umgekehrt der Franzose auf der französischen?
7: Also wenn wir in Deutschland tätig waren, dann

0: wirklich unterschiedliche Länder, für die wir arbeiten.
1: Man kann sagen, die Polizeikultur oder auch so das Verhältnis Polizei und Bürgerin oder Bürger, das ist in Frankreich ein anderes wie in Deutschland. Also in Deutschland ist Polizei grundsätzlich schon noch positiv konnotiert. In Frankreich ist es mitweilen unterschiedlich.
2: Es kommt darauf an, mit welchem Fahrzeug man drüben unterwegs ist. Wenn ich mit einem deutschen Polizeiauto jetzt in Frankreich unterwegs war, da war das, ich würde sagen, entspannter. Die Leute, klar, die gucken, okay, warum fährt jetzt hier ein deutsches Polizeiauto, auf dem Polizei draufsteht, hier in Frankreich durch die Gegend, oder warum macht das hier eine Kontrolle? Wenn wir in einem französischen Polizeiauto mit drin gesessen sind, dann war es, wenn man ans Fahrzeug rangetreten ist zum Beispiel, dass die Personen dann komisch geguckt haben, okay, warum steht jetzt hier einer in deutscher Uniform? Die Leute haben es aber zum Beispiel, würde ich sagen, die waren nicht so negativ gegen uns, wie sie es vielleicht gegen eine komplett französische Polizeischreibe sind.
0: In der Einheit ist es ja so, ihr sprecht vor allem Französisch untereinander und weniger Deutsch.
2: Also klar, es gab 2, 3 Kollegen, die Deutsch konnten. Mit denen hast du dich dann auch auf Deutsch unterhalten. Der Großteil war auch Französisch. Nach einer gewissen Zeit, würde ich mal sagen, konnten die Franzosen dann Deutsch oder ein bisschen Deutsch. Das heißt, die Fahrt morgens zum Bäcker, da konnte der Franzose dann natürlich auch auf Deutsch beim Bäcker bestellen, das, was er gerne hätte. Für ein Burgergespräch hat es dann auch gereicht, so die Begriffe, guten Tag, ich hätte gerne mal einen Ausweis gesehen. Klar, mit extremem französischem Akzent, aber es ging dann.
0: Zurück zu unserem Fall. Wir wissen ja schon, eine Frau klingelt an einem Mittwochmittag im Mai 2022 beim Bundespolizeirevier in Kehl. Die redet da also gerade mit den Beamten, erzählt von 2 Männern, die sich auffällig verhalten haben und mit 2 großen Ledertaschen von Straßburg aus über die Grenze nach Kehl gefahren sind, mit der Tram, verfolgt von ihr. Und was die Männer da machen, das klingt ja jetzt erstmal nicht verboten, aber komisch ist es schon. Was sind denn so deine Gedanken, Manuel, und auch Überlegungen, die du hast, wenn du diese Geschichte hörst? Also ist das, wie finden wir die 2 Männer jetzt, oder ist das vielleicht auch, wie glaubwürdig ist diese Frau? Einfach nur mal, um so ein bisschen zu verstehen, was da deine ersten Gedanken sind.
2: Genau, der erste Gedanke war natürlich, wie finden wir die? Und der zweite Gedanke war, was ist das jetzt? Es kann natürlich sein, dass sie was gesehen hat und sich da so extrem reingesteigert hat, was im Endeffekt einfach nur gar nichts ist. 2 Leute, die da ausgestiegen sind, rüber zur Tram und dann nach Kehl fahren, weil sie jetzt was auch immer in der Innenstadt machen wollen. In dem Fall war es nicht so. Die Frau hat in dem Moment, in dem sie vorne uns diesen Sachverhalt geschildert hat, aus dem Fenster rausgeschaut und hat gesehen, dass die 2 Herren mit den Taschen wieder aus der Innenstadt Richtung Tram laufen.
0: Auch ein krasser Zufall.
2: Wir haben vorne so einen großen Glaskasten, würde ich das jetzt mal nennen, wo die Leute warten können, bis sie aufgerufen werden. Dort hat sie am Schalter gestanden, hat es dem Kollegen erzählt, hat in dem Moment nach links rausgeschaut und hat dann die 2 über die Straße laufen sehen Richtung Tramhaltestelle und hat dem Gruppenleiter dann gesagt, hier, die 2 da vorne, die sind das. Er hat dann schnell reagiert, hat eine Streife rausgeschickt, die dann die 2 noch an der Tramhaltestelle kontrolliert haben. Bei der Kontrolle dieser Personen ging es los, dass die sich erstmal nicht ausweisen konnten. Heißt, das, was wir gerade gesagt haben, guten Tag Bundespolizei, wir würden gerne mit Ihnen eine Kontrolle durchführen. Ich hätte gerne mal einen Ausweis gesehen. Die beiden konnten keine Ausweise vorlegen. Ist für uns schon immer schlecht, wenn wir ihn kontrollieren wollen und er kann sich nicht ausweisen, spricht die Sprache nicht. Dann hatten wir die Hinweise der Frau. Die Kollegen haben sich dann an der Tramhaltestelle noch dafür entschieden, okay, wir machen die 2 Taschen mal auf und schauen kurz rein, was befindet sich denn in den Taschen. Die Taschen geöffnet, waren 2 so Lederhandtaschen, würde ich jetzt mal sagen. Und die waren bis oben hin voll mit Silberbesteck jeglicher Art. Also 2 schwere Taschen voll mit Silber.
0: Jetzt ist es natürlich nicht verboten, am helllichten Tag auch mit Silber durch die Gegend zu rennen. Auf der anderen Seite, wer macht das, ne? Wer fährt mit der Tram und Silber in 2 Taschen

0: voll bis oben hin durch die Gegend.
1: Dann fragt man sich, warum bleibt der Dritte im Bunde zurück in Frankreich im Fahrzeug sitzen, wenn ich dieses Silber weshalb auch immer verkaufen will oder es nach Deutschland rüberbringen will, dann kann ich ja auch mit dem Fahrzeug, was da eh parkt, setzen wir uns zu dritt rein und fahren rüber. Und dann fängt man an zu ermitteln, okay, warum steigen zwei aus, fahren mit der Tram rüber und der andere bleibt im Fahrzeug in Frankreich sitzen. Warum ging das so schnell, dass sie jetzt schnellen Schrittes wieder zur Tram zurück sind, um wieder nach Frankreich zu fahren? Die Kollegen haben sich dann dazu entschieden, die zwei Herren samt Silberbesteck mit aufs Polizeirevier zu uns zu nehmen. Unser Glück an dem Tag war, dass wir einen Kollegen im Dienst hatten, der Georgisch und Russisch fließend spricht, weil er Wurzeln dort in den Ländern hat. Und die zwei Männer, die wir dann dort hatten, waren georgische Staatsangehörige. Heißt, die haben sich dann untereinander durch Zufall unten im Gewahrsamsbereich auf Georgisch darüber unterhalten, wo kommt dieses Besteck jetzt her, was erzählen wir der deutschen Polizei. In dem Glauben, dass keiner sie versteht, durch Zufall war der Kollege gerade auf dem Weg zu dieser Durchsuchung nach unten und hat dann die zwei in ihrem Gespräch auf Georgisch ja gehört, wie sie untereinander abgesprochen haben, okay, was erzählen wir denn jetzt? Kurz und knapp, der eine fragt den anderen, was sagen wir denn jetzt? Wir können denen ja nicht sagen, dass wir das geklaut haben. Wie erklären wir denn jetzt, wo das Silberbesteck herkommt? Der andere antwortet ihm darauf, okay, wir sagen, wir haben es in Straßburg auf einem Flohmarkt gekauft und wollten es jetzt beim Goldan- und Verkauf in Kehl verkaufen. Blöd für die zwei war halt, dass in dem Moment der Kollege da stand, der halt georgisch fließend spricht.
0: Also jetzt haben wir so eine Richtung, in die diese ganze Sache gehen könnte. Diebstahl, mutmaßlich. Und da ist ja aber auch noch der dritte Mann. Der Mann im Auto. Der ist nicht in Deutschland, sondern in Frankreich. Kann dieser Mann vielleicht noch mehr Hinweise bringen? Das ist genau vielleicht der Moment, wo jetzt auch so ein bisschen die Stärke von dieser deutsch-französischen Einheit kommt. Und zwar du, Manuel, du und dein Streifenkollege, ihr fahrt los, ihr wollt ihn suchen und vor allem auch finden. Was habt ihr da zuerst gemacht?
1: Ich habe mit meinem französischen Streifenpartner kurz Rücksprache gehalten, habe ihm den Sachverhalt geschildert. Wir zwei sind dann nochmal zu der Zeugin, die geklingelt hat und uns das, oder dem Gruppenleiter das geschildert hat. Als Französin auf Französisch mit zwei Beamten, die Französisch sprechen, ist das nochmal ein Ticken einfacher. Heißt, wir haben uns das nochmal von ihr angehört, was sie zu erzählen hat, wie das Ganze abgelaufen ist. Haben uns dann dazu entschieden, okay, sie sagt, der Dritte steht noch da. Wir haben schon zwei bei uns im Gewahrsam. Dann fahren wir als deutsch-französische Einheit jetzt unkompliziert von Deutschland nach Frankreich, fahren zu dem Fahrzeug und führen dort mal eine Kontrolle durch.
0: Die Zeugin, die konnte ja genau beschreiben, wo dieses Fahrzeug steht und wie es aussieht.
1: Genau. Es war ein alter französischer Peugeot 208, wenn mich nicht alles täuscht. Dunkelgrau. Und das Fahrzeug, also ich würde nicht sagen, alle Fahrzeuge in Frankreich, aber viele Fahrzeuge sind halt ein bisschen ramponierter. Und in dem Fall auch das Fahrzeug. Also bei uns in Deutschland wäre es wahrscheinlich nicht durch den TÜV gekommen. In Frankreich war das Fahrzeug natürlich noch für den Verkehr zugelassen. Für uns einfach, wir sind dorthin gefahren, haben dieses total zerstörte Fahrzeug davor gefunden. Der Fahrer saß auch noch so, wie sie es beschrieben hat, auf dem Fahrersitz und hat seelenruhig gewartet. Wir sind dann vorgefahren und haben dann dort die Kontrolle eingeleitet. Polizei, wir würden gerne eine Kontrolle durchführen. Einmal den Ausweis, bitte den Führerschein, die Fahrzeugpapiere.
0: Weißt du noch, wie dieser Typ da so drauf war? Also wie der auf dich gewirkt hat? War der ruhig?
1: Zu Beginn der Kontrolle war er ruhig. Hat normal mit uns geredet, war offen, hat auf die Fragen geantwortet. Als er dann gemerkt hat, okay, es geht jetzt in die Richtung, hier seine zwei Kollegen, die sind in Deutschland im Gewahrsam, wir haben die zwei Taschen mit dem Besteck etc. aufgefunden, wurde er sehr defensiv, leicht aggressiv und wollte nichts mit sich machen lassen. Der französische Kollege hat dann auf der Dienststelle in Frankreich angerufen, hat dort dem Vorgesetzten, zugleich dem Ermittlungsbeamten, den Sachverhalt geschildert, dass die deutschen Kollegen in Deutschland zwei Personen im Gewahrsam haben, zwei Taschen voll mit Silberbesteck. Französisches Fahrzeug steht in Frankreich mit einer Person. Die Person hat auch in der Vergangenheit Delikte begangen, Diebstähle, räuberische Diebstähle, besonders schwere Fall des Diebstahls.
0: Das heißt also, es war jetzt keine Fahndung, es gab keinen Haftbefehl in dem Moment, aber man wusste, in der Vergangenheit hat dieser Mann schon Dinge getan.
1: Genau, man wusste, in der Vergangenheit hat er schon ein paar Dinge getan, aktuell lag nichts gegen ihn vor. Hat das alles seinem Vorgesetzten geschildert, der hat sich dann dazu entschieden, okay, wir haben hier den Anfangsverdacht in Frankreich einer Straftat, in dem Fall eines Einbruchsdiebstahls, hat dann die vorläufige Festnahme der Person vor Ort angeordnet. Heißt, wir haben dann sozusagen dem Menschen gesagt, okay, hör zu, du bist jetzt vorläufig festgenommen. Das hat der französische Entscheidungsbeamte gerade so entschieden. Du begleitest uns jetzt samt Fahrzeug zum Polizeirevier nach Frankreich. Und dort wird das Fahrzeug dann von dem Entscheidungsbeamten durchsucht. Fand er nicht so witzig, wurde ein bisschen aufbrausend. Wir hatten halt das Glück, wir sind mit unseren beiden Streifen hingefahren. Heißt, vor Ort waren wir dann zu fünft, wenn mich nicht alles täuscht. Zwei Franzosen, drei deutsche Beamte. Und er hat dann auch schnell kapiert, okay, ich kann jetzt hier nicht anfangen, mich groß zu widersetzen oder körperlich die anzugehen. Hier stehen fünf Beamte vor mir, ich bin alleine. Hat sich dann ja widerwillig fesseln lassen, würde ich sagen. Also wir haben ihm dann die Handfesseln angelegt und haben ihn samt Fahrzeug dann zum Polizeirevier nach Frankreich verbracht. Dort ist dann der Entscheidungsbeamte dazugekommen und hat ihm dann sozusagen nochmal die vorläufige Festnahme förmlich eröffnet, hat ihm geschildert, was denn zugrunde liegt, dass er jetzt vorläufig festgenommen ist und hat ihm eröffnet, dass er jetzt das Fahrzeug durchsuchen wird. Er hat ihn gefragt, sind noch irgendwelche Sachen im Fahrzeug, die relevant sein könnten? Dies hat er verneint, sagte, das Fahrzeug gehört ihm gar nicht. Er ist nur der Fahrer gewesen und er hat mit dem Ganzen nichts zu tun. Der französische Kollege hat dann das Fahrzeug durchsucht und hat dann in dem Fahrzeug Einbruchswerkzeug gefunden. Also Brecheisen, Schraubendreher, ganz viele Handschuhe, damit man keine Fingerabdrücke hinterlässt. Und ist dann zu dem Entschluss gekommen, okay, die Kollegen in Deutschland haben vermeintliches Diebesgut sichergestellt mit zwei Personen. Ich habe hier eine Person mit dem dazugehörigen Aufbruchswerkzeug, hat das dann der französischen Staatsanwaltschaft so eröffnet und die haben dann die vorläufige Festnahme auch nochmal bestätigt. Heißt, der Mensch, der in Frankreich an dem Fahrzeug war, ist dann in Frankreich in Haft gegangen.
0: Wir sind zurück auf dem Polizeirevier in Kehl. Die zwei Männer, die gerade noch in der Tram saßen, dann kontrolliert wurden, die schweigen jetzt. Sie haben keine Ausweise. Und während sie da im Warteraum, im Revier, die Zeit abwarten, füttern die Polizisten die europäischen Datenbanken, suchen da. Und da kommt auch was raus.
1: Die zwei Personen, die bei uns in Deutschland waren, einer von denen war zur Festnahme ausgeschrieben. Nachdem dann die Identitäten irgendwann in Deutschland geklärt waren, ist dann halt diese Fahndungsnotierung aufgeploppt, würde ich mal sagen. Der hatte noch 120 Tage Haft zu verbüßen oder 6.000 Euro zu zahlen. Witzig war, das Ganze war wegen besonders schwerem Fall des Diebstahls. Heißt, der ist bei uns in Deutschland auch schon wegen diesen Delikten bekannt gewesen, hatte noch eine Haftstrafe zu verbüßen. Er konnte keine 6.000 Euro vor Ort zahlen, ist dementsprechend für 120 Tage dann in die JVA eingeliefert worden.
0: Wir haben hier also in dieser Geschichte Diebesgut. Wir haben zwei Länder, wir haben Grenzen, wir haben mehrere mutmaßliche Täter, die dann auch am Ende wirklich Täter sind. Und wir haben hier vor allem ja auch zwei unterschiedliche Rechtsräume mit ganz unterschiedlicher juristischer Historie. Und trotzdem funktioniert das da relativ schnell und zielorientiert, das alles irgendwie miteinander zu verbinden. Drei Festnahmen auf zwei Seiten der Grenze an einem einzigen Nachmittag. Nur weil eine sehr aufmerksame Frau ziemlich neugierig war, aber zu Recht auch neugierig, müssen wir auch sagen an der Stelle. und ein Einsatz für die GDFD, die gemeinsame deutsch-französische Grenzeinheit für Manuel und Julian, die übrigens mittlerweile neue Aufgaben haben in der Bundespolizei.
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1: Um 21 Uhr mit Martin Wilhelmi. Die europäischen Verbündeten der Ukraine haben die russischen Angriffe auf Kiew und den Einsatz der Hyperschallrakete Oreschnik scharf verurteilt. Bundeskanzler Merz sprach von einer rücksichtslosen Eskalation. Aus der NDR-Nachrichtenredaktion Petra Mittermeier.
2: Außenminister Wadephul sagte, Russlands Raketenterror sei schockierend. Frankreichs Präsident Macron erklärte, Russland müsse verstehen, dass es für alle seine Verbrechen die Verantwortung tragen müsse. Und die EU-Außenbeauftragte Kallas kündigte ein Treffen der Außenminister in den kommenden Tagen an, um darüber zu beraten, wie der internationale Druck auf Russland erhöht werden kann. Russland hatte in der Nacht die Ukraine wieder massiv beschossen. 4 Menschen kamen ums Leben. Zum dritten Mal setzte Moskau eine Hyperschallrakete ein, die nach Angaben des Verteidigungsministeriums die 10-fache Schallgeschwindigkeit erreichen kann.
1: US-Präsident Donald Trump hat Hoffnungen auf eine schnelle Einigung mit dem Iran gedämpft. Trump erklärte, die Verhandlungen liefen geordnet und konstruktiv. Man werde keine vorschnelle Übereinkunft schließen. Die Zeit sei auf der Seite der USA, erklärte er in den sozialen Medien. Erst gestern hatte Trump noch erklärt, dass ein Rahmenabkommen weitgehend ausgehandelt sei. In der türkischen Hauptstadt Ankara ist die Polizei in die Zentrale der größten Oppositionspartei CHP eingedrungen. Dort hatte sich der von einem Gericht abgesetzte Parteichef Özel verschanzt. Aus Istanbul Benjamin Weber.
3: Fernsehbilder zeigen, wie Polizeikräfte unter massivem Einsatz von Tränengas in die Parteizentrale eindringen. Augenzeugen berichten auch von Gummigeschossen. Mit dem Polizeieinsatz solle das Gerichtsurteil umgesetzt werden, das den ehemaligen Parteichef Kemal Kılıçdaroğlu vorläufig wieder als Parteichef einsetze, teilte das Gouverneursamt Ankara mit. Ein Gericht in Ankara hatte die Ergebnisse des CHP-Parteitags von 2023 für ungültig erklärt. Dort war Özel zum Vorsitzenden gewählt worden.
1: 3 Raumfahrer sind in Richtung der chinesischen Raumstation Tiangong gestartet. Das Raumschiff Shenzhou 23 mit den 3 Taikonauten an Bord hob vom Weltraumbahnhof Jiuquan im chinesischen Teil der Wüste Gobi ab. Im Rahmen der Mission soll erstmals ein chinesischer Raumfahrer ein ganzes Jahr lang auf der Raumstation Tiangong bleiben. Die Basketballer aus Vechta haben in den Playoffs den vorzeitigen Einzug in das Halbfinale verpasst. Die Niedersachsen verloren gegen Alba Berlin mit 79-85, wodurch es in der Best-of-Five-Serie jetzt 2-2 steht. Damit kommt es in den Playoffs zu einem Endspiel um den Halbfinaleinzug. Das waren die Nachrichten. Das Wetter in Norddeutschland, nachts kaum Wolken oder auch ganz klar bei 12 bis 7 Grad. Morgen viel Sonne, ab und zu ein paar dünne Wolken, 22 bis 28 Grad. Am Dienstag meist sonnig, 18 bis 31 Grad und am Mittwoch heiter bis wolkig, meist trocken bei dann 15 bis 23 Grad. 21:03 Uhr.
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4: Wenn Beziehungen enden, wirkt das von außen oft wie ein plötzlicher Bruch. Die Forschung zeigt jedoch, Trennungen kommen selten aus dem Nichts. Meist geht ihnen ein langer Prozess voraus. Jahre, in denen die Zufriedenheit sinkt, Nähe verloren geht und Distanz wächst. Welche eigenen Muster, Gewohnheiten oder Erwartungen dabei eine Rolle spielen, wird vielen erst im Rückblick klar. Ich bin Nadine Zeller und spreche darüber mit Janina Bühler, Persönlichkeitspsychologin und Professorin für Diagnostik und Differentielle Psychologie an der Universität Freiburg. Herzlich willkommen.
6: Hallo.
4: Sie haben in einer groß angelegten Untersuchung die Beziehungszufriedenheit von Zehntausenden Menschen ausgewertet und versucht herauszufinden, wann genau eine Beziehung kippt. Was haben Sie herausgefunden?
6: Wir haben 4 große Datensätze verwendet, national repräsentative Datensätze. Und ich sage das an der Stelle, weil das insofern wichtig ist, dass sich die Personen eben nicht für eine Paarstudie angemeldet haben, sondern die wurden sozusagen im Rahmen von einer großen Befragung zu vielfältigen Themen befragt und eben unter anderem auch zu ihrer Beziehungszufriedenheit. Und in der Studie haben wir herausgefunden, dass es einen Kipppunkt gibt. Diese Datensätze waren aus verschiedenen Ländern. Und dieser Kipppunkt ist ungefähr 1 bis 2 Jahre vor dem tatsächlichen Beziehungsende. Und dieser Kipppunkt ist insofern interessant, weil sozusagen Paare, die diesen Kipppunkt passieren, in eine sogenannte terminale Phase eintreffen. Und diese terminale Phase hat dann eben wirklich quasi zur Folge, dass die Beziehung am Ende quasi dieser terminalen Phase dann zu Ende ist.
4: Also terminale Phase kann man so verstehen, dass sie so ein Stück weit dem Untergang schon geweiht ist.
6: Ja, wenn man es überspitzt formulieren möchte, ist dem so. Also wenn wir dieser Empirie an der Stelle glauben, und das tue ich, dann ist diese Phase vor diesem Kipppunkt eigentlich so ein ganz normales, ja, man sinkt so in der Beziehungszufriedenheit. Und dieses normale Sinken in der Beziehungszufriedenheit, das betrifft wirklich alle Personen. Also Sie und ich, wir werden im Laufe unserer Zeit weniger zufrieden in unseren Beziehungen. Und das ist an der Stelle aber auch erstmal gar nicht problematisch. Problematisch wird's, wenn es so eine qualitative Veränderung gibt. Und wenn man quasi diesen Kipppunkt passiert hat, dann ist es dem Untergang geweiht.
4: Wir wollen gleich in Ruhe darauf eingehen, eben rund alles um diesen Kipppunkt zu erfahren. Was ich mich jetzt aber als allererstes frage, deswegen jetzt kurz mal so vorangestellt, noch mal eine weitere Frage. Warum merken denn viele Paare gar nicht, dass sie diesen Kipppunkt überschreiten?
6: Das ist eine ausgezeichnete Frage und das ist tatsächlich auch eine Frage, die wir in der weiteren Forschung untersuchen möchten, weil erstmal wissen wir das nicht. Ne? Es kann durchaus sein, dass Personen das merken. Ne? Also vielleicht, wenn man die Person nach der Trennung retrospektiv fragen würde, gab es so einen Moment in der Beziehung, wo sie gemerkt haben, da hat sich was verändert, da ist wirklich was qualitativ anders geworden, dann könnte das durchaus so sein, dass sie das erinnern. Und gleichzeitig ist es ja auch sehr nachvollziehbar, dass man sich nicht bei jedem, sag ich mal, Zweifeln an der Beziehung sofort auch trennt.
4: Was sind denn so Warnsignale und inwiefern sind die überhaupt messbar?
6: Ein wirklich recht technischer, aber glaube ich recht hilfreicher Mechanismus sozusagen ist wirklich, sich einmal in der Woche hinzusetzen und aufzuschreiben auf dieser Skala von 0 bis 100, wie zufrieden bin ich in der Beziehung. Weil das gibt ein Stück weit einen objektiven Indikator für diese subjektive Empfindung. Wenn Sie als Zuhörende das Gefühl haben, ich bin gerade irgendwie nicht mehr so zufrieden in der Beziehung, nicht sofort irgendwie das Handtuch werfen, es aber auch nicht ignorieren, sondern vielleicht mal 8 Wochen lang jeden Sonntagabend in einem kleinen Büchle aufschreiben von 0 bis 100, wie zufrieden bin ich gerade in der Beziehung und warum. Na, also was sind Faktoren, die mich zum Zweifeln bringen? Was sind vielleicht auch Faktoren, die mich gerade ein bisschen unglücklicher machen? Weil, und ich glaube, das ist der zweite wichtige Faktor, man dadurch besser verstehen kann, ist es was Temporäres oder ist es was Stabiles? Temporär könnte sein, wir haben gerade irgendwie ein kleines Kind, das ist total anstrengend, oder ich habe einen beruflichen Wechsel oder ich habe eine wichtige berufliche Situation und ich habe gerade nicht die Kapazität für die Beziehung oder mein Partner hat das. Und das sind temporäre Aspekte und die können auch wieder weggehen. Wenn es jetzt aber so ist, dass sich eben zum Beispiel rausstellt, wir haben einfach so ein negatives Muster, wir kommen nicht mehr miteinander klar, wir kommen da nicht raus, dann ist es schon ein Stück weit stabiler, kann aber immer noch angegangen werden, ne? Und kann immer noch in einem paartherapeutischen Setting, sag ich mal, behandelt werden. Wenn jetzt da aber steht, dritte Option, weil ich meinen Partner verachte, weil ich ihn überhaupt nicht mehr liebe, dann ist das nochmal ein ganz anderer Indikator, weil das bedeutet dann wirklich, da hat der Kipppunkt höchstwahrscheinlich schon stattgefunden.
4: Was erhoffen Sie sich davon, Kenntnis über diesen Transitionspunkt zu haben, über diesen Kipppunkt?
6: Ich bin auch Paartherapeutin. Neben meinem wissenschaftlichen Herz habe ich auch dieses praktische Herz. Und wenn wir sozusagen besser verstehen, was um diesen Kipppunkt herum passiert, können wir intervenieren. Aber wir müssen auch verstehen, wie sich diese Paare unterschiedlich verhalten. Vor dem Kipppunkt, während des Kipppunkts und danach. Zum Beispiel Streitmuster. Na, es könnte durchaus sein, dass man ab diesem Kipppunkt vielleicht viel feindseliger miteinander streitet. Und viel feindseliger, also vielleicht auch gar nicht mehr versucht, Probleme zu lösen. Und das ist dann auch wiederum ein Indikator, wo man sagen könnte, da müssen wir in der Praxis irgendwie was machen. Also wir müssen diese Paare irgendwie adressieren, weil sozusagen wirklich nochmal aus der paartherapeutischen Perspektive gesprochen, ich den Eindruck habe, dass die Paare meistens dann in die Paartherapie kommen, wenn sie diesen Kipppunkt passiert haben. Aus der Praxis gesprochen, wäre es einfach so viel besser, wenn diese Paare früher kommen würden.
4: Wir haben gesagt, wir tauchen gleich tief in die Forschung ein. Davor können Sie uns vielleicht mal anhand eines Beispiels an einem Paar zeigen, wie die Beziehung langsam kippt. Also natürlich so, dass sich das Paar jetzt nicht wiedererkennt.
6: Ich würde sagen, die meisten Paare, die starten erstmal glücklich. Die starten mit einer Euphorie, die starten mit irgendwie Schmetterlingen im Bauch, die starten mit irgendwie einer Vorfreude aufeinander und die starten auch mit Neugierde. Na, also man ist unglaublich viel im Gespräch, man möchte wissen, weiß ich nicht, was ist denn Lieblingsessen oder ne, was auch immer. Also man möchte die andere Person entdecken. Und es ist normativ so, dass diese Beziehungszufriedenheit im Laufe der Zeit abnimmt. Also bei dem Beispielpaar, was wir jetzt mal vor Augen haben, die werden im Laufe der Zeit ein bisschen weniger zufrieden, wenn wir sie kontinuierlich befragen würden.
0: Das ist normal.
6: Das ist völlig normal, mit einer Einschränkung. Und zwar diese Einschränkung ist das Niveau, von dem wir sprechen. Also wenn wir jetzt dieses Paar befragen würden, auf einer Skala von 0 bis 100, wie zufrieden sind sie in ihrer Beziehung? Und wenn die jetzt einen Wert nennen würden von maximal 77% auf dieser Skala, dann wäre das normal. Sprich, dieser Tiefpunkt, der ist, von dem wir jetzt immer sprechen, der ist so bei 77% und das ist normal.
0: Also es geht von 100 irgendwann auf 77,
6: genau,
0: ja?
6: Genau, und das ist ein ganz normaler Verlauf und den erleben Personen. In anderen Studien haben wir gefunden, dass dieser Tiefpunkt so ungefähr nach 10 Jahren in der Beziehung passiert.
0: Nicht nach dem verflixten siebten Jahr.
6: Doch, nach dem verflixten siebten Jahr und zwar nach dem verflixten siebten Ehejahr, weil Personen heiraten im Schnitt nach 3,8 Beziehungsjahren und dementsprechend ist es dann tatsächlich so das 10. verflixte Beziehungsjahr oder das 7. verflixte Ehejahr. Und dann ist es aber so, dann kommt man da auch wieder raus oder man, auch wenn wir jetzt dieses beispielhafte Paar nochmal nehmen, ne, also man kann sich vorstellen, die bekommen vielleicht irgendwann Kinder. Dann steigen sie in einen Beruf ein, wenn sie sich jung kennengelernt haben. Das heißt, wir sprechen da in der Forschung auch ganz gerne so von der Rush-Hour des Lebens. Also da passiert einfach unglaublich viel. Da passiert die eigene Entwicklung, da passiert die berufliche Entwicklung, da passiert die Familienplanung. Vielleicht noch, weiß ich nicht, möchte man eine Wohnung kaufen oder vielleicht nochmal eine Weltreise machen. Also da ist so ganz viel, was man noch machen möchte. Und dann ist es auch ein Stück weit ganz verständlich, dass die Beziehung ja möglicherweise nicht mehr so den ganz großen Fokus hat. Und in Bezug auf das Alter gab es einen Tiefpunkt im Alter von 40. Also das ist sozusagen die Midlife-Crisis in der Beziehungszufriedenheit.
0: Super, da stecke ich ja mittendrin.
6: Ja, Glückwunsch.
0: Herzlichen Glückwunsch.
6: Wie gesagt, also in dieser Studie ist der Tiefpunkt bei 77%. Und die Frage ist aber eben einfach, sich nicht zu verlieren in dieser Zeit.
0: Also unter die 77%.
6: Exakt. Weil der kritische Punkt sind die 65%.
0: Okay.
6: Ja? Also es klingt jetzt sehr technisch. Es klingt sehr technisch.
0: Okay.
6: Wir haben hohe Erwartungen an die Beziehung und 77% ist tief. Aber es wird eben wirklich erst problematisch, wenn es dann auf die 65% zusteuert. Weil das haben wir tatsächlich in einer anderen Studie gefunden, dass Paare, sobald sie diese 65% erreichen, es einfach ein Trennungsrisiko sozusagen gibt.
0: Und da wird jetzt nicht nochmal einzeln abgeklopft, wie schätzt du deine Beziehung ein hinsichtlich Kommunikation auf einer Skala von 1 bis 100%? Okay, mhm. 65. Wie schätzt du das ein, was Fairness, ja Teamwork betrifft? Sondern es ist wirklich nur Beziehungszufriedenheit.
6: Ja, das ist eine extrem spannende Frage. Sie könnten auch mal gerne zu uns in die Forschung kommen. Wenn wir verschiedene Aspekte aus der Beziehung abklopfen, wie zum Beispiel Kommunikation, Sexualität, Teamfähigkeit etc., dann ist schon das Bild ein bisschen spezifischer. Aber in diesen 4 Datensätzen wurde die Beziehungszufriedenheit tatsächlich sehr global erfasst. Meist tatsächlich auch nur über eine Frage, nämlich die Frage, wie zufrieden sind Sie gerade in Ihrer Beziehung?
0: Okay, nochmal zurück auf dieses Paarbeispiel. Also wir gehen davon aus, wir haben jetzt eben diesen Kipppunkt überschritten. Was ging dem voraus häufig und was folgt dem danach? Also anhand eines konkreten Beispiels, wenn möglich.
6: Es könnte jetzt zum Beispiel so sein, dass ein Paar Kinder bekommt. Weil in einer anderen Studie konnten wir zeigen, dass eben wirklich Paare mit Kindern weniger zufrieden sind als Paare mit Kindern.
0: Ohne
6: Kinder.
0: Ja,
6: so. Ja. Und durch ein Kind verändern sich Rollen. Das verändern sich Verantwortlichkeiten, es verändert sich die Zeit, die man für sich selber hat, es verändert sich Sexualität, es verändert sich vielleicht ja auch der berufliche Werdegang, es verändert sich die Schlafhygiene, ne? Also da passiert ganz, ganz viel. Und das kann natürlich, wenn das Paar sozusagen davor schon in einer Situation war, wo sie nicht ausgezeichnet miteinander kommuniziert haben, kann das ein bisschen so ein Beschleuniger sein. Und das kann dann entweder dazu führen, dass sich das Paar entfremdet, sich nicht mehr austauscht, sich nicht mehr um die eigenen und gegenseitigen Bedürfnisse kümmert. Das ist so die, sag ich mal, das Entfremdungsszenario. Und das andere Szenario ist, dass es einfach zu Streit kommt. Und dass diese Streits eskalieren und immer heftiger werden und dass das einfach dann auch zu einer reduzierten Zufriedenheit führt.
0: Gab es denn typische Merkmale oder Muster, die auf eine schleichende Abnahme der Zufriedenheit hinweisen? Sie haben schon davon gesprochen, dass Kinder eine Rolle spielen, diese Rush-Hour des Lebens eine Rolle spielt. Vielleicht gibt es noch andere Aspekte.
6: Ja, wir haben erstaunlicherweise kein einheitliches Muster gefunden. Was wir jedoch herausgefunden haben, ist, dass Personen, die Trennung später initiieren, also die quasi sich Trennenden sind, die erreichen diesen Transitionspunkt um ein Jahr früher als die Personen, die quasi getrennt werden.
0: Gibt es da Gender-Spezifika? Also ist es abhängig vom Geschlecht, wer eher unsicher ängstlich gebunden ist und unsicher vermeidend?
6: Mhm. Im Grunde nicht komplett. Also ich würde es jetzt nicht komplett irgendwie dem Geschlecht zuschreiben. Es ist aber so, dass tendenziell, wenn man Geschlechtsunterschiede findet, eher Männer vermeidend gebunden sind. Dass es schon nicht immer, aber so in der Tendenz schon so ist, dass Frauen sozusagen auch eher, wenn man jetzt sagt, sie sind irgendwie auch anders sozialisiert worden, vielleicht als Mädchen und auch anders das Gespräch suchen, schon auch eine höhere Motivation haben, immer wieder in Interaktionen, auch in Austausch zu treten. Es gibt auch tatsächlich Studien, die zeigen, dass Frauen eher eine Trennung initiieren. Also dass Frauen auch die sind, die einfach stärker über die Beziehung nachdenken. Sie wurden auch mal als Seismographen der Beziehung bezeichnet, weil sie sozusagen immer mitbekommen, was in der Beziehung passiert. Ich möchte das aber wirklich nicht auf alle Paare übertragen, also weil es genauso auch Paare gibt, wo das umgedreht ist, wo der Mann der ist, der Gespräche initiiert und die Frau vielleicht eher ist, die sich zurückzieht.
0: Wenn wir jetzt mal davon ausgehen, dass es diese Dynamik gibt, ja, diese Push-Pull-Dynamik, die Sie gerade geschildert haben, und ich aus Sicht von Ihnen, aus Sicht von einer Paartherapeutin diese Dynamik identifiziere, was raten Sie denn Paaren?
6: Also ich glaube, das eine, was wichtig ist, ich rate nicht. So, das müssen die Paare oder das müssen wir selber herausfinden. Aber was, glaube ich, ganz wichtig ist, ist, dass es nicht zum Selbstläufer wird. Ich glaube, ganz wichtig ist, dieses Muster zu durchbrechen. Und das kann eben bedeuten, dass die eine Person sozusagen aufhört zu verfolgen, weil das dann zur Folge hat, dass die andere Person sich nicht konsequent immer zurückziehen muss. Und das kann zum Beispiel gelingen durch ein paartherapeutisches Setting, dass eben die Person weiß, weil die hat ja ein Bedürfnis, die möchte ja über was sprechen, die möchte was artikulieren, die möchte eine Auskunft von der anderen Person. Und wenn die sozusagen weiß, es gibt das paartherapeutische Setting und da können wir über Sachen sprechen. Oder es gibt, einmal in der Woche, Sonntagnachmittag, dass man sich irgendwie als Paar zusammensetzt und weiß, jetzt haben wir eine halbe Stunde und jetzt sprechen wir miteinander. Dann hört sozusagen dieses Verfolgen, das ist ja wie so ein Katz-Maus-Spiel, dann kann das eben sozusagen aufhören. Und was man dann eben in der Paartherapie machen würde, ist, sich verstärkt die Emotionen anzugucken. Also wir sehen ja eigentlich an der Stelle jetzt erstmal nur das Verhalten. Wir sehen, die eine Person möchte mehr und die andere Person möchte weniger. Und beide tun das aus einem Bedürfnis heraus und beide tun das aus einer Emotion heraus. Die eine Emotion kann vielleicht sein, bei der Person, die immer fragt, kann Angst sein. Ich hab irgendwie Angst, verlassen zu werden. Und bei der anderen Person, die verfolgt wird, kann es vielleicht Wut sein oder kann das Gefühl sein, ich werde nicht gesehen, ich werde meinen Bedürfnissen irgendwie nicht gehört. Und sobald man sozusagen anfängt, stärker sich diese Emotionen anzugucken und die Bedürfnisse, kann eben eine ganz andere Begegnung stattfinden als dieser Ping-Pong-Austausch auf einer Verhaltensebene, der am Ende irgendwie wirklich zu gar nichts führt, außer zu einer Genervtheit und auch zu einer Traurigkeit letztlich auf beiden Seiten.
0: Es gibt ja die sogenannten apokalyptischen Reiter einer Beziehung. Das ist ein Konzept des US-amerikanischen Beziehungsforschers John Gottman. Kritik, Nummer 1, Verachtung, Rechtfertigung und Mauern.
6: Mhm.
0: Und Kritik, also nicht nur irgendwie konstruktive Kritik, so im Sinne von, macht es dir was aus, die Spülmaschine auf diese Art und Weise einzuräumen, sondern also wirklich den Menschen betreffende Kritik, also du bist total unstrukturiert, also so wirklich so auf die Person gemünzt. Und eben Verachtung, wenn der Ton dann halt einfach sehr respektlos wird.
6: Ja.
0: Und dann Rechtfertigung, eine Person spricht ein Problem an in der Beziehung und die andere Person wird eher defensiv, rechtfertigt sich und Mauern eben dieses komplette Dichtmachen, Liebesentzug und so. Würden Sie sagen, dass diese vier Aspekte wirklich so fatal sind für eine Beziehung? Deckt sich das mit Ihrer Forschung?
6: Ja, absolut. Also gerade dieses, also auf der einen Seite diese Kritik und diese Vorwürfe und diese Verteidigungshaltung, also eigentlich diese beiden Reiter, die Sie angesprochen haben, das ist ja letztlich genau das Muster, was wir gerade vorhin schon hatten. Na, also die eine Person geht immer stärker auf die andere Person zu und die andere zieht sich immer mehr zurück. Und das Beispiel, was Sie gebracht haben, du bist so, wird tendenziell meistens noch verstärkt dadurch, dass die Person sagt, immer bist du so. Ne? Weil das bedeutet, es ist wirklich ein Generalangriff auf die Person, verglichen mit, in dieser Situation hatte ich die Wahrnehmung, dass du. Wir sind alle keine perfekten Menschen, ne? Und wir können es nicht immer alle perfekt formulieren, aber man kann sich ja doch selber mal beobachten, wie man Kritik äußert. Ne? Weil natürlich, wenn man die Kritik bekommt, immer machst du das so, löst das zwangsweise eine Haltung aus, wo man sich ja dann auch verteidigen möchte. Das heißt, ja, ich würde unbedingt unterschreiben, dass es diese vier Reiter gibt. Gottman sagt selber, dass dieser zweite Reiter der kritischste sei, also diese Verachtung. Und das wäre jetzt natürlich total interessant, mit diesem Kipppunkt in Verbindung zu bringen. Ne? Also wir haben ja gerade vorhin gesagt, dass ein nächster Schritt in der Forschung auch ist, herauszufinden, wie verhalten sich Personen vor diesem Kritikpunkt, vor diesem Kipppunkt und wie verhalten sich Personen nach diesem Kipppunkt. Und ich könnte mir zum Beispiel vorstellen, dass diese Verachtung nach diesem Kipppunkt kommt. Und Gottman sagt eigentlich selber, dass sobald diese Verachtung da ist, dann ist es ganz schwer, das Paar sozusagen noch zu retten. Und das wäre jetzt in jedem Fall ein super interessanter nächster Schritt eben auch für die Forschung, zu gucken, zeigen sich diese Reiter zu unterschiedlichen Punkten im Beziehungsverlauf. Und Mauern, weil ich den jetzt sozusagen als Reiter noch nicht verwendet habe, den können wir auch beobachten. Und der nimmt, glaube ich, heutzutage auch nochmal ganz andere Formen an, als vielleicht zu Zeiten von Gottman, weil Mauern oder so dieses Entziehen kann auch bedeuten, ich gucke auf mein iPhone. Also es bedeutet nicht, ich muss zwangsläufig irgendwie aus dem Raum gehen und ich muss mich irgendwie dem Partner entziehen oder die Tür zu knallen, so, ne? Sondern es kann wirklich auch bedeuten, ich weise dich ab. Ich weise dich in deiner Aufmerksamkeit auf mich ab und bin hingebungsvoll mit meinem iPhone beschäftigt.
0: Lassen Sie uns mal über Affären ganz kurz noch sprechen. Also eine Person geht fremd. Der Maximalverrat. Wir hatten von Esther Perel gesprochen, die hat auch da ein bisschen anderen Ansatz. Die sagt ja zum Beispiel, viele Menschen suchen, wenn sie eine Affäre beginnen, eigentlich eher wieder dieses Gefühl von, ich bin lebendig, ich spüre mich wieder, ich muss nicht total viel Verantwortung tragen, ich habe nicht dieses Pflichtgefühl. Müssen Affären, bisschen provokant gefragt, jetzt überhaupt ein Problem sein für eine Paarbeziehung?
6: Das ist wirklich provokant gefragt. Also für die Person, die fremd geht, muss eine Affäre nicht zwangsläufig ein Problem darstellen, weil sie ja diese ganzen positiven Empfindungen hat, die Sie jetzt gerade geschildert haben, oder auch das Gefühl, ich werde mal wieder gesehen. Na, also das ist ja häufig auch das, was berichtet wird. Also da ist wieder jemand, der nimmt mich wahr, der nimmt mich als Frau wahr oder der nimmt mich als Mann wahr und nicht nur als Mutter oder als irgendwie funktionierendes Element in diesem Familiensystem. Aber gleichzeitig gibt es ja die andere Person, ne? Also die Person, die betrogen wird. Und ich glaube, es wäre schon eine recht hehre Aussage zu sagen, es sollte kein Problem sein, für diese Person betrogen zu werden. Ne? Also weil da ist ja ganz viel dann im Argen. Also da ist ja ganz ein großer Vertrauensmissbrauch, der sozusagen dann auch da stattgefunden hat. Deswegen glaube ich, müssen wir da einfach wirklich beide Perspektiven im Blick haben. Was natürlich eine Möglichkeit ist, ist eine offene Beziehung zu führen, ne, oder sich polyamor sozusagen die Beziehung zu gestalten, wo man ja auch dieses Feuer haben kann und auch gesehen wird und auch irgendwie diese Hormonexplosion hat, ohne die andere Person sozusagen hintergehen zu müssen, ne, weil es auf Einvernehmen beruht. Weil ich meine, Moral ist die eine Frage, darüber können wir, glaube ich, diskutieren, aber das andere ist schon auch der Schmerz, der da einfach zugefügt wird. Und ich sehe durchaus auch Paare im paartherapeutischen Setting, die Jahre daran zu knabbern haben, ne? Weil eben genau dieser Vertrauensmissbrauch stattgefunden hat. Das heißt, möglicherweise gibt es ja Wege, irgendwie das Positive zu bekommen, ohne irgendwie das Negative zwangsläufig in Kauf nehmen zu müssen.
0: Also wenn ich Sie richtig verstanden habe, was Sie sagen, ist natürlich brauchen Beziehungen nicht nur eben diese Stabilität, diese Verlässlichkeit, sondern auch eben diese sich neu erleben, sich neu gesehen fühlen, sich vielleicht auch mal wieder zusammen als Paar neue Sachen wagen. Aber wenn man das Gefühl hat, das fehlt in der Beziehung, ja, Neugier, Spiel, Risiko, dass dann vielleicht viele denken, okay, das ist jetzt sozusagen das Naheliegende, eine Affäre zu beginnen, aber dass es ja auch andere Wege gibt.
6: Absolut. Ich bin Ihnen total dankbar, wie Sie das zusammengefasst haben, weil ich denke, genau das ist es. Viele Personen haben das Gefühl, eine Beziehung muss eine Einheit sein. Also es darf keine Unterschiede zwischen mir und meinem Partner geben. Wir müssen alles gleich wollen, gleich machen. Und ich glaube, es besteht auch eine Angst, Persönlichkeitsentwicklung zuzulassen in der Beziehung. Bei sich selber, das ist das eine, aber vor allem auch beim Partner oder bei der Partnerin. Weil das könnte ja bedeuten, dass mir die andere Person abhanden kommt. Wenn ich zulasse, dass er oder sie, was weiß ich, Skifahren geht dort oder Klettern geht dort oder was auch immer macht oder eine halbe Weltreise, ne, könnte das ja bedeuten, dass ich sie verliere. Und das ist, glaube ich, immer der falsche Ansatz. Weil der Ansatz sollte immer sein, sich als Paar, und in diesem Paar sind nun mal diese zwei Personen, sich weiterentwickeln zu dürfen und zu wollen und gegenseitig eben darin auch zu unterstützen. Weil andernfalls haben wir eine Starre. Stabilität ist gut, aber Starre ist schlecht. Weil Starre kann dann eben genau bedeuten Langeweile, eine Stagnation. Und das sind alles eben auch Aspekte, die wir merken, wenn Paare an diesem Tiefpunkt irgendwie angekommen sind. Und wenn man es dann schafft, sich neu zu entdecken, dann kann das, glaube ich, auch wieder eine Lebendigkeit in der Beziehung sein. Weil wenn wir uns nochmal wirklich erinnern, wie beginnt eine Beziehung? Eine Beziehung beginnt mit der Neugierde. Ich bin neugierig auf diese andere Person. Und wenn man das schafft, eigentlich diese Neugierde beizubehalten und zuzulassen, dass sich die andere Person auch weiterentwickelt, dann kann es dazu beitragen, dass eben die Beziehung auch nicht stehen bleibt und vor allem man selbst in der Beziehung auch nicht stehen bleibt.
5: 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Darüber habe ich mit der Persönlichkeitspsychologin Janina Bühler gesprochen. Mein Name ist Nadine Zeller, SWR Produktion 2026.
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1: Um 21.30 Uhr mit Martin Wilhelmi. Die Bundesregierung hat die jüngsten Raketenangriffe Russlands auf die Ukraine scharf verurteilt. Bei den Attacken hatte die russische Armee nach eigenen Angaben auch die Hyperschallrakete vom Typ Oreschnik eingesetzt. Sie ist wegen ihrer hohen Durchschlagskraft gefürchtet. Aus Berlin Chris Berdrow.
2: Bundeskanzler Friedrich Merz spricht auf der Plattform X von einer rücksichtslosen Eskalation, die die Bundesregierung scharf verurteile. Außenminister Johann Wadephul äußerte sich ähnlich. Russlands Raketenterror sei schockierend. Die Ukraine und ihre Verbündeten müssten nach seiner Einschätzung an ihrem Kurs festhalten. Nur eine starke Ukraine werde den russischen Präsidenten Wladimir Putin zum Einlenken bewegen können. Mindestens 4 Menschen kamen bei den Angriffen nach ukrainischen Angaben ums Leben. Zahlreiche weitere wurden verletzt.
1: In der türkischen Hauptstadt Ankara hat die Polizei die Zentrale der größten Oppositionspartei CHP gestürmt. Einsatzkräfte schossen dabei mit Tränengas und Gummigeschosse auf Menschen, die sich vor den Türen des Büros versammelt hatten. Ein Berufungsgericht hatte vor wenigen Tagen entschieden, dass ein Großteil der Führungsspitze der CHP abgesetzt werden müsse. Die Opposition bezeichnet die Entscheidung als politisch motiviert. Studierendenvertretungen haben empört auf die Absage von Unionsfraktionschef Spahn an eine Erhöhung des BAföG reagiert. Der Bundesverband liberaler Hochschulgruppen nannte die Aussage mit Blick auf hohe Mieten und Lebenshaltungskosten einen Schlag ins Gesicht. Das Deutsche Studierendenwerk warf Spahn vor, zukunftsblind zu handeln, wenn die Regierung an Bildungschancen spare. Spahn hatte gestern gesagt, dass ohne Wirtschaftswachstum staatliche Leistungen wie zum Beispiel das BAföG nicht steigen könnten. Der bayerische Ministerpräsident Söder hat beim Sudetendeutschen Tag dazu aufgerufen, Brücken zu bauen und am europäischen Friedensprojekt weiterzuarbeiten. Vertriebene und ihre Nachkommen trafen sich in den vergangenen Tagen in Tschechien. Dagegen hat es Proteste gegeben. Aus Brünn, Irene Essmann.
3: Von einem historischen Tag, einem Friedensfest und einem Friedensangebot für ganz Europa sprach Bayerns Ministerpräsident Markus Söder bei der Hauptkundgebung des Sudetendeutschen Tages in Brünn. Es sei für ihn eine Verpflichtung da zu sein, er stehe voll hinter der sudetendeutschen Landsmannschaft. Gleichzeitig gehe es ihm darum, immer wieder die Hand zu reichen für die bayerisch-tschechische Freundschaft. Nach seiner Rede reiste Söder weiter nach Prag zu Staatspräsident Pavel, der sich anders als die rechten Regierungsfraktionen im Parlament hinter die Einladung der zivilgesellschaftlichen Initiative Meeting Brno und den Sudetendeutschen Tag in Brünn gestellt hatte.
1: Das Wetter in Norddeutschland, nachts kaum Wolken oder auch klar bei 12 bis 7 Grad. Morgen viel Sonne, ab und zu ein paar dünne Wolken, 22 bis 28 Grad. Am Dienstag meist wolkig bei 18 bis 31 und am Mittwoch heiter bis wolkig meist trocken bei dann 15 bis 23 Grad. Und das waren die Nachrichten.
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4: Herzlich willkommen zu einer neuen Folge Die Lösung mit Psychotherapeut und Buchautor Sina Hagiri.
5: Und mit Moderatorin Sophia Seiler. Hallo auch von mir. Schön, dass ihr dabei seid.
4: Sehr schön, dass ihr dabei seid. Von meiner Seite auch. Wir drehen uns heute um die Frage, welchen positiven Einfluss hat Religiosität auf die Psyche und welche spirituellen Praktiken gibt es für Menschen, die mit Religion eben einfach so gar nichts am Hut haben? Sina, du hast das Thema eingebracht. Wir starten direkt rein. Wie bist du da drauf gekommen?
5: Also schon mal nicht, weil ich selbst religiös wäre. Ich bin's nicht. Also ich will keine Werbung machen. Das kam mir eher über die Arbeit in der Praxis. Weißt du, manchmal denke ich mir, dass die Psychotherapie, ob jetzt bewusst oder unbewusst, ob sie es zugibt auch oder nicht, wenn es ihr klar ist, einige Dinge nachbaut, die Religionen schon seit Tausenden von Jahren machen. Also Sachen wie Dankbarkeitstagebücher und Beten zum Beispiel. Da gibt es natürlich Unterschiede. Also das Beten hat zum Beispiel einen Adressaten. Ja, es ist dialoghafter, aber es hat trotzdem Ähnlichkeiten. Und manchmal, während ich in so Therapiesitzungen bin, dann denke ich mir auch, wenn die Person mir gegenüber jetzt religiös wäre, würde sie vielleicht gar nicht erst zu mir in die Psychotherapie kommen.
4: Okay, also das finde ich jetzt spannend. Das musst du mir mal erklären. Warum denkst du das?
5: Einerseits wäre sie vielleicht einfach zum Rabbi, zum Pfarrer, Priesterin, Imam oder was auch immer gegangen, statt zu mir. Ja. Andererseits aber auch, weil Religion viele menschliche Bedürfnisse schon immer erfüllt hat. Und deswegen war und ist sie ja auch so lange so erfolgreich. Ja, deswegen gibt es Religionen so lange schon. Sie können Halt geben, sie können Vertrauen geben, sie können Hoffnung, Gemeinschaft oder Sinn spenden. Sie können einem auch die Angst nehmen. Ja, sie können Trost und Hoffnung geben. Aber das ist bei mir natürlich alles so von außen betrachtet, als nicht religiöser Mensch. Wie ist es denn bei dir, Sophia? Bist du religiös? Und wenn ja, wo würdest du in der Krise lieber hin? Zum Pfarrer oder zur Therapeutin?
4: Okay, also erstmal hast du ja jetzt hier schon die Werbetrommel gerührt ein bisschen für die Religion, ja. Und um dann selber zu sagen, du bist nicht gläubig.
5: Dann doch, nein.
4: Also ich würde auf jeden Fall heute zur Therapeutin oder zum Therapeut gehen, ganz klar, ehrlich gesagt. Aber ich bin groß geworden, so im bayerischen Dorf. Ihr müsst euch wirklich vorstellen, so ein Bilderbuchdorf. Es sind Wiesen da, es gibt einen schönen Bach, der da durchläuft. Es gibt das krasseste Bergpanorama außenrum. Ein Skilift im Dorf. Und da bin ich groß geworden. Und ich weiß noch, man hat früher so gefühlt die Wahl gehabt, gehst du in den Sport, in der Regel in den Skiclub, oder lernst du ein Instrument? Ich war sehr inkonsequent in beidem. Und deswegen bin ich dann im Chor gelandet. Und dieser Chor, das war dann eben ein Kirchenchor. Das heißt, ich habe 10 Jahre Kirchenchor mitgemacht. Das hat mein ganzes Leben geprägt. Also ich war beim Üben regelmäßig, ich war bei Gottesdiensten, ich war zum Singen in Altersheimen. Also es hat einfach eine große gesellschaftliche Rolle auch gespielt, würde ich sagen. Und ich habe bis heute immer noch Ohrwürmer von den Liedern von da. Ich könnte jetzt aus dem Stand Gloria singen. Und ja, ich habe dann sogar noch Kommunion und Firmung mitgemacht, also klassisch katholisch, aber ehrlich gesagt weniger aus einer aktiven Entscheidung heraus und auch wirklich gar nicht, weil ich irgendwie das als Glaubensbekenntnis verstanden habe, sondern einfach, weil ich mir bei Kommunion noch dachte, cool, Geschenke.
5: Auch ein Hauptträger der religiösen Praxis, ne?
4: Ja, was? Die Kirche hat was mit Geld am Hut? Nee, genau, weil ich dachte irgendwie cool Geschenke und weil es halt alle gemacht haben. Also es stand gar nicht zur Debatte. Und dann habe ich irgendwann angefangen, mich so kritisch mit dem, ja, insbesondere mit halt der Institution Kirche auseinanderzusetzen. Und habe dann gemerkt, boah, irgendwie kann ich mit dem Ganzen nicht so wirklich mitgehen. Gleichzeitig sehe ich schon auch viele Benefits. Da kommen wir aber noch drauf zu sprechen, würde ich sagen, im Laufe der Folge. Mich würde jetzt erstmal interessieren, du hast es gerade eben schon so angedeutet teilweise, wo siehst du Parallelen zwischen Religion und Psychotherapie?
5: Ich finde, es sind echt einige. Also die Religionen, die versuchen seit Jahrtausenden Antworten auf existenzielle Bedürfnisse der Menschen zu geben. Ja, also was ist der Sinn des Lebens? Wie kann ich mit Schmerzen umgehen? Habe ich Schuld auf mich geladen vielleicht? Also all diese Fragen, die stellen wir uns heute natürlich auch noch, egal ob wir religiös sind oder nicht. Und viele Menschen gehen heute halt anders damit um als früher. Also Woche für Woche sitzen Menschen auch mit solchen Themen bei mir in der Therapie, ja. Also Beichtgespräche, therapeutische Sitzungen, so spirituelle Reinigung oder psychische Aufarbeitung, Erlösung und Heilung, heilige Schriften und wissenschaftliche Studien, die einem Anleitung geben, wie man sich zu verhalten hat. Da, glaube ich, gibt es einfach viele Ähnlichkeiten. Wobei die Unterschiede natürlich genauso wichtig sind, die ich nicht verheimlichen will. Aber manchmal habe ich das Gefühl, dass die Therapiepraxis einfach eine Funktion übernimmt, die die Religion mit ihren unterschiedlichen Häusern seit Jahrtausenden bereits erfüllt haben, zum Teil. Ja, einen geschützten Raum anzubieten für großes Leid. Und das finde ich spannend. Ich glaube, da gibt es auch einfach einiges zu lernen für die Psychotherapie.
4: Ich glaube, die Religion, ich meine, ich bin jetzt sehr geprägt von katholisch-christlichem Glauben. Es gibt natürlich...
5: Ja, deswegen ist es deine Referenz.
4: Genau. Aber in den größten Hürden des Lebens ist die Kirche ja dann durch feste Rituale, sage ich mal, da. Also
5: zum Beispiel.
4: Zum Beispiel beim Sterben oder sowas. Oder bei der Beichte. Also es sind ja so Sachen, wo man sagt, okay, das ist eine Hürde und da besteht schon ein System an Support, sage ich mal, im besten Fall, wenn es denn dann auch wirklich Support ist, weil du hast gerade eben schon die Unterschiede thematisiert. Wir müssen hier jetzt auch einmal sagen, Menschen haben unter dem Deckmantel der Religion auch wirklich viele Leidenserfahrungen gemacht und psychische Belastung davongetragen. Also ja, das ist schon ein großer Unterschied.
5: Wenn es jetzt in der Folge nun mal über die Ähnlichkeiten zur Psychotherapie geht, soll das nicht heißen, es gibt nicht sehr gewaltige und sehr wichtige Unterschiede, zum Beispiel darin, wie viel Leid verursacht worden ist über all diese Jahrhunderte und Jahrtausende bis heute.
4: Gerade eben habe ich schon gemeint, ich habe die Kirche irgendwann verlassen, als ich über so die Institution Kirche angefangen habe, mich zu informieren. Und das ist tatsächlich nicht nur eine Einzelerfahrung von mir. Die Mitgliederzahlen in der katholischen und evangelischen Kirche, die sind nämlich kontinuierlich gesunken. Ich bin ja auch vor ein paar Jahren ausgetreten. Und die Nachfrage der Psychotherapie, die steigt gleichzeitig. Würdest du sagen, Hot Take,
5: okay,
4: löst das eine das andere ab?
5: Okay, also ich bin froh, dass du es aussprichst, dann ist es nicht mein Hot Take. Ich kann mich dazu positionieren. Jetzt nicht direkt, dass die Leute steigen ja auch nicht aus der Kirche aus und kommen dann direkt in Therapie deswegen. So ist es nicht. Aber wenn man es aus einem weiten Winkel betrachtet, wo wenden sich Personen in der Krisenzeit hin? Wenn sie immer mehr aus der Kirche aussteigen, ja, und das keine Option mehr ist, kann man schon sagen, vielleicht, dass die Psychotherapie dann eine Alternative dazu bietet. Ja? Also wenn unsere Großeltern die großen Antworten in der Religion gesucht und gefunden haben, nehmen wir vielleicht andere Wege. Aber die Fragen sind halt dieselben. Ja? Und ein Gefühl von Sinnhaftigkeit, von Halt, von Vertrauen, das kann zu psychischer Stabilität beitragen und zu einem erfüllteren, ausgeglicheneren Leben. Das war so und das ist auch so. Das hilft Menschen, Angst und Unsicherheit zu reduzieren, das Wohlbefinden zu steigern. Und heute basteln sich eben viele ihr eigenes Wertesystem zusammen und haben da auch spirituelle Einzelteile mit dabei. Und die können aus Religionen kommen oder daraus inspiriert sein, müssen sie aber nicht. Wie ist denn das bei dir, Sophia? Was ist denn heute jetzt dein Kirchenchor?
4: Ja, also ich glaube, viel von diesen Sachen, die du gerade angesprochen hast, die hat der Chor so für mich erfüllt. Also weil es gibt einem natürlich was, in der Gemeinschaft zu sein, zusammen was zu schaffen. Und dann sind wir ja in diesem Chor auch eben in Altersheime gegangen oder so und sind da aufgetreten. Das war natürlich auch was Schönes, wo man das Gefühl hat, oh, ich gebe hier gerade was zurück. Ich glaube, das sind Sachen, die einem so Selbstwirksamkeit und so voll krass geben können.
5: Sinnhaftigkeit auch, ne?
4: Genau. Und klar, das ist jetzt bei mir am Beispiel des Chors, aber der war ja total eingebettet in dieses Kirchensetting, sage ich mal. Ja. Und ja, als ich dann so irgendwie ausgetreten bin, da musste ich schon gucken, wie schaffe ich mir da jetzt neue Rituale und Routinen und so. Da bin ich gerade erst am Basteln, weil ich habe gemerkt, so was mir durch diesen Austritt am meisten gefehlt hat, ist eben dieses gemeinschaftlich was schaffen und wie du eben gemeint hast, weil das eben so sinnstiftend sein kann und so und auch eben was zurückgeben. Und das musste ich mir dann erst lernen, dass wenn da was wegfällt, dann muss ich mir jetzt einen eigenen Kopf machen. Okay, ja. jetzt feiere ich vielleicht nicht mehr routiniert Ostern. Hab dann gemerkt, oh, ist aber schön, so ein Fest zu haben, wo man füreinander was macht. Und deswegen versuche ich jetzt so in meinem Freundinnenkreis so zum Beispiel ein Frühlingsfest zu machen oder so, wo man dann trotzdem zusammenkommt und füreinander kocht und einen Anlass hat, wo man sich einfach Zeit füreinander nimmt. Oder ein anderes Beispiel, das ist jetzt nicht Ostern, sondern Weihnachten war für mich immer wahnsinnig wichtig, bei meinen Großeltern zu feiern. Die haben praktisch jedes Jahr ein Fest veranstaltet, wo dann meine große Familie hingekommen ist und wo man zusammen Weihnachten gefeiert hat. Und da ging es mir ehrlich gesagt auch nicht so um den Glauben, sondern halt um das Zusammenkommen und einen schönen Anlass zu haben, meine Familie mal wieder zu sehen. Und mit deren Tod war erst so im Wanken, oh, Wie gehen wir damit jetzt um? Wie gestalten wir das neu? Weil es ist natürlich ein Zusammenkommen, es ist ein Beschenken, es ist Wertschätzung.

0: Also genau, das wollen wir auch nicht verheimlichen. Aber generell diese Rituale, diese festen Daten, die können einem ein Gefühl der Kontrolle vermitteln. So, das kenne ich, das kann ich. Also das habe ich schon mal gemacht, das tue ich jetzt einfach wieder. Das stärkt dann auch die sozialen Bindungen, indem so gemeinsame Aktivitäten, Traditionen passieren.
1: Ja, voll. Also ich habe das Gefühl, das gerät voll schnell unter die Räder, wenn man sich das nicht bewusst vornimmt.
0: Ja, so viel zu christlichen Ritualen, die du jetzt für dich anpasst und weiterführst. Hast du denn jetzt auch, wenn wir vom Kirchlichen weggehen, so spirituelle Aspekte in deinem Leben integrierst, wo du für dich innehältst jetzt noch, also wo du Zeit für dich nimmst und jetzt nicht mit gemeinsam mit anderen, sondern in dich hineinspürst?
1: Boah, da muss ich kurz so ein bisschen drüber nachdenken.
0: Ist okay, dann kaufe ich dir ein bisschen Zeit. Weil Spiritualität, das kann man ja als das Streben nach einer tieferen Verbindung mit dem so eigenen Selbst, mit anderen Menschen oder einer höheren Macht, wie jetzt auch der Natur oder dem Universum beschreiben. In der Psychologie meint Spiritualität eben die Bereiche und Erfahrungen, die so über die unmittelbare Wirklichkeit, also über so die schnöde Realität, das, was man so anfassen kann, hinausgehen. Ja, das ist, wirkt vielleicht etwas sperrig, dieser Begriff Spiritualität. Es ist auch oft sehr subjektiv und bezieht sich einfach auf die Suche nach etwas, das über das Greifbare hinausgeht. Und viele Menschen denken da erstmal an Meditation zum Beispiel. Das ist halt eine Praktik, um Spiritualität zu erfahren. Und ihren Ursprung hat sie ja auch im Buddhismus, im Hinduismus so. Und mittlerweile hat sie sich aber darüber hinaus halt sehr verbreitet und über so diesen Bereich Achtsamkeit auch in der Psychotherapie eben sehr fest etabliert. Also auch wieder eine Gemeinsamkeit von Religionen und Psychotherapie.
1: Du hast mich da jetzt ehrlich gesagt gerade voll kalt erwischt, weil das ist genau mein Problempunkt, den ich habe. Irgendwie so diese Berührungsangst mit dem Wort Spiritualität. Deswegen war mein erster Impuls zu sagen, ach, damit habe ich nicht so viel am Hut, weil ich meditiere nicht. Und ich habe mich immer so ein bisschen komisch gefühlt bei Achtsamkeitsübungen in der Therapie.
0: Ach, echt?
1: Ja. Okay. Das besprechen wir ein anderes Mal.
0: Vielleicht noch eine Folge dazu. Wir hatten auch schon mal einen dazu gemacht, Phoebe und ich. Tun wir in die Shownotes.
1: So. Perfekt. Aber ja, mir ist dann schon aufgefallen, natürlich habe ich auch diese Momente, wo ich merke, ich halte kurz inne und ich reflektiere so ein bisschen über die letzte Zeit und nehme so ein bisschen, ja, mir Zeit für mich und die Reflexion so. Und das ist vielleicht jetzt nicht so der klassische Rahmen und ich glaube auch, dass da bestimmt jetzt Leute sagen werden, oh nein, weil es hat mit Sport zu tun.
0: Ah ja, okay.
1: Also bei mir sind das so Spinning-Classes, also ich sitze dann auf meinem Fahrrad und die sind immer angeleitet von so einem, ehrlich gesagt, es hat auch so ein bisschen was Kultmäßiges.
0: Ja. Cool, okay, Kult wollte ich jetzt nicht unterstellen, aber.
1: Ja, aber also gerade diese neueren Spinning-Classes, da ist dann so ein Motivationscoach vorne und der macht dann irgendwann immer so ruhige Musik an und sagt, okay, und jetzt denkt mal drüber nach, warum seid ihr gerade hier, warum wollt ihr das machen, wie geht's euch die Woche, wie wollt ihr jetzt in den Tag starten? Am Anfang fanden die das immer so ein bisschen quatschig und inzwischen genieße ich das voll, das, weil ich es wirklich mache dann in dem Moment.
0: Und es geht über die reine Bewegung der Muskulatur hinaus. Also Sport kann durchaus einen spirituellen Touch haben, auch wenn du es bisher noch nicht so nennen wolltest. Wenn man es weiß, wenn man es so zu festen Zeiten, wenn man es in der Gemeinschaft macht, einen festen Ablauf hat, dann ist es ja irgendwo ein Ritual. Ne? Wenn du diesen Flow-Moment erlebst beim Spinning, ja, also wenn du so richtig mittendrin bist in der Aktivität, wenn du so eine tiefere Verbindung spürst, Körper und Geist, so, ja, und so ein Gefühl der Einheit in der Gruppe, das ist ein Zustand, den man durchaus am Spirituellen nennen kann. Und dieser Begriff Flow übrigens, der wurde in der Psychologie popularisiert. Das soll bedeuten, dass man so völlig in der Aufgabe vertieft ist, also dieses Gefühl von Fokus und Energie und Freude. Und geprägt hat den Psychologe, der heißt Mihai Csikszentmihalyi, der ist furchtbar schwierig zu schreiben, aber super interessant. Und diesen Flow-Zustand, da verliert man das Gefühl der Zeit, sodass sie schneller vergeht, als man denkt. Und auch hier, ich erzähle das mit Absicht gerade, ich will gar nicht zu weit ablenken, sorry, aber auch das, dieses, wenn man das Flow-Konzept durchliest, erinnert es stark an das, was auch zum Beispiel Mönche beschreiben, wenn sie ihre Handwerksarbeiten im Garten oder so machen. Ja, das könnte man dann auch fast der Überschrift Flow geben und umgekehrt die Sachen, die wir in der Psychologie Flow nennen, könnte man auch spirituelle Erlebnisse nennen.
1: Ja, ist halt irgendwie so der Versuch, so voll in einem Moment zu sein. Ich habe das selten, aber ich habe es zum Beispiel, jetzt kommt nochmal ein Beispiel aus dem Sport leider, beim Klettern.
0: Wieso denn leider? Das ist doch schön, das ist dein Zugang.
1: Ja, stimmt. Ist vielleicht einfach so. Ich habe wirklich da das Gefühl, das sind so Momente, die sind sehr rar gesät, in denen ich dann nicht über Arbeit nachdenke und nicht darüber, was ich jetzt nur alles machen muss und nicht versucht bin, auf mein Handy zu gucken. Ja, und es ist auch ehrlich gesagt genau das, was ich so

0: sehr daran mag.
1: Ja, das erreichen viele spezifisch beim Sport. Also du bist da, glaube ich, echt nicht alleine. Es gibt viele Menschen, die diesen Zustand über den Sport erlangen. Und mal bei anderen ist es halt sowas wie Yoga. Ja, da gibt es viele, die das auch nur als Sport betreiben. So, ich will jetzt nicht nur sagen, aber man kann das ruhig als einfach nur Sport, reinen Sport betreiben. Aber das kommt ja eigentlich aus einer anderen Ecke. Das kommt auch eigentlich aus einer spirituellen Praxis mit einer ganz eigenen Philosophie.
0: Ja, voll. Und noch eine andere Sache, die, glaube ich, auch noch groß ist für viele Leute, ist so der Natur nahe zu sein als irgendwie, ja, energiespendender Ort. Also ich denke dabei zum Beispiel auch daran, dass ich in den Bergen groß geworden bin und nach meiner Schulzeit bin ich dann weggezogen in die Stadt. Und mir ist es ganz lang nachgehangen, dass ich dachte, Mann, hier ist alles ist berührt. Selbst wenn ich in den Park gehe, hier sind überall Leute. Wie finde ich hier Ruhe? Und habe dann erst gelernt, dass ich wirklich einfach zwischendurch mal die Natur brauche, um zur Ruhe zu kommen.
1: Ah, okay. Ich wollte nämlich gerade fragen, wie findest du sie jetzt? Also du suchst dann trotzdem noch die Ausflüge.
0: Ja, genau. Ah, ja. Das musst du erst lernen. Und ich habe mich dann aber schon gefragt, warum ist es so? Bilde ich mir das gerade ein? Ist es was, was im Gehirn passiert? Haben das andere auch bestimmt?
1: Ja, das bildest du dir absolut nicht ein. Das ist sogar sehr, sehr gut belegt mittlerweile. Es wurde schon oft untersucht, wenn man spazieren geht. Ja, spazieren ist vielleicht sogar zu wenig gesagt. Also wenn man so in die Natur geht, ja, und die Natur erlebt, dann ist die Amygdala nachweislich weniger aktiv danach. Das ist so eine Gehirnregion, die sehr an der Stressverarbeitung beteiligt ist. Und die Interpretation davon ist, dass man sagt, ah, okay, die ist weniger aktiv. Das heißt, unser Stresspegel ist wohl gesunken. Und das wurde einfach schon sehr oft nachgewiesen, also zum Beispiel vom Max-Planck-Institut erst letztens.
0: Sina, jetzt hat man hier gerade schon rausgehört, wir sind Atheisten. Und du weißt durch deine Arbeit auch, wie die Angebote der Religion an die menschliche Psyche funktionieren. Aber stellst du dir trotzdem nicht auch mal die großen Fragen des Lebens? Wann und wie? Wie machst du das? Wie findet es bei dir statt?
1: Ja, das ist eine gute Frage. Vielleicht ist das auch mit so ein bisschen der Grund für so eine Folge wie heute. Also vielleicht habe ich eine lange Zeit lang einen Mangel auch gehabt und bin deswegen so interessiert gewesen an Religion, an ihren Funktionen, an dem, was sie anbieten können, was ich eben nie hatte. Ich bin auch ohne Religion aufgewachsen. Und was Religionen eben so anbieten können, jetzt unabhängig von den übernatürlichen Glaubensinhalten, so die haben mich jetzt nie sehr interessiert, also Geschichten über Propheten und so Dinge, sondern was sie anbieten, also was die Menschen daraus ziehen. Und vielleicht habe ich solche Rituale zum Innehalten, zum Reflektieren und um so Transzendenz zu spüren. Vielleicht habe ich das vermisst. Und wenn ich so drüber nachdenke, also wo ich das vielleicht hatte, ich glaube zum Beispiel beim Lesen kann ich das spüren, beim Schreiben. Ja, wenn ich selbst ein Buch schreibe, nehme ich mir ein ganzes Jahr dafür Zeit. Und das ist schon ein langer Zeitraum, der Gelegenheit gibt, um mal wirklich tief in Themen reinzugehen, sie zu wälzen und sich auch Zeit zu nehmen, um das wiederholt zu machen. Und ich glaube auch, der tatsächliche Akt des Schreibens selbst, der hilft mir dann dabei, meine Gedanken nochmal zu weiten und zu sortieren. Also das ist sehr kognitiv, also sehr so gedanklich irgendwie, bisschen verkopft vielleicht sogar. Und ich habe das auch manchmal, ich wünschte, es wäre häufiger im Leben, aber immerhin manchmal ist es so Momente, wo ich so richtig ins körperliche Spüren komme, was, glaube ich, auch was ist, was eben religiöse Menschen mehr haben, ja, dass du es wirklich im ganzen Körper spürst, so was Wichtigeres, Größeres, so eine Transzendenz. Weißt du, wovon ich rede? Also kennst du sowas? Hast du so Momente?
0: Das klingt so spannend, weil ich glaube, ehrlich gesagt, nicht.
1: Okay, ich kann dir mal ein Beispiel von mir nennen, weil das ist jetzt vielleicht auch was anderes, als du erwartest. Das hat eben gar keinen religiösen Touch. So. Vor einer langen Zeit bin ich im Urlaub gewesen in Portugal und da habe ich neben so einer Bucht gewohnt, wo in der Bucht selber, da war eigentlich niemand zum Schwimmen oder Surfen oder so, weil da kaum Wellen gegangen sind. Aber da war meine Unterkunft. Und an einem Abend, weiß ich nicht, was da mit dem Wetter war oder wie auch immer, habe ich gesehen, dass da plötzlich Wellen laufen, also dass man die surfen könnte. Und dann habe ich das halt abends probiert und niemand anders war da. Es waren so Mini-Wellen, genau richtig für mich. Ich bin totaler Freizeitsurfer, in Münchener Floßlände versuche ich mich immer. jedenfalls mache ich da so mein Ding und habe eine gute Zeit. Und irgendwann beim Rauspaddeln bemerke ich, wie die Sonne mittlerweile so fast auf einer Höhe mit mir ist, also so gerade ganz tiefrot am Horizont. Untergeht und das Meer berührt und natürlich ist da auch so diese Reflexion, die so von der Sonne entlang auf dem Meer in so einer Linie auf mich zugeht und diese Linie paddel ich so zu auf die Sonne, während ich im Wasser liege. Und ich weiß, es klingt jetzt sehr kitschig, aber in dem Moment, da war es einfach wirklich, wirklich sehr eindrücklich. Da war es richtig schön und es war so ein Moment, der mir so die Größe und die Weite der Natur bewusst gemacht hat. Mhm. Dass ich nur so ein Mini-Teil davon bin. Und das wissen wir natürlich alle. Also die Welt ist riesig, das Universum ist riesig, ist klar. Aber das so zu spüren körperlich ist was anderes. Im Alltag ist man einfach in so einem Trott, dass man oder dass ich darüber nicht so nachdenke oft. Mhm. Ja, dass ich mir das nicht so bewusst mache. Aber dort, in diesem einen Moment, da habe ich so sehr gefühlt, dass ich mich auch jetzt, während ich erzähle, noch total zurückversetzen und erinnern kann.
0: Krass, ja, okay, ich weiß, glaubst schon, ähnliche Momente hatte ich natürlich auch. Ja, aber ja. Ihr habt es nicht so spirituell irgendwie verortet. Aber würdest du dann sagen, in solchen Momenten hast du dir wirklich auch so große Fragen gestellt und dir gedacht so, okay, hierfür bin ich da oder so?
1: Ja, also ich war auf jeden Fall sehr dankbar dafür, auch schon im Moment und auch danach hat das so mitgetragen. Dieses Gefühl von so Weite zu haben, von Bedeutung zu haben, wenn so die Grenzen des so kleinen, des individuellen Lebens, wenn man die überschreiten kann und dieses Gefühl eben unwichtig zu sein, das finde ich übrigens einen sehr entlastenden Gedanken. Ich meine, das ist total positiv. Und genau so ein Gefühl können Religionen eben, ich würde fast sagen, einfacher anbieten, ja, regelmäßiger anbieten. Und sie machen das eben durch so viele unterschiedliche Dinge. Mhm. Durch ihre Architektur allein, ja. Also viele Gotteshäuser sind so gebaut, dass du reingehst und dich da schon irgendwie klein fühlst.
0: Das stimmt.
1: Das kann andere Gründe haben, aber es kann auch diesen Effekt haben, dass du eben diese Weite, also es gibt was Größeres und das trittst du jetzt ein und du bist Teil davon.
0: Mhm.
1: Ja. Und bei mir war es halt eine Naturerfahrung.
0: Mhm.
1: Ja? Und das nennt man dann Transzendenz. Und in der Psychotherapie, da gibt es das Konzept auch, da ist es zum Teil ein bisschen anders, da ist dann noch so das Streben nach persönlichem Wachstum mit drin oder die Erweiterung des Selbstverständnisses. Aber da ist dann auch schon wieder so die Ähnlichkeit. Und das kann Personen, Patienten, Patientinnen helfen, sich mit so einem tieferen Sinn und Zweck im eigenen Leben zu verbinden und darüber auch so die Perspektive auf sich selbst und wie man das eigene Leben führen will und die Beziehungen führen will, das zu verändern.
0: Mhm. Ich finde auch so, ich vermisse Religion in den Momenten am ehesten, wo es so mega schwierig wird. Also ich weiß zum Beispiel, ich habe vor so 2 Jahren ist meine Oma gestorben und ich habe so den Sterbeprozess recht intensiv mitbegleitet. Und dadurch, dass ich ja so gar nicht gläubig bin, bin ich oft so überfordert von der Frage, ja, was ist denn dann danach? Und wie geht's jetzt der Person gerade, die damit konfrontiert ist, dass jetzt dieses danach kommt? Und da dachte ich mir oft, Mann, der Ausblick darauf, zu wissen, wenn ich sterbe, dann ist da irgendwer, der auf mich aufpasst oder so. Kann natürlich auch das Gegenteil sein, wenn ich Angst habe vor dem Höllenfeuer. Blöd. Aber ich glaube, in der Regel denkt man schon so, ich sterbe und dann bin ich vielleicht im Reinen mit mir und irgendwer wartet da auf mich. Den Gedanken finde ich sehr tröstlich. Und das sind so Momente, wo ich mir denke, Mann, ich will das auch, was die haben.
1: Ja, das kenne ich.
0: Ja, aber so bewusstseinserweiternde Momente, wie du jetzt gerade so mit der Transzendenz angesprochen hast. Meditation wäre natürlich auch eine Möglichkeit.
1: Ja, ja. Aber es sind verschiedene Wege. Ich will sie nicht alle bewerten. Manche will ich hier mehr in den Vordergrund rücken, andere weniger. Also Spiritualität, es ist ein individuelles Thema. Nicht jeder mag es zu meditieren und muss man ja auch nicht. Die Bedürfnisse, um die es geht, die dahinter stecken, Vertrauen, Sinn, Hoffnung, die sind auch unterschiedlich stark ausgeprägt bei Menschen. Also ich würde sagen, etwas von allem gibt es eigentlich bei jedem. Aber wo man einen großen Mangel spürt oder was einem wichtiger ist, das kann eben von verschiedenen Faktoren unabhängig sein, wie man aufgewachsen ist, was einem so im Leben passiert ist. Es bleibt trotzdem so grundsätzlich, dass die psychologische Forschung sagt, einen Sinn zu erleben im eigenen Leben, dass das mit einer besseren psychischen Gesundheit, einer größeren Resilienz in Krisen und auch mit mehr so allgemeiner Zufriedenheit zusammengeht.
0: Einfach mal Waldbaden gehen. Es ist ein funny Wort. Ich lieb's doch schon wieder. Und wir hören uns beim nächsten Mal.
1: Danke fürs Einschalten und bis bald.
0: Und denk dran, es gibt nicht die Lösung.
1: Aber jeder Schritt zählt.
0: An der Folge haben mitgearbeitet die Autorin der Folge Carlotta Kramer, Redaktion der Folge Corbinian Bauer und Mitarbeiterin der Woche ist Grafikerin Hanna Wiesner.
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1: Um 22 Uhr mit Martin Wilhelmi. Die europäischen Verbündeten der Ukraine haben die russischen Angriffe auf Kiew und den Einsatz der Hyperschallrakete Oreschnik scharf verurteilt. Bundeskanzler Merz sprach von einer rücksichtslosen Eskalation. Aus der NDR-Nachrichtenredaktion Petra Mittermeier.
2: Außenminister Wadefuhl sagte, Russlands Raketenterror sei schockierend. Frankreichs Präsident Macron erklärte, Russland müsse verstehen, dass es für alle seine Verbrechen die Verantwortung tragen müsse. Und die EU-Außenbeauftragte Kallas kündigte ein Treffen der Außenminister in den kommenden Tagen an, um darüber zu beraten, wie der internationale Druck auf Russland erhöht werden kann. Russland hatte in der Nacht die Ukraine wieder massiv beschossen. 4 Menschen kamen ums Leben. Zum dritten Mal setzte Moskau eine Hyperschallrakete ein, die nach Angaben des Verteidigungsministeriums die 10-fache Schallgeschwindigkeit erreichen kann.
1: US-Präsident Donald Trump hat Hoffnungen auf eine schnelle Einigung mit dem Iran gedämpft. Trump erklärte, die Verhandlungen liefen geordnet und konstruktiv. Man werde keine vorschnelle Übereinkunft schließen. Die Zeit sei auf der Seite der USA, erklärte er in den sozialen Medien. Erst gestern hatte Trump noch erklärt, dass ein Rahmenabkommen weitgehend ausgehandelt sei. Bei neuen israelischen Angriffen im Süden des Libanon sind nach libanesischen Angaben mindestens 2 Menschen getötet worden. Unter den Toten sei ein Rettungssanitäter von der Hisbollah-nahen Organisation Islamisches Gesundheitskomitee, teilte das Gesundheitsministerium in Beirut mit. Bei den Angriffen seien weitere 10 Menschen verletzt worden, unter ihnen 6 Nothelfer. Erst gestern waren bei israelischen Angriffen im Südlibanon 11 Menschen getötet worden. In der türkischen Hauptstadt Ankara ist die Polizei in die Zentrale der größten Oppositionspartei CHP eingedrungen. Dort hatte sich der von einem Gericht abgesetzte Parteichef Özel verschanzt. Aus Istanbul Benjamin Weber.
3: Fernsehbilder zeigen, wie Polizeikräfte unter massivem Einsatz von Tränengas in die Parteizentrale eindringen. Augenzeugen berichten auch von Gummigeschossen. Mit dem Polizeieinsatz solle das Gerichtsurteil umgesetzt werden, das den ehemaligen Parteichef Kemal Kılıçdaroğlu vorläufig wieder als Parteichef einsetze, teilte das Gouverneursamt Ankara mit. Ein Gericht in Ankara hatte die Ergebnisse des CHP-Parteitags von 2023 für ungültig erklärt. Dort war Özel zum Vorsitzenden gewählt worden.
1: Das waren die Nachrichten. Und das Wetter in Deutschland. Nachts im Norden teils bewölkt mit einzelnen Schauern, im Rest des Landes meist klar bei Temperaturen von 17 bis 8 Grad. Morgen oft sonnig, vom Norden bis in die Mitte ziehende Wolken, daraus vereinzelt Schauer bei 20 bis 34 Grad. Am Pfingstmontag sonnig, teils locker bewölkt, 22 bis 34, am Dienstag im Norden wechselhaft, sonst sonnig, bei 22 bis 34 Grad. 22.03 Uhr.
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4: Und da starten wir mit einer Entwarnung auf der A99 Autobahnring München. Kein Falschfahrer mehr zwischen Dreieck München-Feldmoching und Kreuz München-Nord. A1 Fehmarn Richtung Lübeck ist zwischen Pansdorf und Rathekau 4 Kilometer Stau. A3 Arnheim Richtung Oberhausen zwischen Sevenaar in den Niederlanden und Elten 2 Kilometer Stau. Die A23 Hamburg Richtung Heide ist zwischen Eidelstedt und Pinneberg Süd wegen Bauarbeiten bis Dienstag 5 Uhr gesperrt. Die A40 Duisburg Richtung Essen ist zwischen Kreuz Duisburg und Kreuz Kaiserberg bis Dienstagmorgen gesperrt. Die A44 Düsseldorf-Essen ist zwischen Kreuz Düsseldorf-Nord und Ratingen-Schwarzbach bis Dienstagmorgen in beiden Richtungen gesperrt. Eine weitere Sperrung auf der A67 Mannheim Richtung Darmstadt zwischen Viernheimer Dreieck und Lorsch wegen einer Baustelle bis Dienstagmorgen etwa 5 Uhr gesperrt. Die Umleitung ab dem Viernheimer Dreieck über die A659 und die parallel verlaufende A5. Und zuletzt noch die B75 Bremen-Buchholz ist in Höhe Hassendorf wegen Bergungsarbeiten in beiden Richtungen gesperrt. Kommen Sie weiterhin gut durch. Und da ergänze ich noch schnell einen Falschfahrer. Achtung, Falschfahrer auf der B17 Gersthofen-Landsberg-Augsburg zwischen Ortseingang und A8 Augsburg-West kommt Ihnen ein Falschfahrer entgegen. Fahren Sie äußerst rechts und überholen Sie nicht auf der B17 Gersthofen-Landsberg-Augsburg zwischen Ortseingang und A8 Augsburg-West ist ein Falschfahrer unterwegs. Vorsicht in beiden Richtungen. Und nun aber wirklich weiterhin gutes Durchkommen.
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4: Und die kommt aus dem Studio von NDR Info in Hamburg. Ich bin Konstanze Nastorowitz. Schön, dass Sie dabei sind. Die ukrainische Hauptstadt Kiew wurde in der vergangenen Nacht von einer massiven Angriffswelle getroffen. Hunderte Drohnen und Raketen wurden auf Kiew abgefeuert. Auch das historische Zentrum der Stadt ist betroffen. An mehreren Orten der Stadt kam es zu Einschlägen, Bränden und Beschädigungen. Mit unserem Korrespondenten Florian Kellermann habe ich darüber gesprochen, wie er nun die Situation in der Hauptstadt erlebt, so kurz nach dem verheerenden Großangriff.
5: Die meisten Menschen waren heute sicher sehr müde, weil sie stundenlang nicht schlafen konnten wegen dieser heftigen Explosionen. Es war sehr, sehr laut. Man denkt vielleicht, dass alle irgendwie gedrückt sind nach so einem Angriff, aber es ist dann eben doch sehr, sehr unterschiedlich. Die einen, klar, räumen auf, die Trümmer oder die Wohnungen, die vollen Splittern übersät sind. Aber am Maidan gibt es dann auch, also auf dem Unabhängigkeitsplatz, eine Trauerfeier für einen gefallenen Soldaten, habe ich heute gesehen. Aber es gibt dann eben auch andere, die einfach im Café sitzen oder in Restaurants sitzen und dann auch eben entspannen an diesem Sonntag, der vom Wetter her sehr schön war. Also das Leben geht trotz allem auch nach so einem Angriff weiter in Kiew.
4: Lassen Sie uns noch mal ein wenig auf die Ausmaße dieses nächtlichen Angriffs blicken. Was ist da bisher bekannt über Tote, Verletzte, sonstige Schäden? Da kamen ja wahrscheinlich jetzt auch erst Stück für Stück die Nachrichten rein.
5: Die Ukraine spricht von 4 toten Zivilisten, 100 Verletzten. Und in Kiew, in der Hauptstadt, sind 30 Gebäude beschädigt. Vor allem beschädigt ist ein Einkaufszentrum, das ist quasi komplett ausgebrannt. Auch ein angrenzender Markt. Und beide liegen direkt am Eingang zu einer Metrostation, also einer U-Bahn-Station. Dort wird die U-Bahn jetzt nicht fahren können. Das heißt, sie wird einfach durchfahren müssen durch diese Station. Und außerdem wird sie wohl auch ausfallen als Zufluchtsort bei Luftalarmen, denn dort haben sich unter anderem dort eben auch immer wieder Menschen eingefunden, um Schutz zu suchen dort unter der Erde. Bemerkenswert ist auch, dass offenbar mehrere Flugkörper Russlands Kurs auf das Zentrum von Kiew genommen haben, und zwar auf den Teil, wo sich das Regierungsviertel befindet. Dort sind 2 Wohnhäuser beschädigt worden. Es heißt auch, dass Präsident Zelensky möglicherweise in einem dieser Wohnhäuser eine Wohnung besitzt. Also das ist schon, denke ich mal, auch ein Zeichen gewesen, dass man also von russischer Seite jetzt dieses ja doch gut geschützte Zentrum angreift. Das heißt, es sind wenig Zerstörungen bekannt, die wirklich kriegsrelevant wären. Es ist noch von einem Treibstoffdepot die Rede, aber das ist eigentlich die einzige Information in dieser Richtung.
4: Sie hatten gerade schon erwähnt, dass es ein sommerlicher Tag in Kiew heute ist und ja wahrscheinlich auch in den letzten Tagen schon. In welche Zeit und Stimmung fällt denn dieser Angriff bei den Menschen? War man da in Kiew irgendwie darauf vorbereitet?
5: Präsident Zelensky hat schon davor gewarnt. Und ja, die Menschen verfolgen natürlich schon sehr genau, was einschlägige Kanäle in sozialen Medien berichten. Und man hat schon damit gerechnet, dass jetzt dann wieder ein großer Angriff kommt. Die kommen ja auch immer in Schüben. Und auch die Tatsache, dass die Ukraine relativ erfolgreiche Luftschläge in den vergangenen Tagen und Wochen in Russland durchgeführt hat und auch in den besetzten Gebieten, da auch eine Chemiefabrik zum Beispiel jetzt erst vor kurzem beschossen hat und Raffinerien, Häfen. Und in Russland schon eine Stimmung wahrnehmbar ist, zum Beispiel über diese sogenannten Militärblogger, die es dort gibt, die so ein bisschen Unzufriedenheit widerspiegelt mit den Erfolgen der Ukraine und mit dem Verlangen, man müsste doch da jetzt endlich mal dagegen halten. Das hat schon die Erwartung genährt, dass also jetzt dann ein großer Angriff bevorsteht, mit dem Russland dann wieder sagen kann, wir sind diejenigen, die hier in der Luft ja am gefährlichsten ist oder gefährlicher sind als die Ukraine.
4: Und ich unterbreche für eine Falschfahrermeldung. Achtung, Falschfahrer auf der A13 Dresden Richtung Schönefelder Kreuz zwischen Großköris und Bestensee kommt Ihnen ein Falschfahrer entgegen. Fahren Sie äußerst rechts und überholen Sie nicht. Auf der A13 Dresden Richtung Schönefelder Kreuz zwischen Großköris und Bestensee ist ein Falschfahrer unterwegs. Vorsicht in beiden Richtungen. Und nun weiter mit dem Gespräch mit unserem Korrespondenten Florian Kellermann in Kiew.
5: Es ist also sehr schwer abzufangen. Jetzt sage ich was wahrscheinlich ein bisschen überraschend klingt, denn es ist ja so, dass so wie Russland diese Rakete einsetzt in der Ukraine, bringt sie eigentlich sehr wenig, denn sie hat einen relativ großen Streubereich, das heißt, sie ist nicht besonders genau, weil sie eben eigentlich dafür konzipiert ist, mehrere Atomsprengköpfe zu tragen. Sie kann also mehrere tragen, kann die dann auch verteilen, die haben dann bekommen eine eigene Trajektorien, das heißt, jeder einzelne Sprengkopf kann in verschiedene Richtungen fliegen. Aber sie sind eben für Atomsprengköpfe eigentlich gemacht, diese Raketen, weil sie dann eben nicht so genau sein müssen. Bei einer Atombombe ist es nicht so wichtig, ob man jetzt 50 Meter daneben liegt oder nicht. Und so wie sie jetzt eingesetzt werden, haben sie eigentlich wenig Wirkung. Das ist jetzt zum dritten Mal und zum dritten Mal ist eigentlich nichts bekannt über große Zerstörungen und auch der Ort, wo sie offenbar niedergegangen ist, also in Bila Zerkva, einer kleineren Stadt südlich von Kiew, hat da wohl wenig gelitten.
4: Jetzt ist ja der Tag nach einem solchen Großangriff auch immer der Tag der Reaktionen von diversen Politikern und Politikerinnen. Was haben Sie da bisher gehört?
5: Aus der Ukraine, das Übliche war auch Verständliche natürlich, dass man eben Russland vorwirft, wie ein Terrorstaat vorzugehen, die ukrainische Bevölkerung versucht zu demotivieren, zu zersetzen und aus Russland aber natürlich die Behauptung, man habe militärische Ziele angegriffen. Trotzdem in Russland auch, das sind dann nicht die nicht offiziellen Stimmen unter diesen Militärbloggern, ein bisschen Unzufriedenheit, dass eben nicht so wahnsinnig der große Effekt zu erkennen ist, dieses Angriffs, der sehr groß war, aber eben von der Wirkung her kann man nicht sagen, was jetzt genau wirklich Wichtiges zerstört worden wäre. International ist Russland vor allem wegen dieses Einsatzes dieser Areshnik-Rakete nukleare Säbelrassen vorgeworfen worden, so von der EU-Außenbeauftragten Kaja Kallas. Und das finde ich auch sehr treffend. Also Russland will mit dieser Areshnik-Rakete, so sehe ich es zumindest, nicht unmittelbare Erfolge in der Ukraine erzielen, sondern eben demonstrieren, wir haben diese Rakete und wir sind bereit, sie einzusetzen und können sie eben, wenn wir es wollen, auch mit nuklearen Sprengköpfen ausstatten.
4: Und noch eine Frage in eigener Sache. Auch das ARD-Studio in Kiew, aus dem ja Sie und die anderen Korrespondentinnen und Korrespondenten der ARD berichten, das wurde stark beschädigt in der vergangenen Nacht. Wie ist denn da die Lage und wie können Sie aktuell überhaupt noch arbeiten und jetzt auch mit mir sprechen?
5: Ja, der Schaden ist groß. Das war eine Druckwelle, die offenbar von oben kam. Also irgendwo über dem Dach scheint da etwas explodiert zu sein und hat dann diese Druckwelle ausgelöst. Die Fensterscheiben sind zerborsten. Auch technisches Gerät ist dabei beschädigt worden. Stellwände sind zusammengeknickt. Möglicherweise sind die Schäden auch noch größer. Es wird jetzt untersucht, ob das irgendeine Auswirkung hatte auf die Statik des Hauses. Das heißt, Arbeiten von dort ist im Moment nicht möglich. Wir vom Radio haben es ein bisschen leichter. Wir haben unsere Ausrüstung ja auch so konzipiert, dass wir von zu Hause aus arbeiten können. Das heißt, Homeoffice ist da kein Problem. Beim Fernsehen ist es ein bisschen schwieriger, weil die natürlich immer viel gemeinsam machen müssen, wenn sie einen Beitrag schneiden und so weiter. Und deswegen sind die auf dem Studio angewiesen und haben dann jetzt wohl ein Notstudio eingerichtet. Ich denke, das geht gar nicht anders, weil man von dort eben, ich schätze mal, mindestens eine Woche, wenn nicht sogar länger, nicht arbeiten kann von unserem normalen Studio aus.
4: Einschätzung unseres Korrespondenten Florian Kellermann zum Großangriff auf Kiew. Und aus der Ukraine blicken wir jetzt in den Iran, wo ja auch ein weiterer Krieg herrscht. Seit einigen Tagen wabert nun die Frage durch die Luft, ob sich die USA und der Iran zeitnah auf ein Abkommen einigen könnten. Laut US-Präsident Donald Trump steht das kurz bevor. Aus dem Iran wiederum kommen aber zurückhaltende Reaktionen. Benjamin Weber berichtet aus Istanbul.
3: Wenn die USA nicht aufhören würden, ständig neue Hindernisse aufzuwerfen, könne kein Abkommen erzielt werden, meldete die Nachrichtenagentur Tasnim. Sie steht der mächtigen Revolutionsgarde nahe. Die Agentur wies Medienberichte zurück, nach denen die Straße von Hormuz wieder vollständig geöffnet werden könne. Eine Rückkehr zum Status von vor dem Krieg werde es nicht geben. Auch nach einem möglichen Friedensabkommen werde Iran die Meerenge kontrollieren, hieß es. Iranische Nachrichtenagenturen berichteten übereinstimmend, dass Iran über das Atomprogramm erst zu einem späteren Zeitpunkt verhandeln wolle. Meldungen, wonach Iran sich bereit erklärt hätte, für 10 oder 20 Jahre kein Uran anzureichern, seien falsch. Ein iranischer Außenamtssprecher hatte zuvor im Staatsfernsehen erklärt, man stehe kurz vor der Fertigstellung eines 14-Punkte-Plans für eine Einigung mit den USA. Dieser Plan sehe vor, die Waffenruhe um 30 bis 60 Tage zu verlängern. In dieser Zeit solle weiter verhandelt werden. Präsident Pezeshkian sagte im Staatsfernsehen, Iran sei bereit, der Welt zu versichern, dass das Land keine Atomwaffen anstrebe. Das iranische Verhandlungsteam werde aber auch die Würde des Landes nicht aufs Spiel setzen.

0: Die Zeit, es ist gleich 22.16 Uhr.
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0: In Hamburgs Jugendgefängnis Hannover-Sand hat es einen schweren Zwischenfall gegeben. Drei Häftlinge griffen Justizbeamte an, zwei wurden verletzt. Elias Bartel fasst zusammen, was aktuell über den Angriff gegen die Gefängnismitarbeiter bekannt ist.
2: Das Gefängnis liegt auf einer kleinen Elbinsel im Landkreis Stade. Zuständig ist aber die Hamburger Justizbehörde. Gestern Nachmittag griffen offenbar drei Heranwachsende zwei Vollzugsbeamte an. Die Männer sollen zwischen 18 und 21 Jahre alt sein. Medienberichten zufolge fesselten sie einen der Beamten mit seinen eigenen Handschellen und entrissen ihm den Schlüsselbund. Ein weiterer Beamter wurde ebenfalls verletzt. Er kam mit dem Rettungswagen in ein Krankenhaus. Erst durch das Eingreifen weiterer Justizbeamter konnte die Lage beruhigt und die Insassen überwältigt werden. Als die Polizei eintraf, war die Lage unter Kontrolle, sagte ein Sprecher der Polizei Stade dem NDR auf Anfrage. Was genau hinter der Attacke steckt, ist noch unklar. Einen Ausbruchsversuch soll es laut Polizei aber nicht gegeben haben.
0: Elias Bartel berichtete. Es sollte ein friedliches Pfingsttreffen werden, wurde in den vergangenen Tagen und Wochen aber immer wieder von Protesten und politischen Angriffen überschattet. Das erste Treffen des Sudetendeutschen Tages in Tschechien, also ein historisch einmaliges Zusammenkommen der Vertriebenen und ihrer Nachkommen in ihrer alten Heimat in Brünn. Rund 3 Millionen Deutsche wurden nach dem Zweiten Weltkrieg und den Schrecken der Nazi-Besatzung aus der damaligen Tschechoslowakei vertrieben. Eine tschechische Versöhnungsinitiative hatte den Sudetendeutschen Tag zum traditionellen Pfingsttreffen nach Brünn eingeladen. Einige rechtsgerichtete Politiker machten jedoch dagegen mobil, wollten das Treffen sogar verhindern. Marianne Eiweiß fasst jetzt zusammen, wie der Tag verlaufen ist und blickt auf die Stimmung bei den Sudetendeutschen und bei den Protestierenden.
3: Der Sound des Sudetendeutschen Tages erfüllt am Pfingstwochenende die Brünner Innenstadt und die Messehallen. Die Vertriebenen und ihre Angehörigen pflegen die Tradition böhmischer und mährischer Volkslieder. Gernot Ofner in seiner berühmten farbenfrohen Tracht aus der Wischauer Sprachinsel südlich von Brünn ist dankbar für die Einladung nach Tschechien.
4: Wir waren am Abend in einem Lokal, kleines Weinlokal, und wir mal gegangen sein. Es ist eine junge Frau nachgegangen und hat sich gesagt, sie möchte sich entschuldigen für die Leute, die da was das Negative bringen. Wir haben fast nichts mitbekommen überhaupt. Und sie freut sich so, dass wir da sind und es ist schön.
3: Am Messestand des Wischauer Vereins erzählt der Tscheche Rudolf Zofall seine Geschichte. Er lebt in der Nähe von Brünn ins Neumo, früher Sneim. Eine Großmutter war Deutsche, ein Teil seiner Familie wurde vertrieben.
5: Also wir sind da mit unseren Verwandten, den haben wir vor 3 Jahren gefunden über Facebook. Eine unglaubliche Freude. Und andererseits ist es sehr traurig, dass die Leute so überzeugt werden, dass wir etwas Schlechtes machen. Ja, das ist überhaupt keine Drohung, das sieht man rundherum. Ich verstehe das überhaupt nicht.
6: Nazisti!
3: Am Rande des Sudetendeutschen Tages wird immer wieder protestiert, wie seit Jahren bei tschechisch-deutschen Gedenk- und Versöhnungsveranstaltungen. Die Demonstranten bezeichnen die Vertriebenen pauschal und weiterhin als Nazis und unterstellen Restitutionsforderungen. Organisatoren sind rechte und linke Kleinparteien. Aus lokalen Protesten hatte eine rechte Regierungspartei eine landesweite Debatte angestoßen. Mit Billigung des populistischen Premiers Andrej Babiš. Der Senatspräsident wie auch der Staatspräsident erklärten sich dagegen solidarisch mit dem Versöhnungsfestival Meeting Brno, das die Landsmannschaft eingeladen hat. Das Treffen sei eine ermutigende Botschaft in schweren Zeiten nach einem langen Weg deutsch-tschechischer Diskussionen, erklärt Markus Söder in Brünn. Als bayerischer Ministerpräsident ist er Schirmherr der Sudetendeutschen.
7: Das ist ein historischer Tag, meine Damen und Herren. Heute ist es ein Tag der Zukunft, ein Tag der Hoffnung und ein echtes Friedensangebot. Ich gehe soweit für ganz Europa. Danke, dass wir heute da sein dürfen, meine Damen und Herren.
3: Alles Leben ist Begegnung, so lautet das Motto in Brünn. Diese Begegnungen sind für den Vorsitzenden der Sudetendeutschen Landsmannschaft Bernd Posselt wichtiger denn je. Angesichts von erstarkendem Nationalismus und Populismus in vielen Ländern Europas, auch in Deutschland.
8: Nur mutige Menschen können sich versöhnen. Hass und Krieg schüren kann jeder Idiot. Wir Sudetendeutschen und unsere vielen tschechischen Freunde, wir stehen an der Seite der Mutigen. Die Idioten werden verschwinden, die Mutigen, die Friedlichen, denen gehört die Zukunft.
0: Gedenken und Proteste beim ersten Sudetendeutschen Tag in Tschechien. Vielleicht kennen Sie das auch aus Ihrer Umgebung. Immer wieder schließen kleinere, eigentümergeführte Bäckereien. Die große Backindustrie mit ihren Ketten und vielen Filialen übernimmt dann zunehmend das Ruder. Doch wie so oft gibt es auch hier eine Gegenbewegung. Mikrobäckereien, die gezielt auf Handarbeit setzen, auf regionale Zutaten und auf wenige, dafür qualitativ hochwertige Produkte. Eine solcher Mikrobäckereien gibt es seit einiger Zeit auch in Freiburg mit einem äußerst ungewöhnlichen Verkaufskonzept. Stefanie Geißler hat die Gründerin in ihrer Backstube besucht.
9: Katrin Hombergers Bäckerei hat was von einem Zauberhäuschen aus dem Märchen. Man muss genau wissen, was man sucht, den richtigen Zeitpunkt erwischen und dann ganz genau hinschauen.
10: Finde ich echt toll mit einer Palettentreppe, echt witzig. Und dann noch oben drei mit einem Fensterbrett.
9: Es ist kurz nach 16 Uhr an einem Freitagnachmittag. Der kleine Simon steht mit seinen Eltern in Katrin Hombergers Vorgarten auf besagter Palettentreppe und kann gerade so durch das Fenster schauen. Aus dem heraus reicht die Bäckerin gerade allerlei duftende Backwaren.
10: Zwei Hefezöpfe und Zimtschnecken.
9: Hinter der kleinen Familie windet sich eine lange Schlange durch den Vorgarten des idyllischen Einfamilienhäuschens im Freiburger Stadtteil Waldsee. Für den Großteil der Woche ein ganz normales Wohnhaus. Doch dann, jeden Freitagnachmittag, verwandelt sich das Fenster mit den blau lackierten Fensterläden in eine Verkaufstheke.
11: Ich freue mich immer schon auf den Freitag.
12: Ich finde es total zeitgemäß.
11: Ich wohne hier in der Nachbarschaft und dann steht da vorne ja immer freitags das Schild und da bin ich einfach mal abgebogen.
9: Aber Moment mal, Brot aus dem eigenen Fenster heraus verkaufen und das mitten in Deutschland, wie konnte es dazu kommen? Wir spulen den Tag zurück. Auf 8 Uhr morgens und landen in Katrin Hombergers Backstube.
13: Das war vorher das Arbeitszimmer meines Mannes.
9: Katrin prüft gerade den Sauerteig mit den Fingern. Das Backen war immer Teil ihres Lebens. Schon als 10-Jährige war sie in der Familie für Hefeteig zuständig. Doch sie studiert Architektur, arbeitet als Architektin und das Backen bleibt ein Hobby. Bis?
13: Wie das so ist mit Ideen. Irgendwann tauchen die auf und erst war es wirklich mehr das Kuchenbacken noch, dass meine Nachbarin immer gesagt hat, Katrin, jetzt mach doch einen Kaffee auf.
9: Stattdessen entscheidet sich Katrin fürs Brotbacken. Sie mag den Gedanken einer Art Grundversorgung. Einen kleinen Haken hatte die Sache aber noch.
13: Dass Brotverkaufen in Deutschland meisterpflichtig ist und ich keine Bäckermeisterin bin.
9: Doch Katrin kriegt raus, dass man bei der Handwerkskammer eine Ausnahmebewilligung bekommen kann. Dafür macht sie eine theoretische Prüfung, dann eine praktische, bei der sie Brot und Hefezöpfe backen muss.
13: Und Kuchen und Torten wurde ich auch noch geprüft. Da habe ich noch eine Schwarzwälder Kirschtorte gebacken.
9: Und für die Backstube im ehemaligen Arbeitszimmer beantragt sie dann noch erfolgreich eine Nutzungsänderung. Und so konnte die Mikrobäckerei dann schließlich vor rund einem Jahr eröffnen. Als Architektin arbeitet Katrin übrigens in Teilzeit weiter. Während dem Gespräch hat Katrin ihre Teige fertig gemacht. Die Laibe liegen bereit auf einem Backblech. Fix mischt sie noch die Füllung für die Zimtschnecken und schließt den Backofen. Jetzt dauert es nicht mehr lange und das Fensterchen zum Vorgarten kann geöffnet werden.
0: Ein Beitrag von Stefanie Geißler, der einem doch regelrecht ein bisschen Hunger macht.
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0: Und da geht's bei Moritz Kühn erstmal ab in die Sonne. Nee, nicht nach Spanien oder Griechenland, sondern nach Paris. Da waren es heute auch deutlich mehr als 30 Grad im Schatten. Aber das machte zwei deutschen Tennisprofis gar nichts aus.
14: Nee, denn bei den French Open, dem zweiten Grand-Slam-Turnier des Jahres, haben Tamara Korpac und Alexander Zverev ihre Auftakthürden gemeistert und das sehr souverän. Zverev besiegte den Franzosen Bonzi glatt in drei Sätzen und hat danach nochmal gesagt, warum er diese heißen Temperaturen liebt.
15: Weil dann der Ball höher springt, weil mein Aufschlag dann effektiver ist, meine Vorhand ist effektiver, also mein ganzes Spiel ist effektiver mit Hitze. Deswegen, also für mich, wenn das die ganze Woche so bleibt, das ist perfekt. Also für mich ist das Beste, wenn es entweder so ist oder regnet, weil dann das Dach zu ist. Dieses 18 Grad und bewölkt, das ist für mich eine Vollkatastrophe.
14: Ja, gut für Zverev. Es soll auch die kommenden Tage richtig heiß bleiben in Paris. Ausgeschieden ist aus deutscher Sicht heute Jannik Hanfmann. Aber die große Überraschung des Tages könnte es jetzt geben, denn Guido Ringel live in Paris, der Weltranglisten-Vierte. Novak Djokovic hat Probleme, ne?
16: Das kann man wohl so sagen. Er hat gerade mit Mühe und Not den zweiten Satz gewonnen und das heißt 1-1 in den Sätzen, denn der große Novak Djokovic, der Serbe, hat den ersten Durchgang abgegeben gegen Giovanni Pesci Pericard, ein Franzose, so um die Nummer 85 in der Welt geführt, aber der wächst hier heute Abend über sich hinaus vor vollem Haus. Die Night Session, 15.000 hier im großen Stadion sehen diesen Franzosen, der vor allem mit seinem starken ersten Aufschlag viel riskiert und viel gewinnt. Eine unfassbar gute Quote beim ersten Aufschlag, aber auch von der Grundlinie mit hohem Risiko. Er trifft fast alles, wenig Fehler. Und das ist für Novak Djokovic eine echte Herausforderung. Seine Frau, seine zwei Kinder sind da und unterstützen ihn, applaudieren ihm. Auch einige Tennisfans hat er auf seiner Seite, obwohl er gegen einen Franzosen spielt. Es ist wirklich eine knisternde Atmosphäre am späten Abend in Paris und es steht 1-1 in den Sätzen. Das könnte hier eine echte, dicke Überraschung werden.
17: Tja, Guido, diesen Namen fehlerfrei aufzusprechen, also großes Kompliment, ne?
16: Er hat ein bisschen geschummelt. eigentlich heißt er ein Patchy und nicht ein Pesci. Aber das hast du ja gar nicht gemerkt.
17: Das habe ich gar nicht mitbekommen. Danke, Guido Ringel war da in Paris. Einen Live-Blog zu den French Open gibt's auf sportschau.de. Kurz vor dem Playoff-Aus standen die Basketballer von Alba Berlin, aber sie haben in der Viertelfinalserie gegen Rasta Vechta den ersten Matchball abgewehrt und auswärts knapp gewonnen. Damit ist die Serie jetzt ausgeglichen und nun gibt es das Endspiel um den Halbfinaleinzug am kommenden Mittwoch. Till Gruppe erzählt mehr.
18: Alba Berlin hält dem Playoff-Druck stand. 85-79 gewinnt das Team von Pedro Calles und gleicht die Serie in einem brodelnden Rasta Dome so aus. Der Schlüssel waren die zweiten Chancen. Die Berliner waren hungriger und griffiger. Ganze 17 Offensiv-Rebounds konnten sie sich ergattern und daraus punkten. In einem offenen Schlagabtausch über 40 Minuten wirkte Alba am Ende reifer und überlegter in ihren Entscheidungen. Topscorer der Berliner war Martin Hermansson mit 17 Punkten. Das fünfte Spiel der so spannenden Playoff-Serie findet jetzt wieder in Berlin statt.
17: Und zwar am kommenden Mittwoch ein Alles-oder-Nicht-Spiel für beide Teams. Wer sich da durchsetzt, trifft im Halbfinale auf Bamberg. Wer der Halbfinalgegner von Bayern München wird, entscheidet sich auch am kommenden Mittwoch, denn Würzburg hat mit 82-70 gegen Bonn gewonnen und die Viertelfinalserie ausgeglichen 2-2. Wir schauen zum Radsport und zum Giro d'Italia. Das ist die erste große Rundfahrt des Jahres. Und wieder einmal gab es keinen Massensprint um den Tagessieg. Holger Gerska fasst die 15. Etappe zusammen.
19: Waren es bisher vor allem Stürze in der Sprintvorbereitung, die ein klassisches Finale der schnellsten Männer verhinderten, verpokerten sich in der Olympiastadt die Sprinterteams und schafften es letztlich nicht, die vier Ausreißer des Tages einzuholen. So schaffte der Norweger Fredrik Dversen es, den größten Erfolg seiner Karriere. Das vom Franzosen Paul Magny angeführte Feld kam 5 Sekunden nach dem Etappensieger an. Auf dem teilweise engen Stadtkurs wurden die Zeiten für die Gesamtwertung schon vor der letzten Runde genommen. Damit geht Jonas Vingegaard aus Dänemark als souveräner Spitzenreiter in die letzte Giro-Woche. Der zweimalige Tour de France-Gesamtsieger hat fast 2,5 Minuten Vorsprung auf Afonso Ladio aus Portugal und rund 3 Minuten auf den Österreicher Felix Gall.
17: Morgen ist beim Giro Ruhetag. Am Dienstag geht's dann weiter mit der 16. von insgesamt 21 Etappen. Kurz noch der Blick zum Fußball und in die englische Premier League. Da ist die Saison beendet und am letzten Spieltag hat sich Champions League-Teilnehmer Tottenham Hotspur gerettet durch einen 1-0-Erfolg gegen Everton. Abgestiegen trotz eines Sieges ist West Ham United. Und mehr dazu gibt's auf sportschau.de oder in der Sportschau-App.
0: Und das war der Sport in der ARD-Infonacht mit Moritz Kühn.

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1: Um 22.30 Uhr mit Martin Wilhelmi. Die Bundesregierung hat die jüngsten Raketenangriffe Russlands auf die Ukraine scharf verurteilt. Bei den Attacken hatte die russische Armee nach eigenen Angaben auch die Hyperschallrakete vom Typ Oreschnik eingesetzt. Sie ist wegen ihrer hohen Durchschlagskraft gefürchtet. Aus Berlin Chris Berdrow.
2: Bundeskanzler Friedrich Merz spricht auf der Plattform X von einer rücksichtslosen Eskalation, die die Bundesregierung scharf verurteile. Außenminister Johann Wadephul äußerte sich ähnlich. Russlands Raketenterror sei schockierend. Die Ukraine und ihre Verbündeten müssten nach seiner Einschätzung an ihrem Kurs festhalten. Nur eine starke Ukraine werde den russischen Präsidenten Wladimir Putin zum Einlenken bewegen können. Mindestens 4 Menschen kamen bei den Angriffen nach ukrainischen Angriffen ums Leben. Zahlreiche weitere wurden verletzt.
1: In der türkischen Hauptstadt Ankara hat die Polizei die Zentrale der größten Oppositionspartei CHP gestürmt. Einsatzkräfte schossen dabei mit Tränengas und Gummigeschossen auf Menschen, die sich vor den Türen der Büros versammelt hatten. Ein Berufungsgericht hatte vor wenigen Tagen entschieden, dass ein Großteil der Führungsspitze der CHP abgesetzt werden müsse. Die Opposition bezeichnete die Entscheidung als politisch motiviert. Studierendenvertretungen haben empört auf die Absage von Unionsfraktionschef Spahn an eine Erhöhung des BAföG reagiert. Der Bundesverband liberaler Hochschulgruppen nannte die Aussage mit Blick auf hohe Mieten und Lebenshaltungskosten einen Schlag ins Gesicht. Das Deutsche Studierendenwerk warf Spahn vor, zukunftsblind zu handeln, wenn die Regierung an Bildungschancen spare. Spahn hatte gestern gesagt, dass ohne Wirtschaftswachstum staatliche Leistungen wie zum Beispiel das BAföG nicht steigen könnten. Der bayerische Ministerpräsident Söder hat beim Sudetendeutschen Tag dazu aufgerufen, Brücken zu bauen und am europäischen Friedensprojekt weiterzuarbeiten. Vertriebene und ihre Nachkommen trafen sich in den vergangenen Tagen in Tschechien. Dagegen hatte es Proteste gegeben. Aus Brünn, Irene Essmann.
3: Von einem historischen Tag, einem Friedensfest und einem Friedensangebot für ganz Europa sprach Bayerns Ministerpräsident Markus Söder bei der Hauptkundgebung des Sudetendeutschen Tages in Brünn. Es sei für ihn eine Verpflichtung da zu sein, er stehe voll hinter der Sudetendeutschen Landsmannschaft. Gleichzeitig gehe es ihm darum, immer wieder die Hand zu reichen für die bayerisch-tschechische Freundschaft. Nach seiner Rede reiste Söder weiter nach Prag zu Staatspräsident Pavel, der sich anders als die rechten Regierungsfraktionen im Parlament hinter die Einladung der zivilgesellschaftlichen Initiative Meeting Brno und den Sudetendeutschen Tag in Brünn gestellt hatte.
1: Das waren die Nachrichten. Das Wetter in Deutschland, nachts im Norden teils bewölkt mit einzelnen Schauern, im Rest meist klar bei 17 bis 8 Grad. Morgen häufig sonnig, von Norden bis in die Mitte ziehende Wolken, daraus vereinzelt Schauer 20 bis 34 Grad. Und das waren die Nachrichten.
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4: A1 Fehmarn Richtung Lübeck zwischen Pansdorf und Rathekau 4 Kilometer Stau. A3 Arnheim Richtung Oberhausen ist zwischen Sevenaar in den Niederlanden und Elten 2 Kilometer Stau. Die A23 Hamburg Richtung Heide ist zwischen Eidelstedt und Pinneberg Süd wegen Bauarbeiten bis Dienstag 5 Uhr gesperrt. Die A40 Duisburg Richtung Essen ist zwischen Kreuz Duisburg und Kreuz Kaiserberg bis Dienstagmorgen gesperrt. Die A44 Düsseldorf-Essen ist zwischen Kreuz Düsseldorf-Nord und Ratingen-Schwarzbach bis Dienstagmorgen in beiden Richtungen gesperrt. Die A67 Mannheim Richtung Darmstadt ist zwischen Viernheimer Dreieck und Lorsch wegen einer Baustelle bis Dienstagmorgen etwa 5 Uhr gesperrt. Die Umleitung ab dem Viernheimer Dreieck über die A659 und die parallel verlaufende A5. Die B51 Richtung Trier ist zwischen Mettlach und Saar-Hölzbach nach einem Unfall bis 3 Uhr gesperrt. Ihnen weiterhin eine gute Fahrt durch die Nacht.
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4: Mit Konstanze Nastarowitz. Hallo. Der Gaza-Krieg ist offiziell beendet, nicht aber der Kampf einer Bewegung, die sich mit der Hamas solidarisiert und Terror gegen Israel verherrlicht. In gewissen Teilen der politischen Linken findet diese Bewegung Unterstützung, sagt der Journalist Nicholas Potter. Er bezeichnet diesen Ausschnitt des linken Spektrums als neue autoritäre Linke. Sabina Mattei hat ihn für ein ausführliches Interview getroffen.
5: Nicholas Potter, was ist autoritär an der neuen Linken? Also in meinem Buch beschreibe ich eine wachsende Bewegung von Aktivisten und Gruppen, die einerseits einen klaren Absolutheitsanspruch haben, beziehungsweise ein ja sehr eindeutiges Weltbild von Gut gegen Böse vermitteln, und alle, die nicht zum eigenen Lager zugerechnet werden, gelten als Feinde, die bekämpft werden müssen. Konkret auf den Nahostkonflikt bezogen, das heißt, dass auch hierzulande Menschen, die als zionistisch gelten, auch mit ähnlichen Mitteln bekämpft werden. Seit dem 7. Oktober, also seit dem Hamas-Angriff auf Israel und den darauf folgenden Krieg in Gaza, stelle ich eine Bewunderung für terroristische Organisationen wie die Hamas, aber auch die Hisbollah in dieser Szene fest. Das macht mir große Sorgen. Und konkret, und das habe ich persönlich am eigenen Leib erlebt, gehört dazu eine wachsende Pressefeindlichkeit. Also dass auch Pressevertreter, die zu dieser Bewegung kritisch berichten oder generell zum Nahostkonflikt, selbst ins Fadenkreuz geraten können mit teils dramatischen Folgen.
6: Darauf werden wir ausführlicher zu sprechen kommen. Sie bezeichnen den Gaza-Krieg in Ihrem Buch als das Vietnam der Generation Z. Es gibt allerdings einige Unterschiede zwischen beiden, angefangen damit, dass Israel von der Hamas angegriffen wurde, zum Beispiel bevor es zu militärischen Mitteln griff. Warum hat Gaza so ein Empörungspotenzial?
5: Klar, es gibt viele Unterschiede zwischen damals in Vietnam und heute mit dem Gaza-Krieg, aber beide Ereignisse fungieren als zentraler politischer Erweckungsmoment einer vor allem jungen Generation. Man sieht damals wie heute auch, welche Rolle die Hochschulen gespielt haben. Eine Antikriegsbewegung finde ich an sich eine gute Sache. Schon damals nach dem Vietnamkrieg hat man aber gesehen, dass ein Teil dieser Bewegung ins Autoritäre abgerutscht ist, dass auch da militantere Gruppen entstanden sind. Auch heute sehe ich eine ähnliche Gefahr, eine ähnliche Entwicklung. Ich finde es natürlich und ich finde es nachvollziehbar, emotionalisiert oder politisiert von den verheerenden Bildern zu werden, die aus Gaza kommen. Der Küstenstreifen liegt in Trümmern, da gibt es unendliches menschliches Leid. Das muss man auch thematisieren. Ich mache mir Sorgen, wo Extremisten das dann gezielt instrumentalisieren und Leute dann radikalisieren.
6: Warum ist denn Antisemitismus integraler Teil dieses Ausschnitts der politischen Linken, den Sie beschreiben?
5: Also auch das ist nichts Neues. Also es gibt Antisemitismus von links genauso wie von rechts und bis in die Mitte der Gesellschaft. Schon vor dem 7. Oktober hat man gesehen, wie Kampagnen wie die anti-israelische Boykottbewegung BDS immer mehr Fuß gefasst haben, auch in progressiven Räumen. Und damit wird ein sehr binäres Weltbild vermittelt, wo es nur darum geht, den jüdischen Staat Israel von der Landkarte zu tilgen. Also das hat auch Vorarbeit geleistet. In dieser Hinsicht, mit Blick auf den Nahostkonflikt, sieht man durch eine antisemitisch gefärbte Brille, dass es nur einen Täter gibt und ein Opfer. Und es nivelliert jegliche Nuance in einem eigentlich sehr komplexen Konflikt. Man hat es am 7. Oktober selbst gesehen, wo israelische Zivilisten und Zivilistinnen, viele von ihnen Frauen, Kinder, auch friedlich feiernde Menschen bei einem Musikfestival, nicht als Opfer in den Augen der neuen autoritären Linken galten, sondern als selbstverschuldet. Also sie sind selbst schuld, weil sie als Siedler gelten, als Israelis, und dann werden sie zum Abschuss freigegeben. Das halte ich für gefährlich, und dieses mangelnde Empathie, mangelndes Mitleid kann man, finde ich, nicht ohne Antisemitismus erklären. Man sieht, dass auf der anderen Seite dezidiert antisemitische Organisationen wie die Hamas, man braucht sich nur die Charta, die Gründungscharta dieser Organisation durchzulesen, werden gefeiert als tapfere Widerstandskämpfer gegen den jüdischen Staat im Besonderen und den Westen im Allgemeinen.
6: Zu Beginn Ihres Buchs schildern Sie eine persönliche Erfahrung. In Berlin tauchte da Ihr Gesicht plötzlich auf Litfaßsäulen und Laternenmasten auf. German Hurensohn und Genozidpropagandist stand auf solchen Plakaten. Warum war es Ihnen wichtig, diese Geschichte an den Anfang zu stellen?
5: Ja, also ich schreibe als Journalist sehr selten Ich-Sätze. Es geht mir darum, zu berichten, zu recherchieren. Mit diesem Buch ist das anders. Das fängt an und endet mit meiner eigenen Geschichte. Ich bin ungewollt ins Fadenkreuz dieser Szene geraten. Ich berichte seit einigen Jahren zu demokratiefeindlichen Bewegungen, auch von rechts außen, neuerdings auch von linker Seite. Ich wurde in den sozialen Medien massiv angegangen. Es folgte dann Aufklebern, wie Sie sagen, mit meinem Gesicht und diesen diesen Beleidigungen, Diffamierungen. Es gipfelte aber in selbstgebastelten Fahndungsplakaten mit der Überschrift Wanted, also gesucht, und der klaren Aufforderung, mich zu eliminieren. Dazu das rote Dreieck, das Symbol, mit dem die Terrororganisation Hamas seit dem 7. Oktober Feinde markiert, die ausgeschaltet werden sollen. Mir hatte schlicht keine andere Wahl, als darüber zu schreiben. Wenn ich als Journalist so angegriffen werde, dann möchte ich das erstmal dokumentieren. Gleichzeitig, es geht ja nicht um mich. Ich bin lediglich ein prominentes Beispiel für einen alarmierenden Trend. In dem Buch habe ich mit anderen Journalisten und Journalistinnen gesprochen, die ähnliche Drohungen erlebt haben. In manchen Fällen wurden sie sogar körperlich attackiert, sogar krankenhausreif.
6: Das waren ja Linke, die Sie da einschüchtern wollten. Hat das eigentlich Ihr Selbstverständnis als Teil der linken Szene, in der Sie, wie Sie selber schreiben, sozialisiert worden sind, erschüttert?
5: Auf jeden Fall. Also das lässt mich nicht nur sprachlos zurück, sondern komplett desillusioniert. Viele Menschen, wo ich dachte, ja, trotz aller berechtigten Meinungsverschiedenheiten, also gute Politik lebt ja von Debatte, ich dachte, dass wir trotzdem auf der gleichen Seite hier stehen. Dass offenbar große Teile dieser Linken so weit gehen, dass sie ihre vermeintliche oder tatsächliche Feinde mit Gewalt einzuschüchtern versuchen, das widerspricht ja jeglichem politischen Selbstverständnis, das ich selbst teile. Für mich ist das Liberale vielmehr in Fokus des Linksseins gerückt, denn ich finde diese so Deutungshoheitskampf von Linken, also mir wird jetzt vorgeworfen, nicht links zu sein, und das wäre genauso einfach, die neue autoritäre Linke vorzuwerfen, das, was die tun, hat nichts mit linker Politik zu tun. Ich finde aber, man müsste viel mehr über Inhalte reden. Ist das jetzt demokratisch oder antidemokratisch, liberal oder illiberal? Und in diesem Buch ja autoritär oder antiautoritär.
6: Es gab und gibt auch Linke, die Israels Existenzrecht anerkennen und sich mit Israel solidarisieren, die aber eben auch solche Fragen hochhalten, wie Sie eben gerade angesprochen haben. Wie stark ist diese Strömung innerhalb der Linken gegenwärtig? Oder vielleicht sollte ich sagen, wie laut ist die eigentlich?
5: Ich bin sehr dankbar, dass es in Deutschland eine antisemitismuskritische Linke gibt und das schon seit Jahrzehnten. Es gab immer wieder sehr wichtige theoretische Debatten zu dieser Frage, zu einer Haltung zum Nahostkonflikt. Ja, das begrüße ich sehr. Ich finde, dass solche Stimmen, die diese antisemitischen Auswüchse in der Szene kritisieren, werden gefühlt weniger, weil sie auch leise werden. Ich weiß aus erster Hand, dass viele mit Drohungen rechnen müssen, Einschüchterungsversuche. Ich habe in dem Buch mir die Bewegungen Fridays for Future, aber auch die Jugendorganisation der Linkspartei, Linksjugend Solid, angeschaut. Und da sieht man schon, es gibt Gegenrede, aber es gibt dann harte Konsequenzen. Das wird aggressiv bekämpft, man wird beleidigt, und das in jungen Strukturen. Also das macht mir schon Angst, dass Leute sich dann politisch zurückziehen, weil die Kosten zu hoch sind, wenn sie diese Kritik äußern. Ich bin selbst Brite, komme aus Großbritannien, und da schaue ich viel pessimistischer auf die Linke. In Großbritannien und auch in den USA, ich vermisse diese antisemitismuskritische Linke, die diese autoritären Tendenzen in den eigenen Reihen stark verurteilt.
6: Journalisten wie Nick Cohn haben das ja Anfang der 2000er Jahre schon beschrieben. Das hat innerhalb der Labour-Partei dann ja zum Beispiel auch zu einem Vorsitzenden geführt, der solche Positionen ganz offen vertreten hat, nicht?
5: Also man sieht im Moment in Großbritannien diesen Zuwachs der Grünen,

0: derer sich radikale Linke schon früher bedient haben in Deutschland? Ich denke jetzt an die K-Gruppen der 70er.
1: Die K-Gruppen sind sicherlich ein Teil davon. In meinem Buch habe ich ja eine neuere wachsende Landschaft von kleineren roten Splittergruppen beschrieben. Die sind aber miteinander sehr gut vernetzt und verfügen insgesamt schon über so eine vierstellige Mitgliederzahl bis hin zu einer sehr fünfstellige Mobilisierungszahl von Aktivisten und Aktivistinnen. Das ist auf jeden Fall ein Teil davon. Und ihre Ideologien sind teils widersprüchlich, die beziehen sich wahlweise auf Fragmente des Maoismus, des Stalinismus, des Trotzkismus. Also sie sind meist in sehr detaillierten Theoriefragen zersplittert. Was sie aber vereint, ist generell eine ablehnende Haltung gegenüber Israel, USA und dem Westen und auch diese Faszination mit der Waffengewalt, sogenannten Befreiungsbewegungen, in der Form von Hisbollah, Hamas, aber auch diese Verständnis für das Mullah-Regime im Iran. Gleichzeitig sind diese rote Gruppen, diese neue K-Gruppen, könnte man sagen, und deren sehr altgebackenen Anti-Imperialismus nur ein Teil der Rechnung. Es gibt auch andere Strömungen, die überschneiden sich sehr, sehr gut. Es gibt auch eine sehr so verkürzte, verkehrte Form des Postkolonialismus. In meinem Buch beschreibe ich, wie Parolen der Dekolonialisierung nach dem 7. Oktober wieder sehr salonfähig geworden sind, um das zu beschreiben, was die Hamas gemacht hat. Also eine gängige Parole lautete: Dekolonialisierung ist keine Metapher. Das bezieht sich auf einen gleichnamigen Essay. Also damit gemeint ist, dieser Angriff der Hamas ist eigentlich dekoloniale Praxis. Genau das wird gemeint, wenn es darum geht, ein Land zu dekolonialisieren wie Israel, was zu einem Paradebeispiel des Kolonialismus hochgejazzt wird, trotz aller tatsächlichen historischen Nuancen und Tatsachen.
0: Der Postkolonialismus kann auch andocken an die Kapitalismuskritik, in der Israel seither schon immer ein Topos quasi war, nicht?
1: Ja, genau. Also ich finde, man kann das nur so weit ideologisch erklären, weil hier verschmelzen viele Ideologiefragmenten zusammen. Das ist nicht.
2: Und ich unterbreche für Falschfahrermeldungen. Achtung, auf der A8 Neunkirchen-Saarlouis in Höhe Neunkirchen-Kohlhof werden Gegenstände auf die Fahrbahn geworfen. Und auch nochmal Achtung, Falschfahrer auf der B9 Mainz-Ludwigshafen zwischen Mainz-Laubenheim und Nackenheim kommt Ihnen ein Falschfahrer entgegen. Fahren Sie äußerst rechts und überholen Sie nicht. Auf der B9 Mainz-Ludwigshafen zwischen Mainz-Laubenheim und Nackenheim ist ein Falschfahrer unterwegs. Vorsicht in beiden Richtungen. Und nun weiter mit dem Gespräch mit Nicholas Potter zur neuen autoritären Linken.
1: Konflikt, die auch das Leid auf israelischer Seite zum Beispiel sehen wollen, die sehr klar verurteilen, was die Hamas am 7. Oktober gemacht haben, werden so aggressiv bekämpft, dass Diskussionen immer seltener möglich sind in dieser Form. In den sozialen Medien sieht man das jeden Tag, wie aggressiv Leute angegangen werden, als Genozidleugner und so weiter, die zur Rechenschaft gezogen werden müssten. Da ist immer wieder von einem Nürnberg 2.0 die Rede, also eine Fortsetzung der Prozesse gegen die Nationalsozialisten damals. Und damit wird auch impliziert, diese abweichenden Meinungen zum Nahostkonflikt, ihnen droht schließlich die Todesstrafe.
0: Beziehungsweise Israel und Juden werden den Nazis gleichgesetzt.
1: Auch das. Also man sieht immer mit, auch aus Großbritannien, Australien, USA, aber auch Deutschland, dass die Biografien der jeweiligen Aktivisten oft auch eine Rolle spielen. Die werden auf diesen Konflikt projiziert. Aus deutscher Sicht bedeutet das, dass man zum Beispiel Parolen hört wie Free Palestine from German Guilt. Also auch das ist nicht Neues. Man hat was Ähnliches schon in den 70ern gehört von Akteuren wie die Tupamaros West-Berlin, also mit dem berühmten Judenknacks-Brief nach einem misslungenen Bombenattentat. Also dass die Deutschen so geblendet seien von der Schuld um die Shoah, dass die nicht erkennen wollen würden, dass Israel eigentlich ein faschistischer Staat geworden ist. Und aus deutscher Sicht natürlich, dass das bietet eine Form des Entlastungsantisemitismus an. Also wenn das, was Israel macht, so schlimm oder noch schlimmer ist als die Nazis, dann ist vielleicht die eigene Täterbiografie nur halb so wild, also einfach ausgedrückt.
0: Wenn Sie die Tupamaros ansprechen, ist diese neue autoritäre Linke denn ebenso gewaltbereit wie ihre Vorgänger, eben wie die Tupamaros oder gar die RAF?
1: Also in den 70ern und 80ern hat man gesehen, es gab Sprengstoffanschläge, es gab Flugzeuge.

0: Anführungen. Es gab eine bewaffnete Militanz, die hochgefährlich war. Wir sind heute noch nicht so weit, aber das soll nicht heißen, dass wir nicht alarmiert sein sollen. Es ist interessant, dass in den 70ern zum Beispiel es eine enge Kooperation gegeben hat mit deutschen linksradikalen Aktivisten und palästinensischen Terrororganisationen wie die PFLP. Und heute, und das beschreibe ich sehr ausführlich in dem Buch, wird ja die PFLP, diese Terrororganisation, wieder gefeiert als ja Widerstandsorganisation. Die PFLP gibt es ja noch, die war auch an dem 7. Oktober selbst beteiligt. Und über Stellvertreterorganisationen wie das inzwischen in Deutschland verbotene Netzwerk Samidun finden sie durchaus eine große Resonanz in Teilen der linken Szene. Dass es morgen plötzlich wieder Flugzeugentführungen geben wird aus dieser Szene, halte ich für so gut wie ausgeschlossen. Nicht zuletzt wegen verbesserten Sicherheitsmaßnahmen. Aber man sieht auch in Großbritannien, dass eine Gruppe namens Palestine Action jetzt immer militanter vorgeht. Die haben schon in Militärbasen eingebrochen, haben Militärflugzeuge beschädigt, indem sie Farbe in die Triebwerke der Flugzeuge gesprüht haben. Auch in Belgien sind Aktivisten in einen Rüstungskonzern eingebrochen und haben, glaube ich, Panzer und andere militärische Geräte beschädigt, die eigentlich an die Ukraine geliefert werden sollten, aber sie dachten, das hätten irgendwas mit Israel zu tun. Also man sieht schon, es gibt eine gewaltverherrlichende Rhetorik, in dem zum Beispiel die Intifada immer wieder gelobt wird, also zwei Wellen terroristische Gewalt im Nahen Osten. Man sieht auch eine.
1: Und ich unterbreche noch einmal für eine Falschfahrermeldung. Achtung, Falschfahrer auf der A25 Hamburg-Geesthacht zwischen Bergedorf und Geesthacht kommt Ihnen ein Falschfahrer entgegen. Fahren Sie äußerst rechts und überholen Sie nicht. Auf der A25 Hamburg-Geesthacht zwischen Bergedorf und Geesthacht ist ein Falschfahrer unterwegs. Vorsicht in beiden Richtungen. Und nun weiter mit dem Interview mit Nicholas Potter zur neuen autoritären Linken.
0: Beispiel dienen, das ist ja nicht ausgeschlossen, dass wir es mit noch militanten Aktionen zu tun haben.
2: Was es in den 70ern und 80ern nicht gab, das waren die sozialen Medien. Welche Auswirkungen haben die eigentlich auf den Radikalisierungsprozess innerhalb des linken Spektrums?
0: Einen riesigen Effekt. Das ist wirklich einer der großen Unterschiede zwischen damals und heute. Man sieht, dass die Botschaften dieser traditionell sehr abgeschotteten roten K-Gruppen heute sehr einfach ein Millionenpublikum finden können. Man sieht auch, ich nenne das Empörungsaktivismus in dem Buch, dass es halt immer wieder diesen Versuch gibt, alles zuzuspitzen, alles zu skandalisieren, Leute sehr stark zu emotionalisieren und vor allem die vermeintlich Schuldigen zu identifizieren, die ja bestraft werden müssten. Das betrifft auch oft Pressevertreter, kann aber auch jüdische Organisationen, als zionistisch geltende Menschen oder Organisationen betreffen. Und das ist schon so eine Spirale der Radikalisierung. Also die Algorithmen machen das natürlich möglich, egal aus welcher politischen Strömung, je mehr man auf bestimmten Inhalten klickt, umso mehr werden sie angezeigt. Aber man sieht auch, dass die einschlägigen Akteure nicht nur der neuen autoritären Linken, sondern auch in der Querdenkenbewegung oder von rechts außen ein eigenes Interesse daran haben, ihre Follower möglichst zu Empörung zu bringen, zu emotionalisieren. Und schließlich ist das auch ein Geschäftsmodell. Also das zahlt sich aus. Es gibt Leute, die das semi- oder voll professionell auch machen.
2: Auch Akteure aus dem Ausland?
0: Ja, also man sieht, dass es immer wieder Portale und gar so staatliche Nachrichtenagenturen aus autokratischen Staaten, die sehr viel Resonanz finden in diese Szene, die ich beschreibe. Das ist natürlich die Kehrseite der wachsenden Pressefeindlichkeit. Was füllt dieses mediales Vakuum? Das sind sehr problematische Blogs, Desinformationskanäle oder zum Beispiel auch Propagandasender von Russland, von Türkei, von Katar und so weiter und so fort. Und das ist ein Riesenproblem.
2: Die verfolgen möglicherweise ganz andere Interessen, zum Beispiel Zersetzung, so wie sie das zum Beispiel bei der Propaganda oder der anti-ukrainischen Propaganda oft auch betreiben, nehme ich an. Oder geht es da tatsächlich in erster Linie um Antisemitismus und die Stimmung gegen Israel?
0: Also da gibt es natürlich unterschiedliche Motivationen. Also die Medienstrategie des Kremls in Russland zielt darauf ab, eher die extremistischen Ränder einer Gesellschaft zu stärken, um die liberale Demokratie zu destabilisieren. Das ist nicht so wichtig, was dann der Inhalt der Proteste oder der Bewegungen sind. Hauptsache, man verstärkt das. Man sieht das im Umfeld der AfD, man sieht es aber auch in dem, was ich als neue autoritäre Linke bezeichne. Aber das ist natürlich nochmal anders als wie Al Jazeera aus Katar oder TRT aus der Türkei vorgehen, wo die durchaus ein islamistisches Weltbild mitpropagieren möchten. Also da geht es, der Fokus auf diesen Konflikt hat ja auch einen dezidiert politischen Fokus.
2: Sie haben vorhin schon mal erläutert, wie das Verständnis für Pressefreiheit ist in dieser neuen autoritären Linken. Sie haben für die Taz gearbeitet. Das ist eine linke Tageszeitung, die auch pro-palästinensische Artikel bringt. Wie lief denn da das Miteinander in der Redaktion?
0: Also ich finde, seit dem 7. Oktober hat man nicht nur in Deutschland, sondern global gesehen, dass viele linke Zeitungen eine sehr problematische Blattlinie zum Nahostkonflikt entwickelt haben, dass sie eine sehr einseitige Parteinahme hatten für die palästinensische Seite angesichts nicht nur eines furchtbaren Kriegs in Gaza, sondern angesichts eines brutalen Massakers der Hamas und anderen palästinensischen Terrororganisationen. Ich finde, die Taz war und ist immer noch eine pluralistische Zeitung, die viele Meinungen zu diesem Thema abdeckt. Es war eine großartige Zeit mit sehr vielen schlauen Kollegen und Kolleginnen. Wovor ich Angst habe, ist, dass bei vielen Zeitungen diesen Meinungskorridor immer enger wird und dass es nicht möglich ist, dann alle Positionen zu bringen. Das heißt natürlich nicht, dass ich jeden Text super finde, den die Taz veröffentlicht hat seit dem 7. Oktober. Einige sehe ich sehr, sehr kritisch und das habe ich dann auch intern gesagt. Nichtsdestotrotz, ich glaube, es muss möglich sein, Kritik zu üben und zu äußern gegenüber alle Seiten in diesem Konflikt. Die Frage ist nur, was sind die Spielregeln hier? Gibt es rote Linien und was darf man dann nicht sagen?
2: Niklas Potter, dann zum Schluss. Was muss denn geschehen aus Ihrer Sicht, damit progressive Milieus demokratische Resilienz sozusagen zurückgewinnen?
0: Also ich mache mir keine Illusionen. Also die AfD steht viel zu hoch in den Umfragen. In manchen Bundesländern könnte sogar stärkste Kraft mit einer Sperrminorität werden. International wird die liberale Demokratie von Russland, Iran, China und vielen weiten Ländern bekämpft. Ich finde, wir brauchen eine antiautoritäre, liberale Linke, die zu einer demokratischen Gesellschaft mit dazugehört, als Teil eines Spektrums, um all diese Probleme zu lösen, die wir gerade haben. Ich habe nicht alle Lösungen parat, ich habe ein Problem identifiziert und beschrieben, aber ich würde dafür plädieren, dass man gerade diejenigen jetzt stärkt, die Kritik aus einer linken Perspektive üben, denn ich weiß, dass es gar nicht leicht ist und dass man viel sehr schnell angefeindet werden kann. Also ich würde mir wünschen, dass auch andere Teile der Gesellschaft sich mit diesen Stimmen solidarisiert. Die gibt es zum Beispiel auch innerhalb der Linkspartei, eine Partei, die ich sehr, sehr kritisch sehe im Moment, wo ich mir sehr viele Sorgen mache. Aber auch das ist ein Zeichen dafür, dass die Debatte vielleicht noch nicht komplett verloren ist.
1: 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Möbelbarrikaden und Tränengas. In der türkischen Hauptstadt Ankara hat die Polizei die Parteizentrale der größten Oppositionspartei gestürmt. Gleich nach den Nachrichten schauen wir hier in der ARD-Infonacht mit unserem Korrespondenten Benjamin Weber genauer darauf, was dort gerade passiert ist.

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1: Um 23 Uhr mit Martin Wilhelmi. Die europäischen Verbündeten der Ukraine haben die russischen Angriffe auf Kiew und den Einsatz der Hyperschallrakete Oreshnik scharf verurteilt. Bundeskanzler Merz sprach von einer rücksichtslosen Eskalation. Aus der Nachrichtenredaktion Petra Mittermeier.
2: Außenminister Wadephul sagte, Russlands Raketenterror sei schockierend. Frankreichs Präsident Macron erklärte, Russland müsse verstehen, dass es für alle seine Verbrechen die Verantwortung tragen müsse. Und die EU-Außenbeauftragte Kallas kündigte ein Treffen der Außenminister in den kommenden Tagen an, um darüber zu beraten, wie der internationale Druck auf Russland erhöht werden kann. Russland hatte in der Nacht die Ukraine wieder massiv beschossen. 4 Menschen kamen ums Leben. Zum dritten Mal setzte Moskau eine Hyperschallrakete ein, die nach Angaben des Verteidigungsministeriums die 10-fache Schallgeschwindigkeit erreichen kann.
1: US-Präsident Donald Trump hat Hoffnungen auf eine schnelle Einigung mit dem Iran gedämpft. Trump erklärte, die Verhandlungen liefen geordnet und konstruktiv. Man werde keine vorschnelle Übereinkunft schließen. Die Zeit sei auf der Seite der USA, erklärte er in den sozialen Medien. Erst gestern hatte Trump noch erklärt, dass ein Rahmenabkommen weitgehend ausgehandelt sei. Bei neuen israelischen Angriffen im Süden des Libanon sind nach libanesischen Angaben mindestens 2 Menschen getötet worden. Unter den Toten sei ein Rettungssanitäter von der Hisbollah-nahen Organisation Islamisches Gesundheitskomitee, teilte das Gesundheitsministerium in Beirut mit. Bei den Angriffen seien weitere 10 Menschen verletzt worden, unter ihnen 6 Nothelfer. Erst gestern waren bei israelischen Angriffen im Südlibanon 11 Menschen getötet worden. Im EU-Inselstaat Zypern haben die Konservativen die Parlamentswahl gewonnen. Nach Auszählung fast aller Stimmen kommt die Partei DISI auf rund 27%. Zweitstärkste Kraft wird die linke AKEL-Partei. Sie liegt bei knapp 24%. Drittstärkste Kraft wird die ultranationalistische Nationale Volksfront mit etwa 11%. Alle relevanten Parteien gelten als grundsätzlich pro-europäisch. Das Parlament übernimmt in Zypern vor allem eine Kontrollfunktion. Die politische Macht liegt beim Präsidenten, der vom Volk 2028 neu gewählt wird. 3 Raumfahrer sind in Richtung der chinesischen Raumstation Tiangong gestartet. Das Raumschiff Shenzhou 23 mit den 3 Taikonauten an Bord hob vom Weltraumbahnhof Jinchuan im chinesischen Teil der Wüste Gobi ab. Im Rahmen der Mission soll erstmals ein chinesischer Raumfahrer ein ganzes Jahr lang auf der Raumstation Tiangong bleiben. Das waren die Nachrichten. Das Wetter in Deutschland, nachts im Norden teils bewölkt mit einzelnen Schauern, im Rest des Landes meist klar bei 17 bis 8 Grad. Morgen häufig sonnig, von Norden bis in die Mitte ziehende Wolken, daraus vereinzelte Schauer bei 20 bis 34 Grad und am Pfingstmontag sonnig, teils locker bewölkt, die Temperaturen 22 bis 34 Grad. Es ist 23.03 Uhr.
3: Und hier ist NDR Info Spezial mit dem Seewetterbericht und den Seewarnnachrichten. Der Seewetterbericht wird herausgegeben vom Seewetterdienst in Hamburg. Hören Sie die Meldung von heute, Sonntag, 24. Mai, Stand ist 19 Uhr. Zunächst der Überblick über die Wetterlage. Ein Tief 1002 Karelien zieht unter Vertiefung nach Nordwestrussland. Mehrere flache Randtröge schwenken von Südnorwegen aus, südostwärts über die Ostsee. Ein ausgedehntes Hoch, 1032 Deutsche Bucht, wandert ab Montagabend unter leichter Abschwächung nach Mitteldeutschland. Ein Keil, 1030 Irland, entwickelt sich zunehmend zum eigenständigen Hoch und wandert etwas nordwestwärts. Die Vorhersagen für Montag. Deutsche Bucht, anfangs schwach umlaufend, sonst südwestliche Winde um 3. Meist gute Sicht, See unter einem halben Meter. Südwestliche Nordsee, schwachwindig, Humber später strichweise Süd 4. Anfangs Küstennebelfelder, See unter einem halben Meter. Fischer. Südwest bis West 3 bis 4. Gute Sicht im Nordostteil später 1 Meter See. Skagerrak, West bis Südwest um 5, gute Sicht, See 1,5 Meter. Kattegat, West um 5, vorübergehend Südwest drehend, gute Sicht, See später 1,5 Meter. Belte und Sund, westliche Winde 3 bis 4. Gute Sicht, See, später einen halben Meter. Westliche Ostsee, westliche Winde 3 bis 4. Gute Sicht, See, später einen halben Meter. Südliche Ostsee, westliche Winde 4, gute Sicht, See zunehmend 1 Meter. Südöstliche Ostsee, West bis Nordwest 4, zunehmend 5, gute Sicht, See zunehmend 1,5 Meter. Die Vorhersagen für übermorgen Dienstag. Deutsche Bucht. Südwest 3, Nord bis Nordwest drehend und zunehmend 4 bis 5, später strichweise 6. Anfangs strichweise Schauer mit mittlerer Sicht. See später 1,5 Meter. Südwestliche Nordsee. Süd bis Südwest 3, recht drehend auf Nordost und zunehmend 4 bis 5. Meist gute Sicht, See später 1 Meter. Fischer, West 3, Nordwest drehend und zunehmend 5 bis 6. Gute Sicht, See im Nordostteil zunehmend 2,5 Meter. Skagerrak, West 5 bis 6, später Nordwest drehend. Gute Sicht, See im Südteil später 2,5 Meter. Kattegat, West 4 bis 5, später Nordwest drehend und zunehmend 6. Gute Sicht, See zunehmend 2,5 Meter. Belte und Sund, West 3, später Nordwest drehend und zunehmend 5 bis 6. Gute Sicht, See später 1,5 Meter. Westliche Ostsee, West bis Südwest 4, später Nordwest 5. Gute Sicht, See später 1,5 Meter. Südliche Ostsee, West 4 bis 5, später Nordwest drehend und im Ostteil zunehmend 6. Gute Sicht, See im Ostteil zunehmend 2 Meter. Südöstliche Ostsee, West bis Nordwest 5. Gute Sicht, See zunehmend 2 Meter. Der Trend für die gesamte Nordsee für Mittwoch. Nördliche Winde 5, im Ostteil strichweise 7, im Westteil später umlaufend 3. Für Donnerstag umlaufend 3, strichweise 5, später südliche Winde 4. Und der Nordseetrend für Freitag, südliche Winde 4, westdrehend strichweise 6. Und jetzt der Trend für die Ostsee, einschließlich der Vorhersagegebiete Skagerrak und Kattegat. Für Mittwoch. Nordwest 5 bis 6, strichweise 7. Für Donnerstag Nordwest 5, im Nordteil strichweise 7, später allgemein westdrehend und abnehmend 4. Und der Ostseetrend für Freitag, westliche Winde 4, im Westteil zunehmend 5 bis 6. Nun folgen die Wettermeldungen von heute Sonntag, Pfingstsonntag, 24. Mai. Hier ist der Stand 20 Uhr, Svinö. Südwest 5, 10 Grad, 1023. Stavanger, Südwest 3, 13 Grad, 1029. Aberdeen, West, Nordwest 2, 21 Grad, 1027. Tynemouth, Südost 2, 16 Grad, 1029. Dunhelder, Nordost 3, 19 Grad, 1032. Norderney, Nordnordost 1, 16 Grad, 1033. Cuxhaven, Nordwest 2, 16 Grad, 1032. Helgoland, West-Südwest 2, 15 Grad, 1032. List, Sylt, West 3, 15 Grad, 1032. Tyburön, keine Meldung. Skagen, West 5, 14 Grad, 1027. Rösnäs, Südwest 1, 17 Grad, 1030. Kaines, West, Nordwest 3, 18 Grad, 1031. Kiel-Holtenau, West, Nordwest 3, 19 Grad, 1031. Leuchtturm Kiel, Nordwest 4. Fehmarn, West 4, 17 Grad, 1030. Arkona, West 3, 16 Grad, 1029. Bornholm, Südwest 3, 15 Grad, 1027. Visby, West 1, 16 Grad, 1022. Hel, West, Nordwest 4, 16 Grad, 1026. Belmallet, Süd-Südwest 4, 14 Grad, 1028. Stornoway, Süd-Südwest 3, Sprühregen, 12 Grad, 1025. Soweit der Seewetterbericht. Jetzt folgen die Seewarnnachrichten, herausgegeben vom Seewarndienst in Emden. Hören Sie die Meldungen von heute, Sonntag, Pfingstsonntag, 24. Mai. Hier ist der Stand 21 Uhr. Zunächst die Meldungen für das Gebiet der Nordsee. Deutsche Bucht, nördlich Weiße Bank. Gelbe Spirentonne Odas mit gelbem Kreuz als Topzeichen ausgelegt auf 54 Grad 8,8 Minuten Nord, 6 Grad 11,6 Minuten Ost. Hier ist ausreichender Abstand erforderlich. Vermessungsarbeiten durch Few Crew Discovery im Bereich um 55 Grad 7 Minuten Nord, 6 Grad 9 Minuten Ost. Das Schiff ist eingeschränkt manövrierfähig, ein Abstand von einer Seemeile erforderlich. Nordöstlich Weiße Bank, Vermessungsarbeiten durch Commander Orca im Bereich um 55 Grad. 6 Minuten Nord. 6 Grad 11 Minuten Ost. Das Schiff ist eingeschränkt manövrierfähig. Eine Seemeile Abstand einhalten. Nördlich Offshore Windpark Global Tech 1. Vermessungsarbeiten durch Geo Ocean 8 zwischen den folgenden vier Positionen. Erstens 54 Grad 39 Minuten Nord. 6 Grad 33 Minuten Ost. Zweitens 54 Grad 39 Minuten Nord. 5 Grad 42 Minuten Ost. Drittens 54 Grad 35 Minuten Nord. 5 Grad 42 Minuten Ost. Und viertens 54 Grad 35 Minuten Nord, 6 Grad 33 Minuten Ost. Das Schiff ist eingeschränkt manövrierfähig, bitte einen Abstand von einer halben Seemeile einhalten. Westlich Sylt, Messgeräte wurden auf folgenden Positionen ausgebracht. Auf 54 Grad 56,04 Minuten Nord, 7 Grad 33,36 Minuten Ost und auf 55 Grad 2,23 Minuten Nord, 7 Grad 37,21 Minuten Ost. Ausreichenden Abstand einhalten. Nordwestlich Offshore Windpark Bart Offshore 1. Kampfmittelsondierungsarbeiten durch Ocean Researcher im Bereich um 54 Grad 23,3 Minuten Nord, 5 Grad 54,2 Minuten Ost. Das Schiff ist eingeschränkt manövrierfähig, hier einen Sicherheitsabstand von einer Seemeile erforderlich. Südlich, Offshore Windpark Bard Offshore. Vermessungsarbeiten durch Geo Ocean 3 im Bereich um 54 Grad, 17,8 Minuten Nord, 6 Grad 1,5 Minuten Ost. Hier ist ein Abstand von 500 Metern erforderlich. Verkehrstrennungsgebiet German Bight Western Approach, das Feuerschiff Golf Whiskey Ems ist zeitweilig eingezogen. Das Feuerschiff German Bight ist zeitweilig eingezogen. Unterwasserarbeiten durch Scotia im Bereich um 54 Grad 3 Minuten Nord, 6 Grad 45 Minuten Ost, ein Abstand von einer halben Seemeile erforderlich. Ostfriesische Inseln Langeoog, die Leuchttonne Akuma E wurde nach 53 Grad 46,7 Minuten Nord, 7 Grad 24,8 Minuten Ost verlegt. Norderney, der Leuchtturm Norderney hat die Kennung geändert in Blitzfeuer mit Gruppen von 3 Blitzen mit Wiederkehr 15 Sekunden. Die Seewarnnachrichten für das Gebiet der Ostsee, westliche Ostsee, Flensburger Förde. Das Leuchtfeuer Kalkgrund ist verlöscht. Hohwachterbucht, Warngebiet, Todendorf, Putlos. Vom 25. bis 31. Mai in der Zeit von 9 bis 17 Uhr finden im Warngebiet Putlos und Todendorf militärische Übungen statt. Es wird geschossen, soweit das Schussfeld frei ist. Eine Absperrung findet nicht statt. Die Schifffahrt wird aufgefordert, die Signale der Sicherungsfahrzeuge zu beachten. Liebe Hörerinnen, liebe Hörer, das waren der Seewetterbericht und die Seewarnnachrichten hier auf NDR Info Spezial. Beides senden wir täglich um 23.03 Uhr, an Wochentagen auch eine Ausgabe morgens um 8.30 Uhr. 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Und jetzt blenden wir uns wieder ein in die ARD-Infonacht.
4: Die Tür vorsichtig geöffnet. Das Ergebnis war, dass es einen großen Aufschrei gegeben hat. Es gab einen Austritt von Unternehmen aus dem Verband. Wie haben Sie das erlebt?
5: Meiner Ansicht nach ist es richtig, wenn man zum Beispiel in Spitzenkandidatenrunden diskutiert, dann auch alle Parteien, die im Parlament unterwegs sind, einzuladen und in die politische Auseinandersetzung zu gehen. Das ist, glaube ich, notwendig. Das ist richtig und wichtig. Und wer im Parlament ist, der hat auch auf Spitzenkandidatenrunden einen Platz. Und wer da eben nicht ist, der hat keinen Platz. So haben wir das immer gehandhabt. Insofern hat bei uns auch schon Tino Chrupalla und Katja Kipping mit Herrn Wanderwitz oder wie auch immer diskutiert. Aber das in der politischen Auseinandersetzung und nicht beim Abendglas Wein.
4: Wollen wir es mal konkret machen? Also was raten Sie denn Betrieben, wo Sie sehen, also da gibt es AfD-Sympathisanten, wo man auch weiß, in der Belegschaft gibt es reichlich AfD-Wähler, da tauchen möglicherweise sogar rechte Parolen auf. Wie also könnte eine solche Situation aufgefangen werden?
5: Wenn in Unternehmen rechte Parolen auftauchen, wenn Rassismus auftaucht, wenn Homophobie auftaucht, dann muss man sich natürlich mit den Menschen, die das innerhalb der Belegschaft adressieren, auseinandersetzen. Dann muss man sprechen. Man muss mit allen Menschen sprechen, auch mit allen AfD-Wählern. Und man muss nach seinem Wertekanon ganz klar kommunizieren, was im Unternehmen geht und was nicht geht. Und natürlich meldet sich der ein oder andere bei uns, der nicht unserer Überzeugung ist, dass Weltoffenheit ein wesentlicher Wirtschaftsfaktor ist, ein wesentlicher Standortfaktor. Und dann diskutieren wir natürlich auch mit dem Handwerker aus dem Vogtland, aus dem Erzgebirge oder wo auch immer und versuchen auch zu ergründen, was ist denn jetzt das Motiv und warum ist denn, warum will man denn tatsächlich die AfD wählen? Und in diesen Gesprächen kommt auch dann manchmal raus, man outet sich, ich wähle die AfD. Und ich glaube, es ist gut, wenn wir ab und zu mal den Blick weiten.
4: Ist dabei die Sorge vor allem, dass es um Ängste geht, auch um Hilflosigkeit möglicherweise beim Handwerker? Ist das das eigentliche Problem?
5: Ja, es geht ganz oft um prekäre Verhältnisse, um auch Hilflosigkeit, ja, um auch vielleicht die Befürchtung, jetzt wieder eine neue Transformation hinbekommen zu müssen. Das überfordert ja auch vielleicht den einen oder anderen von uns, jeden Tag Nachrichten zu sehen. Das Weltbild gerät durcheinander. Wenn man jetzt gerade den Blick auf die letzten Tage in zum Beispiel in China richtet, wo sich Staatenführer die Hand geben und man sich fragt, in welche Richtung soll das jetzt noch gehen? Also da ist ganz viel Unsicherheit dabei. Aber wir sagen Ihnen auch, welche Auswirkungen hat denn schlussendlich deine persönliche Wahl für dein Unternehmen, / deinen Arbeitsplatz? Wenn man also allein in die Automobilindustrie guckt, schauen Sie sich an, in den Unternehmen, die es ja in Sachsen durchaus gibt, da sind 70 Nationen, die zusammenarbeiten in einem Betrieb. Das muss funktionieren. Und wenn ich dann sage, ich bin trotzdem strammer AfD-Wähler, dann gefährde ich den Geschäftszweck dieses Unternehmens, weil wenn die AfD in ihre Programme schreibt, dass Europa keine Option ist und auch der Wirtschaftsraum Europa keine Option ist, dann gefährdet das den eigenen Arbeitsplatz, den eigenen Wohlstand. Und wenn wir uns abschotten, wenn wir niemanden aus dem Ausland hier willkommen heißen wollen, dann gefährdet das auch meine Behandlung im Krankenhaus, beim Arzt etc. Das muss man alles eindenken. Und wenn man das erläutert und in diese Gespräche geht, dann findet man relativ oft Zuhörer und dann findet man auch auf der anderen Seite Verständnis. Und wenn wir den Teil wegnehmen, der nicht mehr zurückzuholen ist, also diejenigen, die wirklich am rechten Rand sind, da ist aber noch ganz viel Wählerpotenzial und ganz viel demokratisches Potenzial, wo ich denke, dass jeder Kollege kann überall sprechen und jedes Familienmitglied kann überall sprechen und jeder Freundeskreis kann überall sprechen. Es muss also in die kleinen Diskussionsrunden getragen werden und man macht sich da natürlich in der Familie manchmal nicht Freunde, wenn man in eine politische Diskussion geht, die vielleicht die Festivität zerknallt.
4: Das ist in keinem Falle schön, aber ist es das dann wert und sollte man auch dann tatsächlich Zelte abbrechen, wenn man merkt, da ist kein Reinkommen mehr?
5: Wenn kein Reinkommen mehr ist, dann würde ich vielleicht auch Zelte abbrechen, aber bevor man Zelte abbricht, sollte man vielleicht die Zelte erstmal flicken.
2: Silvia Pfefferkorn vom Netzwerk Welcome Saxony über den Umgang sächsischer Unternehmer mit der AfD. Die Zeit, es ist 23.22 Uhr.
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2: Ein Containerschiff durch die Schleuse in Brunsbüttel oder Kiel im Nordostseekanal zu navigieren, das ist Millimeterarbeit. Für Lotsinnen und Lotsen ist diese Navigation zwar Alltag, bedeutet aber gleichzeitig immer auch ein hohes Risiko. Damit genau solche Situationen künftig noch sicherer werden, trainieren sie in Schleswig-Holstein jetzt in einer der größten VR, Virtual Reality Schiffssimulationen Europas. Die Anlage wurde gerade offiziell in Betrieb genommen. Ben Armstrong war bei der Einführung dabei.
6: Auf dem Containerschiff Elbwave herrscht konzentrierte Routine. Voll beladen fährt der fast 152 Meter lange Frachter durch den Nordostseekanal Richtung Elbe und Hamburger Hafen. Doch vorher wartet in Brunsbüttel die Schleuse. Millimetergenaue Arbeit für Seelotse Tobias Boselmann. Seine Aufgabe, den Kapitän unterstützen und Gefahren früh erkennen.
7: Es sind die Fälle, wo es mal nicht nach Plan läuft, wo wir gerne ein paar mehr Reserven hätten. Aber grundsätzlich sind wir alle entsprechend geschult und das Manöver verläuft in der Regel so, wie wir es uns ausgedacht haben.
6: Den Kanal kennt Boselmann auswendig. Trotzdem werden die Manöver anspruchsvoller, denn die Schiffe wachsen, die Wasserstraßen aber nicht.
7: Dann kommt dazu, dass viele neue Schiffe speziell für den Kanal gebaut werden, auch mit diesem Design. Die haben die Aufbauten vorne, haben aber die maximalen Abmessungen. So, das heißt, wenn das Heck da mal weiter ausbricht als vorgesehen, dann ist das schnell Ende. Man ist da schnell am Holz.
6: Damit Lotsinnen und Lotsen Situationen wie eine Schleuseneinfahrt besser trainieren können, haben die Lotsenbrüderschaften Nordostseekanal 1 und Elbe in Brunsbüttel eine neue VR-Simulationsanlage aufgebaut, also eine Virtual-Reality-Anlage. Wer die Spezialbrille aufsetzt, landet mitten auf einer virtuellen Schiffsbrücke. Gesteuert wird per Sprachkommando. Im Simulator trainiert gerade Eike Wilms. Er ist stellvertretender Ältermann der Lotsenbrüderschaft NOK 1.
8: Maschine, stopp, Herr Kapitän. Herr Kapitän, ich werde jetzt einmal in die Backbord-Nock gehen und dann kommen die Kommandos von draußen einmal nach drinnen. Und Sie behalten die Manövrierelemente hier in der Mitte.
6: Die digitale Welt bildet den Nord-Ostsee-Kanal, die Kieler Förde und den Hamburger Hafen detailgetreu nach. Laut Wilms soll das die Sicherheit deutlich verbessern.
8: Das trägt definitiv zu einem höheren Sicherheitsstandard bei, weil wie bei allen Sachen im Leben nur Übung macht den Meister. Und wir werden das ja auch ganz exzessiv üben mit allen Kollegen, die den Hafenlotsendienst verrichten. Wird jeder mehrere Stunden erstmal im Simulator trainiert, bevor wir dann halt nach draußen gehen und die Schiffe dann in echt in die Schleuse fahren.
6: Die Daten stammen von Bundes- und Landeskatasterämtern. Rund 500.000 Euro kostet die Anlage. Sie soll aber nicht nur die Sicherheit erhöhen, sondern auch junge Menschen für den Beruf begeistern. Denn Nachwuchs fehlt auf Dauer, sagt Erik Darlege, Präsident der Bundeslotsenkammer.
9: Das, was man früher in der Praxis erlebt hat, erlebt man jetzt komprimiert am Simulator. Und auch die Ausbildungstiefe hat sich dadurch verändert. Wir können am Simulator die Dinge sehr viel detaillierter darstellen als im wirklichen Leben. Und wir können eben auch Dinge, die für Erfahrungen, die man im wirklichen Leben in Jahren macht, innerhalb von Monaten den jungen Kollegen und Kolleginnen beibringen.
6: Bis Ende des Jahres soll auch die Flensburger Förde Teil der virtuellen Welt werden. Langfristig wünschen sich die Lotsen sogar eine komplett digitale, befahrbare deutsche Küste.
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10: Mit Moritz Kühn und dem Blick nach Paris. Da ist der erste Tag bei den diesjährigen French Open Geschichte beim Tennis Grand Slam Turnier. Und aus deutscher Sicht war es mit einer Ausnahme ein erfolgreicher Auftakttag. Jannik Hanfmann ist ausgeschieden, aber Tamara Korpatsch und Alexander Zverev haben ihre Auftakthürden gemeistert. Aus Paris Steffen Gahr.
11: Alexander Zverev hat einen unaufgeregten Auftakt in Paris erlebt. Gegen den Franzosen Benjamin Bonzi hat der Hamburger nicht überragend gespielt, aber er spielte so, dass es zum glatten Sieg reichte.
12: Ich finde, es war ein solider Auftakt, gut ins Turnier gestartet und weiter geht's. Das ist manchmal sehr simpel.
11: Zverev nüchtern, Marta Kostyuk dagegen emotional. Die Frau aus der Ukraine hat einen aufwirbelnden Tag in Paris erlebt und gemeistert. Kostyuk spielte, obwohl ihre Heimatstadt in der vergangenen Nacht von schweren Angriffen erschüttert worden war. Kostyuk gewann ihr Auftaktmatch und war sichtlich angefasst. Sie vergrub nach dem Erfolg erst einmal ihr Gesicht in einem Handtuch und dann beim Siegerinneninterview auf dem Platz kamen ihr die Tränen. Wie Kostyuk erzählte, war es auch zu einem Einschlag in der Nähe ihres Elternhauses gekommen.
13: Most of the morning I felt sick just from a thought that if it was 100 meters closer, I probably wouldn't have a mom and a sister.
11: Vor dem Match hat mir ein Gedanke zugesetzt. Wenn es nur 100 Meter näher gewesen wäre, hätte ich wohl keine Mutter und keine Schwester mehr. Es war sehr schwer, damit umzugehen und Tennis zu spielen. Ich bin sehr stolz auf mich und froh, dass alle leben. Für Kostyuk endete dieser emotionale Tag zumindest sportlich gesehen erfolgreich.
10: Nach dem ersten Turniertag kommt der zweite und da sind aus deutscher Sicht Eva Lüst, Tatjana Maria und Ella Seidel im Einsatz und spielen um den Einzug in die zweite Runde. Die French Open haben gerade erst begonnen. Die Basketball-Bundesliga-Saison neigt sich dagegen schon dem Ende entgegen. Bamberg und München haben schon das Playoff-Halbfinale erreicht. Die Gegner dieser beiden Vereine stehen noch nicht fest, denn in den anderen Viertelfinalserien ist alles offen. Der Hauptrundenzweiter Alba Berlin hat dem Druck standgehalten, den Matchball abgewehrt und das vierte Spiel bei Rasta Vechta mit 85-79 gewonnen. Das Fazit von Alba Berlin Center Noris Akbakoko.
14: Wir haben jeden Ball gekämpft am offensiven Brett und wie gesagt, natürlich auch ein bisschen smarter gespielt, aber ich glaube vor allen Dingen der Einsatz war heute das, was entschieden hat. Ich glaube, alle auf dem Feld haben ein bisschen schwere Beine, alle haben ein paar Spiele intus und da haben wir den richtigen Fight gebracht und hatten zum Glück am Ende dann genug, um das Spiel zu gewinnen.
10: Am kommenden Mittwoch dann in Berlin das entscheidende fünfte Spiel und wer sich da durchsetzt, trifft im Halbfinale auf Bamberg. Wer der Halbfinalgegner von Bayern München wird, entscheidet sich auch am kommenden Mittwoch, denn Würzburg hat mit 82-70 gegen Bonn gewonnen und die Viertelfinalserie damit ausgeglichen, 2-2. Playoffs gibt es in der Handball-Bundesliga nicht. Der Meister wird in der regulären Saison gesucht und steht ja auch schon fest mit dem SC Magdeburg, der den nächsten Sieg gefeiert hat. 33-30 bei den Rhein-Neckar-Löwen. Dahinter ist es aber noch spannend um Champions League Rang 2. Und diesen Platz hätte sich erstmal wieder Flensburg-Handewitt schnappen können. Ja, hätte, hätte. Rudi Dautwitz war in Stuttgart dabei.
15: Hat die SG Flensburg-Handewitt mit der 33-37 Niederlage in Stuttgart die Vizemeisterschaft und damit die Qualifikation für die Champions League verspielt? Fest steht, um noch die Füchse Berlin vom zweiten Tabellenplatz zu verdrängen, muss die SG auf einen Ausrutscher der Berliner hoffen und das direkte Duell bei den Füchsen am letzten Spieltag gewinnen. Die Leistung bei der Niederlage in Stuttgart sorgt nicht für Optimismus bei den Flensburgern. Die Mannschaft agiert in der Abwehr viel zu passiv, lief bis zur 45. Minute immer einen Rückstand hinterher. Als der Gastgeber sich eine Schwächephase erlaubte, gelang der SG Flensburg-Handewitt die Wende. Plötzlich führte man mit 27-26, doch was folgte, war unerklärlich. Mit einem 7-1 Lauf sorgte Stuttgart gegen in dieser Phase ganz schwache Flensburger für die Vorentscheidung. Am Ende verliert der Tabellendritte die Partie mit 33-37.
10: Noch um den Klassenerhalt bangen muss der Bergische HC, der mit 23-32 gegen den THW Kiel verloren hat. Der Vorsprung auf die Abstiegszone beträgt 3 Zähler. 2 Spieltage gibt es noch.
16: Und das war der Sport in der ARD-Infonacht.
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3: Um 23.30 Uhr mit Olaf Knapp. Die Bundesregierung hat die jüngsten Raketenangriffe Russlands auf die Ukraine scharf verurteilt. Bei den Attacken hatte die russische Armee nach eigenen Angaben auch die Hyperschallrakete vom Typ Oreshnik eingesetzt. Sie ist wegen ihrer hohen Durchschlagskraft gefürchtet. Aus Berlin Chris Berdrow.
17: Bundeskanzler Friedrich Merz spricht auf der Plattform X von einer rücksichtslosen Eskalation, die die Bundesregierung scharf verurteile. Außenminister Johann Wadephul äußerte sich ähnlich. Russlands Raketenterror sei schockierend. Die Ukraine und ihre Verbündeten müssten nach seiner Einschätzung an ihrem Kurs festhalten. Nur eine starke Ukraine werde den russischen Präsidenten Wladimir Putin zum Einlenken bewegen können. Mindestens 4 Menschen kamen bei den Angriffen nach ukrainischen Angaben ums Leben. Zahlreiche weitere wurden verletzt.
3: In der türkischen Hauptstadt Ankara hat die Polizei die Zentrale der größten Oppositionspartei CHP gestürmt. Einsatzkräfte schossen dabei mit Tränengas und Gummigeschossen auf Menschen, die sich vor den Türen der Büros versammelt hatten. Ein Berufungsgericht hatte vor wenigen Tagen entschieden, dass ein Großteil der Führungsspitze der CHP abgesetzt werden muss. Die Opposition bezeichnet die Entscheidung als politisch motiviert. Studentenvertretungen haben empört auf die Absage von Unionsfraktionschef Spahn an eine Erhöhung des BAföG reagiert. Der Bundesverband liberaler Hochschulgruppen nannte die Aussage mit Blick auf hohe Mieten und Lebenshaltungskosten einen Schlag ins Gesicht. Das Deutsche Studentenwerk warf Spahn vor, zukunftsblind zu handeln, wenn die Regierung an Bildungschancen spare. Spahn hatte gestern gesagt, dass ohne Wirtschaftswachstum staatliche Leistungen, wie zum Beispiel das BAföG, nicht steigen können. Der bayerische Ministerpräsident Söder hat beim Sudetendeutschen Tag dazu aufgerufen, Brücken zu bauen und am europäischen Friedensprojekt weiterzuarbeiten. Vertriebene und ihre Nachkommen trafen sich in den vergangenen Tagen in Tschechien. Dagegen hatte es Proteste gegeben. Aus Brünn Irene Essmann.
18: Von einem historischen Tag, einem Friedensfest und einem Friedensangebot für ganz Europa sprach Bayerns Ministerpräsident Markus Söder bei der Hauptkundgebung des Sudetendeutschen Tages in Brünn. Es sei für ihn eine Verpflichtung da zu sein, er stehe voll hinter der sudetendeutschen Landsmannschaft. Gleichzeitig gehe es ihm darum, immer wieder die Hand zu reichen für die bayerisch-tschechische Freundschaft. Nach seiner Rede reiste Söder weiter nach Prag zu Staatspräsident Pavel, der sich anders als die rechten Regierungsfraktionen im Parlament hinter die Einladung der zivilgesellschaftlichen Initiative Meeting Brno und den Sudetendeutschen Tag in Brünn gestellt hatte.
3: Das Wetter in Deutschland. Nachts im Norden teils bewölkt mit einzelnen Schauern, im Rest meist klar bei 17 bis 8 Grad. Morgen dann oft sonnig, vom Norden bis in die Mitte ziehende Wolken, daraus vereinzelt Schauer bei 20 bis 34 Grad. Das waren die Nachrichten.
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16: Die A3 Passau Richtung Nürnberg ist zwischen Kirchroth und Wörth an der Donau Ost nach einem Unfall bis ca. 3 Uhr gesperrt. Die Umleitung führt über die U30, U28a. Die A23 Hamburg Richtung Heide ist zwischen Eidelstedt und Pinneberg Süd wegen Bauarbeiten bis Dienstag 5 Uhr gesperrt. Die A40 Duisburg Richtung Essen ist zwischen Kreuz Duisburg und Kreuz Kaiserberg bis Dienstagmorgen gesperrt. Die A44 Düsseldorf-Essen ist zwischen Kreuz Düsseldorf-Nord und Ratingen-Schwarzbach bis Dienstagmorgen in beiden Richtungen gesperrt. Die A67 Mannheim Richtung Darmstadt ist zwischen Viernheimer Dreieck und Lorsch wegen einer Baustelle bis Dienstagmorgen etwa 5 Uhr gesperrt. Die Umleitung ab dem Viernheimer Dreieck über die A659 und die parallel verlaufende A5. Ihnen weiterhin eine gute Fahrt.
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16: Mit Konstanze Nastarowitz, hallo. Das Grundgesetz gilt als historische Antwort auf die NS-Zeit. Und das Bundesverfassungsgericht in Karlsruhe gilt als Hüter des antifaschistischen Charakters unserer Verfassung. Im Gegensatz zu vielen anderen oberen Bundesgerichten spricht man beim Bundesverfassungsgericht oft vom historisch unbelasteten Gericht, also vom unbelasteten Gericht nach der NS-Zeit. Aber stimmt das? Im Jahr des diesjährigen 75. Jubiläums des Verfassungsgerichts erscheint eine Studie, die dies in Frage stellt. Die Studie wurde vom Bundesverfassungsgericht selbst in Auftrag gegeben. Im Podcast Die Justizreporter sprechen Klaus Hempel und Max Bauer mit der Historikerin Eva Balz und dem Historiker Frieder Günther, beides Autoren der Studie mit dem Titel Verwandlung durch Recht.
19: Frau Balz, die erste Frage geht an Sie. Wie ist es eigentlich zu dieser Studie gekommen?
20: Die Studie ist vom Bundesverfassungsgericht selbst angeregt worden. Und zwar hat man das Institut für Zeitgeschichte angesprochen, meinen Kollegen Herrn Günther, mit der Idee, dass doch einmal nachgeschaut werden soll, wie es sich eigentlich mit der Vergangenheit der ersten Richter verhält. Da war eigentlich ursprünglich die Idee, dass man sozusagen eine klassische Aufarbeitungsstudie macht. Wir haben dann aber diesen Fokus etwas erweitert, weil wir festgestellt haben, dass es eigentlich ganz viele andere Dinge gibt aus dieser Anfangszeit des Bundesverfassungsgerichts, die wir sehr wichtig finden und die eigentlich auch alle miteinander zusammenhängen, sodass man sie eigentlich auch in dieser Komplexität untersuchen muss.
19: Und Sie haben viele Jahre untersucht, ne? Also der Auftrag, der liegt ja schon ziemlich lange zurück.
21: Das Gericht hat 2019 bei mir angefragt und wir haben dann 2021 mit dieser Studie begonnen. Wir haben die Fragestellung insofern erweitert, dass wir gesagt haben, uns interessiert auch, wie sich diese personellen Kontinuitäten im Gericht auch in der Rechtsprechung wiedergespiegelt haben. Und zum anderen haben wir gesagt, es reicht nicht nur, die erste Richtergeneration anzugucken, sondern wir wollen auch die späteren Jahre mit angucken, bis 1970. Ganz einfach, weil sich in früheren Aufarbeitungsstudien gezeigt hat, dass das höchste Maß an NS-Belastung unter den Richtern oder unter Personen in Institutionen nicht 1950 gewesen ist, sondern zu Beginn der 1960er Jahre. Das heißt, wenn wir so eine Frage nach NS-Kontinuitäten unter einem bestimmten Personenkreis stellen, ist es sinnvoll, einen längeren Zeitraum in den Blick zu nehmen.
19: Am Anfang hatte das Bundesverfassungsgericht noch den Ruf, es sei ein unbelastetes Gericht, also unbelastet von der NS-Zeit. Frau Balz, die gesamte Studie geht genau diesem Mythos auch auf den Grund. Und bleiben wir mal bei den Anfangsjahren des Gerichts. Da mussten die Kandidaten Fragebögen ausfüllen. Und da gab es auch eine Frage nach der Verfolgung in der NS-Zeit. Und dann haben 60% der Richterkandidaten eine Verfolgung angegeben. Meine Frage, wie viele NS-verfolgte Richter gab es denn 1951 bei Gründung des Bundesverfassungsgerichts dann tatsächlich?
20: Ja, wenn wir uns die Frage nach der NS-Verfolgung anschauen, dann unterscheidet sich natürlich das, was wir heute meinen, wenn wir das als Historiker beschreiben, von dem, was Leute vielleicht 1950 darunter verstehen. Und es ist abhängig davon, welche Kriterien man anlegt für so eine Verfolgung. Wir haben uns dafür entschieden in unserer Studie, dass wir nur solche Personen zu der Gruppe der Verfolgten zählen, bei denen wir eindeutig solche Erfahrungen anhand der Überlieferung, also unserer Dokumente, unserer Quellen feststellen können. Und dabei sind wir auf 9 Personen gekommen. Und das ist jetzt erstmal ein deutlich niedrigerer Wert als der, von dem die Forschung bis jetzt ausgegangen ist. Dass früher häufig angegeben wurde, dass mehr Richter verfolgt wurden oder dass sie Gegner des Nationalsozialismus waren. Das liegt daran, dass man häufig den Selbstdarstellungen dieser Menschen gefolgt ist. Wie Sie richtig sagen, haben zum Beispiel im Zuge des Auswahlverfahrens eine Reihe von Personen angegeben, dass sie Verfolgung erfahren haben, von denen wir das jetzt nicht unbedingt bestätigen würden. Und ein Grund für diese Verzerrung ist zum Beispiel, dass viele Menschen natürlich ambivalente Erfahrungen gemacht haben in der Zeit des Nationalsozialismus und dass sie dann in der Rückschau nur das betont haben, was sie selbst an Konflikten oder auch an Zurückweisungen erlebt haben, aber nicht ihre Mitwirkung oder dass sie vielleicht profitiert haben. Und ich denke, wir kommen auf den Wandel der Nachkriegszeit später noch zu sprechen, aber das vielleicht erstmal zur Erläuterung dieses doch etwas niedrigeren Wert bei uns.
19: Bleiben wir mal bei der Verfolgungsthematik und lassen uns ein Beispiel herausgreifen. Verfassungsrichter Georg Fröhlich. Frau Balz, Sie haben mir erzählt, da hat die Familie die Recherchen sehr, sehr intensiv unterstützt. Georg Fröhlich, wie hat er die NS-Zeit als Verfolgter überlebt, beziehungsweise welche Verfolgungserfahrung musste er machen?
20: Georg Fröhlich ist einfach einer der Richter, der auf besonders drastische Weise Verlust in der Zeit des Nationalsozialismus erfahren musste. Er lebte bis 1933 in Breslau als äußerst wohlhabender Mann. Er war Notar und Anwalt. Er war verheiratet und hatte zwei Kinder, Andreas und Sabine. Er bekam 1933 dann Berufsverbote wegen der Zuschreibung, dass er jüdisch sei. Und er hatte sich auch politisch gegen den Nationalsozialismus ausgesprochen. Mit diesen Berufsverboten ging dann einher, dass natürlich keine Verdienstmöglichkeiten mehr bestanden. Auch Diskriminierung der Kinder in der Schule beispielsweise und schließlich Schulverbot. Dadurch entschieden sich dann die Eltern zur Auswanderung. Die wollten gerne in die USA reisen. Es war aber zu diesem Zeitpunkt schon schwierig, überhaupt die Visapapiere zu erlangen. Das führte dann auf Umwegen dazu, dass die Fröhlichs in Amsterdam mehr oder weniger gefangen waren. Sie waren dort angelangt und konnten nicht weiterreisen. Und in Amsterdam ist dann Andreas Fröhlich bei einer Razzia festgenommen worden.
19: Der Sohn.
20: Und in das Lager, der Sohn von Georg Fröhlich, und in das Lager Mauthausen verbracht worden, wo er dann im Alter von 20 Jahren ermordet wurde. Georg Fröhlich, seine Frau Edith und Sabine, die Tochter, mussten danach versteckt leben. Das war auch sehr entbehrungsreich und sehr schwierig. Die Familie war häufig getrennt in unterschiedlichen Verstecken. Und neben der Belastung durch Hunger und die ständige Angst vor Entdeckung war natürlich der Verlust des Sohnes und des Bruders schwerwiegend. Und das hat wirklich die Familie auch lebenslang begleitet und belastet. Also Sabine Fröhlich zum Beispiel hat diesen Verlust bis zu ihrem Tod nicht verkraften können.
1: Können Sie sagen, Frau Balz, was dann wirklich die Motivation dieser verfolgten Menschen war, zurückzukehren nach Deutschland? Ein anderes Beispiel ist Rudolf Katz, der hat auch am Grundgesetz mitgeschrieben. Rudolf Katz war Jude, war als Jude verfolgt, ist in die USA auch geflohen, aber dann zurückgekehrt. Georg Fröhlich ist auch zurückgekommen. Mhm. Warum sind diese Menschen ins Land der Täter dann zurückgekommen?
20: Wir haben uns diese Frage auch gestellt, weil wir das auch zunächst unglaublich fanden, dass man nicht nur ins Land der Täter zurückkehrt, sondern eigentlich auch gerne dann mit Menschen zusammenarbeitet und versucht, ein neues Gemeinwesen aufzubauen, die möglicherweise den Nationalsozialismus ganz anders erlebt haben, nämlich eigentlich auf der gegnerischen Seite. Und was wir über diese Leute sagen können, ist, dass das Patrioten waren. Das waren wirklich Menschen, die sich als Deutsche verstanden haben, die sich auch dem deutschen Kulturleben zum Beispiel zugehörig gefühlt haben, die auch in der Emigration immer ihre Heimat vermisst haben. Also die haben sich da zwar eine neue Existenz bewundernswerterweise aufbauen können unter schwierigsten Bedingungen, aber haben natürlich trotzdem immer die Sehnsucht gehabt nach Deutschland. Und die Möglichkeit zur Rückkehr war dann für diese Menschen wirklich außerordentlich positiv besetzt. Das war zum Beispiel für die Ehefrau von Georg Fröhlich nicht so. Die wäre lieber nicht nach Deutschland zurückgekehrt, weil die Erinnerung an die Verfolgung und an den Verlust ihres Sohnes so schwerwiegend für sie waren. Aber Georg Fröhlich zum Beispiel hat sich wirklich außerordentlich gefreut, dass er auch teilnehmen konnte an dem Projekt, dass man jetzt ein neues demokratisches Deutschland aufbaut. Und da, glaube ich, sehr viel Sinnstiftung erfahren.
1: Wenn wir sozusagen diese Perspektive sozusagen mal verlassen und diese Menschen gegenüberstellen,

0: die schnelle und kurze Antwort. Es ist aber so, dass diese Zahlen für sich genommen eigentlich nicht so viel weiterhelfen, wenn man verstehen möchte, was es eigentlich mit der Vergangenheit dieser Menschen auf sich hat. Sondern es ist notwendig und deswegen muss ich jetzt auch ein bisschen länger ausholen, und das haben wir auch im Buch ausführlich gemacht, dass man die Biografien kontextualisiert. Es macht zum Beispiel einen Unterschied, wann oder unter welchen Umständen jemand in die NSDAP eingetreten ist oder ob er irgendwann ausgetreten ist zum Beispiel. Das muss man immer im Einzelfall betrachten. Und dazu kommt, dass auch keine Mitgliedschaft in einer dieser Organisationen nicht bedeutet, dass jemand sich nicht aktiv daran beteiligt hat, den NS zu befördern. Wir haben in unserer Studie versucht zu zeigen, dass es wirklich ein großes Spektrum gab, auf dem sich Personen an der Politik des Nationalsozialismus beteiligen konnten, ihn mittragen konnten oder auch von ihm profitieren konnten. Das hat zum Beispiel so ausgesehen, dass Personen publiziert haben und sich in diesen Publikationen der Sprache und auch der inneren Logik der nationalsozialistischen Ideologie bedient haben. Es konnte aber auch bedeuten, dass Personen einfach von der Ausraubung jüdischer Menschen profitiert haben, weil sie zum Beispiel als Rechtsanwälte die Möglichkeit genutzt haben, als Treuhänder für Finanzbehörden tätig zu werden und sich so Provisionen sichern konnten.
1: Herr Günther, das würde bedeuten, also man kann nicht alleine, wenn jemand Mitglied der NSDAP war, das gleichsetzen mit, das war ein überzeugter Nazi, richtig?
2: Genau, so ist es. Also das ist im Grunde eines unserer wichtigen Ergebnisse, dass wir sagen, man muss differenzieren. Es gibt zusätzlich zu dieser formalen Belastung, die sich in Mitgliedschaften in NS-Organisationen widerspiegelt, eben noch diese materielle Belastung, wo man guckt, was haben diese Leute tatsächlich gemacht. Und das ist ein zentraler Punkt unserer Studie, dass wir versucht haben, diese Biografien genauer zu beleuchten und genau diese Frage zu stellen, was in welchen Bereichen waren die tätig. Und genau da zeigt sich, dass Leute, die nicht in NS-Organisationen waren, aber tatsächlich häufig Tätigkeiten ausgeübt haben, die eine besondere Nähe zum Nationalsozialismus ausgedrückt haben.
1: Schauen wir uns doch mal die einzelnen Biografien an und die konkreten Tätigkeiten. Einer der bekanntesten Persönlichkeiten, die NS-vorbelastet waren, Willi Geiger. Lange Jahre Verfassungsrichter, von 1951 bis 1977 gewesen. Eine besonders umstrittene Richterpersönlichkeit, über ihn ist auch schon vor ihrer Studie einiges publiziert worden. Er war während der NS-Zeit Mitglied der SA und der NSDAP. In seiner Doktorarbeit hat er damals während der Nazi-Zeit unter anderem Berufsverbote für jüdische und linke Journalisten gerechtfertigt. Und als Staatsanwalt war er tätig am Sondergericht Bamberg. Und er soll da während der NS-Zeit an mindestens 5 Todesurteilen mitgewirkt haben. Frau Balz, was weiß man heute über diese Todesurteile und Hintergründe?
0: Ich glaube, es ist wichtig, vielleicht kurz noch einmal zu erklären, was eigentlich die Sondergerichte waren. Dabei handelt es sich nämlich nicht um normale Gerichte, wie wir uns das vorstellen, sondern eben politische Gerichte, in denen also Personen, die als Feinde des deutschen Volkes definiert wurden, unter vereinfachten Bedingungen in sehr kurzer Zeit verurteilt werden konnten. Dabei waren die Rechte der Angeklagten sehr stark eingeschränkt. Es konnte zum Beispiel kein Rechtsmittel eingelegt werden und es gab auch keine gerichtliche Voruntersuchung und dergleichen mehr. Und die Urteile fielen häufig sehr drakonisch aus für eben Menschen, die man als Volksfeinde einstufte. In Willi Geigers Fall betraf etwa ein Urteil einen 18-jährigen polnischen Mann, der wegen einer Liebesbeziehung zu einer deutschen jungen Frau zum Tode verurteilt wurde. Geiger war aber auch über konkrete Todesurteile hinaus mittelbar für den Tod und körperliche Schäden von Verurteilten verantwortlich. Wir haben zum Beispiel einen Fall gefunden, in dem es um die sogenannte Belästigung einer deutschen Frau ging. Da ist der von Geiger zum Straflager verurteilte Mann nach Mauthausen verbracht worden, wo er aufgrund der katastrophalen Haftbedingungen Tuberkulose bekam und verstarb. Es ist daher, glauben wir, zu kurz gegriffen, wenn wir nur auf die Todesurteile schauen, unter denen die Unterschrift von Geiger steht, weil er durch seine Tätigkeit als Staatsanwalt durchaus auch noch weit mehr Leid mit verursacht hat.
1: Und da fragt man sich ja, also wie kann es sein, dass jemand wie Geiger

0: dann in der Nachkriegsgeschichte eine solche Karriere hingelegt hat. Ich meine, er war ein sehr, sehr einflussreicher Richter, war sehr lange beim Verfassungsgericht. Wie konnte das passieren?
1: Ich würde sagen, das sind verschiedene Faktoren. Erstens mal hat er versucht, das zu verschleiern. Er hat das natürlich in seinen Unterlagen nicht thematisiert, dass er am Sondergericht tätig war. Zum Zweiten gab es wenig Bewusstsein in der damaligen Zeit tatsächlich für diese entsprechenden Tätigkeiten. Das sind natürlich Resultate, die die historische Forschung erst allmählich herausgearbeitet hat. Und zum Dritten, das muss man auch berücksichtigen, war auch das Interesse natürlich in der damaligen Zeit wenig ausgeprägt, genaueres Licht in die damalige Zeit zu bringen. Ganz einfach, weil viele mitgemacht hatten, weil die Anzahl der Opfer, die dann nach Deutschland zurückgekehrt waren, einfach gering war. Und insofern war es ein Zeitgeist, in diese Vergangenheit kein genaueres Licht zu werfen, sondern eher diese Zeit auf sich ruhen zu lassen. Und es brauchte längere Zeitabschnitte, damit man dann wieder genauer auf die Zeit des Nationalsozialismus geblickt hat. Und da stehen dann die 1960er Jahre besonders heraus.
0: Jetzt muss man ja die Frage stellen, auf der einen Seite Richter mit Verfolgungsbiografie, auf der anderen Seite Richter mit NS-Vorbelastung. Und die mussten jetzt zusammenarbeiten. Und da fragt man sich mal am Beispiel von Georg Fröhlich, dem ja schon wirklich Schlimmes widerfahren ist. Er hat seinen Sohn im KZ verloren. Wie konnte jemand wie Fröhlich, dessen Sohn ermordet wurde von den Nazis, mit jemandem zusammenarbeiten, wie beispielsweise Willi Geiger, der selbst an staatlichen Morden mitgewirkt hatte, Frau Balz?
2: Das hat uns auch frappiert im Zug unserer Recherchen. Wir haben das auch lange nicht verstanden. Wir haben von der Familie von Georg Fröhlich tatsächlich gelernt, dass es eine gute und jahrelange, jahrzehntelange Freundschaft gab. Das heißt, das verwundert einen wirklich zutiefst, wenn man weiß, wie unterschiedlich diese beiden Männer die Zeit des Nationalsozialismus erfahren haben. Und wir glauben, dass die Erklärung dafür ist, dass ganz generell im Gericht eigentlich keine Konflikte über die Vergangenheit oder darüber, dass man diese Vergangenheit unterschiedlich erlebt hatte und die einen sehr gelitten hatten, die anderen profitiert hatten oder mitgemacht haben. Daran liegt, dass sich eigentlich zwei Gruppen begegnet sind, die kein Interesse hatten, die Vergangenheit zu thematisieren. Also bei den Opfern handelt es sich also um Personen, die schweres Leid erfahren hatten, gesellschaftliche Ausgrenzung und die aber froh und dankbar waren, dass sie wieder Gelegenheit bekamen, in ihrer Heimat zu leben und in ihren Berufen zu arbeiten. Die erkannten aber gleichzeitig, dass sie in eine Gesellschaft zurückkamen, in der an eine Anerkennung der Opfererfahrung und damit eben auch der Anerkennung vielleicht der eigenen Schuld kein Interesse bestand. Auf der anderen Seite haben wir eben Personen, die den Nationalsozialismus befördert haben. Und auch die hatten kein Interesse, die Vergangenheit und die eigene Verbindung zur Politik herauszustreichen. Und da spielten die ersten Jahre nach Kriegsende eine entscheidende Rolle und vor allem die Entnazifizierung in den drei westdeutschen Besatzungszonen.
3: Das ist ja ein bisschen paradox, Frau Balz, jetzt, wenn Sie das so beschreiben, dass es da so eine Art übereinstimmendes Interesse gab, sozusagen die Wunde der NS-Zeit nicht wieder aufzumachen, sowohl bei den NS-Verfolgten als auch bei den NS-Tätern oder Mittätern. Ich frage mich so ein bisschen, die Geschichte war ja trotzdem Thema oft im Bundesverfassungsgericht. Es gab Entscheidungen über Wiedergutmachung, es gab Entscheidungen zur Verfolgung der Zeugen Jehovas und dann musste man sich ja doch irgendwie zusammenfinden und man musste ja auch die Vergangenheit zum Thema machen. Wie konnte das da in diesem in diesen Beratungen in den Senaten dann überhaupt gelingen? Wie konnte man was zum Thema machen, was man ja eigentlich nicht zum Thema machen wollte, weil die Gefahr immer bestand, dass ein Riesenkonflikt aufbricht, der ja da war, weil diese Geschichte geht nicht weg.
2: Ja, ich glaube, dazu ist es wichtig zu verstehen, dass eigentlich die Vergangenheit als Thema immer von außen ans Gericht kam. Und das zu einer Zeit, in der sich diese Institution ja auch immer wieder nach außen verteidigen musste oder sich aufstellen musste, damit sie überhaupt Bestand hat, damit sie weiter stark in die Zukunft gehen kann. Und das heißt, es hat sich so eine Art institutionelles Interesse daran, sich vor Angriffen von außen zu beschützen, etabliert sehr früh in der Zusammenarbeit der Richter. Und in diesem Kontext hat man eben auch Anwürfe, die die Vergangenheit betreffen, eingeordnet.
3: Es ist ja trotzdem bis heute so, dass ja dieses Standing des Verfassungsgerichts, auch sein hoher Ruf, den es noch genießt in der Bevölkerung, dass das ja so ein bisschen vor der Vorstellung herkommt, da gibt's ein Gericht, da kann ich hingehen, meinen Grundrechten und das steht so ein bisschen über allem. auch über der Politik und sozusagen dem Streit der Parteien. Das ist so eine Instanz, die hält uns gewissermaßen zusammen in einer Gesellschaft, die auch immer weiter sozusagen auseinanderrückt und wo es Polarisierung gibt. Ich frage mich so ein bisschen, diese Vorstellung von quasi über dem politischen Streit schwebenden Gericht, wird diese Vorstellung durch Ihr Buch auch so ein bisschen entzaubert? Da wird mich auch so ein bisschen Ihre zusammenfassendes Urteil nach dieser Studie von Ihnen beiden interessieren. Ist das auch eine Entzauberung des Gerichts, die dabei herausgekommen ist bei Ihren Forschungen?
2: Das finden wir schon. Wir sind auf diese Formulierung gekommen, weil wir uns mit Dieter Gosewinkel über unsere Studie unterhalten haben und fanden das eigentlich sehr hilfreich für unsere Überlegungen. Und es ist sicherlich so, dass wir früher in bestimmten Richterinnen und Richtern auch so eine Art Helden oder Vorbilder sehen konnten. Und der genaue Blick auf diese Personen, die auch immer ambivalent waren, zeigt uns jetzt eher natürlich ganz normale Menschen, die auch fehlbar sind. Und das ist möglicherweise riskant, weil es auf den ersten Blick dem Bundesverfassungsgericht natürlich etwas seine Strahlkraft nehmen kann.
0: Mit Entzauberung ist ja auch gemeint der Mythos des nicht belasteten Gerichts, Herr Günther, oder? Das kann man sagen, also Ihre Studie räumt doch mit diesem Mythos auf.
1: Exakt. Das Gericht war stärker belastet, als wir es bisher wussten, als es bisher bekannt gewesen ist. Trotzdem darf man das, glaube ich, auch nicht unterschätzen. Es unterscheidet sich trotzdem von anderen maßgeblichen Institutionen der Nachkriegszeit. Also ich habe mich beispielsweise mit dem Bundesinnenministerium näher beschäftigt. Wir haben zu Beginn Belastungszahlen im Bundesinnenministerium von 60%.
0: Auch im Bundesjustizministerium ähnlich.
1: Ja, ne? Ja, exakt so ist es. Und wenn man das berücksichtigt, muss man klar konstatieren, dass Bundesverfassungsgericht war stärker belastet als andere Institutionen. Nichtsdestotrotz unterscheidet es sich in der damaligen Zeit auch maßgeblich von diesen anderen Institutionen. Und so ist es eben zu erklären, dass es zu einem maßgeblichen Motor eines Wandels dieser jungen Bundesrepublik wurde. Es hat versucht, liberale, freiheitliche, pluralistische Tendenzen in seiner Rechtsprechung zu bestärken. Und das ist eine besondere Rolle, die wir für die Nachkriegszeit, für die 1950er und die 1960er Jahre herausgearbeitet haben.
0: Frau Walz, Herr Günther hat es angesprochen, es gab überall in den Justizbehörden und Bundesgerichten in Deutschland in der Nachkriegszeit eine NS-Vorbelastung, die eben zum Teil wirklich massiv war. Wenn Sie das mal vergleichen, also ich sag mal die anderen Bundesbehörden oder Bundesgerichte mit dem Bundesverfassungsgericht, wie ist das im Vergleich historisch zu werden, diese NS-Belastung?
2: Also ich kann eigentlich nur bestätigen, was Herr Günther sagt. Wir haben eine deutlich niedrigere NS-Belastung im Bundesverfassungsgericht. Das liegt aber auch mit daran, statistisch, dass wir einfach immer noch relativ viele Opfer oder Überlebende des Nationalsozialismus haben in unserem Sample. Und das sind dann natürlich Personen, die können gar nicht in den Institutionen wie NSDAP oder SA gewesen sein, weil sie es auch gar nicht durften. Das verzerrt vielleicht das Bild so ein bisschen, aber das ist auch das, was das Bundesverfassungsgericht wirklich auszeichnet, diesen immer noch großen Wert von Opfern des Nationalsozialismus und eben auch das Phänomen, dass in einer immer noch relativ kleinen Institution diese Opfer genau an einem Tisch saßen mit Personen, die den Nationalsozialismus mitgetragen und ermöglicht hatten.
1: Wir haben bisher noch gar nicht drüber gesprochen, aber es gab eben immer auch mal wieder Konflikte mit anderen wichtigen Institutionen der Bundesrepublik. Und das Bundesverfassungsgericht in der homosexuellen Entscheidung sind sie diesen Konflikt nicht eingegangen, aber in anderen Entscheidungen eben schon. Und da sieht man sehr deutlich, dass aufgrund dieser besonderen personellen Zusammensetzung das Gericht eben auch bereit war, sich auf Auseinandersetzungen, etwa im Fernsehstreit, einzulassen.
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1: Um 0 Uhr Mitternacht mit Olaf Knapp. Die europäischen Verbündeten der Ukraine haben die russischen Angriffe auf Kiew und den Einsatz der Hyperschallrakete Oreshnik scharf verurteilt. Bundeskanzler Merz sprach von einer rücksichtslosen Eskalation. Aus der Nachrichtenredaktion Petra Mittermeier.
2: Außenminister Wadefuhl sagte, Russlands Raketenterror sei schockierend. Frankreichs Präsident Macron erklärte, Russland müsse verstehen, dass es für alle seine Verbrechen die Verantwortung tragen müsse. Und die EU-Außenbeauftragte Kallas kündigte ein Treffen der Außenminister in den kommenden Tagen an, um darüber zu beraten, wie der internationale Druck auf Russland erhöht werden kann. Russland hatte in der Nacht die Ukraine wieder massiv beschossen. 4 Menschen kamen ums Leben. Zum dritten Mal setzte Moskau eine Hyperschallrakete ein, die nach Angaben des Verteidigungsministeriums die 10-fache Schallgeschwindigkeit erreichen kann.
1: US-Präsident Trump hat Hoffnungen auf eine schnelle Einigung mit dem Iran gedämpft. Trump erklärte, die Verhandlungen liefen geordnet und konstruktiv. Man werde keine vorschnelle Übereinkunft schließen. Die Zeit sei auf der Seite der USA, erklärte er in den sozialen Medien. Erst gestern hatte Trump noch erklärt, dass ein Rahmenabkommen weitgehend ausgehandelt sei. Bei neuen israelischen Angriffen im Süden des Libanon sind nach libanesischen Angaben mindestens 2 Menschen getötet worden. Unter den Toten sei ein Rettungssanitäter von der Hisbollah-nahen Organisation Islamisches Gesundheitskomitee, teilte das Gesundheitsministerium in Beirut mit. Bei den Angriffen seien weitere 10 Menschen verletzt worden, darunter 6 Nothelfer. Erst gestern waren bei israelischen Angriffen im Südlibanon 11 Menschen getötet worden. Im EU-Inselstaat Zypern haben die Konservativen die Parlamentswahl gewonnen. Nach Auszählung fast aller Stimmen kommt die Partei DISI auf rund 27%. Zweitstärkste Kraft wird die linke AKEL-Partei. Sie liegt bei knapp 24%. Drittstärkste Kraft wird die ultranationalistische Nationale Volksfront mit etwa 11%. Alle relevanten Parteien gelten als grundsätzlich pro-europäisch. Das Parlament übernimmt in Zypern vor allem eine Kontrollfunktion. Die politische Macht liegt beim Präsidenten, der vom Volk 2028 neu gewählt werden wird. Das waren die Nachrichten. Das Wetter in Deutschland: nachts locker bewölkt bis klar und verbreitet trocken, minimal 17 bis 7 Grad. Am Tage wird es dann oft sonnig, im Südschwarzwald und an den Alpen später bewölkt, vereinzelt Schauer möglich, bei Höchstwerten von 20 bis maximal 34 Grad. Es ist 0:03 Uhr.
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3: Die A3 Passau Richtung Nürnberg ist zwischen Kirchroth und Wörth an der Donau Ost nach einem Unfall bis ca. 3 Uhr gesperrt. Die Umleitung führt über die U30 U28A. Die A23 Hamburg Richtung Heide ist zwischen Eidelstedt und Pinneberg Süd wegen Bauarbeiten bis Dienstag 5 Uhr gesperrt. Die A40 Duisburg Richtung Essen ist zwischen Kreuz Duisburg und Kreuz Kaiserberg bis Dienstagmorgen gesperrt. Die A44 Düsseldorf-Essen ist zwischen Kreuz Düsseldorf-Nord und Ratingen-Schwarzbach bis Dienstagmorgen in beiden Richtungen gesperrt. Und die A67 Mannheim Richtung Darmstadt ist zwischen Viernheimer Dreieck und Lorsch wegen einer Baustelle bis Dienstagmorgen etwa 5 Uhr gesperrt. Die Umleitung ab dem Viernheimer Dreieck über die A659 und die parallel verlaufende A5. Ihnen weiterhin eine gute Fahrt.
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3: Und die kommt aus dem Studio von NDR Info in Hamburg. Ich bin Konstanze Nastarowitz. Schön, dass Sie dabei sind. Die ukrainische Hauptstadt Kiew wurde in der vergangenen Nacht von einer massiven Angriffswelle getroffen. Hunderte Drohnen und Raketen wurden auf Kiew abgefeuert. Auch das historische Zentrum der Stadt ist betroffen. An mehreren Orten der Stadt kam es zu Einschlägen, Bränden und Beschädigungen. Mit unserem Korrespondenten Florian Kellermann habe ich darüber gesprochen, wie er nun die Situation in der Hauptstadt erlebt, so kurz nach dem verheerenden Großangriff.
4: Die meisten Menschen waren heute sicher sehr müde, weil sie stundenlang nicht schlafen konnten wegen dieser heftigen Explosionen. Es war sehr, sehr laut. Man denkt vielleicht, dass alle irgendwie gedrückt sind nach so einem Angriff, aber es ist dann eben doch sehr, sehr unterschiedlich. Die einen, klar, räumen auf, die Trümmer oder die Wohnungen, die vollen Splittern übersät sind. Aber am Maidan gibt es dann auch, also auf dem Unabhängigkeitsplatz, eine Trauerfeier für einen gefallenen Soldaten, habe ich heute gesehen. Aber es gibt dann eben auch andere, die einfach im Café sitzen oder in Restaurants sitzen und dann auch eben entspannen an diesem Sonntag, der vom Wetter her sehr schön war. Also das Leben geht trotz allem auch nach so einem Angriff weiter in Kiew.
3: Lassen Sie uns noch mal ein wenig auf die Ausmaße dieses nächtlichen Angriffs blicken. Was ist da bisher bekannt über Tote, Verletzte, sonstige Schäden? Da kamen ja wahrscheinlich jetzt auch erst Stück für Stück die Nachrichten rein.
4: Die Ukraine spricht von 4 toten Zivilisten, 100 Verletzten. Und in Kiew, in der Hauptstadt, sind 30 Gebäude beschädigt. Vor allem beschädigt ist ein Einkaufszentrum, das ist quasi komplett ausgebrannt. Auch ein angrenzender Markt. Beide liegen direkt am Eingang zu einer Metrostation, also einer U-Bahn-Station. Dort wird die U-Bahn jetzt nicht fahren können. Das heißt, sie wird einfach durchfahren müssen durch diese Station. Und außerdem wird sie wohl auch ausfallen als Zufluchtsort bei Luftalarmen. Denn dort haben sich unter anderem dort eben auch immer wieder Menschen eingefunden, um Schutz zu suchen dort unter der Erde. Bemerkenswert ist auch, dass offenbar mehrere Flugkörper Russlands Kurs auf das Zentrum von Kiew genommen haben, und zwar auf den Teil, wo sich das Regierungsviertel befindet. Dort sind 2 Wohnhäuser beschädigt worden. Es heißt auch, dass Präsident Zelensky möglicherweise in einem dieser Wohnhäuser eine Wohnung besitzt. Also das ist schon, denke ich mal, auch ein Zeichen gewesen, dass man also von russischer Seite jetzt dieses ja doch gut geschützte Zentrum angreift. Das heißt, es sind wenig Zerstörungen bekannt, die wirklich kriegsrelevant wären. Es ist noch von einem Treibstoffdepot die Rede, aber das ist eigentlich die einzige Information in dieser Richtung.
3: Sie hatten gerade schon erwähnt, dass es ein sommerlicher Tag in Kiew heute ist und ja wahrscheinlich auch in den letzten Tagen schon. In welche Zeit und Stimmung fällt denn dieser Angriff bei den Menschen? War man da in Kiew irgendwie darauf vorbereitet?
4: Präsident Zelensky hat schon davor gewarnt. Und ja, die Menschen verfolgen natürlich schon sehr genau, was einschlägige Kanäle in sozialen Medien berichten. Und man hat schon damit gerechnet, dass jetzt dann wieder ein großer Angriff kommt. Die kommen ja auch immer in Schüben. Und auch die Tatsache, dass die Ukraine relativ erfolgreiche Luftschläge in den vergangenen Tagen und Wochen in Russland durchgeführt hat und auch in den besetzten Gebieten, da auch eine Chemiefabrik zum Beispiel jetzt erst vor kurzem beschossen hat und Raffinerien, Häfen. Und in Russland schon eine Stimmung wahrnehmbar ist, zum Beispiel über diese sogenannten Militärblogger, die es dort gibt, die so ein bisschen Unzufriedenheit widerspiegelt mit den Erfolgen der Ukraine und mit dem Verlangen, man müsste doch da jetzt endlich mal dagegen halten. Das hat schon die Erwartung genährt, dass also jetzt dann ein großer Angriff bevorsteht, mit dem Russland dann wieder sagen kann, wir sind diejenigen, die hier in der Luft ja am gefährlichsten ist oder gefährlicher sind als die Ukraine.
3: Sie sprechen da gerade schon die mögliche Strategie und Taktik auf russischer Seite an. Da ist ja diesmal auch wieder ein besonderer Raketentyp eingesetzt worden, die Oreshnik. Was macht denn diese Rakete so besonders zerstörerisch und warum kam die jetzt zum Einsatz?
4: Das ist eine Mittelstreckenrakete, das heißt, sie hat eine deutlich größere Reichweite als die Raketen, die Russland sonst gegen die Ukraine einsetzt. Es ist auch eine sehr schnelle Rakete, sie ist also sehr schwer abzufangen. Jetzt sage ich was wahrscheinlich ein bisschen überraschend klingt, denn es ist ja so, dass so wie Russland diese Rakete einsetzt in der Ukraine, bringt sie eigentlich sehr wenig, denn sie hat einen relativ großen Streubereich, das heißt, sie ist nicht besonders genau, weil sie eben eigentlich dafür konzipiert ist, mehrere Atomsprengköpfe zu tragen. Sie kann also mehrere tragen, kann die dann auch verteilen, die haben dann bekommen eine eigene Trajektorien, das heißt, jeder einzelne Sprengkopf kann in verschiedene Richtungen fliegen, aber sie sind eben für Atomsprengköpfe eigentlich gemacht, diese Raketen, weil sie dann eben nicht so genau sein müssen. Bei einer Atombombe ist es nicht so wichtig, ob man jetzt 50 Meter daneben liegt oder nicht. Und so wie sie jetzt eingesetzt werden, haben sie eigentlich wenig Wirkung. Das ist jetzt zum dritten Mal und zum dritten Mal sind nichts bekannt über große Zerstörungen und auch der Ort, wo sie offenbar niedergegangen ist, also in Bila Zerkva, einer kleineren Stadt südlich von Kiew, hat da wohl wenig gelitten.
3: Jetzt ist ja der Tag nach einem solchen Großangriff auch immer der Tag der Reaktionen von diversen Politikern und Politikerinnen. Was haben Sie da bisher gehört?
4: Aus der Ukraine, das Übliche war auch Verständliche natürlich, dass man eben Russland vorwirft, wie ein Terrorstaat vorzugehen, die ukrainische Bevölkerung versucht zu demotivieren, zu zersetzen und aus Russland aber natürlich die Behauptung, man habe militärische Ziele angegriffen. Trotzdem in Russland auch, das sind dann nicht die nicht offiziellen Stimmen unter diesen Militärbloggern, ein bisschen Unzufriedenheit, dass eben nicht so wahnsinnig der große Effekt zu erkennen ist, dieses Angriffs, der sehr groß war, aber eben von der Wirkung her kann man nicht sagen, was jetzt genau wirklich Wichtiges zerstört worden wäre. International ist Russland vor allem wegen dieses Einsatzes dieser Areshnik-Rakete nukleare Säbelrassen vorgeworfen worden, so von der EU-Außenbeauftragten Kaja Kallas. Und das finde ich auch sehr treffend. Also Russland will mit dieser Areshnik-Rakete, so sehe ich es zumindest, nicht unmittelbare Erfolge in der Ukraine erzielen, sondern eben demonstrieren, wir haben diese Rakete und wir sind bereit, sie einzusetzen und können sie eben, wenn wir es wollen, auch mit nuklearen Sprengköpfen ausstatten.
3: Und noch eine Frage in eigener Sache. Auch das ARD-Studio in Kiew, aus dem ja Sie und die anderen Korrespondentinnen und Korrespondenten der ARD berichten, das wurde stark beschädigt in der vergangenen Nacht. Wie ist denn da die Lage und wie können Sie aktuell überhaupt noch arbeiten und jetzt auch mit mir sprechen?
4: Ja, der Schaden ist groß. Das war eine Druckwelle, die offenbar von oben kam. Also irgendwo über dem Dach scheint da etwas explodiert zu sein und hat dann diese Druckwelle ausgelöst. Die Fensterscheiben sind zerborsten. Auch technisches Gerät ist dabei beschädigt worden. Stellwände sind zusammengeknickt. Möglicherweise sind die Schäden auch noch größer. Es wird jetzt untersucht, ob das irgendeine Auswirkung hatte auf die Statik des Hauses. Das heißt, arbeiten von dort ist im Moment nicht möglich. Wir vom Radio haben es ein bisschen leichter. Wir haben unsere Ausrüstung ja auch so konzipiert, dass wir von zu Hause aus arbeiten können. Das heißt, Homeoffice ist da kein Problem. Beim Fernsehen ist es ein bisschen schwieriger, weil die natürlich immer viel gemeinsam machen müssen, wenn sie einen Beitrag schneiden und so weiter. Und deswegen sind die auf dem Studio angewiesen und haben dann jetzt wohl ein Notstudio eingerichtet. Ich denke, das geht gar nicht anders, weil man von dort eben, ich schätze mal, mindestens eine Woche, wenn nicht sogar länger, nicht arbeiten kann von unserem normalen Studio aus.
3: Einschätzungen nach dem Großangriff auf Kiew von unserem Korrespondenten Florian Kellermann. Seit einigen Tagen, da wabert die Frage durch die Luft, ob sich die USA und der Iran zeitnah auf ein Abkommen einigen könnten. Laut US-Präsident Donald Trump steht das kurz bevor. Aus dem Iran wiederum kommen zurückhaltende Reaktionen. Benjamin Weber berichtet aus Istanbul.
5: Wenn die USA nicht aufhören würden, ständig neue Hindernisse aufzuwerfen, könne kein Abkommen erzielt werden, meldete die Nachrichtenagentur Tasnim. Sie steht der mächtigen Revolutionsgarde nahe. Die Agentur wies Medienberichte zurück, nach denen die Straße von Hormuz wieder vollständig geöffnet werden könne. Eine Rückkehr zum Status von vor dem Krieg werde es nicht geben. Auch nach einem möglichen Friedensabkommen werde Iran die Meerenge kontrollieren, hieß es. Iranische Nachrichtenagenturen berichteten übereinstimmend, dass Iran über das Atomprogramm erst zu einem späteren Zeitpunkt verhandeln wolle. Meldungen, wonach Iran sich bereit erklärt hätte, für 10 oder 20 Jahre kein Uran anzureichern, seien falsch. Ein iranischer Außenamtssprecher hatte zuvor im Staatsfernsehen erklärt, man stehe kurz vor der Fertigstellung eines 14-Punkte-Plans für eine Einigung mit den USA. Dieser Plan sehe vor, die Waffenruhe um 30 bis 60 Tage zu verlängern. In dieser Zeit solle weiter verhandelt werden. Präsident Pezeshkian sagte im Staatsfernsehen, Iran sei bereit, der Welt zu versichern, dass das Land keine Atomwaffen anstrebe. Das iranische Verhandlungsteam werde aber auch die Würde des Landes nicht aufs Spiel setzen.

0: Es ist gleich 0:15 Uhr.
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0: Es sollte ein friedliches Pfingsttreffen werden, wurde in den vergangenen Tagen und Wochen aber immer wieder von Protesten und politischen Angriffen überschattet. Das erste Treffen des Sudetendeutschen Tages in Tschechien, also ein historisch einmaliges Zusammenkommen der Vertriebenen und ihrer Nachkommen in ihrer alten Heimat in Brünn. Rund 3 Millionen Deutsche wurden nach dem Zweiten Weltkrieg und den Schrecken der Nazi-Besatzung aus der damaligen Tschechoslowakei vertrieben. Eine tschechische Versöhnungsinitiative hatte den Sudetendeutschen Tag zum traditionellen Pfingsttreffen nach Brünn eingeladen. Einige rechtsgerichtete Politiker machten jedoch dagegen mobil, wollten das Treffen sogar verhindern. Marianne Allweis fasst zusammen, wie der Tag nun verlaufen ist und blickt auf die Stimmung bei den Sudetendeutschen und bei den Protestierenden.
2: Der Sound des Sudetendeutschen Tages erfüllt am Pfingstwochenende die Brünner Innenstadt und die Messehallen. Die Vertriebenen und ihre Angehörigen pflegen die Tradition böhmischer und mährischer Volkslieder. Gernot Ofner in seiner berühmten farbenfrohen Tracht aus der Wischauer Sprachinsel südlich von Brünn ist dankbar für die Einladung nach Tschechien.
3: Wir waren am Abend in einem Lokal, kleines Weinlokal, und wir mal gegangen sein. Es ist eine junge Frau nachgegangen und hat sich gesagt, sie möchte sich entschuldigen für die Leute, die da was das Negative bringen. Wir haben fast nichts mitbekommen überhaupt. Und sie freut sich so, dass wir da sind, und es ist schön.
2: Am Messestand des Wischauer Vereins erzählt der Tscheche Rudolf Zofal seine Geschichte. Er lebt in der Nähe von Brünn ins Neumo, früher Snaim. Eine Großmutter war Deutsche, ein Teil seiner Familie wurde vertrieben.
4: Also wir sind da mit unseren Verwandten, den haben wir vor 3 Jahren gefunden über Facebook. Eine unglaubliche Freude. Und andererseits ist es sehr traurig, dass die Leute so überzeugt werden, dass wir etwas Schlechtes machen. Ja, das ist überhaupt keine Drohung, das sieht man rundherum. Ich verstehe das überhaupt nicht.
2: Nazisti! Am Rande des Sudetendeutschen Tages wird immer wieder protestiert, wie seit Jahren bei tschechisch-deutschen Gedenk- und Versöhnungsveranstaltungen. Die Demonstranten bezeichnen die Vertriebenen pauschal und weiterhin als Nazis und unterstellen Restitutionsforderungen. Organisatoren sind rechte und linke Kleinparteien. Aus lokalen Protesten hatte eine rechte Regierungspartei eine landesweite Debatte angestoßen. Mit Billigung des populistischen Premiers Andrej Babiš. Der Senatspräsident wie auch der Staatspräsident erklärten sich dagegen solidarisch mit dem Versöhnungsfestival Meeting Brno, das die Landsmannschaft eingeladen hat. Das Treffen sei eine ermutigende Botschaft in schweren Zeiten nach einem langen Weg deutsch-tschechischer Diskussionen, erklärt Markus Söder in Brünn. Als bayerischer Ministerpräsident ist er Schirmherr der Sudetendeutschen.
5: Das ist ein historischer Tag, meine Damen und Herren. Heute ist es ein Tag der Zukunft, ein Tag der Hoffnung und ein echtes Friedensangebot. Ich gehe soweit für ganz Europa. Danke, dass wir heute da sein dürfen, meine Damen und Herren.
2: Alles Leben ist Begegnung, so lautet das Motto in Brünn. Diese Begegnungen sind für den Vorsitzenden der Sudetendeutschen Landsmannschaft Bernd Posselt wichtiger denn je. Angesichts von erstarkendem Nationalismus und Populismus in vielen Ländern Europas, auch in Deutschland.
6: Nur mutige Menschen können sich versöhnen. Hass und Krieg schüren kann jeder Idiot. Wir Sudetendeutschen und unsere vielen tschechischen Freunde, wir stehen an der Seite der Mutigen. Die Idioten werden verschwinden. Die Mutigen, die Friedlichen, denen gehört die Zukunft.
0: Marianne Allweis berichtete über den ersten Sudetendeutschen Tag in Tschechien. Bunte, glitzernde Kostüme, laute Trommelmusik und Caipirinha am Straßenrand, das ist es, was die Liebhaberinnen und Liebhaber des Karnevals der Kulturen jedes Jahr wieder im Berliner Mai auf und an die Straße zieht. In diesem Jahr feiert der beliebte Straßenumzug sein 30-jähriges Jubiläum. Das interkulturelle Festival, das wird seit 1996 als Reaktion auf rechtsextreme Gewalt und rassistische Übergriffe veranstaltet und will für ein diverses, friedliches Miteinander stehen. Bruno Dietl berichtet.
7: Die Sonne brutzelt auf die Frankfurter Allee, eine der größten und meistbefahrenen Ausfallstraßen Berlins. Doch heute fährt hier in Berlin-Friedrichshain kein einziges Auto, sondern 67 Mottowagen mit über 5.800 Mitwirkenden aus unterschiedlichen Berliner Communities. Afrobeats von einem Soundsystem aus Ghana, eine Tanzgruppe aus der Ukraine, Menschen mit riesigen bolivianischen Federhüten oder auch eine indische Trommelgruppe. Eine Besucherin am Straßenrand ist aus Köln zu Besuch und vom Berliner Karneval beeindruckt.
8: Ja, super Stimmung, sehr bunt. Es macht Spaß mitzutanzen sozusagen.
7: Der Karneval der Kulturen feiert 30-jähriges Jubiläum. Die Bezirksbürgermeisterin von Friedrichshain-Kreuzberg, Clara Herrmann von den Grünen, stellt den Gründungsgedanken deswegen noch einmal besonders in den Vordergrund.
9: Vor 30 Jahren entstanden aus der migrantischen und postmigrantischen Community als Zeichen des Selbstbewusstseins, als Zeichen, wir sind da gegen rechtsextreme, rassistische Angriffe.
7: Im zweiten Jahr in Folge läuft der Straßenumzug wegen Bauarbeiten durch Friedrichshain. Die Allee ist viel breiter als die alte Route in Kreuzberg. Dadurch gibt es überall ausreichend Platz und nur an neuralgischen Punkten wie dem U-Bahnhof Frankfurter Tor etwas Gedränge. Zum neuen Standort des Umzugs gibt es allerdings geteilte Meinungen.
10: Ist ein bisschen weitläufiger, das ist angenehm, aber ansonsten, der Vibe ist gut.
11: Der Standort ist scheiße. Ja, vorher war es besser. Man hatte mehr Kneipen, mehr Sitzmöglichkeiten. Das ist hier alles so ein bisschen, naja.
7: Eine Premiere zum 30. Geburtstag des Karnevals der Kulturen sind die angekündigten Spendenbüchsen, von denen allerdings kaum welche zu sehen sind. 1,5 Millionen Euro Zuschuss hat der Senat für den Karneval der Kulturen bewilligt. Laut Veranstalter nicht ausreichend angesichts steigender Kosten für Personalsicherheit und Hygiene. Unter anderem sollen doppelt so viele Toiletten wie letztes Jahr an der Straße stehen. Dem Karneval der Kulturen fehlt Geld. Am Ende sind es trotz Spendenaktion Stand Sonntagabend 60.000 Euro. Ob der Karneval der Kulturen 2027 noch einmal so stattfinden kann, das lässt Co-Leiterin Aissatou Binger offen.
12: Und unter diesen Umständen nochmal zu produzieren, das kann man eigentlich nicht machen. Das ist schwer auszuhalten.
7: Von diesen Sorgen ist an der Strecke des Umzugs wenig zu spüren. Die Bässe, wo man Spätis und Cafés bieten kalte Getränke an. Neben zahlreichen Touristen sind auch viele Karneval-Stammbesucher hier. Sie wollen diesen Tag nicht missen.
13: Also ich finde, das sind die freisten Tage in Berlin überhaupt. Es ist wunderschön, alle Menschen zusammenzusehen in Frieden. Es ist multikulturell und es ist eine wirkliche Bereicherung für die Stadt.
14: Und ich mag das, dass die Nationen sich so zeigen, wie sie sind. Ich mag das einfach. Das ist die einzige Veranstaltung, die ich in Berlin mag, wo es real rüberkommt.
15: Es ist cool, hier zu sein, viele Nationalitäten zu sehen. Alle sind entspannt, keiner streitet sich. Kannst aussehen, wie du willst, kannst tragen, was du willst.
0: Bruno Diethe sammelte Stimmen beim Karneval der Kulturen in Berlin. Von Berlin geht's nun ganz in die Nähe, ins Umland, in den Spreewald. Auch dort wurde gefeiert, und zwar auf dem Marktplatz in Lübben mit einem Posaunen-Flashmob. Die Flashmob-Musiker, die wollten Werbung für den großen Landesposaunentag Mitte Juni machen. Lübben, die Paul-Gerhardt-Stadt, steckt mitten im Jubiläumsjahr. Ihr großer Kirchenlieddichter ist vor 350 Jahren gestorben. Iris Wussmann hat die ungewöhnliche Aktion miterlebt.
2: Punkt 11 kommen sie aus allen Ecken des Marktes zusammen. Es werden immer mehr, die da "Ich singe dir mit Herz und Mund" von Paul Gerhardt spielen. Schließlich ist es ein eindrucksvoller Klang. Und dann kommt er selbst auf den Markt. Paul Gerhardt, gespielt vom ehemaligen Bürgermeister Lothar Bretterbauer. Der findet, dass der Lieddichter, der trotz vieler Schicksalsschläge die Hoffnung nie verlor, uns heute viel zu sagen hat.
16: Geh aus, mein Herz, und suche Freud. Das ist, glaube ich, das, was auch für heute zählt. Wir haben schlimme Zeiten teilweise, streiten uns selbst gegenseitig, und eigentlich müsste es anders sein. Und diese Botschaft muss immer wieder mal auch, und wenn es durch Posaunen geblasen wird, an die Menschen getragen werden.
2: Das soll Mitte Juni passieren, wenn 850 Blechbläser Konzerte in und um Lübben geben. Dafür gibt es heute dieses Mini-Konzert, so Landesposaunenwart Christian Süperek.
17: Wir wollten die Leute einladen, wir wollten unsere Veranstaltung bekannt machen. Wir würden uns freuen, wenn sehr, sehr viele kommen und uns zuhören. Es macht Spaß, mit vielen Bläsern zusammen zu musizieren. Es macht noch viel mehr Spaß, wenn auch viele dazukommen und zuhören.
2: Und schon heute singen die Marktbesucher begeistert und textsicher mit. Sie finden die Aktion auf dem Lübbener Marktplatz großartig.
18: Ich freue mich, dass ich zur rechten Zeit hier war. Ganz klasse finde ich das. Und dass auch so viele gekommen sind.
19: Wir haben kurze Pause gemacht im Büro. Freitag vor Pfingsten tut das mal ganz gut, ein bisschen Kultur.
20: Also ich komme hier ja vom Marktstand und ich habe die ganze Zeit auf eine Pause gewartet, um einmal hier runtergehen zu können, um auch zu sehen, was ich die ganze Zeit schon höre. Ich finde es wunderschön.
2: Und die Musiker, denen ist anzumerken, dass sie mit viel Freude mitgemacht haben. Einen Posaunen-Flashmob gibt's nicht jeden Tag.
1: Ja, das macht ja natürlich für uns besonders Spaß, so dabei sein zu können und so lautstark quasi das rauszuposaunen oder rauszutubieren und dann für diesen Tag Werbung zu machen, weil das wird ja ein total cooles Event. Da freuen wir uns natürlich alle drauf.
21: Ich finde das immer total spannend und lustig und es zeigt nochmal das, was Musik ja hauptsächlich immer macht, nämlich Freude und Spaß und miteinander gleich doppelt so viel.
0: Begeisterung auf dem Lübbener Marktplatz. Iris Wussmann berichtete über den Posaunen-Flashmob.
22: Sport. Mit Moritz Kühn und dem fünften Rennen in dieser Formel-1-Saison, das ist Geschichte. Und der schnellste beim Großen Preis von Kanada war Mercedes-Pilot Kimi Antonelli, der damit seine Führung in der Gesamtwertung ausgebaut hat. Lena Bergmann mit mehr Infos.
23: 30 Runden lang lieferten Kimi Antonelli und sein Teamkollege George Russell sich ein hartes Duell an der Spitze. Dann war das Rennen in Montreal für Russell wegen Motorproblemen an seinem Mercedes beendet. Der Sieger der Qualifikation und auch des Sprints am Vortag verpasste somit ein perfektes Wochenende und Antonelli baut seinen Vorsprung in der WM-Wertung weiter aus. Lewis Hamilton im Ferrari überzeugte als Zweiter. Dahinter fuhr Max Verstappen im Red Bull erstmals in dieser Saison aufs Podium. McLaren setzte bei den wechselhaften Bedingungen in Kanada auf die falschen Reifen. Hinzu kamen technische Probleme am Auto von Lando Norris. Nico Hülkenberg verpasste mit seinem Audi erneut die Punkteränge. Der Deutsche wurde Zwölfter.
22: Ja, und weiter geht's in der Formel 1 am 7. Juni mit dem Rennen in Monaco. In Monaco lebt Tennisprofi Alexander Zverev. Die deutsche Nummer 1 ist aber gerade nicht zu Hause, sondern in Paris bei den French Open. Das ist das zweite Grand-Slam-Turnier des Jahres. Und da hat er seine Auftakthürde gemeistert. 3:0 Erfolg nach Sätzen gegen den Franzosen Benjamin Bonzi. Und das bei mehr als 30 Grad im Schatten. Aber das macht es Zverev gar nichts aus.
24: Weil dann der Ball höher springt, weil mein Aufschlag dann effektiver ist. Meine Vorhand ist effektiver, also mein ganzes Spiel ist effektiver mit Hitze. Deswegen, also für mich, wenn das die ganze Woche so bleibt, das ist perfekt. Also für mich ist das Beste, wenn es entweder so ist oder regnet, weil dann das Dach zu ist. Dieses 18 Grad und bewölkt, das ist für mich eine Vollkatastrophe.
22: Gut für Zverev, es bleibt auch die kommenden Tage brütend heiß in Paris. Ebenfalls eine Runde weiter Tamara Korpatsch. Ausgeschieden ist dagegen Jannik Hanfmann. Am zweiten Wettkampftag sind aus deutscher Sicht Eva Lüß, Tatjana Maria und Ella Seidel im Einsatz und spielen um den Einzug in die zweite Runde. Die 15. Runde bzw. Etappe gab es beim diesjährigen Giro d'Italia. Das ist die erste große Radsportrundfahrt des Jahres. Und wieder einmal gab es keinen Massensprint um den Tagessieg. Holger Gerska erzählt mehr.
25: Waren es bisher vor allem Stürze in der Sprintvorbereitung, die ein klassisches Finale der schnellsten Männer verhinderten, verpokerten sich in der Olympiastadt die Sprinterteams und schafften es letztlich nicht, die vier Ausreißer des Tages einzuholen. So schaffte der Norweger Fredrik Dversen es den größten Erfolg seiner Karriere. Das vom Franzosen Paul Manier angeführte Feld kam 5 Sekunden nach dem Etappensieger an. Auf dem teilweise engen Stadtkurs wurden die Zeiten für die Gesamtwertung schon vor der letzten Runde genommen. Damit geht Jonas Vingegaard aus Dänemark als souveräner Spitzenreiter in die letzte Giro-Woche. Der zweimalige Tour de France-Gesamtsieger hat fast 2,5 Minuten Vorsprung auf Afonso Ladio aus Portugal und rund 3 Minuten auf den Österreicher Felix Gall.
22: Heute ist dann Ruhetag, morgen geht's weiter mit der 16. von insgesamt 21 Etappen. Und damit ab nach Aachen, da waren am Wochenende die besten Springreiterinnen und Reiter zu Gast. Und beim großen Preis des Chio stand Europameister Richard Vogel ganz oben auf dem Treppchen. Markus Tepper mit den Einzelheiten.
26: Richard Vogel gewinnt mit dem großen Preis von Aachen nicht nur eine 500.000 Euro Preisgeld, sondern er erhält auch noch einen Bonus in gleicher Höhe, weil er nach seinem Sieg ins Herzogenbosch im März mit Aachen jetzt auch das 2. von 4 Grand Slam Springen gewonnen hat. Vor knapp 40.000 Zuschauern in der Söhrs blieb Vogel in 2 Umläufen plus Stechen auf United Touch fehlerfrei. Zweiter wurde durchaus überraschend der Argentinier José María Larroca mit Finn Lente. Sophie Hinners aus Sittensen machte im Sattel von Sinclair den deutschen Erfolg mit ihrem 3. Platz im großen Preis von Aachen komplett.
22: Und mehr zu diesem Thema und noch viel mehr gibt's auf sportschau.de.
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1: Um 0.30 Uhr mit Olaf Knapp. Zu wenig Geld und politischer Druck gefährden die internationalen Einsätze zur Friedenssicherung. Davor warnt das Stockholmer Friedensforschungsinstitut SIPRI in einer aktuellen Analyse. Aus der Nachrichtenredaktion Simone Kienzle.
2: Laut SIPRI leiden auch die UN-Friedensmissionen zunehmend unter Geldmangel. 2025 gab es dort eine Finanzlücke von 2 Milliarden US-Dollar, gut ein Drittel des gesamten Budgets. Deshalb sei beim Personal deutlich gekürzt worden. Ende vergangenen Jahres waren nach der Analyse weltweit noch knapp 79.000 internationale Kräfte im Einsatz, so wenige wie seit 25 Jahren nicht mehr. Ein Grund für den Geldmangel sei, dass Finanzzusagen nicht erfüllt werden oder zu spät kommen.
1: Die Bundesregierung hat die jüngsten Raketenangriffe Russlands auf die Ukraine scharf verurteilt. Bei den Attacken hatte die russische Armee nach eigenen Angaben auch die Hyperschallrakete vom Typ Oreschnik eingesetzt. Sie ist wegen ihrer hohen Durchschlagskraft gefürchtet. Aus Berlin Chris Berdrow.
3: Bundeskanzler Friedrich Merz spricht auf der Plattform X von einer rücksichtslosen Eskalation, die die Bundesregierung scharf verurteile. Außenminister Johann Wadephul äußerte sich ähnlich. Russlands Raketenterror sei schockierend. Die Ukraine und ihre Verbündeten müssten nach seiner Einschätzung an ihrem Kurs festhalten. Nur eine starke Ukraine werde den russischen Präsidenten Wladimir Putin zum Einlenken bewegen können. Mindestens 4 Menschen kamen bei den Angriffen nach ukrainischen Angaben ums Leben. Zahlreiche weitere wurden verletzt.
1: In der türkischen Hauptstadt Ankara hat die Polizei die Zentrale der größten Oppositionspartei CHP gestürmt. Einsatzkräfte schossen dabei mit Tränengas und Gummigeschossen auf Menschen, die sich vor den Türen der Büros versammelt hatten. Ein Berufungsgericht hatte vor wenigen Tagen entschieden, dass ein Großteil der Führungsspitze der CHP abgesetzt werden muss. Die Opposition bezeichnet die Entscheidung als politisch motiviert. Ein Regionalzug mit mehr als 300 Passagieren ist in Oberbayern liegen geblieben und evakuiert worden. Die Fahrgäste mussten mit Bussen abtransportiert werden. Dafür wurde vorübergehend ein Fahrstreifen der A9 in Fahrtrichtung Nürnberg gesperrt. Diese Sperrung ist inzwischen wieder aufgehoben, wie die Polizei dem BR bestätigte. Auch die Zugstrecke Ingolstadt-Nürnberg wurde laut Deutscher Bahn wieder freigegeben, da die technische Störung behoben werden konnte. Das Wetter in Deutschland. In der Nacht locker bewölkt bis klar und verbreitet trocken bei 17 bis minimal 7 Grad. Am Tage dann oft sonnig, im Südschwarzwald und an den Alpen später bewölkt, vereinzelt Schauer möglich. Höchstwerte 20 bis 34 Grad. Das waren die Nachrichten.
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4: Die A3 Passau Richtung Nürnberg ist zwischen Kirchroth und Wörth an der Donau-Ost nach einem Unfall bis ca. 3 Uhr gesperrt. Die Umleitung führt über die U30, U28a. Die A23 Hamburg Richtung Heide ist zwischen Eidelstedt und Pinneberg Süd wegen Bauarbeiten bis Dienstag 5 Uhr gesperrt. Die A40 Duisburg Richtung Essen ist zwischen Kreuz Duisburg und Kreuz Kaiserberg bis Dienstagmorgen gesperrt. Die A44 Düsseldorf-Essen ist zwischen Kreuz Düsseldorf-Nord und Ratingen-Schwarzbach bis Dienstagmorgen in beiden Richtungen gesperrt. Und die A67 Mannheim Richtung Darmstadt ist zwischen Viernheimer Dreieck und Lorsch wegen einer Baustelle bis Dienstagmorgen etwa 5 Uhr gesperrt. Die Umleitung ab dem Viernheimer Dreieck über die A659 und die parallel verlaufende A5. Ihnen weiterhin eine gute Fahrt durch die Nacht.
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4: Mit Konstanze Nastarowitz. Hallo. 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
5: Frau Modrak, wie würden Sie eine hochsensible Person beschreiben? Absolut stimmig zu dem, was Sie gerade schon geteilt haben. Hochsensibilität gilt in der Forschung als feine Wahrnehmungsfähigkeit und auch als hohes Differenzierungsvermögen. Das heißt, Menschen, und die Forschung spricht mittlerweile eher von hochsensiblen Anteilen als von einer ganz festen Feststellung von, eine Person ist hochsensibel oder sie ist es nicht. Und diese Menschen kommen eben mit einer ganz feinen Wahrnehmungsfähigkeit. Das heißt, die haben eine intensive Wahrnehmung von sowas wie Geräuschen oder Gerüchen oder Sinneseindrücken generell. Und sie gehen ganz häufig mit einer hohen kognitiven Reflexionsfähigkeit einher. Das bedeutet, dass Menschen sich viele Gedanken machen, dass sie Entscheidungen sehr klug und sehr differenziert treffen können und auch, dass es eine emotionale Komponente gibt. Das heißt, Menschen, die sensible Anteile oder überdurchschnittlich sensiblere Anteile als andere Menschen haben, die haben häufig ein ganz feines Gespür für Stimmung. Und vielleicht kennen Menschen da draußen solche Personen auch, die quasi in Echtzeit sowas wie Gefühle oder Wahrnehmung bei anderen Personen quasi lesen können.
6: Wie fühlt es sich an, hochsensibel zu sein? Kann man das aus der Perspektive einer nicht so hochsensiblen Person vielleicht beschreiben? Ich stelle mir das alles sehr anstrengend vor, ehrlich gesagt.
5: Das kann auch anstrengend sein, gerade so diese Dimension von Reizwahrnehmung und Verarbeitung. Und hochsensible Menschen brauchen zum Beispiel mehr Möglichkeit zur Ruhe und zur Rückkehr. Und sie brauchen auch ein Umfeld, gerade wenn wir auch sowas wie Arbeitsplatzkontexte denken, das nicht permanent mit einem hohen Maß an Reizüberflutung einhergeht. Wahrscheinlich müssten wir fairerweise, um ein ganzheitliches Bild abzubilden, eine Person fragen, die als hochsensibel gilt. Das, was wir uns vielleicht vorstellen können als Gedankenexperiment, sind Momente, und das hat jeder Mensch, in denen wir besonders empfindsam sind. Und prinzipiell können wir uns sowas wie Hochsensibilität gar nicht so als quasi feststehenden Begriff oder Persönlichkeitsmerkmal denken, sondern auch so ein bisschen als etwas, was auf einem Spektrum liegt. Das heißt, denken Sie an den letzten Tag oder Moment zurück, in dem Sie besonders empfindsam waren, vielleicht nicht so wahnsinnig stabil in Ihrer emotionalen Verarbeitung oder Wahrnehmungsfähigkeit. Und wenn wir das jetzt sozusagen extrapolieren und in ein Extremum führen, dann kriegen wir vielleicht einen kleinen Eindruck davon, wie sich jemand, der als hochsensibel gilt, fühlen mag.
6: Die Forschung dazu ist ja auch noch relativ jung. Ich glaube, der Begriff ist erst in den 1990er Jahren das erste Mal so in psychologischen Fachjargon aufgetreten. Trotzdem ist die Annahme, dass bis zu 15-20% der Menschen als hochsensibel gelten. Ist das auch nach Lebensphase einstufbar? Weil Sie sagten, es ist so ein Spektrum möglich, oder nach Stresslevel? Also gibt es da so Fluktuationen, wie empfindlich man, das ist so negativ konnotiert, so möchte ich es gar nicht sagen, empfänglich ist vielleicht.
5: Wir wissen, dass mit wachsenden Stressoren Hochsensibilität zunehmen kann. Das heißt, wenn Sie ohnehin in einem Arbeitsumfeld eingebettet sind, das viele Reize mitbringt, wenn Sie vielleicht auch noch im privaten Kontext auf Stressoren treffen, dann kann sich sowas wie eine hochsensible Reaktion oder dieses Persönlichkeitsmerkmal noch potenzieren. Es gibt bislang keine Forschung, die sozusagen die Entwicklung über die Lebensspanne von Menschen genauer in den Blick nimmt. Und Sie haben selber gesagt, die Forschung dazu ist relativ jung. Die Person, die die maßgeblich geprägt hat, ist Elaine Aron, eine US-amerikanische Psychologin und Therapeutin, die, und das muss man immer fairerweise auch dazu sagen, dieses Konzept nicht erfunden hat, so wird es manchmal wissenschaftlich kommuniziert, sondern der Hochsensibilität sowas wie einen wissenschaftlichen Rahmen gegeben hat. Das heißt, sie hat den bis heute am häufigsten genutzten Fragebogen zur Erfassung von Hochsensibilität entwickelt und konzipiert, der eben auch im therapeutischen Kontext dafür genutzt wird, um überhaupt zu erfassen, wie viele Anteile habe ich von Hochsensibilität oder eben nicht. Und wieso immer in der Fragebogen oder in der psychologischen und sozialwissenschaftlichen Forschung generell, kann es eine Orientierung bieten. Und gleichzeitig dürfen wir uns immer sehr feinfühlig die Frage danach stellen, wie hilfreich ist das Label Hochsensibilität für mich? Ich glaube, was gut ist, über mich zu wissen, ist, wann reagiere ich sensibler oder weniger sensibel, und auch in so einer Selbstbeobachtung mal festzustellen, was sind eigentlich Umfelder oder eben auslösende Momente, die mich besonders sensibel, besonders empfindsam agieren lassen. Weniger hilfreich empfinde ich ein ganz festes Etikett von, diese Person ist hochsensibel, gerade weil wir so im öffentlichen Diskurs und in der öffentlichen Debatte darüber häufig auch das eher aus so einer defizitären Brille empfinden. Da werden Menschen eher als empfindlich statt als empfindsam wahrgenommen und geframed. Und das ist für Menschen mit ausgeprägten sensiblen Anteilen schwierig.
6: Das nochmal auf den Punkt gebracht, es geht nicht darum zu sagen oder das wahrzunehmen als, sie sind empfindlich, sondern vielleicht empfindsam oder empfänglich. Ich fand das auch ein ganz schönes Wort. Also weil man sich so ein bisschen vorstellt, okay, vielleicht sind die Antennen einfach feiner und man nimmt vielleicht ein bisschen mehr wahr und dass das ja durchaus nicht nur defizitär sein kann, außer wenn man vielleicht nicht so richtig weiß, wie man damit umgehen soll und manche Leute sich vielleicht ein bisschen zurückziehen, kann man das vielleicht auch leicht verwechseln mit introvertiert sein oder schüchtern sein oder unterscheidet sich das schon sehr stark?
5: Ich sehe die Schnittstelle zwischen sowas wie introvertiert sein oder auch wirken. Das ist immer so die Frage auch, was empfinde ich an mir selbst und nehme ich an mir selbst wahr und was spiegelt das Umfeld und der Hochsensibilität. Tatsächlich hat die Hochsensibilität im Vergleich zu vielen anderen Konstrukten, die auch auf so einem Neurodiversitäts- oder auch Neurodivergenzspektrum zu verorten wären, besonders diese Komponente von intensiver Reizwahrnehmung, die wir sonst nicht so ausgeprägt sehen. Mhm. Das, was herausfordernd ist, ist, dass das Konzept der Hochsensibilität extrem heterogen ist. Das heißt, wenn Sie jetzt eine Personengruppe abbilden wollen würden und versuchen, gemeinsame Merkmale zu finden, dann gibt es da ein paar davon und gleichzeitig würden sich diese Personen auch nochmal in der Zusammenstellung unterscheiden. Es gibt Menschen, die sind eben zum Beispiel extrem reizsensibel. Sie hatten anfangs das schöne Beispiel, stellen Sie sich vor, Sie sitzen in einem lauten Café, Teller klirren, Menschen um Sie herum unterhalten sich. Das ist eine Ebene von Hochsensibilität. Dann gibt es andere Menschen, die haben unglaublich starke Reizverarbeitung oder Tiefe in der Wahrnehmung und das häufig auf einer emotionalen Ebene. Das heißt, die fühlen einfach ganz, ganz fein und schöpfen auch das gesamte emotionale Spektrum aus. Also so eine Emotion, die als angenehm empfunden wird, wie Freude oder Dankbarkeit, erleben diese Personen als unglaublich intensiv, genauso wie als unangenehm empfundene Emotionen, wie Wut oder Trauer oder Frustration. Und das ist eigentlich auch eine Kompetenz und eine Stärke in diesen Menschen, dass sie quasi die gesamte Klaviatur des emotionalen Spektrums beherrschen.
6: Also diese Kernmerkmale, die Sie jetzt schon genannt haben, kann man das runterbrechen auf diese 3 bis 4 Merkmale, geringe Reizschwelle, leichte Übererregbarkeit, ästhetische Sensitivität, habe ich noch gelesen. Das heißt genau was?
5: Die positive Psychologie nennt das Sinn für das Schöne oder Exzellenz. Das ist quasi eine Fähigkeit oder Kompetenz, die Schönes in der Natur um uns herum, aber auch die Leistung von anderen Personen, Menschen sehr würdigen kann. Mhm. Das heißt, da ist auch so eine emotionale oder eine empathische Komponente und eine Aufmerksamkeitskomponente drin. Mhm. Menschen mit hochsensiblen Anteilen nehmen zum Beispiel gerade jetzt den Frühling sehr intensiv wahr. Das heißt, die haben einen Blick für, da blüht was, die haben einen Blick für, bin zu Gast bei jemandem, der die Fähigkeit hat, einen Raum schön zu gestalten oder. Das ist mit dieser Ästhetik oder dem Sinn für das Schöne gemeint. Und wenn wir das nochmal so ein bisschen wissenschaftlicher oder quasi analytischer fassen wollen, dann hat Elaine Aron das sogenannte DAS-Kriterium, DOES, uns mitgegeben für 4 Komponenten, von denen wir wissen, dass sie sehr regelmäßig bei Menschen mit hochsensiblen Anteilen zu finden sind. Das D steht für Depth, also für Tiefe, tiefe Wahrnehmung, tiefe Reizverarbeitung. Sehen wir auch neuronal in Studien, die zum Beispiel mit bildgebenden Verfahren arbeiten, dass im Gehirn tatsächlich wirklich Reize einfach stärker, tiefer und länger verarbeitet werden. Das O in das steht für Overstimulation, also Reizüberflutung. Menschen, die mit hochsensiblen Anteilen unterwegs sind, fühlen sich schnell mal überflutet mit Wahrnehmung bzw. Sinneseindrücken. Und das sind häufig die sensorischen, also das, was wir über Gerüche, Geräusche, Sehen wahrnehmen können. Dann haben wir das E, das steht für Emotionality, also emotionale Kapazität. Und da ist wieder so ein bisschen auch der Blick der positiven Psychologie drin. Ist häufig auch eine große Stärke und einfach Fähigkeit. Und das S steht für Subtleties, also sowas wie Detailorientierung. Menschen mit hochsensiblen Anteilen haben häufig einen sehr, sehr feinen Blick für das Detail. Die nehmen wirklich nochmal andere Dinge wahr, kommen in einen Raum und haben auf einmal so einen Scannerblick für welche Personen sind hier, worum geht's hier, was sind vielleicht Themen. Die haben eine quasi gute Intuition dafür, was so ein bisschen zwischen den Linien zwischenmenschlich passiert.
6: Das ist ja mitunter auch bei anderen als neurodivers gesehenen, ja im Volksmund ja irgendwie noch Störungen, aber ich sag mal, wie kann man es denn netter sagen? Störung klingt immer so doof. Ich denke jetzt zum Beispiel an ADHS. Das wird ja auch oft gesagt, dass die Antennen da manchmal ein bisschen feiner sind, dass man Muster halt gut erkennen kann und dass man einfach dadurch Menschen vielleicht ein bisschen anders liest als Menschen, die nicht diese Mustererkennung haben. Überschneidet sich das da einfach teilweise auch schon oder weil es einfach diese Merkmale sind, die anteilig sein können?
5: Mhm. Ja, da gibt es Schnittmengen, gerade so in dieser Wahrnehmungsfähigkeit und gleichzeitig würden wir aus Sicht der positiven Psychologie immer fragen, wie hilfreich ist ein Begriff oder eine Terminologie dafür. Das, was, glaube ich, hilfreich ist für Menschen, ist, über sich selber zu erkennen, wie bin ich ausgeprägt und wie reagiere ich in welchen Situationen, weniger starr als eine feste Begrifflichkeit dafür zu etablieren. Das heißt, das, was wir mitgeben können, ist wirklich so eine Frage von Selbstreflexion zu stellen im Sinne von, wie sensibel bin ich in welchen Situationen und was hat es für Implikationen?

0: nimmt es ein bisschen den defizitären Blick. Mhm. Denn ganz lange wurde sowas eben wissenschaftlich und öffentlich geframed als, das ist eine Störung. Da ist jemand einfach nicht belastbar. Mhm. Da ist jemand nicht für den Alltag so gut aufgestellt wie andere Personen, die so im durchschnittlichen Maß zu verorten wären. Und das versucht die positive Psychologie sehr aufzubrechen und das eher als Haltung oder Ausprägung zu sehen. Und dann natürlich eben auch, Sie haben es eingangs gesagt, als Ressource zu verstehen. Denn wir wissen relativ gut belegt, dass Menschen, die überdurchschnittlich sensibel sind, empathischer sind als andere, dass sie die Fähigkeit haben, zwischenmenschlich zwischen den Zeilen zu lesen, dass sie einen großen Sinn für Ästhetik haben, dass sie feinfühliger in Situationen reagieren können, dass sie in ihrer Wortwahl gewählter sind. Mhm. Das heißt, wenn es uns gelingt, den Blick auch ein Stück weit in diese Richtung zu verschieben, das weniger als Defizit oder schon gar nicht als Diagnose zu sehen, sondern eher als, das ist ein Teil deiner Persönlichkeit, den du mitbringst, und damit dürfen Menschen mit diesen Anteilen und das Umfeld umgehen.
1: Hm. Weiß man denn eigentlich, warum das so ist? Also ist das angeboren oder ist das vielleicht was Erworbenes?
0: Die Forschung dazu ist noch relativ jung. Sie blickt jetzt auf ungefähr 30 Jahre zurück und es gibt ein Stück weit eine Forschungslücke in diesem Feld. Das heißt, im Moment gibt es nicht so viel wissenschaftliches Interesse daran, das tiefer und näher zu verstehen. Das heißt, wir wissen wenig darüber, welche Anteile von Hochsensibilität genetisch prädispositioniert sind, was vielleicht auch sozialisiert sind. Das, was nahe liegt an Mutmaßung, ist natürlich auch, dass der aktuelle Alltag, der sich für viele Menschen als extrem dicht herstellt, als sehr digitalisiert, als sehr global, als sehr vernetzt, es ungleich schwerer macht, mit hochsensiblen Anteilen umzugehen. Das ist vielleicht, das ist nur eine Mutmaßung, vor 30 oder 40 Jahren noch ein Stück leichter gewesen. Mhm. Das heißt, wir dürfen gespannt sein, was wir in den kommenden Jahren an Forschungsergebnissen dazu finden. Das, was wir festhalten können, ist, dass auf jeden Fall das Umfeld etwas ist, was Hochsensibilität negativ wie positiv beeinflussen kann.
1: Was beobachten Sie in der Praxis? Wann fangen die Menschen an, sich zu fragen, ob sie hochsensibel sein könnten?
0: Ja, das ist eine spannende Frage, weil gerade diese Begrifflichkeiten, Hochsensibilität, aber auch sowas wie ADHS im Moment ja wahnsinnig präsent sind im medialen Diskurs, gerade in den sozialen Medien, und es auch leicht bis sogar verführerisch ist, sich selbst mit sowas in Anführungsstrichen zu diagnostizieren. Klammer auf, Hochsensibilität ist keine offizielle Diagnose im ICD-10 oder 11, im psychotherapeutischen Manual für klinische Belastungen, Klammer zu. Meine Beobachtung ist, dass wir mehr Sensibilität, schöne Wortbrücke dazu, brauchen dafür, sich selber nicht gleich mit so einem Begriff zu belegen, sondern eher die Frage danach zu stellen, kann es sein, dass ich in manchen Situationen sehr oder überdurchschnittlich sensibel reagiere? Und die Frage, die ich in der Praxis, so in der Beratung mit Menschen häufig erörtere, ist die Frage danach, wie hilfreich ist diese Begrifflichkeit? Also welche Sehnsucht oder welches Gefühl, welche Entlastung macht es, wenn ich weiß, ich gelte als hochsensibel? Oder ist viel wichtiger zu verstehen, was brauche ich eigentlich um mich herum, damit ich zufrieden und gesund durch meinen Alltag komme?
1: Unser Thema heute in den Wissenswerten im RBB 24 Inforadio: Hochsensibilität. Was ist das überhaupt? Angeboren oder erworben? Und wie gehe ich damit um im Alltag, in Beziehungen und im Arbeitsleben? Alles Fragen, die wir versuchen zu klären mit der Psychologin Marlene Mudrack von der Deutschen Gesellschaft für positive Psychologie. Frau Mudrack, in der Wissenschaft gibt es ja durchaus Kontroversen zur Hochsensibilität. Wir haben es schon so ein bisschen angesprochen. Man ist sich zwar anscheinend einig, dass es keine Störung ist, aber dennoch polarisiert das Konzept zwischen ESO-Label und ernstzunehmendem Persönlichkeitsmerkmal. Sie haben jetzt schon gesagt, das ist eher anteilig, so würden Sie es sehen. Warum, glauben Sie, gibt es diese Kontroversen in der Wissenschaft über diesen Begriff?
0: Das ist einfach etwas, was der Wissenschaft quasi inhärent ist und was ich auch primär erstmal als einen positiven Diskurs empfinden würde. Es gibt unterschiedliche Blickrichtungen und Perspektiven. Menschen, die eher im klinischen Kontext oder im psychiatrischen Kontext verortet sind, die versuchen sehr zu verstehen, woher kommt das. Die brauchen natürlich auch die Kategorisierung dafür, um überhaupt Menschen mittels therapeutischer Verfahren Hilfe anbieten zu können. Die andere Perspektive, und das ist eher die Perspektive der humanistischen oder der positiven Psychologie, fragt mehr danach, was gewinnst du oder was ist das Stärkende, das Hilfreiche in dieser Ausprägung? Und ich würde diese beiden Diskurse oder diese beiden Facetten gar nicht unbedingt als sich ausschließend sehen, sondern eher als was, was gemeinsam dazu beitragen kann, mehr Verständnis für unterschiedliche Persönlichkeitsprofile zu generieren. Denn tatsächlich ist es in meiner Wahrnehmung nicht so hilfreich, Menschen in eine Schublade zu packen. Und das tun wir natürlich gerne und das ist

0: ist auch manchmal hilfreich und wichtig und brauchen wir, um überhaupt den Alltag organisieren zu können, sondern eher wirklich ein Verständnis dafür zu erwerben, warum Menschen sind, wie sie sind. Und Hochsensibilität ist eine der Formen, neben ganz viel anderen, sowas wie ADHS, was gerade sehr präsent ist, das uns helfen kann, Menschen mit ihren Bedürfnissen und ihren Stärken zu verstehen.
1: So, jetzt müssen wir mal zu dieser Begriffsbeschreibung vielleicht kommen. Positive Psychologie, wir haben es jetzt schon ganz oft gehört, ganz oft gesagt. Und das ist Ihr Alltag, da arbeiten Sie, da sind Sie ausgebildet drin. Ich muss ehrlich gestehen, mir ist das jetzt das erste Mal über den Weg gelaufen. Und ich glaube, dem ein oder anderen Hörenden geht das auch so. Was genau verstehen wir unter der positiven Psychologie und was ist anders als zu der Psychologie, die wir vielleicht so im Kopf haben?
0: Die positive Psychologie ist verknappt gesprochen die Wissenschaft des gelingenden Lebens. Ganz viele Jahre und Jahrzehnte hat sich die psychologische Forschung auf klinische Kontexte fokussiert. Und das ist auch das, was so da draußen häufig die Vorstellung von Psychologie ist. Das ist Therapie, das ist die Auseinandersetzung mit Menschen, die zum Beispiel depressionserkrankt sind oder Burnout erkrankt sind. Und in den 90er Jahren gab es ein Kollektiv aus forschenden Personen in den USA, die Feststellung gemacht hatten, dass wir in grundständig wohlständigen Zeiten leben, dass wir eine bessere Gesundheitsversorgung erleben als noch jede Generation vor uns, dass wir einen besseren Zugang zu Bildung erleben als noch jede Generation vor uns und dass wir trotzdem, und das zeigten damals die Forschungsergebnisse zum Thema Depression, unglücklicher sind als noch jede Generation vor uns. Und eine der großen Gründungspersonen der positiven Psychologie ist Martin Seligman, der damals federführend war und sagte, wir brauchen ganz dringend ein tieferes Verständnis des Guten. Denn nur weil Menschen im klinischen Sinne keinen Krankheitswert mitbringen, heißt das nicht unbedingt, dass sie ein zufriedenes Leben führen. Und die positive Psychologie blickt mittlerweile auf 30 Jahre Empirie zurück und fragt in Forschung und Anwendung danach, was macht ein Leben glücklich, zufrieden, gesund? Was brauchen wir als Individuen, aber auch mehr und mehr als kollektive Kontexte im Sinne von Schulklassen, von Teams an Arbeitsplätzen, von ganzen Gesellschaften oder Nationen dafür, um gelingende Leben zu führen?
1: Also kann man eigentlich sagen, ja, es ist ja im Wort drin, man konzentriert sich eben halt auf das Positive. Man blendet aber das Negative nicht aus, nehme ich an.
0: Absolut, und das ist ein ganz wichtiger Punkt und vor allem auch das, was häufig kritisiert wird, beziehungsweise ein bisschen so ein blinder Fleck ist. Da draußen wird positive Psychologie manchmal verwechselt mit sowas wie einer Happyologie, also so einer Glückswissenschaft oder einem Glücksdiktat, und solche Begrifflichkeiten wie toxische Positivität stehen da im Raum. Die positive Psychologie negiert nicht Ambivalenzen und Leid, gerade die existenzielle Dimension von menschlichen Lebens, der Umgang mit Verlust, mit Abschieden, mit Trauer, die Frage nach Resilienz, also nach psychischer Widerstandsfähigkeit, bis hin zu solchen Fragestellungen wie posttraumatischem Wachstum. Also was kann auch aus ganz widrigen Lebenserfahrungen, an Erfahrungen von Sinn und von Leitlinie im Leben entstehen, sind durchaus auch Themenkomplexe, die in der positiven Psychologie zu Hause sind. Und sie hat ein breites wissenschaftliches Fundament mittlerweile. Das heißt, uns geht es weniger darum, das quasi zufällige Glück zu analysieren. Da haben wir manchmal so ein bisschen Übersetzungsverzerrung, weil der englische Begriff Luck für dieses Zufallsglück steht. Darum geht es in der positiven Psychologie nicht, sondern eher wirklich datengetrieben zu verstehen, was trägt eigentlich dazu bei, dass Menschen über sich selbst sagen können, ja, meine Beziehungen sind gelingend oder ja, mein Arbeitsplatz passt zu meinen Stärken und Kompetenzen. All das versucht die positive Psychologie zu beantworten.
1: Ich fühle mich so ein bisschen erinnert an das Konzept der Constructive News. Das wird Ihnen ja wahrscheinlich auch was sagen. Ich versuche es mal kurz runterzubrechen. Konstruktive Nachrichten oder konstruktiver Journalismus, der eben versucht, auch mal positive Sachen zu berichten und auch mal zu berichten, was gelungen ist und nicht immer nur den Fokus auf das zu richten, was negativ ist. Bekommen wir übrigens ganz oft auch Hörerinnen Zuschriften, dass doch immer nur alles so negativ ist. Und wenn man sich das mal ehrlich so anguckt, ist es ja auch so. Also vielleicht so ein Shift oder ein Perspektivshift, dass man halt auch mal auf das Positive guckt. Ist ein Vergleich, mit dem Sie mitgehen würden?
0: Ja, und ich würde 3 Ausrufungszeichen daran setzen. Und ich glaube, das, was da häufig ein bisschen missverstanden wird, ist, dass Constructive News nicht primär bedeutet, ich berichte jetzt nur noch genuin Positives. Denn die Medienlogik funktioniert ja in der Tat so, dass wir eben auch Sichtbarkeit für die Dinge brauchen, die gerade schwierig sind oder schieflaufen. Sondern Constructive News als Ansatz möchte mehr Binnendifferenzierung in den einzelnen Formaten. Das heißt, möchte auch transportieren, was ist ein Lösungsansatz oder eine Perspektive, eine Lösungsorientierung in der herausfordernden Situation. Und um vielleicht mal so ein ganz plakatives Beispiel zu machen, wenn in Berlin die BVG streikt, dann würde mich als Rezipientin schon auch interessieren, wie gelingt es denn Menschen dann trotzdem, trotz Streik oder trotz Herausforderung, ihre Arbeitsplätze zu erreichen? Oder es ist interessant zu wissen, wie navigieren Menschen im Kriegsgebiet, in Gaza oder im Jemen im Moment ihren Alltag, neben all dem, was es auch an schwierigen Nachrichten dazu zu berichten gibt. Das heißt, das ist eigentlich kein Plädoyer dafür, jetzt nur noch positive Nachrichten als quasi dualistische Perspektive den negativen Nachrichten gegenüberzustellen, sondern innerhalb der Berichterstattung, innerhalb der einzelnen Formate auch sowas wie Wege des Umgangs, Lösungsstrategien mit zu kommunizieren. Und das, was auf psychologischer Ebene passiert, ist, dass es Menschen mit mehr Hoffnung und mehr Zuversicht für ihren Alltag ausstattet. Und davon brauchen wir gerade in dieser heutigen Zeit, glaube ich, eine ganze Menge.
1: Und da sind wir im Endeffekt bei dem Konzept der positiven Psychologie. Und ich glaube, wir haben es jetzt ganz gut darlegen können, was da eigentlich die Idee hinter ist. Die positive Psychologie sagt, Stärke ist nicht das Gegenteil von Schwäche, sondern das, was entsteht, wenn du das nutzt, was dir natürlicherweise liegt. Welche konkreten Tipps können Sie Menschen denn geben, die sich jetzt selbst als hochsensibel empfinden und vielleicht auch merken, dass es ihnen in manchen Momenten nicht ganz so gut tut?
0: Zwei Ideen dazu. Die eine Idee, die ich primär hilfreich finde, ist, die Frage weg von sich selbst und hin aufs Umfeld zu richten. Das heißt, das, was ich immer wieder in der Praxis erlebe, sind Menschen, die sich selbst quasi als defizitär empfinden mit ihrer Hochsensibilität. Dabei könnten wir auch den Fokus ganz weg von mir als Person lenken und fragen, welches Umfeld brauche ich eigentlich, in dem meine Hochsensibilität vielleicht sogar konstruktiv und unterstützend sein kann. Und da entsteht die Schnittstelle zu meiner zweiten Idee, nämlich ganz aktiv die Frage zu stellen, was wird durch sie möglich? Also was eröffnet mir, welche Möglichkeiten, welche Chancen, welche Stärken wohnen meiner Hochsensibilität, meinen hochsensiblen Anteilen eigentlich inne? Und dann berichten Menschen ganz häufig diese Facetten von, ich bin besonders empathisch, mir gelingt es, ein gutes Umfeld zu schaffen, ich bin besonders kreativ, ich erlebe mich als jemand, der sprachlich eine Feinfühligkeit im Ausdrucksvermögen hat oder. Das heißt, nicht immer diesen Blick durch die Brille von, was kann ich eigentlich alles nicht und wo bin ich, stoße ich quasi an Grenzen, sondern vielmehr den Fokus darauf zu richten, was ist das Stärkende beziehungsweise die positive Seite meiner sehr ausgeprägten Sensibilität.
1: Ist das dann vielleicht auch so ein sich selbst erkennen, sich wahrnehmen? Was brauche ich? Was möchte ich eigentlich in meinem Umfeld haben? Also ich kann mir vorstellen, wenn man sich damit beschäftigt, dass sich auf Dauer auch vieles verändern kann, wenn man sich eben nicht so einzwängt in dieses »So muss es aber sein«.
0: Absolut. Und das erleben Menschen als hochgradig entlastend. Also diese Frage von, ich muss eigentlich in ein System passen, macht weniger Möglichkeiten auf, als die Frage zu stellen, was brauche ich, beziehungsweise welches System muss um mich herum sein und wie kann ich das gut gestalten, sodass ich mit dem, was ich ohnehin schon mitbringe, da gut gehalten bin und zum Beispiel erfolgreich im Beruf sein kann oder eine gelingende Beziehung führen kann.
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0: 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Nachrichten.
1: Um 1 Uhr mit Olaf Knapp. Internationale Friedensmissionen weltweit stehen zunehmend unter Druck. Das zeigt ein neuer Bericht des Friedensforschungsinstituts SIPRI. Aus Stockholm, Jana Sinram.
2: Ende 2025 waren weltweit knapp 79.000 internationale Kräfte in Friedensmissionen im Einsatz, so wenige wie seit rund 25 Jahren nicht mehr. Einer der Hauptgründe für den Rückgang ist demnach die finanzielle Situation bei den Vereinten Nationen. Große Geldgeber wie die USA und China haben ihre Beiträge verspätet oder gar nicht gezahlt. Dazu kommen politische Konflikte. Im UNO-Sicherheitsrat blockieren sich die Vetomächte zunehmend gegenseitig.
1: Der dritte russische Einsatz einer Hyperschallrakete gegen die Ukraine ist in Europa scharf verurteilt worden. Bei dem Angriff wurden 4 Menschen getötet und vor allem zivile Gebäude beschädigt. Nach Einschätzung von Florian Kellermann in Kiew ging es auch eher um ein Signal als um militärische Fortschritte.
3: International ist Russland vor allem wegen dieses Einsatzes dieser Oreshnik-Rakete nukleare Säbelrassen vorgeworfen worden, so von der EU-Außenbeauftragten Kaja Kallas. Und das finde ich auch sehr treffend. Also Russland will mit dieser Oreshnik-Rakete SU-X zumindest nicht unmittelbare Erfolge in der Ukraine erzielen, sondern eben demonstrieren, wir haben diese Rakete und wir sind bereit, sie einzusetzen und können sie eben, wenn wir es wollen, auch mit nuklearen Sprengköpfen ausstatten.
1: In Zypern hat die konservative DISI-Partei die Parlamentswahl gewonnen. Sie kam nach Auszählung fast aller Stimmen auf gut 27%. Auf Platz 2 landete die kommunistische AKEL-Partei mit fast 24%. Drittstärkste Kraft wurde die ultranationalistische ELAM, die etwa 11% auf sich vereinigen konnte. Direkte Auswirkungen auf die Regierung hat die Wahl jedoch nicht. Die politische Macht hat laut Verfassung der Präsident. Mehr als 1,5 Millionen Gläubige aus aller Welt sind zur islamischen Pilgerfahrt Hadsch nach Mekka gereist, trotz des Krieges im Nahen Osten. Diese Zahl nannten die saudi-arabischen Behörden. Die US-Botschaft in Riad hatte ihren Bürgern geraten, wegen der angespannten Lage nicht an der Pilgerfahrt teilzunehmen. Der Hadsch gehört zu den 5 Säulen des Islam. Gläubige Muslime, die gesund sind und es sich finanziell leisten können, sollen mindestens einmal im Leben daran teilnehmen. Das Wetter in Deutschland. Nachts ist es locker bewölkt bis klar und verbreitet trocken, minimal 17 bis 7 Grad. Am Tage dann oft sonnig, im Südschwarzwald und an den Alpen später bewölkt, vereinzelt Schauer möglich, 20 bis 34 Grad. Und am Dienstag sonnig und trocken, 24 bis 34 Grad. Es ist 1.03 Uhr.
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4: Die A3 Passau Richtung Nürnberg ist zwischen Kirchroth und Wörth an der Donau Ost nach einem Unfall bis ca. 3 Uhr gesperrt. Die Umleitung führt über die U30, U28a. Die A23 Hamburg Richtung Heide ist zwischen Eidelstedt und Pinneberg Süd wegen Bauarbeiten bis Dienstag 5 Uhr gesperrt. Die A40 Duisburg Richtung Essen ist zwischen Kreuz Duisburg und Kreuz Kaiserberg bis Dienstagmorgen gesperrt. Die A44 Düsseldorf-Essen ist zwischen Kreuz Düsseldorf-Nord und Ratingen-Schwarzbach bis Dienstagmorgen in beiden Richtungen gesperrt. Und noch eine weitere Sperrung, die A67 Mannheim Richtung Darmstadt. Die ist zwischen Viernheimer Dreieck und Lorsch wegen einer Baustelle bis Dienstagmorgen etwa 5 Uhr gesperrt. Die Umleitung ab dem Viernheimer Dreieck über die A659 und die parallel verlaufende A5. Weiterhin eine gute Fahrt.
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4: Und die kommt aus Hamburg von NDR Info. Mein Name ist Konstanze Nastarowitz. Hallo und schön, dass Sie dabei sind. Ja, zu Beginn dieser Stunde, da blicken wir in die Türkei, in die Hauptstadt Ankara. Dort hat die Polizei die Büros der Oppositionspartei CHP gestürmt. Die säkulare Mitte-Links-Partei ist die Hauptoppositionspartei in der Türkei. Die Bilder der Räumung haben daher für viel Kritik gesorgt. Auslöser des Ganzen ist ein umstrittenes Gerichtsurteil, mit dem der Chef der CHP, Özgür Özel, abgesetzt wurde. Die Richter hatten seine Wahl auf einem Parteitag 2023 wegen Unregelmäßigkeiten annulliert. Der abgesetzte Politiker hatte sich nun mit seinen Anhängern in der Parteizentrale verschanzt. Dieses Gerichtsurteil und diese Räumung, die sagen viel aus über die Situation der Opposition in der Türkei. Deshalb habe ich das Thema vor der Sendung mit unserem Korrespondenten Benjamin Weber in Istanbul vertieft und ihn als erstes gebeten, einmal zu schildern, wie angespannt die Situation in der Türkei noch ist.
5: Also aktuell ist die Lage ruhig. Die Parteizentrale ist mittlerweile geräumt. Und sie ist geräumt worden mit einer massiven Polizeipräsenz. Die Polizei hat ganz zu Beginn ein sehr großes Tor, was die Einfahrt zur Parteizentrale abgesperrt hat. Das war geschlossen. Niedergerissen, muss man sagen, mit mehreren Leuten versucht, es niederzudrücken. Und dann sind sie da eingestiegen. Mit sehr viel Tränengas hat man dann versucht, die Menschen, die sich vor der Parteizentrale postiert hatten, zu vertreiben. Und dann ging es weiter. In der Zentrale selber war eine Barrikade aufgebaut, aus Möbeln, aus großen roten Sofas und Sesseln. Und dann ist die Polizei auch mit sehr viel Tränengas und Gummigeschossen in die Parteizentrale eingedrungen und hat dann da eben Menschen rausgeholt und diese Parteizentrale dann am Ende auch geräumt.
4: Diese ganze hochangespannte Situation, die dreht sich ja jetzt um den abgesetzten Vorsitzenden der Oppositionspartei CHP, Özgür Özel. Warum denn jetzt gerade an ihm, an seiner Personalie, warum löst die so viel Protest aus? Und ich unterbreche für eine Falschfahrermeldung. Achtung, Falschfahrer auf der B8 Würzburg-Neustadt an der Aisch. Zwischen Greinberg-Knoten und Rottendorf kommt Ihnen ein Falschfahrer entgegen. Fahren Sie äußerst rechts und überholen Sie nicht auf der B8 Würzburg-Neustadt an der Aisch. Zwischen Greinberg-Knoten und Rottendorf ist ein Falschfahrer unterwegs. Vorsicht in beiden Richtungen. Und nun weiter mit dem Gespräch mit Benjamin Weber zum Vorgehen gegen die türkische Opposition in Ankara.
5: Özgür Özel hat diesen Gerichtsentscheid, der ihn abgesetzt hat vom Parteivorsitz, nicht akzeptiert und hat gesagt, das ist ein politisches Urteil und ein Justizputsch und hat deswegen gesagt, seit Donnerstag, ich bleibe hier in der Parteizentrale und ich lasse mich hier nicht vertreiben, eben als Zeichen dafür, dass er diesen Prozess sozusagen als ungerechtfertigt ansieht und dass er das nicht anerkennt und dass er sich für den rechtmäßigen Parteivorsitzenden sieht. Er saß im 12. Stock und die Polizei wäre sicherlich auch bis zu ihm hochgekommen und er hat dem aber dann vorgegriffen, ist runtergekommen, hat eine Rede gehalten, eine sehr kämpferische Rede, hat gesagt, wir werden weiterhin Widerstand leisten. Meine Partei ist jetzt auf den Plätzen und Straßen dieses Landes zu Hause und hat dann eben dieses Gebäude dann verlassen.
4: Was droht denn jetzt denjenigen, die sich da verschanzt haben?
5: Ob ihnen gerichtlich was droht, ist nicht ganz klar. Es hat Festnahmen gegeben. 13 Parteimitglieder dieser Partei sind festgenommen worden. Da geht es ja um einen alten Parteitag, auf dem Özel gewählt worden ist. Und da sollen andere Delegierte unter Druck gesetzt worden sein, damit sie ihn wählen. Das ist aber sozusagen in diesem Prozess nicht zufriedenstellend aufgearbeitet worden, ob das wirklich so gewesen ist oder nicht. Özgür Özel selber ist auch noch Mitglied im Parlament und deswegen genießt er Immunität und deswegen wird ihm höchstwahrscheinlich jetzt vorerst nichts passieren, auch wenn es immer wieder auch die Forderung gibt, seine Immunität wegen Korruptionsvorwürfen oder anderen Sachen aufzuheben.
4: Durch die Absetzung gibt es ja dann jetzt auch einen Wechsel an der Spitze der Oppositionspartei. Wer soll denn folgen auf ihn?
5: Ja, das ist der ehemalige Parteivorsitzende, der, den er auch auf diesem Parteitag da besiegt hat. Der heißt Kemal Kılıçdaroğlu. 2023 war das auch der Gegenkandidat von Staatspräsident Erdogan bei den Präsidentschaftswahlen, hat gegen ihn verloren. Der ist mittlerweile 77 Jahre alt und seit er nicht mehr in der Spitze war, hat Özel diese Partei eben sehr aggressiv aufgestellt. Man hat bei den Kommunalwahlen gegen die AKP von Erdogan gewonnen. Kılıçdaroğlu hat das wohl nie verwunden. Seine gekränkte Eitelkeit wird ihm zugeschrieben als ein Grund, warum er jetzt auch wirklich diesen Parteivorsitz da antreten will. Er könnte ja auch so sich integrativ verhalten und mit Özgür Özel das zusammen machen. Nein, das will er nicht. Er will also jetzt Parteivorsitzender wirklich werden. Und ich war vorhin auf einer spontanen Kundgebung und da habe ich ein Plakat gesehen und da stand drauf, Kılıçdaroğlu ist die größte Hoffnung der AKP und das fasst es eigentlich ganz gut zusammen, denn er gilt eben als harmloser Gegenkandidat für Staatspräsident Erdogan.
4: Das heißt, seine Personalie könnte Erdogan durchaus nutzen.
5: Auf jeden Fall. Und das ist auch eigentlich sozusagen das Kalkül hinter dieser ganzen Entwicklung, hinter diesen ganzen juristischen Vorgängen, die wir hier sehen. Das sagen zumindest viele unabhängige BeobachterInnen. Und das ist auch meine Einschätzung. Staatspräsident Erdogan versucht mit diesen Vorgehen quasi, sich einen harmlosen Oppositionsführer in das Amt zurückzuholen. damit er bei den nächsten Wahlen noch eine Chance hat. Man muss sagen, sozusagen die Demokratie und Rechtsstaatlichkeit in der Türkei sind schon sehr stark unter Druck oder auch fast abgeschafft. Am Wahltag selber gibt es selten signifikante Manipulation. Zumindest zuletzt war das so bei den Wahlen, die ich beobachtet habe. Und deswegen versucht Staatspräsident Erdogan aus meiner Perspektive jetzt alles, diese für ihn dann doch gefährlichen Politiker auszuschalten. Das haben wir ja letztes Jahr gesehen im März. Da hat es ja begonnen damit, dass der Oberbürgermeister Istanbuls, der Präsidentschaftskandidat der CHP gewesen wäre, ins Gefängnis gesteckt wurde.
6: Was sagt denn diese Entwicklung jetzt auch aus, zum Beispiel über die türkische Justiz, die ja dieses Gerichtsurteil gefällt hat?
5: Ja, man muss ganz klar sagen, dass die türkische Justiz nicht mehr unabhängig ist in großen Teilen. Das war jetzt ein Berufungsgericht, das diese Entscheidung getroffen hat, denn es hatte ein Gerichtsurteil gegeben, das gesagt hatte, jo, also auf dem Parteitag 2023, da ist eigentlich alles mit rechten Dingen zugegangen und diese Vorwürfe, die stimmen gar nicht. Da hatte man schon gedacht, oh, das ist ja spannend, dass da jetzt offensichtlich eine unabhängige Entscheidung getroffen worden ist. Aber wie so oft in solchen Fällen wird das dann von irgendeinem anderen Gericht wieder revidiert. Und deswegen sagen ja auch alle unabhängigen ExpertInnen eigentlich, dass die türkische Justiz schon länger nicht mehr unabhängig ist und das tut, was gut für die Regierung ist.
6: Sie hatten gerade schon die Kundgebung erwähnt, auf der Sie waren. Wie reagieren denn jetzt die Menschen im Land auf diese Bilder und auf diese Entwicklung?
5: Also viele Menschen in meinem Umfeld hier in Istanbul sind entsetzt, vor allen Dingen darüber, dass Kemal Kılıçdaroğlu mitspielt bei der ganzen Sache, dass die Justiz oder dass die Polizei die Parteizentrale stürmen könnten, das hatte man schon erwartet. Es hat jetzt mehrere Kundgebungen gegeben, gestern in Ankara, jetzt heute Abend auch in Istanbul, mehrere in der Stadt. Ich war eben bei einer, da waren hunderte Menschen, das waren also Parteianhänger und dann waren es auch noch Anhänger von kleineren, im Prinzip unbedeutenden linken Parteien und Gewerkschaften. Und die treffen sich da immer wieder, also das wird immer wieder quasi, gibt es diese Kundgebung gegen die Regierung, wenn wieder irgendwas passiert ist. Und man hatte so, wir so Beobachter, die am Rand standen, da hatten wir schon das Gefühl, dass da auch eine große Hoffnungslosigkeit irgendwie ist, was die Demokratie angeht, wenn man sich das anschaut, dass immer wieder Leute zusammenkommen, es werden immer weniger. Außenrum steht mindestens genauso viel Polizei. Und dann ist das Timing auch noch ganz clever gewählt, würde ich sagen, denn jetzt ist nächste Woche erstmal Bayram, also die Leute haben alle frei und fahren in die Ferien, fahren zu den Familien aufs Land. Deswegen wird jetzt diese Protestwelle höchstwahrscheinlich nicht lange anhalten.
6: Einschätzung unseres Korrespondenten Benjamin Weber aus Istanbul zum Vorgehen der türkischen Behörden gegen die Opposition in der Türkei. Anders als in Deutschland steht die Förderung gemeinnützigen Wohnens in der Schweizer Verfassung. Auf dieser Grundlage haben die Kantone und Städte eigene Regulierungen und Ziele beschlossen. Bis ins Jahr 2050 soll zum Beispiel in Zürich der Anteil gemeinnütziger Wohnungen ein Drittel der Mietwohnungen ausmachen. Zum einen eine gute Möglichkeit, den auch in der Schweiz explodierenden Mietkosten entgegenzuwirken. Zum anderen entstehen dadurch bemerkenswerte Projekte, die ein neues nachbarschaftliches Miteinander möglich machen. Wie am Beispiel eines Ökoviertels in Genf deutlich wird.
7: Mein Name ist Uli Amos. Ich bin Architektin und wohne jetzt seit 8 Jahren im Quartier.
8: Wir haben hier 32 Gebäude, 1350 Wohnungen und etwa 3.500 Bewohner.
7: Es sind, glaube ich, 16 oder 17 Hektar Land.
8: Es ist überschaubar und gleichzeitig sehr groß.
9: Ein Quartier mit Grundschule, Privatschulen, 2 Kindergärten, Cafés und Supermarkt. Die Namen hier sind Programm. Vergère heißt das Viertel, also Obstgärten. Die Häuser stehen links und rechts einer etwa 500 Meter langen Promenade, der Esplanade des Récréations, der Promenade der Erholung. Hier fahren keine Autos, nur Zulieferer für den kleinen Laden, die Müllabfuhr und, wenn nötig, Krankenwagen, Feuerwehr und Polizei. Stattdessen viel Grün, überall kleine Kräuter- und Gemüsebeete, allesamt Gemeinschaftsgärten, außerdem Sitzbänke und Spielplätze. Im Hintergrund ein fantastischer Blick auf das Juragebirge. 3 Unterquartiere gibt es hier, erzählt Uli Amos. Alle seien etwas anders organisiert. Und natürlich könne man nicht alle Nachbarn kennen. Es gibt Sozial-, Miet-, Genossenschafts- und Eigentumswohnungen.
7: Hier haben wir 11 oder 12 Gemeinschaftsräume, die kostenlos zur Verfügung stehen. Gästezimmer, Musikzimmer, Bastelraum und so weiter.
9: Außerdem gibt es eine Plattform, wo man Infos zum Quartier bekommt oder aber kundtun kann, dass man etwa ein Fahrrad verkaufen möchte. Die Berlinerin lebt seit 25 Jahren in der Schweiz.
7: Wir haben eine ganz, ganz starke Nachbarschaft intern an unseren Gebäuden. Das ist wirklich wie so ein großes Dorf. Und für viele, ja auch wie mich, die letzten Endes nicht aus Genf ursprünglich kommen und auch Familie nicht unbedingt vor Ort haben, außer jetzt der eigenen, also meinen Kindern und mit meinem Mann. Man hat sich so seine neue Familie gegründet, irgendwie wie früher in einem Dorf. Und das ist schon wahnsinnig schön. Also da gibt es tolle Dynamiken.
9: Uli Amos und die anderen Mitglieder des eigenen Quartiervereins organisieren zusammen ein Quartiersfest, einen lebendigen Adventskalender und einen Lichterumzug. Wer sich engagieren will, kann das im Quartierverein tun. Leider ließe da die Beteiligung noch zu wünschen übrig. Es seien wie immer in Vereinen dieselben, die mitmachen. Engagieren kann man sich auch im kleinen Lebensmittelladen, so wie Ludovic Lagana, ein Nachbar von Uli Amos. Er ist einer von 100 Freiwilligen, die im Laden helfen und füllt gerade das Bier- und Weinregal wieder auf. Im Hauptberuf ist er Musiker. Einmal im Monat arbeitet er hier für 2,5 Stunden und erledigt, was anfällt. Regale auffüllen, kassieren und zwischendurch mal einen Kaffee trinken, sagt er augenzwinkernd. Was er an seinem Viertel liebt.
10: Es ist toll, dass es hier keine Autos gibt. Ich habe eine Tochter, wir sind hergekommen, als sie noch klein war. Sie hat fast ihre ganze Kindheit in diesem Viertel verbracht. Sie ist sich noch nicht bewusst, welches Glück sie hat, hier zu leben. Es ist ruhiger, die Leute sind entspannter. An solchen Orten kommt man öfter mit anderen ins Gespräch.
9: Das findet auch Loïc Moret, ebenfalls ein Nachbar. Der Sozialarbeiter hat vor einigen Monaten seinen Job gekündigt, um Geschäftsführer des Ladens zu werden. Er kümmert sich um die Bestellungen, die Wareneingänge sowie die Verwaltung.
10: Ich engagiere mich, weil es mein Job ist. Aber die Freiwilligen, die engagieren sich, um Zugang zu guter Ernährung zu haben. Denn wir arbeiten direkt mit den Bauern zusammen, sei es bei Gemüse, Obst, Fleisch oder Milchprodukten. Es geht also wirklich darum, den Menschen ihre gute Ernährung wieder zurückzugeben.
9: Bio- und klimaschonend. Der Kanton Genf hat im vergangenen Jahr die Zufriedenheit der Bewohnerinnen und Bewohner in 3 genossenschaftlichen Vierteln untersucht, um Lehren daraus für den Bau zukünftiger Quartiere zu ziehen. Herausbekommen ist ein fast 70-seitiger Bericht mit dem besten Urteil für das Ökoviertel Les Vergers.
10: Die höchste Zufriedenheit findet man in Les Vergers in Meyrin mit 45% sehr zufriedenen Personen, 46% eher zufriedenen Personen und nur 10%, die sich als unzufrieden erklären. Die Lebensqualität in den Quartieren wurde anhand von rund 20 Kriterien betrachtet, darunter die Zugänglichkeit, Grünflächen, das Leben im Quartier, Zugehörigkeit, Dichte und Durchmischung des Quartiers.
9: Zurück auf der Esplanade des Récréations. Auberge steht an einem Gebäude, Herberge. Eine Herberge und ein Restaurant im Viertel zu etablieren, das von der Nachbarschaft getragen wird, hat leider nicht funktioniert. Das ist dann doch zu viel Arbeit, sagt Uli Amos. Sie suchen nach einem neuen Konzept, um diese Räume zu nutzen. Überhaupt sei wichtig, immer wieder nachzujustieren und neue Dinge auszuprobieren. Deshalb plant der Quartierverein für Oktober ein Fest, bei dem es aber auch direkte Demokratie geben soll. Abstimmung per Handzeichen.
7: Dass man die Leute quasi einbindet und sagt, ihr könnt jetzt ein Thema vorbringen, das müsst ihr dann aber auch vorstellen vor allen. Und beispielsweise sagen, ja, wir würden gern noch mehr Schatten ins Quartier bringen.
9: Uli Amos ist sich noch unsicher, ob dieses basisdemokratische Vorgehen funktionieren wird. Aber sie will es wenigstens versucht haben, um noch mehr Menschen für die Quartierarbeit zu gewinnen.
6: Marie-Christine Werner berichtete aus Genf. Die Zeit, es ist gleich 1.18 Uhr.
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6: In der Nacht zu Sonntag kam es zu einem verheerenden Großangriff Russlands auf die ukrainische Hauptstadt Kiew. Bei den nächtlichen Attacken hatte die russische Armee nach eigenen Angaben auch eine Hyperschallrakete vom Typ Oreschnik eingesetzt, die auch mit Atomsprengköpfen bestückt werden kann. Viele Gebäude wurden zerstört oder beschädigt, unter anderem auch das ARD-Studio in Kiew, aus dem unsere Korrespondentinnen und Korrespondenten berichten. Aus dem ARD-Hauptstadtstudio in Berlin wiederum berichtet Chris Bredrow nun über die deutschen Reaktionen auf diesen russischen Angriff auf Kiew.
11: Bundeskanzler Friedrich Merz spricht auf der Plattform X von einer rücksichtslosen Eskalation, die die Bundesregierung scharf verurteile. Deutschland stehe weiter fest an der Seite der Ukraine. Außenminister Johann Wadephul äußerte sich ähnlich. Russlands Raketenterror sei schockierend. Die Ukraine und ihre Verbündeten müssten nach seiner Einschätzung an ihrem Kurs festhalten. Nur eine starke Ukraine werde den russischen Präsidenten Wladimir Putin zum Einlenken bewegen können. Es ist nicht das erste Mal, dass Russland Raketen vom Typ Oreschnik im Angriffskrieg gegen die Ukraine verwendet. Erstmals wurden sie nun bei Angriffen auf den Großraum Kiew eingesetzt. Sicherheitsexperten sehen darin auch eine Machtdemonstration Russlands gegenüber den Verbündeten der Ukraine. Mindestens 4 Menschen kamen bei den Angriffen nach ukrainischen Angaben ums Leben. Zahlreiche weitere wurden verletzt. Schwer beschädigt wurde auch das ARD-Studio im Zentrum von Kiew. Einer Mitteilung des WDR in Köln zufolge stürzten wahrscheinlich durch Druckwellen Wände ein. Fenster gingen zu Bruch, Räume und Technik wurden zerstört. Weil in der Nacht keine Mitarbeiter im Studio waren, wurde niemand verletzt.
6: Chris Bredow berichtete. Die Friedländer Große Wiese, die ist das größte zusammenhängende Moor in Mecklenburg-Vorpommern. Es wird bei Bedarf be- oder entwässert, aber die Aufgabe ist unter anderem wegen der zunehmenden Trockenheit schwieriger geworden. Zuständig dafür ist der Wasser- und Bodenverband Landgraben in Friedland. Zara-Luise Roth hat sich dessen Arbeit angesehen.
12: Braunkehlchen zwitschern, Störche kreisen am Himmel, Biberbauten sind zu sehen. Bei Schönbeck am kurvigen Golmer Mühlbach auf der großen Friedländer Wiese. Sie ist das größte deutsche Niedermoor. Sarah Pohl vom Wasser- und Bodenverband Landgraben in Friedland überwacht das Wasser hier auf 80.000 Hektar.
13: Wir haben 2,1 Kilometer Rohrleitung auf den gesamten Abschnitt ausgebaut. Rohrleitungen entwässern die Landschaft sehr schnell. Sie führen das Wasser einfach nur ab, bluten die Landschaft aus. Somit versuchen wir immer möglichst viele Rohrleitungen auszubauen. Und das ist uns hier ganz gut gelungen.
12: Die Verbandschefin und ihr Team tun alles dafür, möglichst viel Wasser in der Landschaft zu halten. Unterstützung kommt vom Land, Bund und von der EU. Wobei die Dürre immer wieder für Kopfschmerzen bei der 35-Jährigen sorgt.
13: Auf dieser Fläche hier findet die moorschonende Stauhaltung statt. Das ist ein Förderprogramm für Landwirte. Dort wird gefördert, dass der Wasserstand 10 cm unter Flur gefahren wird. Alle Staue sind in dieser Fläche auch so eingestellt. Jedoch war der März dieses Jahr wieder sehr trocken und dadurch erreichen wir dieses Stauziel nicht.
12: Hinzu kommen Bauern, die ihre Wiesen nicht ohne weiteres wieder vernässen wollen, weil sie sich nicht vorstellen können, dass es rentabel sein kann, erklärt Biobauer Hans-Albrecht Witte aus Pleetz.
14: Sie können sich auch teilweise oftmals nicht vorstellen, wie denn das mit diesen Paludikulturen soll. Also nasse Landwirtschaft heißt es in Paludikultur, dass wie man das macht und wo der Markt dafür ist, wo man das loswerden kann. Da gibt es noch viele Unwägbarkeiten und deswegen interessieren sich so viele nicht dafür.
12: Auch eine Vermarktungsstrategie für Paludikulturen fehlt noch. Weitere Hindernisse, komplizierte und langwierige EU-Förderantragsverfahren und Politiker, die Klimaschutz mal wichtig finden und mal nicht. Aber
13: es ist uns, und also mir und meinen Kollegen, wirklich eine Herzensangelegenheit, das Wasser zurückzuhalten und etwas für Natur und Landschaft zu tun. Und somit sind wir mit vollem Elan dabei und versuchen, möglichst viel zu bewegen.
12: Denn Sarah Pohl will alles zusammenbringen. Klimaschutz, Artenvielfalt und eine produktive Landwirtschaft.
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6: Heute, vor 125 Jahren, führte Norwegen als erstes europäisches Land das Frauenwahlrecht ein. Sophia Einstein berichtet.
15: Europa, Ende des 19. Jahrhunderts. Die Frauen haben wenigstens einige Rechte errungen. Vielerorts können sie ihr Abitur abschließen und an der Uni studieren. Viele verdienen ihr eigenes Geld, engagieren sich in Gewerkschaften. Was sie nicht dürfen, wählen gehen. Die Frau sei nicht für das öffentliche Leben geschaffen, heißt es von konservativen Kräften wie dem Bischof Heuch.
16: Sie kann nicht die Aufgabe des Mannes übernehmen. Wenn sie aber in das öffentliche Leben hinaustreten will, dann missachtet sie ihre eigene Bestimmung und wird keine Frau mehr sein können.
15: Davon lassen sich die Feministinnen dieser Zeit allerdings nicht einschüchtern. 1884 gründet sich die erste norwegische Frauenrechtsorganisation. Knapp 20 Jahre später steht Norwegen vor einer Zäsur. Seit Jahrzehnten sind Norwegen und Schweden in einer Union verbunden, wobei Schweden den Takt angibt. 1905 soll eine große Volksabstimmung entscheiden, ob das Bündnis gekippt werden sollte. Damals schreibt die Frauenrechtlerin Frederike Marie Kvam ein Telegramm an den Parlamentspräsidenten.
17: Wenn Sie uns Frauen teilnehmen lassen, dann bekommen Sie die besten Alliierten. denn es werden ihnen die zur Seite stehen, die in der Tiefe ihres Herzens wissen, was es bedeutet, Jahr ein, Jahr aus gegen eine stärkere Macht zu kämpfen. Für das höchste Gut, für Unabhängigkeit, Selbstbestimmung und Freiheit.
15: Doch ihr Vorstoß verpufft. In der Parteizeitung der Sozialdemokraten können Frauen stattdessen nachlesen, was von ihnen erwartet wird.
16: Jede von euch sollte in ihrem Kreise ein solches Interesse an der Volksabstimmung wecken, dass euer Haus am 13. August leer ist von Männern.
15: Obwohl ihnen ein Stimmrecht fehlt, organisieren Frauenverbände eine umfassende Unterschriftenaktion. Innerhalb von 2 Wochen stimmen 280.000 Frauen für eine Auflösung der Union mit Schweden. Der Verfassungsausschuss lobt das Engagement der Norwegerinnen, möchte ihnen dafür das Wahlrecht für das Landesparlament verleihen. Die öffentliche Meinung ändert sich.
18: Die Debatten bewiesen, dass die Frauen tüchtige Rednerinnen sind, schlagfertig im Antworten, aber rücksichtsvoll auch mitten in der Hitze des Gefechts.
15: 1907 führt Norwegen das volle Wahlrecht für Frauen mit Vermögen ein, 1913 das Wahlrecht für alle Frauen. 5 Jahre früher als Deutschland und knapp 60 Jahre vor der Schweiz. Voraus ging ein Kampf der Frauenbewegung, der mehr als 30 Jahre dauerte. Und bei dem ein Datum fast untergeht. Bereits am 25. Mai 1901 führt Norwegen als erstes europäisches Land ein begrenztes Frauenwahlrecht ein, erst einmal nur auf kommunaler Ebene. Das war heute, vor 125 Jahren.
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19: Mit Moritz Kühn und dem Blick nach Paris. Da ist der erste Tag bei den diesjährigen French Open Geschichte beim Tennis Grand Slam Turnier. Und aus deutscher Sicht war es mit einer Ausnahme ein erfolgreicher Auftakttag. Jannik Hanfmann ist ausgeschieden, aber Tamara Korpatsch und Alexander Zverev haben ihre Auftakthürden gemeistert. Aus Paris Steffen Gahr.
20: Alexander Zverev hat einen unaufgeregten Auftakt in Paris erlebt. Gegen den Franzosen Benjamin Bonzi hat der Hamburger nicht überragend gespielt, aber er spielte so, dass es zum glatten Sieg reichte.
21: Ich finde, es war ein solider Auftakt, gut ins Turnier gestartet und weiter geht's. Das ist manchmal sehr simpel.
20: Zverev nüchtern, Marta Kostyuk dagegen emotional. Die Frau aus der Ukraine hat einen aufwirbelnden Tag in Paris erlebt und gemeistert. Kostyuk spielte, obwohl ihre Heimatstadt in der vergangenen Nacht von schweren Angriffen erschüttert worden war. Kostyuk gewann ihr Auftaktmatch und war sichtlich angefasst. Sie vergrub nach dem Erfolg erst einmal ihr Gesicht in einem Handtuch und dann beim Siegerinneninterview auf dem Platz kamen ihr die Tränen. Wie Kostyuk erzählte, war es auch zu einem Einschlag in der Nähe ihres Elternhauses gekommen.
22: Most of the morning I felt sick just from a thought that if it was 100 meters closer, I probably wouldn't have a mom and a sister.
20: Vor dem Match hat mir ein Gedanke zugesetzt. Wenn es nur 100 Meter näher gewesen wäre, hätte ich wohl keine Mutter und keine Schwester mehr. Es war sehr schwer, damit umzugehen und Tennis zu spielen. Ich bin sehr stolz auf mich und froh, dass alle leben. Für Kostyuk endete dieser emotionale Tag zumindest sportlich gesehen erfolgreich.
19: Nach dem ersten Turniertag kommt der zweite und da sind aus deutscher Sicht Eva Lüst, Tatjana Maria und Ella Seidel im Einsatz und spielen um den Einzug in die zweite Runde. Die French Open haben gerade erst begonnen. Die Basketball-Bundesliga-Saison neigt sich dagegen schon dem Ende entgegen. Bamberg und München haben schon das Playoff-Halbfinale erreicht. Die Gegner dieser beiden Vereine stehen noch nicht fest, denn in den anderen Viertelfinalserien ist alles offen. Der Hauptrundenzweite Alba Berlin hat dem Druck standgehalten, den Matchball abgewehrt und das vierte Spiel bei Rasta Vechta mit 85-79 gewonnen. Das Fazit von Alba Berlin Center Noris Akbakoko.
23: Wir haben jeden Ball gekämpft am offensiven Brett und wie gesagt, natürlich auch ein bisschen smarter gespielt, aber ich glaube vor allen Dingen der Einsatz war heute das, was entschieden hat. Ich glaube, alle auf dem Feld haben ein bisschen schwere Beine, alle haben ein paar Spiele intus und da haben wir den richtigen Fight gebracht und hatten zum Glück am Ende dann genug, um das Spiel zu gewinnen.
19: Am kommenden Mittwoch dann in Berlin das entscheidende 5. Spiel und wer sich da durchsetzt, trifft im Halbfinale auf Bamberg. Wer der Halbfinalgegner von Bayern München wird, entscheidet sich auch am kommenden Mittwoch, denn Würzburg hat mit 82-70 gegen Bonn gewonnen und die Viertelfinalserie damit ausgeglichen, 2-2. Playoffs gibt es in der Handball-Bundesliga nicht. Der Meister wird in der regulären Saison gesucht und steht ja auch schon fest mit dem SC Magdeburg, der den nächsten Sieg gefeiert hat. 33-30 bei den Rhein-Neckar-Löwen. Dahinter ist es aber noch spannend um Champions League Rang 2. Und diesen Platz hätte sich erstmal wieder Flensburg-Handewitt schnappen können. Ja, hätte. Rudi Dautwitz war in Stuttgart dabei.
1: Hat die SG Flensburg-Handewitt mit der 33-37 Niederlage in Stuttgart die Vizemeisterschaft und damit die Qualifikation für die Champions League verspielt? Fest steht, um noch die Füchse Berlin vom zweiten Tabellenplatz zu verdrängen, muss die SG auf einen Ausrutscher der Berliner hoffen und das direkte Duell bei den Füchsen am letzten Spieltag gewinnen. Die Leistung bei der Niederlage in Stuttgart sorgt nicht für Optimismus bei den Flensburgern. Die Mannschaft agiert in der Abwehr viel zu passiv, lief bis zur 45. Minute immer einen Rückstand hinterher. Als der Gastgeber sich eine Schwächephase erlaubte, gelang der SG Flensburg-Handewitt die Wende. Plötzlich führte man mit 27-26, doch was folgte, war unerklärlich. Mit einem 7-1 Lauf sorgte Stuttgart gegen in dieser Phase ganz schwache Flensburger für die Vorentscheidung. Am Ende verliert der Tabellendritte die Partie mit 33-37.
19: Noch um den Klassenerhalt bangen muss der Bergische HC, der mit 23-32 gegen den THW Kiel verloren hat. Der Vorsprung auf die Abstiegszone beträgt 3 Zähler. 2 Spieltage gibt es noch.
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1: Um 1.30 Uhr mit Olaf Knapp. Zu wenig Geld und politischer Druck gefährden die internationalen Einsätze zur Friedenssicherung. Davor warnt das Stockholmer Friedensforschungsinstitut SIPRI in einer aktuellen Analyse. Aus der Nachrichtenredaktion Simone Kienzle.
2: Laut SIPRI leiden auch die UN-Friedensmissionen zunehmend unter Geldmangel. 2025 gab es dort eine Finanzlücke von 2 Milliarden US-Dollar, gut ein Drittel des gesamten Budgets. Deshalb sei beim Personal deutlich gekürzt worden. Ende vergangenen Jahres waren nach der Analyse weltweit noch knapp 79.000 internationale Kräfte im Einsatz, so wenige wie seit 25 Jahren nicht mehr. Ein Grund für den Geldmangel sei, dass Finanzzusagen nicht erfüllt werden oder zu spät kommen.
1: In der türkischen Hauptstadt Ankara hat die Polizei die Zentrale der größten Oppositionspartei CHP gestürmt. Einsatzkräfte schossen dabei mit Tränengas und Gummigeschossen auf Menschen, die sich vor den Türen der Büros versammelt hatten. Ein Berufungsgericht hatte vor wenigen Tagen entschieden, dass ein Großteil der Führungsspitze der CHP abgesetzt werden muss. Die Opposition bezeichnet die Entscheidung als politisch motiviert. Ist es notwendig, dass Lehrer Beamte sind? Der Wirtschaftsweise Truger hält die hohe Zahl von Beamten in Deutschland für fragwürdig. Aus der Nachrichtenredaktion Inken Henkel.
3: Der Neuen Osnabrücker Zeitung sagte Truger, Lehrer und Universitätsprofessoren wie er müssten seiner Ansicht nach nicht zwingend verbeamtet werden. Vor allem aber spricht sich der Wirtschaftsweise dafür aus, Beamte in die gesetzliche Krankenversicherung einzubeziehen. So würden Staatsdiener stärker in die Solidargemeinschaft eingebunden und die Entstehung eines Klassensystems würde verhindert. Durch die guten Gehälter der Beamten könne die Kassenlage der GKV gestärkt werden.
1: Nach 3,5 Stunden Flug sind 3 chinesische Taikonauten an der Weltraumstation Tiangong angekommen. Ihr Raumschiff dockte am Abend deutscher Zeit problemlos an, wie die Nachrichtenagentur Xinhua mitteilte. Nach Angaben der Raumfahrtbehörde sind die 3, die kurz nach 17 Uhr in der Wüste Gobi gestartet waren, in gutem Zustand. Einer der 3 Taikonauten soll im Rahmen der Mission ein ganzes Jahr im All bleiben. Aufgabe der Crew ist es, unter anderem wissenschaftliche Experimente und Weltraumspaziergänge durchzuführen. China will bis 2030 Menschen auf dem Mond landen lassen. Das Wetter in Deutschland. Nachts locker bewölkt bis klar und verbreitet trocken bei 17 bis minimal 7 Grad. Am Tage dann oft sonnig, im Südschwarzwald und an den Alpen, später bewölkt. Vereinzelt sind Schauer möglich, Höchstwerte 20 bis 34 Grad. Das waren die Nachrichten.
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4: Und da geht's los mit einer Entwarnung auf der B8 Würzburg-Neustadt an der Aisch. Kein Falschfahrer mehr zwischen Greinberg-Knoten und Rottendorf. Die A23 Hamburg Richtung Heide ist zwischen Eidelstedt und Pinneberg Süd wegen Bauarbeiten bis Dienstag 5 Uhr gesperrt. Die A40 Duisburg Richtung Essen ist zwischen Kreuz Duisburg und Kreuz Kaiserberg bis Dienstagmorgen gesperrt. Die A44 Düsseldorf-Essen ist zwischen Kreuz Düsseldorf-Nord und Ratingen-Schwarzbach bis Dienstagmorgen in beiden Richtungen gesperrt. Und zuletzt noch die A67 Mannheim Richtung Darmstadt. Die ist zwischen Viernheimer Dreieck und Lorsch wegen einer Baustelle bis Dienstagmorgen etwa 5 Uhr gesperrt. Die Umleitung führt ab dem Viernheimer Dreieck über die A659 und die parallel verlaufende A5. Kommen Sie weiterhin gut durch die Nacht.
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4: Mit Konstanze Nastarowitz. Hallo. Der Gaza-Krieg ist offiziell beendet. Nicht aber der Kampf einer Bewegung, die sich mit der Hamas solidarisiert und Terror gegen Israel verherrlicht. In gewissen Teilen der politischen Linken findet diese Bewegung Unterstützung, sagt der Journalist Nicholas Potter. Er bezeichnet diesen Ausschnitt des linken Spektrums als neue autoritäre Linke. Sabina Mattei hat ihn für ein ausführliches Interview getroffen.
5: Nicholas Potter, was ist autoritär an der neuen Linken? Also in meinem Buch beschreibe ich eine wachsende Bewegung von Aktivisten und Gruppen, die einerseits einen klaren Absolutheitsanspruch haben, beziehungsweise ein ja sehr eindeutiges Weltbild von Gut gegen Böse vermitteln und alle, die nicht zum eigenen Lager zugerechnet werden, gelten als Feinde, die bekämpft werden müssen. Konkret auf den Nahostkonflikt bezogen, das heißt, dass auch hierzulande Menschen, die als zionistisch gelten, auch mit ähnlichen Mitteln bekämpft werden. Seit dem 7. Oktober, also seit dem Hamas-Angriff auf Israel und den darauf folgenden Krieg in Gaza, stelle ich eine Bewunderung für terroristische Organisationen wie die Hamas, aber auch die Hisbollah in diese Szene fest. Das macht mir große Sorgen. Und konkret, und das habe ich persönlich am eigenen Leib erlebt, gehört dazu eine wachsende Pressefeindlichkeit. Also dass auch Pressevertreter, die zu dieser Bewegung kritisch berichten oder generell zum Nahostkonflikt selbst ins Fadenkreuz geraten können mit teils dramatischen Folgen.
6: Darauf werden wir ausführlicher zu sprechen kommen. Sie bezeichnen den Gaza-Krieg in Ihrem Buch als das Vietnam der Generation Z. Es gibt allerdings einige Unterschiede zwischen beiden, angefangen damit, dass Israel von der Hamas angegriffen wurde, zum Beispiel bevor es zu militärischen Mitteln griff. Warum hat Gaza so ein Empörungspotenzial?
5: Klar, es gibt viele Unterschiede zwischen damals in Vietnam und heute mit dem Gazakrieg, aber beide Ereignisse fungieren als zentraler politischer Erweckungsmoment einer vor allem jungen Generation. Man sieht damals wie heute auch, welche Rolle die Hochschulen gespielt haben. Eine Antikriegsbewegung finde ich an sich eine gute Sache. Schon damals nach dem Vietnamkrieg hat man aber gesehen, dass ein Teil dieser Bewegung ins Autoritäre abgerutscht ist, dass auch da militantere Gruppen entstanden sind. Auch heute sehe ich eine ähnliche Gefahr, eine ähnliche Entwicklung. Ich finde es natürlich und ich finde es nachvollziehbar, emotionalisiert oder politisiert von den verheerenden Bildern zu werden, die aus Gaza kommen. Der Küstenstreifen liegt in Trümmern, da gibt es unendliches menschliches Leid. Das muss man auch thematisieren. Ich mache mir Sorgen, wo Extremisten das dann gezielt instrumentalisieren und Leute dann radikalisieren.
6: Warum ist denn Antisemitismus integraler Teil dieses Ausschnitts der politischen Linken, den Sie beschreiben?
5: Also auch das ist nichts Neues. Also es gibt Antisemitismus von links genauso wie von rechts und bis in die Mitte der Gesellschaft. Schon vor dem 7. Oktober hat man gesehen, wie Kampagnen wie die anti-israelische Boykottbewegung BDS immer mehr Fuß gefasst haben, auch in progressiven Räumen. Und damit wird ein sehr binäres Weltbild vermittelt, wo es nur darum geht, den jüdischen Staat Israel von der Landkarte zu tilgen. Also das hat auch Vorarbeit geleistet. In dieser Hinsicht, mit Blick auf den Nahostkonflikt, sieht man durch eine antisemitisch gefärbte Brille, dass es nur einen Täter gibt und ein Opfer. Und es nivelliert jegliche Nuance in einem eigentlich sehr komplexen Konflikt. Man hat das am 7. Oktober selbst gesehen, wo israelische Zivilisten und Zivilistinnen, viele von ihnen Frauen und Kinder, auch friedlich feiernde Menschen bei einem Musikfestival, nicht als Opfer in den Augen der neuen autoritären Linken galten, sondern als selbstverschuldet. Also sie sind selbst schuld, weil sie als Siedler gelten, als Israelis, und dann werden sie zum Abschuss freigegeben. Das halte ich für gefährlich, und dieses mangelnde Empathie, mangelndes Mitleid kann man, finde ich, nicht ohne Antisemitismus erklären. Man sieht, dass auf der anderen Seite dezidiert antisemitische Organisationen wie die Hamas, man braucht sich nur die Charta, die Gründungscharta dieser Organisation durchzulesen, werden ja gefeiert als tapfere Widerstandskämpfer gegen den jüdischen Staat im Besonderen und den Westen im Allgemeinen.
6: Zu Beginn Ihres Buchs schildern Sie eine persönliche Erfahrung. In Berlin tauchte da Ihr Gesicht plötzlich auf Litfaßsäulen und Laternenmasten auf. German Hurensohn und Genozidpropagandist stand auf solchen Plakaten. Warum war es Ihnen wichtig, diese Geschichte an den Anfang zu stellen?
5: Ja, also ich schreibe als Journalist sehr selten Ich-Sätze. Es geht mir darum, zu berichten, zu recherchieren. Mit diesem Buch ist das anders. Das fängt an und endet mit meiner eigenen Geschichte. Ich bin ungewollt ins Fadenkreuz dieser Szene geraten. Ich berichte seit einigen Jahren zu demokratiefeindlichen Bewegungen, auch von rechts außen, neuerdings auch von linker Seite. Ich wurde in den sozialen Medien massiv angegangen. Es folgte dann Aufklebern, wie Sie sagen, mit meinem Gesicht und diesen Beleidigungen, Diffamierungen. Es gipfelte aber in selbstgebastelten Fahndungsplakaten mit der Überschrift Wanted, also gesucht, und der klaren Aufforderung, mich zu eliminieren. Dazu das rote Dreieck, das Symbol, mit dem die Terrororganisation Hamas seit dem 7. Oktober Feinde markiert, die ausgeschaltet werden sollen. Mir hatte schlicht keine andere Wahl, als darüber zu schreiben. Wenn ich als Journalist so angegriffen werde, dann möchte ich das erstmal dokumentieren. Gleichzeitig, es geht ja nicht um mich. Ich bin lediglich ein prominentes Beispiel für einen alarmierenden Trend. In dem Buch habe ich mit anderen Journalisten und Journalistinnen gesprochen, die ähnliche Drohungen erlebt haben. In manchen Fällen wurden sie sogar körperlich attackiert, sogar krankenhausreif.
6: Das waren ja Linke, die Sie da einschüchtern wollten. Hat das eigentlich Ihr Selbstverständnis als Teil der linken Szene, in der Sie, wie Sie selber schreiben, sozialisiert worden sind, erschüttert?
5: Auf jeden Fall. Also das lässt mich nicht nur sprachlos zurück, sondern komplett desillusioniert. Viele Menschen, wo ich dachte, trotz aller berechtigten Meinungsverschiedenheiten, also gute Politik lebt ja von Debatte, ich dachte, dass wir trotzdem auf der gleichen Seite hier stehen. Dass offenbar große Teile dieser Linken so weit gehen, dass sie ihre vermeintliche oder tatsächliche Feinde mit Gewalt einzuschüchtern versuchen, das widerspricht jeglichem politischen Selbstverständnis, das ich selbst teile. Für mich ist das Liberale vielmehr in Fokus des Linksseins gerückt, denn ich finde diese so Deutungshoheitskampf von Linken, also mir wird jetzt vorgeworfen, nicht links zu sein, und das wäre genauso einfach, die neue autoritäre Linke vorzuwerfen, das, was die tun, hat nichts mit linker Politik zu tun. Ich finde aber, man müsste viel mehr über Inhalte reden. Ist das jetzt demokratisch oder antidemokratisch, liberal oder illiberal? Und in diesem Buch autoritär oder anti-autoritär?
6: Es gab und gibt auch Linke, die Israels Existenzrecht anerkennen und sich mit Israel solidarisieren, die aber eben auch solche Fragen hochhalten, wie Sie eben gerade angesprochen haben. Wie stark ist diese Strömung innerhalb der Linken gegenwärtig? Oder vielleicht sollte ich sagen, wie laut ist die eigentlich?
5: Ich bin sehr dankbar, dass es in Deutschland eine antisemitismuskritische Linke gibt und das schon seit Jahrzehnten. Es gab immer wieder sehr wichtige theoretische Debatten zu dieser Frage, zu einer Haltung zum Nahostkonflikt. Ja, das begrüße ich sehr. Ich finde, dass solche Stimmen, die diese antisemitischen Auswüchse in der Szene kritisieren, werden gefühlt weniger, weil sie auch leise werden. Ich weiß aus erster Hand, dass viele mit Drohungen rechnen müssen, Einschüchterungsversuchen. Ich habe in dem Buch mir die Bewegungen Fridays for Future, aber auch die Jugendorganisation der Linkspartei, Linksjugend Solid, angeschaut. Und da sieht man schon, es gibt Gegenrede, aber es gibt dann harte Konsequenzen. Das wird aggressiv bekämpft, man wird beleidigt, und das in jungen Strukturen. Also das macht mir schon Angst, dass Leute sich dann politisch zurückziehen, weil die Kosten zu hoch sind, wenn sie diese Kritik äußern. Ich bin selbst Brite, komme aus Großbritannien, und da schaue ich viel pessimistischer auf die Linke. In Großbritannien und auch in den USA, ich vermisse diese antisemitismuskritische Linke, die diese autoritären Tendenzen in den eigenen Reihen stark verurteilt.
6: Journalisten wie Nick Cohn haben das ja Anfang der 2000er Jahre schon beschrieben. Das hat innerhalb der Labour-Partei dann ja zum Beispiel auch zu einem Vorsitzenden geführt, der solche Positionen ganz offen vertreten hat, nicht?
5: Also man sieht im Moment in Großbritannien diesen Zuwachs der Grünen, die eigentlich fast gar nichts mehr mit ökologischen Themen zu tun haben, sondern das ist zu einem Sammelbecken geworden von teils sehr extremistischen antizionistischen Aktivisten. Also teilweise auch Leute, die unter Jeremy Corbyn aus der Labour-Partei wegen Antisemitismus ausgeschlossen wurden. Die haben ein neues politisches Zuhause gefunden in der Green Party. Und das ist ja sinnbildlich für diesen Trend aus meiner Sicht.
6: Zurück nach Deutschland. Welche Weltanschauung verfolgt denn diese neue radikale Linke? Decken diese aktuellen ideologischen Muster sich mit denen, derer sich radikale Linke schon früher bedient haben in Deutschland? Ich denke jetzt an die K-Gruppen der 70er.
5: Die K-Gruppen sind sicherlich ein Teil davon. In meinem Buch habe ich eine neuere, wachsende Landschaft von kleineren roten Splittergruppen beschrieben. Die sind aber miteinander sehr gut vernetzt und verfügen insgesamt schon über so eine vierstellige Mitgliederzahl bis hin zu einer sehr fünfstelligen Mobilisierungszahl von Aktivisten und Aktivistinnen. Das ist auf jeden Fall ein Teil davon. Und ihre Ideologien sind teils widersprüchlich, die beziehen sich wahlweise auf Fragmente des Maoismus, des Stalinismus, des Trotzkismus. Also sie sind meist in sehr detaillierten Theoriefragen zersplittert. Was sie aber vereint, ist generell eine ablehnende Haltung gegenüber Israel, USA und dem Westen und auch diese Faszination mit der Waffengewalt, sogenannten Befreiungsbewegungen, in der Form von Hisbollah, Hamas, aber auch diese Verständnis für das Mullah-Regime im Iran. Gleichzeitig sind diese rote Gruppen, diese neue K-Gruppen, könnte man sagen, und deren sehr altgebackenen Anti-Imperialismus nur ein Teil der Rechnung. Es gibt auch andere Strömungen, die überschneiden sich sehr, sehr gut. Es gibt auch eine sehr so

0: abgejazzt wird, trotz aller tatsächlichen historischen Nuancen und Tatsachen.
1: Der Postkolonialismus kann auch andocken an die Kapitalismuskritik, in der Israel ja seither schon immer ein Topos quasi war, nicht?
0: Ja, genau. Also ich finde, man kann das nur so weit ideologisch erklären, weil hier verschmelzen viele Ideologiefragmenten zusammen. Das ist nicht unbedingt logisch oder kohärent, sondern das ist wahrlich so ein Melting Pot aus bestimmten Schlagwörtern und so weiter und so fort. Das Ergebnis ist aber vor allem eine anti-westliche Ideologie. Und das ist ein Kampf gegen die Errungenschaften der liberalen Moderne. Pressefreiheit ist, dieser Kampf gegen Pressefreiheit, diese Pressefeindlichkeit ist ein sehr sichtbares Symptom davon. Aber schließlich ist die Meinungsfreiheit hier unter Beschuss. Also Leute, die abweichende Meinungen haben zum Nahostkonflikt, die auch das Leid auf israelischer Seite zum Beispiel sehen wollen, die sehr klar verurteilen, was die Hamas am 7. Oktober gemacht haben, werden so aggressiv bekämpft, dass Diskussionen immer seltener möglich sind in dieser Form. In den sozialen Medien sieht man das jeden Tag, wie aggressiv Leute angegangen werden, als Genozidleugner und so weiter, die zur Rechenschaft gezogen werden müssten. Da ist immer wieder von einem Nürnberg 2.0 die Rede, also ja eine Fortsetzung der Prozesse gegen die Nationalsozialisten damals. Und damit wird ja auch impliziert, diese abweichende Meinungen zum Nahostkonflikt, ihnen droht schließlich die Todesstrafe.
1: Beziehungsweise Israel und Juden werden den Nazis gleichgesetzt.
0: Auch das. Also man sieht immer mit, auch aus Großbritannien, Australien, USA, aber auch Deutschland, dass die Biografien der jeweiligen Aktivisten oft auch eine Rolle spielen. Die werden auf diesen Konflikt projiziert. Aus deutscher Sicht bedeutet das, dass man zum Beispiel Parolen hört wie Free Palestine from German Guilt. Also auch das ist nicht Neues. Man hat was Ähnliches schon in den 70ern gehört von Akteuren wie die Tupamaros West-Berlin, also mit dem berühmten Judenknacks-Brief nach einem misslungenen Bombenattentat. Also dass die Deutschen so geblendet seien von der Schuld um die Shoah, dass die nicht erkennen wollen würden, dass Israel eigentlich jetzt ein faschistischer Staat geworden ist. Und aus deutscher Sicht natürlich, dass das bietet eine Form des Entlastungsantisemitismus an. Also wenn das, was Israel macht, so schlimm oder noch schlimmer ist als die Nazis, dann ist vielleicht die eigene Täterbiografie nur halb so wild, also einfach ausgedrückt.
1: Wenn Sie die Tupamaros ansprechen, ist diese neue autoritäre Linke denn ebenso gewaltbereit wie ihre Vorgänger, eben wie die Tupamaros oder gar die RAF?
0: Also in den 70ern und 80ern hat man gesehen, es gab Sprengstoffanschläge, es gab Flugzeugentführungen, es gab eine bewaffnete Militanz, die hochgefährlich war. Wir sind heute noch nicht so weit, aber das soll nicht heißen, dass wir nicht alarmiert sein sollen. Es ist interessant, dass in den 70ern zum Beispiel es eine enge Kooperation gegeben hat mit deutschen linksradikalen Aktivisten und palästinensischen Terrororganisationen wie die PFLP. Und heute, und das beschreibe ich sehr ausführlich in dem Buch, wird ja die PFLP, diese Terrororganisation, wieder gefeiert als ja Widerstandsorganisation. Die PFLP gibt es ja noch, die war auch an dem 7. Oktober selbst beteiligt. Und über Stellvertreterorganisationen wie das inzwischen in Deutschland verbotene Netzwerk Samidun finden sie durchaus eine große Resonanz in Teilen der linken Szene. Dass es morgen plötzlich wieder Flugzeugentführungen geben wird aus dieser Szene, halte ich für so gut wie ausgeschlossen. Nicht zuletzt wegen verbesserten Sicherheitsmaßnahmen. Aber man sieht auch in Großbritannien, dass eine Gruppe namens Palestine Action jetzt immer militanter vorgeht. Die haben schon in Militärbasen eingebrochen, haben Militärflugzeuge beschädigt, indem sie Farbe in die Triebwerke der Flugzeuge gesprüht haben. Auch in Belgien sind Aktivisten in einen Rüstungskonzern eingebrochen und haben, glaube ich, Panzer und andere militärische Geräte beschädigt, die eigentlich an die Ukraine geliefert werden sollten, aber sie dachten, das hätten irgendwas mit Israel zu tun. Also man sieht schon, es gibt eine gewaltverherrlichende Rhetorik, in dem zum Beispiel die Intifada immer wieder gelobt wird, also zwei Wellen terroristische Gewalt im Nahen Osten. Man sieht auch größere Akzeptanz für Gewalttaten. In dem Buch beschreibe ich, wie manche Linken den Doppelmord in Washington gegen zwei Mitarbeiter der Israel Botschaft gefeiert haben, auch als so ein Akt des dekolonialen Widerstands. Und das macht mir schon Sorgen, wenn wir das nicht jetzt

0: klar verurteilen und eine Antwort finden als demokratische Gesellschaft, wo führt das ja hin? Und ja, die 70er und 80er können auf jeden Fall als so Lehrbeispiel dienen. Das ist ja nicht ausgeschlossen, dass wir es mit noch militanten Aktionen zu tun haben.
1: Was es in den 70ern und 80ern nicht gab, das waren die sozialen Medien. Welche Auswirkungen haben die eigentlich auf den Radikalisierungsprozess innerhalb des linken Spektrums?
0: Einen riesigen Effekt. Das ist wirklich einer der großen Unterschiede zwischen damals und heute. Man sieht, dass die Botschaften dieser ja traditionell sehr abgeschotteten roten K-Gruppen heute sehr einfach ein Millionenpublikum finden können. Man sieht auch, ich nenne das ja Empörungsaktivismus in dem Buch, dass es halt immer wieder diesen Versuch gibt, alles zuzuspitzen, alles zu skandalisieren, Leute sehr stark zu emotionalisieren und vor allem die vermeintlich Schuldigen zu identifizieren, die ja bestraft werden müssten. Das betrifft auch oft Pressevertreter, kann aber auch jüdische Organisationen, als zionistisch geltende Menschen oder Organisationen betreffen. Und das ist schon so eine Spirale der Radikalisierung. Also die Algorithmen machen das natürlich möglich, egal aus welcher politischen Strömung. Je mehr man auf bestimmten Inhalten klickt, umso mehr werden sie angezeigt. Aber man sieht auch, dass die einschlägigen Akteure nicht nur der neuen autoritären Linken, sondern auch in der Querdenkenbewegung oder von rechts außen ein eigenes Interesse daran haben, ihre Follower möglichst zu ja zur Empörung zu bringen, zu emotionalisieren. Und schließlich ist das auch ein Geschäftsmodell. Also das zahlt sich aus. Es gibt Leute, die das semi- oder voll professionell auch machen.
1: Auch Akteure aus dem Ausland?
0: Ja, also man sieht, dass es immer wieder Portale und gar so staatliche Nachrichtenagenturen aus autokratischen Staaten, die sehr viel Resonanz finden in diese Szene, die ich beschreibe. Das ist natürlich die Kehrseite der wachsenden Pressefeindlichkeit. Was füllt dieses ja mediales Vakuum? Das sind sehr problematische Blogs, Desinformationskanäle oder zum Beispiel auch Propagandasender von Russland, von Türkei, von Katar und so weiter und so fort. Und das ist ein Riesenproblem.
1: Die verfolgen möglicherweise ganz andere Interessen, zum Beispiel Zersetzung, so wie sie das zum Beispiel bei der Propaganda oder der anti-ukrainischen Propaganda oft auch betreiben, nehme ich an. Oder geht es da tatsächlich in erster Linie um Antisemitismus und die Stimmung gegen Israel?
0: Also da gibt es natürlich unterschiedliche Motivationen. Also die Medienstrategie des Kremls in Russland zielt darauf ab, eher die ja extremistischen Ränder einer Gesellschaft zu stärken, um die liberale Demokratie zu destabilisieren. Das ist nicht so wichtig, was dann der Inhalt der Proteste oder der Bewegungen sind. Hauptsache, man verstärkt das. Man sieht das im Umfeld der AfD, man sieht es aber auch in dem, was ich als neue autoritäre Linke bezeichne. Aber das ist natürlich nochmal anders als wie Al Jazeera aus Katar oder TRT aus der Türkei vorgehen, wo die ja durchaus ein ja islamistisches Weltbild ja mitpropagieren möchten. Also da geht es, der Fokus auf diesen Konflikt hat ja auch einen dezidiert politischen Fokus.
1: Sie haben vorhin schon mal erläutert, wie das Verständnis für Pressefreiheit ist in dieser neuen autoritären Linken. Sie haben für die Taz gearbeitet. Das ist eine linke Tageszeitung, die auch pro-palästinensische Artikel bringt. Wie lief denn da das Miteinander in der Redaktion?
0: Also ich finde, seit dem 7. Oktober hat man nicht nur in Deutschland, sondern global gesehen, dass viele linke Zeitungen eine sehr problematische Blattlinie zum Nahostkonflikt entwickelt haben, dass sie eine sehr einseitige Parteinahme hatten für die palästinensische Seite angesichts nicht nur eines furchtbaren Kriegs in Gaza, sondern angesichts eines brutalen Massakers der Hamas und anderen palästinensischen Terrororganisationen. Ich finde, die Taz war und ist immer noch eine pluralistische Zeitung, die viele Meinungen zu diesem Thema abdeckt. Es war eine großartige Zeit mit sehr vielen schlauen Kollegen und Kolleginnen. Wovor ich Angst habe, ist, dass bei vielen Zeitungen diesen Meinungskorridor immer enger wird und dass es nicht möglich ist, dann alle Positionen zu bringen. Das heißt natürlich nicht, dass ich jeden Text super finde, den die Taz veröffentlicht hat seit dem 7. Oktober. Einige sehe ich sehr, sehr kritisch und das habe ich dann auch intern gesagt. Nichtsdestotrotz, ich glaube, es muss möglich sein, Kritik zu üben und zu äußern gegenüber allen Seiten in diesem Konflikt. Die Frage ist nur, was sind die Spielregeln hier? Gibt es rote Linien und was darf man dann nicht sagen?
1: Nicholas Potter, dann zum Schluss, was muss denn geschehen aus Ihrer Sicht, damit progressive Milieus demokratische Resilienz sozusagen zurückgewinnen?
0: Also ich mache mir keine Illusionen. Also die AfD steht viel zu hoch in den Umfragen. In manchen Bundesländern könnte sogar stärkste Kraft mit einer Sperrminorität werden. International wird die liberale Demokratie von Russland, Iran, China und vielen weiten Ländern bekämpft. Ich finde, wir brauchen eine antiautoritäre, liberale Linke, die zu einer demokratischen Gesellschaft mit dazugehört, als Teil eines Spektrums, um all diese Probleme zu lösen, die wir gerade haben. Ich habe nicht alle Lösungen parat, ich habe ein Problem identifiziert und beschrieben, aber ich würde dafür plädieren, dass man gerade diejenigen jetzt stärkt, die Kritik aus einer linken Perspektive üben, denn ich weiß, dass es gar nicht leicht ist und dass man viel sehr schnell angefeindet werden kann. Also ich würde mir wünschen, dass auch andere Teile der Gesellschaft sich mit diesen Stimmen solidarisiert. Die gibt es zum Beispiel auch innerhalb der Linkspartei, eine Partei, die ich sehr, sehr kritisch sehe im Moment, wo ich mir sehr viele Sorgen mache. Aber auch das ist ein Zeichen dafür, dass die Debatte vielleicht noch nicht komplett verloren ist.
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1: Um 2 Uhr mit Olaf Knapp. Internationale Friedensmissionen weltweit stehen zunehmend unter Druck. Das zeigt ein neuer Bericht des Friedensforschungsinstituts SIPRI. Aus Stockholm, Jana Senram.
2: Ende 2025 waren weltweit knapp 79.000 internationale Kräfte in Friedensmissionen im Einsatz, so wenige wie seit rund 25 Jahren nicht mehr. Einer der Hauptgründe für den Rückgang ist demnach die finanzielle Situation bei den Vereinten Nationen. Große Geldgeber wie die USA und China haben ihre Beiträge verspätet oder gar nicht gezahlt. Dazu kommen politische Konflikte. Im UNO-Sicherheitsrat blockieren sich die Vetomächte zunehmend gegenseitig.
1: Die türkische Bereitschaftspolizei hat die Zentrale der größten Oppositionspartei CHP geräumt. Dort hatte sich Parteichef Özel verschanzt, seit ein Gericht am Donnerstag seine Absetzung beschlossen hatte. Benjamin Weber in Istanbul über den Einsatz in der Zentrale.
3: Sie ist geräumt.